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0: Lass uns die Besten austauschen. Das hat sich doch irgendein Beamter ausgedacht, weil ihm langweilig war.
1: Und freust dich schon auf dein Jahr in Hamburg? Rui?
2: War ich gemeint? Ich wusste nicht, ob du mit mir oder mit Carlos redest.
0: Aber du gehst doch nach Hamburg und nicht ich.
2: Richtig, ja, natürlich, stimmt schon. Ja, ich freue mich wirklich sehr darauf.
1: Und Fusetta? Wirst du das nicht auch vermissen? Nicht ein kleines bisschen? Rui?
2: Nein, glaub kaum, dass ich Fusetta vermissen werde. Gibt ja viele schöne Frauen in Hamburg. Habe ich nicht recht?
1: Das ist ja auch das Wichtigste. Sag nichts.
3: Mia Dios, der ist ja noch ein Kind.
1: Quatsch, der ist ja 33 oder was?
3: Guck mal, wie blass der ist. Ich glaube, der hat Leukämie.
1: Kannst ein bisschen netter sein.
3: Ich bin netter.
1: Welcome. Senor Lost?
4: Yes.
5: Graciana Josad, my name, von der Policia Judiciaria. Und das hier ist Senor Stevich.
3: Hola.
5: Wir sind, we are coming, um Sie abzuholen.
4: Hola.

0: Wir bringen Sie to Junior Home, ein Haus nahe Fuseta.
1: Da ist ein Restaurant gleich on the other side. Dort daher Frieli große Portionen. Ja. Meinst du, er versteht Spaß?
0: Keine Ahnung, sieht nicht so aus.
1: Nö.
0: Aber er sieht sowieso nicht so aus, als würde er viel lachen.
1: Ja, ist mir auch schon aufgefallen. Er hat ein Gesicht wie Botox.
0: Ja, hat überhaupt keine Falten, ne?
1: Ja, und er starrt immer so komisch, wenn er einen anguckt.
0: Hat aber eigentlich ganz schöne Augen.
2: Sorry for talking internal things.
3: Da wir ja nun ohnehin miteinander arbeiten werden, denke ich, es vereinfacht unseren Informationsaustausch, wenn wir ab jetzt in Ihrer Sprache kommunizieren.
1: Wow, Sie sprechen unsere Sprache. Das erleichtert einiges.
3: Sprechen ist nicht ganz korrekt. Ich habe mir das Nötigste angeeignet.
0: Wir haben da was gesagt über Ihr Gesicht?
3: Ja, ein Gesicht wie Botox. Das hat Senior Stevisch gesagt. Habe ich Stevisch richtig ausgesprochen?
1: Perfekt.
0: Das ist nur, weil ich bin so überrascht über Ihr jugendliches Aussehen.
1: Genau, es war ein Kompliment.
0: Ja.
3: Ein Kompliment. Aha.
4: Raciana.
1: Was gibt's, Luis?
4: Wir haben einen Toten auf der Isla di Tavira, direkt an der Lagune.
5: Es ist Duolio.
4: Auf einem gestrandeten Boot. Sieht aus, als wäre er darauf zusammengebrochen.
1: Okay, bleib dort. Lass niemanden ans Boot oder an die Leiche. Und fass selber nichts an, wir sind auf dem Weg.
6: Wurde Dottor Oliveira schon informiert?
4: Also, ich war mir da nicht sicher, ob...
1: Nicht sicher? Luis!
4: Vielleicht war es ja auch ein Unfall.
0: Luis, ruf in der Gerichtsmedizin bei Dottor Oliveira an.
4: Mach ich. Na los, pack zusammen. Beeil dich. Hey, Faria.
0: Senor Los, Sie haben es ja gehört. Also entweder wir bringen Sie in Ihr neues Zuhause oder Sie begleiten uns, ganz wie Sie wollen.
3: Ich begleite Sie gerne.

0: Hola. So, darf ich vorstellen? Senor Lost aus Hamburg, Senora Teresa von der örtlichen Polizei.
1: Von der Guardia Nacional Republicana.
2: Genau. Herzlich willkommen in Fuseta.
3: Hola, Chef.
0: Hola. Inspektor da Silva, unser Chef, Leiter der Polizia Judiciaria. Senor Lost. Senor Lost versteht sehr gut, was wir sagen.
4: Ich freue mich, dass Sie unsere Truppe für ein Jahr verstärken.
5: Und ich bin sehr gespannt auf die Unterschiede unserer Länder.
6: Ja, ich nehme an, bei Ihnen regnet es mehr.
5: Ja. In Hamburg haben wir eine durchschnittliche Niederschlagsmenge von 772,7 mm im Jahr.
4: Ja, sehr interessant.
5: Bei 129,4 Regentagen. Wissen Sie, wie viele Regentage Sie hier haben?
4: Fällt 30?
5: Nein, falsch. 56.
4: Fasziniert.

0: Was für ein Zufall!
1: Maria! Du Sohn einer Hure!
0: Eine halbe Stunde ist es in der Courier de Mania online.

0: Wer ist denn das?
1: Dir.
0: Ja.
1: Senor Lost, Senor Diaz von der Genier.
2: Und, war Faria zufällig da?
0: Ob der hier war? Ja, der war vorhin kurz mal hier. Aber nur ganz kurz, ja.
3: Hat er die Leiche fotografiert, ja oder nein?
0: Ich denke schon, ja.
2: Und woher wusste er wohl, dass gerade eine Leiche angespannt wurde? Hm? Jucken im großen Zeh? Telepathie?
0: Vielleicht hat er den Polizeifunk abgehört.
2: Ja, sicher.

0: Wem gehört das Boot?
1: Borlia?
0: Der hat keins. Also gehst du jetzt los und findest raus, wem das Boot gehört.
1: Und dann?
0: Liegt das nicht alles irgendwie auf der Hand?
1: Jetzt, wo du sagst, ist na klar.

0: Oolio, das Auge. Das war vermutlich nicht sein richtiger Name, oder?
1: Nein. Oolio war sein Spitzname. Der Mann hat als Privatdetektiv an der Agave gearbeitet. Sein richtiger Name war Markus Konrad. Ein Alemão, so wie Sie.
0: Haben Sie in Portugal eigentlich kein Zentralregister für Schiffseigner?
2: Nicht bei der Bootsgröße.
0: Wir haben in Deutschland damit gute Erfahrungen gemacht. Zum Beispiel, um Schmuggelnetzwerke auszutrocknen.
3: Das können wir hier ja bei Gelegenheit auch anregen.
1: Ah, bisher sind wir auch so ganz gut klargekommen.
0: Ja, aber mit einem Zentralregister kann man ein Schiff sofort einem Eigner zuordnen. Dann wüssten wir jetzt, wem das Boot gehört, Subinspektor Stevens.
1: Ist das so? Ich sag Ihnen mal was.
0: Entschuldigen Sie, aber dort drüben ist eine kleine Plakette angebracht. Da steht Felipe Carvalho, Arutea.

0: Holla. Holla, Flipper.
1: Holla. Ist jemand gestorben?
0: Ja, aber deswegen hat er den schwarzen Anzug nicht an. Er ist aus Deutschland.
1: Wie bescheuert ist das denn, bei der Hitze sowas zu tragen?
2: Der geschätzte Kollege hier versteht sehr gut, was du gerade sagst. Wann hatte Oljo dein Boot gemietet?
1: Heute Morgen, warum?
0: Weil er tot ist.
1: Tot? Wie schlimm. Ja, und was ist mit meinem Boot?
2: Dem Boot geht's gut. Weißt du, wohin er damit wollte?
1: Keine Ahnung. Er wollte heute Abend zurückbringen und den Rest der Miete zahlen. Von wem kriege ich denn die jetzt?
0: Keine Ahnung. Besonders lange hat er sie nicht benutzt, oder?
2: War er alleine, als er losgefahren ist? Hey! Wollt ihr jemanden abholen?
1: Woher soll ich das wissen?
0: Ich weiß nicht. Vielleicht habe ich ein schlechtes Gedächtnis, aber ich glaube, wenn ich da nach hinten gehe, finde ich hinter deinem ganzen Junk im Hinterhof ein Gewächshaus, wo man
2: Das sind diese großen, diese
0: Cannabis angebaut wird. Und wenn ich mich bei der Hitze nach hinten schleppen muss, Philippe, dann kriege ich eine ganz miese Laune.
1: Gut, wenn es so wichtig ist. Er hat gestern Abend angerufen und sagte, dass er ein Boot braucht. Die Manja. Ich hab's aufgetankt. Dann hat er es um 8 heute Morgen abgeholt, ist rausgefahren und das war's.
2: Hat er dein Boot schon öfter gemietet? Wozu hat er es gemietet?
1: Um Fotos von den Leuten auf ihren Grundstücken zu machen, ist doch klar. Von der Seeseite aus hat man darauf nämlich immer freie Sicht. Naja, er hat die Leute heimlich bei ihren Seitensprüngen fotografiert. Ja, damit hat Senior Konrad seine Kohle verdient. Ja. Hauptsächlich.
3: Auf dem Boot war keine Kamera, nur ein Fernglas.
0: Regalo, Philippa.
4: Sie seht da. Heute Vormittag ist die Leiche von Senior Markus Konrad an die Küste angetrieben worden. Die Kriminalpolizei geht derzeit von einem Unfall aus. Sachdienliche Hinweise richten Sie bitte an die nächstliegende Polizeistation.
5: Warum stellen wir das Cannabis von Senior Carvalho eigentlich nicht sicher?
0: Weil wir so wichtige Informationen von ihm bekommen. Das muss aber unter uns bleiben, Senior Lost.
5: Unter uns dreien.
0: Wir verstehen uns.

0: Hola. Hola. Hallo, ich bin Soraya Rosado, Gracianas Schwester. Sie bat mich vorbeizukommen, um ein paar Lebensmittel für sie einzukaufen.
1: Ich habe 12 Lebensmittelallergien.
0: Ah. Wow, das ist ja gut zu wissen. Ich muss mir das gleich mal aufschreiben. Dann notiere ich mir noch schnell, was Sie... Wo ist denn der Stift? Ui. Obrigada.
2: Sie haben ein Grübchen.
0: Ja. Ist das eher was Gutes oder was Schlechtes?
2: Ich glaube, das entzieht sich einer objektiven Bewertung, aber ich habe ein Faible dafür. Das ist so faszinierend, weil es irrational ist.
0: Also gut, jedenfalls bin ich hier, um Sie zu fragen, ob ich Ihnen irgendetwas Spezielles aus dem Supermarkt mitbringen soll.
2: Ich habe Mittagspause. Ich könnte Sie begleiten.
0: Oh, wow. Aber gern.
2: Dann weiß ich gleich, wo der nächste Supermarkt ist.
0: Sicher.

0: verdammte Scheiße. Entschuldigung, bitte. Ich habe den Einkaufszettel in der Villa liegen lassen. Ohne den vergesse ich die Hälfte.
1: 2 Zitronen, Knoblauch, Gurke, Zwiebeln, 4 Stück, Oliven mit Anchovies, 350 Gramm Schweinefleisch, 1 Pfund Venusmuscheln. Zwiebeln 4 Stück, das stand in Klammern. Ist 4 trotzdem korrekt?
0: Ja. Und haben Sie sich noch mehr gemerkt, was drauf stand?
1: Sardinenpaste, 3 Fleischtomaten, Koriander.

0: Mozzarella Basilikum und Casal Garcia. Was ist das?
1: Ein junger Weißwein, der ein bisschen auf der Zunge prickelt. Erinnern Sie sich an den ganzen Zettel, Senior?
0: Ziegenkäse, Wassermehl, ein Bund Karottenbaguette, ein schwarzes Haarband, Nagellack und 3 Bier.
1: Ich kann Ihnen helfen, einzuräumen.
0: Danke. Ich habe mein eigenes System.
1: Gut, dann gehe ich mal. Wir sehen uns ja bald wieder.
0: Wo?
1: Hier.
0: Zum Einkaufen?
1: Nein, ich habe mir gedacht, ich könnte ja, also vielleicht gelegentlich ab und an mal vorbeischauen.
0: Wozu?
1: Wozu?
2: Hola, Soraya.
1: Hola. Ich bring dann nur noch kurz das Casino auf Vordermann.
0: Adios.
2: Adios. Subinspektor Miguel Duarte. Ich bin der Kollege von Senora Graciana Rosado und Senor Carlos Steves. Hatten Sie eine gute Reise?
0: Da ich angekommen bin, hat die Reise ihren Zweck erfüllt. Man könnte das als gut bezeichnen.
2: Aber ich wollte Sie auch gar nicht stören. Ich dachte eigentlich, ich treffe hier meine Kollegen.
0: Die kommen um 2. In 7,5 Minuten. Ja.
2: Ja. Sagen Sie, Sie waren doch auch vorhin bei der Befragung des Besitzers des Boots dabei, oder?
0: Ja.
2: In Aroteia?
0: Ja.
2: Ja?
0: Ja.
2: Ja. Ich war auch da vorhin, um mir einen eigenen Eindruck zu verschaffen. Wissen Sie, was ich da bei den Autowracks entdeckt habe? Hinten. Im Gewächshaus. Wissen Sie, was da drin ist?
0: Ja.
2: Sie wissen von dem Cannabisanbau?
0: Ja.
2: Und haben Sie Senora Rosado oder Senor Steves darauf angesprochen?
0: Ja, auf der Fahrt hierher.
2: Und was haben die gesagt?
0: Senor Steves hat gesagt, er weiß davon.
2: Hat er noch was gesagt?
0: Ja.
2: Und was?
3: Das muss aber unter uns bleiben, Senor Lost. Hm?
0: Unter uns dreien.
3: Wir verstehen uns.
2: Und Senora Rosado war da dabei, ja?
0: Ja.
2: Gut. Ich muss dann wieder.
0: Ja.
2: Ja, ja. Adios. Hm?

0: Wo ist denn Anna Mao?
1: Weiß nicht. Vorhin waren wir jedenfalls zusammen einkaufen.
0: Sag mal, was machst du da?
1: Ich putze die Fenster. Warum? Da kommt er.
2: Frohe Tat.
3: Wollen Sie mich auf den Arm nehmen?
2: Nein. Ich könnte Sie niemals tragen.
4: Ja. Ciao.
3: Was ist los?
4: Es war Dottora Oliveira. Markus Konrad ist den Gewebespuren nach zu urteilen durch Fremdeinwirkung gestorben. Gegen 9 Uhr heute Morgen.
2: Also liegt ein Tötungsdelikt vor?
4: Ja. Der Chef sagt, wir sollen uns mal das Büro von Konrad anschauen. Aber vorher will er uns noch kurz sprechen.

0: Der Pfau. Was will der denn hier?
1: Wow. Das ist ja unglaublich.
0: Das nenne ich mal eine große Terrasse. Bon dia.
1: Bon dia.
2: Die Terrasse hat Katharina einfach. Ganz allein.
3: Bis gleich.
4: Senior?
5: Sag mir doch bitte noch mal den Plan, wo ich die...
2: Senior Lost, könnten Sie uns bitte kurz allein lassen? Wir drei hätten da etwas Internes zu besprechen. Wären Sie so nett?

0: Es wird eine Dienstaufsichtsbeschwerde geben.
1: Was hat der Duarte gesagt?
0: Ja, und ist es wahr? Ich will wissen, ob es wahr ist.
1: Ja.
0: Was habt ihr euch nur dabei gedacht?
1: Felipe Carvalho hat Kontakt zu Kleinkriminellen. Durch seine Hilfe haben wir die Einbrüche drüben in Alfandanga aufgeklärt. Das wäre doch ohne ihn überhaupt nicht möglich gewesen.
0: Das weiß ich. Aber es war sehr dumm, das vor den Augen des neuen Kollegen zu machen.
2: Das sind Flamingos!
3: Mann, der Typ hat Nerven.
1: Was machst du?
3: Ich sag ihm, dass er sich ein neues Team suchen kann.
1: Das lässt du.
0: Genau, er bleibt euch zugeteilt. Ganz egal, ob euch das passt oder nicht. Habt ihr vergessen, wieso Europol ihn geschickt hat? Lasst uns die Besten austauschen und der ganze Quatsch. Wenn ihr jetzt die Zusammenarbeit mit ihm verweigert, dann endet sein Austauschprogramm. Er geht zurück nach Hamburg und wir haben jede Menge Papierkram zu erledigen. Und ich müsste erklären, warum ich einen Kollegen zurückschicke, der eine Strafvereitelung durch zwei Subinspektoren angezeigt hat. Dadurch werden eure Probleme ganz schnell auch zu meinen Problemen. Und Duarte könnte vielleicht schon bald euer neuer Chef sein. Habt ihr uns verstanden?

0: Wir wollen voneinander lernen. Lasst uns die Besten austauschen. Hier, das steht in dieser Broschüre von Europol. Sind Sie der Beste in Ihrer Einheit, Senior Lost?
1: Das ist schwer zu sagen. Ich bin gut in Kombinatorik und ein recht guter Schütze. Aber meine Kollegen sind besser in anderen Bereichen. Mein Chef, Kriminalhauptkommissar Lehmann, hat mich gefragt, ob ich bereit wäre, an dem Austauschprogramm teilzunehmen. Er meinte, ich wäre der beste Kandidat dafür aus seiner Abteilung.
2: Wie sind denn Ihre Kollegen in Hamburg so?
3: Sie lachen gerne.

0: unbeschädigt.
1: Ich besorge uns einen Schlüssel.

0: Hier ist jemand!
1: Police, Herr Judiciaria, lassen Sie das Messer fallen!
2: Weg von der Tür, mach den scheiß Weg frei!
1: Das kann ich leider nicht tun. Lassen Sie das Messer fallen und treten Sie mehrere Schritte zurück.
2: Aus dem Weg! Oder schlitz ihn auf! Guck mal
3: hier!
2: Ich wackel hier alles ab!
1: Fallen lassen! Fallen lassen, jetzt!
2: Geh mir aus dem Weg, ich mein's
1: ernst! Lassen Sie das Messer fallen und treten Sie mehrere Schritte zurück!
2: Weg von der Tür!
1: Zurück! Fallen lassen!
2: Aus dem Weg! Ich sag's nicht nochmal, klar? Oh, das passiert eine Riesenscheiße! Also geh weg von der Tür!
3: Los! Legen Sie die Waffe hin, lassen Sie ihn gehen.
1: Kennen Sie den Mann?
3: Was? Nein!
1: Ich lege die Waffe keinesfalls ab!
2: Geh jetzt von der Tür weg!
1: Los, nein! Nicht möglich!
2: Das hast du jetzt davon! Lass mich endlich raus!
1: Das kann ich leider nicht tun! Legen Sie das Messer weg und treten Sie mehrere Schritte zurück!
3: Hören Sie mir zu! Legen Sie die Waffe hin! Lassen Sie ihn gehen!
1: Das ist leider nicht möglich!
2: Weg von der Tür!
1: Nein! Messer runter, sofort!
2: Geh von der Tür weg!
3: Los! Legen Sie die Waffe hin! Lassen Sie ihn gehen!
1: Fallen lassen, jetzt! Lassen Sie das Messer fallen und treten Sie zurück!
3: Christian, das verbrennt! Los, verdammt nochmal! Legen Sie die Waffe hin!
1: Haben wir einen Erste-Hilfe-Kasten im Auto?
3: Was?

0: Dieser Idiot! Dieser Amateur! Ich fass es nicht!
1: Hat Ihnen ein Kollege diesen vorbildlichen Druckverband angelegt?
0: Das war kein Kollege!
2: Täter ist Osman Jobe, hab ihn gerade vernommen. Ach du Scheiße.
3: Alles okay?
2: Er ist Asylbewerber. Sagt, er ist zum Fensterputzen hier, aber ich glaube nicht, dass man dafür ein Messer braucht.
4: Verhör ihn weiter.
2: Klar.

0: Hey, wie geht's denn, Dickkopf?
1: Und?
0: Wahrscheinlich war Jobe nur in dem Büro, um alle Spuren zu beseitigen, die auf ihn als Mörder von Signor Conrad hinweisen könnten. Duarte und ich kümmern uns vorläufig um die Sache. Und du fährst jetzt erstmal zu deinen Eltern. Sie erwarten dich schon.
1: Das mache ich gleich. Ich warte noch auf Carlos.
0: Und Lost, was machen wir mit dem?
2: Das sieht nicht gut aus. Beweislast ist erdrückend. Aber ich kann dir helfen, wenn du mir auch hilfst. Hm? Nochmal von vorne. Du bist dahin gefahren, hast einfach Pech gehabt. Willst die Beweise zerstören? Aber die Polizisten sind schon da. Weißt du, was ich nicht verstehe? Warum hast du ihn getötet? Hm? Wenn du nicht die Fresse aufmachst, dann schicke ich dich dahin, wo du hergekommen bist.
3: Warum wollten Sie zur Tür?
4: Weil ich raus wollte.
3: Und das so schnell wie möglich, nehme ich an.
4: Der hat mir ans Bein geschossen.
2: Ich hätte höher gezielt.
3: Warum wollten Sie zur Tür laufen?
2: Warum wolltest du zur Tür laufen, hä?
4: Das habe ich doch schon gesagt.
2: Das hat er schon gesagt.
3: Das ist nicht korrekt. Er hat gesagt, dass er raus wollte, aber nicht, warum er deshalb zur Tür gelaufen ist.
2: Was wollen Sie denn mit dieser scheiß Tür die ganze Zeit, hä?
0: Signore Lost, ich muss kurz mit Ihnen reden. Draußen, bitte.
2: Mach das.
5: Signor Duarte behauptet, Sie hätten gesagt, dass die Kollegen Graciano und Esteves illegalen Cannabisanbau decken würden. In Iliot.
3: Das ist korrekt.
5: Und Sie haben heute auf Signor Esteves gefeuert. Und ihn dabei schwer verletzt. Sehr schwer sogar.
3: Ja.
5: Graciano und Carlos wollen nicht länger mit Ihnen zusammenarbeiten. Und deshalb entlasse ich Sie hiermit aus dem Dienst der Polizia Judiciaria.
3: Dann muss ich nach Hamburg zurück?
5: Zurück zu Ihren Kollegen, ja. Ich hoffe, Sie können meine Entscheidung nachvollziehen.
2: Das kann ich.
5: Wenn Sie wollen, rufe ich Ihnen gern noch ein Taxi.
2: Das wird nicht nötig sein. Draußen sind Taxen. Danke. Adios, Senor de Silva.
5: Adios, Senor Lost.

0: köstlich.
1: Alle beisammen sind herrlich.
0: Ich bekomme das nie
2: da
0: so.
2: Da sind sie. Na endlich.
1: Oh, wie schön. Ich hab's
0: auch schon. Hola.
1: Warum packen diese beiden?
3: Die Löcher sind aber schlimm erwischt.
0: Was ist denn passiert?
3: Kalosch, der
0: ist hier. Anna, lass dich ansehen.
2: Das ist okay. Das
4: ist nicht so schlimm.
0: Setz dich.
5: Danke.
3: Tochter.
0: Ich bin so froh, dich zu sehen.
3: Tochter.
4: Oi.
3: Von dem Einsatz?
4: Ja.
5: Oregano.
0: Stell dich jetzt hier hin. Sieht ja übel aus. Geht's dir gut?
2: Ja, voll.
0: Kalosch, erzähl uns doch mal, wie das mit deinem Bein passiert ist.
6: Ja. Ich bin angeschossen worden.
0: Oh. Lass dir nicht alles aus der Nase ziehen. Sag uns jetzt bitte, was passiert ist.
3: Den ganzen Tag über haben wir Sirenen gehört. Es schien, als kämen sie aus Richtung Faro.
0: Stimmt, ja.
6: Ja, das waren wir. Wir mussten uns berufen, Orio.
3: Wer hat auf dich geschossen?
6: Ja, ist eine lange Geschichte.
0: Wir haben alle Zeit der Welt. Bitte erzähl uns die Geschichte.
3: Sag schon.
6: Der Alemao war's.
0: Oh nein, wirklich?
6: Der hat mich angeschossen.
0: Nein. Und gibt es auch irgendeine Erklärung, warum er auf dich geschossen hat?
6: Tja, keine Ahnung. Hat die Nerven verloren. Ich hatte ein Messer an der Kehle. Ja. Zielt auf mich.

0: Das, Leander, sind die sieben Wächter. So hat deine Mutter sie immer genannt. Die sieben Wächter. Ich wollte sie dir eigentlich erst geben, wenn du volljährig wirst und das Waisenhaus verlässt, aber... Nun bekommst du sie schon heute. Sie gehören dir. Das ist das Einzige, was man damals aus dem Auto hat retten können. Du weißt schon.
1: Ja.
2: Ja.
0: Es sind sieben Wächter. Egal, wo du bist, kannst du sie um dich herum aufstellen und sie werden dich schützen. Ich weiß nicht, ob es funktioniert, aber...
1: Wenn sie mir die Wächter erst in 4 Jahren geben wollten, warum geben sie mir dann heute schon?
0: Weil ich sehr krank bin, Leander.

0: Wenn das Ihr bester Mann ist, na dann Prost Mahlzeit.
1: Man bleibt eben doch lieber unter seinesgleichen. Ist besser.
2: Obrigada, Tochter.
1: Na, dann gehe ich nach Hause.
3: Vorsicht. Oh.
1: Gute Nacht.
0: Gute Nacht.
4: Gute Nacht und gute Besserung, Carlos. Mit deinem Essen solltest du unbedingt ein Lokal eröffnen.
3: Buon Leute.
5: Gute Nacht und guten Heimweg.
3: Gute Nacht, komm gut nach Hause.
4: Buon Leute.
3: Ich wünsche dir gute Besserung. Gute Nacht.
2: Gute Nacht, liebe Fatima.
3: Danke, dann bis morgen.
4: Was passiert jetzt mit Leander?
2: Leander?
4: Ist sein Vorname.
2: Aha.
6: Der fährt nach Hause, ist doch klar. Er hat heute nicht nur fast Carlos erschossen, sondern hat uns auch noch bei Duarte verpfiffen. Das geht einfach nicht. Das geht nicht.
4: Moment mal. Hat Duarte ihn explizit danach gefragt? Oder hat Leander es freiwillig ausgeplaudert?
0: Hm? Duarte hat danach gefragt, sagt Raoul. Warum?
7: Mein Schatz, ich kenne diesen Gesichtsausdruck. Ich glaube, wir alle kennen ihn.
2: Nur zu gut.
7: Was weißt du mehr als wir? Los, verrate es uns schon.
4: Nach meiner Meinung ist Leander Lust ein Asperger. Er kann sich alles sofort merken. Ich glaube sogar, er hat ein fotografisches Gedächtnis.
6: Wie kommst du drauf?
4: Er hat nur ganz kurz auf meinen Einkaufszettel geguckt und sich dann alles, was drauf stand, eingeprägt. Denn später konnte er jedes noch so kleine Detail wiedergeben.
2: Ein Autist?
4: Sieht zumindest danach aus. Wie bei Pepe, der kleine Junge aus unserem Kindergarten.
2: Ja, ja.
4: Eine leichte Form von Autismus. Wisst ihr, Leuten wie Leander fällt es sehr schwer, die Mimik ihrer Mitmenschen zu lesen. Sie verstehen auch keine Subtexte. Und ebenso wenig kapieren sie Witze, Ironie oder simple Redewendungen. Sie nehmen alles für bare Münze, wortwörtlich. Eins zu eins, so wie man es sagt. Dazu kommt dann oft noch so eine Art von Gesichtsblindheit. Sie müssen Gesichter andauernd völlig neu zusammensetzen, nur um sie wiederzuerkennen. Das gelingt ihnen anhand bestimmter Merkmale. Und euch bei Duarte verpfeifen hat er mit Sicherheit nicht absichtlich getan. Diese Menschen können nicht lügen. Duarte hat ihm eine Frage gestellt und er hat geantwortet, wahrheitsgemäß. Er konnte nichts dagegen machen, er würde es jederzeit wieder tun.
0: Und dass er mir ins Bein geschossen hat. Dagegen konnte er auch nichts machen, hm?
7: Und danach wollen wir noch das Bad oben machen. Oh, meint ihr, das ist wirklich nötig? Raoul sagt das.
1: Geh ruhig ran, ist sicher wichtig.
8: Entschuldigt.
6: Raoul? Ist Lost schon abgereist?
8: Nein. Morgen früh?
6: Lost nimmt die erste Maschine zurück nach Hamburg.
4: Graciana, warte, ich komm mit.

0: schnell.
1: Senior Lost! Senior Lost, warte!
0: Senior Lost! Leander!
1: Wie gut, dass wir sie noch erreichen.
2: Inspektor De Silva hat mir bereits mitgeteilt, dass Sie nicht mehr mit mir arbeiten möchten.
1: Wir haben Ihnen vertraut, Senior Lost. Wir nehmen den Cannabisanbau von Felipe Carvalho hin, weil er uns im Gegenzug...
2: Ich kann nicht lügen.
3: Ich habe es Ihnen erklärt.
1: Ich weiß. Aber ich möchte wissen, warum haben Sie Carlos ins Bein geschossen? Ist Ihnen keine bessere Strategie eingefallen?
4: Ja, eine bessere Strategie. Kollegen anschließen ist bei uns ziemlich aus der Mode gekommen. Sie hätten mich verkrüppeln können.
2: Das ist korrekt. Habe ich aber nicht. Und trotzdem verstehe ich Ihre Wut über mich. Aber der Täter hat eine Messerklinge gegen Ihren Hals gedrückt und Sie bewusstlos geschlagen. Ich bin Polizist. Ich kann einen bewaffneten, mutmaßlichen Mörder nicht einfach laufen lassen. Ich musste abwägen. Eine Beinverletzung ermöglicht ein Leben, eine durchtrennte Halsschlagader nicht. Ich brauchte ein freies Schussfeld. Und nein, ich habe in dieser Situation keine andere Strategie gesehen.
1: Wir hätten miteinander reden sollen. Und wir haben Ihnen böse Absichten unterstellt. Und es tut mir leid. Ich möchte mich bei Ihnen entschuldigen.
2: Wenn ich Ihnen jetzt die Hand gebe, bedeutet das dann, dass wir wieder ein Team sind?
3: Ja, genau, das bedeutet es.
1: Obrigado, Senor Lost.
4: Also, Sie müssen natürlich nicht bleiben. Ihr Gepäck ist ja auch schon an Bord und eingecheckt.
2: Nein, danke, Senor Stevens. Ich freue mich auf meinen Aufenthalt in Portugal. Auch wenn es arm ist und teilweise etwas verwahrlost wirkt. Von der Zahl der Analphabeten mal ganz abgesehen. So hat es doch einen gewissen Zauber.
4: Ja. Was für ein wunderschönes Kompliment.

0: Ich benötige demnächst noch einen eigenen Dienstwagen, Signore Classiana. Dort drüben stehen ein Motorrad und ein Roller. Ich habe die Führerscheinklasse 1.
1: Ja, dann nehmen Sie doch das Motorrad. Wir sehen uns um 12:30 zum Essen im Il Forno in Lusch.
0: Gut.

0: Kommen Sie. Ich hoffe, da ist noch Spott drin. Meinen Sie, Sie kommen mit dem Motorrad nachher zurecht?
1: Ja. Mhm. Ja, ich fahre durchschnittlich.

0: Was macht eigentlich Ihre Familie?
1: Oh, ich habe keine Geschwister. Mein Vater ist unbekannt und meine Mutter ist beim Autounfall gestorben.
0: Bei einem Autounfall, sagen Sie?
1: Ja.
0: Wie alt waren Sie denn da?
1: 4.
0: Wo sind Sie aufgewachsen?
1: In einem Waisenhaus. In Hamburg.

0: Boa tarde.
1: Rajos da luz e do pão.
2: Oh, obrigada, Henrietta.
3: Schön, dass ihr da seid. Guten Appetit.
4: Es riecht wie immer wunderbar.
2: Egal.
0: Ich habe über unseren Tatverdächtigen nachgedacht. Wir sind bisher davon ausgegangen, dass er in das Büro von Senior Konrad eingebrochen ist, um Hinweise auf seine Täterschaft zu vernichten. Wenn man allerdings berücksichtigt ist...
4: Oh! Wow! Das ist aber toll gemalt, Lea.
3: Oh, zeig mal, das will ich auch sehen. Kommst du mal zu mir rum?
0: Wenn man berücksichtigt, dass...
5: Das hast du gemalt.
3: Wirklich? Mit 6 Jahren schon?
5: Mhm.
3: Das kann man ja gar nicht glauben.
5: Hallo? Guck mal.
0: Die Sonne hat kein Gesicht.
3: Lea malt ihre Sonne immer mit einem freundlichen Gesicht.
5: Ja, immer.
0: Ja, aber nur weil du das immer so machst, ist es trotzdem nicht richtig. Die Sonne hat kein Gesicht. Die Sonne ist kein Organismus, sondern ein Stern. Eine 6000 Grad heiße Gaskugel. Alle bisher bekannten Sterne haben keine Gesichter. Das ist falsch. Das Gesicht auf der Sonne ist falsch. Dein Bild ist falsch.
3: Komm, hör nicht auf den Mann. Lea, willst du ein Eis?
6: Verdammt nochmal, Senor Lost. Es ist eine Kinderzeichnung. Es ist keine wissenschaftliche Zeichnung, nach der ein Haus oder ein Auto gebaut werden soll. Hm?
3: In der Zeichnung eines Kindes geht es doch nicht um die Realität, auch nicht um die Wahrheit, sondern nur um die Fantasie. Und die Fantasie kennt keine Grenzen oder Regeln. In der Fantasie können sie alles mit einem Gesicht ausstatten, auch Sonnen.
0: Hat das Kind meinetwegen geweint?
6: Nein, wegen des Klimawandels.
0: Ach so.
3: Nein, nicht deswegen. Ja, es war gekränkt. Sie haben es durch ihre Worte, durch ihre Kritik gekränkt.
0: Kränkung war nicht meine Absicht, sondern Erkenntnisgewinn. Um 11 Uhr kam die Meldung im Radio, dass Senior Konrad verstorben ist.
7: Ist die Leiche von Senior Markus Konrad an die Küste angetrieben worden.
0: Um 15 Uhr, also 4 Stunden später, versucht Jobe, die Beweise im Büro mit einem Feuer zu vernichten. Warum wartet er damit über 3 Stunden? Je länger er wartet, desto höher die Wahrscheinlichkeit, dass er dort auf Polizei treffen wird, was er doch sicher vermeiden möchte. Allerdings ist auch denkbar, dass Usman Jobe den Brand gelegt hat, um Hinweise auf seine Auftraggeber zu vernichten. Anders formuliert, er ist mit Sicherheit der Brandstifter, aber er ist vielleicht nicht der Mörder.
3: Sie meinen, der eigentliche Täter hat Jobe nur als Einbrecher und Brandstifter benutzt, den Mord aber selbst begangen.
0: Mhm.
3: Mit welchem Motiv?
0: Erpressung.
8: Wenn Konrad gegen jemand etwas in der Hand hatte, derart schwerwiegend, dass sein Leben unmittelbar bedroht ist, dann müssen wir herausfinden, was das war. Nur wie? Alle Beweise sind verbrannt.
9: Nach meiner Meinung ist Leander Lust ein Asperger. Ich glaube, er hat sogar sowas wie ein fotografisches Gedächtnis.

0: Senor Lost, Soraya hat erzählt, dass Sie über ein fotografisches Gedächtnis verfügen. Stimmt das?
1: Ja.
0: Ja? Das ist gut. Und können Sie sich hier an irgendwelche Details erinnern? Irgendwas?

0: Da lag ein Schreiben auf dem Schreibtisch.
1: Können Sie uns dazu genaueres sagen?
0: Es ist ein Schreiben des Wasserversorgers. Adlisch. Der Hinweis, dass das Leitungswasser nicht als Trinkwasser geeignet ist.
1: Aha. Können Sie noch mehr sehen?

in dem Bilderrahmen. Da spiegelt sich ein Autokennzeichen. Zwanzig, null sechs, IZ.

0: Okay. Danke, Theresa. Also, das Kennzeichen gehört zu einem Transporter der Firma Adlisch. Dieselbe Firma, deren Schreiben Sie eben gerade auf Konrads Schreibtisch gesehen haben. Und Auskunft über den Fahrer bekommen wir vom Geschäftsführer der Firma, einem Senior Benedict. Und der sitzt gerade im Homeoffice. In Val de Lobo.
1: Eva, Sie müssen die Polizisten sein. Kommen Sie rein.
2: Mein Name ist Christiana Cruzado. Das sind meine Kollegen Loss und Sterich.
1: Oh, hola. Fühlen Sie sich wie zu Hause? Lost wie die amerikanische Serie?
3: Exakt.
1: Ah. Sind Sie in Trauer?
3: Nein.
1: Oh, Senor Sterich, tut mir leid. Ich bin so eine schlechte Gastgeberin. Wir haben hier ein Golfkart. Damit könnte ich Sie zur Terrasse fahren.
3: Nicht nötig, danke.
1: Was ist denn mit Ihrem Bein?
3: Ah, ich wurde angeschossen.
1: Oh. Ehrlich? Ist doch bestimmt sehr schmerzhaft. Da? Ah, okay.
4: Non, je pense pas. La situation est dangereuse. On s'en pique pour un moment.
1: Signora Graciana, Signor Esteves und Signor Lost von der Polizia Judiciaria.
5: Philipp Benedikt. Freut mich.
2: Hallo.
5: Hallo. Nehmen Sie doch Platz. Ja, meine Sekretärin, mit der Sie telefoniert haben, hat gesagt, Sie ermitteln in einem Mordfall. Hat das etwas mit Adlis zu tun?
2: Vermutlich nur am Rand. Können Sie uns sagen, wer den Firmenwagen mit dem Kennzeichen 2306 IZ fährt?
1: Ah, wegen dieser Frage hätten Sie sich aber doch nicht die Mühe machen und extra herkommen müssen, nicht? Das hätte doch auch dein Büro beantworten können.
5: Ach du, das geht doch schnell.
6: Sehr schön haben Sie es hier. Darf man fragen, was das hier kostet?
5: Das weiß ich nicht. Ich bin erst vor 3 Monaten als Manager hierher bestellt worden. Die Firma bezahlt die Miete. So, hier. Nuno Bandera. Ist einer unserer Stammfahrer. Ist der Einzige, der den Wagen benutzt.
2: Mhm.
5: Er ist 72 Jahre alt und dieses Maß an Indiskretion sei mir der Polizei gegenüber erlaubt. Er bessert bei Adlis seine Rente auf.
6: Wann wurde der Wagen gestern eingesetzt?
5: Gestern? Gar nicht. Wir hatten einjähriges Adlis-Firmenjubiläum und haben alle gefeiert. Hm. Hilft Ihnen das weit?
2: Bedingt. Kennen Sie einen Markus Konrad?
5: Nein, also ich habe tagtäglich mit so vielen Leuten zu tun. Senor Konrad? Nein.
6: Und Usman Jobe?
5: Also bei diesem Namen bin ich mir sicher. Noch nie gehört.
7: Pardon.
5: Tja. Kann ich Ihnen sonst noch irgendwie behilflich sein?
2: Nein.
8: Ja. Können Sie mir die Produktkapazität Ihrer Abfüllanlage nennen? Und die möglichen Füllprinzipien?
5: 36.000 Flaschen pro Stunde, Schwerkraft, Wäge und Flowmeterfüllung.
8: Auch Ringpulldosen?
5: Auch die.
8: Es ist eine Tingwall Martens. Mit dem Durchflussmesser HKS 2409 als Sonderausstattung, preislich das Topmodell.
5: Exakt. Woher wissen Sie das?
8: Ich interessiere mich für Abfüllanlagen. Arbeitet Senor Bandera heute schon wieder?
5: Ja,

0: Ja, was sagt man dazu?
1: Vielleicht erstmal, wie das passieren konnte, Miguel.
0: Natürlich. Er ist hier aus dem Bett raus und dann aus dem Fenster.
1: Und die Fahndung läuft bereits?
0: Ja.
1: Na dann los!
0: Genau das werde ich tun.

0: Das ist er.
1: Ja.
0: Mineralwasser. Dann war das Foto in Konrads Büro wohl doch nur Zufall.
1: Was meinen Sie?
2: Dass wir uns das Wasser ansehen sollten. Sofern der Sinn des Fotos von Senior Konrad mehr war als die Abbildung eines Transporters von hinten, muss er mit der Fracht oder dem Fahrer zusammenhängen. Und den Fahrer haben wir ausgeschlossen.
1: Ingenieur kommen.
3: Ingenieur kommen. Jenner, kommen!
1: Luis!
4: Ich musste hier nur noch schnell etwas fertig tippen, okay? Also, was
1: gibt's? Tatjana hier.
5: Hola, ich bin's, Luis. Du hast Glück, dass ich noch hier bin.
4: Wir haben in, 4 Minuten Dienstschluss.
0: Dienstschluss ist in 2 Minuten, Luis, aber ihr habt heute keinen.
6: Routinekontrolle auf der 270 in nördliche Richtung. Ihr zieht ein paar Fahrzeuge raus, damit der Fahrer keinen Verdacht schöpft und dann alles absuchen. Das ist ein Mercedes-Sprinter.
0: Schwarz, Kennzeichen IZ2306. Und beeilt euch ein bisschen, wir sind schon kurz vor Alphandanga.
4: Carlos, gleich kommt die Nachtschicht
6: Luis,
4: und...
6: Luis, ihr geht runter auf die 270, Kennzeichen IZ2306. Ich weiß, du hast ein gutes Gedächtnis, schreib's dir trotzdem auf.

0: Und? Nichts. Keine Drogen, keine Waffen, gar nichts. Der ganze Transporter ist voll mit Wasser.
1: Okay, dann lass ihn weiterfahren.
2: Ach, Theresa, kannst du uns bitte alle Informationen über den Wasserversorger
0: Adlisch besorgen?
2: Ja.
0: Danke.

0: Was machen die hier?
1: Keine Ahnung. Aber für die Wasserversorgung brauchen die sicher keine Transporter, die Mineralwasserflaschen an Supermärkte ausliefern.
2: Korrekt.
0: Ich frage einfach mal nach.

0: Boa tarde. Das ist ein Privatgrundstück. Sie haben mir leider keinen Zutritt. Tut mir leid.
1: Ich glaube, ihr Leid hält sich in Grenzen.
0: In sehr engen Grenzen. Und ohne Durchsuchungsbeschluss, da kommen Sie hier nicht rein. Je suis très désolé.
1: Und was machen Sie hier so, Senor?
0: Abel Perez.
1: Perez?
0: Ja, was ich hier mache, lassen Sie mich das mal so sagen. Ich arbeite hier gewissermaßen als Berater für Sicherheitsfragen. Genau so ist das. Wann haben Sie denn heute Abend Dienstschluss? Wir könnten uns privat treffen, irgendwo schön essen, ein wenig über unsere Jobs und das Leben plaudern. Das Ganze bei einem guten Tropfen Wein. Na, wie wär's?
1: Nein, danke.

0: Also, das, was Señor Bandera da in den Supermarkt liefert, ist Puro Agua. Der Hersteller heißt Elston. Ein großer züricher Konzern, der hier eine Filiale hat. Schweiz, Zürich, Señor Benedikt?
1: Vielleicht.
2: Benedikt arbeitet für Adlisch.
1: Manchmal muss man auch die Blumen am Rande pflücken.
2: Was für Blumen?
0: Sie verstehen das wirklich nicht, oder?
2: Ist das Ironie?
1: Nein, das ist eine Redewendung. Die bedeutet, dass es lohnend sein kann, den Blick nicht nur auf das eine große Ziel zu richten.

0: Jobe ist abgehauen? Scheiße, wie konnte das passieren?
1: Ja, das wüsste ich auch gern. Frag Duarte.
2: Pass mal auf. Wir haben im Handelsregister nachgeforscht. Elston hält die Mehrheit an Adlesch. Und außerdem haben beide, Adlesch und der Betrieb am Stausee, den gleichen Geschäftsführer, Philipp Benedict.
3: Das heißt, die regionale Wasserversorgung im Raum Faro ist über Adlesch privatisiert worden. Und Elston, die Mutterfirma von Adlesch, zweigt von dem Reservoir aus dem Stausee Wasser ab, um es in Plastikflaschen zu verkaufen. Und gleichzeitig ruft Adlesch die Bevölkerung dazu auf, überhaupt kein Leitungswasser mehr zu trinken.
4: Vermutlich hat Senior Konrad das entdeckt, aber er hat es nicht zur Anzeige gebracht. Wir präferieren momentan die These, dass er Elston erpresst hat und deshalb ermordet worden ist.
1: Freut mich, dass Sie wieder an Bord sind, Senior Lost. Und haben Sie noch andere Beweise außer diesem Foto des Transporters, die ein Staatsanwalt unter Umständen vielleicht irgendwie dazu bringen könnte, uns einen Durchsuchungsbeschluss auszustellen?
0: Den Beweis zu erbringen, müssten wir aufs Gelände. Das dürfen wir aber nicht.
1: Also, was ihr privat unternehmt, ich meine, ohne mein Wissen und vor allem ohne meine dienstliche Anweisung, geht mich im Grunde ja gar nichts an. Und vielleicht kommt ihr ja auf die Idee, einen von euch auszuwählen, von dem man noch gar nicht weiß, dass er Polizist ist. Die Arbeiter dort würden ihn dann ja auch gar nicht als Mitglied der Policia Judiciaria erkennen.
4: Aber es ist auch in meiner Freizeit illegal, wenn ich das Gelände betrete.
2: In Portugal ist noch niemand verhaftet worden, weil er sich ein klein wenig verlaufen hat.
4: Ich werde mich nicht in einer rechtlichen Grauzone bewegen. Jedenfalls nicht bewusst oder vorsätzlich.
2: Wäre nicht für diese Angelegenheit die Dienstanweisung 240 zu gebrauchen?
1: Wofür war noch mal diese Anweisung 240 für...
0: Die für den internen Gebrauch?
2: Intern, korrekt. Sie regelt, wenn ein Polizeibeamter auf etwas stößt, also wenn er privat ist, auf etwas stößt und...
0: Korrekt heißt es, wenn er in seiner Freizeit einen Straftatbestand entdeckt, den er in seiner Funktion als Polizeibeamter gar nicht hätte entdecken können.
2: Genau.
1: Exakt der 240er. Wenn Sie auf dem Gelände als Privatmann Beweise finden sollten, sind die vor Gericht durchaus verwertbar.
4: Eine sehr interessante Dienstanweisung. Die wäre so in Deutschland vermutlich nicht möglich.
5: Jetzt reicht's mir aber langsam mit euch. Seit einem halben Jahr fahre ich jeden Tag diese Strecke und wurde noch nie kontrolliert. Und jetzt auf einmal gleich zweimal hintereinander. Gestern und heute.
0: Ja, das gestern, das war eine Personenkontrolle, aber heute suchen wir einen Flüchtigen.
2: Jemand, der sich vielleicht heimlich eine Mitfahrgelegenheit verschafft hat.
0: Sie können weiterfahren.
5: Na ja, gut.

zum Verhör werden. Ich wurde schon wieder von der Polizei kontrolliert. So langsam fangen die wirklich an zu spinnen. Haben die denn nichts Besseres zu tun? Ich habe meine Zeit da nicht gestohlen. Früher konnte man in aller Ruhe seiner Arbeit nachgehen und wurde nicht dauernd von der Polizei belästigt. Aber heute?

0: Peter! Was machst du da? Was du hier machst, habe ich dich gefragt. Fernandes.
1: Ich heiße nicht Fernandes. Ich heiße Leander Lost. Ich arbeite für die Policia Judiciaria in Faro. Und im Moment betrachte ich gerade diese Maschine. Ich bin laut interner Dienstanweisung 240 hier.
0: Okay, bist wohl ein kleiner Witzbold, Fernandes. Das war gar nicht mal schlecht, das mit der Dienstanweisung 240 und so.
1: Nur für den internen Gebrauch.
0: Ja, schon klar, aber nun übertreib's nicht. In 5 Minuten bist du wieder draußen, hörst du? Da steht ein Transporter am Weg.

0: Halt! Stopp!
1: Hören Sie auf, wegzulaufen.
0: Sie sind vorläufig festgenommen.
1: Wir müssen jetzt miteinander reden.
0: Wenn Sie aufhören! Sie müssen sich beruhigen. Liegen bleiben. Ah, gut, dass Sie da sind.

0: Ich weiß, du möchtest das nicht hören. Aber sie werden nicht aufhören, dir weh zu tun. Die anderen Kinder.
1: Guten Tag, Herr Lost. Schön, Sie wiederzusehen. Entschuldigen Sie bitte das etwas übereifrige Vorgehen unseres Sicherheitsberaters, aber Sie sind hier illegal eingedrungen.
2: Das ist nicht korrekt. Ich bin hier aufgrund der internen Dienstanweisung 205.

0: Wer hatte die Idee, Sie hier einzuschleusen als Leon Fernandes?
1: Das waren die Subinspektoren Graciano Rosado und Carlos Stiffisch.
0: Und wozu haben Sie sich hier Zugang verschafft?
1: Ich sollte herausfinden, ob Elson hier Trinkwasser abpumpt, mit Kohlensäure anreichert und dann als Puro Aqua etikettiert und verkauft. Wo ist Usman Jobe?

0: Senora Lost, kommen Sie doch auf unsere Seite rüber, bitte.
1: Nur zu?
0: Geht es Ihnen gut? Sind Sie verletzt?
2: Ja, und ja.
3: Kommen Sie, Senor Lost.
4: Subinspektor Lost ist widerrechtlich auf das Betriebsgelände eingedrungen und hat mir gegenüber eingeräumt, dass die Kollegen Senora Graciana und Senora Esteves das geplant haben. Außerdem, so sagt zumindest unsere Anwaltskanzlei in Lissabon, gibt es keine Dienstanweisung 240.
2: Stimmt das?
5: Das besprechen wir später. Hat sich denn unser Verdacht bestätigt?
2: Ja. Das aus dem Stausee abgepumpte Wasser wird in Flaschen umgefüllt und dann zum Teil mit Kohlensäure versetzt. Vermutlich ein Drittel der Flaschen. Ich habe selbst gesehen...
0: Bei Elson wird also Leitungswasser in Flaschen abgefüllt und dann einfach teuer weiterverkauft?
4: Wir unterziehen es selbstverständlich einer umfassenden Reinigung. Sonst könnte man es ja gleich aus der Leitung trinken. Im Übrigen ist das alles Teil des Vertrages zwischen Elson und dem portugiesischen Wirtschaftsministerium. Alles, was hier passiert, ist legal.
2: Das ist nicht korrekt. Sie gewähren einem Kriminellen Zuflucht, muss man schon.
0: Sind Sie sich da absolut sicher?
2: Ja. Ich habe versucht, ihn zu verhaften, aber er konnte flüchten, weil ich von Senor Perez aufgehalten wurde.

0: Noch nie gesehen.
1: Nein, hier arbeitet wirklich niemand mit diesem Namen. Ganz sicher.
2: Sie hören von unseren Anwälten, Inspektor da Silva.

0: Ist kein guter Tag heute, nur wegen meiner dummen Idee.
1: Die Idee hatten wir alle gemeinsam.
2: Also ich nicht. Aber man muss auch die Blume am Rande pflücken.
3: Es war nicht Ihre Schuld, Chef.

0: Senior Lost?
1: Es gibt keine interne Dienstanweisung 240. Das heißt, Sie haben mich vorsätzlich belogen. Ein Team belügt sich nicht. Sonst kann man sich nicht aufeinander verlassen. Und wenn man sich nicht aufeinander verlassen kann, dann ist man kein Team.
0: Das stimmt. Sie haben total recht. Es tut mir leid. Wir wussten nicht weiter und es war irgendwie aus der Not geboren, aber es war total falsch. Es tut mir leid und ich verspreche Ihnen, dass wir das nie wieder tun.
2: Ja. Absolut.
1: Ich habe jetzt Hunger.

0: So. Ab jetzt haben wir Urlaub.
1: Wir sind raus, oder?
2: Ja. Duarte übernimmt.
1: Was ist mit Lost? Muss er zurück?
2: Lost darf bleiben. Aber nur, wenn ich euch vom Fall abziehe.
1: Dann zieh uns ab.

0: So, darf ich vorstellen? Senior Lost aus Hamburg, Senora Teresa von der örtlichen Polizei.
1: Wir haben einen Toten auf der Hilla di Tavira, direkt an der Lagune.
2: Es ist Duolio.
3: Der Mann hat als Privatdetektiv an der Agave gearbeitet. Ein Alemão, so wie Sie.
4: Es wird eine Dienstaufsichtsbeschwerde geben.
3: Sind Sie der Beste in Ihrer Einheit, Senior Lost?
5: Warum sind Sie zur Tür gelaufen? Warum bist du zur Tür gelaufen, ne?
6: Das habe ich doch schon gesagt.
5: Er ist mit Sicherheit der Brandstifter. Aber er ist vielleicht nicht der Mörder.
0: Nach meiner Meinung ist Leander Lost ein Asperger.
5: Ich kann nicht lügen.
7: Sie haben mir leider keinen Zutritt. Tut mir leid.
3: Elston hält die Mehrheit an Adlisch. Und außerdem haben beide, Adlisch und der Betrieb am Stausee, den gleichen Geschäftsführer, Philipp Benedict.
8: Alles, was hier passiert, ist legal.
9: Stopp!
4: Los darf bleiben. Aber nur, wenn ich euch vom Fall abziehe.
10: Dann zieh uns ab.

0: Bon dia, Senor Lost. Ich habe frisches Brot dabei und dachte, dass wir zusammen frühstücken, wenn ich nicht störe.
1: Sie stören. Aber das Brot kann ich gebrauchen.

0: Bom dia.
1: Hola. Tut's weh?
2: Okay, pass auf. Du hast jetzt unseren Fall übernommen.
1: Ist mir übertragen worden, ist ein Unterschied. Ich habe euren Bericht gelesen. Toter Privatdetektiv, Spur führt zu Elsen, die füllen das Wasser vom Stausee ab. Es ist aber alles legal.
0: Na, wenn es alles so legal ist, dann müsst ihr noch niemand umbringen, oder?
1: Ich werde den Mord auf jeden Fall aufklären. Lass ihn mich von niemandem aufhalten.
2: Ja, okay.
1: Von niemandem.
2: Aber die Sache stinkt zum Himmel. Das ist doch offensichtlich.
1: Daran ist gar nichts offensichtlich, außer eurer Neigung, Zusammenhänge zu konstruieren, wo ihr nicht in der Lage seid, selber welche zu finden.
2: Fuck, du Scheiße. Mann, wie ungeschickt von mir. Tut mir leid.
1: Man hört nicht, dass es dir leid tut, Carlos.
2: Ehrlich?
1: Weißt du, was so ein Anzug kostet?
2: Keine Ahnung.
1: Scheiße, echt.
2: 50 Euro?
0: Miguel.
3: Zwei Verbindungen führen von Markus Konrad zu Elsen. Erstens, der Transporter. Das Foto, das Konrad davon gemacht hat, führt zu Elsen. Und zweitens, Usman Joub. Der Mann, der Konrads Büro angezündet hat, hat sich auf dem Firmengelände von Elsen aufgehalten. Und das ist kein konstruierter Zusammenhang.
1: Nein. Allein die Sache mit dem Transporter. Die bezieht sich auf ein vielleicht vorhandenes Foto mit einem vielleicht richtig erinnerten Kennzeichen. Und wer hat's gesehen? Der Alemau. In der Spiegelung, in seinem Gedächtnis. Leute, ich als euer Chef, ich hätte euch den Fall auch weggenommen.
3: Nur der Vollständigkeit halber, wir haben hier die Kontoauszüge von Konrad. Vielleicht ergibt sich ja daraus eine Spur für dich.
1: Bitte, das soll jetzt überhaupt nicht herablassend oder abschätzig klingen, aber könnt ihr euch um das Klein-Klein der Kontoauszüge noch kümmern? Ich muss hier wirklich den Überblick behalten.
3: Na klar, das machen wir doch gern.
1: Danke. Das ist ein komplizierter Fall.
4: Was machen Sie so in Ihrer Freizeit?
5: Ich lese gerne über die Kolonialisierung des Mars.
4: Wow, das ist ja echt was Besonderes. Erzählen Sie mal.
5: Die Erde ist so oder so ihrem Untergang geweiht. Spätestens in ein paar Milliarden Jahren wird die Sonne sich ausdehnen und diesen Planeten praktisch vernichten. Und vielleicht geschieht das auch schon vorher, zum Beispiel durch einen Asteroiden, der hier einschlägt und eine nukleare Eiszeit auslöst. Oder, was wahrscheinlicher ist, durch einen Atomkrieg oder eine andere menschengemachte Katastrophe. Es sind viele Möglichkeiten denkbar. Und deshalb ist die Menschheit gut beraten, frühzeitig Kolonien im Weltall aufzubauen. Und die erste, naheliegendste Option ist der Mars.
4: Wow. Das ist ja super interessant.
5: Ja.
4: Glauben Sie, man würde vielleicht auch Paare zum Mars schicken?
5: Das kommt natürlich auf deren Eignung an.
4: Hm.
5: Sind Sie verheiratet?
4: Nope.
5: Warum nicht? Sind Sie lieber allein?
4: Ich lebe lieber allein als mit dem falschen Mann zusammen.
5: Ich bin auch lieber allein. Aber gemessen an Ihrem Alter und Ihrer Lebenserwartung ist die statistische Wahrscheinlichkeit, dass Sie den richtigen Partner finden werden, hoch.
4: Hm. Leander. Hoffentlich bemerke ich es dann auch, wenn der Richtige vor mir sitzt.

0: Die letzte geschäftliche Verbindung, die bei Konrad eingegangen ist, stammt von einer Madalena Pintu. Leider können wir sie nicht mehr befragen, weil sie lebt nicht mehr.
1: Die Brandursache hier in ihrem Haus war ein angelassener Herd, sagen die Akten.
2: Also arbeiten wir doch noch an dem Konrad-Fall.
0: Duarte selbst hat uns gebeten, die Kontoauszüge zu checken. Und bevor wir ihn und das Silva informieren, sollten wir doch erstmal überprüfen, ob es überhaupt sinnvoll ist, weiter in der Sache zu ermitteln.
2: Das ist mit Sicherheit effizienter.
3: Genau. Aber Madalena Pinto ist nicht hier gestorben.
0: Nein. Sondern bei einem Autounfall. Und zwar auf der Straße, die zum Stausee führt, wo Elsen die Fabrik hat. Allerdings war sie schon auf dem Rückweg, also von der Fabrik weg.
2: In welcher zeitlichen Relation standen der Unfall und der Brand?
3: Sie starb um 22 Uhr in dem Unfall. Eine Stunde später stand das Haus in Flammen.
0: Sie war Umweltaktivistin, hat als Biochemikerin gearbeitet und dann für eine Umweltorganisation.
2: Der Brand, der das Haus von Madalena Pinto vernichtet hat, war im Mai. Hatte Usman Jove zu dem Zeitpunkt schon seine Duldung in Portugal beantragt?
0: Nein, er ist erst im Juli hierher gekommen.
4: Bodycams!
0: Was?
4: Feuerwehrleute! Tragen Bodycams!

0: Was ist
1: wir
0: das?
1: Wir haben
2: eine neue Spur. Fall Konrad.
0: Nein, nein, nein. Da habt ihr eine rote Linie übertreten. Ich habe alles getan, damit wir mit einem blauen Auge davonkommen. Unterschätzt das nicht. Wenn der Polizeipräsident dahinter kommt, dass ihr noch weiter ermittelt, werdet ihr suspendiert. Und das heißt, ihr riskiert damit nicht nur euren Kopf, sondern auch meinen. Und das werde ich niemals zulassen. Ist das jetzt klar? Hier ist Schluss. Und macht das aus, was immer es ist. Sofort!
3: Also für so eine Schnapsidee mit den Kameras hätten die nichts gefunden.
1: Bei Bodycam 3, Timecode 2309, läuft jemand aus dem Haus. Ich habe es gesehen, während Senor de Silva seine Ansprache gehalten hat.

0: tatsächlich?
1: Täter oder Opfer?
0: Da, der Fensterrahmen, wo der Schatten rausspringt. Er ist nicht besonders groß.
2: Sollten wir das nicht Senior da Silva mitteilen?
3: Nein.
1: Theresa?
4: Ja?
1: Wer hat damals im Fall Maddalena Pinto ermittelt?
4: Sekunde, bitte. Miguel Duarte.
5: Subinspektor Miguel Duarte.
1: Und hat noch jemand in Ihrem Haus gewohnt?
4: Ja, Maddalena Pinto hat eine Tochter.
3: Sarah wird hierbleiben, bis sie volljährig ist. Wir bekommen sie auch nicht vermittelt. Sie war schon in zwei Gastfamilien, die aber nicht mit ihr...
6: Es waren keine Familien. Das eine war eine Gruppe notgeiler Brüder und die anderen haben mich als Putzfrau missbraucht.
3: Sarah.
1: Signora Carlotta hat uns ja schon vorgestellt. Wir untersuchen den Fall deiner Mutter.
6: Sie ist gegen den Baum gefahren. Was gibt's da zu untersuchen?
1: Wo warst du, als euer Haus abgebrannt ist?
6: Schwimmen. Was ist?
2: Warum hast du Metall im Gesicht?
6: Du bist kein Polizist. Was bist du? Bestatter?
1: Du willst raus hier?
6: Besser gleich als morgen. Ich bin erst Ende 16, ich muss noch anderthalb Jahre hier absitzen.
2: Sie könnte im Besucherhäuschen schlafen. Was ist jetzt mit dem Metall?
6: Mann, das ist ein Statement. Ein Ausdruck meiner Individualität, du Blödmann. Aha.
7: Warum interessiert es dich eigentlich am meisten, wo ich schlafe? Hm? Klingelt's?
2: Also eigentlich...
1: Sag mal, willst du mal für ein Wochenende raus? Ja oder nein? Wäre das denn möglich? Also theoretisch?
3: Sicher. Wenn Sie die Verantwortung für Sarah übernehmen.
6: Was habe ich davon?
0: Warum kürzt du mir das Ganze nicht ab? Du zeigst uns hier einen x-beliebigen Text. Wenn einer von uns den innerhalb von einer Minute auswendig kann, dann kommst du mit. Wenn nicht, bleibst du hier und ich gebe dir 500 Euro.
6: 500.
0: 500?

0: Was ist das für ein Scheißdreck?
1: Unser Kollege hat ein fotografisches Gedächtnis.
0: Ist irgendwie pervers.
1: Außer, dass er ein gutes Gedächtnis hat und schnell auf Kollegen schießt? Nein.

0: Da ist noch mal Bewegung in die Sache gekommen. Finden Sie heraus, wo sie jetzt ist. Und reden Sie ihr gut zu.
1: Es ist unmöglich, dass die Kleine da noch lebend rausgekommen ist.
0: Ja, ich bin mir sicher, dass es genau so ist, wie Sie sagen. Aber tun Sie es trotzdem. Hm? Finden Sie das Kind.
1: Wie Sie wünschen. Es wird mir eine Freude sein.

0: Was ist mit den beiden? Bleiben die auch hier? Auch das Hinkebein?
1: Nein, nur Senior Lost.
2: Das Hinkebein heißt Senior Stevisch. Es wäre auch ganz gut, wenn du ihn so nennen könntest. Du warst schwimmen, als deine Mutter verunglückt ist.
1: Wo?
0: Wo man eben so schwimmen ist? Im Wasser? Wieso?
2: Einfach so.
0: Einfach so gibt's nichts im Leben.
1: Sie war ganz sicher nicht schwimmen. Und sie hat Angst. Mhm. Todesangst. Und mit Druck wirst du nichts aus ihr rausbekommen.
3: Aber wovor hat sie solche Angst? Was verschweigt sie uns? Ich muss das wissen.
1: Lass sie eine Weile bei Leander.
4: Du meinst, weil er auch ein Außenseiter ist?
1: Ja, und weil er kein Interesse an ihr hat und sie nicht unter Druck setzt. Und weil er sie niemals belügen wird.
5: Carlos, wir gehen.

0: Sie bleibt also hier.
1: Mhm. Meine Schwester glaubt, Sada könnte zur Aufklärung des Falles beitragen. Aber dazu muss sie erstmal Vertrauen zu uns fassen. Zu uns allen.
0: Ich freue mich schon darauf. Zu beobachten, wie Vertrauen entsteht.
2: Köstlich. Das schmeckt ja super lecker. Hola. Hast du Hunger?
3: Ja.

0: Sie haben mir vorhin von Ihrem Vater erzählt und dass er im Rollstuhl sitzt. Ist er schon von Geburt an gelähmt?
1: Nein. Es passierte, als er damals die Polizeistation geleitet hat.
0: In Mon Carapace. Mhm.
1: Er hatte gerade Dienst und da haben 5 Männer einen Geldtransporter überfallen. Er konnte sie auf der N-125 stoppen und wollte sie verhaften. Sie haben sich ihm widersetzt und ihm gesagt, er soll lieber schnell nach Hause gehen. Natürlich wollte er das nicht, also schossen sie ihn einfach nieder. Für uns alle war das ein schlimmer Tag.
0: Wegen der Lähmung?
1: Nein, weil wir nicht wussten, ob er überleben würde.

0: Warum sind Sie traurig?
1: Weil er... mein Vater hätte sterben können.
0: Aber ist er nicht? Wenn Ihnen so viel daran liegt, dann ist das doch ein Grund zur Freude.

0: Hallo. Wir gehen zu meinen Eltern zum Mittagessen. Weil keiner von uns hier bleibt, müsstest du mit. Unsere Eltern laden dich herzlich ein.
1: Keine Lust.
0: Solange du hier bist, habe ich für dich die Verantwortung. Also entweder du kommst mit zum Essen zu meinen Eltern oder du müsstest halt so lange zurück ins Heim.
2: Keine Sorge, unsere Mutter ist eine fantastische Köchin, schwöre ich dir.

0: Hola.
1: Hola.
0: Hör zu, ich arbeite für eine Modelagentur. Hier ist so meine Karte. Ich bin Scout. Und immer auf der Suche nach neuen, hübschen Gesichtern. Ich bin zufällig über ein Bild einer eurer Mitschülerin gestolpert, Sara Pinto. Ist sie dir bekannt?
1: Ja, klar. Aber die geht hier nicht mehr zur Schule. Sara ist jetzt in einem Heim in Tavira.
0: Was? Was willst du mir denn noch sagen?
1: Nur, dass Sara eigentlich gar nicht so hübsch ist.
0: Die Schönsten wissen nicht um ihre Wirkung. Darf ich von euch zwei vielleicht auch ein paar Fotos schießen? So ganz natürlich und freundlich, okay? Ja. Sehr gut, toll. Was für ein Talent.

0: denn mit Carlos los?
1: Wahrscheinlich, weil ich gesagt habe, dass Lust in seinem Anzug ziemlich gut aussieht. Findest du doch auch, ne? Schönes Jackett?
2: Hm. Habe ich beim Aufräumen gefunden.
0: Komm.
3: Hola.
4: Ah, hola.
3: Ich bringe jetzt schon raus.
4: Hola, Mami.
3: Hola.
0: Papi. Danke, dass du mir hilfst.
3: Ach, natürlich. Das arme Kind.
1: Sarah, hier lang.
0: Bis gleich.
3: Okay.
1: Wo sind die anderen?
3: Sind alle schon oben auf der Dachterrasse. Sarah, warte mal kurz. Kannst du die mit hochnehmen? Geht das? Hast du? Ich bin spät dran heute. Geh schon mal vor, ich komme gleich.
5: Sarah sein. Stell den Topf am besten gleich auf den Tisch.
3: Ja, genau hier.
5: Da, da ist noch Platz.
3: Und hier noch meine Spezialität. Oh. Wer möchte, greift zu.
2: Muscheln.

0: Gefällt es Ihnen an der Algarve?
1: Durchaus. Mir gefällt, wie die Menschen mit dieser verblassten Pracht umgehen.
0: Verblasste Pracht?
1: Ja.
2: Ich finde, das Land ist wie die Patina an den Häusern. Portugals große Zeit hat den Zenit ja lange überschritten. Früher war es ein Kolonialreich, eine Seemacht. Heute ist davon nicht mehr viel übrig. Bei Licht betrachtet eigentlich gar nichts.
3: Senor Lost. Wir haben zweifellos die schönsten Frauen in ganz Europa. Wir haben eine lange Küstenlinie. Wir sind gastfreundlich und wir haben über 300 Rezepte für Stockfisch und den Tee nach Europa gebracht. Das waren nicht die blassen Briten. Und wenn Ronaldo, der Ihnen ja ein Begriff ist, mal wieder daneben schießt, dann sind wir alle im Pech vereint. Und das hat den wunderbaren Fado hervorgebracht.
4: Und nirgends ist das Azur so schön wie hier.
2: Ich glaube, genau das meine ich. Dieses Trotzdem, das zeichnet die Menschen hier aus. Und sie mögen traurig sein, ja. Aber sie verlieren nie den Mut. Genau wie die portugiesische Nationalmannschaft, als Ronaldo gegen Frankreich ausgefallen war. Sie haben sich aufgebäumt und das Unmögliche erreicht. Sie haben Frankreich geschlagen. Und auch wenn ihnen das nicht gelungen wäre, sie hätten ihre Würde bewahrt.

0: Ich heiße Carlos.
1: Ich weiß, Senor Stevens.
2: Adios. Ciao.
3: Ja?
4: Ihr Salz war raus, aber vermutlich wurde Usman Jobe in den alten Salinen von Tavira tot aufgefunden. Ich habe versucht, Duarte zu erreichen. Laut Ortung ist er in der Nähe von Santa Lucia, aber er geht nicht dran.
3: Dabei ist es doch direkt um die Ecke.
5: Ich brauche jemanden, der ihn identifiziert.
3: Okay, wir kommen. Senor Lost, ich gebe Ihnen hiermit den Nachmittag frei.
6: Sie bleiben bitte bei Sara.
7: Tschüss. Zum Strand? Na los, mein Auto steht da drüben.

0: Ganz schön krass, was er bei ihrem Vater erzählt hat.
1: Ich verrate mal was über Senor Lost. Er hat eine Art Entwicklungsstörung, die zeigt sich bei ihm. Unter anderem darin, dass er nicht lügen kann.

0: Was ist denn los, Sarah?
1: Aber wenn ich aufs Meer hinausschaue, dann fühle ich mich klein und unbedeutend. Ich weiß nicht, woher das kommt.
2: Das liegt daran, dass du eine funktionierende Selbstreflexion hast. Verglichen mit dem Atlantik bist du tatsächlich klein und unbedeutend.
3: Na, vielen Dank auch.
2: Gerne.
3: Wollen Sie mich verarschen?
2: Nein. Aber ich würde das gerne können, dieses Verarschen. Jemanden reinlegen.

0: Wie finden Sie, sehe ich aus?
1: Du hast alles, was du brauchst. Augen, Nase, Mund, Ohren. Du siehst normal aus.
0: Und Signora Soraya? Sieht die auch normal aus?
1: Nein, die ist hübsch.
0: Ah. Weil?
1: Ihr Teil, ihr Hüftverhältnis ist 0,7. Das gilt gemeinhin als attraktiv. Und außerdem hat sie Grübchen. Das finde ich attraktiv.

0: Und?
1: Das ist er.
2: Keine Abwehrschnitte an den Unterarmen. Hat sich nicht gewehrt. Der Kehlenschnitt kam aus dem Nichts.
3: Er hat seinem Mörder vertraut und ihm den Rücken zugewandt. Und dann zack. Aber warum hier?
2: Nach Feierabend ist hier niemand. Weder in Hör noch in Sichtweite. Hm.
3: Schon, aber was hat Jobe hier gemacht?
2: Gutes Versteck.
0: Was haben die Zeugen gesagt?
4: Sie arbeiten alle bei der Firma da hinten und haben gerade Pause gemacht. Da ist ihnen ein Wagen aufgefallen, der mit hoher Geschwindigkeit davongerast ist. Sie kamen her und fanden die Leiche.
0: Personenbeschreibung, Kennzeichen, vielleicht Automarke erkannt. Irgendwas.
4: Es war grau.
3: Grau, hm? Hast du die Personalien von den Leuten aufgenommen?
4: Ja.
3: Okay. Dann können Sie zurück in die Arbeit oder nach Hause.
4: Das war's für Sie. Vielen Dank. Ihr könnt gehen.
2: Teresa, habt ihr euch die Ruine schon angeschaut?

0: passiert? Was soll ich tun? Jetzt reden Sie mit mir! Soll ich einen Notarzt rufen?
1: Nein, nein.
0: Brauchen Sie ein Medikament?
1: Ich brauche die Wächter.
0: Was denn für Wächter?
1: Du musst sie zurückstellen. Auf ihren Platz.
0: Tut mir leid. Ist gut.
1: Geh.

0: Adios, Santiago.
1: Entschuldigung, sind Sie so nett und geben mir die Objektivkappe wieder? Ist mir gerade runtergefallen. Danke vielmals.
0: Gern geschehen.
1: Herzlichen Dank.
0: Ja, ja.
1: Was für ein wunderschöner Tag heute.
0: Und die frische Brise, wunderbar. Haben Sie mich gerade fotografiert?
1: Oh ja. Wissen Sie, ich mag es einfach nicht, wenn etwas unvollständig ist, wenn etwas fehlt.
0: Fehlt?
1: Und auf dem Foto Ihrer Familie haben Sie mir noch gefehlt. Nee? Fehlt da nicht jemand?
0: Wie sind Sie an dieses Foto gekommen?
1: Hm?
0: Ich rufe jetzt die Polizei.
1: Wissen Sie eigentlich, wie viele Vermisstenfälle wir hier jedes Jahr haben? Und die meisten werden nie aufgeklärt. Diese Menschen verschwinden, tauchen nie wieder auf. Und ihre Kinder haben einen ziemlich langen Schulweg, nicht? Jeden Tag hin und wieder zurück. Bis jetzt ist ja noch nichts passiert, Gott sei Dank. Und es bleibt hoffentlich auch so. Denn wie gesagt, es lauern viele Gefahren auf dem Weg zur Schule und zurück. Ich muss mit Sara Pinto reden. Wo ist sie?
2: Wohin willst du?
3: Weg. Ich dachte, sie wollen mich nicht mehr sehen.
2: Natürlich will ich dich sehen. Sonst kann ich nicht wissen, wo du bist.
3: Aber das Wochenende ist fast rum. Sie können mich auch ins Heim bringen. Ich muss eh bald weg.
2: Gut. Allerdings habe ich gekocht. Einen italienischen Tomatensalat. Er heißt Caprese. Für zwei.
3: Ich habe aber keinen Hunger. Und selbst wenn, Hunger macht mir nichts. Meine Mama hat eh nie gekocht, konnte sie nämlich nicht und ich auch nicht.
2: Wer wusste, dass deine Mutter nicht kochen kann?
3: Ich. Und ein paar Leute, wieso?
2: Du bleibst hier.
3: Wieso? Wieso?
2: Die Brandursache im Haus deiner Mutter hat in unbeaufsichtigt kochenden Töpfen auf dem Herd bestanden. Aber weder du noch deine Mutter haben gekocht. Aber du weißt, dass das nicht die Brandursache war. Und daraus folgt, du weißt es besser. Und besser kann man es nur wissen, wenn man dabei war.
3: Das ist Bullshit. Das ist Bullshit, was Sie da sagen. Das reimen Sie sich schön zusammen. Ich weiß ja nichts davon, das war. Ich weiß nicht, warum ich mich überhaupt noch antue. Und das mit dem Anzug bei der Hitze ist übrigens krank.
2: Ich. Als es im Haus deiner Mutter gebrannt hat, da war noch jemand da.
3: Keine Ahnung, ich war schwimmen.
2: Die Feuerwehr hat den Einsatz aufgezeichnet. Bodycam 3 zeigt bei Timecode 2309, wie eine Person aus einem Fenster flüchtet. Und diese Person hat in etwa deine Größe. Du hast den Mann gesehen, der das Feuer gelegt hat. Aber er weiß das nicht.
1: Sara!
3: Wollen Sie das wissen?
2: Weil du sonst mit hoher Wahrscheinlichkeit nicht mehr am Leben wärst.
1: Sara! Sara, deine Mutter schickt mich. Ich soll dich zu ihr bringen, hast du gehört? Sara, bist du hier?
3: Ja.
2: Was hat er im Arbeitszimmer gesucht?
3: Keine Ahnung. Er hat's auf jeden Fall nicht gefunden.
2: Kanntest du den Mann? Kannst du ihn beschreiben?
3: Keine Ahnung. Dunkles Haar, langen Bart. Ich weiß es nicht.

0: hier so ein Tattoo. Ja, und was heißt es jetzt? Können Sie mich komplett beschützen?
1: Nein.
0: Was können Sie mir denn versprechen, so im Worst Case?
1: Im Worst Case? Dass du nach mir stirbst.
0: Wie tröstlich.
1: Das war Ironie, oder? War das Ironie?
0: Ja. Und jetzt?
1: Jetzt? Fertigst du eine Zeichnung der Tätowierung an?
0: Da ist noch was.

hast.

0: Das sind zwei Trinkwasseranalysen.
1: Ja, das weiß ich auch.
0: Ist das magnetisch?
1: Keine Ahnung. Ist das jetzt wichtig?
0: Fast nichts ist wichtig. Diese Analyse wurde vorgenommen und unterzeichnet von einer Signora Luise Marx. Kennst du sie?
1: Nein.
2: Hola.
1: Hola.
3: Das ist ganz großartig, dass du uns hilfst. Hm?
0: Es gibt Neuigkeiten. Dies sind zwei Trinkwasseranalysen. Eine von Sarahs Mutter und eine von einer anderen Wissenschaftlerin, Signora Marx. Sarah hat sie zu Senior Konrad gebracht. Und kurz darauf war er tot.
3: Das hier, das ist jetzt sehr wichtig. Mhm. Ist das der Mann, den du gesehen hast? Ist das hier das Tattoo?
2: Dir passiert nichts. Dir passiert nichts. Das verspreche ich dir.
1: Nehmen Sie den Mann jetzt fest?
2: Das, was wir haben, das reicht dafür nicht. Seine DNA war nirgends zu finden, an keinem der Tatorte. Er hat die Morde vermutlich nicht begangen. Und man erkennt seine Tätowierung nicht in der Gesamtheit. Auch du kennst sie nicht ganz. Wenn er einen guten Anwalt hat.
3: Und den hat er.
2: Dann zerreißt er das in der Luft. Aber weißt du, vielleicht bringt uns ja das hier weiter.
4: Das alles dient der Bestimmung chemischer, physikalischer und mikrobiologischer Parameter, die die Beschaffenheit der jeweiligen Proben beschreiben. Am häufigsten wird Wasser nach Chlorid, Sulfat.
2: Können wir sprechen?
3: Obriga.
4: Gern geschehen.
2: Viel zu tun, ha? Huh?
4: Ach, im Moment geht es. Du bist die Tochter von Maddalena Pinto, nicht wahr? Du bist ihr wie aus dem Gesicht geschnitten.
0: Wir ermitteln im Mordfall von Maddalena Pinto. Das sind zwei Trinkwasseranalysen. Eine stammt von Maddalena Pinto und eine von Ihnen. Sie sind zum identischen Ergebnis gekommen, nämlich, dass das Leitungswasser dieselbe Qualität aufweist wie Puro Agua von Elton.
4: Deswegen sind Sie gekommen?
0: Man muss auch die Blumen am Rande pflücken. Auftraggeber der Analysen war das Gesundheitsamt. Wir waren bereits da und haben festgestellt, dass dort ebenfalls ein Gutachten von Ihnen vorliegt. Mit denselben Wasserproben und identischem Datum. Aber mit dem Unterschied, dass die Probe von Puro Agua dort sehr viel besser ausfällt als bei diesen Messungen.
2: Senor Lost, könnten Sie mit Sarah eine Runde auf dem Motorrad drehen?
0: Ja, nein.
2: Doch. Fahren Sie am besten mit ihr zurück.
0: Ist das Ironie?
2: Nein. Das ist mein voller Ernst.

0: Signora Luisa, warum haben Sie Ihre Analyse zur Vorlage beim Gesundheitsamt verändert?
1: Woher haben Sie diese Analysen?
0: Madalena Pinto hat sie ihrer Tochter vermacht. Das Leitungswasser und Puro Agua der Firma Elston haben die identische Qualität. Aber das Gesundheitsamt warnt auf der Grundlage ihrer veränderten Analyse vor dem Genuss von Leitungswasser und empfiehlt Wasser aus abgefüllten Flaschen. Das heißt, diese Warnung ist falsch.

0: Also, Elston, füllt Wasser in Flaschen und setzt Mineralstoffe zu. Das ist ein Puro Agua. Und statt 0,6 Cent pro Liter bezahlt man dann ein Vielfaches mehr, bis zu 2 Euro. Mit solchen Renditen können selbst Hochrisikofonds an der Börse nicht mithalten. Und alles ist legal. Außerdem ist Maddalena Pinto bei einem Unfall gestorben. Es gibt hier also nichts für Sie zu ermitteln.
1: Maddalena Pinto ist höchstwahrscheinlich deswegen hier umgebracht worden. Und Ihre Tochter Sara schwebt jetzt in Lebensgefahr. Und ich werde den Mann, der Saras Mutter umgebracht hat, jagen. Mit allen rechtlichen Mitteln und danach mit allen anderen. Und dann werde ich ihn finden und ins Gefängnis bringen, damit dieses Kind ohne Bedrohung aufwachsen kann und wenn es das Letzte ist, was ich tue. Verstehen Sie?
0: Ich verstehe Sie absolut, nur ich kann Ihnen da bedauerlicherweise überhaupt nicht weiterhelfen. Tut mir leid. Doch ich bitte Sie, passen Sie gut auf Sara auf.

0: Ich habe über unseren Tatverdächtigen nachgedacht. Anders formuliert, Usman Chob ist mit Sicherheit der Brandstifter, aber er ist vielleicht nicht der Mörder.
1: Sie meinen, der eigentliche Täter hat Jobel nur als Einbrecher und Brandstifter benutzt, den Mord aber selbst begangen.
2: Und Elsen, die Mutterfirma von Amish, zweigt von dem Reservoir aus dem Stausee Wasser ab, um es in Plastikflaschen zu verkaufen.
3: Er ist hier aus dem Bett raus und dann aus dem Fenster.
4: Und die Fahndung läuft bereits?
5: Es war Dottora Oliveira. Markus Conrad ist den Gewebespuren nach zu urteilen durch Fremdeinwirkung gestorben.
0: Warum sind Sie zur Tür gelaufen?
4: Weil ich raus wollte.
5: Lost?
6: Kommen Sie bitte in die Villa Elias. Es gibt Neuigkeiten.
5: Wir müssen los.
7: Gut.
0: Ich gehe davon aus, dass der Auftraggeber von Usman Jobe ein Polizist ist. Und zwar einer von uns.
5: Einer von uns? Wie kommen Sie darauf?
0: Ich habe mir die Frage gestellt, warum der Auftraggeber beinahe 6 Stunden vergehen lässt, bevor Usman Jobe damit beauftragt, die Analyse von Senor Maddalena im Büro von Senor Conrad zu finden und zu vernichten.
4: Geh von der Tür weg!
0: Und? Und? Können Sie die Frage präzisieren, bitte?
7: Ich meine dann, zu welcher Schlussfolgerung sind Sie gekommen?
0: Ich verstehe. Es gab für den Auftraggeber keinen Grund, frühzeitig selbst in Erscheinung zu treten. Oder vielleicht sogar das Interesse von Senor Conrads Nachbarn auf sich zu ziehen. Denn mit einem Unfall als Todesursache hatte er als Polizist auch später noch Gelegenheit, die fraglichen Dokumente in das Büro der Kripo zu überführen und dort verschwinden zu lassen. Es kann nur einen Auslöser gegeben haben, der ihn dazu veranlasst hat, Usman Jobe in das Büro von Senor Conrad einbrechen zu lassen. Die Information, dass der Privatdetektiv Opfer eines Mordes ist. Das hat ihn Dottora Oliveira um 14.14 Uhr mitgeteilt.
5: Markus Conrad ist den Gewebespuren nach zu urteilen durch Fremdeinwirkung gestorben. Gegen 9 Uhr heute Morgen.
0: Und das hat den Auftraggeber von Jobe dazu veranlasst, ihn sofort in das Büro des Privatdetektivs zu schicken. Aber dazu muss er zum Kreis der Informierten gehören. Das führt zu 8 Personen, die Zugang zu dem Befund hatten. Luis Diaz und Teresa Fiadeiro von der GNA. Sie beide, Senor Duarte, Senor da Silva, Dottora Oliveira selbst und meine Person. 8. Dann habe ich mich gefragt, was der Auftraggeber Senor Jobe zu bieten hatte. Was ist so wertvoll, dass jemand dafür bereit ist, eventuell sogar einen Mord zu begehen?
5: Geld.
0: Ich meine etwas Wertvolleres. Eine Zukunft. Und die Zukunft beginnt für Usman Jobe mit einer Aufenthaltsgenehmigung. Und die kann von Polizisten der GNR nicht ausgestellt werden.
7: Okay. Stimmt, ja. Also bleiben 6 Personen übrig, richtig?
0: Ganz genau. Die Dottora scheidet aus.
5: Wieso?
0: Weil es in ihrer Macht stand, den Zeitpunkt selbst festzulegen, an dem sie uns einweihen würde. Sie beide scheiden aus, weil Usman Jobe sie beide direkt angegriffen hat. Wobei das Teil des Plans und natürlich abgesprochen gewesen sein könnte.
7: Hey, passen Sie auf, was Sie uns hier unterstellen, ja?
0: Ich schließe nur Möglichkeiten aus. Das ist nichts Persönliches, Senor Estevez. Und Sie, Senor Estevez, sind genauso wie ich Linkshänder. Der Kehlenschnitt von Jobe wurde aber von links nach rechts ausgeführt, also von einem Rechtshänder. Damit kommen Sie ebenso wenig in Frage wie ich. Außerdem traue ich Ihnen so ein kriminelles Doppelleben nicht zu.
7: Menschlich.
0: Logistisch.
7: Ah ja.
0: Die Habseligkeiten, die Senor Conrad bei sich hatte, wo werden sie aufbewahrt?
5: Im Kommissariat.
0: Und für wen zugänglich?
5: Für uns alle. Wieso?
0: Weil Usman Jobe den Schlüssel zu Senor Conrads Büro hat.
7: Wie kommen Sie darauf?
0: Erinnern Sie sich, wie Sie in Conrads Büro das eingeschlagene Fenster entdeckt haben? Die Splitter lagen in einem Winkel zum Fenster, der belegt, dass das Loch hineingeschlagen wurde, als das Fenster offen war,
8: um eine falsche Spur zu legen.
7: Sagen Sie mal, wussten Sie das damals schon?
0: Nein. Aber ich habe mich gewundert, warum Usman Jobe an uns beiden vorbei zur Eingangstour fliehen wollte.
4: Weg von der Tür! Lass den Weg!
0: Statt uns zu entwischen und den Weg zu nehmen, den er angeblich gekommen war, durch das Fenster.
8: Aber er wollte zur Tür laufen.
0: Warum? Weil er diesen Weg bereits kannte. Sind Senor Duarte und Senor da Silva beide Rechtshänder?
5: Raul da Silva nicht.
0: Sag, was werden Sie tun?
5: Ihm eine Falle stellen.
9: Hier wird das Jan mit Kaffee.
10: Vom Regal. Der Mörder von Senor Konrad. Ist einer von uns.
11: Wer?
10: Nicht hier.

0: Wer ist es?
1: Miguel Duarte.
0: Miguel Duarte? Hast du Beweise?
1: Vielleicht. Miguel hat den Fall nach 2 Wochen zu den Akten gelegt. Der ist es gewesen, der Usman Job hat entkommen lassen. Und als wir dessen Leiche fanden, war er nur 4 Kilometer entfernt.
0: Verdammte Scheiße. Und was habt ihr jetzt vor?
1: Wir ködern ihn. Wenn er für Elsen arbeitet, dann braucht er die korrekten Wasseranalysen und die haben wir. Eine Zeugin haben wir auch.
0: Wo?
1: In der Villa Elias. Hat sonst keinen Grund, den Alamar dort aufzusuchen. Wenn er es trotzdem tut, dann wissen wir warum.
0: Wer weiß alles davon?
1: Carlos.
0: Und der Alamau? Scheiße. Ich denke, das ist eine gute Idee.
1: Wir stören dich nur ungern nach Dienstschluss, Miguel, aber wir haben 1-2 Fragen.
2: Wusstest du, dass Pientos Tochter die letzte Klientin von Markus Konrad war? Wegen gefälschter Wasseranalysen.
3: Das glaube ich nicht.
1: Doch.
2: Du darfst es auf gar keinen Fall das Silber sagen.
3: Kein Problem. Das ist mein Wort.
2: Gut, okay.
4: Das gleiche Geschäftsmodell etablieren wir gerade in Mosambik. Vielleicht könnten Sie auch da die Geschäftsleitung übernehmen.
5: Wäre mir eine Ehre, Dr. Amstutz.
6: Philly!
5: Entschuldigen Sie mich einen Moment. Bringst du den Herren etwas Wasser mit Limetten, ja?
6: Limetten sind alle.
5: Dann ohne.
6: Aber wir haben doch noch Bio-Zitronen. Die könnte ich...
5: Ohne. Was?
0: Sie haben Sara Pinto.
5: Wie kann denn das sein? Sie sollten sich doch darum kümmern. Sie wissen doch, wie sowas geht.
0: In dem Haus war keiner. Jetzt steht sie unter Polizeischutz, aber ich weiß, wo sie verstecken.
4: Herr Benedikt, wir warten.
7: Ja, komme.
8: Ich nehme morgen früh die erste Maschine nach Zürich und Sie erledigen hier alles, nachdem ich abgeflogen bin.
0: Si, Signore.
7: So.
0: Sara.
9: Wann müssen wir morgen los?
8: Morgen.
9: Wie lange darf ich noch bleiben?
8: Bis du volljährig bist.
9: Ich dachte, es ist nur übers Wochenende.
8: Ja. Signore Graciana kennt einen Richter, der, so hat sie es mir erklärt, eine Ausnahmegenehmigung für dich erlassen hat. Dadurch wird Signore Graciana vorübergehend zu deinem gesetzlichen Vormund.
9: Sie kennt mich doch überhaupt nicht. Ja. Man hat mich nicht gefragt.
8: Ja. Ich darf dir das eigentlich auch gar nicht erzählen. Aber ich kann nicht lügen. Sie hätte es dir gern selber gesagt. Und dir natürlich die Wahl überlassen. Keiner hier wird dich zu irgendetwas zwingen.
9: Und was heißt vorübergehend? Vorübergehend wieso? Vorübergehend bis wann?
8: Vorübergehend, weil Raquel und Antonio Rosado dich pro forma adoptieren würden. Damit du nicht mehr ins Heim zurück musst. Dann hättest du ein Zimmer bei den Rosados. Und das Besucherhäuschen hier. Nur für dich. Würde dir das gefallen?
9: Ich weiß gar nicht, was ich sagen soll.
8: Ich auch nicht. Das liegt vermutlich daran, dass ja auch schon alles gesagt ist.
9: Ich glaube, ich würde darauf jetzt gerne mit dem Wein anstoßen.
8: Ich glaube, das ist keine gute Idee.
9: Im Haus meiner Mama durfte ich das auch immer.
8: Tatsächlich,

0: Anoi.
1: Ah, Sie waren schnell, selbst für Ihre Verhältnisse.
2: Danke. Senior Lost hat mir erzählt, dass Sie ab jetzt mein gesetzlicher Vormund sind.
3: Nur solange du das möchtest.
2: Sie machen das nur für mich, weil Sie vor Gericht eine Zeugin brauchen, stimmt's?
3: Nein. Ich mach das für dich, weil du eine Familie brauchst. Ich muss dir Senior Lost mal eine Sekunde entführen.

0: passiert? Was ist?
1: Der.
0: Was ist mit dir? Was ist?
1: Der Wein ist schlecht.
0: Der Wein ist nicht schlecht, er ist leer.
2: Mehr als eine halbe Flasche in 15 Minuten.
3: Sie wussten davon.
2: Sarah hat mir gesagt, dass sie im Haus ihrer Mutter auch trinken durfte.
0: Im Haus ihrer Mutter vielleicht, aber nicht in Anwesenheit ihrer Mutter.
2: Entschuldigung.
0: Das Mädchen hat sie belogen.
1: Oh, mein Handy.
0: Ach, Scheiße.
1: Das ist schlimm, das ist alles in der Cloud.
0: Dann komm.

0: Was ist mit Ihnen?
1: Ich werde nie dazugehören. Weil ich all das nicht kann. Lügen, Ironie erkennen, Mimik lesen, Subtext. Ich werde ich bleiben und sie.
2: Also, wenn ich ja meine, dann nicke ich. Wenn ich nein meine, dann schüttel ich den Kopf. Hm?
1: Sehr freundlich von Ihnen, Senor Stevens. Ich kann Mimik zu großen Teilen lesen. Aber es ist sehr komplex und aufwendig für mich. Weil ich jeden Gesichtsausdruck einzeln dechiffrieren muss. Und das ist mühsam. Und manchmal ist eine Mimik nur vollständig mit dem Subtext dessen, was jemand gesagt hat. Und das ist anstrengend. Ich wäre jetzt gern allein.

0: Buen día, señor Lost.
1: Señor de Silva.
0: Die Trilogie habe ich als Jugendlicher gelesen. Gefällt sie Ihnen?
1: Nein. Zu viele redundante Landschaftsbeschreibungen.
0: Hören Sie, ich bin hier, weil mich Signora Graciana über ihren Verdacht in den Fällen Pinto und Konrad in Kenntnis gesetzt hat. Und ehe ich nun einen Kollegen schwer belaste, möchte ich mir noch Ihre Schlussfolgerungen in der Sache anhören. Was meinen Sie? Wollen wir dazu lieber in die Küche gehen? Da ist es ein bisschen kühler.
1: Ja.
2: Sehr überrascht.

0: dass er wirklich schwere Anschuldigungen zu ihm gepasst. Und wenn das alles zutreffen sollte, hätte das für jeden von uns unangenehme Konsequenzen.
1: Ich verstehe. Natürlich sind das alles nur Indizien, aber einiges spricht dafür.
2: Keine Bewegung. Ganz langsam, Waffe runter. Runter. Ganz langsam. So ist gut.
3: Sie sind festgenommen.

0: Mr. Judiciaria, lassen Sie das besser fallen. Lassen Sie das Messer fallen.
1: Nein, wir machen das jetzt so, wie ich es sage. Du legst deine Waffe auf den Boden und schiebst sie zu mir rüber. Hey, bei drei ist der Mann tot.
2: Hören Sie mir zu. Legen Sie die Waffe.
0: Das ist leider nicht möglich.
3: Warum haben Sie Carlos ins Bein geschossen?
2: Eine bessere Strategie. Kollegen anschießen ist bei uns ziemlich aus der Mode gekommen.
1: Ja, sehr gut.
2: Los. Nein. Nicht. Nicht.
1: Haben Sie vielen Dank. Gut gemacht. Nicht bewegen, ich nehme jetzt die Waffe. Ja? Und dann verschwinde ich.

0: Hol Hilfe. Los. Oh.
1: Okay, wir sind da. Wir sind da.
2: Ross ist verletzt.
3: Beeilen Sie sich bitte. Kommen Sie schnell. Bitte.
0: Los. Haben Sie Schmerzen?
1: Los, Kissen, Kissen holen.
3: Keine Schmerzen. Null. Druck im Brustkorb. Undefinierbar.
1: Da müssen Sie jetzt anheben. Wir improvisieren jetzt einen Druckverband, ja? Die Doktorin wird gleich da sein. Gleich da. Wir heben Sie jetzt an. Auf drei. Eins, zwei, drei. Okay. Okay. Wir haben das gleich. Nochmal. Komm her. Wir haben das gleich. Okay, gut. Wir haben's. Schauen Sie mich an. Ist Ihnen schlecht? Ist Ihnen schwindelig?
3: Nein, nicht klar.
1: Gut.
3: Aber meine Füße.
0: Was ist damit?
3: Ich kann sie nicht spüren.
4: Oh, grandios. Ich glaube, meine Nase ist gebrochen. Richtig, richtig schlimm.
0: Halt deine Schnauze!
1: Stopp! Lost!
3: Ach du Scheiße.
1: Lost! Schau mich an! Lost! Schauen Sie mich an! Ich bin Ihre Chefin, richtig? Bin ich Ihre Chefin? Bin ich Ihre Chefin? Gut. Und als Ihre Chefin befehle ich Ihnen. Ihre Augen bleiben jetzt, ab jetzt, immer bei meinen Augen. Ist das klar?
3: Ja.
1: Sie schauen mich an.
3: Ja.
1: Okay, Sie bleiben bei mir. Gut, Sie bleiben bei mir. Nein, stopp, mich anschauen.
4: Los.
1: Stopp, bleiben. Schau mich an.
4: Los.
1: Bleib. Los, schau mich an. Schau mich an. Show me again.

0: Mutter hat sie auch geschenkt bekommen. Von jemandem. Es sind 7 Wächter. Egal wo du bist, kannst du sie um dich herum aufstellen und sie werden dich schützen.
1: Wie lange werde ich sie brauchen?
0: Das weiß ich nicht, aber was ich weiß ist, wenn du sie nicht mehr brauchst, bist du frei.
2: Kann es nicht glauben.
3: Ich auch nicht. Hey. Er wird es schaffen.
2: Es geht nicht um Lost. Es geht um dich.

0: Ich nehme an, die Kamera von Konrad hast du vernichtet. Aber die Fotos, Raul. Die Fotos waren in der Cloud. Wir haben gestern das Passwort geknackt.
1: Ihr habt Horst da gar nicht verdächtigt.
0: Bis gestern schon. Bis zu den Fotos. Hat mit dem Haus angefangen, oder? Die Kosten.
1: Kleine Gefährlichkeit von Signora Benedikt, die ich bei Gelegenheit erwidern musste. Damit hat er mich in der Hand.
2: Job, er musste sterben, weil er das einzige Verbindungsstück zwischen dem Mord an Konrad und dir, seinem Auftraggeber, war. Konrad? Weil er Benedikt erpresste.
1: Nicht nur. Er hat Benedikt mit der Analyse von Maddalena Pinto erpresst. Konrad hat nicht begriffen, wie gefährlich das Spiel ist.

0: Ich war außer mir. Wusste nicht mehr, wo mir der Kopf stand. Ich wollte mich irgendwie mit ihm einigen. Wir haben uns auf dem Wasser getroffen. Und was macht Konrad, dieser Vollidiot? Er fängt doch glatt an, mich auch noch zu erpressen. Ich war so in Rage. Ich habe den Bootshaken genommen und habe einfach auf ihn eingeschlagen, so fest ich konnte. Aus blinder Wut. Ich wollte das nicht. Ich wollte das nicht. Ich wollte das nicht.
1: Oh, ich habe Höllenqualen erlitten.
2: Kein Mensch hat Geringeres von dir erwartet, Miguel.
3: Begleitest du Raul bitte nach unten zu den Kollegen?
1: Ja. Raul.

Signora Graziana?

0: Wie fühlen Sie sich?
1: Wie jemand, den man durch die Brust geschossen hat. Aber Sie sehen auch nicht gerade aus, als ob Sie gänzlich unbeschädigt aus der Situation hervorgegangen wären.
0: Das macht nichts.
1: Wer bist du?
2: Ich bin Sarah.
0: Europol hat angeboten, dass sie den Austausch rückgängig machen, um sich in Hamburg auszukurieren. Also, wenn Sie das wünschen.
1: Das klingt nach einer sinnvollen Maßnahme. Aber mir gefällt es hier besser als in Hamburg.
0: Das hatte ich gehofft. Wir alle. Glaube ich.
2: Ja.
3: Ja. Ich meine, sehr.
1: Gut, dann bleibe ich hier.

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5: Boah, gute Frage.
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4: Der HR ist ja überall vertreten. Jeder, der uns zuhört, der uns liest oder zuschaut, der soll auch wissen, was vor seiner eigenen Haustür passiert. Wenn man Radio hört, dann hört man eine Stimme. 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
8: 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Wenn Leute Fernsehen gucken, ist das super. 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

0: ist Radio, ob das Insta, Facebook oder TikTok ist. Unser Hauptinteresse ist ja nicht, irgendwo hinter Mauern irgendwas zu machen, sondern in den Kontakt zu kommen. Ne?
1: Und das ist auch wichtig, dass du viel unterwegs bist und die Leute kennenlernst.
2: Weil sonst sieht man ja seine Zuschauer nicht, seine Zuhörer nicht, bekommt nicht so viel mit.
3: Wir wollen schöne Erlebnisse schaffen.
0: Dass wir als Hessischer Rundfunk Teil der ARD sind, ist für beide Seiten ganz geil.
1: Da profitieren wir einfach alle voneinander. Die Meteorologen arbeiten hier im HR für die ARD.
2: Also wenn wir das Erste einschalten, nach den Tagesthemen und den Wettermoderator sehen, dann steht der hier in Frankfurt.
3: Das große Plus als Teil dieser Gemeinschaft ist natürlich, dass wir einfach auch Geschichten erzählen können, die ein viel größeres Publikum erreichen.
1: Wo wir dann hessische Themen beleuchten, die aber für ganz Deutschland interessant sind. Das hat was mit Identität zu tun. Ich bin Hessin, ich bin hier aufgewachsen.
3: Ich bin hier sehr stark verwurzelt.
2: Ich bin ganz, ganz hessisch.
0: Es war schon immer so, das ist einfach mein Laden hier.
1: Ich glaube, es würde einfach was fehlen, wenn wir nicht auch eine hessische Sicht auf Dinge hätten.

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0: Und die Nadelrunde. Jetzt. Ja.
1: Hitparade International, sie resultiert aus den Postkartenzuschriften, die von Ihnen kommen und die wir auswerten und daraus die Hitparade machen. Und da geht's also gleich los.
0: Aus damaliger Sicht war es bei Sendungen wie der Hitparade International, aber auch bei den anderen Mittagsdiskotheken und so weiter sehr wichtig, dass es wiedererkennbare Elemente gab. Dass jeder sofort wusste, wenn jetzt kommt, da ist die Hitparade und weiterhören. So haben wir drei verschiedene Melodien entwickelt, die verschiedene Zwecke erfüllt haben. Der wichtigste Zweck ist natürlich die Erkennungsmelodie selber.
2: Hitparade International
0: mit Werner Reinke. Und dann habe ich so im Geiste weitergezählt mit Werner Reinke, 4, 3. Und dann fiel mir ein, do, ist genau im Rhythmus, ist irrsinnig leicht wiederzuerkennen. Und in der Version von Emerson, Lake & Palmer machte es einen sehr zeitgemäßen Dampf.
1: Guten Abend allerseits. Wir müssen uns beeilen. 18.28 Uhr Sekunden ist es schon und wir haben so viel vor.
0: Jeder, der das Radio angedreht hat und das gehört hat, wusste jetzt, das ist die Hitparade International. Da muss ich vielleicht weiterhören. Wir wussten, dass wir ganz viele Leute hatten, die vor dem Kassettenrekorder saßen und mitschneiden würden. Deswegen haben wir grundsätzlich alle Hits von 10 bis 1 komplett ausgespielt.
3: Alles beginnt in einer damals knapp 40.000 Einwohner zählenden Stadt in Niedersachsen. In the middle of nowhere, wie Werner es in einer Kinodokumentation erzählt.
4: Ich bin jetzt immer da, wo du nicht bist. Und das ist immer den Ort.
0: Dass da ein Leben im Radio losgehen sollte in Schönemoor, das hat sich auch erst sehr spät abgezeichnet, muss ich schon sagen. Wenn man sich Delmenhorst, Schönemoorstraße 101 so vorstellt, da hörst du auf 50 Kilometer Entfernung ein Fahrrad rosten.
3: Was man im Hause Reinke dagegen nicht hört, ist Radio.
0: Mein Vater war wohl der Meinung, das Reichsrundfunkradio, diese Verdummungsmaschine aus dem Dritten Reich, die wolle er zu Hause nicht haben. Das sei heute sicherlich nicht anders. Und so war auch 1954 noch kein Radio im Hause Reinke. Das kam erst sehr viel später. Und ich ging als durch diese Gärten und hörte aus jedem offenen Fenster dasselbe.
5: 6 Minuten noch. Bankdorfstadion in Bern. Schäfer nach innen geflankt. Kopfball abgewehrt. Aus dem Hintergrund müsste Rahn schießen. Rahn schießt. Da!
0: Ja, was machst du, wenn du Herbert Zimmermann gehört hast?
5: Halten Sie mich für übergeschnappt.
0: Die Leute rennen in die Kneipe und drehen durch. Und du möchtest wissen, wie das geht mit dem Radio. Und du hast zu Hause kein Radio. Das war hart, sage ich dir.
3: Ein paar Jahre später gibt es dann aber auch im Hause Reinke ein Radio. Und das zieht Werner komplett in seinen Bann.
0: Wohlgemerkt, das war damals kein Transistorradio, das hatte Röhren. Die wurden heiß unter der Bettdecke. So lange, bis es nicht mehr ging und bis du nicht mehr atmen konntest, habe ich Radio gehört. Unfassbar. Dann kam der kleine Einschnitt in meinem Leben. Ich bin von der Schule geflogen wegen schlechten Betragens. Und mein Vater hat mich dann unterbringen müssen irgendwie beruflich. Und da hat er einen seiner Lieferanten angehauen. Er war ja Tischlermeister. Und so kam ich im Holzimport unter.
3: Beruflich lernt er also Holzimporteur, was ihn zumindest tagsüber nach Bremen verschlägt. Eigentlich lockt ihn aber eine ganz andere Weltstadt.
0: Hamburg war von Delmenhorst 120 Kilometer entfernt und im VW-Käfer war das durchaus eine 2-Stunden-Fahrt damals nach St. Pauli. Wohin denn sonst? Auf die Reeperbahn. Von der Reeperbahn linksrum in die Herbertstraße. Prostituierte gucken. Eine unfassbare Welt für den damals noch unschuldigen Werner Reinke.
3: Das sollte nicht alles sein. Dieser Abend hält für Werner noch eine ganz besondere Überraschung bereit. Chuck Berry tritt auf.
0: Im Laufschritt vom Starclub, der war nur noch wenige Meter entfernt, ans Kassenhäuschen. Und am Kassenhäuschen habe ich die würdige ältere Dame gefragt, gibt's noch eine Karte? Und sie sagte, jo mein Junge, eine habe ich noch für dich. Bin rein in den Starclub und in dem Moment, wo ich reinkam, betrat Chuck Berry die Bühne. Und das Erste, was er sang, war no particular place to go.
6: With no particular place to go.
0: Der hat halt Geschichten in 2 Minuten erzählt, und zwar ganze Geschichten vom absoluten Anfang bis zum absoluten Ende.
3: Und das fasziniert ihn bis heute.
7: Apropos Chuck. Wenn Chuck dann irgendwann ein Schild liest, auf dem steht, er könne einen Cadillac kaufen mit No Money Down, also ohne Anzahlung, dann tritt er sanft auf die Bremse seines alten, klapprigen Ford, fährt in die Einfahrt zum Autodealer und erzählt ihm, was sein neues Auto alles haben muss, wenn Chuck es kaufen soll. 4 Vergaser und 2 Auspuffe sind da noch Kleinigkeiten auf der Wunschliste, das ist ja mal das Mindeste.
0: Wunderbar. Das musst du alles mal machen, das musst du alles mal schreiben. Der ist für mich ein Gott, der Chuck Berry.
3: Das Erlebnis hat Werner Reinke nicht mehr losgelassen. Und obwohl er es im Holzimport bis zum Lagermeister geschafft hat, verfällt er der Musik. Gerne geht er in die heimische Disco, nur das Gesabbel vom DJ nervt ihn. Und das sagt er auch dem Besitzer.
0: Wenn du das besser kannst, dann mach du das doch. 5 Mark die Stunde. Ja, wirklich? Ja, ja, klar. Mach. Und so wurde ich Disc-Jockey.
3: Dank eines Freundes aus England bekommt Werner früher als alle anderen die neuesten Scheiben. Damit bewaffnet geht er zu Radio Bremen, will seiner Lieblingssendung, der Plattenpromenade mit Günther Bollhagen, ein Angebot machen.
0: Ich konnte Bollhagen anbieten, die Platten, die ich alle so viel schneller hatte, für seine Sendung zuzuliefern. Bollhagen fand das eine gute Idee. Und schon saß ich während der laufenden Live-Sendung Plattenpromenade neben dem Moderator Bollhagen und konnte ihm zugucken, wie er die Sendung gestaltet. Das war unglaublich. Ich sitze direkt neben meinem Idol. Und dann kam ein Riesenzufall. Nämlich, es gab eine Grippewelle in Bremen und Umgebung. Und plötzlich fielen die Nachrichtensprecher um, wie die fliegen. Und was machen sie morgen früh um 6? Ja, nix. Ja, dann antanzen.
8: Aber zunächst muss natürlich.
0: Und ich las die Nachrichten live vor.
9: Das Bundeskabinett ist vor einer Stunde zu einer Sitzung zusammengetreten.
3: Währenddessen wird auch beim Hessischen Rundfunk das Radio immer populärer. Was Chef Hans Werres fehlt, sind frische Moderatoren. Die soll es beim NDR geben. Also ab nach Hamburg. Auf dem Weg dorthin allerdings hört er zufällig bei Radio Bremen einen gewissen Werner Reinke und ist begeistert.
0: Und dann fuhren sie am Walsroder Dreieck nicht nach Hamburg, sondern nach Bremen. Und ich nach getaner Arbeit stehe noch im Büro und plötzlich steht ein Schrank vor mir. Werres. Und fragte mich, ob ich mir vorstellen könne, für seinen Sender zu arbeiten, den Hessischen Rundfunk. Ich glaube, mein Zögern betrug 0,00005 Sekunden.
10: Die Verkehrsübersicht von HR3, A5 von Frankfurt in Richtung Kassel. Zwischen Alsfeld Ost und Hattenbacher Dreieck muss wegen Brückenbauarbeiten zeitweilig mit Behinderungen gerechnet werden.
3: Reinke spricht nicht mehr die Nachrichten, sondern macht die Mittagsdisco im Radio.
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0: Meine beiden Kinder hatten bei offenem Mikrofon Kopfhörer aufgesetzt und hörten erstmalig ihre eigene Stimme und experimentierten da so rum. Und dann habe ich eine Idee gehabt und habe gesagt, sag doch mal, hier ist HR3.
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0: Die Servicewelle.
11: Die Servicewelle.
0: Aus Frankfurt.
11: Aus Frankfurt.
0: Wir senden die Mittagsdiskotheke.
11: Wir senden die Mittagsdiskotheke.
3: Zum Straßenfeger wird aber eine andere Sendung. Als Nachfolger der legendären Plattenbörse kommt die Hitparade international.
0: Donnerstag für Donnerstag die Hitparade international zu moderieren, war ein reines, pures Vergnügen. Was immer kam, machte große, große Freude.
3: Werner spielte aber die größten Hits im Radio nicht nur, um zu unterhalten. Dank geheimer Kanäle weiß er, welche Menschen ganz besonders darauf angewiesen sind, seine Sendung zu hören.
0: wir wussten, dass wir ganz viele Hörer in der DDR hatten, in den angrenzenden Gebieten Thüringen, Sachsen, Sachsen-Anhalt und so weiter. Und für die haben wir ganz besonders lang die Ausblende stehen lassen, damit die mitschneiden konnten, denn die lebten bei ihren Disco-Veranstaltungen vom Mitschneiden der Hitparade International und den so erworbenen Top-Titeln der internationalen Popszene.
8: Und nun die Top 20 aus den Vereinigten Staaten von Amerika.
3: Neben dem Radio arbeitet Werner immer häufiger in der Werbung. Mal im Bild.
12: Guten Abend, meine Damen und Herren.
3: Mal nur als Stimme.
13: Liebe Videofreunde, bevor Sie sich das Videoprogramm Ihrer Wahl anschauen, bitten wir Sie einen Moment um Ihre Aufmerksamkeit.
3: Dann werden die HR3-Disco-Partys erfunden und Werner tritt wieder vor Publikum auf.
14: Guten Abend, liebe Zuschauer. Sie sind Zeugen eines denkwürdigen Ereignisses. Wir melden uns aus der Messehalle in Kassel. Dies hier ist mit einiger Sicherheit die größte Silvesterparty, die Hessen heute zu feiern hat.
3: Doch selbst ein Top-Radiomoderator wie Reinke liegt mal daneben.
0: Ein guter Freund aus der Plattenindustrie sagte, du könntest mir einen Gefallen tun und eine noch unbekannte Band interviewen. Das wäre sehr nett, weil ich bin auf Tour und habe den Auftrag, mit denen was zu machen. Die kennt aber noch keiner. Aber die sind sehr nett. Kannst du mal da was machen? Und ich sagte, ja, ja, klar. Hab das Band laufen lassen und habe die Jungs interviewt. Es waren vier sehr, sehr nette Jungs. Und dann waren die weg. Und dann habe ich überlegt, naja, mal abwarten, was aus dem Album wird. Ich habe es auf jeden Fall zu Hause als Band im Regal stehen. Und irgendwann rief eine befreundete Luftfahrtgesellschaft an und sagte, wir brauchen jetzt langsam das Bord-Entertainment. Da haben sie ja diese Stunde abzuliefern und so. Und ich hatte kein Lehrband. Und da habe ich gedacht, ja, da nehmen wir jetzt das, weil aus der Band wird nichts mehr. Und dann habe ich das Band genommen und gelöscht, um diese Bord-Entertainment-Geschichte zu machen. Und ich glaube, zwei Wochen später kam dann die Bohemian Rhapsody auf den Markt.
3: Mama, she's killed a man. 1989 erlischt seine Radioliebe dann erstmal.
15: Wir vom Hitparadenteam gehen jetzt auch alle ein bisschen feiern. Und dann werde ich einen langen Urlaub antreten. Einen sehr langen, in dem ich ein bisschen übers Radio nachdenken werde.
0: Es war natürlich eine große Umstellung, die mir aber nicht schwer fiel, weil ich mir darüber im Klaren war, dass das, was mein Sender jetzt veranstaltet hatte, um sozusagen im vorauseilenden Gehorsam der aufkommenden privaten Konkurrenz, FFH und so weiter, zu begegnen, dass das überhaupt nicht die Farbe war, die ich senden wollte und überhaupt nicht mein Radio war. Und deswegen habe ich gesagt, ich habe genug in der Privatwirtschaft zu tun, ich gehe jetzt mal.
3: Als DJ ist Werner Reinke aber immer noch gefragt. Und so kommt er zum American Football.
0: Das wäre dann eine gute Idee, wenn der Reinke da sozusagen eine Rockparty draus macht, weil Rockmusik passt gut zum American Football, wenn die breiten Jungs da aufeinander losstürzen. Und so kam ich zu der Rolle des Partydirektors vor dem Footballspiel.
16: Musst du nur noch einmal drehen.
3: Und was bei keiner Powerparty fehlen darf, ist Alice, das Kultlied der Fans von Frankfurt Galaxy. Einmal sind Vertreter der großen NFL aus den USA im Stadion und sind vom Fuck schockiert.
0: Did I hear that correctly? Und ich sagte, what? Did they just say who the fuck is Alice? Und ich sagte, yeah. Oh. Und dann waren sie sich alle darüber im Klaren, so kann es nicht gehen, wie sie es in Europa machen.
3: Das Radio geht mittlerweile im Fernsehen weiter. Werner lässt das kalt, scheinbar. Denn seine Ehefrau und Musikredakteurin Lydia Antonini spürt, ganz erloschen ist seine Radioliebe noch nicht.
17: Da und dort wollte er dann schon was hören. Zum Beispiel als die Eagles Hell Freezes Over 94 kamen, da war er voll dabei. Und da hast du gemerkt, eigentlich würde er jetzt gerne was machen, aber er ist nicht auf dem Sender. Ja.
0: Ja, 2002 kam dann das 30-jährige Jubiläum von HR3 und der HR3-Chef Jörg Bombach war der Meinung, es sollten noch die alten Campen, die 72 begonnen hatten mit HR3, soweit sie noch da waren, an diesem Jubiläum teilnehmen. Ich nahm auch daran teil mit vier Sendungen Mittagsdiskotheke und die hatten dann zur Folge, dass meine Überlegung, ich könne jetzt wieder gehen, grundlos wurden.
18: Mahlzeit allerseits.
16: Heute, meine Damen und Herren, werden wir mit schockierender Offenheit Details aus dem Privatleben meines Kollegen Jürgen Rasper ins Licht der Öffentlichkeit rücken.
0: Da schrieben so viele Hörer und riefen so viele Hörer an, dass weder der Hessische Rundfunk noch ich daran vorbeigehen konnten. Und dann haben wir gesagt, na gut, dann machen wir jetzt eine regelmäßige Sendung.
17: Werner war 70er, 80er Jahre sehr groß. Also die Leute, die das ihren Kindern erzählt haben, was war da so groß, er dürfte sie nicht enttäuschen. Er dürfte den Sender nicht enttäuschen und sich selbst ja auch. Der muss ja auch Freude daran haben.
3: Und wer einen solch hintergründigen Musikjournalismus anbietet, bekommt gerne Besuch von allem, was national oder international Rang und Namen hat. Wie zum Beispiel Cliff Richard.
18: And now we're on. You won't believe how much I love having you here.
19: Oh, thank you.
18: This is a dream come true for me.
19: And well, it's nice for me too. Thank you. I feel very honored.
3: Und Werners Moderationen werden preiswürdig.
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3: Werner Reinke ist keiner, der den Ruhm für sich reklamiert. Er sieht sich immer im Team mit seiner Lydia.
0: Wenn es sorgfältig begründet ist, warum ich den Preis bekomme und mit einer Leistung begründet ist, dann macht einen das natürlich ein bisschen stolz. Aber das führt in keinem Fall dazu, dass ich jetzt anfange durchzudrehen oder sowas, sondern ich nehme das zur Kenntnis, sage Dankeschön. Aber das ist es dann auch. Dann ist das bei mir im Schrank, der Preis, und gut.
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0: Moin allerseits und herzlich willkommen zu dieser wunderbaren Sendung.
3: Und obwohl er sich schon so lange mit Musik beschäftigt, ein Lieblingsalbum kann es für ihn nicht geben.
0: Es gibt bestimmte Songs, die ich sehr bewundere für die Konstruktion. Billy Joels Piano Man gehört dazu, Like a Rock von Bob Seger gehört dazu und einige andere noch. Aber dass ich jetzt Alben erwähnen könnte, die ich jetzt so einmal die Woche auflegen würde und dann gedankenversunken das ganze Album hören würde, das gibt es nicht und das wird es auch nicht geben, weil die Musik wirkt auf uns viel zu vielfältig ein.
3: Vielfältig engagiert sind auch seine Hörer.
0: So, und jetzt bedanke ich mich herzlich bei allen, die die Aktion Reinke Ukraine unterstützt haben, seit dem Ende der letzten Sendung. Und das waren eine Menge Menschen. Wir unterstützen ja die Kriegsopfer in der Ukraine. Und es sind inzwischen 2,3 Millionen Euro zustande gekommen. Das machen die alle trotz ihres Samstagsablaufs, den sie haben. Da sitzen die dann da und sagen, so, jetzt spenden wir mal dem Reinke und dann hören wir mal, wie er Danke zu uns sagt.

0: Trotz bewegter Karriere, Werner Reinke würde alles wieder genauso machen. Seinem jüngeren Ich würde er nur einen Ratschlag geben, der aber sicherlich auch für alle seine Hörerinnen und Hörer gelten könnte.
1: Glaub an das, was deine Überzeugung ist, und steh zu deinen Überzeugungen und setze sie durch, wo immer du kannst.

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4: Tagsüber Hitze, abends und nachts teils heftigste Gewitter. So in der vergangenen Nacht an einigen Orten in unserem Bundesland. Und so beginnen wir mal mit einem Dank an alle Nutzer und Nutzerinnen und Zuschauerinnen der Hessenschau, die uns solch spektakuläre Bilder der Nacht geschickt haben. Und damit willkommen zur Hessenschau am Samstag. Schön, dass Sie eingeschaltet haben. Und ich hoffe, es kühl und angenehm da haben, wo Sie gerade zuschauen. Denn es war und ist wieder heiß. Sehr heiß. Gefühlt ist ja Hochsommer. Darüber reden wir gleich mit meinem Kollegen Tim Stäger vom Wetter. Und wenn man auf die Aussichten unserer Wetterleute so hört, heißt es ja überwiegend sonnig, viel Sonnenschein, klarer Himmel. Dann wird das wohl auch so weitergehen. Von den wirklich hohen Temperaturen gar nicht zu reden und auch nicht von der Schwüle. Am besten sich also ins Wasser oder in den Schatten oder sonst wohin, wo es kühl ist, verkriechen. Das ist wohl das Beste, was man machen kann.
5: Der Sommer ist da. Fast überall in Hessen knackt die Temperatur am Wochenende die 30-Grad-Marke. Meistens liegt sie in Spitzen sogar deutlich drüber. Da bleiben die meisten lieber in der Nähe vom kühlen Nass. Wie hier in den Fuldaauen. Für andere ist es in der Stadt schon zu warm. Sie suchen in der Natur Zuflucht vor der Hitze. Ein beliebtes Ziel, der Guckeisee in der Rhön.
6: Klar, bei 30 Grad muss man auf jeden Fall irgendwas suchen, wo Wasser ist. Gut, und da ich sowieso hier aus der Nähe komme, kennt man den Guckeisee.
7: Definitiv der willkommene Sommerstrand. Ja. Also wir haben jetzt lang genug darauf gewartet. Und auch wenn es jetzt ein bisschen übers Ziel hinausschießt, genieße ich es auf jeden Fall.
8: Abkühlung im Wasser und später noch ein Bierchen trinken.
9: Ich bin Stadtmensch und natürlich freue ich mich mal auch wirklich mal rauszukommen. Und ansonsten habe ich ja tatsächlich die Hitze zu Hause.
10: Einmal Hitzewelle, warm, schön, wunderbar. Nur leider hat es mir gestern an meinem Haus durch Haar geschlagen, meine Carports zerschlagen.
11: Ich war heute Morgen schon in der Rhön joggen und jetzt ist das perfekt, um dann hier nochmal sich abzukühlen vor dem Hessentag nachher, weil in der Stadt ist es ziemlich heiß.
5: So heiß, dass es schon unangenehm werden könnte, bis hin zu Kreislaufproblemen. Das DRK hat deswegen seine Kräfte auf dem Hessentag ordentlich aufgestockt. Mehr als 100 zusätzliche Sanitäterinnen und Sanitäter sind ab Wochenende eingeteilt.
4: Und zur Hitze habe ich noch ein paar Fragen an Tim Stäger aus unserem Wetterkompetenzzentrum. Hallo Tim.
12: Hallo Martin.
4: Tim, ist das jetzt normal? Ist das Klimawandel? Ist das El Niño oder ist das alles?
12: Ja, also wenn man schaut, die höchste Temperatur Mitte Juni in Hessen bisher waren 37,5 Grad in 2002 in Frankfurt. Aber gestern waren es nur 37,2 in Offenbach. Aber wenn man mal schaut, die Hitzewelle wird ja noch weiter andauern. Das heißt, es wird noch die ganze nächste Woche Temperaturen weit über 30 Grad haben. Und das ist tatsächlich ungewöhnlich. Das hat man so noch nicht beobachtet. Da muss man schon konstatieren, das ist der Klimawandel. Der spielt damit rein. Frühere, intensivere und längere Hitzewellen, die werden uns auch in den nächsten Jahren noch weiter begegnen. Wohingegen El Niño spielt sich ja möglicherweise erst in den nächsten Wochen und Monaten im tropischen Pazifik ab, wird dort für viele Turbulenzen sorgen. Aber für Europa wird es nicht so große Bedeutung haben. Das spielt hier überhaupt keine Rolle.
4: Nächste Woche also auch noch heiß. Nächste Woche ist aber auch Siebenschläfer. Da gibt es ja die Bauernregel, wenn es da gut ist, wird es die nächsten 6 Wochen genauso bleiben. Heißt es, wir haben jetzt über 7 Wochen lang Hitze- und Unwetterwarnungen?
12: Ja, Siebenschläfertag ist eigentlich eine Bauernregel, die Meteorologen

0: tatsächlich ein bisschen Hintergrund hat. Man schaut aber nicht auf den einzelnen Tag, sondern eher die Zeit Ende Juni, Anfang Juli. Da muss man noch ein bisschen abwarten. Im Moment sieht es danach aus, als wenn es zumindest mal trocken heiß losgehen würde. In 2 von 3 Jahren erhält sich dann so eine Witterung. Bedeutet, dass dann auch die Rahmenbedingungen für die Großwetterlage erhalten bleiben. Tageslänge, Meeresoberflächentemperaturen. Passt nicht jedes Jahr. Aber mal schauen. Im Moment könnte es tatsächlich ein Fingerzeig sein. Ist noch zu früh, um sich da festzulegen. Müssen wir noch ein bisschen abwarten. Es bleibt spannend.
1: Es wird auf jeden Fall heiß. Dankeschön, gerne. Tim Steger. Und das Gespräch haben wir vor der Sendung aufgezeichnet. Der Sommer ist ja trotz der derzeitigen Hitze die Zeit der Feste und Festivals. Wie gesehen, dem Hessentag oder vor gut einer Stunde ging es los im Kloster Eberbach mit dem Rheingau Musikfestival. Und traditionell wird dieses Festival eröffnet von unserem HR-Sinfonieorchester. Doch dieses Mal wird die Eröffnung für die Musikerinnen und Musiker etwas ganz Besonderes sein, denn sie werden heute dort mit dem Hessischen Kulturpreis ausgezeichnet. Rick Gajek über Freude an der Musik und den Preis.
2: Er probt seit Tagen für einen der größten Momente seiner Laufbahn.
3: Das ist die Krönung, würde ich sagen, in meiner Karriere, wenn wir das als Orchester den Hessischen Kulturpreis bekommen.
2: Die Ehrung heute beim Rheingau Musikfestival für Sorin Ionesco hat sie eine besondere Bedeutung. Es ist sein Abschied, er geht in Rente nach 42 Jahren im Orchester, die ihn glücklich machten.
3: Das ist ein Erlebnis für mich, auf jeden Fall hier gewesen zu sein.
2: Erlebt hat er in über 4 Jahrzehnten so einiges. Das HR-Sinfonieorchester, mal klassisch, mal modern. Ob an ungewöhnlichen Orten wie hier in Notre Dame, Paris oder zu Hause in Hessen. Abgeliefert wird immer und so sind sie auch nach fast 100 Jahren noch.
4: Unfassbar gut, super.
5: Toll, klasse Musik.
2: Und nicht nur das Publikum feiert die Musik, auch die, die hier arbeiten, tun das.
6: Also wenn man hier eine Stelle bekommt, dann kann man gar nicht mehr weg.
2: Gar nicht mehr weg wollte auch Sorin Ionesco. Geboren in Rumänien, kommt er 1984 als Student und blieb.
3: Das ist meine erste Stelle überhaupt und meine eben letzte.
2: Auf dem Rheingau Musikfestival spielt er jetzt seine letzten großen Konzerte als erste Violine im Orchester. Weltruhm erlangen sie vor allem durch ihre großen Chefdirigenten, die das Orchester jeweils auf ganz eigene Weise prägten.
3: Als ich angefangen habe, das war der Ilya Ruinbal, dann kam der Dimitri Kitajenko, dann kam Hugh Wolf, der Pavo Jervi, dann Orozco Estrada und jetzt der Alain Altinoglu.
2: Alle hatten Großes vor und Visionen.
7: Mein Traum ist einmal ein großes Orchester von ungefähr 100 Mann so zu formen, dass es spielt wie ein erstklassiges Streichquartett.
2: Unter dem Amerikaner Dean Dixon erlangt das Orchester Ende der 60er internationale Anerkennung. Und auch 50 Jahre später hat der aktuelle Chefdirigent Alain Altinoglu, ein Franzose, seine ganz eigenen Vorstellungen.
8: Immer wichtig für mich ist zu kennen die Komponisten. Was möchten sie? What is the style of the composers?
2: Bei seiner Gründung 1929 ahnte wohl niemand, dass das Orchester mal zu den Besten der Welt zählen würde.
9: Die regelmäßigen öffentlichen Konzerte haben es über Frankfurt und Hessen hinaus bekannt gemacht.
3: Besonders waren natürlich die Tourneen, weil da ist eine ganz intensive Zeit, wo wir alle zusammen sind.
2: Japan, China, die USA, ihre Heimat aber bleibt Hessen. Hier entstehen Formate wie das Europa Open Air oder das Music Discovery Project, wo Klassik auf Pop trifft. Als größter Kulturveranstalter Hessens wird das HR-Sinfonieorchester heute im Kloster Eberbach mit dem Hessischen Kulturpreis ausgezeichnet. Ein Preis, der auch seine Laufbahn krönt.
3: Das ist ein sehr anerkannter Preis in Deutschland. Und das zeigt, dass wir schön spielen.
2: Nur noch 5 Konzerte wird Sorin Ionesco spielen, dann ist Schluss. Seinem Orchester aber will er trotz Ruhestand treu bleiben.
3: Ich werde nach wie vor meine Kollegen dann und die Musik auch begleiten als Zuschauer, selbstverständlich.
2: Dieses Wochenende aber wird er noch einmal auf der großen Bühne Platz nehmen, bevor er bald nach 42 Jahren die Seiten wechselt und die Musik dann, so wie alle anderen auch, einfach nur genießen kann.

0: Und ich habe schon gesagt, vor gut einer halben Stunde wurde es eröffnet, das Rheingau Musikfestival 2026. Und kurz davor hat sich meine Kollegin Nicole Abraham dort umgeschaut.
1: Die Stimmung hier beim Rheingau Musikfestival, die steckt richtig an. Es sind ganz viele Leute gekommen, um heute das Eröffnungskonzert zu sehen. Ausverkauft natürlich, und heute gibt es was ganz Besonderes. Das HR-Sinfonieorchester erhält einen Preis, und zwar den Hessischen Kulturpreis, überreicht von unserem Minister Boris Rhein. Und den Preis wird entgegennehmen Michael Traub, der Orchestermanager. Herr Traub, erstmal herzlichen Glückwunsch zum Hessischen Kulturpreis.
2: Vielen, vielen Dank. Wir sind sehr stolz. Wir waren sehr überrascht und freuen uns sehr. Und es ist eine Riesenfreude und gleichzeitig auch Ansporn, weiterzumachen.
1: Was bedeutet dieser Preis für das HR-Sinfonieorchester?
2: Ja, ich denke, Hessen ist unsere DNA. Wir sind in Hessen unterwegs. Wir versuchen, für jeden in Hessen da zu sein, mit höchster Qualität, egal ob es eine Schultour ist oder das symphonische Konzert oder beim Open Air kostenlos für alle. Wir wollen für jeden etwas haben, und ich glaube, das gelingt uns meistens, und deshalb freuen wir uns sehr, dass das ausgezeichnet wurde. Es ist eine große Freude, und wir sind stolz.
1: Vielen Dank, Michael Traub. Damit heute so eine große Bühne überhaupt bereitet werden konnte, das geht natürlich auf dem Rheingau Musikfestival perfekt, in der Basilika des Klosters Eberbach. Und Mann der ersten Stunde, also Mitbegründer des Rheingau Musikfestivals und Intendant, ist Michael Herrmann. Hallo, Herr Herrmann. Herr Herrmann, was bedeutet Ihnen das, heute mit dieser Preisverleihung den Startschuss zu geben für das diesjährige Rheingau Musikfestival?
3: Ja, das ist für mich eine große Freude und vor allen Dingen eine große Ehre. Ich darf ja sagen, ich bin Mitglied der Jury des Hessischen Kulturpreises und durfte da vorschlagen. Alle Juroren haben dazu gestimmt, und da freut es mich besonders, dass wir heute beim Eröffnungskonzert, dass der Ministerpräsident diesen Preis heute überreicht.
1: Was erwartet uns denn noch die nächsten Wochen auf dem Rheingau Musikfestival? Das ist ja eine Menge los.
3: Ja, wir haben 154 Konzerte, und heute ist das erste Konzert. Aber wir haben noch Konzerte in unseren wunderschönen Spielstätten auf Schloss Johannesberg, auf Schloss Vollraths, im Wiesbadener Kurhaus und in kleinere Konzerte, Kammermusikabende mit tollen Klavierabenden. Und darauf freuen wir uns natürlich ganz besonders.
1: Vielen Dank, Herr Herrmann. Und was hier los ist in dieser großen Empfangshalle, da schauen wir jetzt mal genau rein. Natürlich mit dabei unser Intendant Florian Hager, ebenfalls anwesend Kulturminister Timon Gremmels sowie das politische Urgestein Heinz Riesenhuber. Für die hessische Wirtschaft ist Fraport-Vorstand Stefan Schulte vertreten. Und der Mittelpunkt des Abends, das ist unser Onkel Otto. Der ist nämlich auf der großen 80 Jahre Hessentour und konnte sich diesen feierlichen Anlass nicht nehmen lassen. Das HR-Sinfonieorchester spielt heute unter anderem von Alexander Borodin die Polowetzer Tänze und die Enigma-Variation von Edward Elgar. Und sehen können Sie das Ganze am Sonntag, den 12. Juli um 11 Uhr bei uns im HR-Fernsehen.
0: Vielen Dank, Nicole. Und in ganz Deutschland haben heute Menschen gegen die Sozialpolitik der Bundesregierung protestiert, auch in Hessen. Damit beginnen unsere Nachrichten.
4: In Kassel sind heute 800 Protestierende am Hauptbahnhof zusammengekommen. Sie wandten sich mit Sprechchören und Transparenten gegen den drohenden Sozialabbau. Die Gewerkschaften Verdi, GEW und der Deutsche Gewerkschaftsbund sagen, die Regierung kürze bei den Armen, obwohl die Reichen immer reicher würden. Das sei die falsche Politik. Auch in Frankfurt, Darmstadt und Marburg gab es Kundgebungen. In Bensheim an der Bergstraße haben sich heute über 350 Menschen für den guten Zweck aufs Rad geschwungen. Cycling for Charity. Bei der Benefiz-Radveranstaltung durch den Odenwald haben die Radler 37.300 Euro Spenden für Menschen mit neurologischen Erkrankungen gesammelt. Die Erlöse kommen dem Verein Neuroneum in Oberursel und der Stiftung Extraluft in Lorsch zugute. Mitinitiatorin der Aktion ist die Familie von Saskia. Sie wurde als Jugendliche bei einem Autounfall schwer verletzt und ist seitdem auf Pflege angewiesen. Vor einem Konzert kann man durchaus ein bisschen Sport treiben. Das hat sich auch Mark Forster gedacht und ist am Freitag in der Früh in Kassel um die Häuser gejoggt. Eingeladen hatte ihn der Kasseler Influencer Sydney Burney. Während des Laufs ertönte ausschließlich Musik von Mark Forster. Nach dem Lauf gab es ein Kuchenbuffet. Das hat letztendlich den Sänger ganz offensichtlich überzeugt. Am Abend war Mark Forster dann in gewohnter Bestform beim Kasseler Stadtsommer zu sehen und zu hören. Er ist der Inbegriff des deutschen Schlagers, Roland

0: Kaiser. Am Nachmittag war er zu Gast im Kassler Fridericianum. Roland Kaiser trug sich ins Goldene Buch der Stadt ein. Das hat nicht nur dem OB Sven Schöller sichtlich gefallen. In wenigen Augenblicken wird die Schlagerlegende dann wieder singen und ebenfalls im Rahmen des Kasseler Stadtsommers auf dem Friedrichsplatz auftreten.
1: Zurück zur Hitze. Einen Menschen, der sie wirklich liebt und dazu noch Profisport einst auf höchstem Niveau betrieb, zeigen wir Ihnen jetzt. Angelique Kerber, Gewinnerin der Australian Open 2016, Wimbledon 2018 und über 34 Wochen Weltranglisten Erste. Nach eigener Aussage spielte sie am liebsten, wenn es richtig heiß war. Das wurde ihr bei ihrem offiziellen Abschiedsspiel in Bad Homburg heute zuteil. Daniel Weiß war dabei.
2: Ja, Martin, hier steht sie, das Partykind sozusagen. Und jetzt darf ich sagen, Angie, zum ersten Mal darf man dich als jüngste Tennisrentnerin überhaupt benennen. Herzlichen Glückwunsch. War das ein Abschiedstag, so wie du ihn dir erhofft hast?
3: Auf jeden Fall. Also es waren schon viele Emotionen zwischendrin, auch schon während des Matches dabei, mit den ganzen Videos und mit den ganzen Glückwünschen von den ganzen Stars und Idolen. Steffi, die wirklich sonst nie vor der Kamera steht. Von der Helene auch, die gar nichts mit dem Sport zu tun hat, aber auch mit der ich halt viele Gemeinsamkeiten habe, muss ich sagen. Das hat mich schon sehr berührt. Auch die Anna, die jetzt wirklich hergekommen ist, nur für mich, um dieses Spiel zu spielen. Also wirklich von Herzen an jeden, der hierher gekommen ist, der mich unterstützt hat all die Jahre. Ein riesen Dankeschön, weil es war sehr besonders für mich.
2: Ja, du hast erwähnt, Steffi Graf, Roger Federer, Nadal, all die Großen waren da. Boris Becker war extra für dich da. Eine besondere Ehre, unsere Tennislegende. Was bedeutet das für dich?
3: Ja, also ich muss sagen, es ist eine große Ehre für mich, auch dass Boris halt gekommen ist. Der hat gesagt, er muss auf jeden Fall dabei sein, weil er möchte mit mir diesen Moment auch genießen. Der Boris hat so viel auch mit mir mitgefiebert, auch neben dem Platz, so wie vor dem Fernseher. Und ja, das ist auch irgendwie ein Teil meiner Karriere gewesen, der Boris. Und deshalb muss ich sagen, vielen Dank auch an Boris natürlich, dass er extra hergekommen ist.
2: Wir schauen uns mal ein paar Bilder an, denn was wir da gesehen haben von Anna Ivanovic und auch Angelique Kerber, wirklich teilweise schönes Tennis. Und das war heute total nebensächlich, denn du hast gewonnen. Aber selten war ein Ergebnis so nebensächlich wie heute. Deine Familie war heute hier. Du hast eben auch in der Dankesrede gesagt, deine Familie war in den letzten Jahren enorm wichtig für dich. Vielleicht ein paar Worte an die Familie?
3: Auf jeden Fall. Also ohne meine Familie, Freunde, die mich über die letzten Jahrzehnte gefühlt unterstützt haben, wäre das nicht möglich gewesen. Also vom ersten Tag an, wo ich entschieden habe, Profispielerin zu werden, haben die mich unterstützt. Die haben mich aufgefangen, haben immer an mich geglaubt. Auch in den Momenten, wo ich nicht an mich geglaubt habe, wusste ich, ich kann auf die zählen. Und ohne die wäre ich nie zu dieser Frau geworden, die ich jetzt geworden bin, ohne den ganzen Auf und Abs und die ganzen Abenteuer, die ich da auch erlebt habe und durfte, dank natürlich der Unterstützung von den Leuten, die natürlich an meiner Seite waren.
2: Familie ist natürlich ein unglaublich wichtiges Stichwort, aber auch die Zukunft. Jetzt kannst du dich noch mehr um deine Kinder kümmern. Aber wie sieht die berufliche Zukunft von dir aus, hier in Bad Homburg?
3: Erstmal natürlich hier in Bad Homburg. Das wird bleiben, aber ich werde dem Tennis treu bleiben. Ich liebe es, Tennis zu spielen. Ich bin leidenschaftliche Tennisspielerin. Ich habe so viel erlebt, so viel, was ich zu erzählen habe, glaube ich. Das kann nicht jeder. Und das natürlich dann auch weiterzugeben an die junge Generation, das ist sozusagen mein Traum, den ich natürlich auch weiter vorgehen möchte. Und mal gucken, in welcher Art und Weise. Aber ich werde dem Tennis auf jeden Fall treu bleiben.
2: Danke, Angelique Kerber, für die Zeit mit uns. Wir haben ein paar Tränchen auf dem Platz vorher gesehen. Das war sehr emotional. Und mit diesen Bildern zurück zu euch ins Studio, Martin.
1: Dankeschön, Daniel Weiß. Und es ist, Sie merken es, jede Menge los zurzeit. Und über ein weiteres Ereignis, eigentlich das größte, berichten wir jetzt, die Fußball-Weltmeisterschaft der Männer in den USA, Mexiko und Kanada. Und dort in Toronto spielt um 22 Uhr unsere Zeit Deutschland gegen die Elfenbeinküste. Und während hier die meisten, die es interessiert, zu Hause schauen, so ein Eindruck aus unserer nicht repräsentativen HR-Community von HR fragt, ist dagegen eine kleine hessische Reisegruppe direkt mit dabei. Vor Ort, heute und noch länger.
4: Toronto heute Mittag. Thorsten Erbe und seine Freunde aus Löhnberg machten sich auf den Weg zum Stadion. Vorher haben die Fußballfans aus Mittelhessen im Hotel in der kanadischen Metropole mit Fans der Elfenbeinküste gefrühstückt. Die Hessenschau hat die hessischen Fußballfans vor ihrer Abreise zu Hause in Löhnberg besucht. Die vier sind seit Jahrzehnten fußballverrückt, im positiven Sinn. Alle sind Mitglied im Fanclub der Nationalmannschaft und fahren ihrem Team zu allen großen Turnieren hinterher.
5: Ja, das liegt wahrscheinlich daran, dass jeder von uns selbst Fußball gespielt hat und spielt oder als Trainer unterwegs war und Betreuer. Das generell zum Fußball und ansonsten, ja, irgendwann hat man mal Blut geleckt und ja, jeder hat ja, der eine ist, weiß ich nicht, Billy Idol-Fan gewesen oder mir reisen halt der Nationalmannschaft hinterher. Einmal Nationalmannschaft, immer Nationalmannschaft.
4: Nächsten Donnerstag fliegt die Truppe auch zum dritten Spiel gegen Ecuador nach New York, danach zum 16. Finale entweder nach Boston oder Dallas. Bei allen Spielen darf seit 2021 ein Fanutensil aber auf gar keinen Fall im Reisegepäck fehlen.
6: Die haben wir bekommen bei der Fußball-Europameisterschaft in Europa, wo dann auch ein Spiel in München war. Und in München haben wir das von dem Fanclub der Nationalmannschaft als Mitglied haben wir das bekommen. Ja, und seitdem ist das ständiger Begleiter.
4: WM-Fieber und Fußball-Party-Stimmung gibt es nicht nur in Toronto, sondern auch in Hessen. Public Viewing wird zwar nicht so üppig angeboten und dementsprechend genutzt, aber hier am Mainufer in Frankfurt werden heute Abend rund 1000 Fans erwartet. Es wird eine schweißtreibende Angelegenheit, sagt der Organisator des Events, Daniel Brettschneider.
7: Also man kommt rein, das ist eigentlich ein Angebot für die ganze Nachbarschaft. Also Griesheim, Schwanheim, Nied und natürlich alle aus Frankfurt. Es gibt ein Weinfest, es gibt DJs und dann gibt es irgendwie das Deutschlandspiel. Wir dachten, das wäre ein toller Ausklang, gemeinsam von dieser riesigen Tribüne auf eine riesige Leinwand zu gucken und Deutschland wahrscheinlich wieder 7-1 gewinnen zu sehen, denke ich. Hoffe ich.
4: Ein bisschen kleiner, aber nicht weniger intensiv wird es in diesem Gießener Biergarten zugehen. Alle Tische sind reserviert, es gibt nur noch Reststehplätze und vorm Anpfiff noch jede Menge zu tun.
8: Ja, heute ist besonders. Heute ist der Ansturm natürlich besonders groß bei den Deutschlandspielen. Ja, wir haben noch mal ordentlich Bier nachbestellt, ordentlich Schnaps, damit wir anstoßen können natürlich, wenn Deutschland heute gewinnt. Also wir sind gut gewappnet.
4: Hoffentlich sind das auch Nene Braun und der Rest des Teams. Aber mit der Elfenbeinküste wartet ein viel stärkerer Gegner. Unsere vier Mittelhessen in Toronto machen sich trotzdem siegessicher auf den Weg. In rund 4 Stunden wissen wir mehr.
1: Man soll ja eigentlich nicht mit Namen spielen. Aber Thema bei uns ja heute ganz oft das Wetter. Und nun Wetterburg. Unser dolles Dorf der Woche, Teil von Bad Arolsen, 880 Einwohner. Und wenn ich jetzt weiter moderiere, wissen Sie wahrscheinlich auch, wer für uns dort gedreht hat. Wir drehen im Wald, da ist es kühl, haben sie gesagt. Gibt gute Bilder, haben sie gesagt. Dass unserem Team allerdings so manche Wetterburger sehr nah um die Ohren flogen, das hatten sie nicht gedacht.
9: Alter! Sollten Sie Rücken haben, Bandscheibe, Knie, irgendwas? Ach, wissen Sie, lassen Sie das hier mal lieber. Am Anfang waren Sie 3 Jungs, die sich eine Mountainbike-Strecke in den fürstlichen Wald derer von Waldeck mit deren Segen gedengelt hatten. Nach einem halben Jahr waren Sie 60 Leute. Downhill zieht wie Hulle. Hoch dauert ein bisschen länger. »450 Meter haben sie gebaut, wird ständig erweitert, steckt irre viel Arbeit drin«, erzählt Janis, »und dass genau das irre Spaß macht.«
10: »Das Geilste ist, glaube ich, wenn man irgendwie was Neues gebaut hat und sich hier selber ausleben, austoben kann und dann selber das erste Mal fährt oder es so funktioniert, wie man es sich vorgestellt hat. Und generell einfach die Freunde, die Leute, die man hier trifft, man ist ja nie alleine, irgendwo lungert immer einer hinter irgendeinem Baum rum. Und grundsätzlich ist es einfach eine Gemeinschaft geworden.«
9: Arbeitsgemeinschaft, Rödeln zum Radeln. Wetterburg liegt derart schön direkt am See, der Twistetalsperre. Bad Arolsen residiert um die Ecke. Andere machen hier Urlaub. Der Wohnmobilhafen ist legendär und sorgt auch dafür, dass 880 Wettenburger hier sorglos und recht beschaulich leben können. Tourismus, Naherholung ist ein Riesending, erzählt Gerd.
11: Wetterburg ist ein Dorf wie jedes Dorf, mit einer schönen Dorfgemeinschaft. Aber wir haben natürlich unheimlich Vorteile, weil die Frequenz, die schlägt sich eben auch im Ort nieder. Wir haben eine tolle Gastronomie und wir sind auch froh, dass Gäste kommen, dass wir dadurch bekannt sind. Wir profitieren, glaube ich, alle davon.
9: Die Twistetalsperre aber gibt es nur wegen einer Naturkatastrophe. die Heinrichsflut, hat 1965 die Gegend großflächig verwüstet. Städte, Dörfer gingen unter, 16 Menschen starben. Auch Wetterburg war von der Außenwelt abgeschnitten. Die Twistetalsperre ist gebaut für den Hochwasserschutz mit Ausflugslokal auf dem Überlauftrichter. Wetterburg. Willst du hier wohnen, wirst du irgendwann automatisch in einem der drei wesentlichen Vereine landen. Letztendlich sitzen die alle in einem Boot. Singkreis, Feuerwehr und der Schützenverein. 550 von 880 Einwohnern sind im Schützenverein, was historisch betrachtet viel damit zu tun hat, dass sie erstmal Waldecker und danach Hessen sind. Was uns zur Wetterburger Wetterburg bringt. Historische Schenke, wo 1627, dem Gründungsjahr des Schützenvereins, die Landsknechte samt Marketenderinnen das Land verteidigten. Aber komm, das erklärt der Gerd viel besser.
11: Hier sieht man schon ganz schön so den Einfluss Frankreichs. Wir sind hier Mitte des 18. Jahrhunderts, im Jahr 1747.
12: Und da?
11: Da kann man schon sehen, Frankreich hat uns geschlagen, wir wollen uns befreien in den Befreiungskriegen 1813.
12: Warum ist euch das so wichtig, das darzustellen?
11: Wir wollen zeigen, wie sich dieser Ort entwickelt hat, wie die Menschen immer zusammengestanden haben, um sich zu verteidigen, zusammenzuhalten und uns auch weiter so im Grunde präsentieren, dass wir eine Gemeinschaft sind.
9: Gemeinschaft, Stichwort. Es gibt da eine sehr erlauchte Gemeinschaft, die wegen was ganz anderem nach Wetterburg kommen. Motorräder, Custom Bikes made in Wetterburg. Du kommst mit einem handelsüblichen Motorrad und die machen daraus ein Unikat, absolut passgenau.
13: Wir haben hier hinten ja einen Prüfstand, da setzen wir die Leute drauf und gucken mit einer Infrarotkamera, wie beim Lenker, wo ist rot, wo ist Durchblutung schlecht, dann ist manchmal ein bisschen so oder so. Nackenschmerzen haben viele Fahrer, weil der Lenker eigentlich von der Stange kommt. Aber wir sind alle nicht, guck mal, wir zwei, wir sind auch nicht von der Stange.
9: Nö, was du brauchst, ist eine Stange Geld. Was mal eine Harley war, ist jetzt ein Wetterburg Custom Bike, liegt bei 70.000 Euro. Hier ist nahezu nichts dabei, was du im Laden kaufen kannst, erzählt Emde, der gerade einen Nummernschildträger aus Edelstahl fräst. Mit eingebautem Blinker und Bremslicht, eben alles, was es individuell macht, alles mit TÜV-Sägen.
13: Wir haben Kunden, die kommen von Bremen, wir haben Kunden, die kommen aus der Schweiz. Wir haben auch schon mal ein Moped nach Thailand verschifft, also die kommen von überall.
9: In die alte Industriebrache. 20.000 Quadratmeter haben sie davon vor ein paar Jahren gekauft und gehören seither zu Wetterburg wie festgeschweißt. Und weißt du, sagt Ente, wenn du hier einmal angekommen bist, dann willst du auch nicht wieder weg. Das hat was mit offenen Armen zu tun. Damit, dass man sich nicht egal ist. Und trotzdem gilt, leben und leben lassen. In Wetterburg am Twistesee, mitten auf dem Dorf und mitten im Waldeckschen. Aber sowas von.
14: Bis mindestens Mitte nächster Woche bleibt es hochsommerlich heiß und damit herzlich willkommen zum Hessenschau-Wetter. Durch die Hitze kann es zu Notfällen kommen. Ein paar haben wir mal thematisiert. Zum einen den Sonnenstich. Anzeichen dafür sind Unruhe, Schwindel, Übelkeit, Kopfschmerzen, ein roter, heißer Kopf und es kann zu Bewusstseinsstörungen kommen. Ein Hitzekollaps äußert sich durch Anzeichen wie kurzzeitige Ohnmacht oder Kreislaufkollaps. Auch schmerzhafte Muskelkrämpfe kann es geben, vor allem an Bein und Bauch. Und Anzeichen der Hitze, Erschöpfung sind Schwäche, Unwohlsein, Schwindel und trockene, blasse Haut. Ja, und eine wettermäßige Abkühlung zeichnet sich auch gar nicht ab, denn in der Nacht sind nur ganz wenige Gewitter oder mal ein Schauer unterwegs. Meistens ist es trocken oder klar, sodass es auch morgen schon oftmals sonnig ist. Im Norden kann es mal Schauer geben am Vormittag oder auch mal ein Gewitter. Ansonsten ist es aber größtenteils sonnig. Am Nachmittag sind dann Hitzegewitter mit Unwetterpotenzial möglich. Oft bleibt es aber trocken und schwül bis sogar sehr schwül. Heute Nacht tropisch warm mit Temperaturen stellenweise von über 20 Grad. Morgen dann im Upland 28 Grad, im Rheingau 37 Grad und auch auf den Bergen ist es sommerlich heiß mit 27 bis 32 Grad. Und diese Sommerhitze, die lässt in den kommenden Tagen auch gar nicht nach. Im Gegenteil, am Montag schwül heiß mit vereinzelten Gewittern, die heftig ausfallen können. Am Dienstag und am Mittwoch bis 38 oder sogar 39 Grad. Die Gewitterneigung, die ist zwar da, lässt jedoch nach. Passen Sie gut auf sich, auf Ihr Umfeld und auf Ihre Vierbeiner. Schönen Abend noch.

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9: Die moderne Welt erzählt uns, dass Liebe die Antwort auf alles ist. Und dass man ohne den einen auserwählten Menschen kein wirklich gutes Leben führen kann.
10: So bin ich auch aufgewachsen, dass ich in der romantischen Zweierbeziehung eigentlich eine Art von Erfüllung gesehen und gesucht habe.
11: Sehnen wir uns heimlich nicht alle nach ihr? Der großen romantischen Liebe? Doch gibt es sie überhaupt? Und passt sie in unsere Zeit, in der Dating-Apps das perfekte Match versprechen?
12: Für mich sind sie wie Shopping-Malls. Da ist diese sehr romantische, idealisierte Vorstellung von Liebe. Sie trifft dort auf die sehr kalte, kommerzielle Welt des Shopping.
13: Ich kann damit nicht viel anfangen. Ich verlasse mich eher auf glückliche Begegnungen draußen in der Welt.
11: Nie waren wir freier, wen und wie wir lieben. Was also machen wir damit? Wie finden wir die perfekte Liebe?
9: Keiner braucht einen perfekten Partner. Den gibt es eh nicht. Was wir brauchen, ist jemand, der ein Gefühl für seine eigene Unzulänglichkeit hat.
11: Liebe heute. Wie klappt das? Sich verlieben. Lieben. Ist das nicht das Einfachste der Welt?
9: Liebe ist wahrscheinlich das Komplizierteste, mit dem wir uns herumschlagen müssen. Es ist so unglaublich schwer, dabei das Richtige zu tun. Und doch unterstellt die Gesellschaft, es wäre ganz einfach. Für die meisten ist es das nicht. Und die Chancen auf dauerhaftes Liebesglück sind viel geringer, als Filme und Songs uns glauben machen.
11: Alain de Botton, britisch-schweizerischer Philosoph und Bestsellerautor. Wenn sich jemand mit der Liebe auskennt,

0: und dann er. Liebe ist sein Lebensthema.
1: Love drives me crazy.
2: Liebe macht mich wahnsinnig. Sie tut mir weh. Und genau da fängt mein Kopf an zu arbeiten. Ich schreibe Bücher, wenn ich leide. Das heißt, ich will nicht nur verstehen, ich will mich besser fühlen. Und das ist für mich eng verbunden mit dem Versuch, den Geheimnissen der Liebe auf die Spur zu kommen.
0: Das hat ihn zu zahlreichen Büchern inspiriert. Viele davon weltweite Bestseller. Sein erstes Werk, Versuch über die Liebe, schrieb er mit nur 23 Jahren. Was hat ihn bei seiner langen Auseinandersetzung mit der Liebe überrascht?
2: Eine der faszinierendsten Eigenschaften der Liebe ist, wir können uns nicht aussuchen, wen wir lieben. Schlägt man Menschen 5 potenzielle Partner vor, ähnliches Alter, ähnlicher Background, reagieren sie sehr deutlich. Den ja, den auf keinen Fall. Aber warum? Woher kommt dieses starke Gefühl? Meist wissen wir es nicht. Es ist eine Mischung aus Biologie und dem, was wir Chemie nennen. Also ein Bündel von Instinkten.
0: Wie wir als Erwachsene lieben, so Alain de Botton, hängt auch davon ab, wie wir Liebe als Kinder erlebt haben.
2: Angenommen, wir hatten einen sehr distanzierten Vater. Dann fühlen wir uns vielleicht zu jemandem hingezogen, der ebenfalls distanziert ist. Aber da wir nicht dauerhaft leiden wollen, versuchen wir, diesen Menschen etwas nahbarer zu machen.
0: Vielleicht suchen wir uns unbewusst Partner, bei denen wir die Geschichte zu einem besseren Ende führen wollen. Solche, die uns herausfordern.
2: Es gibt ein Paradox der Liebe. Manchmal hört man Leute sagen, ich mag die Person, die ich gedatet habe, aber sie war mir zu nett. Was heißt das eigentlich? Ich glaube, es bedeutet, dass diese Person uns nicht auf die Weise leiden lässt, die wir gewohnt sind und die uns vertraut ist. In der Liebe bevorzugen wir häufig das Vertraute gegenüber dem Guten. Und das erklärt, warum wir uns manchmal unwohl bei Menschen fühlen, die uns vielleicht zu lieb behandeln.
0: Dabei sehnen wir uns doch genau danach, einem liebevollen Partner, nach der perfekten Liebe.
2: Keiner braucht einen perfekten Partner, den gibt es eh nicht. Was wir brauchen, ist jemand, der ein Gefühl hat für seine eigene Unzulänglichkeit. Jemand, der uns eine Art Landkarte seiner Schwächen geben kann. In einer besseren Welt würden wir alle zum ersten Date mit einem Handbuch erscheinen. Das bin ich, das sind meine Probleme. Lies es dir durch und entscheide, ob du damit leben kannst.
0: Doch passiert im Zeitalter von Dating-Apps nicht genau das Gegenteil? Wir präsentieren uns von unserer besten Seite und hoffen auf das perfekte Match.
2: Gibt man jemandem ein Handy und sagt, such dir hier einen Partner aus, wird er nicht die richtige Person wählen, sondern Menschen aussortieren, weil sie zum Beispiel nicht attraktiv genug sind. Aber ein Foto sagt kaum etwas über einen Menschen aus. Verbringt man hingegen eine halbe Stunde miteinander, kann sich alles ändern. Zuerst fand ich dich gar nicht so attraktiv, aber jetzt mag ich dich sehr. Das sagt etwas über unsere Zeit aus. Wir glauben, unsere Chancen hätten sich vergrößert. In Wirklichkeit haben wir nur unsere Möglichkeiten verbessert, genau die Menschen zu übersehen, die uns glücklich machen könnten. Das ist erschreckend.
0: Dating-Plattformen vergrößern die Auswahl. Aber nicht unbedingt unser Verständnis von Liebe.
2: Es kommt bei der Liebe nicht in erster Linie darauf an, die richtige Wahl zu treffen, sondern etwas daraus zu machen. Wir sind besessen davon, die perfekte Entscheidung zu treffen, statt uns zu entscheiden und es dann richtig zu machen.
0: Seine zentrale Botschaft, auch in den Büchern: Liebe ist Arbeit. Etwas, das man lernen sollte.
2: Es klingt seltsam, aber vielleicht müssen wir Liebe üben. Vielleicht ist Liebe eine Fähigkeit, nicht nur ein Gefühl. Wir glauben oft, sie ergebe sich ganz von selbst. Gerade junge Menschen hören, geh raus und verlieb dich. Das passiert ganz natürlich. Aber es gibt vieles, das man wissen sollte, um die Chancen auf ein glückliches Liebesleben zu erhöhen. Zum Beispiel sich verständigen. Zu verstehen, was man fühlt und es so auszudrücken, dass der andere es begreift. Das ist entscheidend und es ist nicht selbstverständlich.
0: Liebe ist ein Lernprozess, auch für ihn. Nach seiner Scheidung vor 3 Jahren blickt Alain de Botton wieder ganz neu auf sein Lebensthema.
2: Ich würde sagen, ich verstehe die Liebe heute weniger als je zuvor. Sie wird für mich nicht einfacher, sondern komplexer. Vielleicht ist das ein Zeichen von Weisheit, zu erkennen, was ich nicht weiß. Erfahrungen machen einen demütig. Ich bin heute wahrscheinlich ein besserer Partner als früher. Aber nicht, weil alles gut lief, sondern gerade, weil vieles schiefgegangen ist.
0: Das hat ihn zurück an den Schreibtisch geführt. Er arbeitet an einem neuen Buch. Und auch darin geht es wieder um die Liebe. Wie gelingt eine glückliche Liebe? Gar nicht so einfach. Und wie oder wo findet man heute den oder die Liebsten?
3: Ich glaube, dass Restaurants und Bars schon noch Orte sind, wo sich Menschen kennenlernen. Es hat etwas Magisches, im echten Leben zufällig aufeinanderzutreffen. Tatsächlich gibt es da aber auch diese Scheu, jemanden anzusprechen und zu fragen, hallo, gibst du mir deine Nummer? Ich gebe zu, das ist nicht gerade mein Ding. Für mich sind Dating-Apps viel einfacher als analoge Treffen. Das hat etwas Einschüchterndes, denn das ist ja das echte Leben.
0: Jeanne Kiviger, 25 Jahre, Comic-Künstlerin aus Paris. Sie lebt und arbeitet in Brüssel. Dating-Apps haben sie zu ihrem ersten Buch inspiriert.
3: Für meine Generation waren Dating-Apps immer schon da und selbstverständlich. Es gab immer die Möglichkeit zu sagen, ich lade mir die App runter und so lerne ich Leute kennen. Ohne irgendwo hinzugehen und jemanden in der Masse zu entdecken. Dating-Apps sind sehr schnell und hilfreich, wenn es darum geht, jemanden herauszufiltern.
0: Jeanne Kiviger hat ihre eigenen Dating-Erfahrungen zu einer knallbunten Graphic Novel gemacht. Im Zentrum Lola. Umzingelt von verliebten Paaren wird sie gekürt zu einer der verzweifeltsten Single-Frauen Frankreichs. Eine machtvolle Dating-App soll sie in das Paarglück retten, die Love Machine.
3: Die Idee zu Love Machine entstand, als ich noch auf der Kunsthochschule war und viel auf Dating-Apps unterwegs. Alle Witze, die ich damals gemacht habe, waren Witze über komische Situationen, die ich bei solchen Dates erlebt habe. Mein Prof sagte, darüber musst du etwas machen. Erst dachte ich, keine Ahnung. Aber ich habe mich reingehängt und es gefiel mir, davon zu erzählen. Es wurde ein Ventil, über meine Liebesenttäuschungen zu schreiben, über meine Dates, die nicht gerade top waren. Und sie dann zu zeichnen.
0: Lola allein zu Haus. Das soll sich ändern. Wie nur die Traumpartnerin oder den Traumpartner finden? Die Love Machine verschreibt Lola ein straffes Datingprogramm. Wie wäre es mit Myrtille, 27, sägelenkig? Oder Johnny Galaxy, 54, legendärer Sänger?
3: Apps sind für mich wie Shopping Malls. Da ist die sehr romantische, idealisierte Vorstellung von Liebe. Sie trifft dort auf die sehr kalte, kommerzielle Welt des Shoppings. Dating-Apps sind große Werbeflächen. Alles wird nach Äußerlichkeiten verpackt, nach Farben arrangiert. Es hat sehr wenig mit der Idee von Liebe zu tun, wie wir sie uns vorstellen.
0: Es geht ums Geschäft mit der Liebe. Weil Lola ein besonders schwerer Fall ist, stellt ihr das Dating-Unternehmen sogar einen Love-Coach zur Seite.
3: Denken Sie an das Love-Zitat des Tages. Um jemanden kennenzulernen, muss man sich selbst kennen.
0: Der Druck, in einer Paarbeziehung zu leben, ist groß, findet die Künstlerin. Zu groß für Lola?
3: Sie ist wirklich allein in einem Meer an Informationen. was dazu führt, dass sie sich einsam fühlt. Sie fühlt sich allein und die Welt sagt ihr dauernd, du solltest dich einsam fühlen. Die Gesellschaft erwartet, dass man diese eine Liebe findet, die dann alles magisch machen soll. Das wird dein Leben verändern, wenn du dich verliebst und als Paar lebst, wie es sich gehört. Du musst nur diese eine Person finden und all deine Wünsche gehen in Erfüllung.
0: Es gibt queere Liebe, Polyamorie und doch wird man mit den immer gleichen Hetero-Liebesidealen bombardiert, findet Junkie Viger. Und wenn es dann trotz aller Dates, wie bei Lola, doch nicht klappt?
3: Dann fühlst du dich schon wie ein Loser. Die Apps sind dafür gemacht, dir eine maximale Anzahl an Personen vorzuschlagen, aber nicht unbedingt dafür, dass du tatsächlich jemanden findest. Es gibt Studien, dass junge Leute heute weniger Paarbeziehungen haben als früher. Bei den Apps gibt es sowas wie das Paradox der Wahl, dass gar nicht so viele Beziehungen über die Dating-Apps entstehen. Ich spüre das auch manchmal, dass man so wählerisch wird. Dieses Emoji mag ich eher nicht. Das eine Foto im Profil, och nö, ist zu angeberisch. So viel auswählen zu können, das kann auch lähmen. Die Apps haben Suchtpotenzial, auch weil sie was von einem Videospiel haben. Und das ist ganz bewusst so gemacht, weil die Unternehmen, die die Apps vertreiben, gewinnen nichts dadurch, wenn sich Paare finden. Das ist nicht in ihrem Interesse. Ihr Interesse ist es, dass die Leute swipen und auf die nächste Werbung kommen. Es geht um ein Geschäftsmodell. In den 6 Jahren, die ich jetzt Apps benutze, gab es immer wieder Momente, wo ich genug hatte und alles gelöscht habe. Denn man dreht sich auch viel im Kreis. Es ist wie in Kleinstädten, wo man immer wieder die gleichen Leute trifft. Hier werden einem immer die gleichen vorgeschlagen. Das kann zum Dating-Burnout führen. Ermüdend und immer gleich.
0: Und wie entsteht dann Liebe? Wie kann es trotzdem klappen?
3: Liebe bedeutet für mich, sich zu entscheiden. Mag sein, dass es auch die Liebe auf den ersten Blick gibt. Aber ich finde, die Schönheit der Liebe liegt darin, sich für eine Person bewusst zu entscheiden. Darin liegt die Schönheit, das Salz der Liebe.
0: Liebe hat auch mit Begehren zu tun. Nach Berlin. Zu einer Künstlerin, die sich damit jetzt musikalisch auseinandersetzt.

0: Ich glaube, Begehren und Liebe sind sehr eng miteinander verflochten. Und mich hat vor allem die Vorstellung fasziniert, dass Verlangen sowas wie ein Antrieb ist, ein Motor, der uns zu jemandem hinzieht, eine Anziehungskraft.
1: Arlo Parks, Sängerin und Songschreiberin aus London. Nach 3 Jahren fast vollständiger Funkstille meldet sie sich jetzt zurück. I wish I had the language to tell you the way this... Ambiguous Desire hat sie das neue Album genannt, was so viel heißt wie mehrdeutiges Verlangen. Was meint sie damit?
0: Ich wollte diese Zwischenräume erkunden. Viele Gefühle lassen sich nur schwer in Worte fassen. Dinge wie die Chemie oder glückliche Zufälle. Sie lassen sich schlecht deuten und die Grenzen sind fließend. Und was das Verlangen betrifft, so war ich wirklich von Liebe und Sehnsucht inspiriert. Wir können viel über Menschen lernen anhand der Dinge, die sie sich wünschen und der Menschen, die sie begehren. Ich bin so eine Romantikerin und ich glaube, das hört man auch in den Liedern. Ich glaube fest an die Liebe.
1: Liebe war schon immer ein zentrales Thema bei Arlo Parks. Als queere Künstlerin erzählt sie in ihren Songs offen und unaufgeregt, was ihr auf der Seele brennt. Im Song Eugene beschreibt sie das schmerzhafte Gefühl, sich in die beste Freundin zu verlieben und nicht zurückgeliebt zu werden.

0: Jahres. Arlo Parks, geboren 2000, gilt als eine der sensibelsten Stimmen ihrer Generation. Sie ist eine Geschichtenerzählerin, ihre Songs kleine Kurzgeschichten. Mit dem Schreiben hat sie früh angefangen.
1: Ich habe schon mit 6 oder 7 Jahren geschrieben. Sobald ich das ABC konnte, habe ich geschrieben. Dabei ist niemand in meiner Familie Schriftsteller, Künstler oder Musiker. Es gab also definitiv diesen inneren Kompass, der mich in diese Richtung gelenkt hat.
0: Im Alter von 17 Jahren veröffentlicht sie ihre erste EP, Super Sad Generation, mit der sie viele aus der sogenannten Gen Z in ihrem Lebensgefühl abholt.

0: Ihre Songs über Einsamkeit, Depression und Hoffnung werden zum Soundtrack einer Zeit, in der viele junge Leute nach Halt suchen. Arlo Parks Debütalbum Collapsed in Sunbeams wird 2021 ein internationaler Erfolg. Da ist sie gerade mal 21. Doch der frühe Aufstieg hat seinen Preis. Nach 2 Alben und Jahren auf Tour zieht sie sich zurück. Sie hat die Grenzen der Belastbarkeit erreicht.
1: Ich war ständig unterwegs, so ziemlich mein ganzes Erwachsenenleben. Mit meiner Familie konnte ich eigentlich nur über Handy kommunizieren. Und ich war immer die Freundin, die auf Achse war und nie wirklich zu Hause. Ich habe dann ganz bewusst eine Pause eingelegt. Ich wollte ins Leben eintauchen. Ich habe mich voll und ganz darauf eingelassen und es war so aufregend. Und ich glaube, das hört man jetzt in meiner Musik, weil das etwas in mir verändert hat.
0: In ihrer Auszeit taucht sie ein in die Clubkultur, lernt aufzulegen, tanzt, feiert Nächte voller Begegnungen, Beats und Nähe. Körperlichkeit statt Swipe-Kultur? Dating-Apps? Für sie kein Thema.
1: Ich kann damit nicht viel anfangen. Ich verlasse mich eher auf glückliche Begegnungen draußen in der Welt. Nein, wirklich nicht mein Ding.
0: Arlo Parks spürt vor allem eines: die Sehnsucht nach echten Begegnungen. Aber verallgemeinern für ihre Generation will sie das nicht.
1: Ich kann eigentlich nur für meine Freunde und die Menschen in meinem Umfeld sprechen. Vor allem jetzt nach Corona, wo es so schwer war, unter Menschen zu sein, ist meine Community, glaube ich, wirklich enger zusammengerückt. Und ich finde, das hört man auch raus aus vielen Musikalben, die den Tanz und das Zusammensein feiern. Das ist einfach durch nichts zu ersetzen. Die Technologie hat zwar einiges verändert, aber es ist nach wie vor wichtig, draußen in der Welt zu sein und Face-to-Face-Kontakte zu knüpfen.
0: Und die Liebe? Worauf kommt es ihr an?
1: Liebe hat so viele verschiedene Dimensionen. Wenn man an platonische Liebe oder romantische Liebe denkt, ich glaube, das Wichtigste an der Liebe ist, dass es sich um eine Art beständige Entscheidung handelt, Tag für Tag, und beständige Fürsorge. Und darum, eine Person so zu lieben, wie sie wirklich ist. Ich glaube, das ist der Kern von Liebe.
0: Liebe heute. Wie klappt das? Nach Brandenburg. Zu einer, die mit traditionellen Paarbeziehungen wenig anfangen kann.
2: Beziehungen gehen auseinander, die Ehen werden geschieden. In meiner Umgebung gab es eigentlich keine Zweierbeziehung, die so war, wie ich dachte, dass sie sein sollte. Also dieses Walt Disney-Märchen, sagen wir mal. Das habe ich praktisch gar nicht gesehen in meiner Umgebung.
0: Hanna Mattes ist Fotografin, Künstlerin und Beziehungsanarchistin. Was das heißt?
2: Für mich ist meine Familie unglaublich wichtig, spielt eine sehr zentrale Rolle in meinem Leben. Und genauso wie meine Freunde. Und auf eine Art finde ich, dass meine romantischen Beziehungen den Beziehungen zu meiner Familie und zu meinen Freunden immer ähnlicher werden. Und auch die in der Hierarchie sozusagen ähnlicher werden und ich das gerne gleich behandeln möchte.
0: Hanna Mattes ist Teil des feministischen Fotografinnenkollektivs Femex Photographers. Jüngst haben sie das Fotobuch Love herausgebracht. Darin geht es um viele Formen der Liebe. Etwa die zu Eltern. Ihre sind prominent. Ihr Vater ist der Regisseur Werner Herzog, ihre Mutter die Schauspielerin Eva Mattes. Die Eltern trennten sich, als Hanna noch klein war, aber mit beiden ist sie eng verbunden.
2: Klar, meine Eltern sind relativ berühmt und das ist nicht was, womit ich hausieren gehe. Ich trage das nicht auf meinem Käppi oder was. Ich erzähle das meistens nicht sofort. Das hat Gründe, die ein bisschen mit Selbstschutz zu tun haben.
0: Lange hatte sie das geheim gehalten. Inzwischen steht sie dazu und teilt sich mit ihrer Mutter ein Haus auf dem Land.
2: Dieser Ort heißt Indien, weil ich schon als Kind unbedingt nach Indien wollte. Ich kann gar nicht sagen, warum. Das war sowohl was Geheimnisvolles als auch was Positives. Also diese Plakate habe ich auch gemacht für mein Endexamen. Ich habe ja als Kind, als Elfjährige in einem Kinderfilm die Hauptrolle gespielt. Und das Mädchen bekommt von ihrem Vater diese Kamera geschenkt und entdeckt damit die Welt. Das war meine erste Berührung mit der Fotografie und auch eigentlich schon eine sehr frühe Entscheidung dafür.
0: Hannah Mattes erzählt in ihren Fotoarbeiten immer wieder davon, dass sie viele Menschen liebt. Sie hält sie an der Hand. Wer eine romantische Beziehung ist und wer eine andere Art von Liebesbeziehung, das bleibt bei den Doppelporträts offen. Wie beim Konzept der Beziehungsanarchie.
2: Was ich an dem Konzept interessant finde, ist, dass in der Beziehungsanarchie die verschiedenen Beziehungen, die man zu Menschen hat, gleichwertiger gesehen werden. Das Wort Anarchie da drin bedeutet für mich nicht, dass jeder machen kann, was er will, sondern jede Beziehung wird verhandelt. Verhandeln ist sagen, was man sich wünscht, hören, was die andere Person sich wünscht, schauen, ob man zusammen auf einen gemeinsamen Nenner kommen kann. Ich habe schon viel von meinen Eltern über Liebe gelernt, auf jeden Fall. Meine Eltern sind beide sehr selbstständige Menschen, die sehr stark ihre Vision verfolgt haben in ihrem Leben. Das ist auch eine Art von Liebe. Die haben beide etwas gefunden, was sie so stark antreibt und für was sie so viele starke Gefühle haben und für das sie so stark kämpfen. Das ist sicherlich was, was mich inspiriert.
1: Seit langem mache ich Fotos von meiner Mutter und Doppelporträts. Als ich begann, als Künstlerin zu arbeiten, wollte ich weit weg sein vom künstlerischen Einfluss meiner Eltern. Dies ist eine der ersten Serien, die ich als Independent-Fotografin gemacht habe. Ich habe berühmte Filmszenen nachgestellt und alle Charaktere dabei selbst gespielt. Schnell begann ich zu verstehen, wie sehr ich das Kind meiner Eltern bin, einem Filmregisseur und einer Schauspielerin. Und ich begann, es anzunehmen.
2: Meine Mutter ist in jeden verliebt. Das ist das Schöne an meiner Mutter. Meine Mutter ist in alle verliebt.
3: Aber nicht so mit Eifersucht, sondern einfach
2: nee,
3: so?
2: Nee, und auch nicht mit Beziehung. Aber also verliebt sein und Beziehungen können ja auch unterschiedliche Dinge sein.
0: Als Kind war Hannah in Planeten verliebt und gab ihren Freunden deren Namen. Jupiter, Venus, sie selbst war der Mond. Später, als Erwachsene, entdeckt sie auf einer Reise nach Chile Mythologien der Indigenen, die anscheinend ähnlich dachten wie sie. Das inspiriert sie zu The Lunar System.
2: The Lunar System ist ein Projekt, das entstanden ist in der Atacama-Wüste in Chile. Dort bin ich einer Mythologie der Atacameños begegnet, die eigentlich die Bergkette, die die Wüste begrenzt an einer Seite, verbindet mit dem Sonnensystem, also mit den Sternen und dem Mond und der Sonne, und daraus Geschichten, Liebesgeschichten strickt.
0: Verliebte Berge und Planeten. Sie hat dafür Bilder gefunden. Durch Bemalungen von Fotonegativen, eine ihrer stärksten Techniken. Liebe als ein größeres und universelles System. Das ist ihr Thema. Beides macht für sie gerade heute Sinn, in Zeiten von Hass und Hetze.
2: In Brandenburg gibt es Menschen, mit denen ich mich lieber nicht über Politik unterhalte, die ganz andere Meinungen haben zu Frauen, zu Politik, zu anderen Kulturen. Wie kann ich dahin kommen, dass wir uns trotzdem unterhalten können und wir zusammen Kaffee trinken können und eine gute Unterhaltung haben über diese Landschaft hier, über die Tiere, die hier leben, über das Zusammenleben an einem kleinen Ort mit wenigen Menschen. Wenn ich es schaffen kann, Brücken zu schlagen zu diesen Personen und die das auch schaffen zu mir, weil die sehen in mir auch ein Feindbild, finde ich ganz viel Resonanz, wo ich denke, ah, vielleicht kann ich das doch in eine Richtung lenken, die Liebe bedeutet.
0: Die Liebe ist immer noch ein Mysterium. Und manchmal überrascht sie uns, wenn wir gar nicht mit ihr rechnen.
4: Die Liebe kommt immer, wenn man sie am wenigsten erwartet. Man sollte sich nicht quälen, wenn man gerade keine Liebesbeziehung hat. Liebe ist doch überall in verschiedenen Formen. Und jede Art von Liebe verdient es, geschätzt zu werden.
0: Natürlich gibt es kein Patentrezept für ein glückliches Liebesleben. Was hilft? Sich selbst und seine Macken zu kennen und miteinander im Gespräch zu bleiben. Humor kann nicht schaden. Und sich ein Stück weit von den rosa-roten Liebesträumen zu verabschieden.
5: Der Optimismus bringt uns in Schwierigkeiten. Das Paradoxe ist, dass eine pessimistische Einstellung zu Beziehungen oft der beste Weg ist, damit diese funktionieren.

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4: Hallo, ich bin Jennifer Siegler. Es ging eigentlich mir darum, dass ich was Sinnvolles in meinem Beruf machen möchte. Und ich habe angefangen bei den Kindernachrichten Logo. Da habe ich Kindern erklärt, was auf der Welt los ist. Jetzt mache ich das Ähnliche hier im HR für Erwachsene. Also ich muss sagen, ich bin ein totaler Nachrichtenjunkie. Ich beschäftige mich sehr, sehr, sehr viel mit journalistischen Themen. Aber wo ich total abschalten kann, ist im Wald, wenn ich mit meiner Hündin unterwegs bin. Und dann gibt es auch kein Handy, dann gibt es keine Nachrichten. Und dann bin ich einfach mit der in der Natur. Wir sehen uns.

0: liebe Gäste, lieber Bräutigam, zauberschöne Braut.
1: Toll, wie bescheiden du bist.
0: Ja, gell? Mhm. Bist du Paul Felden?
1: Ja.
0: Ja? Mhm. Cool. Dann kann ich mir den restlichen Sermon ja auch sparen.
2: Pink?
3: Nein.
2: Naja, doch, deine Tischdecken sind jetzt pink.
3: Ja, die Tischdecken sind pink. Die Tischdecken, die ich bestellt habe, sind rot. Rot wie die Tomate, wie das Tomatenhaus.
2: Aber vielleicht ist es doch ein Zeichen.
3: Ein Zeichen.
2: Dass wir über Rot noch mal reden müssen.
3: Dir gefällt Rot nicht.
2: Naja, es ist dein Restaurant.
3: Nein, es ist unser Restaurant. Ohne das Erbe deiner Oma.
2: Musst du das immer so betonen?
3: Also darf ich dich wieder rumkommandieren?
2: Ich bitte darum. Sonst wärst du nicht mein Chefkoch, mein Bräutigam und mein Gebieter.
3: Okay, Vibe. Dann pack die Dinger wieder ein und schick sie dahin zurück, wo sie hergekommen sind. Und dann bestellst du...
2: Blaue.
3: Ja, in Blau.
1: Soll ich die noch nach Hause fahren, oder?
0: Ja, wohin denn sonst?
1: Och, keine Ahnung. Uni, Bibliothek?
0: Ja, halt nicht mehr.
1: Schade eigentlich. Ich hätte als einfacher Gelehrter ja gerne eine Promovierte zur Frau gehabt.
0: Der Mann hält sich aus meiner akademischen Laufbahn raus.
1: Laufbahn bedeutet aber schon, dass da was in Bewegung ist.
0: Ne? Du bist jetzt hier am Ort unserer Hochzeit mit mir frotzeln müssen.
1: Nein.
0: Das ist irgendwie lustig. Das ist das einzige Mal, dass du deinen Freund bei der Arbeit erlebst. Weil er dich traut. Also hoffentlich nur einmal.
4: Wo ist mein bester Freund?
0: Ey, ich dachte, Volker?
4: Volker und Bo.
0: Und was mit Christian?
4: Sehr guter dritter Platz.
1: Ein dritter Platz, ey, ja? Ey, dritter Platz!
5: Ich hab's doch gesagt!
1: Ey, bin ich das? Ist das ein Junggesellenscheiß oder was?
5: Elementares Brauchtum, mein Freund.
1: Leute, können wir nicht einfach ins Kino gehen?
4: Junge, wir sind Kino. Ab jetzt rein da.
1: So, du kriegst morgen unversetzt zurück.
0: Es hat Zeit. Autoschlüssel? Danke. Bis Spaß.
1: Dankeschön. Los geht's!
2: Steht da Meli?
3: Ja. Meli.
2: Dein Restaurant heißt Meli?
3: Na klar. Wie denn sonst?
6: Meli, ausziehen! Dein Junggesellinnenabschied beginnt jetzt!
7: Oh mein Gott, hey! Oh nein! Das ist ja blöd, weil Matthias hat mir gerade gesagt, dass er mich nicht entbehren kann heute. Wir haben noch so ein riesen Catering vor uns.
3: Nö, das habe ich nicht gesagt.
7: Wieso fällst du mir so in den Rücken?
3: Ja, komm, amüsier dich. Wenn das hier erst mal richtig losgeht, dann haben wir keinen freien Tag mehr.
6: Siehste.
7: Oh nein, aber echt jetzt so Trinkspiele und Motorshows?
6: Mhm, echt jetzt.
7: Okay. Ja, ist ja cool, okay. Ich will auf gar keinen Fall singen.
8: Süße, es ist nur eine Bar.
7: Ja, sagte der Serienmörder zum Schwimmmädchen.
4: Seid ihr besoffen oder was? Raus, raus, raus hier! Los! Karaoke, Jungs, euer Ernst?
9: Ja, klar.
4: Kann ich Strip suchen oder wie?
6: Natürlich, was
9: sagst du? Kurz, bist du bestechlich?
7: Mit Geld.
9: Womit denn sonst?
6: Hey, Puffi, vergiss es. Ich habe schon meinen Körper angeboten.
4: Ihr auch, Junggesellen, den Abschied?
6: Kennst du auch grammatikalisch intakte Sätze?
4: Okay, das war schon mal keiner.
7: Okay, warte mal, wer von euch heiratet?
4: Ja, das wäre ich.
7: Ah, ich auch.
4: Ja, cool.
7: Ja. Wann du?
4: In einer Woche.
7: Ich auch.
4: Hör auf.
7: Ja.
4: Okay, aber du heiratest schon jemand anderen, oder?
7: Ich glaube schon, ja.
4: Ja, dann passt. Ich auch.
9: Verrückt.
6: Das heißt also, ihr zwei heiratet, die zwei flirten. Also zumindest heute Abend dürft ihr meiner Freundin ein Lied noch in den Hof machen.
9: Grundsätzlich können wir dir den Gefallen schon tun, aber nicht mit besonders viel Nachdruck.
7: Seid ihr zusammen?
9: Nee.
6: Liebt aber Frau?
9: Auch nicht.
6: Moment, damit ich's richtig verstehe. Ihr liebt beide Männer, aber ihr seid kein Paar?
10: Ihr liebt doch auch beide Männer und seid kein Paar.
9: Das ist halt echt so.
1: Ich will's aber doch rein.
9: Ja, ich auch.
11: Rote Rosen regnen mir seit Hey, Buschmann! Das ist ja nicht dein Bananenboot!
12: Oh, du bist ein ganz cooler Hecht, ne? Würzfeld, nicht Buschmann.
6: Du verpisst dich jetzt mal, ja?
11: Der hält sich eine anatolische als Leibwächterin. Die ganze
13: weiter geht's noch? Bist du aus dem Maul oder was?
11: Die ganzen Multikulti-Ratten, ja?
13: Lass mal!
11: Mach ja langsam aber sicher alles kaputt. Und niemand tut was dagegen. Aber wir tun was dagegen!
6: Alter, fick dich!
11: Wow!
6: Alter!

0: Oh, hey. Alles okay?
1: Was ist los?
0: Boah, du hast voll einen abgekriegt. Und wir hatten total Glück, dass die Security so schnell da war. Notaufnahme?
1: Ein Bett reicht.
0: Okay.
2: Komm,
0: oh Gott, ich kann nicht. Was zur Hölle?
1: Hey, hab mich gefreut.
0: Mich auch.
1: Mich auch, wirklich.
0: Tschüss.
3: Gehst du jetzt auch?
1: Jungs, ne? Der regelt das, ne?
3: Sorry.
4: Paul? Paul?
1: Hm.
4: Geht's dir gut?
1: Ja, klar, alles gut.
4: Sicher? Sollen wir dich noch nach Hause fahren?
1: Nein, alles gut. Haut ab.
5: Komm gut nach Hause.
1: Viel Spaß noch.
4: Pass auf dich auf.
1: Können Sie mich bitte ins Sankt Notaufnahme?
6: Ach, perfekt, da gibt's Kaffee.

0: Guten Morgen.
1: Ja, guten Morgen.
0: Hast du schon probiert?
1: Ich wurde gewarnt.
0: Mm. Mhm.
1: Also der ist, schlimm.
0: Der ist so schlecht, der ist schon fast wieder gut.
1: Ich sitze da jetzt seit 3 Stunden. Ah ja. Wieso schaust du eigentlich nicht auf dein Telefon wie jeder normale Mensch?
0: Ja, ich bin alte Schule. Mhm. Bin mit unterhalten.
1: Du liest auch noch Bücher bestimmt und so, ne?
0: Ja, wenn sie nur einfach im Deutsch sind. Dann.
1: Was? Hast du einen Bildungskomplex?
0: Nee, glaub nicht. Also, naja, also meine Eltern sind ziemlich früh verstorben. Ich musste dann früh für mich selbst sorgen und hab halt lieber schnell eine Lehre gemacht, weißt du? Ja. Was, wovon man leben kann.
1: Eine Lehre als was?
0: Schreiner.
1: Und heiratest du eine sexy Schreinerin, oder?
0: Nee.
1: Nee?
0: Ich heirate eine Medizinstudentin.
1: Okay, okay.
0: Die sich ihr Studium mit Dogwalken verdient.
1: Cool. Hm. Schön?
0: Ja. Ich bin ja auch schön. Hm. Na und du? Ja, guter Typ.
1: Ja. Ja.
0: Das ist ein schöner Laden.
1: Das ist Matthias Restaurant, ja.
0: Mhm.
1: Das eröffnet nächste Woche.
0: Heiratet ihr dann nicht?
1: Auch, ja. Also, die Eröffnungsfeier ist doch unser Hochzeitsfest. Also, oder umgekehrt. Also, ja. Je nachdem, was am wichtiger ist.
0: Okay. Und du? Schreinern oder Gassi gehen?
1: Ich bin Restaurantleiterin.
0: Ach, du arbeitest da auch?
1: Mhm.
0: Ich frage nur, weil du hattest von Matthias Restaurant gesprochen, nicht von eurem.
1: Ja, das ist sein Traum und ich mache mit.
0: Okay.
1: Mhm.
0: Und was ist dein Traum?
1: Ich habe mal Kunst studiert. Aber habe ich abgebrochen. Weil man sich von Träumen nichts aufs Brot schmieren kann. Und von Kunst erst recht nicht. Also habe ich BWL studiert und danach wollte ich eigentlich mal um die ganze Welt reisen und dann langsam mein Haus mit Kindern füllen.
0: Und uneigentlich?
1: Ja, ja, uneigentlich hat Matthias schon ein Kind und das passt jetzt nicht so zu unserem Traum, noch mehr Kinder, wenn wir ein Restaurant aufbauen wollen.
0: Das ist wieder euer Traum, ne? Entschuldigung. Ich will auf jeden Fall auch Kinder haben. Ich finde die so cool.
1: Was für eine Nacht.
0: Ich hatte richtig Schiss, ne?
1: Geld?
0: Weiß nicht. Bei dir?
1: Tut schon sehr weh.
0: Warum hast du nichts gesagt?

0: Hattest du mal eine Affäre?
1: Nein.
0: Ich war Matthias' Affäre. Ja, also das ging so ein Jahr zwischen uns und dann hat er seine Familie für mich verlassen.
1: Wow. Hast du das verlangt?
0: Nein. Nein, ich würde niemals irgendwas von irgendwem verlangen. Klar kann man sagen, man kann keine Beziehung kaputt machen, die nicht schon von innen kaputt ist, aber das willst du nicht, dass eine Familie wegen dir kaputt geht.
1: Ja, das stimmt.
0: Warst du auf einer Tanzschule?
1: Ja, na klar. Du nicht?
0: Nee. Matthias besteht jetzt auf deiner Eröffnungswalze.
1: Tja. Aber Walzer ist ehrlich gesagt gar nicht so schwierig.
0: Echt?
1: Kann ich dir beibringen?
0: Nee.
1: Darf ich bitten?
0: Jetzt?
1: Hätte gerade Zeit.
0: Hier.
1: Komm.
0: Okay.
1: Geht es mit der Hand?
0: Ich weiß nicht, was du vorhast.
1: Kannst du sie in meine legen?
0: Ja.
1: Okay. Die Hand auf meine Schulter?
0: Ach, ja.
1: Ellbogen hoch.
0: Okay.
1: Weiter. Kannst du dich führen lassen?
0: Ich sag mal so, also Matthias kann gar nicht anders als führen und die Frage ist halt, ob ich ihn lasse.
1: Lass mich.
0: Okay.
1: Spürst du das?
0: Mhm.
1: Spürst du das?
0: Ja.
1: Das?
0: Ja.

0: bitte hier einmal in Zimmer 1. Herr Felden?
1: Ja.
2: Heirate schön.
1: Werd glücklich.

0: Wie geht's?
1: Guten Morgen.
0: Ich dachte, wenn ihr die ganze Nacht weg seid, dann war es ein großer, heftiger Spaß. Aber du siehst jetzt nicht so nach Spaß aus. Und nüchtern bist du auch.
2: Es gab eine kleine Schlägerei. War eine Notaufnahme, aber. Was?
0: Das erzählst du mir alles nachher in Berührung und auswendig. Nein, nein, no. Okay.
2: Geht's dir gut?
0: Mhm. Ja, halbe Nacht gelernt. Okay. Ja. Bis gleich.
2: Bis gleich.

0: Aufzeichnung, ja? Die müssen hier runter, auf die Höhe ungefähr.
1: Okay.
0: Hey, was schön, was lustig, wild.
2: Sehr was? Wild. Nazis verkloppt.
0: Was?
2: War sogar im Krankenhaus.
0: Scheiße, tut's weh?
2: Keine Ahnung, gerade bin ich auf Schmerzmitteln.
0: Meine Frau verprügelt Nazis.
2: Hatte ich eh auf der Liste.
3: Wir sind in 2 Stunden wieder.
0: Ja, alles klar, wunderbar. Okay. Sehen uns.
1: Also nochmal von vorne. Es war schön, bis die Fäuste flogen.
2: Es war eigentlich...
0: Hey, Prinzessin.
4: Krass, der Laden heißt jetzt auch Meli.
2: Ja, du lässt ja wirklich gar nichts aus.
0: Du bist offenbar hungrig, ja?
4: Nee. Willst du eine Limo? Ciao.
0: Ciao. Und was ist mit der Schule?
4: Da gehe ich gleich hin. Aber ich will vorher was sagen. Soll ich euch allein lassen? Das ist mir egal.
0: Amelie.
4: Nein, das ist mir wirklich egal.
0: Gib mir ein bisschen Mühe. Also.
4: Ihr macht ja dieses Ding. Du und Mama. Und du auch.
2: Was für ein Ding jetzt genau?
4: Naja, mit, wir verstehen uns alle, sowas kann passieren, c'est la vie, wir bleiben Freunde und Liebe hat ihre Zeit, bla bla bla.
0: Ja, bis auf bla bla bla, stimmt das ja auch alles.
4: Nein, es stimmt eben nicht. Mama ist immer noch ganz komisch, wenn es um euch geht. Manchmal ist sie total sauer, dann total traurig und sie denkt, ich merke das nicht. Und eben hat sie mir gesagt, dass sie gar nicht zu eurer Hochzeit kommt, weil sie ihre Termine verwechselt hat.
0: Okay, super. Ja, das... Kann ja sein. Ja, das soll Petra mir aber selber sagen. Das musst nicht du machen.
4: Ich komme dann auch nicht, Papa.
0: Moment.
4: Das geht nicht. Nein, ich kann nicht. Ich mache das.
0: Ich möchte, dass meine Tochter bei meiner Hochzeit dabei ist.
5: Ja, aber es kann in dem Fall aber nicht darum gehen, was du willst.
4: Ja. Hör auf deine schlaue neue Frau. Ich muss zur Schule.
0: Da sprechen wir noch mal drüber.
5: Du kannst dir das nicht einfach so verordnen.
0: Du hast ja keine Kinder. Du weißt ja nicht, wie sich das anfühlt.
5: Nee, weiß ich auch nicht.

Luis, die Dachlatten kannst du gleich hinten richtig einsortieren.

0: Das ist das hässlichste Kleid, das ich je gesehen habe.
1: Das ist ja wirklich entsetzlich, Miss Long.
2: Ihr seid so blöd. Ich sehe wirklich viel schöner aus, als ich eigentlich bin. Danke, Baba.
0: Ich will nur, dass du glücklich bist.
2: Oh, Baba.
1: Seltsam. Seltsame Schwingung.
2: Echt? Ach, ich schwing gerade eigentlich gar nicht.
1: Ja, genau. Das solltest du aber. Als glückliche Braut?
2: Ich bin eine glückliche Braut. Ich bin überglücklich. Ich habe nur gerade wahnsinnig viel am Hacken.
0: Janum, du magst Matthias nicht, das wissen wir. Du musst aber Melly nichts einreden. Die Liebe entscheidet, nicht die Mutter.
1: Mhm, und die Liebe hat schon mal entschieden. Da hat er seine erste Frau geheiratet.
0: Regen von früher.
2: Es ist Schnee von gestern.
0: Eben.
1: Und er ist Vater geworden.
0: Und das wird er wieder. Lasse die Enkelkindlein zu mir kommen.
2: Hey, Leute. Es ist echt ein wahnsinnig geiles Kleid, aber muss ich mir jedes Mal diese Scheiße hier anhören?
1: Sag mal, Respekt vor deinen Eltern hast du gar nicht mehr, oder?
2: Du hast keinen Respekt. Vor Matthias.
1: Das stimmt.
2: Warum nicht?
1: Ich spüre einfach nicht, dass er dich glücklich machen wird.
0: Janne. Janne. Ich mach dich auch nicht andauernd glücklich.
2: Doch, das tust du, Baba.
3: Diese ganzen Verästelungen, die du hier siehst, die sind entweder gar nicht mehr da oder verhärtet, sodass kein Austausch mehr stattfinden kann.
4: Hallo.
2: Ah. Hey, Süßer.
4: Hallo, Paul. Hab schon gehört. Lange Nacht gehabt, was? Ach,
5: buchstäblich halb zur Welt.
4: Gekloppt? Ich bin auch gleich wieder weg. Stück Zitronenkuchen?
5: Zur Stärkung.
4: Ah, wir hatten auch noch einiges davon im Kühlschrank.
5: Ja, ich weiß, ich hole immer zu viel.

0: Gernot, geht's dir gut?
1: Na gut, danke. Gut, ja, ja. Die arme Saskia, die kriegt jetzt alles ab, was ich vorher mit ihrer Mutter geteilt habe.
2: Das ist doch klar, Papa.
1: Na ja. Ich weiß schon. Ich hab gerade von meiner Idee erzählt. Ich lade euch ein. Wenn Saskia ihr Staatsexamen hat, dann fahren wir nach Rom. Da war ich mit ihrer Mutter schon. Das müsst ihr unbedingt kennenlernen. Also Rom lässt einen nicht mehr los.
2: Ja, kleines bisschen dauert es noch.
1: Ja, ich mach dir keinen Druck, Schätzchen. Ich mach dir keinen Druck. Ich freue mich einfach nur, wenn wir zusammen die Praxis schmeißen irgendwann. Das wird der Höhepunkt meines Berufslebens. Hm. Und das feiern wir dann zusammen in meiner Lieblingstrattoria.
2: Ja.
1: Aber das können wir ja dann timen, Saskia und ich. Ich entführe dir deine Frau schon nicht allein.
0: Nein.
1: Schaffst du auch nicht.

0: Ist alles okay?
1: Rom. Freue mich aber drauf.
0: So siehst du gar nicht aus.
1: Wie lange soll denn das noch so gehen?
2: Der Mann hat seine Frau verloren und die Frau war meine Mutter.
1: Saskia.

0: Ich wollte dich vorhin nicht verletzen.
1: Alles gut, du hast ja recht, ich habe keine Kinder. Soll ich das probieren? Mhm. Mmh. Mega.
0: Ja?
2: Für die Karte oder das Catering?
0: Für uns. Jetzt gleich.
1: Okay.
0: Genug gearbeitet.

0: Entschuldigung.
1: Oh. Ich hab so Kopfschmerzen. Das ist eine Schlägerei, glaube ich. Echt eine Hirnerschütterung oder so.
0: Nimm mich, Brutalo.

0: Ach komm.
1: Was? Nachuntersuchung?
0: Ja klar, ich auch.
1: Ja.
0: Und?
1: Was? Und?
0: Wie geht's deinem Kopf?
1: Ach so. Ja, dem geht's gut. Der wird, glaube ich, wieder.
0: Den Hochzeitswalzer musst du schaffen.
1: Ja, ja, du auch.
0: Klar.
1: Hast du geübt?
0: Natürlich.
1: Und Matthias?
0: Hast du gemerkt, wie er heißt?
1: Heiratest du ihn?
0: Ja.
1: Tja.
0: Tja. Ja, dann also heiratet schön.
1: Wart glücklich.
2: Jetzt auch gerne, oder?
3: Zum Schutt und ich hau dir eine rein. Ja?
4: Seid ihr wirklich sicher, dass wir nicht vernünftig über alles reden?
1: Hallo.
0: Hallo.
1: Ist alles in Ordnung?
0: Nee.
1: Was ist los?
0: Du saß den ganzen Tag auf der Couch.
1: Ja. Klar.
0: Schon seit Jahren. Seit Jahren springe ich, wenn du kommst, auf und setz mich an die Bücher und tu so, als hätte ich die ganze Zeit gelernt.
1: Ich weiß. Ich sehe manchmal, dass die Polster noch eingedrückt sind. Und wenn ich mich hinsetze, dann spüre ich noch deine Körperwärme.
0: Heute nicht. Nicht mehr. Also ich bin aufgestanden, habe den Fernseher ausgemacht und wollte mich hinsetzen. Und dann konnte ich es einfach nicht. Ich kann nicht mehr.
1: Saskia, du musst dich nicht rechtfertigen.

0: Wovor hast du bloß solche Angst?
1: Wenn ich das wüsste, dann hätte ich sie wahrscheinlich nicht mehr.
0: Ja.
2: Ja, wunderbar. Also, dann ist das Ganze durch.
0: Ja, mach dir keine Sorgen. Schaffen wir es. Ja. Ja.

0: Wie soll's mir gehen? Ich muss dauernd zur Schule und die Jungs fangen an zu müffeln.
1: C'est la vie, wie die Lateiner sagen.
2: Ja, c'est la vie, sprach Genie. Dickin, wir müssen. Unsere Tochter sendet Schwingung.
1: Das wollen wir nicht. Dann bis zu eurem großen Tag.
2: Kommt doch mal wieder bei uns vorbei.
0: Ja, ja. Mhm. Tschüss.
1: Tschüss.
3: Tschüss.
2: Ciao. Ciao.

0: Also langsam ist jetzt aber albern, oder?
1: Was denn? Brauchst du dich Hoffi Meister Ehler den ganzen Tag in meiner Werkstatt, oder?
0: Glaubst du, es ist Zufall, dass wir uns schon wieder begegnen?
1: Nein,

0: Man müsste halt mal ehrlich sein.
1: Bist du das nicht?
0: Bist du?
1: Mili, ich heirate.
0: Ja, ich doch auch.
1: Okay, lass uns ehrlich sein.
0: Nein.
1: Doch. Ich kann nicht aufhören, an dich zu denken.
0: Oh Gott, du darfst sowas nicht sagen.
1: Ich habe Angst.
0: Nein.
1: Ich habe keine Ahnung, was da passiert ist, als wir getanzt haben.
0: Bitte hör auf damit.
1: Beziehungsweise...
0: Ja, das ist ein sehr gutes Stichwort. Beziehung.
1: Ich glaube, ich will nicht verstehen, was da passiert ist. Oh, fuck. Ich hab richtig Schiss, dass das was Ernstes ist, ne?
0: Du darfst sowas nicht sagen, bist du verrückt?
1: Meli, du hast gesagt, lass uns ehrlich sein.
0: Ja, da war ich betrunken.
1: Es ist früh am Morgen, ne?
0: Oh Gott, ich habe ein Problem.
1: Sag wenigstens einen ehrlichen Satz.
0: Ich liebe dich.
1: Meli, wir kennen uns doch noch nicht mal.
0: Nee, und wir lernen uns auch nicht kennen. Das war ganz falsch von mir.
1: Das ist für mich nicht vorstellbar.
0: Das ist alles vorstellbar. Heirate schön.
1: Werd glücklich.

0: Warum du überhaupt nicht mehr aufhören kannst zu grinsen, Mann.
1: Ach so, das.
2: Das?
1: Ich hab mich verliebt.
2: Ach, Bo. Verliebst dich doch andauernd.
1: Ich hab mich ernsthaft verliebt.
2: Nee. In wen?
3: Lass dich überraschen.
2: Das ist klar.
1: Du wirkst irgendwie in letzter Zeit irgendwie so leicht verschattet. Was ist los?
3: Hä?
4: Ich meine, ich habe das ja alles schon mal durch. Ich brauche das jetzt nicht nochmal. Sag das noch über mich aus. Das ist ja mega peinlich. Dann sagt man immer, in der Liebe ist alles erlaubt, nichts ist erlaubt. Regeln. Ist ja auch richtig so. Mann, ich bin so ein schlechter Mensch.
5: Willst du jetzt mit dir hadern oder willst du angeben?
0: Was würdest du machen, wenn dein Leben eigentlich klar ist? Deine Entscheidung gefällt, deine Liebe gefunden und dann glaubst du, du hast eine Begegnung, die kein Zufall sein kann. Glaubst du an Schicksal?
1: Ich glaube, dass alles unterschiedlich benennen, aber dasselbe meinen. Zufall oder Schicksal oder Fügung oder sonst was. Entgehen wird man ihm nicht. Hm.
0: Und dann? Drauf zugehen?
1: Das stehst du schon davor.
3: Gott, nein!
1: Kenn ich sie?
0: Naja, Ken ist ein bisschen viel gesagt.
3: Nee.
1: Die von der anderen Hochzeit? Die Braut Meli?
0: Hast du gemerkt?
1: Du willst das machen? Ein Alibi.
0: Ciao, Jungs. Ach, macht ihr noch das Tor zu?

0: Millie, hey, wie geht's dir? Millie, weißt du, was ich mir wünsche?
1: Was ich mir wünsche?
0: Millie? Millie? Vielleicht werde ich mir niemals verzeihen, was ich jetzt sage. Aber das nicht zu sagen, könnte ich mir auch nicht verzeihen. Weil du überall bist. In meinen Gedanken, in meiner Seele. Ich wünsche mir Zeit mit dir. Ich will ganz viel von dir wissen. Ich will dir von mir erzählen. Ich will eine Entscheidung treffen mit dir. Ich werde morgen Abend in diesem Hotel sein, um 8 Uhr. Ich habe da dein Zimmer reserviert. Und wenn du da bist, dann... Ja, dann bist du da. Und wenn nicht, dann ist das auch eine Entscheidung.

0: Bo hat mich übrigens gefragt, ob ich ihm morgen bei einem Job helfen kann. Er muss einen Wagen überführen. Wir würden uns mit dem Fahren abwechseln, werden übermorgen zurück.
1: Bo und seine Jobs, ey.
2: Das ist schon irgendwie unfair, dass du mir vorwirfst, ich nehme mein Leben nicht in die Hand und Bo darf einfach durch den Tag gammeln, wie er lustig ist.
3: Wir sind fertig. Das Meli ist fertig.
4: Gratuliere.
3: Und wenn es richtig dicke kommt, dann haben wir die nächsten 40 Jahre keine ruhige Minute mehr.
4: Oh, du verstehst es ja richtig, Vorfreude aufkommen zu lassen.
3: Na klar, ich will einen Stern. Zwei. Drei. Das ist unsere Zukunft. Hm? Hm. Das ist alles.

Monte Gatzer von Canobio Catering. Ich muss Ihnen mitteilen, leider hat es bei uns gestern gebrannt und wir können Ihre Hochzeit nicht bewirten. Es tut mir wirklich leid.

0: Hallo.
1: Hallo.
2: Also offiziell haben wir noch gar nicht geöffnet, aber das Catering, das läuft schon.
1: Mhm. Wow. Wann macht ihr auf?
2: In 5 Tagen, zu meiner Hochzeit.
1: Oh, herzlichen Glückwunsch. Gratuliere. Und davor stressig.
2: Ja, wir können gerade jeden Job gebrauchen, wirklich. Also,
1: ja, aber mein Budget ist...
2: Das kriegen wir hin. Keine Sorge. Aperitif?
1: Ich halte Sie doch noch.
2: Jetzt hören Sie mal auf, sich zu entschuldigen. Setzen. Also ich schlage vor, dass wir was trinken und Sie sich entspannen und ich koche uns ein bisschen was. Also nicht alles, was es geben wird, aber zumindest so viel, dass Sie sich ein Bild machen können.

0: Entschuldigung, haben Sie einen Zigarettenautomaten?
1: Oh, da war Merkel noch Umweltministerin.
0: Okay. Gerne.
1: Bitte.
0: Danke.

0: Das ist nicht gesund.
1: Hi.
0: Hey.
1: Nach dir.
0: Ein schräges Ding hast du da rausgesucht.
1: Ja, oder?
0: Wie machen Sie das denn eigentlich auf Ihrer eigenen Hochzeit? Da kochen Sie doch bitte nicht selbst, oder?
2: Ach klar. Also ich koche vor und dann bekomme ich hoffentlich Hilfe. Noch Wein?
0: Wollen Sie nicht langsam Feierabend machen?
2: Ich habe Feierabend. Wir sind uns doch längst einig, oder?
0: Dann sehr, sehr gerne.
2: Wunderbar. Hallo, Maus.
3: Hi.
2: Wir haben hier gerade noch ein Testessen, dauert aber nicht mehr lange.
3: Ja, kann
2: Frau Kampmann heiratet nämlich auch. Hm? Frau Kampmann, meine Tochter Amelie. Amelie, Frau Kampmann.
3: Ah, hi. Hi. Saskia. Hallo.
4: Hi.
2: Filmabend startet gleich.
4: Den wollte ich jetzt aber nicht kaputt machen.
2: Nein, machen Sie auch nicht. Willst du mitessen?
3: Ja.
2: Ja? Warte, gleich hol dir eben was.
3: Danke.
5: Kann ich dich was fragen?
0: Ja, klar.
5: Hast du auch Kinder?
0: Nee.
5: Was denn? Vielleicht versteht Saskia mich ja.
2: Wir verstehen dich alle. Mama versteht dich. Ich verstehe dich. Meli versteht dich.
5: Wenn du mich verstehen würdest, dann wärst du nicht immer so enttäuscht.
1: Ja, das war ja eine blöde Idee.
0: Was denn?
1: Mit dem, ich will ganz viel wissen. Ich will dir alles von mir erzählen. Jetzt kommt mir jede Frage und jedes Thema total krampfig vor.
0: Krampfig?
1: Ja.
0: Ich find's einfach schön, dich zu sehen.
1: Jetzt hast du mich ja gesehen. Können wir wieder fahren. Ich hätte tatsächlich eine...
0: Danke.

0: an.
1: Was denn?
0: Ist egal.
1: Naja, offensichtlich nicht.
0: Naja, dein Leben, was du führst, das passt ja nicht zu dem, was du dir vorgestellt hast. Also um die Welt reisen, Haus voller Kinder. Entschuldigung.
1: Ich glaube nicht an das, was passt.
0: Okay, aber wenn zwei Menschen sich verlieben und das passt nicht?
1: Menschen passen nie. Menschen sind viel zu kompliziert für Passformen. Ich glaube, ob ein Paar die Chance hat, es miteinander auszuhalten oder nicht, das ist eine Mischung aus Glück und Zufall.
0: Willst du wirklich außer

0: halten oder meinst du glücklich werden?
1: Das ist am Ende nicht das Gleiche.
0: Hoffentlich nicht.
1: Bist du glücklich?
0: Mit Saskia? Weiß ich nicht. Ich habe Angst, dass wir mit der Zeit nebeneinander unglücklich geworden sind.
1: Wie kann man das nicht wissen?
0: Naja, weil das Alltägliche sich jeden Tag so ähnlich anfühlt. Und irgendwann merkst du, dass du immer weniger zusammen lachst.
1: Lass mich raten, eigentlich passen Saskia und du total gut zusammen.
0: Das dachte ich.
2: Ja klar, am Ende versuchen wir immer einen zu finden, der schuld ist. Ist doch logisch, wenn so eine Sache zu Ende geht, dann...
3: Muss niemand ist schuld.
2: Doch, ich. Ich habe deine Mutter verlassen, ich bin schuld.
3: Mama hat gesagt, man hat das Recht, sich zu verlieben. Und dann hat sie gesagt, leider.
2: Ja, und warum fühle ich mich dann jedes Mal schuldig, wenn ich mit dir zusammen bin?
4: Weil Amelies Mutter nicht drüber wegkommt. So was bedeutet immer, irgendjemand muss schuld sein. So sind wir einfach gestrickt. Und wenn jemand leidet, dann wollen wir trösten, unweigerlich, immer.
3: Ja.
2: Ja, vielleicht kannst du ja mal irgendwie auf andere Gedanken bringen. Einfach mal rausgehen, ins Café, in eine Bar oder früher ist sie gerne ins Theater gegangen.
4: Nee, alles nicht. Das, wenn du eins nicht musst, dann ist das deine Mutter trösten. Das muss wirklich jemand anders machen. Sie können das nicht, weil sie...
2: Wenn sie schon mein Leben auseinandernehmen, dann könnten wir uns vielleicht duzen.
4: Ja, gut. Du kannst es nicht, weil du schuldig oder nicht schuldig es ausgelöst hast. Und du darfst es nicht, weil sonst alles aus den Fugen gerät. Deine Eltern sind für dich da und nicht umgekehrt. Nie. Der Fluss fließt immer abwärts.
3: Warum bist du gerade so böse?
4: Nicht wegen euch.
1: Danke, dass du so ehrlich bist.
0: Ja, danke, dass es mit dir geht.

erwachsen werden, um zu verstehen, dass ich da bin, damit sie wieder das Leben spüren, meine Eltern, dass sie nicht mehr das Dunkle und die Angst. Die hatten immer Angst um mich und wollten immer bei mir sein.

Ich mich auch.

0: Ich melde mich.
1: Vielleicht melde ich mich früher.
0: Auf bald. Meli.
1: Ich freue mich auf dich. Paul.

0: Lilly.
1: Hey.
0: Bis Samstag.
1: Bis Samstag?
2: Ihr erster Tag bei uns.
0: Tschüss, Papa.
2: Wir haben ein Catering. Tschüss, Maus. Hey, du wirst nicht glauben. Erste Kundin.
0: Ach.
2: Ja, gestern Abend kam eine Anfrage, ob wir einspringen können. Da ist ein Catering ausgefallen. Die Dame kommt zum Testessen. Amelie kommt dazu. Und zum ersten Mal reden wir so richtig. Die halbe Nacht. Und ich verstehe Amelie und Amelie versteht mich und die möchte jetzt bei uns jobben. Und sie kommt doch zur Hochzeit. Hey, wie war's bei Eileen? Lief's gut?
1: Ja.
2: Erstmal ein Espresso?
1: Ja, gerne.

0: Schwiegersohn!
1: Saskia hat gesagt, du bist verreist.
2: Gerade zurück.
1: Du weißt auch nicht, was sie mir sagen will, oder?
2: Nein.
1: Jetzt bin ich aber mal gespannt. Werde ich Opa? Ist was mit dem Studium?
3: Ja.
1: Ja?
3: Papa. Zuerst muss ich dir sagen, dass ich dich liebe. Sehr. Ich liebe dich ganz furchtbar.
1: Ich auch. Jetzt kommt also anscheinend nicht, dass du dein Examen insgeheim schon in der Tasche hast oder morgen bei mir anfängst, oder?
3: Nichts davon.
1: Gut, dann sag's halt.
3: Ich fange nicht bei dir an. Ich habe kein Staatsexamen.
1: Ja, noch nicht.
3: Papa, ich muss dir was sagen, was ich wirklich
1: schon... Jetzt sagt sie mir zum 10. Mal, dass sie mir was sagen muss. Saskia, ich bin da, ich habe Ohren. Also los.
3: Ich habe überhaupt nie ernsthaft studiert. Ich habe nur wegen dir angefangen und mich eingeschrieben und ich wollte nie bei dir in der Praxis anfangen. Ich weiß überhaupt gar nicht, was ich wirklich will. Und jetzt habe ich beschlossen, dich zumindest nicht mehr zu belügen, was ich im Grunde tue, seit ich denken kann.
1: Was? Warum belügst du mich, seit du denken kannst?
3: Weil ich immer das Gefühl hatte, ich müsste dich glücklich machen.
1: Ach, vergiss das, vergiss das.
3: Papa, wir fangen einfach neu an.
1: Nein. Nein, Saskia, du fängst neu an, ich nicht. Ich wüsste auch nicht, was ich anders machen sollte.
3: Ja, verstehe. Ja, das stimmt.
1: Nein, nein, nein. Du versuchst mir hier irgendwas in die Schuhe zu schieben, was mir überhaupt nicht schmeckt. Nämlich, dass ich verantwortlich bin für deine Misere.
3: Drehst du jetzt den Spieß um?
1: Ich verwahre mich gegen so eine Psychonummer, ja? Verdammt nochmal! Wenn du dich dein Leben lang verstellt hast, nur um mir zu gefallen, dann tut mir das sehr leid. Aber es ist nicht mein Problem. Es ist dein Leben, Saskia, dein Leben. Dass du mit irgendwelchen Jobs verbummelt hast oder mit Paul um die Häuser gezogen bist.
2: Mensch, Gernot.
1: Und jetzt? Willst du dein Studium hinschmeißen? Gut. Deine Entscheidung. Aber gib mir nicht die Schuld, wenn du nicht den Mumm hast, du selbst zu sein.
3: Bist du fertig?
1: Für den Moment, ja.
3: Du hast mit allem recht. Aber du lässt außer Acht, dass zu einer Beziehung zwei gehören. Du und ich. Stimmt, ich kann dich dafür nicht verantwortlich machen, dass ich dich belogen habe, aber dass du so gar nichts davon wissen willst und überhaupt nicht wissen willst, wie ich dazu gekommen bin, das finde ich... unter deiner Würde. Und unter meiner sowieso.
1: Ich weiß gerade gar nicht, ob ich überhaupt noch Lust habe, zu deiner Hochzeit zu kommen.
3: Ich habe gerade keine Lust drauf.

0: Du so? Gut gelaufen mit Bo?
1: Ja. Ja, gut.
0: Es hat damit angefangen, dass Catherine geplatzt ist und dann wusste ich irgendwie, so geht's nicht mehr weiter und dann... Ich mach jetzt einfach mal einen Kaffee und dann erkläre ich dir alles in Ruhe und wir...

0: Ich brauche jetzt wirklich einen Kaffee. Und ich will so ein Stück Zitronenkuchen. Ich will immer noch genug davon. Bist du auch?
1: Gerne, ja.

0: dir was sagen. Ich weiß jetzt noch nicht. Hallo?
1: Kannst du sprechen?
2: Nein.
1: Ich auch nicht.
2: Mir tut mir leid.
0: Bitte was?
1: Ich kann Saskia auf keinen Fall verlassen.
0: Alles klar, vielen Dank für Ihren Rückruf.
1: Du warst gerade bei, ich muss dir was sagen, aber ich weiß nicht wie.
0: Ja, jetzt gerade weiß ich noch viel weniger.
1: So schlimm?
0: Ja.
1: Mir fällt nichts ein, was wir nicht gemeinsam meistern würden.
0: Siehst du, mir schon.

0: Matthias, ich habe mich verliebt.
1: Du hast dich verliebt. Wir heiraten in 4 Tagen.
0: Nein.
1: Sagst du mir gerade, dass wir nicht heiraten?
0: Ja.
1: Weil du dich verliebt hast.
0: Ja.
1: Ich würde dich jetzt gerne fragen, ob du komplett verrückt geworden bist, aber nein, so wirkst du gar nicht.
0: Ich weiß nicht. Ja, vielleicht bin ich verrückt geworden, keine Ahnung. Kein Mensch würde sowas machen, aber ich kann nicht anders. Alles andere wäre nicht anständig.
1: Aber mich verlassen, das ist anständig, ja? Ha? Ja? Ja?
0: Auf eine gewisse Weise, ja.
1: Verlässt du mich gerade?
0: Ja.
1: Ich verstehe dich nicht. Mann, wir heiraten doch! Scheiße, Mann, was soll denn jetzt werden?
0: Matthias. Alles, ich bleib ja, ich gehe jetzt nicht aus der Tür oder so. Es ist jetzt erstmal alles wie gehabt, bis du Ersatz gefunden hast für die Tür.
1: Ersatz? Wofür? Hm? Ersatz für die Liebe meines Lebens. Ja?

0: Kiste.
1: And it works.
2: Bereit, mein Freund?
3: Das wollte ich dich gerade fragen.
4: No, I don't think
5: I... Paul, komm.
6: Hey!
5: Du hilfst?
6: Ja, für dich.
5: Ach. Wie schön.
6: Mann, ich freue mich.
2: Hallo.
5: Na, Paul, das sind unsere Retter. Ich habe dir ja von dem tollen Testessen erzählt.
2: Hey.
5: Matthias, Paul, ja. Genau. Das ist Amelie, Matthias' Tochter.
2: Hallo. Hallo.
5: Und?
7: Ich bin Millie. Das ist...
5: Du bist Meli.
7: Hey, ja, ja.
5: Herzlichen Glückwunsch. Ich gratuliere dir.
7: Ja, mir auch.
5: Das ist mein Verlobter Paul. Also,
7: hallo Paul.
5: Noch nicht mehr lang.
2: Hallo Meli.
7: Freut mich.
5: Braucht ihr noch irgendwas von uns?
8: Ihr könnt heiraten. Loslegen. Wir machen
5: okay.
8: Das.
5: Okay, wird erledigt. Paul, gibst du mir eine Minute?
2: Ja. Okay. Klar.
5: Amelie?
8: Paul, ja?
2: Ja.
8: Sollen wir nach der Trauung dann mit dem Champagner rumgehen?
2: Auf jeden Fall.
8: Ja. Okay. Wo ist die letzte Kiste? Ich mach das jetzt.
6: Hey, Meli!
8: Warum ist sie hier? Okay, was kann ich machen? Was kann ich tun?
2: Ich hab keine Ahnung.
9: Ich kann euch ja flüchtig. Das ist Herr Julia, Frau Julia.
6: Hey, Paul. Was macht denn Meli hier?
2: Keine Ahnung.
6: Matthias?
8: Hi. Hey, kennt euch, ja? Und ihr kennt euch auch.
7: Kannst du bitte einfach weitermachen?
8: Nein, ich kann nicht weitermachen.
2: Wir kennen uns, ja. Aber das weiß Saskia nicht. Bitte.
8: So. Ist er der? Bitte,
7: Matthias.
3: Was ist denn mit Paul?
7: Bitte, für Saskia.
8: Nein, was kümmert dich denn Saskia?
7: Ich kann nichts dafür.
8: Ich kann auch nichts dafür.
2: Habt ihr euch getrennt?
7: Das geht dich nichts an.
2: Wusstest du, das ist meine Hochzeit?
7: Aber spinnst du natürlich nicht.
10: Ich würde jetzt die Gäste bitten...
5: Okay, ich glaube, wir müssen.
7: Na, wollen wir, Liebster?
2: Yeah.

0: alles falsch hier.
1: Was?
0: Das alles hier.
1: Was denn?
0: Ich kann dich nicht heiraten. Ich bin nicht frei für dich.
1: Und das hätte dir jetzt nicht gestern einfallen können, oder?
0: Ich entscheide mich seit einer Woche. Jeden Tag neu.
1: Eine Woche. Und jetzt nicht mehr?
0: Nein. Entschuldigung. Wir heiraten nicht. Könnt ihr bitte alle gehen? Könnt ihr einfach gehen, bitte? Könnt ihr alle gehen?
2: Happy?
1: Matthias, das lässt du jetzt.
0: Saskia! Saskia?
1: Wie kannst du mir das Saskia antworten? Keine rhetorische Frage. Wie kannst du mir das antun?
0: Ich habe mich verliebt.
1: Vor einer Woche?
0: Ja.
1: Eine Woche zerstört 12 Jahre.
0: Ja.
1: Dafür opferst du mich.
0: Uns.
3: Uns auch.
1: Entschuldigung, könnt ihr wirklich... Ich bezahle alles. Wir brauchen jetzt mal ganz kurz...
3: Sie weiß es gar nicht. Sie weiß es gar nicht.
1: Was weiß ich nicht. Es geht um mich. Es geht um mich. Das verstehe ich nicht. Ihr heiratet doch in 2 Tagen.
3: Nein, nicht mehr.
4: Und dann kommst du und schleppst Häppchen zu meiner Hochzeit?
5: Ich hab das nicht gewusst. Ich hab nicht gewusst, dass es Pauls Hochzeit ist.
4: Das ist meine Hochzeit!
6: Ja, sie hat das nicht gewusst. Ich hab's ja auch nicht gewusst.
4: Ah ja, okay, dann ist auch niemand an irgendwas schuld.
3: Natürlich. Die beiden da. An allem.
7: Du hast doch vor ein paar Jahren genau das Gleiche gemacht. Für Meli.
5: Matthias! Hey!
3: Okay, wir gehen. Sorry, dass die Party vorbei ist. Es war schön, dass ihr da wart. Aber wir gehen jetzt. Chris.
8: Ja, komm.
5: Hört auf! Das ist doch scheiße, sowas!
7: Es tut mir leid, Mann!
3: Das scheiße ich drauf!
1: Seid ihr zusammen?
5: Nein.
7: Ich hab mir nicht verraten.
1: Du hast mich verraten?
7: Ja. Hab euch beide verraten.
1: Ja, das muss man auch erstmal hinkriegen. Du liebst sie. Nimm ihn doch. Wir passen zusammen. Ich brauch dich hier nicht mehr.
7: Ja.
3: Lass mich.

0: Ja?
1: Mir ist wichtig, das zu sagen.
0: Was denn, Baba?
1: Ich war dagegen. Ich wollte ihn aus dem Laden prügeln. Deine Mutter meint, du sollst ihn anhören.
0: Wen?
1: Den Unglücksbringer.
2: Paul ist hier?
3: Was soll das? Warum fällt's mir in den Rücken?
2: Vielleicht stärke ich ihn dir ja.
4: Hallo, Millie.
3: Mit dir rede ich nicht.
2: Doch. Jeder hat das Recht, dass man ihm zuhört.
5: Der hat drei Menschen unglücklich gemacht.
1: Vier.
2: Die waren vorher auch schon nicht glücklich.

0: ist total schön, dich zu sehen. Es tut mir leid. Saskia ist in dieser Nacht total zusammengebrochen. Ich konnte sie nicht in genau dem Moment verlassen.
1: Ich weiß gerade nicht, wie ich dir vertrauen soll.

0: Hey.
1: Hey.
0: Kommst du rein?

0: der schönste Ort der Welt.
1: Das ist das Meli.
2: Das war eine Schande.

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9: Ich möchte mal sagen, das klingt vielversprechend. Ne?
10: Ich glaube, er ist auch gerade im Anflug. Mit seiner Frau Leopa Wingenfeld, der hier natürlich als Gastgeber mit seinem Team von
11: Herzlich willkommen aus Fulda zum Hessentagsfestzug 2026. Ja, es liegt eine ganz besondere Stimmung hier in der Stadt, das merkt man an jeder Ecke. Die Straßen sind voll, es wird gelacht, es wird gewunken, aber vor allen Dingen wird gewartet auf den Moment, wenn der große Festzug sich endlich in Bewegung setzt. Ja, und wenn Sie zu Hause glauben, Ihr Fernseher strahlt heute Wärme ab, das ist Fulda, das ist die Stadt, es ist heiß und es wird noch heißer. Fulda wird heute zum Schaufenster für ganz Hessen. Tim, was erwartet uns denn heute Besonderes?
12: Uns erwartet ein Festzug im XXL-Format. Über 3000 Teilnehmer, die dabei sind. Viele tausend Menschen hier an der Strecke. 120 Nummern, die an uns vorbeiziehen werden. Schwitzende Gäste auf der Ehrentribüne. Also alles, was zum Hessentag dazugehört. Sie sitzen zu Hause, hoffentlich im Kühlen, haben alles richtig gemacht. Was uns ganz besonders freut in diesem Jahr, sind viele Nummern, viele Ideen, viele Wagen, Motive. Zum allerersten Mal mit dabei. Das heißt, wir werden ganz viele Sachen zum ersten Mal zu sehen bekommen. Und fragen uns natürlich Festtagsreporter Jens, was macht dich am neugierigsten?
13: Am neugierigsten machen mich natürlich die vielen neuen Gruppen, von denen du gesprochen hast. Aber darüber hinaus freue ich mich natürlich auch, alte Bekannte hier wiederzutreffen. Ich freue mich auf Kilometergeld, das ich heute machen werde. Ich freue mich auf Bombenwetter. Es ist ja richtig wunderschön warm. Also man muss es auch mal genießen können, finde ich. Und ich freue mich für euch, dass ihr da oben sitzt. Und zwar in einer klimatisierten Kommentatorenbox. Nie war ich neidischer auf die beiden als heute.
11: Nein. Aber Jens, du musst gar nicht neidisch sein. Guck mal, wir haben natürlich an dich gedacht, damit du unter 3000 Menschen und 120 Wagen nicht ganz dahin schmilzt, oder?
13: Der ist wirklich sehr effektiv, sehr effektiv. Vielen Dank.
11: Das Mindeste, was ich tun konnte. Also, auf geht's zum Hessentagsfestzug 2026 aus Fulda.
13: Los geht's. Ich wünsche euch ganz viel Spaß, viel Erfolg. Haut rein,
11: bis
13: da
11: gleich.
13: Geht's
11: wir
13: lang.
11: Hören uns.
13: Macht's gut. So, und ich gucke auf die Uhr und gucke nach da hinten und sehe, noch ist kein Hessentagsumzug zu sehen. Die Pressetribüne, Quatsch, die Ehrentribüne, die füllt sich langsam, aber sicher. Da ist, glaube ich, auch gerade der Ministerpräsident gekommen. Der Oberbürgermeister von Fulda ist auch da. Zu denen werden wir nachher sicherlich noch kommen. Momentan, und das ist das große Glück dieser Ehrentribüne, sitzen die alle schön im Schatten. Und das ist bei diesen 31 Grad, die wir heute im Moment haben, aber die noch im Laufe des Tages nach oben gehen werden, natürlich sehr angenehm. Die schlechte Nachricht ist, die Sonne wird die alle noch erwischen heute. Die wandert nämlich hier Richtung Westen weiter und dann haben die alle Sonne satt im Gesicht. Wie verhält man sich bei so einem Wetter bei mehr als 30 Grad, die heute noch zu erreichen werden? Richtig, das können wir an dieser Stelle noch mal ganz schnell klären mit Jens Olaf Karl vom Deutschen Roten Kreuz.
14: Ja, hallo.
13: Schön, dass Sie sich kurz die Zeit genommen haben. Also momentan die Lage wahrscheinlich noch relativ ruhig, aber was erwartet ihr so an einem Tag wie heute?
14: Ja, im Moment ist es sehr entspannt noch, aber jetzt natürlich aufgrund der großen Hitze erwarten wir schon auch mehrere Einsätze, eben Synkopen und hitzebedingte Einsätze.
13: Damit es so weit nicht kommt, was sollte jeder Besucher dieses Hessentagsumzuges wirklich bedenken?
14: Ja, unbedingt viel, viel trinken. Es wurde ja Trinkwasser ausgegeben und im Schatten bleiben. Natürlich auch Sonnenschutz ist ganz wichtig, Hut oder eben auch Sonnencreme zu nutzen. Das ist, glaube ich, das Entscheidende heute, um gut vorbereitet zu sein.
13: Und wenn man merkt, es geht einem nicht ganz so gut, vielleicht direkt erstmal jemanden antippen und Bescheid sagen auch?
14: Genau, hier an der Strecke sind wir mit 70 Mann verteilt im ganzen Hessentag, sodass, glaube ich, immer jemand ansprechbar ist. Und ansonsten die Kolleginnen und Kollegen von der Polizei sind natürlich auch da und können uns da gut informieren.

0: aufgenommen haben. Wir sind gleich live. Nee, wir sind immer schon. Wir sind schon live. Von daher jetzt berühmte letzte Worte, bevor der Festzug losgeht. Wie hat es Ihnen bis heute hierhin gefallen, der Hessentag 2026?
1: Also es war ein großartiger Hessentag. Wir haben wirklich ein tolles Fest erlebt. Freundliche Menschen, zugewandte Menschen. Das war echt Zuversicht für Deutschland, was wir erlebt haben. Deswegen sage ich, Deutschland braucht mehr Fulda.
0: Und mehr Hessentag und mehr Hessentagsumzüge. Ich danke Ihnen ganz herzlich. Wir sprechen uns nachher noch. Dann gucken wir auch mal nach, was Sie diesmal alles so geschenkt bekommen.
1: Danke.
0: Bis später. So, das soll es als erstes von der Gast hier gewesen sein. Ich melde mich später immer mal wieder. Und bis dahin, Manon und Tim, ihr seid ja auch noch da. Also haut rein. Viel Spaß.
2: Und wir haben ja gerade gelernt vom Roten Kreuz, man soll einen Sonnenhut aufsetzen. Ich bin froh, dass Jens diese Frage so kompetent gelöst hat und wirklich das schönste Hütchen aus seinem Kleiderschrank angezogen hat.
3: Haute Couture.
2: Haute Couture. Und es geht jetzt auch gleich los. Die erste Fußgruppe wird zu uns kommen. Wir sehen sie schon, wenn wir uns hier rechts ein bisschen aus unserer kleinen Kommentatorenkabine aus dem Fenster beugen. Und das ist ganz traditionell, ja immer bei den Hessentagen, das Landespolizeiorchester in Hessen unter der Leitung von Julian Metzger. Diese Hessentagsstrecke müssen wir vielleicht Ihnen erklären, die nur zuschauen, hat eine kleine Besonderheit. Direkt hier hinter unserer Kabine werden die Zugnummern abbiegen. Das heißt, wir können sie eigentlich nur gut sehen, wenn sie auf uns zukommen und danach sind sie sofort weg. Deswegen müssen wir ein bisschen schauen, dass das, was wir erzählen, zu dem passt, was Sie sehen. Und wir freuen uns natürlich jetzt, wenn dieses Landespolizeiorchester vor der Ehrentribüne aufspielen wird. Und normalerweise übernimmt dann auch Manon, der Ministerpräsident, mal kurz den Taktstock. Ne?
3: Das ist sein Ehrenauftritt, den er sich heute mit Sicherheit auch nicht nehmen lassen möchte. Er übernimmt den Taktstock und dann ist damit eröffnet. So, der Zug setzt sich jetzt in Bewegung, kommt auf uns zu. Ja, es war ein schöner Hessentag. Tim, wie hast du es hier erlebt bislang?
2: Ich bin seit drei Tagen da und bin ganz begeistert, wie viele Menschen trotz dieser Hitze hierher gekommen sind nach Fulda. Ich habe mit vielen gesprochen, einige angefixt von Bad Vilbel, wo die Kinder gesagt haben, Mama, das hat mir so gut gefallen, lass uns auch nach Fulda fahren. Dann hat der Hessentag sein Ziel erreicht. Wir hören mal ein bisschen rein, was die hier machen.
3: So muss es sein.

0: alles studierte Musikerinnen und Musiker, die wir da sehen. Und das ist das einzige professionelle Blasorchester der hessischen Polizei und des Landes Hessen. Also das ist qualitativ schon wirklich sehr, sehr hochwertig, was die machen. Die können auch in verschiedenen Formationen zusammenspielen. Da gibt es eine Big Band, da gibt es eben dieses Blasorchester, Kammermusikbesetzungen. Und es ist Tradition.
1: Oh, jetzt streiten sich zwei ja schon fast um den Stab.
2: Dann wird es nicht allzu lang.
3: Okay, sehr gut.
4: Und ich dirigiere den einfach
2: ab. Ja, ich würde einfach sagen, wir machen eins, zwei, drei.
1: Guck mal, jetzt tut er so, als hätte er es noch gar nicht gemacht. Das ist aber clever von ihm.
4: Machen wir es zusammen, alles klar. Okay. Eins und los.

0: mal, Tim, was wir den Herrn Rhein eigentlich noch nie gefragt haben, spielt er eigentlich auch tatsächlich ein Instrument? Das würde mich interessieren. Also irgendwie, er hat wirklich Taktgefühl im Ellbogen, in den Fingerspitzen.
1: Wofür haben wir Jens Kölker?
0: Richtig, diese Frage sollten wir weitergeben nach draußen.
1: Der andere Herr, der jetzt den Taktstand übernommen hat, ist übrigens Heiko Wingenfeld. Das ist der Oberbürgermeister der Stadt Fulda.

0: nur auf ihre Noten schauen und überhaupt nicht auf den Taktstock.
1: Ja, man weiß nicht, was besser ist. Nein, das hat er ganz wunderbar gemacht. Und mein Gefühl ist auch, man wird wieder zum Kind, also wenn man da stehen darf und dann...
0: Ach, so ein bisschen Lust dazu hätte ich auch mal tatsächlich.
1: Oder?
0: Ja. Ja. Ich bin seit fast 30 Jahren beim Radio. Ich werde auch von so einem Orchester dirigieren können.
1: Ja, den Zusammenhang muss ich mir noch erklären lassen von dir, aber ja.
0: Guck mal, was da anrollt.
1: Ja, das scheint doch das Hessentagspaar zu sein. Jawohl, da sind sie. Das sind die Vera und der Max Dudika. Die zwei, auf die hier alle Augen gerichtet waren die letzten Tage. Und ich habe gehört, also täglich 400 Selfies, die sie machen müssen. Das heißt müssen, gerne machen. Sie werden immer wieder angesprochen, aufgehalten, gefragt. Und die nehmen sich auch einfach die Zeit, die beiden. 13 Stunden am Tag unterwegs, 400 Selfies. Das ist schon eine ordentliche Hausnummer. Ja, und die beiden haben in einem Interview gesagt, dass sie jetzt sogar noch verliebter sind in ihre Stadt, in ihre Heimatstadt Fulda. Jetzt, wo auch alles so schön geschmückt ist. Viele gute Laune, viele gute, gut gelaunte Menschen sind ihnen begegnet die letzten Tage.
0: Ja, hoffentlich auch verliebt noch ineinander, denn es ist ja nicht immer so, dass das Hessentagspaar unbedingt
1: Richtig.
0: Ein Paar sein muss.
1: Nein,
0: ne?
1: Aber in diesem Fall ist das so genau. Die beiden sind verheiratet, haben auch schon Nachwuchs. Und das stimmt, nein, ich finde, sie wirken ganz harmonisch miteinander. Also ich sag mal so, wer Hessentag als Paar nicht übersteht.
0: Das Originelle daran ist ja, dass die eigentlich ja schon hätten Hessentagspaar sein sollen.
1: Genau.
0: Bei dem Hessentag, der wegen Corona in Fulda abgesagt wurde,
1: ja.
0: Da gab es den Nachwuchs noch nicht.
1: Nee,
0: und jetzt
1: nicht.
0: Ist er da.
1: Richtig. Richtig. Ja, und die Vera, die hat ja tatsächlich auch schon so einige Hessentagserfahrungen gemacht, als sie als Kind schon auf der Bühne hier mal stand mit Rolf Zukowski. Da hat sie wahrscheinlich schon Hessentagsluft geschnuppert und sich gedacht, da muss ich irgendwann mal wieder hin und repräsentieren. Und ich habe mich ja mal schlau gemacht. Also die sind ja unter 16 Paaren ausgewählt worden. Und dann dachte ich mir, also wie läuft denn so eine Bewerbung ab heutzutage? Schicke ich da ein kleines Bewerbungsvideo? Reiche ich eine Mappe ein? Also es wird ausgewählt nach den Kriterien Offenheit, Rhetorik, Ausstrahlung, aber natürlich auch, wie flexibel kann man sein. Aber die beiden haben Sympathiepunkte.
0: Dieser alte Bulli, der hier gerade durchs Bild gefahren ist, sozusagen der Vorgänger von dem dahinter, der wird tatsächlich im Internet für um die 100.000 Euro gehandelt. Diese Dinger sind unglaublich kostbar. Guck mal, da ist schon der nächste Zug hier. Der Schützenverein ist da.
1: Schützenverein Fulda beim Ministerpräsidenten vorstellig. Und die haben ja eine ganz feste Traditionstitel. Nämlich den Ritter, den ersten Ritter und den zweiten Ritter unter anderem oder auch den Jugendritter. Und der Schützenverein Fulda ist der älteste Verein von Fulda. Zum ersten Mal sind sie jetzt dabei, das freut uns natürlich sehr. Und der historische Ursprung dieses Vereins, dieses Schützenvereins, liegt in den Wurzeln, so sagt man zumindest, der Bürgerwehren früher des Mittelalters. Der älteste Verein Fuldas, 1572, 450 Jahre habe ich mal ausgerechnet. Also die können sich hier blicken lassen. Toll.
0: Und direkt gefolgt vom ältesten Musikverein in Fulda. Und das ist der Musikverein 1894 Fulda Horas e.V., unter dem musikalischen Leiter von Klaus Scheuer und dem ersten Vorsitzenden Andreas Wehner, die mit dabei sind. Und das Lustige bei denen ist, die hatten früher keine Frauen mit dabei. Sowas fand man irgendwann mal modern. Und ja. Mittlerweile sind Frauen zugelassen und machen, Achtung, 75%.
1: Man sieht das. Ich wollte gerade sagen, was erzählst du mir?
0: Es war eine schön schlaue Entscheidung. Ihr Motto ist, einfach gute Laune verbreiten und Generationen miteinander verbinden. Und wenn man da so ein bisschen hinguckt, dann sieht man das auch. Ich finde, das klappt sehr, sehr gut.
1: Ja, allerdings. So. Jetzt. Ja, eigentlich sollte jetzt ja kommen die Feuerwehrgruppe, ne? Bestehend aus 4 Fulda Vereinen, die sich hier zusammengeschlossen haben. Aber das sieht sehr historisch aus.
0: Ja, ist das
1: der Pfarrer Braun oder vielleicht ist der Getränkewagen der Kirche, das mag auch sein.
0: Ist das nicht diese Handdruckspritze, für die man ganz viele Menschen... Guck mal.
1: Ja, Künzel, na toll. Ja. Prima, danke für das Bild nochmal, ja. Also ich muss mal sagen... Ja, also mutig von den Herren. Mit Schlafmütze und Schlafrock. Aber heute bei dem Wetter, glaube ich, sind sie dankbar dafür. So, jetzt kommt er angerollt, der große Wagen des THW mit einer heftigen Maschine.
0: Ja, THW. Die ist noch ziemlich modern, aber ansonsten ist das die historische Sammlung vom THW, vom Technischen Hilfswerk. Unter anderem in Kooperation mit dem Deutschen Feuerwehrmuseum in Fulda, das ja hier in dieser Stadt seinen Sitz hat. Und wir sehen auch hier historische Sammlung. Die wollten eigentlich ein Bergungsräumgerät mitbringen. Ich weiß nicht, ob das das jetzt ist, weil das scheint mir relativ modern.
1: Ja.
0: Das ist dazu da, Glutnester auseinanderzuziehen, Schutt und Geröll wegzuräumen. Wobei, das wird das wahrscheinlich sein, was wir hier sehen. Ich hatte es mir jetzt ehrlich gesagt, als ich historisch gehört habe, ein bisschen älter vorgestellt. Aber vielleicht sagen jetzt eingefleischte THW-Leute, das Ding ist noch 25 Jahre alt. Und
1: außer Dienst.
0: So.
1: Jetzt kommen sie anmarschiert, das Orchester der Freiwilligen Feuerwehr Dirlos. Das sind richtig alte Hasen, also nicht vom Alter her, entschuldigen Sie bitte den Ausdruck, alte Hasen, weil sie mehrfach schon hier am Hessentagsfest zum Teil genommen haben. Ja, und das gilt auch, kann man sagen, als das musikalische Aushängeschild des Landkreises Fulda, dieses Orchester. Wir machen kirchliche Musik, weltliche Musik, auf Gottesdiensten, aber auch bei Kirmessen, Festzelten. Da sind sie mit dabei.
0: Und guck mal, wie süß, ganz hinten läuft einer.
1: Ja.
0: Und der hat das Catering und die Getränke mit dabei. Ich sag dir, das sind die wichtigsten Männer hier gerade von dem ganzen Zug.
1: Unentbehrlich. Ja, wo Männer ist gut, da haben sie ja, prima, den Nachwuchs noch mit eingespannt. Richtig so.
0: Diese Spritze hat die Pferde überlebt. So, das ist die historische Gruppe der Freiwilligen Feuerwehr in Bimbach. Und die haben so ähnlich wie die Feuerwehr eben auch eine historische Handdruckspritze mit dabei. Die ist aus der Mitte des 19. Jahrhunderts. Und pass auf, die wurde von zwei Pferden gezogen und es erforderte, was wir hier gerade sehen, 16 Feuerwehrleute. Es pumpen jeweils 8 Feuerwehrmänner etwa 10 Minuten, damit da Druck drauf ist.
1: Ja.
0: Das brauchte man früher, das gab es ja nicht, gab keine Pumpen. Und dann haben die sich nach 10 Minuten abgewechselt, die nächsten 8 haben gepumpt, damit da eben ordentlich Druck aus dem Strahl, im Strahl drin ist.
1: Ja.
0: Im nächsten Jahr feiert die Freiwillige Feuerwehr Bimbach ihr 100-jähriges und das werden sie wahrscheinlich auch ordentlich krachen lassen.
1: Ja, naja, ich schätze mal, die werden ja zweimal in der Woche ins Fitnessstudio gehen müssen.
0: Ah, das brauchst du nicht, wenn du so eine Spritze da in deinem Verein hast.
1: Ja, aber im Zweifel kommt sie ja nur einmal im Jahr jetzt raus und dann wollen sie richtig Gas geben.
0: Ich hoffe, dass Brände in Bimbach mittlerweile anderweitig gelöscht werden.
1: Ah, ich hoffe erstmal, es gibt gar keine Brände in Bimbach, aber wenn, dann ja. Das ist die Notspritze.
0: So, wir sehen die Europafahne und wir sehen ganz viele andere europäische Flaggen, die hier zusammengenäht worden sind, denn das ist Pulse of Europe. 40 Personen, die sich der europäischen Sache verschrieben haben. Unterschiedliche Partnerschaftsvereine der Region Fulda sind unter diesem Pulse of Europe zusammen subsumiert. Es geht um Offenheit, um Vielfalt und Verbundenheit und ich meine allein, das ist doch also tolles Bild, oder?
1: Toll. Oh, das ist auch bestimmt der größte Fächer heute hier vom Hessentag, so wie sie schön wedeln. Da möchte man da in der Nähe stehen. Obwohl, wir haben es ja eigentlich ganz angenehm.
0: Guck mal, das nutzen hier die beiden aber sofort aus, OB und Ministerpräsident.
1: Wahrscheinlich steht das symbolisch für einmal durch Europa laufen.
0: Ja, sie haben auch das Symbol der Via Regia übrigens mit dabei.
1: Ah, ja.
0: Das ist ja diese alte Handels- und Kulturstraße von Santiago de Compostela im Norden Spaniens bis Kiew. Einmal quer durch Europa, durch ganz viele unterschiedliche Länder und natürlich im Herzen Europas auch durch Hessen.
1: In Hessen,
0: ist
1: jawohl.
0: Ja klar.
1: Ja. Das war eine schöne Vorführung, genau. Und auch nochmal was anderes. Zum ersten Mal dabei heute hier.
0: Da sieht man auch die Fahne der Via Regia. Kulturroute des Europarats. Kennst du jede Flagge, die man da sieht, Manon?
1: Lass mich schnell durchgehen.
0: Was ist das mit dem Doppelkreuz unten rechts?
1: Doppelkreuz unten rechts.
0: Jetzt sieht man es gerade nicht. Oder da mit dem Berg da drauf. Was ist das? Berg und drei Sterne?
1: Berg und drei. Ich bin einfach schlecht in Suchbildern, glaube ich.
0: Slowenien.
1: Hier mit dem Kreuz, mit dem das zweite von oben.
0: Ja. Was ist?
1: Slowenien.
0: Slowakei. Wird gern verwechselt.
1: Oh, was gibt es jetzt hier noch?
0: Grüner Charme, das heißt, kulinarisch wird's gut.
1: Ja, hier, jawohl. Hier rollt der Röner Charme im Grunde vorbei. Liebe geht ja durch den Magen, sagt man, aber gilt das auch für da unten, lieber Jens? Es wird kulinarisch, habe ich gehört.
2: Ich schaue hier mal vorbei und kaum bin ich hier oben, hauen alle ab. Weil der Chef, der Dieter Kehl, höchstpersönlich von Röner Scham, der möchte dem Ministerpräsidenten was überreichen, deswegen ist der jetzt weg. Der Benny, sein Sohn, ist übrigens auch weg. Deswegen, ich bin hier jetzt alleine und kann, ohne dass mich jemand dabei beobachten oder aufhalten könnte, einfach mal ein bisschen probieren. Hier gibt es Würstchen. Mit... Das ist lecker. Was ist das überhaupt? Was sind das für Würstchen?
3: Rindswürstchen.
2: Rindswürstchen. Das sind sehr gut.
3: Ja.
2: Wie viel habt ihr von denen gemacht?
3: 1000.
2: Wer soll das denn alles essen?
3: Ja, Sie.
2: Ah ja, richtig. Ja. Fast vergessen. Ja, Dankeschön.
3: Fang mal an.
2: Ich bin schon dabei, bin schon dabei. Hier, da musst du noch mal eins reintun. Das habe ich schon rausgenommen.
3: Sorge mir.
2: Dankeschön. So, ich gehe jetzt mal hier runter und gucke, ob ich den Dieter Kehl noch erwische. Weil jetzt ist er gerade beim Ministerpräsidenten. Ich wollte ihn eigentlich zu Röner Scham ein bisschen was fragen. Ich habe den Mund voll, ne? Tut mir leid.
0: Das ist total unhöflich, was du da machst, Jens. Unmöglich. Man kann vielleicht kurz sagen, Röner Scham ist so ein...
2: Ja, aber so kennst du mich doch.
0: Das ist so eine Verbindung von Gastwirten aus der Rhön, die eben das Essen aus der Gegend auch feiern und ganz viel auf ihren Speisekarten haben. Regionale Zutaten. Schmeckt alles wahnsinnig gut. Da, wo dieser Hahn drauf ist, da kann man immer sicher gut einkehren.
1: Jetzt weiß ich, warum man sie Röner Scham nennt.
2: So, der Dieter kommt zurück. Ich kann jetzt bestimmt was fragen. Ja, wir wollten euch ja auch nicht im Wege stehen. Kommt ruhig alle wieder an Bord, ihr müsst noch weiterfahren. Dieter, wie war es denn mit dem Ministerpräsidenten?
4: Also wunderbar, das ist ein toller Mensch. Ich glaube, der auch verstanden hat, er war ja bei so vielen Besuchen jetzt hier am Hessentag. Ich glaube, der hat verstanden, dass die Rhön, Fulda, seine Menschen hier etwas ganz Besonderes sind. Ich glaube, hat er verstanden und er ist wahnsinnig froh, glaube ich. Und deswegen haben wir ihm auch die Freude gemacht, die Rhön einmal von oben zu zeigen, nämlich unsere wunderbare Heimat.
2: Aber sag uns doch ganz kurz, wie wichtig war für eure Initiative Röner Scham der Hessentag hier vor der Haustür, weil ihr sitzt ja eigentlich in Tann.
4: Ja gut, aber wir sind ja mit unserer Initiative Röner Scham über drei Länder vernetzt. Hessen, Thüringen, Bayern, Rhön als einmalige Gebietskulisse. Und da ist es natürlich auch klar, dass wir dann auch hier in Fulda und gemeinsam Stadt und Land auftreten.
2: Wunderbar, ich wünsche viel Erfolg weiterhin.
4: Ja, vielen Dank.
2: Alles
4: vielen
2: Gute.
4: Dank, vielen Dank.
2: Alles Gute. Hier sind noch Würstchen.
0: Ja, wenn da zu viele sind, dann bring welche hoch, Jens. Weißt doch, hier sind gute Abnehmer.
1: Keine Frage.
0: Wir kommen nahtlos zu den Floren Gessner Brunnezeche e.V. aus Fulda. Die Florengasse ist hier, eine kleine Gasse in der Stadt in Fulda. Und das ist eine Biedermeier-Gruppe, die sozusagen eine kleine Gemeinde in der Stadt bildet. Sie haben einen Bürgermeister, einen Vizebürgermeister und den sogenannten Ratsherren. Und es geht einfach darum, ja, die gute alte Zeit ein bisschen weiterleben zu lassen. In der Karnevalszeit sind die hier in Fulda extrem aktiv. Und man sieht es vor allen Dingen, sie sind sehr stolz auf ihre prachtvollen Kostüme. Und das kann man wirklich mal bewundern.
1: Ja.
0: Und das sind vielleicht die am dicksten angezogen sind heute bei 31 Grad hier in Fulda. Hut ab dafür. Gelebtes Brauchtum, Gemeinschaft und Zusammenhalt. Und die treffen sich in ihrem Vereinshaus, die Bonn Lab. Und da schlägt das Herz des Vereinsleben. Von der Floren Gessner Brunnenzeche hier direkt aus der Innenstadt von Fulda.
1: Ja, das war ein schöner Auftritt, das nochmal so zu sehen, die herrlichen Kostüme.
0: So, Sie dürfen sich jetzt nicht wundern, das ist in diesem Jahr ein bisschen anders nämlich geregelt. Früher hat man das immer so gemacht, man hat zuerst alle aus der Hessentagsstadt gezeigt und dann die aus den Dörfern rund um die Hessentagsstadt. Diesmal springen wir so ein bisschen quer durch Hessen und landen deswegen jetzt schon in der ehemaligen Hessentagsstadt Bad Vilbel.
1: Richtig, genau so ist es. Hier sehen wir nämlich das Hessentagspaar von 2025. Ena Kaufmann und Matthias Kallmeier, die weiterhin zwei bekannte Gesichter sind und Teil der großen Hessentagsfamilie. Der Kalli, also so nennt er sich, der Matthias Kallmeier, das ist ja der erste und einzige, der das Amt sogar zweimal innehatte. Denn bis 1976 wurde das ja besetzt von Kindern.
0: Ach.
1: Danach erst durch Jugendliche und Erwachsene. Und da war er auch schon einmal dabei. Und jetzt im Grunde als erwachsener Mann im Erwachsenenalter auch nochmal.
0: Hessentagsbub und Hessentagsmann. Das ist ja tatsächlich
1: ja,
0: cool.
1: Genau. Das ist die richtige Bezeichnung.
0: Der ist richtig
1: der,
0: Fan.
1: Ja, der kam nicht los davon. Ja, rund 1 Million Gäste waren ja letztes Jahr in Bad Vilbel. War auch ein schöner Hessentag. Wir erinnern uns noch gerne daran.
0: Das Lustige war, dass es am Tag des Festumzuges genauso heiß war,
1: ja,
0: wie in diesem Jahr.
1: Du
0: also,
1: sagst es, genau.
0: Wir haben hier in Fulda mit wirklich schlechtem Wetter angefangen. Es war nass, es war kühl und dann ist es auf einmal so wunderschön geworden. Da sehen wir das nochmal, wie der Himmel über Fulda momentan aussieht. Und das Wichtigste, momentan kein Gewitter weit und breit. Da war so ein bisschen Sorge, ob das vielleicht ein Problem werden könnte hier während des Festzuges. Aber aktuell sieht es danach nicht aus. Und jetzt schaut euch diesen prachtvoll geschmückten Wagen an, der Quellenstadt Bad Vilbel. Sie repräsentiert Natur, Kultur und Wasser mit diesem herrlichen Motivwagen. Die Mitarbeiter der Grünflächenpflege der Stadt haben den Wagen geschmückt und laufen als Begleitung auch mit.
1: So, und weiter geht's, nahtlos, der Hessische Verband für Schafzucht und für Schafhaltung. Also hier kommt gelebte Tradition auf zwei und vielleicht auch auf vier Beinen, aber nein, das geht natürlich nicht. Aber manchmal haben sie ja doch noch ein bisschen was Ausgestopftes hinten am Wagen dabei. Ja, Schafzucht wird ja hier noch groß betrieben, also in ganz Hessen, sowohl in Nordhessen, aber auch hier in der Rhön, auf dem Magerrasen, im Taunus, Streuobstwiesen in Mittel- und Nordhessen. 160.000 Schafe, die in Hessen noch gehalten werden. Und das dient natürlich auch der Landschaftspflege, nicht nur dem klassischen Brauchtum. Also wie gesagt, das ist hier wirklich noch echt und gelebt. Und Ende August findet auch wieder in Hungen zum Beispiel das hessische Schäferfest der Landesleistungshüten. Gott, wie viel L war da jetzt drin? Das ist ja ein Training, was die Schäfer mit ihren Hütehunden absolvieren. Unter anderem, wie gesagt, auch in Hungen Ende August schon. So, und ich weiß nicht, können wir das sehen, was die tragen da, die Herren? Die haben nämlich auch ganz besondere Couture heute an. Wer denkt, das ist nur modisch neckisch sein soll. Na, ich sehe es noch nicht ganz. Also, sie haben Westen an, so ihre Schäferwesten, die berühmten. Da, hier, ganz rechts, sehe ich doch einen Herrn mit Hut, wo so viele Knöpfe dran sind. 52 Knöpfe, stellvertretend nach für was? 52, was kommt uns da in den Sinn, Tim?
0: Wochen?
1: Ja, richtig, genau. Im Grunde ein kleiner Gebrauchskalender, den man da mit sich trägt.
0: Aber ich glaube, weil du vorhin gesagt hast, vielleicht auch Vierbeiner, es sind keine Tiere mehr.
1: Nein,
0: auf diesen Umzügen mit dabei, weil man ihnen das nicht zumuten kann.
1: Ja.
0: Es ist laut, das würde die armen Tiere wahrscheinlich viel zu sehr stressen.
1: Nein.
0: Und deswegen sind wir da eigentlich auch ganz froh. Genauso wie über die Nummer 13, das ist der Fulda-Rhön-Sängerbund. Und das sind richtig viele, 80, die da jetzt an uns gleich vorbeilaufen werden. Ganz vorneweg die Kinder- und Jugendchöre aus verschiedenen Vereinen, der Bonichor, Horas, der erste Polizeikinder- und Polizeijugendchor in Fulda, die Harmonie Steinbach und Achtung, mein Lieblingsname, die Tanner Goldkehltchen.
1: Da ist man doch gerne Mitglied im Verein.
0: Die repräsentieren 53 Gesangsvereine mit über 63 Chören, 1800 Sängerinnen und Sänger in der Stadt Fulda, in der Rhön drumherum. Da steckt richtig Musik drin.
1: Ja, da kann man das mal sagen. Wirklich.
0: Das ist hier der Bonichor aus Fulda, den wir hier gerade sehen. Und ich finde es toll, dass sich auch so viele junge Menschen offensichtlich dafür begeistern. Guck mal, da sind jetzt ganz, ganz viele, teilweise Kinder mit dabei, die einfach Spaß am Singen haben und natürlich auch Spaß an der Vereins- und an der Chorarbeit. Das macht mich immer sehr glücklich. Oha.
1: Wir hören was. Oh, sie singen. Oh Gott, ich muss das Mikrofon ausmachen, sonst singe ich mit. Toll.
0: Klatsch.
1: Klatsch, klatsch. Aber es hat auch so was Chorales, ne?
0: Das ist toll.
1: So, das
0: Das ist eine wunderschöne Version, die wir da gehört haben, finde ich. Eine neue Liebe ist wie ein neues Leben. Auch der Ministerpräsident und der Oberbürgermeister sind ganz offensichtlich begeistert.
1: Oh, hier wird abgeklatscht, ja.
0: Übrigens, der Polizeimännerchor in Fulda ist der größte Polizeimännerchor in ganz Deutschland. Also das hat schon alles eine ordentliche Tradition. Der älteste Verein ist die Liedertafel 1873.
1: Ja, hier wird lang und gern getrellert. Ja.
0: Also zur Einordnung, die kommen jetzt aus allen möglichen Orten hier, aus Fulda und aus dem Landkreis, aus der Rhön. Der Verein, den ich eben angesprochen habe, die Liedertafel 1873, ist aus Ebersburg-Weyers, der älteste Verein, der zu dieser Gruppe gehört. Da sieht man es auch auf dem Schild übrigens.
1: Oh ja, richtig, genau, genau. Let's sing together. Auch wieder ganz chorale Musik hier zu hören. Da ziehen sie vorbei und da ziehen sie durch.
0: Oh, oh, jetzt aber.
1: Ja. Oh ja, ich höre sie schon. Getrommel. Es wird marschiert, es wird getrommelt und die Fanfaren werden rausgeholt. Der Musikchor Uffhausen aus Fulda, aus dem Landkreis Fulda. Das ist ein kleiner Ort, Uffhausen, 670 Einwohner in der Rhön. Und das ist ihre Show- und Marching-Band. Oh, das macht immer so gute Laune. Was ist das, eine Sternformation?

0: wird aber ein bisschen schwindelig, wird mir schon, wenn ich da so drauf blicke. Hoffentlich können die gleich noch gerade gehen. Ja, eine schöne Formation haben sie uns hier geboten. Und guck mal, wie elegant sie sich jetzt auch auflöst und dann weiter ihren Weg findet, bis sie gleich in die Kurve einbiegt. Also, besser hätte man das doch gar nicht choreografieren können. Aber das hier ist live, das ist nicht geprobt, das ist nicht geübt. Die haben einfach Spaß daran. Die spielen sich jetzt auch erstmal richtig warm, denn Ende des Monats findet in Hofhausen das 8. Festival der Musik statt. Und da treten sie natürlich auch auf. Nicht nur sie, sondern auch 6 weitere hochklassige Orchester aus 4 Nationen sogar. Also das ist der Melting Pot der Show und Marching Band Ende Juni in Hofhausen.
1: Und von Fulda aus gesehen geht es jetzt die B27 ein Stückchen nach Norden und wir landen in Bad Hersfeld. Ja, also eine Stadt mit so viel Tradition. Wir sehen die Lullus-Glocke. Das Lullus-Fest, Lolz, wie man in Bad Hersfeld sagt, natürlich. Das Fest schlechthin, das älteste Volksfest in Deutschland. Die Bürgermeisterin der Stadt ist mit dabei und die Intendantin der Festspiele. Und die Festspiele, ja, die haben ja in diesem Jahr Jubiläum. 75 Jahre gibt es sie. Und das ist natürlich in Bad Hersfeld unglaublich wichtig. Und um auf dieses Lullus-Fest noch mal kurz zu sprechen zu kommen, wo wir hier die Glocke sehen, da heißt ja die Sage, wenn das Vierchen ausgeht, also das Feuerchen, was immer bewacht werden muss, dann wandert das Fest ab nach Fulda. Und das will in Bad Hersfeld niemand.
0: Niemand.
1: So, genau, und da sehen wir die 75. Und das steht eben für die 75 Jahre Festspiele. Aus einer kleinen Idee ist da eine riesengroße Nummer geworden. Tausende Menschen zieht das jedes Jahr in die Stadt. Hochkarätige Schauspieler. Und das natürlich alles in dieser fantastischen Ruine. Es könnte einen schöneren Schauplatz für Festspiele als in Bad Hersfeld eigentlich nicht geben.
0: Nächsten Freitag wieder in der Stiftsruine Premiere.
1: Geht schon los, ja?
0: Ja. Ah. Wir sind dabei vom HR.
1: Selbstverständlich. Manon ist übrigens aus dem Studio Nordhessen, deswegen ist das natürlich ein bisschen so ihr Beritt.
0: Ja, ich liebe Bad Hersfeld und ich liebe die Festspiele tatsächlich. Darf man das so sagen? Ach ja, warum nicht?
1: Dass man Bad Hersfeld liebt, kann man ungestraft jederzeit sagen.
0: Gleich nach Fulda, selbstverständlich.
1: Und das nächste Geschenk für Boris Rhein.
0: Das war ein alter Hanomag, den wir da auch gerade noch gesehen haben. Ne? So ein schön aufgemotzter Trecker. Ja, jetzt sieht man ihn immer. Eine ganz besondere Goldlackierung. Scheint kein Garagenfund gewesen zu sein. So. Jetzt kommt die Jugend und hat ihren Auftritt. Gleich haben wir sie da hinten. Im Hintergrund sieht man sie schon, die Jüngsten der Jugend- und Volkstanzgruppe Salzböden. Die zeigen uns auch noch so ein bisschen ihre alten Gewänder aus der bäuerlichen Tradition heraus. Also damals zu der Zeit, als der Mähdrescher noch Luxus war und die Wetter-App einfach nur der Blick in den Himmel.
1: Salzböden übrigens ein wunderschönes Dorf im Landkreis Gießen. Ganz hübsch gelegen.
0: Ich wollte dich gerade fragen, warst du dieses Jahr eigentlich vor dem Hessentag noch mal wandern?
1: Ich gehe immer wandern und in Salzböden war ich tatsächlich auch schon mal wandern. Oh, genauso wie natürlich in und um Fritzlar.
0: Ja.
1: Wir
0: ja.
1: sehen hier die Freiwillige Feuerwehr bzw. die Feuerwehrin der Stadt Fritzlar.
0: Oh, die holen den Schlauch raus? Nein.
1: Die holen erstmal ein paar Blümchen raus.
0: Ja, wandern war ich dieses Jahr auch, also über den Hessentag. Ich habe jeden Tag 10 bis 11 Kilometer geschafft. Aber die einzigen Berge, die ich gesehen habe, waren irgendwie Wurstberge oder so. Aber es war schön. So, für alle, die es vergessen haben, so wird heutzutage gelöscht.
1: Wobei das Feuerwehrauto auch schon ganz schön alt ist, Baujahr 1970. Wir haben hier ein Auto, das mal der Freiwilligen Feuerwehr in Saarlouis gehört hat. Mittlerweile im Privatbesitz ein Magirus Deutz. Und es gibt ja ganz viele Menschen, die Fans sind von solchen.
0: Das kann man sich kaufen?
1: Alten
0: ja, aber wie groß muss da deine Garage sein? Wo das,
1: also auf dem Dorf müsste man schon wohnen, wo man ein bisschen mehr Platz hat wahrscheinlich, auf jeden Fall.
0: So, alle Rinder raus, Feuerwehrauto rein.
1: Ja, eins von beidem geht halt nur,
0: oder?
1: Ne? Toll, aber auf jeden Fall eine massive Leiter. Und ich hätte das...
0: Oh!
1: Oh!
0: Nee, das war nicht er mit der Tüte.
1: Und die Tüte funktioniert also auch noch. Über 55 Jahre alt.
0: Also ich hätte mir, bevor ich mir so ein Feuerwehrauto kaufe, hätte ich mir so eine Tüte gekauft.
1: Das kam gar nicht von dem Auto, das kam aus dieser...
0: Nein, wirklich. Das war aus dieser Tröte, oder wie soll ich sagen?
1: Ist das eine Schalmei?
0: Ja, hat was davon. Für alle, die es nicht kennen, Schalmei, ein altes Schäferinstrument. So, es geht weiter.
1: Wir sind in Klein-Englis, oder?
0: Richtig, Fanfaren- und Spielmannszug aus Klein-Englis. Na? 1973 gegründet. Die kann man, ich will nicht sagen, die kann man sich mieten, aber tatsächlich, die kommen sogar frei Haus, wenn es mal einen runden Geburtstag gibt oder so. Also die einen bekommen Blumen oder Gutscheine geschenkt zum Geburtstag, aber hier in Klein-Englis, da gibt es noch einen ganzen Spielmannszug vor der Tür. Da ist kein Entrinnen. Aber ist auch eine schöne Sache, wenn man ausgeschlafen hat.
1: Jetzt wissen wir ja, dass wir hier in Fulda in einer absoluten Karnevals-Vorsätz-Hochburg sind. Aber es gibt natürlich auch woanders Karnevalsvereine. Den katholischen Karnevalsverein Homberg FC zum Beispiel, die hier ihre Schau- und Gardetänzerinnen vorbeigeschickt haben.
0: Hätte ich jetzt gar nicht so assoziiert auf den ersten Blick in ihrer Polizeiuniform. Kleiner Spaß, es ist natürlich keine echte Polizeiuniform.
1: An dieser Stelle Grüße an die Vorsitzende Melanie Jeckel, die das Ganze sehr versiert und umsichtig leitet und ihr närrisches 22-jähriges Trainerjubiläum begangen hat.
0: Da sehen wir wieder das Hessentagspaar. Und es geht weiter zum Partnerschaftsverein Fritzlar Casina. Jetzt sieht man die Tänzerin noch einmal. Die Gardetänzerin, sie winkt noch einmal zu. So, und jetzt kommt so ein bisschen mein Highlight. Man sieht sie schon da hinten anmarschieren. Partnerschaftsverein Fritzlar Casina. Also jetzt sind wir wieder im Schwalm-Eder-Kreis. Nicht, dass Sie sich wundern, liebe Zuschauer zu Hause. Wir switchen, wir wandeln so ein bisschen zwischen den Landkreisen hin und her. Das ist dieses Jahr so bestimmt worden von den Hessentags-Festzug-Organisatoren. Jetzt sind wir im Schwalm-Eder-Kreis. So, und es gibt keinen Blumenstrauß, nein, es gibt einen Schatz aus Italien. Das muss man schon so sagen. Das hier ist echter Parmigiano. Ich habe mich mal schlau gemacht. Also das ist ja, das sind ja Kilopreise, teilweise bis zu 40 Euro. Also man denkt immer so, ach, hast eine schöne Bolognese gekocht, ein bisschen Parmesan oben drauf. Nee, also das ist kein Käse für nebenbei. Das muss schon was Besonderes sein. Und an der Stelle frage ich mich erstens, wie sieht der Käse heute Abend aus, wenn der Ministerpräsident zu Hause ist? Und die zweite Frage, wenn er denn heil zu Hause ankommt, also nicht der Ministerpräsident, sondern der Käse, was wird er dazu essen? Jens, wo ist unser Jens, der all diese Fragen mal beantworten könnte?
1: Aber das kann man auch wunderbar pur essen, mit einem schönen Gläschen Rotwein. Ist es ein sehr südländisches Snacklein?
0: Also ich muss auch sagen, ein wirklich gut gewähltes kulinarisches Präsent, aber vor allen Dingen eine gut gewählte Städtepartnerschaft. Also Städtepartnerschaften, solche Geschenke hier vorbeibringen. Casina ist nämlich die Partnerstadt, gelegen in der Emilia Romana, ganz in der Nähe der Burg von Canossa übrigens.
1: Guck mal, toll.
0: Oh ja.
1: Und die haben einen Vorteil, wenn die aus Italien kommen, dann sagen die, ja, 32 Grad.
0: Normal.
1: Normalo.
0: Ja. Si. Gib mir mehr.
1: So, jetzt wird hier mal ein bisschen Stimmung gemacht. Achtung.
0: Ach du liebes Lottchen, da hätte ich auch immer Angst. Ein kleiner Fehler, nur einer aus dem Takt.
1: Oh.
0: Ja, du hast schon gedacht, es ist soweit jetzt, ne? Alle nochmal aufsammeln.
1: Ah, ich weiß ja, was mir passieren würde. Ich würde so eine Fahne hochwerfen und die wird direkt irgendwie den Ministerpräsidenten aufspießen. immer eine hässliche Schlagzeile, sowas.
0: Unschön, ganz unschön.

0: Ja, ein tolles, buntes Spektakel, was Sie uns hier bieten. Vor der Ehrentribüne, aber auch natürlich für uns, für Sie zu Hause.
1: Man kann fast nur sagen, mehr Partnerstädte mitbringen.
0: Oder?
1: Ja?
0: Auch gerne aus Italien oder Spanien.
1: Der Parmesan, glaube ich, übrigens hält bei der Hitze relativ gut, weil der steht ja auch oft eigentlich ungekühlt in den Geschäften.
0: Ja, ist so. Das würde ich gar nicht so laut sagen.
1: Nee, ich glaube, das geht schon. Ich glaube, da ist so viel Flüssigkeit mittlerweile raus, so viel Feuchtigkeit, dass der sich ganz gut auch bei Wärme halbwegs halten kann.
0: Ja, aber im besten Fall hat er den jetzt schon weggenascht. Ich habe ja gesehen, es gab ja hier richtig kleine Snackboxen für jeden. Mal sehen, vielleicht kann man das heute Abend auch bei eBay ersteigern. Schau mal rein.
1: Wenn ich Boris Rhein wäre, ich hätte eine große Kühlbox auf dem Hessentag
0: oder
1: mit dabei.
0: Oder? Mindestens.
1: Ist doch wohl klar, damit ich es da alles reintun kann.
0: Und heute Abend kleines privates Buffet im Bett.
1: Ja, logisch. Ich meine, das muss man auch mal sagen, bei diesem Ministerpräsidenten wissen wir, er liebt den Hessentag wirklich. Er ist sehr, sehr oft hier zugegen und er reißt hier auch ein Programm ab und ist viel bei den Leuten unterwegs. Das ist natürlich auch bei diesen Temperaturen zum Teil anstrengend und deswegen so einen schönen Parmesan hat er sich schon verdient.
0: Hat er sich verdient. Nein, du hast recht.
1: Wollen wir mal nicht so.
0: Ja, man muss auch gönnen können. Ja. Oh, sieht ein bisschen aus wie so kleine Flügelchen. Wirklich schön. Historische Gewänder.
1: Zumal wir an Fritzler auch gern zurückdenken. Hessentag vor 2 Jahren, ne?
0: Oh.
1: Das war unsere Premiere.
0: Ah, ja.
1: Und da brauchten wir keine Klimaanlage für die Kommentatorenkabine. Da waren es schön 16 Grad beim Umzug.
0: Ja, stimmt. Ach, aber ich finde so ein bisschen Sommerfeeling, das tut schon ganz gut. Sag ich hier oben in meiner klimatisierten Kabine.
1: Bei Fritzler sind, bleiben wir noch mal ganz kurz im Schwalm-Eder-Kreis und kommen nach Edermünde-Besse und sehen hier die Volkstanzgruppe aus Besse. Und das Spannende daran ist, ich glaube, das ist jetzt nicht die Tracht, die ich meine, aber weiter hinten, da sehen wir nämlich diese ganz berühmte niederhessische Spitzbetzeltracht, ist so von 1850 bis 1870 viel getragen worden in den Dörfern südlich von Kassel. Das war eine Sonn- und Feiertagstracht, vor allen Dingen von jungen Leuten. Und jetzt halten die jungen Leute diese Tradition da eben wieder hoch. Der Verein hat um die 100 Mitglieder.
0: Genau. Das ist im Grunde jetzt doch der, sag ich mal, der Nachzug aus der Partnerstadt Cassina, aus der Fritzlarer Partnerstadt.
1: Ich hatte mich gerade schon ein bisschen gewundert, dass die Spitzbetzeltracht doch sehr italienisch wirkt.
0: Nee, das ist einfach, die Hoheiten lassen sich ein bisschen Zeit.
1: So, da sind wir. Das sieht mir hessisch aus.
0: Goldig.
1: Jawohl.
0: Ja, goldig.
1: Und auch da kann ich wieder nur sagen, ich finde es toll, wenn Kinder Lust haben, sich in Vereinen zu engagieren, sich für Brauchtum zu engagieren, weil das hat überhaupt nichts mit altmodisch zu tun. Das sind einfach Traditionen und die gehen sonst in Vergessenheit. Die gehen verloren.
0: Ja.
1: Und deswegen toll, wenn Menschen da immer noch dran denken und sich auch Mühe geben und diese Trachten
0: nähen. Gerade hier in Hessen, finde ich, kann man auf sowas stolz sein. Ja, das noch zu haben und vorweisen zu können.
1: Wir sind Trachtenland Nummer 1 in ganz Deutschland, muss man ehrlich sagen. Denken hier mal, alles wären die Bayern da mit ihren Lederhosen.
0: Wir haben es den Bayern mal gezeigt.
1: So schaut es nämlich aus. Und nicht nur im DFB-Pokalfinale. Kleine Anmerkung eines Frankfurters.
0: Das Akkordeon noch dabei. So, ich höre es rattern. Sie auch zu Hause, hören Sie es rattern? Ich würde tippen, die Porsche-Freunde, da sind sie. Sessimer Porsche-Freunde, Wüstensachsen, wir sind wieder im Landkreis Fulda. So, und eigentlich hatte ich erwartet, dass Jens da vielleicht nochmal vorbeischaut, ob der sich da unten tummelt. Ich wollte mich fragen, Jens, wie fühlt sich das denn an, wenn so ein Porsche nicht 250 km/h fährt, sondern nur 25 km/h? Wenn überhaupt, oder 10?
2: Also ich sag mal so, man hat mich hier hingeschickt und ich dachte, ich würde jetzt auf einem 911er mitfahren, in einem 911er. Dafür bin ich jetzt in einem Porsche Diesel Junior. Den finde ich aber auch sehr gut und ich finde meine Fahrerin toll, das ist die Diana. Ja. Hallo Diana.
3: Hi.
2: So, erzähl mal ganz kurz, was ist das für ein Modell genau?
3: Ist der Porsche Diesel Junior, 15 PS. Ist der kleinste Porsche, Dieseltraktor. Ja, genau.
2: Und machst du damit noch richtig Feldarbeit?
3: Nee, also unser Verein hat sie hauptsächlich restauriert. Und wir sind auf Oldtimer-Ausfahrten unterwegs, aus Umzügen in der Region hauptsächlich. Ja, genau, ein bisschen die Heimat vertreten.
2: Ich finde, der hat ja unglaublich tolle Formen, so, dieser Traktor, oder? Geht dir das ähnlich?
3: Auf jeden Fall, ist ein wunderschöner Traktor, das Rot auch. Ist ein absoluter Hingucker. Ja, macht schon Spaß.
2: Das Einzige, was ich auf Dauer wirklich anstrengend finde, dieses die ganze Zeit. Du fährst hier 4 Stunden. Während des Hessentagsumzuges, ich würde dir empfehlen, iss vorher keine Erbsensuppe.
3: Ja. Wenn man es lang genug gemacht hat, dann ist man es irgendwann auch mal gewöhnt.
2: Ich gewöhne mich leider nicht dran und muss bald auch wieder absteigen. Ich würde mit dir überall hinfahren.
3: Alles klar, das nächste Mal zum Eis.
2: Das nächste Mal zum Eis, dann holst du mich mit dem Traktor ab.
3: So machen wir es.
2: Läuft.
0: Aber jetzt wenigstens kannst du heute nach Hause fahren und sagen, ich bin Porsche gefahren. Das hat jetzt hier keiner gehabt.
1: Die Frage, die jetzt im Raum steht, ist natürlich die, heißt die Dame Resi? Weil normalerweise holt die doch mit dem Traktor ab, oder?
0: Ich glaube, das hängt unmittelbar miteinander zusammen. Das ist eine Voraussetzung. Du kriegst so einen Traktorschein gar nicht anders ausgeliefert.
1: Guckt euch die Resis an. Ich finde es übrigens super, dass das auch mal so ein bisschen hier aufgeweicht wird, dass da nicht immer nur Männer hinter so einem Traktorsteuer sitzen, sondern auch junge Frauen. Das ist doch klasse. Echt stark.
0: Das habe ich gar nicht gesehen. Die waren mit einigen Fahrzeugen da. 5 Stück bestimmt, ne?
1: Aber alles Porsches, wenn ich es richtig sehe, ne?
0: Porsche steht drauf, ich sag mal so.
1: Der Hammer. Ich kann mich ja für so alte Traktoren auch begeistern. Da gibt es ja ganz viele Reportagen so in den verschiedenen dritten Programmen. Und mit sowas kann ich auch mal gut hängen bleiben und Begeisterung entwickeln. Ein schönes Bild.
0: Hättest du auch gerne einen alten Kuhstall als Garage für einen Traktor?
1: Ja, da muss ich ja mein Feuerwehrauto reinstellen. Wir sind bei der Heimatpflege in Oberkalbach angekommen. Der Heimatverein kommt zu uns auch mit den Traditionen, den Liedern, den Tänzen, Gedichten, Geschichten, die dort in diesem Rhönerort eine Rolle spielen. Und vor allen Dingen mit den sogenannten Neujahrsmännern. Erzähle ich gleich, wenn wir sehen, was die hier vorhaben.
0: Neujahrsmänner.
1: Was machen die da?
0: Huch. Eine spontane Laientheateraufführung. Strohwälz.
1: Es wird gedroschen.
0: Gedroschen.
1: So.
0: Oh, hoffentlich geht der Knüppel nicht daneben.
1: Immer abwechselnd, glaube ich. Ne? Das muss so zack, zack, zack, zack hintereinander gehen. Eins, zwei, drei.
0: Aha, und das gehört dann offensichtlich dazu, das laut rufen.
1: Ach, sonst macht's ja keinen Spaß. Das sind dann so die Fotos von Ministerpräsidenten, die auf Satire-Seiten gut erscheinen können, auf wen er da wohl eingedroschen hat. Starke Nummer.
0: Starkes Jubeln.
1: Genau, und auf die Neujahrsmänner wollte ich noch kurz zu sprechen kommen. Eine schöne Tradition in Oberkalbach. Dieser Neujahrsmann, der geht in der Silvesternacht durchs Dorf, von Haus zu Haus, klingelt überall, wünscht den Bewohnern Glück und Segen im neuen Jahr. Und dafür gibt es dann eine kleine Belohnung, ein Geschenkchen, ein Geldstück oder halt auch ein Schnäpschen.
0: Ein Geldstück, da bin ich hellhörig geworden. Obwohl, also ich meine, da muss man sich wirklich sehr gut kennen. Ich würde dann nachts keinen Männern die Tür aufmachen.
1: In Oberkalbach kannst du jederzeit die Tür aufmachen.
0: Offensichtlich. Ja. Und das ist auch gut so. Das
1: ist was ganz Friedliches.
0: Ah, hier die kleinen Mäuse.
1: Guck mal, der sieht aus wie Michel aus Bönneberg.
0: Du, ich wollte es gerade sagen. Er kam mir bekannt vor. Aber wie aus dem Gesicht geschnitten.
2: Wie süß.
1: Toll.
0: Und ich glaube, er weiß es auch. Deshalb guckt er so ein bisschen zurückhaltend. Der Heimatverein Oberkalbach.
1: Jetzt kommt eine Gruppe, wo es schwer ist, wenn man den Namen hört und nicht geschrieben sieht. Weil das klingt wie ein anderes Land.
0: die Marching Band aus Bahrain. Bahrain. Bahrain, nicht Bahrain. Die Marching Band der Freiwilligen Feuerwehr. Zum zweiten Mal dabei. Ich liebe Marching Bands. Oh, das ging jetzt fast ein bisschen zu schnell. Sie sind gar nicht stehen geblieben. Da hat wohl jemand... So, ich höre gerade, es gibt schon die ersten Verzögerungen. Also deshalb hurtig, hurtig marschieren Sie hier im wahrsten Sinne durch. Aber das können Sie ja von der Marching Band.
1: Eben, die marschen ja. So, Achtung, oh Gott, großes technisches
0: Nein.
1: Gerät. Das ist eine tolle Geschichte. Die habe ich auch schon mal persönlich kennengelernt. Das ist die Kerzeller Dämpferkolonne. Und was wir da sehen, das ist ein Kartoffeldämpfer. Aber ich glaube, das ist eine Frage, die der Jens mal ein bisschen genauer beantworten kann.
0: Ich sehe, was verschrumpelt
2: ist. Genau, das ist eine Kartoffel aus diesem großen... Nein, das ist nicht verschrumpelt. Das ist eine Kartoffel, die in diesem Dämpfkessel gedampft worden ist. Vom Winnie höchstpersönlich. Winnie, was macht dieser Dampfkessel? Wie wirkt er sich auf den Geschmack der Kartoffel aus?
4: Kartoffeln, die dampfgegarten und gedämpft gemacht werden, sind viel geschmackvoller, als wenn sie mit Wasser gekocht werden. Alles, was dampfgegart ist, behält den Geschmack ganz besonders.
2: Das heißt, da kann ich jetzt mal reinbeißen und das bestätigen.
4: Genau. Ich kann dir noch ein bisschen Salz drauf machen.
2: Ich wollte gerade sagen, ohne Salz fehlt was.
4: Normal kommt noch ein bisschen Butter drauf, aber der läuft in der Hosentasche davon. Das geht nicht bei dem Wetter.
2: Nee, bei dem Wetter kein Butter. Mach noch mal Salz drauf.
4: Ja.
2: Mit anderen Worten, ich brauche keinen Airfryer mehr.
4: Nein, alles frisch von uns geliefert. Kein Problem.
2: Es sind die besten Kartoffeln, die ich je gegessen habe. Es ist wirklich sehr lecker.
4: Danke, habe ich nicht.
2: Bitte.
4: Warte, danke.
0: Ja, obwohl, wenn ich sehe, mit was für einer Maschine die hier gerade längst gedampft sind, dann ist mir der Airfryer doch lieber.
1: Dieses Ding war vor allem genau auf der Höhe unserer Kabine und ich habe ein bisschen Angst davor gehabt.
0: Ja. So parallel da mitgelaufen bei Jens ist auch schon der Musikverein Niesig. Das sind die, die hier ihre Plakate hochhalten.

1975 gibt es den Verein. Sie sind sehr stark verbunden mit der Florengessner Brunnenzeche, einem traditionellen Fuldaer Karnevalsverein. Den kennt man hier nicht nur in der Region, sondern auch darüber hinaus. Hier gibt es jetzt ein kurzes Ständchen für die Ehrentribüne.

0: So, und weiter ziehen Sie. Sie haben nochmal Shake Hands gemacht. Und jetzt sind wir in Bad Salzschlirf.
1: Das einzige Heilbad im Landkreis Fulda. Der Bürgermeister ist dabei, die Kurdirektorin ist zu uns gekommen. Das ist ein traumhaft niedlicher Ort, der so ein bisschen abgelegen im Tal ist, mit sehr, sehr, sehr schönen Gebäuden. Ganz tolle Jugendstilgebäude auch. Also wer noch nicht in diesem Ort war, persönliche Empfehlung, da mal hinzufahren. Und vielleicht gibt es dann auch einen kleinen Schluck Sli Refa Whisky, denn darauf sind die ganz besonders stolz. Da sieht man es auch. Momentan lagert das dritte Fass im Sohlennebel des Gradierpavillons. Und da reift dieser Whisky heran und ist eine ganz, ganz besondere Spezialität.
0: Das klingt toll. Das klingt auch richtig original hessisch. Das geht nur hier.
1: Ja, sollte man gar nicht denken, Whisky, aber das kann man ja mittlerweile unter verschiedenen Bedingungen an vielen unterschiedlichen Orten herstellen. Und deswegen eben auch als Bad Salzschlürf. Und ich finde, Schlürf, Whisky.
0: Schlürf. Schlürf. Man schlürft dort gerne Whisky.
1: So, ja. Aha, der Witz musste einmal kurz gemacht werden.
0: Ja, du. Dafür sind wir da.
1: Oh, guck mal. Wasser.
0: Ja, das soll uns doch erinnern an die Wasserspiele, denke ich mal, in Bad Salzschlürf. Das ist dann nämlich eine ganz große Hausnummer. Also das sieht wirklich prächtig aus, wenn alles da illuminiert ist, wie man so schön sagt. Ach, hier sieht man es auch so ein bisschen auf den Fotos noch einmal. Genauso, nur noch schöner im Original. Und ich hörte, der Ministerpräsident soll da jetzt wohl auch ein kleines Präsent überreicht bekommen.
1: Ich dachte reinspringen.
0: VIP-Tickets hat man ihm wohl schon zurechtgelegt. Und wer jetzt denkt, ja, VIP-Tickets, da stellt man mal eben 5 Stühle hin in Bad Salzschlürf und dann bitte Platz zu nehmen. Nein, nein, nein, das sind richtig heiß begehrte Karten und eine wirklich große, beliebte Veranstaltung. Letzte Wochenende im August findet es wieder statt. Oder vielleicht springt er doch noch rein.
1: Oh, jetzt guck mal, jetzt geht's nach Waldeck-Frankenberg.
0: Guck mal, was die Wasserspiele hier für Wasser hinterlassen haben auf dem Boden. Guck dich gerade, ich war erstaunt.
1: Das stört hier niemanden.
0: Nö, einmal feucht durchgewischt und weiter geht's. Es wird getanzt. Und man hat uns versprochen, es wird in einer Vorwärtsbewegung getanzt, sodass hier auch nichts ins Stocken kommt. Und ich muss sagen, hier werden Versprechen gehalten. 320 Mitglieder hat der Verein Landjugend Haubern, Waldeck-Frankenberg. Ja, und die tanzen sich hier nicht nur durch Fulda, sondern die tanzen sich durch Europa bis nach Südamerika sogar und haben da Freundschaften aufgebaut und Gastspiele. Und zuletzt haben wir die auch gesehen in Fritzlar, also wer ihnen bekannt vorkommt, die Landjugend Haubern. Und immer lächeln. Ja, das sind sie. Oh Mensch. Da gehört aber wirklich einiges dazu. Eine gute Figur macht ihr.
1: So, und gefolgt wird die Landjugend vom Musikzug 1950 e.V. aus Battenberg an der Eder. Und Sie sehen das schon, deren Spezialität ist es, in Marineuniformen aufzutreten. Jetzt fragt man sich, Moment mal, Battenberg-Eder, das hat ja mit Marine eigentlich gar nichts zu tun. Ehemalige Gründungsmitglieder sind während des Zweiten Weltkriegs zur See gefahren und haben dann die maritime Uniform mit in die Bergstadt im Wald gebracht.

0: Und der absolute Höhepunkt dieser Formation war die Teilnahme an der Stäubenparade in den USA, in Philadelphia 73 und 93, treten aber auch ansonsten viel im Ausland auch auf. Also
1: ja, das ist schon eine Auszeichnung.
0: Die können schon was.
1: Das könnte sich aufs Aushängeschild schreiben. Ja. Eine große Truppe. Und was wir jetzt hier sehen, haben wir so ein bisschen so, wir haben die falsche Musikuntermalung. Eigentlich müsste es jetzt so Trommelwirbel geben. Die Tattletales. Jawohl. Aus Leihgestern. Die TSG aus dem Landkreis Gießen sind wieder mal dabei. Zum vierten Mal schon auf dem Hessentag. Und ich erinnere mich immer wieder gerne daran.
0: Dass du den Ort mal nicht richtig ausgesprochen hast.
1: Jetzt habe ich mir das wirklich...
0: Ist besser geworden.
1: Oder?
0: Leihgestern.
1: Ja, Leihgestern. Leihgestern. Also ich leih mir das aus gestern.
0: Genau, ganz einfach. Oh, guck mal hier. Das Herz. Das gehört zu einer Organisation, die wirklich ganz, ganz viel Herz hat. Und das ist die Bürgerstiftung Antonius hier in Fulda, wo Menschen mit und ohne Behinderung zusammenleben, zusammenarbeiten. Und ich habe für die auch schon ein paar Sachen gemacht, ein Sportfest moderiert. Ich kann sagen, wirklich, wirklich mit ganz, ganz viel Herz. Eine tolle Truppe ist das. Jeder, der da mitmacht.

0: wunderschönes Café, wird von denen auch betrieben in der Altstadt in Fulda, das Antonius Café.
1: Oh, da gibt es gute Sachen.
0: Ah, ja, kennst du? Ja, sehr schön. Und da sind jetzt Mitarbeiter dabei aus der Küche, vom Hof, aus der Gärtnerei, der Schreinerei, Töpferei, Schulen, Vorstand, Stiftungsrat. Also das ist eine richtig zusammengewachsene Familie. Ganz, ganz toll, wie das hier in Fulda funktioniert.
1: Ja, und ich finde auch ganz, ganz eng verbunden mit Fulda, gehört dazu einfach, ja.
0: Übrigens im nächsten Jahr 125-jähriges Jubiläum. Also auch eine Stiftung mit großer Tradition.
1: Ja, vielleicht können wir ja nächstes Jahr hier schon gratulieren dann auf dem Hessentag dann. Vielleicht sind Sie nächstes Jahr wieder mit dabei. Mal schauen.
0: Wo du gerade den Hessentag erwähnst, nächstes Jahr sind wir in Idstein.
1: Jawohl.
0: Und wir freuen uns natürlich über jeden, der vorbeikommt und auch über alle Menschen, die bei uns beim HR-Treff dieses Jahr mit dabei gewesen sind. Und wir grüßen mal ganz herzlich alle, die mit uns da in den Dialog getreten sind, mit denen wir ins Gespräch gekommen sind.
1: Ja.
0: Das sind unsere Hörerinnen, das sind unsere Zuhörer, unsere Zuschauer. Und es ist einfach toll, mal so ein bisschen zu erfahren, was ist für die Menschen interessant, was bewegt sie, was beschäftigt sie.
1: Ja.
0: Und deswegen, Sie sind dringend eingeladen, auch im nächsten Jahr wiederzukommen zum Hessentag nach Idstein zu unserem HR-Treff. Da treffen Sie uns. Und ich meine, wir machen das ja für
1: absolut
0: andere Menschen und sind
1: das
0: immer daran interessiert, was sie bewegt.
1: Richtig tolle Stimmung. So, jetzt haben wir hier die Sportgruppe. Das sind im Grunde jetzt 5 Fuldaer Sportgruppen, die uns hier begegnen. Der Sportverband Stadt Fulda präsentiert sich hier mit ihren Fußgruppen. Ich sehe hier die Skater, also ich weiß gar nicht, Mensch, ich kann jetzt anfangen, weil die Domskater sind dabei. TTC Rhönsprudel, sehr erfolgreich. Schwimmen, Wasserball, Speedskaten, so viele Vereine, aber auch Inklusionssportgruppen sind dabei. Und besonders hervorheben kann man tatsächlich den TTC Rhönsprudel, Marbazell,

Mit so vielen Trommeln durch die Stadt zu laufen, das hat sich der Bandleader Niklas Wagner abgeschaut aus den USA. Da hat er selbst gespielt und diese Idee mit nach Deutschland gebracht. Wir hören mal ein bisschen rein.

0: Das sind teilweise eigenkomponierte Stücke, dann aber auch so Klassiker wie natürlich hier Safrido, Played Alive. Ja, das ist natürlich das Ding schlechthin, wenn du so viele Drums da am Start hast.
1: Du, das ist ja eine richtige Choreografie auch mit ihren Sticks, ne? Die sie da mit einmal links schwenken, einmal rechts und trotzdem wieder treffen.
0: Das macht schon was her.
1: Ja, macht bestimmt Spaß zu machen, aber auch unglaublich viel Spaß zuzuhören. So, jetzt sehen wir hier von oben die Kanoniergesellschaft Oberreifenberg. Oh Mensch, hier werden auch gerade Selfies gemacht. Unser Ministerpräsident auf der Gasse unterwegs, macht noch mal ein paar Fotos, sagt Hallo. Hier haben wir sie noch mal im Bild. Kanoniergesellschaft Oberreifenberg. Jetzt sind wir wieder im Hochtaunuskreis. Also wie gesagt, wir springen ja heute so ein bisschen hin und her. Das liegt nicht an uns, das liegt an den Organisatoren. Die haben sich das so gewünscht, dass man jetzt nicht mehr klassisch Landkreis für Landkreis quasi präsentiert, sondern ein Gemisch.
0: Und wenn wir da jetzt gerade den schwitzenden Ministerpräsidenten sehen, wir haben ihn ja letztes Jahr gefragt, als er hier bei uns kurz zu Gast war, macht ihn denn das nichts aus? Er hat ja auch noch eine lange Hose an und kam auch mit einem Anzug hier erstmal her. Und ich kann mich gut erinnern, er sagte, ab 32 Grad blühe ich erst richtig auf.
1: Ach ja, ein Sonnenscheinkind.
0: Guck dir mal bitte dieses wunderschöne Auto an. Was da aus Oberursel zu uns kommt. Brunnenkönigin und Brunnenmeisterin. So, jetzt kenne ich es aber eigentlich nur so. Es ist entweder eine Königin und dann kommt ein Mann als Meister dazu.
1: Ja.
0: Und jetzt sind es offenbar zwei Frauen. So, Jens, das musst du mal bitte klären. Ist es neu? Gibt es zum ersten Mal?
2: Woher soll ich das denn wissen hier? Du bist ja lustig. Keine Ahnung, aber das werde ich gleich ja fragen. Hier, guck nur ganz kurz das Auto, das du ja auch schon angesprochen hattest. Ein Mercedes ist das Baujahr 1938. Nicht mehr in erster Hand, aber fährt sich offensichtlich ganz gut. So, die Brunnenkönigin und die Brunnenmeisterin wurden bis gerade mit diesem Auto transportiert, sind dann aber ausgestiegen, um eine Flasche Apfelwein dem Ministerpräsidenten zu überreichen. Das wurde inzwischen von einem Mitarbeiter des Ministeriums abgegriffen. Jetzt muss ich mich beeilen, sonst kriege ich die nicht mehr. Hey, wartet mal ganz kurz. So, das sind Michelle und Emily. Emily ist die Brunnenkönigin, Michelle ist die Brunnenmeisterin. Im Zeitalter des Feminismus und der Emanzipation und der Gleichberechtigung wurde es höchste Zeit, dass auch mal eine Brunnenmeisterin an den Start kommt, oder nicht?
3: Ja, ich finde auch. Und ich finde, das ist mal ein neues Bild und ich glaube, das kann man sich dran gewöhnen die nächsten Jahre.
2: Wir gehen mal ein paar Schritte weiter. Wie kam es denn dazu? Was sind die Aufgaben der Brunnenmeisterin und was macht eine Brunnenmeisterin am Ende anders als der Brunnenmeister?
3: An sich macht der Brunnenmeisterin nichts anderes als der Brunnenmeister auch. Wir begleiten die Brunnenkönigin, wir sind einfach dabei und unterstützen sie.
4: Genau. Die nervliche Unterstützung, falls mal was zu viel wird, ist sie immer da und ist meine Stütze und bringt mich runter und schaut, dass alles klappt und hat auch immer die Sachen dabei, wenn ich irgendwas vergessen habe oder so, ja.
2: Also ich merke schon, ihr seid ein eingespieltes Team. Ihr müsst jetzt auch nicht weiterlaufen, ihr dürft wieder in den Wagen einsteigen.
4: Okay.
2: Ja, und standesgemäß weiterfahren. Brunnenmeisterin und Brunnenkönigin.
1: Ja.
2: Aus Oberursel war das, gell? Oberursel.
1: Ja, genau richtig. Danke dir, Jens. Es geht auch gleich weiter, nämlich mit Hoheiten. Wir haben hier die Laternenkönigin Naomi, die Erste. So, und jetzt...
0: Oh.
1: Das ist ein schön geschmückter Wagen. Die Blumen, oh Mensch, hoffentlich gehen die Blumen nicht ein, aber die werden ja wohl vorher gut gegossen worden sein.
0: Oh. Ich bin davon begeistert, wie mondän das alles aussieht, aber wir sind halt jetzt in Bad Homburg, ne?
1: Die machen das hin.
0: Ja, ne? Die machen keine halben Sachen. Champagner, Luft und Tradition und ein Wagen von oben bis unten geschmückt. So
1: da gehört
0: ich
1: das hin.
0: Ja.
1: Und ich war jetzt eigentlich gespannt, sie ist eigentlich angekündigt.

0: worden mit einer superlativen Schleife.
1: Ja, ich dachte eine Schleppe hinten,
0: Schleppe,
1: oder?
0: Genau. Ja, Schleife oder Schleppe, richtig. So hatte ich es jetzt eigentlich auch erwartet. Oder hat man das aus Hitzeschutzgründen einfach...
1: Ja, da ist schon was hinten. Ich bin auf jeden Fall begeistert, dass Ministerpräsident und Oberbürgermeister zu ihr hochkommen, weil sie natürlich auf dem Wagen hochfällt und nicht heruntersteigt.
0: Ja. Immer ein Jahr dauert ihre Regentschaft.
1: Guck mal, jetzt sieht man die Schleppe hinten ein bisschen. Jetzt sieht man's.
0: Ja, also angeblich 7,5 Meter. Das ist ja schon größer, als so manche Studentenwohnung breit ist.
1: Organza und reine Seide.
0: Ja. Naja, zumindest sitzt sie da bequem. Auch einen schattigen Platz.
1: Ich finde auch, also
0: sehr
1: das
0: sympathisch.
1: Ist so bisher eins der Ämter, die ich mir auch vorstellen könnte. Ich weiß nicht, ob das auch ein Mann machen kann, aber...
0: Heutzutage ist alles möglich.
1: Aus Oberursel gerade gelernt, das geht auch, also...
0: Laternenkönigin mit ihrer kleinen Laterne auch in der Hand.
1: Ja, vor allen Dingen auch an der Kette, hast du das gesehen?
0: Ja, die hatte
1: Halskette mit einer ganz kleinen Laterne.
0: Wahrscheinlich eine Sonderanfertigung.
1: Das ist doch toll, die lebt es.
0: Oh.
1: So, wir kommen von diesem prachtvollen Wagen aus Bad Homburg jetzt wieder hier in die Nähe. Wir sind in Künzell, eine Gemeinde neben Fulda, und das ist das Showtanzteam.
0: Weißt du, was das darstellen soll? Was sie da auf dem. Sie haben ja sehr besonderen Kopfschmuck.
1: Die können ganz viele unterschiedliche Sachen. Die haben Kostüme für den König der Löwen, für Moulin Rouge in Paris und sind auf diese Kostüme ganz, ganz besonders stolz.
0: Ach, das sind Gabeln da rein. Das ist ja kreativ.
1: Ach,
0: hallo?
1: Hör auf.
0: Ja, und morgen finde ich es im Etsy-Shop. Toll. Hier mit den Gabeln reingesteckt, Perlenkette verbunden.
1: Was eine Idee.
0: Originell.
1: Ja, das ist so ein bisschen das Alleinstellungsmerkmal von denen auch im Landkreis Fulda, dass die halt immer echt die krassesten Kostüme haben. Guck mal, das ist so ein bisschen jetzt der Cancan Paris-Style.
0: Ja.
1: Superschön.
0: Ja.
1: Huch. Und schwuppdiwupp.
0: Wir sind jetzt in Hilders.
1: Nee, ich glaube, das,
0: nee, das ist die Fulda-Musikanten aus Kemmerzell. Jetzt erkenne ich sie.
1: Oh, ich habe doch den Dirigenten Horst Prähler erkannt. Traditionelle Blasmusik bis hin zu modernen Hits, die haben einfach Spaß daran, aus dem Fuldatal gute Musik überall hinzubringen. Und Achtung, einige der Musiker sind seit dem ersten Tag dabei und die bestehen jetzt seit 50 Jahren. Also Hut ab für so viel Durchhaltewillen. Jetzt kommt, glaube ich,
0: Hilders. So, jetzt sind wir genau in der Volkstanz- und Trachtengruppe Hilders in der Rhön. So, und mal sehen, eigentlich wollten sie jetzt hier vor der Ehrentribüne, aber es sieht schon so aus, als wenn sie sich positionieren, eine sogenannte Dubleska aufführen. Auf Deutsch sagt man dazu auch gerne Sternpolka. Ja, das sieht so aus, sie bereiten sich vor. Das ist ein alter böhmischer Volkstanz, die Dubleska.

0: Ja, das würde mir vielleicht auch noch gelingen.
1: Trotzdem muss man immer wieder den Hut vor allen ziehen, die das da in dieser Hitze.
0: Oh, keine Frage.
1: Mehrere vollsten, Stunden machen.
0: Ja, meinen vollsten Respekt. Das war jetzt ein Teil der kompletten Trachtengruppe, bestehend aus drei Vereinen. Das war jetzt der Auftakt mit der Volkstanz- und Trachtengruppe Hilders. Und darauf folgend haben wir noch zwei weitere, die in Tracht hier erscheinen. Trachtenverein Abfuhr der Röhne-V. Einige Verbündete, die mit dabei sind, Röhne Original Tracht.

0: Und sie strahlen bei 31 Grad da draußen.
1: Ja, das gehört auch mit dazu. Wenn du auftrittst, musst du auch Freude ausstrahlen. Und wenn du gerade bei den Temperaturen bist, beneide ich die, die jetzt kommen. Die kommen nämlich aus Abtsroda in der Rhön. Und das ist eins der höchstgelegenen Dörfer Hessens, 660 Meter hoch. Da ist es einfach immer noch mal 2-3 Grad kälter als auch in Fulda. Und das ist bei solchen Temperaturen natürlich der Spot to be. Gehört zu Poppenhausen, liegt wunderschön am Fuße der Wasserkuppe. Und ja, die erhalten die Rhöner Tradition mit der Kultur, mit der Tracht. Kinder und Jugendgruppen studieren da Volkstänze ein. Und jährlich gibt es ein Theaterstück in Rhöner Platt in Abtsroda. Da können wir schon hingehen, Manon. Nur
0: Rhöner Platt?
1: Verstehen wir halt nichts.
0: Ah ja.
1: Nix.
0: Ich glaube, ich bin sprachbegabt. Bist du mehr so der Mathematiker oder der Sprachler?
1: Auch Sprachler, aber es gibt Plattdialekte in Hessen.
0: So, jetzt kommen die Nessetaler. Die gehören auch zu der Trilogie hier. Also was ich an dem deutschen Volkstanz auch einfach mag, da geht es halt um gerade Schritte, feste Regeln. Also das ist genau Gegenteil von Ballermann und Malle morgens um 3. Ich liebe es. Also den Volkstanz, nicht den Ballermann. Die Nessetaler. Mensch, ich habe ja gesehen, oder... Ich hoffe, die bekommen jetzt gleich noch mal ein kühles Wasser gereicht. Das wollte ich noch mal sagen. Das haben sie sich alle hier verdient, die hier tanzen und das Tanzbein schwingen. Aber Tim, wir haben gesehen, es sind hier drei große LKW-Lader, so muss man es ja sagen, mit Wasserflaschen hier durch die Straße gefahren.
1: Ja.
0: Ich dachte schon fast mit dem Kran. Da hatten sie hinten so einen Kran drauf. Aber nein, es waren freiwillige Helfer, die haben die Flaschen rausgegeben an die Zuschauenden hier an den Straßenrändern, an den Seiten und natürlich dann auch die Beteiligten. Also dafür wird gesorgt.
1: Wir sind im Ulstertal und sehen jetzt die Trachtengruppe aus Tann in der Rhön. In Sonntags- und Werktagstrachten symbolisiert wird da der Kirchgang, der sonntägliche, der Großfamilie. Tann ist ja übrigens eine der evangelischen Inseln in der Rhön. Und auch hier soll wieder gedroschen werden. Die Körner werden mit dem Dreschflegel ausgedroschen. So, und ich glaube, da darf Boris Rhein jetzt gleich nochmal ran.
0: Er hat ja schon Übung. Er weiß jetzt ja, wie es geht. Ah, er bleibt jetzt nur Zaungast.
1: Es gibt ja in Tann das tolle Rhöner Museumsdorf. Und diese Gruppe arbeitet auch eng mit diesem Museumsdorf zusammen, belebt die historischen Bauernhöfe dort. Und im kommenden Jahr, im Frühjahr, wird das Jubiläum gefeiert. 50 Jahre Museumsdorf in Tann in der Rhön.
0: Das ist immer schön, sowas, finde ich. Wenn da Engagierte sind, die das tatsächlich noch mal wieder zum Leben erwecken und sichtbar machen. Bin ich auch als Kind immer gerne hingegangen bei solchen Veranstaltungen.
1: So Freilichtmuseen, ja. Auch sowas, ganz toll. Ja. Ganz, ganz toll, ja. So, und guck mal.
0: Eingerollt wird und weiter.
1: Platz zack, halbwegs zack. Sauber hinterlassen.
0: So muss es sein. Denn, ja.
2: Mal bitte durch.
1: Manon, so, es geht in deine
0: gleich,
1: Heimat.
0: Jawohl, gleich gibt's noch mal was auf die Ohren vom Heeresmusikchor in Kassel, aus Kassel. Da sitzt jeder Ton so präzise wie sonst nur der Gleichschritt. Achtung, es geht los.

das die klingende Visitenkarte der Bundesrepublik. Und das hat auch schon was davon. Also die sind wirklich rund um die Welt unterwegs. Der Ministerpräsident schwingt nochmal den Stab. Ja, rund um die Welt. Also bei NATO-Veranstaltungen, Frankreich, USA, Kanada, Italien. Ach, ich kann es gar nicht aufzählen. Also da kann man schon davon sprechen, das sind Auslandseinsätze mit Trompete und Posaune.

0: CD.
1: Das Schöne ist, wenn er Ihnen winkt zum Abschied, können Sie nicht zurückwinken, weil Sie haben was in der Hand.
0: Clever drumherum gekommen. Oh!
1: Wir sind in Mittelhessen bei der Kolpingarde in Neustadt. Und Neustadt wiederum ist eine katholische Insel im eigentlich evangelischen Mittelhessen. Und diese Kolpingarde ist dort sehr aktiv, seit den 60er Jahren schon. Und hier sehen wir die aktiven Gardetänzerinnen unter dem Motto Phönix, die Auferstehung aus der Asche. Guck mal, toll umgesetzt, oder?
0: Ja, ich würde sagen, gut getroffen, das Motiv.
1: Und auch eine der Karnevalshochburgen dort in der Gegend. Hübsche Altstadt und mit dem Junker-Hansen-Turm, den größten Fachwerk-Rundbau der Welt. In Neustadt in Hessen, die uns die Kolpingarde hier geschickt hat mit dem Phönix aus der Asche.
0: Es riecht gut. Riecht ihr es auch? Riechst du es, Tim?
1: Rosen.
0: Oh, das können nur Rosen sein. Die Rosenkönigin aus Steinfurt kommt, Theresa. Alle zwei Jahre wird sie gewählt, die Rosenkönigin. Wow. So. Und wenn Sie, liebe Zuschauer, wissen, welche einzelnen Rosensorten sich hier verbergen auf dem Wagen, bitte schreiben Sie uns unter folgender Adresse.
1: Es gibt ja Millionen, oder? Tausende Rosen.
0: Also gefühlt, ja, jeder Züchter, so. Jeder, der sich so ein bisschen mit Rosen auskennt. Entschuldigung, ich war gerade ein bisschen abgelenkt. Es gab jetzt genau den Rosenstrauch an den Ministerpräsidenten noch einmal.
2: Herzlich willkommen in Fulda.
0: Ich glaube, der hat jedes Jahr einen bekommen, oder? Der hat auch zu Hause schon eine ganze Rosenhecke. Ich war noch nie bei ihm zu Hause. Es wäre interessant zu wissen. Aber ein besonders schönes Exemplar haben Sie ihm ausgesucht. Du, aber wer weiß, vielleicht haben Sie ihm ja auch schon einen, ihn verewigt mit einem Rosennamen. Die Boris-Rose.
1: Eine neue Züchtung.
0: Sollte
1: die dürfte
0: gehen.
1: Nur nicht rot sein.
0: Ja, ich weiß nicht.
3: So, Dankeschön. Dann kann ich nämlich hier rückwärts runter.
0: 2500 Rosen sehen wir hier. Ja.
1: An dieser Stelle natürlich nochmal der Hinweis, dass Steinfurt eins der schönsten Dörfer der Wetterau ist. Es steht hier so, das müssen wir sagen für unseren Kollegen Thomas, der in der Regie ist.
0: Ja, und wer glaubt es nicht?
1: So schön in Steinfurt. So schön.
0: 14 Tage haben die gebaut, um diesen Wagen, den Grundbau aufzustellen erstmal oder aufzubauen.
1: Ich hätte ja wie Sie Angst, ehrlich gesagt, über das, was da so über mir schwebt. Guck mal, siehst du das?
0: Ja,
1: was,
0: ja.
1: Da sind ja vielleicht auch Dornen. Ah, das werden die schon gut aufgehängt haben. So,
0: das
1: aus dem wunderschönen Steinfurt geht es jetzt zu einer Tanz- und Musik- und Gesangsgruppe, die ich sehr, sehr interessant finde. Das sind nämlich Menschen aus der Branau in Südungarn. Also Leute, die vor vielen, vielen hundert Jahren aus der Gegend Fulda ausgewandert sind und in Ungarn mittlerweile leben und dort aber den fuldaischen Dialekt, die Mundart bewahrt haben. Und da wollte ich den Jens mal fragen, ob er jemanden findet. Ach, schade. Ich wollte nämlich jetzt eigentlich fragen, ob er jemanden findet, der uns den fuldaischen Dialekt von vor 300 Jahren dort noch präsentieren kann. Weil in diesen Inseln, da haben sich ja die Dialekte dann auch so in der Urform erhalten. Auf jeden Fall sind wir hier jetzt im Süden Ungarns. Das ist die Baranya zwischen Pécs und Mohács.
0: Ich wollte gerade sagen, komm, wir probieren es. Aber

0: Auch sehr, sehr viel Leid, weil die erste Generation da erstmal die Felder bestellen musste und in bitterer Armut gelebt hat. Und deswegen haben sie uns geschrieben, wir kommen jetzt als Ur-Ur-Ur-Urenkel der Auswanderer zurück, als Gäste und denken an die schwierigen Jahrhunderte unserer Stifferler Ahnen zurück. Und das ist für uns sehr rührend, dass wir hier am Hessentag teilnehmen dürfen. Ich finde, das ist eine ganz, ganz spannende Geschichte, die da hinter dieser Historie steckt. Und tatsächlich, ich war letztens in Mohács, das liegt an der Donau in Südungarn. Und da wird diese Tradition dieser Völker, dieser Kulturen, die da zusammengelebt haben, Kroaten auch, Ungarn und Deutschen, immer noch sehr gelebt. Und man findet sogar auch ein bisschen ja, so deutsche Reste noch in der Stadt. Ein Denkmal, wo eben auch an diese Menschen gedacht wird, die damals zur Besiedlung dieses Landstriches aus Deutschland nach Südungarn gebracht worden sind.
1: So, jetzt sind wir beim Weltklänge-Orchester Fulda, einer Musikgruppe. Ja, die treten hier schon ganz fröhlich auf. Ja, obwohl, soweit man fröhlich sein kann bei 32 Grad, aber das müssen sie auch ein paar Kilometer jetzt durchziehen und durchhalten. Weltmusik machen sie. Sind zum ersten Mal dabei auf einem Hessentagsfestzug. Ach schade, ich kann nicht heraushören, welche Sprache das ist. Könnte das türkisch sein, aber ich will nichts Falsches sagen.

0: Aber es ist ja auch einfach toll, mal mit so Instrumenten zu kommen, die ansonsten bei uns nicht so häufig
1: gar nicht verbreitet sind. Nee, genau. Genau.
0: Und wo auch der Klang dann gleich ein ganz anderer ist. Hört man ja sofort, ne? Finde ich sehr, sehr spannend.
1: Das versetzt einen wirklich gleich in quer durch Europa.
0: Reiselust.
1: Ja, richtig, das ist das Wort, richtig.
0: So, stellvertretend für alle Kirmesvereine, Kirmesburschen, die es hier bei uns im Land gibt, kommen jetzt zwei Vereine. Als erstes die Kirmesgruppe Zell 1995 e.V., also noch relativ neu. 100 Mitglieder zwischen 16 und 70 Jahren. Und sie halten eben die Kirmestradition hoch, jedes zweite Oktoberwochenende im schönen Zell. Kirmesbaum, Umzug, Frühschoppe, Tanzgruppen, da steht dieser Stadtteil von Fulda Kopf. Und ich meine, überleg mal, 290 Einwohner, 100 aktive Mitglieder, jeder Dritte.
1: Ja, ja. Da wirst du wahrscheinlich beim Bäcker morgens komisch angeguckt, wenn du nicht dabei bist.
0: Du meinst mit einem sanften Zwang, sanfter Druck wird da auf dich ausgeübt?
1: Ganz, ganz sanft. Na, das muss ja gar kein Zwang, so ein Druck sein, aber...
0: Nein, aber das
1: man
0: muss
1: will
0: man
1: halt dazugehören.
0: Muss man ja auch mal sagen, weil gerade diese Kirmesvereine ja dafür sorgen, dass es auf den Dörfern auch Leben gibt, Party gibt. Dass man als junger Mensch nicht immer irgendwie 40 Kilometer in die nächste Disco fahren muss, sondern dass eben ein Wochenende nach dem anderen in der Nähe eben auch was stattfindet im Festzelt und man auch relativ zentral ein bisschen Spaß haben kann. Und deswegen
1: absolut.
0: Ist es eine tolle, tolle Arbeit.
1: Ja, absolut richtig. Ja, unentbehrlich finde ich, wirklich.
0: Ja.
1: So, wir gehen jetzt, glaube ich, über zur Kirmesgesellschaft Hettenhausen, jawohl.
0: Das sind die mit den Kirmeshüten,
1: ja,
0: ne?
1: Ja, ich guck gerade, genau. Ich wollte... Ach, die sind ja süß. Ja, Kirmeshüte. Oh Gott, was die wohl wiegen, das hat mir keiner vorher gesagt, dass sowas... er nimmt die Mampe.
0: Nee.
1: Er lockert ihn so ein bisschen.
0: Er richtet neu aus.
1: Ja, das sei ihm zugestanden. Ja, das ist ja ganz niedlich zusammengesetzt.
0: Ich habe da gerade so Stofftiere und so gesehen. Ich frage mich, ob das lauter Sachen sind, die man aus so einem Automat mit so einem Greifarm auf der Kirmes...
1: Ja, muss.
0: Weißt du, wo du einen Euro einwirfst?
1: Freiwillig kaufst du das sonst nicht.
0: So.
1: Nur bei diesen Automaten.
0: Das sind seine Trophäen.
1: Ja, jede geschossene Rose.
0: Stark.
1: Habe ich ehrlicherweise so noch gar nicht gesehen.
0: Ist super, die Idee ist toll.
1: Oder? So, hier wird noch mal Halt gemacht, oder? Nein, man zieht weiter. Das sind Motivationssprüche.

0: sehr akkurat im Auftritt, wie ich finde, oder?
1: Ja.
0: Super.
1: Und ich finde auch mal toll, wenn man hier oben sitzen kann und einfach mal zuhört und raten kann, um was für ein Musikstück es sich handelt.
0: Das ist Wolle Wolle.
1: Oder?
0: Wolle Wolle, würde ich sagen.
1: Absolut.
0: Die haben, ich finde, die haben auch super schöne Kostüme. Das sieht richtig edel aus. Ganz, ganz toll. Gefolgt vom Passionsspielverein Großen Lüder. Und das ist eine ganz interessante Geschichte, denn die führen alle 5 Jahre Passionsspiele bei sich im Ort auf. Und 2025, Achtung Manon, war Jesus abgesprungen. Und sie brauchten einen neuen.
1: Dass wir das noch miterleben dürfen.
0: Und müssen. Frank Braun hat sich gemeldet und er hat gesagt, ich bin nicht dünn genug, ich habe aber schon lange Haare. Und da haben sie gesagt, dann nehmen wir den.
1: Nehmen wir den.
0: Der allerdings zweimal, es gibt zwei Darsteller, weil das ansonsten für einen, glaube ich, zu viel wäre, da immer zu spielen. Und Achtung, in unserer Regieeinweisung steht, Jesus und Teile des Vorstandes überreichen Brot und Wein.
1: Ja. Noch nie war die Bibel so dicht dran am Guck. Vereinsregister. Jesus und Teile des Vorstands.
0: Entschuldigung, hatte Jesus... Jesus hat Adiletten an. Gewaltige Stadt. Manon, guck hin. Jesus trägt Adiletten.
1: Ja, nur
0: ist, da der, ist es. Ich werd verrückt.
1: Der wusste ja auch, wie man sich gut kleidet.
0: Ich werd verrückt.
1: Ja, aber das... Ich weiß nicht, ist das mutig oder ist das einfach gut vorbereitet?
0: Das ist praktisch. Die übrigens zum nächsten Mal im Jahr 2030 stattfinden, diese Passionsfestspiele.
1: Oh, das ist ja noch lange hin, Mensch.
0: Das ist noch eine ganze Weile hin, aber die nehmen das sehr ernst und ich finde es auch ganz toll, dass so ein kleiner Ort wie Großen Lüder so eine große Geschichte auf die Beine stellt. Ne?
1: Ja.
0: Ich glaube, das sind unbeliebte Römer. Die Fischer am See Genezareth sehen wir da noch.
1: Ja.
0: Das sind verschiedene Szenen, die jetzt aus diesen Passionsfestspielen dort auf diesem wirklich sehr großen Wagen gezeigt werden.
1: Ja, da bin ich wirklich gespannt, also auf diese Passionsspiele. Würde ich merken. Sonst ja nur in Oberammergau.
0: Den laufen wir auch noch den Rang ab.
1: Geht.
0: Du, wir müssen ein bisschen vorsichtig sein, wenn wir Sachen sagen über Bayern, die frech sind, weil wir es beim Fußball eben auch schon mal hatten. Wir haben hier nämlich auch Kollegen vom Bayerischen Rundfunk, die uns gerade...
1: Unterstützen, ja.
0: Richtig,
1: ja.
0: Und nachher drehen die uns den Ton ab.
1: Nein, es wird hier niemand gedisst. Wir sind Freunde forever. Vielen Dank an euch, liebe Kollegen vom BR.
0: Auch tolle Musik, die hier mitgebracht haben. Ich bin gerade so ein bisschen...
1: Ja, mit Pathos.
0: ...angefasst tatsächlich, ja.
1: Es hat schon was wie großes Kino, das Gewand.
0: Mit Ölbäumen. Pontius wäscht seine Hände in Unschuld. Und da sind die einzelnen Szenen eben auch erklärt, die dort auf diesem Wagen dargestellt werden.
1: Gute Idee.
0: Eine super Idee und vor allen Dingen wahnsinnig liebevolle Vorbereitung hier auf diesen Hessentagsumzug.
1: Das macht Lust, sich anzugucken. Ziehen sie hier vorbei an der Ehrentribüne. Es wird noch was überreicht. Ich weiß nicht, sind das Steintafeln? 2 Stück?
0: Das war doch
1: vom
0: das
1: Berg?
0: Brot, Moses? Das Jesus und Teile des Vorstands überraschen. Ach nee, kommt noch was Neues, oder?
1: Ich weiß es nicht. Im Moment sieht es aus wie 2 Steintafeln.
0: Aber ich sag mal, die machen hier schon, die malen mit dem dicken Pinsel, um Werbung zu machen, oder?
1: Ja, nur wer hat, der kann.
0: Jetzt geht's musikalisch aber in eine andere Richtung.
1: Jawohl, wir reiten strikt weiter auf die Bimbacher Musikanten. Eine Gemeinde, die zu Großen Lüder gehört Und dieser Musikantenverein wurde gegründet 1919. Also da scheint jeder seit Generationen hinweg sehr musikalisch zu sein. Und jetzt muss ich wieder... Ah, wir hören mal zu. Moment.

0: Sie spielen auf der Vogelwiese. Ich habe es sofort erkannt. Übrigens, das muss man noch mal kurz sagen, weil wir jetzt den Ministerpräsidenten hier natürlich sehr oft im Bild gesehen haben, aber es ist ja nahezu oder vielleicht sogar die gesamte Ministerriege der hessischen Landesregierung auch hier. Also natürlich steht der MP da so ein bisschen im Vordergrund, aber ich sehe auch Kaveh Mansouri zum Beispiel hier oder Roman Grosek, Timon Gremmels, also. Jawohl, da haben wir sie. Die Kamera macht das, was wir sagen, ich werde verrückt.
1: Du meinst, er muss eine gute Figur machen vor seinem Minister, ja? Und jetzt noch mal eine kleine Backstory hier für unsere Kollegen vom BR. Diese Truppe, die Bimbacher Musikanten, sind auch schon aufgetreten auf dem Oktoberfest in München. Man könnte jetzt sagen, liebe Kollegen, ihr helft uns beim Ton, wir helfen euch bei der Musik, jeder das, was er kann. Nein, also natürlich nicht.
0: Servus. Die Bimbacher, Ortsteil von Großenlüder.
1: Zum ersten Mal dabei.
0: Hier. Haben wir ja angekündigt, dass viele Premieren mit dabei sein werden und dass wir gespannt sind auf was die uns so zu bieten haben. Und ich bin bisher nicht enttäuscht worden. Also ich muss sagen, das ist ein bunter und toller Umzug. Habe auch gerade mal kurz geguckt. Das Gewitter, das hat sich auch irgendwie auf den Abend verschoben. Ich glaube, wir können guter Dinge sein, dass wir das hier auch durchgezogen bekommen. Ich zeige mich optimistisch, arbeite ja nebenbei auch manchmal ein bisschen in der Wetterredaktion. So, die Kreishandwerkerschaft Fulda kommt jetzt. Und das sind, ja, bisschen Gewitterwolken, aber ich glaube, die ziehen nicht über uns hinweg. So, die Kreishandwerkerschaft Fulda mit 180 Personen kommen die jetzt bei uns vorbei, weil da ganz viele Innungen, Gewerbe, zusammenstehen und sich zu dieser Zugnummer zusammengeschlossen haben. Und wir haben Jens runtergeschickt und da ich gelesen habe, dass die Fleischerinnung... Ein Fulda-Mobil! Stopp, ich muss unterbrechen. Das ist für mich überhaupt das coolste Auto überhaupt. Dieses kleine Auto wurde in Fulda gebaut. Das nennt sich Fulda-Mobil. Es gibt auch noch ein blaues, das steht hier im Von der Au-Museum. Und das hat mein Herz weit geöffnet, Manon. Guck dir doch mal bitte dieses kleine Ei an.
1: Süß.
0: Ist das nicht toll?
1: Ja, Ei ist das richtige Wort.
0: Was für ein tolles Ding. Und eben hier in der Stadt gebaut worden. Leider nicht lange, es gibt nicht mehr sehr viele davon. Sehr, sehr kostbar. Aber ich meine, wir wollten zu Jens schalten. Und ich vermute dadurch, dass auch die Fleischerinnung dabei ist und er vorhin schon Appetit bei den Würsten aus der Rhön bekommen hat. Er wird sich was Schönes ausgesucht haben, oder? Nee!
2: Doch, du hast voll. Im Prinzip hast du recht, sagen wir so. Im Prinzip liegst du vollkommen richtig, aber die Fleischerinnung hatte nicht eine einzige Wurst dabei. Also vor allem nicht diese Hessentagswurst, die hier überall auf dem Hessentag verkauft wird. Und da war ich dann auch ein bisschen enttäuscht und fast schon beleidigt und dachte mir, nee, dann halt nicht. Dann gehe ich einfach mal 3 Meter weiter. Da sind nämlich die Zimmerleute und das ist der Dietmar, der Vorsitzende, der Oberchef der Fulda Zimmermänner.
3: Meister der Zimmererinnung Fulda.
2: Sag ich doch. So, in den schönen schwarzen Klamotten habt ihr aber heute auch ein Los zu tragen, gell?
3: Auf jeden Fall, aber das Kreuz ist unsere Kluft und die ziehen wir gerne an.
2: Voller Stolz.
3: Voller Stolz, selbstverständlich.
2: Habt ihr, wir gehen mal ein paar Schritte weiter, wir können ja auch im Reden uns unterhalten. Habt ihr sowas wie Nachwuchsprobleme bei diesem Berufs?
3: Nee, eigentlich nicht. Das ist schon ein Beruf, der von den jungen Leuten ganz gerne angenommen wird. Klar, wir können immer noch mehr gebrauchen, aber so wirklich beschweren können wir uns eigentlich nicht.
2: Zumal ich das Gefühl habe, dass das ja auch eine ganz coole Truppe ist, die du dabei hast.
3: Auf jeden Fall. Das ist ein Großteil vom Vorstand, aber es sind auch ein paar Auszubildende dabei. Passt soweit, ja.
2: So, und das wollen wir jetzt direkt mal unter Beweis stellen. Wir wollen nämlich den Zimmerklatsch vorführen. Ganz kurz vorher, was ist der Zimmerklatsch genau?
3: Das ist so ein traditioneller Klatsch, den die Zimmerleute viel oder oft früher auf Richtfesten und so weiter vorgeführt haben. Nach dem Richtspruch wurde dann traditionell im Fuldaer Land noch das große Gott, wir loben dich gesungen. Und dann kam traditionell der Zimmererklatsch.
2: So, ich zeige das mit der Emilia jetzt mal einmal vor, ohne Gesang. Du hältst bitte mein Mikro. So. Achtung, Emilia. Auf 3. 1, 2, 3.
3: Und mir liegt's auf dem Klo.
2: Vamos! Danke, Emilia. Und jetzt wollen wir das Ganze mal mit Gesang hören, bitte. Rock'n'Roll. So, eigentlich können Sie loslegen.
4: Zimmermänner, singt mir ein Lied. Aufgeschaut, auf drei, eins, zwei, drei.
5: Guten Morgen.

0: Also ich sag's ganz ehrlich, wenn ich mir vorstelle, ich müsste diese Handbewegung machen und gleichzeitig singen, das hätte Verletzte gegeben. Von daher Respekt, Respekt.
1: Ah, Jens, ich glaube, wir haben das früher aber immer auf dem Schulhof gemacht, den Zimmermann-Klatsch. In Bombi, Kolonie, Kolo. Ich wusste nicht, dass es das gibt, wirklich, so eine Tradition. Der Zimmermann-Klatsch werde ich nie wieder vergessen. Jetzt machen die ganzen Innungen hier nochmal Halt vor der Ehrentribüne. Und die haben auch so ein schönes Gefährt. Ich weiß nicht, ist das fußläufig und läuft das auf Batterie oder hat das einen Motor? Der Kleine hier vorweg. Die Unternehmens- und Handelskammer. Hier, den meine ich. Maler- und Lackiererinnung.
2: Das ist ein Ape. Das ist mein Traum.
1: Ape.
2: Ja, Piaggio Ape. Das ist mein Traum, damit mal zu fahren. Ich habe noch nie so ein Ding steuern
1: dürfen.
2: Bin ich
1: mal. Ich durfte mitfahren. Eine Freundin von mir hatte einen. Es war wirklich...
2: Wie mitfahren? Da passen noch keine zwei Leute rein.
1: Ja doch, sie hatte hinten so ein... Ja, darf man das ausplaudern? Ja. Sie hatte hinten so ein Lader, da wo er jetzt seinen...
2: Ach so.
1: Ja.
2: Ich finde die so gut.
1: Aber ich glaube, neben mir stand auch noch ein Klavier. Irgendwie haben wir es zum Umzug gebraucht. Also es ist wirklich ein tolles Gefährt. Und es ist ein Hingucker. Jeder hält dich an, jeder spricht dich an. Das jeder will ein Foto.
2: Das Ding ist nur, die Geräuschkulisse steht negativ reziprok zur Geschwindigkeit. Ja. Will sagen, irre laut, ziemlich langsam.
1: Ja. Kein Verhältnis, ja.
2: Ich finde das super übrigens, dass diese ganzen Innungen sich hier einfach zusammengetan haben und sagen, so, wir präsentieren uns alle mal. Das ist ein gutes Forum dafür.
1: Gehört ja auch wirklich zu Fulda dazu. Also nicht nur ganz viele mittelständische Unternehmen, die hier ja in Fulda auch ansässig sind oder auch hier gegründet wurden und... Aber das Handwerk, die Handwerkerinnungen, die machen das Bild Fuldas hier aus.
2: Ja, und auch so Hidden Champions, Firmen, die Dinge herstellen, von denen man gar nicht unbedingt weiß. Gestern hatte ich eine Dame, mit der ich mich unterhalten habe, die arbeitet hier in einer Firma, die stellt Materialien für Förderbänder her. Weißt du, für so ein Förderband, was nicht kaputt gehen darf. Ja,
1: irre.
2: Das ahnst du ja gar nicht.
1: Nee, ja.
2: All das aus Osthessen. Oh, oh.
1: Drum and Pipe Band, Tarch of Gordon. Die Jungs und Mädels, die kenne ich gut, die kenne ich sogar sehr gut, denn ich durfte schon mal in ihre Pfeife blasen. Also, so ein Dudelsack, das ist wirklich ambitioniert. Ich weiß nicht, wie viele Anläufe ich brauchte, bis da ein anständiger Ton überhaupt rauskommt. Und wenn, dann war es nur ein kurzes, naja, ein kurzes Husten, Hüsterchen. Die haben ja ihre Vereinsfahrt im April jetzt nach Kiel gemacht, habe ich erfahren, weil sie dort auch gespielt haben beim Minenjagdboot Fulda. Also das ist ja der Name Fulda. Das Boot liegt zwar in Norddeutschland an, aber es hat die Namenspatenschaft Fulda. Die sind ja aktuell jetzt im Roten Meer tatsächlich richtig im Einsatz. Aber da hat Tarch of Gordon eine Fahrt hingemacht. Und die sind ja auch sehr verwoben mit, kann man schon sagen, ja, doch mit dem britischen Königshaus auch. Alleine schon durch die Patenschaft, die Prinz Donatus, Landgraf von Hessen, vor einigen Jahren hier übernommen hat für diesen Verein. Da ziehen sie dahin. Schotten. Schottenlook. Ach, und so offen und so aufgeschlossen auf dem Fulda Karneval. Jedes Jahr auch mit dabei.
2: Gut, dieser Rosenmontagszug ist ja hier so riesig.
1: Der Romo ist Wahnsinn.
2: Also da geht ja alles hin, was Füße hat. Das ist ja der absolute Hammer hier, wenn es in Fulda losgeht mit Völsch voll hinein. Und da muss natürlich jede Gruppe, die es gibt, hier auch auftreten. Wir sehen jetzt ein Logo, das Sie kennen, wenn Sie einkaufen gehen. Ein Supermarkt, der in Fulda Tradition hat. Gegründet 1947 von Theo Gutberlet. Und daher kommt ja auch der Name Tegut. Mit einer etwas unsicheren Zukunft, wie man leider weiß. Die Märkte werden wohl teilweise von anderen Ketten übernommen. Und wir hoffen natürlich für jeden, der da mitarbeitet, dass irgendwann die Gewissheit da ist, wie geht's weiter.
1: Ja, aber davon lässt man sich jetzt hier nichts anmerken.
2: Eben. Auf jeden Fall ein Traditionsunternehmen, eben auch hier, was aus Osthessen groß geworden ist und mittlerweile ziemlich weit auch in andere Bundesländer vorgestoßen ist.
3: Das ist einfach eine tolle Welt, Tegut. Schön, dass es Tegut hier in der Region, ja, man muss sagen, gegeben hat. Aber vielen, vielen Dank, Herr
1: Tegut. So, und jetzt muss man mal Danke sagen. Danke an die vielen Helfer, der Malteser Hilfsdienst Fulda, der hier aufläuft. Eine der ganz großen karitativen Hilfsorganisationen Deutschlands und natürlich auch ansässig hier in Fulda. Die machen und begleiten alles vom Rettungsdienst bis hin zum Katastrophenschutz. Und hier auf dem Hessentag sind sie auch beim Umzug jetzt tätig und sichern den Umzug ab im Grunde mit ihren ehrenamtlichen Sanitätshelfern. Also ein großes Danke an euch.
4: Herzlich willkommen.
5: Das ist auch was für den Armen. Richtig was wert, ne? Ja, genau. Dankeschön, vielen herzlichen Dank. Ja, genau. Das ist Hessentagspaar von 1990.
1: Ja, das ist ja niedlich, das Bein. Ein Hessentagspaar, was überreicht wird übrigens von einem Hessentagspaar hier rechts im Bild von 1990. Vielleicht erinnert sich der ein oder andere noch daran. 1990 im Grunde das Hessentagspaar der Wiedervereinigung. Und hier gab es im Kleinformat nochmal als Figürchen für den Ministerpräsidenten.
2: Und da war er ja schon mal in Fulda 1990.
1: Richtig, richtig.
2: Und hier eben das aktuelle Hessentagspaar. Du warst bei den Maltesern stehen geblieben, Manon.
1: Richtig, die Malteser, der Hilfsdienst, der auch hier in Fulda tätig ist. Also hoffentlich gibt es heute keine Katastrophen. Die einzige Katastrophe, die passieren kann, ist vielleicht ein kleiner Sonnenbrand oder die ein oder andere Blase an den Füßen. Ich hoffe, dabei bleibt es auch. Hier der Nachwuchs.
2: Da habe ich übrigens meinen Zivildienst gemacht bei den Maltesern.
1: Ach.
2: Ja, nicht in Fulda.
1: Du hast Zivildienst gemacht, toll. Genau, hier sieht man, für welche einzelnen Bereiche sie so zuständig sind oder was sie übernehmen. Fahrdienste, Demenzdienst.
2: Oh, guck mal.
1: Oh, und ein kleiner Malteserwagen.
2: In so einem Auto habe ich Essen ausgefahren.
1: Sicherlich.
2: Ja, war ein bisschen größer.
1: Lalalala.
6: Ja. Die Malteser.
2: Und die Malteser werden abgelöst jetzt vom Landesfeuerwehrverband in Hessen, die vorbeigekommen sind. Der Sitz davon ist ja in Kassel, ja, und das ist im Prinzip so ein bisschen die Lobbyvertretung der Feuerwehrvereine. Und Manon, lass dir diese Zahl mal über der Zunge zergehen. 500.000 Mitglieder, die Feuerwehrvereine in Hessen. Es gibt nur in 7 Städten Berufsfeuerwehren. In Frankfurt, Wiesbaden, Kassel, Darmstadt, Offenbach, Gießen, Hanau. Und ansonsten wird der gesamte Wehrenbereich von freiwilligen Feuerwehren abgedeckt bei uns im Land. Und deswegen, das kann man überhaupt nicht genug loben.
1: Ja.
2: Oh, da kommt schon wieder Musik.
1: Jawohl, das ist der Musikverein Mittelrode, 1925. Auch wieder hier aus dem Landkreis Fulda. Die Jüngsten der Nachwuchs, die hier das Schild hochhalten. Und im Anschluss der große Musikzug, den wir uns gerne noch mal anhören können. Blasmusik vom Feinsten. Wer wissen möchte, was da vielleicht nochmal überreicht wird, man kann es ja sagen. Sie übergeben ihre erste große CD und ich hörte bislang auch die einzige, was ich überhaupt nicht verstehen kann. Denn so eine Band muss doch raus in die Welt, raus über die Grenzen von Fulda hinaus. Der Musikverein Mittelrode.
2: Da ist sie.
1: Ja, eingerahmt noch mal vorne ein Bild wahrscheinlich jedes einzelnen Mitgliedes. Ein Foto. Oder vielleicht ist auch eingerahmt die goldene Schallplatte, die sie mit ihrer ersten und einzigen CD gemacht haben.
2: So nämlich.
1: Ich würde es ihnen gönnen. Toll. Danke euch.
2: 1925. Mittelrode. Und wir kommen jetzt zum Landesverband der Egerländer Gmoin, Hessen Gmoin. Das ist ja der Begriff für die Gemeinden aus dem Egerland. Es geht in diesem Fall um 80 Jahre Vertreibung, 80 Jahre Ankommen in Hessen. Also das sind ja die Menschen, die aus dem ja, mittlerweile größten Teil Tschechien zu uns gekommen sind nach dem Zweiten Weltkrieg. Besonders viele in Süd- und Mittelhessen gelandet sind. Und sie zeigen die Egerländer Trachten aus 8 unterschiedlichen Trachtengebieten. Da ist die Unterländertracht dabei, also die Karlsbader, die Marienbader, die Egerer Tracht. 4 bis 6 Wochen dauert es, bis eine so eine Frauentracht fertig genäht ist. Also da steckt unglaublich viel Arbeit drin. Naja, und diese Gemeinden, die haben sich natürlich damals zusammengetan nach der Vertreibung.
1: Ja.
2: Weil man wollte das Brauchtum weiterleben, man wollte auch mal die Mundart mal wieder hören. Und das ist ja klar, in der Fremde für die Leute, die damals hierher gekommen sind nach Hessen, waren das natürlich ganz, ganz wichtige Anlaufstellen. Und die haben ihre Tradition eben 80 Jahre später auch noch sehr aktiv bewahrt.
1: Das ist Identität, ja.
2: Und sie waren bei allen. Ich unterstreiche das nochmal akustisch. Ich sag's auch alle.
1: Moment, also eigentlich müsste es jetzt ja eine Ehrenmedaille des Ministerpräsidenten an Sie geben.
2: Allen Hessentagen dabei. Und genauso alt ist ja auch unser Bundesland in diesem Jahr geworden. 80 Jahre Hessen, 80 Jahre Egerländer Gmoin. Das heißt, man kann da zusammen feiern. Die Egerländer Gmoin sind ein Verein,
3: Die nächsten Gruppen für Gastgeschenke mitgebracht haben. Also, jetzt für Hessens ältester Brauerei.
1: So, man sieht sie jetzt hier schon im Anmarsch. Die Bierhoheiten der Lauterbacher Burgbrauerei. Übrigens Hessens älteste Brauerei. 500 Jahre haben die auf dem Bierbuckel. Das, was jetzt folgt, ist übrigens eine sogenannte Biergruppe. Das heißt, aus 2 Gruppen. Jetzt haben wir die Bierhoheiten vorweg. Klingt eher wie so ein lustiger Herrenstammtisch. Entschuldigung, wenn ich das so sage. Die Biergruppe. Oh ja. Oh, das sind doch die schönen alten Bierkrüge. Da reißen sich bestimmt alle drum. Besonders, wenn da schön was Kühles jetzt drin ist.
3: Für die Fahrzeuginteressierten, der Durchgangszug
1: ist ein umgebautes Feuerwehrauto von Martinus Deutz und auch ein Oldie schon,
3: Baujahr 1969.
1: So ein schönes, kühles, das wäre jetzt was Feines.
2: Ja, dann wär doch auch Bierkönigin oder Bierprinzessin. Ja. Dieses Amt gibt es ja ganz offensichtlich
1: hier. Ich habe mir schon mal durchgelesen, was die Voraussetzungen sind. Also ich kann unterscheiden zwischen hell und dunkel.
2: Wow.
1: Das reicht doch, oder?
2: Das ist super. Und jetzt kommt ein fantastisch schönes Auto, ein Magirus Deutz, Baujahr 1969. Und diese ganzen Brauereien, die hier im Osten und Norden von Hessen liegen, die gehören so ein bisschen zusammen. Das ist der Auerhahn, den es mal als eigenständige Brauerei gab. Mittlerweile in Lauterbach wird das da gebraut. Dann eben hier das hochstiftliche Brauhaus in Fulda. Teilweise haben die was aus Bayern übernommen, aus Motten oder auch aus Eschwege. Also es ist alles ein großes Konsortium, aber eben mit immer noch bestehenden Einzelmarken.
1: Und das war wahrscheinlich jetzt hier der Durstlöschzug, den wir gesehen haben. Hier ist er nochmal, der Durstlöschzug. Oben mit den Bierkästen noch auf Lager.
2: Ich zähle ja gleich mal, was es an Pfand wert ist. Warte mal kurz.
1: Ja. Naja, pro Kiste 24 Flaschen, 24 mal 2. Oh, schade aus. Oh, der gute Mann hat zu tun, der hat zu tun. Ja, Jens, du machst jetzt einen Biertest. Biertasting heißt das ja unter kultivierten Menschen. Wie schmeckt's?
2: Nee,
0: das ehrlich gesagt nicht. Ich hätte dem nur noch etwas hinzuzufügen, weil ihr euch vorhin gefragt habt, was die Bierköniginnen kennen müssen. Ich schwöre, ich habe drei von denen vor 2 Jahren beim Dollesdorf-Dreh kennengelernt. Und weißt du, was die konnten? Die konnten eine Bierflasche mit den Zähnen öffnen. Und die waren alle noch drin, die Zähne. Also das wollte ich nur mal an dieser Stelle hinzufügen. So, also das wollte ich eigentlich gar nicht erzählen. Eigentlich wollte ich sagen, wir sind jetzt hier mit den Nüstalern Flying Petticoats unterwegs. Petticoats, nicht Petticoats. Petticoats unterwegs. Das ist der Michael, der Chef. Hallo, Michael.
4: Hallo.
0: Ihr tanzt hier seit Stunden bei dieser Hitze auf der Straße rum. Wie schafft ihr das?
4: Weil Musik einfach schön ist, weil Musik Spaß macht und weil uns der Boogie-Woogie einfach unter die Haut geht.
0: Ich wollte gerade fragen, das ist ja nicht irgendeine Musik, sondern Boogie-Woogie. Was zeichnet Boogie-Woogie aus? Was ist das genau?
4: Ja, Boogie-Woogie ist ja ein Tanz der 50er, 60er Jahre, hat man früher eher so in Gashem getanzt, war irgendwie sowas Revolutionäres und wir haben das wieder aufleben lassen in unserem Verein und wir sind, glaube ich, einer der einzigen Vereine überhaupt hier in der Region.
0: Wir gehen nochmal weiter und schauen auch mal auf die wirklich tollen Petticoats und Kleidchen, also das gehört schon auch dazu, ja?
4: Natürlich gehört Flying Petticoats auch zu einem Petticoat dazu. Es wäre auch schade, wenn wir nicht mit den Flying Petticoats, mit den fliegenden Röcken tanzen würden, ja? Das macht also viel aus und wir haben auch schon auf dem Weg hierher viel gesehen, dass die Leute uns zugeklatscht haben und das hat natürlich auch sehr gut gefallen überall, ne?
0: Der Weg ist noch nicht zu Ende und der Tanz auch noch nicht, also es wird noch ein bisschen von euch erwartet.
4: Ja, wir können euch zum Beispiel mal das Tanzen beibringen, das wird mir sehr viel
0: Spaß machen. Nein, das ist von...
4: Wir fangen gleich mit dir an.
0: Hoffnungslos, hoffnungslos. Tschüss, mach's gut.
4: Danke.
2: Hat er den Petticoats einfach abgebügelt, der Jens. Also das hat er ja elegant gemacht. Danke, tschüss, ja. Ich muss weg.
1: Und auf Wiedersehen. Wir sind immerhin schon bei der Erföller Gemeinde Marburg mit den Omnibus-Freunden aus Marburg, die hier mit dem Bus vorfahren. Für die einen war es die große Liebe, hier offenbar der Nahverkehr. So, und mir war nicht ganz klar, es gibt jetzt drei Möglichkeiten herauszufinden, aus welchem Jahr dieser Bus stand. Ich habe gelesen, eventuell 1953, aber nichts Genaues weiß man. Ich könnte jetzt die KI fragen, aber da müssen wir wahrscheinlich eine Einblendung machen, oder?
2: Der ist neuer. Der ist neuer, würde ich sagen.
1: Nicht 53?
2: Nee.
1: Aus den 70ern?
2: Ja.
1: Ich meine, also entweder frage ich jetzt die KI, oder aber Sie schreiben uns eine Mail, manon.br@hr.de. Wenn Sie innerhalb einer Stunde antworten, könnte ich das hier noch verkünden.
2: Oft steht das ja auch auf dem Nummernschild, aber da habe ich jetzt gerade geguckt, war kein Hinweis. Aber meine Vermutung wäre, dass der ein bisschen neuer sein müsste. 50er, ich glaube, da waren die noch runder.
1: Ja, ne?
2: Oh, guck mal, jetzt ist das Petticoat-Auto stehen geblieben.
1: Oh
2: nein!
1: Ja.
2: Rechts unsere Aufnahmeleiterin Janni, die eigentlich immer nur im Hintergrund bleiben möchte und nie vor die Kamera. Jetzt hat sie es geschafft.
1: Ja, Gutmütigkeit wird halt bestraft. Sofort. Und Thomas Herrmann von der Staatskanzlei. Thorsten, der hier mit angepackt hat.
2: Oh
1: die beiden.
2: Gott, der arme, schöne Ford Taunus. Also ich hoffe, der startet wieder irgendwann. So ein tolles Auto. So, kleine Verzögerung und jetzt Achtung. Ich habe es ja eben schon mal angesprochen. Wir sind in einer Karnevals-, in einer Vorstadt, in einer Fastnachtshochburg und zwar in Fulda. Die jetzt kommen, 5 Gruppen hintereinander, 200 persönlich. Also aktive Ausgewählte, die gesagt haben, wir möchten natürlich auch außerhalb der Karnevals-, der Fastnachtszeit auf dem Hessentag mitlaufen. Die Fürstlichkeiten der Randstaaten, die Prinzessin Isabel von Brief und Siegel, die Vorstände der Vereine, 500 Jahre traditionelles Brauchtum hier vereinigt in einer riesengroßen, 200 Menschen großen Fußgruppe.
1: Ja, das ist wirklich groß.
2: Warst du mal beim Karneval in Fulda, Rosenmontag?
1: Ja, des Öfteren.
2: Ja?
1: Ja.
2: Ist verrückt, oder?
1: Ja, da also wirklich, Wahnsinnsstimmung. Ich bin den Zug mitgelaufen, rauf in die Wohnungen und alle, also Ausnahmezustand hier in Fulda. Da haben sich ja ganze Familien haben sich verabredet und Freundeskreise dann, um zu schauen, oben aus den Fenstern von den Balkonen, sich die besten Plätze zu ergattern. Bisschen so wie hier, aber noch ein bisschen... Verrückter.
2: Warst du verkleidet als Reporterin auch?
1: Ja.
2: Was warst du?
1: Mandy Mikrofon, die rasende Reporterin, natürlich.
2: Mandy Mikrofon.
1: Schuster, bleib bei deinen Leisten.
2: Da kommt ein Eisbär. Ja, das sind jetzt 14 Vereine, die sich hier zusammengeschlossen haben. Und dieser Zusammenschluss, der nennt sich der Randstaaten-Stammtisch. Und der gemeinsame Schlachtruf kennt jeder, der hier schon mal Fasenacht, Vorsat gefeiert hat. Ist voll hinein. Also das ist also die, muss man auch wirklich sagen, um das Völsch nochmal aufzugreifen.
1: Ja.
2: Das war ja auch voll hessisch, das Logo von diesem Hessentag. Nicht mit V geschrieben, sondern mit F. weil voll ist ja Osthessisch für Fulda. Wir hören mal kurz rein.

0: Könnt ihr uns einmal die schunkelnde Tribüne bitte zeigen von der Regie? Das ist ein fantastisches. Guckt doch mal bitte.
1: Alle ziehen an einem Strang. Unsere Digitalministerin sehe ich hier vorne rechts. Die ist gut dabei. Stimmung. Wie generell die letzten Tage auf dem Hessentag Fulda. Wirklich eine schöne Stimmung.
0: Ja, an dieser Stelle Lob an jeden, der hier in irgendeiner Art und Weise beteiligt war. Ihr habt hier in Fulda echt richtig was abgefackelt. Ja. Das hat wahnsinnig Spaß gemacht. Ja. Und weißt du, was lustig ist, Manon? Wenn wir da gerade auf die Tribüne gucken, je hochrangiger die Politiker, desto weiter vorne sitzen sie und desto mehr sitzen sie jetzt momentan schon in der Sonne.
1: In der Sonne. Hm.
0: Jetzt geht's aber ab hier, jetzt geht's ab. Hier. Yeah. Oh, das hält keinen mehr auf den Plätzen.
1: Das Partyzelt. Moment mal, was ist hier los? Das ist ein tolles Bild, wenn man das hier sieht. Oh, und alle glänzen und gleiten dahin. Aber lassen sich nicht die Stimmung davon verderben. Im Gegenteil.
0: Die haben es aber jetzt echt geschafft, hier mal richtig Fetz zu machen, oder? Super gut.
1: Ja.
0: So.
1: Jetzt wird noch mal der Fulda Karnevalsspruch voll hinein.
0: Ich weiß nicht, ob der schon mal irgendwann Ende Juni von so vielen Menschen gleichzeitig skandiert wurde.
1: Sicherlich nicht. Na gut, es sei denn auf der Geburtstagsfeier des einen oder anderen Vereinsmitgliedes. Da wissen wir ja, die stehen ja ganz gerne mal mit dem Spielmannzug vor der Tür.
0: So, und weiter geht's.
1: Es reißt nicht ab.
0: Ist immer noch nicht vorbei, der Fulda-Karneval. Da sehen wir zum Beispiel auch den Herrn Lorz, Finanzminister, ehemaliger Bildungsminister. Gut, ich meine, die haben halt den Vorteil natürlich, die haben die Wagen schon da.
1: Ja.
0: Ne?
1: Die müssen eben aus der Garage.
0: Nicht für den Hessentag extra. Und ich meine, dementsprechend prächtig sieht das auch aus. Guck mal, jetzt mal genau auf einer Höhe.
1: Ja, hallo! Ja, wir haben hier auch so eine Art Ehrentribüne, wo wir sitzen. Ich habe mir schon überlegt, nächstes Jahr, wenn es auch so heiß wird, vielleicht versteigern wir hier den einen oder anderen Sitzplatz noch mit für 10 Minuten oder so. Wer mal hier sitzen möchte, rüber von der Ehrentribüne, da ist es nämlich jetzt richtig brüllend heiß. Und sie ziehen an uns vorbei, winken. Wir winken zurück.
0: Und die geben jetzt so Gas, dass sie sogar ein bisschen Fahrtwind bekommen. Das ist auch nicht schlecht.
1: Ja.
0: So, wo sind wir? Die 62.
1: Jawohl. GVK Musiktruppe. Das ist ja alleine schon der Name, muss man sich mal auf der Zunge zergehen lassen. Das ist der Geselligkeitsverein Künzel. Mehr muss man nicht sagen, oder? Geselligkeitsverein.
0: Ich seh mir die Jungs an und muss

0: kommt doch zu Hause bei Ihnen an. Hat Smudo den Verein gewechselt?
1: Mega.
0: Die fantastischen zwei. Aus dem Geselligkeitsverein Künzel.
1: Ich bin gerade völlig fertig, weil das sind mit meine Lieblingslieder und das von so großen Gläsersätzen.
0: Ich hab Gänsehaut.
1: Ich krieg da so mega Gänsehaut. Das meine ich jetzt ganz ernst. Das ist
0: ja

0: Leute, ich muss sagen, ich habe wirklich Pipi in den Augen. Tut mir leid, was soll ich sagen? Zum ersten Mal sind Sie dabei, waren Sie dabei und ich hoffe, Sie kommen jedes einzelne Jahr in Zukunft wieder.
1: Ich drehe durch.
0: Das ist stark.

0: Ich überlege gerade, was ich feiern könnte in meinem Leben, dass die, dass die auf der Party Musik machen. Ich bin komplett verliebt in diese Kombo. Das ist ja der Hammer.
1: Ja, ihr habt einen Gig verdient.
0: Wahnsinn. Die müssen bitte jedes Jahr jetzt kommen. Sag denen das, den Künzel. Sag denen das. Manon und Tim wollen euch jedes Jahr auf dem Hessentag haben. Und diese Beyoncé-Nummer eben mal noch. Das war Hammer.
1: Hammer.
0: Unfassbar gut.
1: Ich bin euer Groupie, Jungs. Und das kosten sie auch richtig aus hier, ihr Moment.
0: So.
1: Durchatmen. Oh.
0: Und jetzt fahren wir die Emotionen mal ein bisschen runter und gehen ins Kneipheil Bad Camberg, liebe Manon.
1: Richtig so.
0: Was ganz anderes. Die Bad Camberger sind auch wirklich der Hammer, weil die sind schon immer mit dabei. Auf jedem Hessentag sehr aktiv in der Vermarktung ihres Kneipheilbades. Und das ist das älteste in ganz Hessen, das drittälteste in Deutschland und eben auch eine wunderschöne Stadt mit einem fantastischen Kurpark.
1: Aber ich meine, mehr Marketing geht doch gar nicht, hier Bademantel aufzutreten.
0: Und übrigens auch für Familien ein tolles Ziel. Die haben jetzt relativ neu so einen tollen Baumwipfelpfad bei sich. Sehr, sehr liebevoll, ganz toll gebaut. Man muss ein bisschen höhenangstfrei sein. Ich habe ein bisschen gescheut an manchen Stellen.
1: Ja?
0: Ja, ja, es ist schon ganz schön hoch. Also, aber toll, super, super schön.
1: Ja, zumindest wird da was geboten.

0: sind wir jetzt schon im Ulstertal.
1: Jawohl. Ja. Hier sehen wir gerade noch die Blaskapelle Röner Herz. Und dann kommt da anmarschiert das Ulstertal. Aber diesen Moment lassen wir diesen Herrschaften hier noch. Musikkorps aus der Tannenblaskapelle Röner Herz. Die haben jetzt gerade noch mal eine kleine Schleife gedreht. Oh, so, das ist aber auch der Moment, den ich jetzt mal brauche, so ein bisschen zum Runterkommen, wirklich.
0: Die blauen Jungs haben dich fertig gemacht, ja, gell? Merkt es.

0: im Gleichschritt.
1: Ja, Ulstertal muss man vielleicht mal ganz kurz sagen, für die Menschen, die sich in Hessen nicht in jeder Gemeinde auskennen. Also das ist das östliche Ende der hessischen Rhön mit Ehrenberg, mit Hilders und Tann.
0: Richtig. Und diese Truppe nennt sich Faszination Ulstertal. Ich finde, klingt fast schon wie so ein Filmtitel. Vertont von Axel Prahl, ausgestrahlt auf der BBC oder auf Dreisat, wenn es den Sender noch gibt.
1: Ich glaube schon. Dann hieß aber Alster.

0: Alster Tal. Alster.
1: Bürgermeister sind mit dabei, Tourismusverantwortliche und natürlich die Spielmannskapelle. Kann man das so sagen?
2: Ach ja.
1: Und gemeinsam repräsentieren sie hier drei Kommunen, nämlich Ehrenberg, Hilders und Tann. Die sind auch zum ersten Mal dabei jetzt so in dieser Truppe, in dieser Konstellation. Aber haben sich hier ganz gut präsentiert, gut eingespielt sowieso.
0: Und das Schöne ist, wenn die nach Hause fahren, wissen sie, sie kommen in eine traumhaft schöne Gegend nach Hause zum Wandern. So gut da, so schön die Ecke.
1: Hier, jetzt kommt gleich.
0: Ich sehe es auch schon.
1: Ja, Entschuldigung. Wir nehmen natürlich nichts vorweg. Hier ist er. Der Motivwagen mit, mit dem Milseburg-Tunnel. Das nenne ich wirklich mal kreativ.
3: Hier kommt der Motivwagen zum Milseburg-Tunnel.
0: Das ist übrigens jetzt gerade ein sehr angenehmer Ort, um sich aufzuhalten. Denn da herrscht konstant eine sehr niedrige Temperatur. Der ist ja über den Winter zugeschlossen, damit die Fledermäuse da drin nicht gestört werden. In den Sommermonaten geht dann da der Milseburg-Radweg durch. Und das ist nun wirklich das Highlight. Quasi unter dem Pass, also sonst müsste man über die Oberbernharzer Höhe oder unter der Milseburg eben durch, kann man da mit dem Fahrrad relativ bequem durch. Und das ist ein wunderschöner Radweg mit eben diesem Highlight, 1,1 Kilometer ungefähr lang der Tunnel.
1: Ja.
0: Und immer schön kühl.
1: Ja, herrlich. Nee, und das ist das natürlich, was Sie uns hier auch zeigen wollen auf Ihrem Motivwagen mit dem Radweg. Interessant. Ja, gute Idee. Haben Sie auch was einfallen lassen.
0: Absolut, genau.
1: So, wer winkt uns da jetzt schon entgegen?
0: Ja.
1: Das ist Point Alpha.
0: So sieht's aus. Das heißt, wir gehen jetzt ein ganz klein bisschen weiter noch in Richtung Norden, genau auf die Landesgrenze zwischen Hessen und Thüringen. Point Alpha, ja gut, das ist ein Museum, das glaube ich fast jeder in Hessen schon besucht hat. Und wenn Sie es noch nicht gemacht haben, sollten Sie es machen.
1: Ja, ja, ja.
0: Ein historischer Ort, an dem man Grenzerfahrungen machen kann, der eben nochmal daran erinnert, an das geteilte Deutschland, wie dort die amerikanischen Soldaten gestanden haben, in den Osten geschaut haben, die DDR-Soldaten in den Westen geschaut haben und sich gegenseitig belauert haben. Also man sagt ja, das war so der heißeste Ort des Kalten Krieges, weil man eben auch die Sorge hatte über den sogenannten Fulda Gap, dass wenn sozusagen die Ostblock-Soldaten in den Westen vormarschieren sollten, würden sie es über die Rhön, über den Fulda-Gap machen, um dann durch das Kinzigtal so schnell wie möglich Frankfurt zu erreichen. Deswegen war das eben ein ganz besonders bewachter Grenzabschnitt und sehr, sehr, sehr eindrucksvoll ist das in diesem Museum alles beschrieben.
1: Rollender Geschichtsunterricht hier im Grunde. Mensch, aber das ist wirklich ein großer Truck, mit dem die hier aufwarten, ne?
0: Ja, das ist auch ein Museum, muss man sagen, von bundesweitem Rang.
1: Ja.
0: Also mindestens.
1: Gibt's nichts ersatzweise, ja. So, Point Alpha. Oh, na, ich sehe sie springen, ich sehe sie springen. Das ist der Herbsteiner Springerzug mit dem Bayerns. Und mittendrin soll auch irgendwo Jens sein. Jens, ich hoffe, du hast deine Waden schon mal gestärkt. Du springst jetzt ja eine ganze Runde mit den Bayerns, ne? Du sag mal, was? Was?
4: Das ist, ja, ja, Markus.
1: Ja, ja, ja. Du, ich habe gehört, es sollen jetzt ja dieses Jahr tatsächlich Rekordsummen geflossen sein, um Bayerns werden zu dürfen. Konntest du schon rausfinden, was ist da auf den Tisch gelegt worden?
4: Ich frage ihn. Julian! Julian ist nämlich dabei jetzt. Also, ich soll dich fragen, was hast du auf den Tisch gelegt in diesem Jahr, um Bayerns werden zu dürfen?
5: 11.110 Euro.
4: 11.110 Euro, davon kann man dreimal in Urlaub fahren, mit der ganzen Familie. Komm ruhig weiter.
5: Ja, das war von mir schon immer ein Kindheitstraum. Zeit im Kindergarten. Von da an wusste ich ganz genau, ich will es einmal werden. Und habe es auch, wie ganz traditionell es ist, nicht von unten hoch gedient. Schwellkopf getragen. Fahne drehe ich, Traditionsfigur, Fastnachtswache gebaut und im Springerzug war ich.
4: So, und jetzt bist du hier auf dem Hessentag in deinem vollen Ornat und musst die ganze Zeit hier diesen Sprungtanz machen. Das muss dich doch umbringen.
5: Es ist schon anstrengend, ja.
4: Es ist anstrengend, mit anderen Worten.
5: Ja.
4: Aber es war gut investiertes Geld.
5: Auf jeden Fall.
4: Dann geh ruhig weiter. und alles Gute. 11.110 Euro. Ich hoffe, ihr habt euch das nochmal aufgeschrieben. Also,
1: ja, das habe ich mir aufgeschrieben.
4: Euro.
1: Ja. Mich müsste man dafür bezahlen, damit ich das mache. Genau umgekehrt. Und ich stelle mir so die Frage, legt dann die Oma und Opa und alle nochmal was dazu, damit der Junge das machen kann?
0: Klar, das ist ein Kindheitstraum.
1: So.
0: Aber da muss ich wirklich sagen, es fasziniert mich. Aber man muss, glaube ich, schon da geboren sein, um diesen Traum so in sich so innig zu tragen.
1: Ja,
0: ne?
1: Das musst du aufsaugen. Ja. Dieser Spirit, der ist in die Wiege gelegt. Wirklich, der Bayard. Ja, was hast du denn gezahlt, Tim, damit du hier heute moderieren darfst?
0: 11.111. Ich habe gedacht, ich mache in Fulda eine
1: Frechheit, Platzzahl. Von mir wollten sie 12.
0: Guck mal, oh, die 67, das ist eine tolle Geschichte. Das Alsfelder Kinderfestival Leo feiert. Die verwandeln die gesamte historische Altstadt von Alsfeld in einen riesengroßen Spielplatz. Finde ich eine ganz, ganz tolle Idee. Das findet am 22. und 23. August statt. Das größte kostenlose und nicht kommerzielle Kinderfestival in Hessen. Das heißt also, wer Kinder hat, Familie, an diesem Wochenende, 22. und 23. August, nach Alsfeld. Und ich meine, das sieht man ja schon an dem Wagen, da geht ja jedes Kinderherz auf, oder? SpongeBob, Patrick.
1: Ah, du kennst dich gut aus.
0: In Klammer, ich habe wenigstens zwei erkannt, das war's.
1: Ich fand das interessantes Allgemeinwissen.
0: Das andere war, glaube ich, Paw Patrol.
1: Paw Patrol.
0: Ja. Ich bin leider, ich habe niemanden in der Verwandtschaft in diesem Alter, dass ich da jetzt schlaue Dinge zu sagen könnte. Auf jeden Fall herzliche Einladung. Die sind zum ersten Mal überhaupt beim Hessentag mit ihrem Wagen mit dabei. Natürlich hier auch ein historischer Stadtturm aus Alsfeld mit Storch. Fahren Sie dahin und die freuen sich, wenn viele Gäste nach Alsfeld kommen.
1: Und wer möchte nicht diesen großen Fußball kicken?
0: Eben drum.
3: Als nächstes begrüßen wir die Schlitzeränder Trachten- und Volkstanzkreis.
0: Man hört ja die Kommentierung auch schon ein bisschen über unser Mikrofon. Sie hören es. Jetzt kommen die ganz, ganz traditionellen Trachten hier bei uns aus Hessen.
1: Die Schlitzerländer Trachten- und Volkstanzkreis. Also eine Fußgruppe aus dem Vogelsbergkreis. Die tragen die Schlitzerländer Hochzeitstracht. Also stellen Brautpaar dar. Was die Gäste damals anhatten, die Eltern des Hochzeitspaares, also alles in diesen historischen Trachten. Und ich frage mich, ist die Stimmung da genauso wie auf einer Hochzeit um Mitternacht oder fehlt da vielleicht jetzt noch der ein oder andere Schnäpschen aus der Schlitzer Destillerie?
0: Dazu kommen wir gleich.
1: Ich will nichts vorwegnehmen, aber es könnte passieren, dass das ein oder andere Glas noch rumgereicht wird.
0: Hey, gut, wenn man so eine tolle Destillerie bei sich in der Stadt hat, ist ja nun kein Wunder, oder?
1: Oder? Das muss Hand in Hand gehen.
0: Ja.
1: Ansonsten wäre es Verschwendung. Mensch, die sind schon 20. Mal dabei. Zuletzt haben wir sie in Funkstadt gesehen und begrüßen dürfen.
0: Ich habe da letztens mit einem Mitglied, mit einer jungen Dame im Radio bei HR1 telefoniert, ein Interview gemacht zum Tag der Tracht. Und sie gefragt, warum sie das als 23-Jährige macht.
1: Ja.
0: Und die hatten mir mit so einer Begeisterung davon erzählt. Und ich finde, wenn man das hier sieht, diese vielen unterschiedlichen Trachten, die auch alle eine gewisse Bedeutung haben, da sind ja viele Details, die immer irgendetwas aussagen.
1: Ja.
0: Also das hat mich auch echt wieder beeindruckt, muss ich wirklich sagen. Und ich finde, sie sind auch schön. Es sind optisch schöne Trachten. Hier sind wir jetzt bei den Destilleuren aus eben erwähnter Stadt, aus Schlitz. Das ist ja nun wirklich ganz bekannt, die Destillateurmeisterin Nina Gottwald und der Destillateurmeister Florian Susemichel sind mit dabei.
1: Die ganz großen Flaschen werden darüber gereicht, habe ich gesehen.
0: Ja, und die wollten, das hatten sie hier aufgeschrieben, nicht dem Ministerpräsident, sondern dem Oberbürgermeister von Fulda eine Flasche überreichen. Es gibt, glaube ich, auch einen offiziellen Hessentagsschnaps. Sie sind zumindest der Spirituosenpartner des Hessentages. Klar, da hat sich Jens natürlich drunter gemischt. Das hätte ich mir denken können.
4: Sagt Bescheid, ne? Alles klar. Wir sind da. Redet ihr mit mir?
0: Nö, wir wollten dir freie Hand lassen, weil wir dachten, du hast bestimmt schon ein kleines Gläschen in der Hand.
1: Jens, zuhören, auch wenn du schon Schnäpschen hattest.
4: Nee, also pass auf, Gläschen habe ich nicht in der Hand, aber der Ministerpräsident hat ein Gläschen in der Hand, ein ziemlich großes sogar, und der Bürgermeister auch. Das sind die XXL Champagner, nee, Schnapsflaschen. Und ich glaube, da kann eine Familie lange von leben. Also ist eine Menge drin, mit anderen Worten. So, die sind noch gerade beschäftigt und müssen jetzt auch noch ein Schnäpschen probieren. Da komme ich im Prinzip genau richtig, aber ich sehe nur zwei abgezählte Gläser. Das heißt, für mich gibt es keins. So, und wenn die dann zu Ende geschnackt haben, dann werde ich hochprofessionell auf journalistisch höchstem Niveau Fragen stellen.
0: Ja.
4: An die beiden.
0: Wir können
4: aber die reden immer noch über den Schnaps und bedanken sich.
0: An dieser Stelle vielleicht auch mal, weil wir ja keine Alkoholverherrlichung machen wollen, erwähnen, es gibt auch ein Aperitif, der Schlitzer Fräulein heißt und der auch ohne Alkohol funktioniert. Also, was die herstellen, muss nicht immer unbedingt Prozente haben.
4: Ja.
0: Jetzt.
4: Ja. So, jetzt aber hier, jetzt müssen wir die Situation ausnutzen. Herr Ministerpräsident, das ist eine Frage, die ich mir jedes Jahr stelle. Wenn der Hessentag vorbei ist, müsste die Speisekammer im Hause Rhein ja rappelvoll sein.
2: Ja, aber da bleibt in der Regel für uns gar nichts übrig, weil wir es wirklich weitergeben an diejenigen, die sich engagieren, die hier auch wirklich ihren Dienst machen und die eine tolle Leistung erbringen, damit so ein Zug überhaupt stattfinden kann. In der Staatskanzlei und in anderen Zusammenhängen.
4: Mit anderen Worten, die Flasche hier behalten Sie auch nicht.
2: Naja, da mache ich mir nochmal. Das überlege ich mir nochmal.
4: Ja, ansonsten hätte ich gesagt, ich kenne da jemanden.
2: Ja, dann lassen Sie uns doch einfach gemeinsam trinken. Genügend ist da. Also.
4: Das ist eine gute Idee. Aber läuft ganz gut heute der Zug, oder?
2: Also ganz toll, ganz große Klasse. Tolle Leute, die sich für was engagieren, die das ehrenamtlich machen. Ich habe da riesen Respekt, das macht richtig Spaß.
4: Dann wünsche ich Ihnen weiterhin viel Spaß. Bis später. So, ich guck mal, ob ich den Bürgermeister noch bekomme, oder?
0: Ja, wenn du dich
4: Herr
0: bei dem.
4: Dr. Bingenfeld.
0: Wenn du dich bei dem auch noch einlädst.
4: Als Oberbürgermeister von Fulda, wie läuft es für Sie heute?
6: Bombastisch, mir fehlen die Worte. Es ist zwar knüppelheiß, aber es ist wunderschön. Ich finde, ein fantastischer Festzug und es macht einfach nur großen Spaß. Und ich bin natürlich froh, dass das Wetter hält, denn vor 36 Jahren war es hier geregnet ohne Ende. Jetzt haben wir Sonnenschein. Ich glaube, das haben wir uns verdient.
4: Wer erinnert sich nicht? Ich weiß es noch ganz genau. So, aber kurzes Fazit zum Hessentag hier in Fulda.
6: Wir sind einfach glücklich und dankbar, weil rund 1 Million Menschen sind hierher gekommen nach Fulda. Die Bürgerinnen und Bürger haben, glaube ich, Fulda auch neu entdeckt. Und viele sind, glaube ich, aus Hessen erstmals so richtig in Fulda gewesen. Und wir haben viel Gemeinschaft erlebt. Es ist einfach fantastisch. Und all unsere Erwartungen sind wahrhaftig übertroffen.
4: Herr Dr. Wingenfeld, vielen Dank auch für diese wunderbare Gastgeberschaft. Es war toll. Wir haben uns sehr wohl gefühlt. Aber noch ist es ja nicht vorbei. Noch ist es nicht vorbei. Wir haben noch was.
1: Mit diesen Bildern, nicht nur von der Straße, sondern auch aus dem Kopf gehen wir raus, wie Jens da sitzt mit dem Ministerpräsidenten und einhebt.
0: Nee, was heißt sitzt? Er hat sich halt bei beiden Spitzenpolitikern zum Schnapstrinken eingeladen und zwar mega ungeniert. In dem Moment ist das Taunus-Wunderland an uns vorbeigezogen, was wir natürlich auch kurz erwähnen wollen. Ein Vergnügungspark im Taunus bei Schlangenbad, der dieses Jahr sein 60-jähriges Jubiläum feiert. Und dazu gratulieren wir ganz herzlich. Hier kommt schon die nächste Truppe.
1: Das müsste der Verein Oberhessen sein, Glauburg, aus dem Wetteraukreis. Na, bislang sehe ich nur die zwei Figuren und Repräsentanten.
0: Die haben einen Limesturm dabei. Das spricht zumindest dafür, dass es südlich des oder am Limes liegen muss.
1: Ja, es sollte ja genau. Es ist eigentlich eine Gruppe gewesen aus 11 Kommunen.
0: Ja, das kommt doch hin. Ja, guck, da
1: steht's. Echzell, Gedern, Glauburg. Und jeder hat ein, ja, kann man sagen, Wappentier, ein Maskottchentier, ein Repräsentantentier mitgebracht oder eine Symbolfigur.
0: Ne, und diese 11 Kommunen sind ja speziell deswegen miteinander verbunden, weil die zum ersten Mal eine interkommunale Gartenschau, Landesgartenschau veranstalten werden im kommenden Jahr. Alles oberhessische Gemeinden eben und Städte.
1: Da werden ja noch zahlreiche freiwillige Helfer gesucht, also an die 1000 Menschen, die da noch gerne helfen können, als Botschafter für diese Veranstaltung, bei der einen oder anderen Standbetreuung. Oder aber auch Hobbygärtner werden gesucht bei der Landesgartenschau, die 2027 stattfindet, von April bis Oktober, Oberhessen.
0: Jetzt sind wir aber auch schon im Rhein-Main-Gebiet, denn ich sehe hier die Babscher. Und die Babscher kommen ja aus Obertshausen im Kreis Offenbach. Jetzt fragen sich vielleicht alle, die nicht dort herkommen, was bedeutet Babscher? Babbe kommt von K, Kleber. Ich lasse mal den Derwisch durchs Bild.

0: von Kleber, weil in Obertshausen eben ja hundertelang die Ledertradition eine große Rolle gespielt hat und auch da wird eben geklebt mit Leim und das sind eben die Babscher genannt worden, also die Teschner, die Lederarbeitenden. Und da ist jetzt in dieser Fasernachtsnummer und diesem Fasernachtsverein dieser Name wieder aufgestanden. Übrigens noch gar nicht so wahnsinnig alt. Ich glaube, die gibt es erst seit 12 Jahren hier, diese Formation, die wir jetzt gerade gesehen haben. Aber es ist ja schön, wenn auch in den größeren Städten und Gemeinden im Rhein-Main-Gebiet diese Tradition dann doch noch ein bisschen aufrechterhalten wird. Ich glaube, wir sehen hier schon was
1: Jawohl.
0: Aus Kirchhain.
1: Richtig, so ist es. Die Stadt Kirchhain und ihre Repräsentanten, die Kurhessische Bürgergarde. Und hier vorne, das müsste... Nee, das jetzt nicht gerade, aber das Besondere ist ja hier in Kirchhain, da trägt der Bürgermeister ja nicht nur die Akten, sondern er trägt auch historische Kostüme. Er nimmt nämlich oder unternimmt mit Interessierten, die kommen wollen, das Rathaus kennenlernen wollen, die Stadt kennenlernen wollen, unternimmt er Erlebnisführungen in historischen Gewändern. Hier steht nochmal repräsentativ dafür das Rathaus der Stadt Kirchhain. Aus dem Jahr 1500, also nicht das ist ja ganz klar, aber das Original von 1533, bewacht von der Kirchhainer Bürgergarde.
0: Das ist eine schöne Innenstadt, ein bisschen östlich von Marburg, immer eine Reise wert und speziell diese Seenplatte drumherum, wo ganz viele Vögel brüten, ganz fantastisch, auch Zugvögel, die da Pause machen. Echt eine tolle Ecke, immer Möhneburger Becken unterhalb von der Möhneburg Kirchhain.
1: Für Naturliebhaber, oh. Ja.
0: Ich höre das Steigerlied. Das heißt, wir sind beim Hessischen Landesverband im Bund Deutscher Bergmannshütten- und Knappenvereine. Und normalerweise lässt es Jens sich nie nehmen, als Kind des Ruhrgebiets da mitzusingen. Ich weiß nicht, ob er diesmal auch dabei ist. Na klar.
2: Doch, das kann ich mir nicht nehmen lassen. Das ist vollkommen richtig. Kind des Ruhrgebiets, das muss mitsingen, wenn es diese Lieder hört. Der Steiger kommt und er hat sein helles Licht bei der Nacht.

0: Jens, wir müssen hier mal ganz kurz dazwischen gehen. Ich hab dich.
1: Ich wollte auch nicht mehr als mit dir singen.
0: Der junge Mann, der sitzt seit Stunden auf der Tribüne, der ist 88. Den schleppen wir jedes Mal mit Adi aus Borken.
1: Dann geht's um Adi aus Borken.
0: Genau.
1: Mach das. Schön, danke, Volker. Das war Volker. Ich wollte eigentlich auch sonst gar nichts sehen. Ich wollte nur singen. Das reicht mir. Da bin ich glücklich.
2: Ja.
3: Ob wir damit glücklich sind, weiß ich nicht. Aber du hast eine ganz gute Figur gemacht.
2: Es war halt zumindest laut. Aber man merkt es an, es ist einfach Herzblut. Und oft denkt man da ja gar nicht dran, wenn man nicht aus so einer Gegend kommt, wo eben der Bergbau auch eine Rolle spielt bei uns in Hessen, dass es das auch so verbreitet gab oder auch vor allen Dingen immer noch gibt. Ne? Und deswegen finde ich es immer schön, dass auf dem Hessentag da immer dran erinnert wird und immer dran gedacht wird. Die sind seit 1973 jedes Jahr mit dabei. Interessiert ja. Und begeistert offensichtlich auch die Landtagspräsidentin Astrid Wallmann.
3: Jawohl. Neben dem Hessentagspaar. So, jetzt haben wir einige Bergmannskapellen jetzt hier im Anmarsch. Es wird nochmal aufgespielt vor der Ehrentribüne. Und wieder ist der Stab an den Ministerpräsidenten gegangen. Müsste jetzt eigentlich auch noch gleich kommen, die Bergmannskapelle Eintracht Neuhof Hattenhof. Ja. Das sind die, die wir jetzt hier spielenderweise sehen im Bild. Ja, die sind alle froh, mal ins Licht gekommen zu sein. Die nehmen ja auch so offizielle Termine, dann war am 4. Dezember zur Barbara-Feier, das dann aber wirklich unter Tage. Hier am Monte Carli, da ist ja auch das örtliche Kaliwerk. Und das ist die offizielle Bergmannskapelle dazu.
2: Ja, das ist natürlich Bergbau, den sieht jeder.
3: Ja, weil nicht zu übersehen.
2: Großen weißen Berge, die wir hier haben, einerseits in Neuhof, andererseits in der Ecke Philippsthal, Heringen, Oberbreitzbach, die fallen natürlich ins Auge. Und dann fällt einem eben die Bergmannstradition in Hessen doch wieder ein.
3: Ja. Aber guck mal, die tragen nur schwarz, weil sie sonst nur unter Tage spielen. Die wissen nicht, wie das ist bei 32 Grad hier in der Sonne, Mensch. Aber ihr habt euch tapfer geschlagen, schön aufgespielt, danke dafür. Guck mal, da ist auch ein Schild nochmal mit der heiligen Barbara auf dem einen oder anderen Fähnchen zu sehen. St. Barbara, die Schutzheilige der Bergmannsleute.
2: So, und jetzt kommt eine Gruppe, die auch zum ersten Mal dabei ist und die ich total sympathisch finde, und das ist die Bunte Liga Gießen. Das sind ein paar Fußballvereine, die sich einfach zusammengeschlossen haben und gesagt haben, wir wollen aber nicht diesen klassischen Liga-Modus. Wir sind jetzt schon, glaube ich, eins zu weit. Habt ihr die 77 denn nochmal vielleicht? Das sind ein paar Fußballspieler, da sind sie, jawohl. Mit denen hatte ich schon mal journalistisch zu tun für ein Buchprojekt. Und die haben eben eine eigene Liga, wo sie sagen, wir spielen zu den Zeiten, wo wir wollen und wir spielen so oft und so lang, wie wir wollen und nicht dieses strenge Liga-Prinzip.
3: Ja.
4: Wir
5: setzen uns gegen Diskriminierung aller Art ein.
4: Ja, sehr gut.
5: Und haben noch ein paar. Was haben wir noch für Sie? Und
4: Dankeschön.
5: Eine kleine Erinnerung.
3: Schön, dass wir mal ein bisschen Ton haben, dabei sind.
2: Ja, er hat es auch gesagt. Also, es ist für Vielfalt, es ist gegen Diskriminierung. Und die Vereine, die da mitspielen, können sich auch gerne lustige Namen geben. Ich habe zum Beispiel FC Saufhemden entdeckt.
3: Und das ist kein Sprechfehler?
2: Nee, das hat mir schon ganz gut gefallen. Ich habe ein bisschen geschmunzelt. Liebe Grüße also an die Bunte Liga. Klasse, was ihr macht.
3: Ja, und was da hinten schon anrollt, das ist gelebte Ökumene auf Rädern. Hier auf dem Hessentag ziehen nämlich evangelische, katholische Kirche an einem Strang und vielleicht ist das ja auch mal eine diplomatische, gute Art zu sagen, über Details reden, die wir dann später. Aber hier treten sie gemeinsam zumindest auf. Evangelische Kirchen hier in Hessen, die haben viel gemacht auch hier auf dem Hessentag. Also über 100 Veranstaltungen, die organisiert wurden. Unter anderem konnte man sich auch einen kirchlichen Segen geben lassen. Im oder auf dem Riesenrad, je nachdem.
6: Das ist natürlich schon sehr, sehr Glaube.
3: Und die haben auch noch ihre eigene Band mitgebracht. Brass for Fun, also Brass-Musik. Achtung, Karlauer. Klingt das nicht himmlisch gut?
2: Wo hast du den hergeholt?
3: Hier, ChatGPT.
2: I was made for loving you. Ich hab's erkannt.
3: Wir sollten mal so ein Quiz nebenbei finden, oder?
2: Das gewinne ich, das spiele ich, spiel ich, spiel ich jeden Morgen bei HR1.
3: Dann gib mir noch ein Jahr Zeit, ich übe noch mal. Ja. Ja, jahrzehntelang hat man Unterschiede gepflegt. Heute fährt man einfach drüber hinweg. Stimmgewaltig. Schalt hier richtig rein in unsere Kabine, die hier gegenüber sitzt. Steht. Ja, und es reißt noch nicht ab.
2: I was made for loving you. Ja, wir gehen jetzt nahtlos über zum Caritasverband im Bistum Fulda, wo Mitarbeitende aus ganz vielen Bereichen heute hier mit dabei sind, Klientinnen und Klienten. Der Caritasverband in Fulda mit dem Direktor Dr. Markus Joch und dem Finanzvorstand Ansgar Erb, der auch gesagt hat, ja klar, hier, wenn ein Fulda-Umzug ist, dann komme ich natürlich mit dabei.
6: Aber hier sieht man, der Glaube verbindet auch hier über die Kirche.
2: Ja, das ist halt ein Riesenangebot, was die Caritas hier bietet. Für Menschen mit Beeinträchtigungen, Pflege, Jugendhilfe, Pflege, Schule, Angebote für psychisch erkrankte Menschen. Also eine große, große Gemeinschaft, die für jeden auch ein großes Herz hat, der mal einer Hilfe bedarf.
3: Es ist so schön, die winken und alle winken zurück vor der Tribüne. Ein kleines Zeichen mit großer Symbolwirkung.
2: Oh, jetzt kommt jetzt wieder deine Heimat.
3: Jawohl, Karneval in Kassel. Wir lassen der Caritas aber noch eben den Abschiedszug hier vor unserer Tribüne. Jetzt kommt die Gemeinschaft der Kasseler Karnevalsgesellschaften, denn auch in Kassel wird gelacht und Karneval gefeiert. Ja, so ist das. Gar nicht zu knapp. Wir sehen hier gleich, da hinten sieht man sie im Anschnitt genau, das Kasseler Prinzenpaar Stefan II., Prinzessin Yvonne. Gemeinschaft Kasseler Karnevalsgesellschaften. Und im Gepäck haben sie natürlich was? Da. Eine Ahlewurst. Seit fast 600 Jahren wird nämlich in Kassel schon Karneval gefeiert.
2: Guck mal, das Schild Zissel in Kassel grüßt die Hessentagsstadt. Das ist praktisch. Das haben die sich einmal anfertigen lassen und es steht keine genaue Stadt drauf.
3: Oh, clever.
2: Das heißt, das können die jedes Jahr aufs Neue. Wobei man sagen muss, der Zissel in Kassel natürlich ja eine unglaubliche Tradition hat. Und jetzt schon mal Geburtstagsgrüße vorab. In diesem Jahr wird das 100-Jährige gefeiert. Vom 31. Juli bis zum 3. August. Und ja, wer sich in Kassel ein bisschen auskennt, weiß, dass es eben ja, das große, große Fest unten an der Fulda.
3: Ja, richtig.
2: Was wird gerufen? Fulle Wasser, Fulle Wasser. Hoi, hoi, hoi, oder?
3: Ja.
2: Sehr gut. Der Hering? Weißt
3: das Symbol.
2: Eben, ja, darauf hin, dass es eigentlich ja das alte Fest der Fischer früher gewesen ist. Ne? Und der wird ja mal irgendwie so hochgezogen.
3: Ja, richtig. Gezogen, ne? Richtig, hoch, über der Fulda nämlich auch. Richtig, so ein großer, zwei, drei Meter. Richtig, der muss hängen. Der Hering muss hängen.
2: Übrigens weiß man gar nicht, woher das Wort Zissel eigentlich kommt.
3: Nee.
2: Eventuell aus dem Plattdeutschen, wo man gesagt hat, Geld wird verzisselt.
3: Ja.
2: Also Geld für unnütze, aber schöne Dinge ausgeben. Und das kann man ja auf so einem Fest auch ganz gut machen. Ne?
3: Das stimmt.
2: Also fröhliches Zissel dieses Jahr wieder.
3: Da kann der ein oder andere ein Liedchen von singen. Ja, und apropos 100 Jahre Zissel, die feiern heute dieses Jahr Jubiläum im August. Geht's da los? Wir feiern ja auch hier ein großes Jubiläum in Hessen, 80 Jahre. Deshalb auch das hier heute für Hessen eine besondere Veranstaltung, aber auch ein ganz besonderes Jahr.
2: Vielleicht kann man an dieser Stelle schon mal sagen, dass zum 80-Jährigen von Hessen ein Musical entstanden ist.
3: Ja,
2: das
3: ich hörte davon.
2: Heute Abend um 19:45 bei uns im HR-Fernsehen sehen können. Wir kommen da gleich nochmal bei Hanau drauf zu sprechen. Aber das vielleicht schon mal so als kleiner Hinweis. Heute Abend nichts vornehmen. Das ist richtig gut, was da um 19:45 bei uns
3: absolut
2: im Fernsehen läuft.
3: Das kann ich nur unterstreichen. Also bleiben Sie dran, um Näheres zu erfahren.
2: Ja.
3: Jetzt haben wir erstmal wieder die Stadtverwaltung Osman Gazi, die türkische Volkstanzgruppe aus der Partnerstadt Osman Gazi, aus Bursa kommen die. Die sind, glaube ich, auch jedes Jahr dabei. Also ich sehe sie wirklich jedes Jahr.
2: Elften Mal.
3: Ja, die haben immer diese wirklich wunderschönen Kostüme an. Bringen hier ein bisschen türkische Stimmung noch mit auf die Straße. Regionale Tänze führen sie uns hier vor aus Bursa. Partnerregion Hessens.
2: Und für mich
3: ungefähr
2: stellt sich
3: so, ja?
2: jedes Jahr die Frage, wieso können Menschen, die aus Ländern kommen, die südlich von Deutschland liegen, einfach immer gut tanzen.
3: Ja.
2: Das sieht, guck mal, der Typ, der ja da eben gerade im Bild hat, das sieht so elegant, so flüssig aus.
3: Einfach machen wahrscheinlich.
2: Einfach machen, ja, wir denken wieder zu viel nach.
3: Ja, Kopf. Oh, das ist ja ein tolles Bild. Können wir das nochmal sehen? Der Ministerpräsident hat hier gerade so ein Bild überreicht bekommen. Das ist ein sehr, sehr glänzender Rahmen. Und ich glaube, ein Paar, ein Tänzerpaar.
2: Ah.
3: Oh, das ist schön bunt. Ach, da würde mich interessieren, wer das wohl gemacht hat. Ja, schöne Idee. Die müssen sich auch jedes Jahr wieder was Neues einfallen lassen, weil sie jedes Jahr wirklich dabei sind. Und wir freuen uns immer sehr.
2: Diese beiden Figuren haben mich so ein bisschen daran erinnert, es gibt so Schattenspielfiguren,
3: ja,
2: in der
3: richtig
2: Türkei.
3: Ja.
2: Zwei heißen davon, glaube ich, Hacivat und Karagöz. Das habe ich mal irgendwo gelernt,
3: wow,
2: und gelesen im Urlaub.
3: Wow.
2: Daran hat mich dieses Bild gerade so ein bisschen erinnert. Vielleicht liege ich auch komplett falsch. Aber
3: nein, ich habe das mal gesehen, aber wie sie heißen, wüsste ich jetzt auch nicht. Ja.
2: Das ist mir in Erinnerung geblieben, ja.
3: Wir werden es rausfinden. Hoffentlich. Und im nächsten Jahr auflösen. Hoffentlich.
2: So,
3: ja.
2: Trachtenland Hessen, meine Damen und Herren, es wird ernst, weil wenn Trachten eine große Rolle spielen, dann bei uns, dazu kommen wir gleich, bevor sich mein Kollege Jens wieder irgendwo verwöhnen lässt.
7: Ja, was heißt verwöhnen? Ich wollte einfach mal sitzen, ganz kurz mal zumindest. Und da dachte ich mir, wenn ich sitze, dann sozusagen für einen guten Zweck, nämlich um das Rikscha-Projekt Wetzlar vorzustellen. Neben mir ist die Bettina. Was ist das genau, das Rikscha-Projekt?
8: Das Rikscha-Projekt gibt es seit 3 Jahren. Hilft dort der Stadt Wetzlar und dem ADFC mitgegründet worden. Und wir wollen versuchen, älteren Leuten aus den Seniorenheimen, aber auch andere mobilitätseingeschränkte Leute wieder ein bisschen Mobilität zu geben, dass sie mal ihren Horizont auch erweitern können, weiterfahren können, was sie sonst zu Fuß oder mit dem Rollator nicht mehr schaffen können.
7: Und ich glaube, ihr sucht immer noch ehrenamtliche Rikscha-Fahrer, richtig?
8: Alles Ehrenamtliche, ja, wir machen das ehrenamtlich. Und wir haben jetzt, wie gesagt, die zweite Rikscha dazu bekommen, damit wir auch Rollstuhlfahrer mitnehmen können, die gar nicht mehr laufen können.
7: Bettina, dann viel Erfolg weiterhin und danke, dass ich mal kurz sitzen durfte.
8: Bitte, gerne.
7: Es tat so gut, ich würde am liebsten einfach nur weiterfahren.
8: Das ist super hier. Ich lasse mich gerne fahren. Aber es ist wirklich auch für die Leute, die gefahren werden, immer ein Riesenspaß.
2: Das hat mir auch ganz schwer danach ausgesehen. So, und jetzt sind wir aber bei der Tanz- und Trachtenpflege beim Hessischen Landestrachtenverband.
3: Genau so ist es, richtig. Trachtenland Hessen, über 67 Personen. Die Trachtenkapellen aus Elters, Rhön und Weipertz. Wir sagten ja schon, dass Hessen das größte, das Bundesland ist mit der größten Trachtenvielfalt. Hier sieht man es nochmal wieder. Da kommen sie alle

0: bisschen über den Jens nachdenken. Das ist eine schöne Sache mit diesem Ehrenamt und diesen Rikschas. Aber auch ganz schön anstrengend.
1: Ja, aber vielleicht gibt es ja ein ganz klein bisschen elektrische Unterstützung bei diesen Fahrrädern. Ich könnte mir das schon vorstellen, weil Wetzlar ja jetzt auch nicht gerade ohne Berge stattfindet.
0: Absolut.
1: Also man kann ja nicht immer nur durchs Landtal fahren. Wenn man da einmal ein bisschen weiter nach oben möchte, muss man schon ordentlich treten.
0: Ja, wahrscheinlich könnte ich nach dem ersten Senior schon Plätze tauschen einmal.
1: Guck dir diese...
0: Och, das ist ja ein schöner hier. Trachtenbaum.
1: Tollen Trachten und diesen Baum an. Das ist einfach Hessen pur.
0: Trachtenkapelle Eltersröhn. Juhu!
1: Mit der Rhön-Diesel am Hut. Das ist stark. Oh, ist das
0: ja,
1: toll.
0: Ja, ne, mit dem aufgesteckten Blümchen.
1: Ja.
0: Klasse aus. Och ja. Schön, dass ihr dabei seid, die Jüngsten hier. Auch ganz tapfer bei der Hitze. Aber sie sind dabei, in voller Montur.
1: Bei der Rhön-Distel muss ich immer an den Maler Paul Klüber aus Kleinsassen denken.
0: Ach was?
1: Der als Auftragsarbeit ständig Rhön-Disteln malen musste. Und er wollte sich eigentlich künstlerisch verwirklichen. Und das war aber seine Hauptgeldquelle. Und ich glaube, der hatte ein schwieriges Verhältnis zu dieser Pflanze irgendwann.
0: Ah, siehst du, der eine malt Sonnenblume in der Vase und der andere Distelblumen.
1: Habe ich mal gelernt im Maler- und Künstlerdorf Kleinsassen. Liebe Grüße.
0: Interessant,
1: ja. Ja,
0: ja. Oh, jetzt hier. Jetzt wird wieder geschunkelt.
1: Das spricht sich rum durch den Zug. Ich habe es geschafft, die Tribüne zum Schunkeln zu bringen. Will ich auch.
0: So ist es. Tanzt wird da vorne auch noch. Moment mal, jetzt haben sie den.
1: Aber erinnerst du dich, was ich vor 5 Minuten über die türkischen Tänzer gesagt habe? Ich sag's nur.
0: Ich hatte gehofft, du sprichst es nicht an.
1: Ich sag's nur.
0: Ja. Das war übrigens die Frau des Oberbürgermeisters.
1: Die hat hervorragend getanzt. Ich habe natürlich überhaupt nichts Freches gesagt.
0: Wir haben nur von den männlichen Tänzern gesprochen.
1: Richtig,
0: oder?
1: Genau.
0: Aber auch da ganz diskret zurückhalten. Sie freut sich immer noch. Und das macht sie nächstes Jahr bestimmt nochmal.
1: Sie ist jetzt auch Hessentagsfan, glaube ich, oder?
0: Ja.
1: Aber wer ist das nicht?
0: Spätestens jetzt.
1: Wer mal einen erlebt hat. Ich sehe da hinten schon ein paar Fahrräder und das sind die Euroradler, die aus dem Landkreis Groß-Gerau zu uns kommen. Wir haben es schon ein paar Mal gesagt, wir springen hier momentan so ein bisschen von den Regionen. Das ist nicht so geografisch geordnet, wie das manchmal im Hessentag im Umzug so war. Deswegen sind wir jetzt plötzlich in Südhessen und das sind Menschen, die eine Radgruppe gegründet haben und ständig durch ganz Europa, immer vom Kreis Groß-Gerau aus startend, durch Europa unterwegs sind. Das Ganze fing mal an mit einer Radtour in die polnische Partnerstadt von Bischofsheim. Und jetzt haben die sich zum Ziel gemacht, ganz viele unterschiedliche Länder. Scotland sehe ich da auf dem Trikot. Das heißt, da waren die auch schon überall mit ihren Rädern und eben immer aus Südhessen startend. Und die einzige technische Hilfsmittel, was sie akzeptieren, ist eine Fähre. Mehr nicht.
0: Das muss sie zugestanden werden, finde ich.
1: Ah ja, sonst kommst du nicht übers Wasser.
0: Nein. Oh, da sind sie.
1: Ja.
0: Jawohl, die Presskopf-Singers. Auch eine meiner Lieblingstruppen. Fast jedes Jahr mit dabei. Also schon zum 45. Mal. Das ist auch schon eine Hausnummer. Aus dem Land Dillkreis. Presskopf-Singers. Namentlich möchte ich hier nochmal erwähnen, die zwei Ältesten, der Norbert und der Schorsch. Die freuen sich hoffentlich, wenn sie nochmal persönlich gegrüßt werden. Und auch hier soll es noch einen kleinen Geburtstagsgruß zum 80. Geburtstag, also 80. Geburtstag von Hessen geben.
1: Und wir sind bei einer Theatergruppe, die sich auch anlässlich eines Geburtstags gegründet hat, nämlich 750 Jahre Vollenkirchen. Wir sind weiterhin im Lahn-Dill-Kreis. Und die haben ein gemeinsames Theaterstück geschrieben und aufgeführt. Die Hexe vom Grauen Stein. Ganz schlimme Geschichte. Eine Frau, die als zur Hexe erklärt wurde, musste in einem verlassenen Steinbruch leben und vor ihren Häschern fliehen. Also erinnert so ein ganz klein bisschen an eine üble Zeit. Und das Ganze ist an 2 Tagen im August 2025 in diesem Kostüm aufgeführt worden. Naja, und man sieht ja, das stärkt die Dorfgemeinschaft und dann sind sie beim Hessentag mitgelaufen.
0: Ja. So, und im Anschnitt hat man schon gesehen, beziehungsweise die Düsen hier schon kreuz und quer, die Radfahrverein, der Radfahrverein Opel aus Rüsselsheim. Die sind hier gerade schon durchs Bild gehuscht auf ihren großen Rädern. Ich habe mich einmal gefragt, warum hat man das eigentlich niedriger gebaut? Aber der Kettenantrieb wurde einfach erst so spät erfunden. Wer hätte es gedacht?
1: Ach so, echt?
0: Ja. Du, pass auf, noch ein Funfact. Wusstest du, dass die weltweit größte und bedeutendste Treffen für dieses historische Rad in Indonesien stattfindet?
1: Nein.
0: What? Hätte ich niemals gedacht, Indonesien war für mich so weit weg.
1: Toll auf jeden Fall, dass die immer mit dabei sind, weil die auf den Hochrädern habe ich schon ganz häufig gesehen. Wir sehen nun Besuch aus Südhessen und der müsste aus Groß-Umstadt kommen, aus der Odenwälder Weininsel, wo seit 1951 Weinhoheiten gekürt werden, die immer als Trio unterwegs sind. Zwei sehen wir hier auf jeden Fall schon mal. Groß-Umstadt gehört ja zum Weinanbaugebiet Hessische Bergstraße, allerdings so ein bisschen nach Osten versetzt, die sogenannte Odenwälder Weininsel, wo dann am nördlichen Rand des Odenwaldes ein hervorragendes Tröpfchen wächst. Und ich glaube, Manfred Penz hat sich da gerade auch mit aufs Bild geschlichen aus der Landespolitik, denn das ist seine Ecke, wo er herkommt, Kreis Darmstadt-Dibusch. Und das Winzerfest in diesem Jahr in Groß-Umstadt vom 18. bis 21. September. Wir haben drei Viertel Weißwein, ein Viertel Rotwein ungefähr in Groß-Umstadt. Wobei die Rotweine durch die viele Sonne auch bei uns in Hessen in den letzten Jahren immer gehaltvoller geworden sind und da, glaube ich, eine große Chance haben. Guck mal, da sind sie, die Weinkönigin, die Weinprinzessin aus Groß-Umstadt. Ich höre schon Ella.
0: Ah, was Dibosch, könnte das sein?
1: Dibosch Ella.
0: So ist es. Der Karnevalverein, die Burg. Oh. Ja, das sind die welche, die können Karneval so richtig. Das ist quasi die Champions League des hessischen Karnevals. Also da scheint jedes Kind schon mit der Geburt die Vereinsmitgliedschaft unterschrieben zu haben. Da geht ohne Karneval nichts. Und Fulda und Dieburg, die haben ja eine Sache nämlich gemeinsam, sie feiern seit 1508 die Fastnacht.
1: Und ich glaube, Dieburg ist immer mit am spätesten dran. Die sind nämlich, glaube ich, eine der wenigen, die es dienstags machen. Man muss ja mal gucken, wo
0: Finde ich nur gerecht, sich da aufzuteilen.
1: Alle montags machen, hast du ja keine Auswahl.
0: Ist ja langweilig.
1: Deswegen ist ja schön, wenn am nächsten Tag auch noch was ist. Oder wie natürlich an Aschermittwoch, ganz berühmt, ich glaube in Kelze.
0: Ja, die nehmen sich das auch gerne raus, genau. Dann am Mittwoch nochmal.
1: Dadurch auch was ganz Besonderes natürlich.
0: Den Bären rauszulassen,
1: ja.
0: Genau. Ja, ja. Ja, also die machen hier ein bisschen Promotion für große Dieburger, für den großen Dieburger Fastnachtsumzug.
1: Darf ich ein bisschen Promotion für die Modelleisenbahn machen?
0: Unbedingt, wir warten darauf.
1: Wir sind nämlich jetzt hier in Witzenhausen. Da gab es die erste Eisenbahn 1872, wie es hier auch steht. Und deswegen soll dieser improvisierte Zug eben genau daran erinnern. Das war damals die Strecke, müsste es gewesen sein, von Halle nach Hanmünden, die eben Witzenhausen mit angebunden hat. Bahnhof ein bisschen nördlich außerhalb der Stadt, aber das ließ sich geografisch anders nicht regeln. Und deswegen ist hier ein kleiner Zug nachgebaut worden, der sich der Kesper Express nennt. Was ist das? Wenn Sie in Witzenhausen noch nie waren, das ist der Begriff in Witzenhausen für die Kirchen. Denn das ist ja zusammen mit Frauenstein und Ockstadt in Hessen eine der ganz, ganz großen Kirchengemeinden. Und ich habe gehört, die Landrätin des Werra-Meißner-Kreises würde auch im Kesper-Express sitzen, aber die Fensterchen sind ein bisschen klein gestaltet worden, deswegen sehen wir Nicole Ratgeber nicht unbedingt.
0: An den Händen können wir sie noch nicht erkennen.
1: Hallo.
0: Oh Gott, es sieht auch ein bisschen aus wie Gefangene.
1: Oha.
0: Knastbrüder und Schwestern.
1: Ich hoffe, das ist nicht allzu warm im Kesper-Express gerade.
0: Oh Mann, ich möchte nicht mit euch tauschen. Gut, aber es verdirbt euch nicht die Stimmung. Das ist toll, Leute.
1: Aber das Ganze eben organisiert vom Modelleisenbahn-Club Witzenhausen, einer der ältesten aktiven Modelleisenbahnvereine in Deutschland. Und die machen auch öffentliche Fahrtage, Ausstellungen an den letzten beiden Oktoberwochenenden wieder.
0: Und Modelleisenbahnen müssen klein und eng sein. Oh, hier haben wir sie schon. Märchen- und Sagenfiguren aus dem Werra-Meißner-Kreis, Frau Holle. Und das ist der Salzträger, glaube ich, ne? Aus Bad Sodenhallendorf. Sie ist noch nicht so richtig.
2: Eins, zwei, drei.
3: Und da sehen wir schon eine Frau bei unserem Oberbürgermeister.
0: Oh, ich habe vergessen, mir was zu wünschen. Sollten wir uns das wünschen? Frau Holle. Ja, Frau Holle, der Salzträger. Und dann haben wir noch den Karpfenfänger, Horst Heli aus Hessisch-Lichtenau. So, wenn ich jetzt anfange, die Geschichte vom Karpfenfänger zu erzählen, dann kommen wir hier in die Überstunden. Ne? Dann hängen wir, glaube ich, mit der Sendung.
1: Jedenfalls hat es geschneit und das bei 33 Grad. Das fand ich schön.
0: Eine schöne Erfrischung, zumindest für den Kopf, wer dran glauben will. Und da winken sie uns zu, die Märchen- und Sagenfiguren aus dem Werra-Meißner-Kreis.
1: Und da bleiben wir jetzt auch, denn wir gehen ins Witzenhäuser Kirschenkönigshaus. Klar, wer sowas Besonderes anbaut wie Kirschen, der braucht doch eine Königin. Und eigentlich hatten wir vor, Jens dahin zu schicken, um die Frage zu beantworten, ob denn die Qualität der diesjährigen Kirschen stimmt. Denn die Ernte soll angeblich gut gewesen sein, keine schlimmen Fröste. Das heißt, das könnte ein richtig guter Jahrgang gewesen sein. Liegen wir richtig?
4: Ich habe Ähnliches gehört von der Kirschenkönigin höchstpersönlich. Die ist gerade beim Ministerpräsidenten und muss übergeben. Aber die hat mir versprochen, sie ist jeden Augenblick wieder bei uns, um diese Fragen dann auch genauso zu beantworten. Im Vorgespräch habe ich bereits herausgefunden, dass die Bäume ziemlich voll hängen und dass die Ernte richtig gut ist und die Qualität auch. Die schlechte Nachricht, die haben keine Kirschen mitgebracht. Und da hätte ich jetzt gerne nämlich was ganz Besonderes mit der Kirschenkönigin, die noch immer noch im Gespräch mit dem Ministerpräsidenten ist. Ah, jetzt sind sie fertig, jetzt können wir aufholen. So, Jolana die Erste.
5: Genau, richtig.
4: Kirschkönigin von Witzenhausen. Wir haben gerade schon gesagt, Ernte war gut.
5: Ja, ist noch mittendrin, aber sieht sehr gut aus.
4: Ihr habt Kesperkirmes am 11. Juli.
5: Genau, 10. bis 12. Juli.
4: Und da ist auch immer Deutsche Meisterschaft im Kirschkernweitspucken.
5: Kirschsteinweitspucken.
4: Meine ich ja, Kirschstein. Was ist der Unterschied?
5: Das ist eine Steinfrucht, keine Kernfrucht.
4: Aber mit anderen Worten, du musst auch richtig Ahnung haben.
5: Genau.
4: Und nicht nur repräsentieren.
5: Ein bisschen Ahnung sollte man schon haben.
4: Dann weißt du aber auch, wie man einen Kirschkern richtig weit spuckt. Ich habe mir jetzt ein Bonbon geben lassen, das ungefähr die Größe eines Kirschsteines hat. Wie spucke ich das jetzt richtig aus?
5: Am besten, du rollst die Zunge so ein bisschen um den Stein, so drumrum. Und dann holst du einmal richtig tief Luft und dann pustest du quasi das Bonbon oder den Stein raus. Genau, genau. Genau, das war gut, das war nicht schlecht.
4: Ich danke euch und wünsche euch ganz viel Spaß noch.
5: Ja, danke schön.
4: Tschüss. Macht's gut. Jolana, die Erste, Kirschkönigin von Witzenhausen.
1: Manon?
0: Ja.
1: Ich hatte zwischendurch ein bisschen Angst, mit einem Bonbon im Mund tief Luft holen, dass das irgendwo landen könnte, wo es nicht hingehört.
0: Wo es nicht hin soll.
1: Wir sind in Sontra.
0: Jawohl. Sondra, die Volkstanzgruppe Hosbachtal mit dem Hänselmeister, auf den freue ich mich besonders, denn, wer hätte es gedacht, Sondra besitzt das Hänselrecht. Hänsel, habe ich mich gefragt. Was hat das mit dem Hänsel, Hänsel und Gretel zu tun? Ja, es ist ein altes Ritual, nämlich wenn Auswärtige auf dem Sondra-Markt verkaufen wollten, dann mussten sie erst die Hänselprüfung bestehen. Und die heißt eigentlich nichts anderes als, also, du bist verarscht worden und wenn du nicht komplett ausgerastet bist hinterher, dann durftest du mitmachen und auf dem Markt verkaufen.
1: Und daher kommt Hänselei, ne?
0: Ja, Hänselei. Das ist tatsächlich daran angelehnt.
1: Die nennt sich auch Berg- und Hänselstadt.
0: Richtig.
1: Weiß ich, von Sondra.
0: So ist es.
1: So, cool, dass ihr da seid. Oh, Moment, ich sehe schon Hanau im Bild. So, ich habe doch eben gesagt, heute Abend, 7:45 bei uns im hr-Fernsehen, ein absolutes Highlight. Und zwar das Comedy-Musical Allmächtige Handkäse. Das muss ich jetzt ein bisschen südhessisch aussprechen, weil das ist halt jetzt einfach mal so.
0: Das ist ein Privileg.
1: Geschrieben von Henny Nachtsheim und Ali Nernder von den Rottgau Monotons zum 80. Geburtstag des Landes Hessen. Und die komme ich jetzt wegen Hanau drauf, weil natürlich die Brüder Grimm eine wichtige Rolle da spielen, aber auch, Achtung, Heinz Schenk, Rudi Völler, Goethe, der ja quasi auch überall in Hessen irgendwie einmal gewesen ist. Und dieses fantastische Musical, was wirklich richtig, richtig Spaß machen soll, heute Abend, 7:45 nach der Tagesschau bei uns in der besten Sendezeit im hr-Fernsehen.
0: Was passiert jetzt? Nein! Der jetzt. Boris am Bike. Bike Boris. Oh, ja, ich würde mich auch so freuen. So, er durfte den Hahn nochmal ansteuern.
2: Rechts ist die Bremse, ne? Und dann nochmal die Automatik. Wenn ich die Bremse trete und auf D gehe, läuft er langsam los, oder was?
0: Oh, langsam, darauf würde ich mich nicht verlassen. Der Sicherheitsdienst checkt nochmal gegen.
1: So. Aber du merkst, er hat schon Lust, das jetzt. Er will jetzt auch. Komm. Jetzt gib Gas.
0: Okay, Staatskanzlei hat das Go gegeben, er darf. Und jawohl. Oh. Ausnahmsweise muss ich ja mal sagen, hat dieser Mann das gut heute.
1: Hub hat er auch gefunden.
0: Ja, offensichtlich.
1: Starke Nummer. Also eigentlich repräsentiert dieses Auto, dieses Trike, den Karnevalclub Blaues Blut, die wiederum ein bisschen Werbung machen für die Brüder Grimm-Festspiele in Hanau, die eigentlich keine Werbung mehr brauchen. Da sind 90.000 Besucher zuletzt hingekommen. Das ist ein richtiger kultureller Höhepunkt in der Stadt Hanau. Hat sie auch von einer kleinen Geschichte zu einer richtig, richtig großen und wahnsinnig professionellen entwickelt. Steckt ganz viel Liebe drin und es lohnt sich auf jeden Fall, da vorbeizugehen.
0: Richtig. Gute Hanau, das Motto. Ja.
6: Und die Thermenkönigin im ersten Pavillon und im zweiten, die Kuhlweiner Kartoffelkönigin.
1: Die Brüder Grimm Stadt Hanau. Den Titel darf ja, glaube ich, auch Steinau an der Straße tragen.
0: Ja, richtig.
1: Kassel auch.
0: Kassel, genau. Und dann ist doch Schluss, wirklich, Leute. Dann wird es inflationär.
1: Aber ich glaube, Marburg hat auch, also die würden auch sagen, die waren jetzt auch mal.
0: Aber das müssen die sich erst verdienen. Jetzt wird's lecker. Lecker, weil wir sehen hier die Apfelblütenkönigin, die Kartoffelkönigin und die Honigkönigin. Ich dachte zuerst an ein komplettes Odenwälder-Menü. Bisschen Thymian noch oben drauf. Klingt auf jeden Fall sehr lecker und köstlich. Aber ich wollte nicht abschweifen.
1: Wenn ich Odenwald höre, habe ich auf meiner Zunge den Geschmack von Kochkäse-Schnitzel.
0: Okay, nee, da bin ich ein bisschen filigraner gestimmt. Ja, auch da die Königin. Apfelblütenkönigin, Kartoffelkönigin und die Honigkönigin. Alles drei zusammen, das Odenwälder-Menü. Was ist denn dein? Ja. Gibt es eine Odenwälder-Spezialität, die du ansonsten noch gerne isst?
1: Ja, Kochkäse ist auf jeden Fall Hammer, weil das kannst du dir halt auch als Butterersatz aufs Brot machen oder eben leicht angeschmolzen über einen Schnitzel.
0: Na gut, ich sehe, du kennst dich aus.
1: Ja, es ist auch ein fantastisches Wanderrevier. Wir haben hier Mainz-Kastell für die Stadt Wiesbaden. Was ja immer wieder für Verwirrung sorgt, weil ja die drei AKK-Stadtteile Amöneburg, Kastell, Kostheim, Mainz heißen, aber Wiesbaden sind. Deswegen, wir sind hier echte Wiesbadener Jungs. Es ist eben nur noch der Name Mainz von vor dem Krieg sozusagen erhalten geblieben. Und das ist ein Gruß aus der Landeshauptstadt, aus Wiesbaden heute.
0: Genau. Die kommen jetzt auch noch mal mit dem Wagen hier angefahren. Stadt Wiesbaden ist ja mittlerweile so eine Popstar-Stadt geworden. Seitdem Taylor Swift ja ein bisschen PR gemacht hat für das Bild von Friedrich Wilhelm Theodor Heiser, die Ophelia. Wiesbaden jetzt in aller Munde oder in aller Welt zumindest.
1: Ja, deswegen dieses Museum, glaube ich.
0: Kunst.
1: Leidet gerade nicht an Besucher-
0: Nein.
1: und Aufmerksamkeitsmangel, ne?
0: Im Gegenteil. Wahrscheinlich irgendwie werden da Eintrittskarten schon verlost werden müssen.
1: Aber
0: hier sieht man es nochmal.
1: Auch die Sonderausstellung, die erwähnt werden will, ne?
0: Genau. Nee, und deshalb legen sie auch wirklich so einen großen Wert darauf, sich auch als Kunststadt zu zeigen. Sind sie ja auch einfach, ja.
1: Guck mal, und da sind wir doch direkt noch ein bisschen weiter westlich und im Rheingau gelandet. Die 100B.
0: Gemeinde Kietrich?
1: Marie? Nee, da stand gerade Geisenheim. Ich glaube, die,
0: die haben sich hier nochmal durchgemischt.
1: Die haben da noch Bock gehabt und haben sich noch mit ein. Und dann ist die 100 um eine 100B einfach erhöht worden. Die Rheingauer sind spontan vorbeigekommen und wollten mitfahren. Haben zwei tote Füchse dabei.
0: Das sollen sie doch.
1: Ja. Ja.
0: Genau, die zwei Füchse. Oh Gott, ist auch ein bisschen makaber. Ja, Club Marienthaler, Karnevalisten.
1: Ja, und die sind doch eigentlich auf jedem Festtagszug sehr beliebt, weil die haben doch eigentlich immer ihre...
0: Was Flüssiges dabei?
1: ...fahrbare Straußwirtschaft dabei,
0: richtig.
1: Oder?
0: Ja, richtig. Ich wartete jetzt schon darauf, dass ausgeschenkt wird, aber da sehe ich schon einzelne Korbträger. Ja, ist ja sowieso eine Region, ne? Erstklassige Weine, Riesling, Spätburgunder.
1: Dreh dich um, Manon. Dreh dich um, wer hier steht. Endlich denkt mal jemand an uns.
0: Ah, und vor allen Dingen.
1: Das ist ja der Hammer. Was haben wir hier?
0: Wo sind...
7: Ein
1: trockener Riesling und Riesling Feinherb. Das ist ja genau
0: und die Becher dazu. Ja,
1: das ist... wo sind wir jetzt? Geisenheim? Marienthal. Sehr schön da.
0: Auf Stichwort. Ja. Herzlichen Dank euch.
7: Ich hoffe, ich werde Sie mal begrüßen dort. Ist wirklich wunderschön. Weingut Weihermühle, kann ich Ihnen nur empfehlen.
0: Ja.
7: Schönes Ambiente, kann ich Ihnen nur empfehlen.
0: So, gut, dann machen wir. Sehr schön.
1: Das war eine schlaue Idee von euch, hier reinzukommen. Vielen Dank, wo ist die andere? Danke dir.
0: Ich danke euch.
7: So schön, dass
0: Sie bei uns
1: sehr, sehr lieben.
0: Nur.
1: Dankeschön. Ciao. So. Das ist doch jetzt aber mal eine Idee. Ich habe hier eine Weinflasche mit einem Einhorn drauf.
0: Ja,
1: kann man sehen. Ich muss ja einmal zeigen hier jetzt. So.
0: Nee, zeigt.
1: Sehr gut.
0: Hatte das
1: eine tolle Idee.
0: Die bleibt selbstverständlich zu und wenn, dann wird auch nur im Team getrunken.
1: Unser Regisseur hat uns sofort auf die Ohren gesagt, die bleibt jetzt zu.
0: Darf er das? Hat er die Kompetenz dazu?
1: Ich will mich da mit ihm nicht anlegen. Was haben wir draußen verpasst? Entschuldigung,
0: oh, ja.
1: Wir waren jetzt gerade ganz kurz ein bisschen abgelenkt. Kittrig, naja gut, okay, sowieso.
0: Moment mal, da wollten wir doch hin mit ihren Rieslings und Spätburgunders. Burgunders? Oh Gott, ich klinge, als hätte ich auch schon einen getrunken.
1: Du musst, glaube ich, das Mikro wieder ein bisschen näher.
0: Ja, das war ganz gut, dass das Mikrofon nicht an war.
1: Ja, weil der Plural von Burgunder
0: Burgunders heißt.
1: In Frage stand. Ja gut, wer den Rheingau nicht kennt, den Hessen, der hat was verpasst, aber das ist jetzt kein Geheimtipp.
0: Das ist
1: kein Geheimtipp, dass da, wo die Reben sozusagen in den Wein reinwachsen.
0: Ja, guck mal, die dürfen schon mal antesten da vorne auf der Tribüne, da ist ausgeschenkt worden, da gehen sie noch mal rum mit den Weinen.
1: Ja, die dürfen das, weil die nicht so einen strengen Regisseur haben wie wir.
0: Ja, so. Die haben nur die Staatskanzlei, die lässt da mehr durchgehen.
1: Ganz offensichtlich, zumindest beim Hessentag. Ich glaube, da ist einfach alles möglich. Da steht dieses Land ja

0: Vielen, Sie können sich die Bilder angucken. Wir machen es uns hier ein bisschen schön.
1: Gemütlich.
0: Ich klinge schon so wie Roberto Capelluti beim Kommentieren vom Karnevalsumzug, merkst du, oder? Ein Tropfen Wein genügt.
1: Und dann geht's ab in den Capelluti.
0: Ja, das ist immer so ein bisschen, wenn sich der Zug zum Ende neigt, eins der großen Highlights, wenn die hier eben mit ihrem Weinausschank kommen. Und ich meine, das repräsentiert ja auch die Vielfalt von diesem Bundesland. Wir haben Bier gesehen, gleich kommt noch ein bisschen Apfelwein vorbei. Wir haben den Wein gesehen und das ist einfach in jeder Region ein bisschen was zum Genießen bei uns in Hessen. Und guck, da steht jemand im Äpplerglas.
1: Gehört zu Hessen dazu. Also nicht im Äpplerglas zu stehen, sondern...
0: Das wiederum sind die Botschafter der Stadt Frankfurt, wo man offensichtlich auch ganz gut feiern kann. Die Sossenheimer Kerbeburschen.
1: Ich erinnere mich, die haben doch letztes Jahr hier auch vor unserer Tribüne voll Disco gemacht.
0: Oh mein Gott, die waren laut.
1: Ja.
0: Und ich glaube, die sind wieder laut.
1: Ja. Na, dann lehnen wir uns mal wieder zurück.
0: Mit dem Vereinsring Höchst zusammen. Die Frankfurter Apfelweinkönigin Larissa, die Erste. Susanne Serke, Stadtverordnete. Und Stimmung.
1: Stimmung, ja. Die ist auch dabei. Das wäre der Frankfurter David Guetta. Was steht da drauf? Die Englero Brothers.
0: Englero Brothers.
1: Ah, ja. Nee, muss auch sein.
0: Ich glaube, das ist auch eine Dame, die im Landtag sitzt, die ich da gerade gesehen habe. Das war gar nicht die Apfelweinkönigin. Moment mal.
1: Wir fragen nochmal schnell nach.
0: Die Partyqueen, das ist Tanja Joost.
1: Ach Mensch.
0: Die Landtagsabgeordnete ist. So.
1: Okay. Ja, gut getan.
0: Wenn hier einer gesagt hat, wir Hessen können nicht feiern, dann habt ihr diese Frau noch nicht kennengelernt.
1: Du, ich glaube, ich lade sie auf meine nächste Party ein, wenn ich eine feiern würde.
0: Und die Englero Brothers.
1: Ja. Entschuldigung, das ist so gut. Das ist so gut. Aber die kosten das auch richtig aus, ne?
0: Aber ich muss auch sagen, stimmungsmäßig,
1: ja.
0: Es ist wirklich gut hier heute. Es ist wirklich richtig gut.
1: Ach, schade. Und wir sind schon fast am Ende angekommen, aber wir wollen hier alle noch gar nicht weg. Wir wollen noch, dass es weitergeht. Und weiter geht es jetzt hier auch mit den Frankfurter Stimmungsmachern hier, die angerollt kommen.
0: Ja, zum fünften Mal mit dabei. Und sie haben uns geschrieben, überall kommt er gut an, der Frankfurter Äpfelwein. Ja, das würde ich jetzt auch so unterschreiben.
1: Komisch.
0: Der große, fahrende Bembel mit den DJs drin. Das ist natürlich das Symbol von Südhessen, ja.
1: Die Tanja gibt richtig Gas. Das ist jetzt ein vollkommen konträres Programm zu dem, was wir hier vorher hatten.
0: Ja, Trachten, Blaskapellen.
1: Ja.
0: Und jetzt wird hier mal richtig Gas gegeben. Ja, wir sind jetzt schon bei Zugnummer über 100. Wir haben gar nicht mehr so wahnsinnig viel.
1: Nein, wir reiten auf das Ende zu, allmählich.
0: Wir hoffen natürlich, dass wir es schaffen, in der Zeit oder so viel Zeit zu bekommen, dass wir sozusagen die Stabübergabe von Fulda als Hessentagsstadt nach Idstein als Hessentagsstadt für Sie noch präsentieren zu können, weil das ist ja nun eigentlich sozusagen
1: der Höhepunkt, ne? Auf den alles zureitet.
0: Diesem ganzen Umzug. Und da wollen wir nach Möglichkeit natürlich noch live mit dabei sein. Das wird ja auch bedingt, dass dieser Wagen jetzt mal hier, ich sag mal vorsichtig, irgendwann auch weiterfahren muss.
1: Ja, die nehmen sich viel Raum ein. Aber auf der anderen Seite muss man sagen, das sieht man jetzt zwar nicht, aber es werden nach wie vor auch viele Präsente von anderen Gruppen noch hier beim Ministerpräsidenten abgegeben. Hände geschüttelt, viele Offizielle, die da noch mal vorbeikommen. Ich sehe die Zeitung, die Fotos macht. Also die Zeit wird auch schon genutzt. Ich glaube, wenn ich nächstes Jahr vielleicht nicht mehr moderieren kann, dann werde ich DJ.
0: Willst du Frankfurt? Ich dachte, du willst in das Äpplerglas.
1: Auch das.
0: Mit Frau Joost.
1: Auch das.
0: Also
1: nein, natürlich wünschen wir uns alle, nächstes Jahr beim Hessentagsfest wieder dabei sein zu können.
0: Eigentlich war, glaube ich, unsere Finalzeit 16.45 Uhr. Wir können das aber
1: so
0: eine Viertelstunde verlängern bis 17 Uhr.

0: abstimmen darüber. Wer möchte, dass wir weitermachen? Zwei Hände gehen hier hoch.
1: Also dann machen wir das. Klang gerade aus der Regie auch schon so, als würde das hinhauen.
0: Achtung Regie, wir machen weiter. Bis 17.01 Uhr. Wir toppen das.
1: Wir sind aber auch zwei wilde Vögel, du. Wir machen bis 17.01 Uhr, Manon.
0: Revolution!
1: Das hat sich noch keiner getraut außer uns. Guck mal hier. Disco-Party in Höchst. Die Kollegen sind mit dabei. Das ist doch eine hervorragende Idee. 3. Juli. Persönliche Einladung. H3 Disco-Partys sind super.
0: Aber das Schild hätte ruhig ein bisschen größer sein können, oder? Im Verhältnis.
1: Größere können wir nicht drucken beim HR. Das war's.
0: Ah, ja.
1: Wir sind in Sachsenhausen.
0: Jawohl, da geht's weiter. Sachsenhäuser, Bergesleut. Die Brunnen- und Kerbegesellschaft Sachsenhausen, die hier auftritt. Ja. Mit der Brunnenkönigin. Oh, die schönen Kostüme hier wieder aus der Biedermann-Zeit.
2: So, nachdem wir eben die moderne Ausbildung der
0: und die erste Bierkönigin, also quasi B-Queen der ersten Stunde, gab es 1958.
1: Du meinst Brunnenkönigin,
0: Brunnenkönigin,
1: oder?
0: Entschuldige. Habe ich Bier gesagt?
1: Ja,
0: oh Gott, ich hatte zu viel Wein. Entschuldigt.
1: Damit kann man in Sachsenhausen explizit nicht viel anfangen.
0: Die Brunnenkönigin. Ich bin irgendwie bei dem B hängen geblieben. Verzeihung da draußen, Brunnenkönigin natürlich.
1: Ein Fingerhut Riesling trocken und die Frau hier neben mir ist außer Rand und Band. Ich sag's
0: dir. Das ist die gute Musik. Ich bin da ganz anfällig für. Die gute Musik.
1: Das ist toll, dass die Frankfurter da auch so mit aktiv sind, weil ich meine, das muss man ja auch ganz ehrlich sagen, es gibt eine Übermacht dieser sehr großen Stadt bei uns in Hessen und sehr viel ländlichen Raum, aber zu sagen, ja, auf den Hessentag kommen wir auch als Banken- und Hochglanzmetropole und feiern da mit, das ist nicht selbstverständlich und das finde ich toll und daran sieht man eben auch das aktive Vereinsleben, gerade in den vielen Frankfurter Stadtteilen, weil die echten Frankfurter sagen ja, wir sind quasi ja eine Stadt, die eigentlich nur aus mehreren Dörfern versehentlich zusammengesetzt worden ist. Und das finde ich halt toll, dass diese Tradition dann da in den einzelnen Ortsteilen, Stadtteilen auch weiterleben.
0: Du, und hier wird es auch richtig sichtbar einfach, ne? Also wann gibt es schon mal so Gelegenheit, sich da wirklich auch diesen Überblick zu verschaffen und genau wie du es gesagt hast, dieses Bild auch so greifen zu können.
1: Und jetzt ist endlich mal Armenien sichtbar.
0: Ja.
1: Das ist ja ein Land, über das man eigentlich viel zu wenig weiß, außer dass sie einmal im Jahr beim Eurovision Song Contest antreten. Aber die haben gesagt, wir sind ein Kulturverein und wir würden uns einfach auch sehr, sehr gerne mal auf dem Hessentag präsentieren. Machen sie zum ersten Mal. Eine der ältesten Migrantenorganisationen in Hessen und wir hören da mal ein bisschen zu.

0: Auch diese armenische Gruppe hat sich ein Geschenkchen ausgedacht. Sie würden nämlich gerne eine armenische Handarbeit übergeben. Und dieses Volk hat ja eine faszinierende Schrift. Und genau in dieser Schrift ist wohl in dieser Handarbeit der Satz "Danke Fulda" gestickt worden. Und das kriegt jetzt hier ja entweder der Oberbürgermeister oder der Ministerpräsident. Wenn da "Danke Fulda" draufsteht, wäre es ja eigentlich für den OB etwas passender. Auf jeden Fall ein ganz, ganz persönliches und tolles Geschenk.
1: Besonders, ja, wirklich. Ja.
0: Also tolle Idee, auch mal Armenien zu repräsentieren.
1: Ja.
0: So, und jetzt wird's ernst, denn jetzt sehe ich hier auf den Schildern schon Idstein stehen. Und das ist die nächste Hessentagsstadt.
1: Jawohl.
0: Das heißt, es beginnen die Übergabezeremonien und wir geben ab zu Jens Kölker auf der Straße.
2: Ja, und ich stelle euch das Hessentagspaar 2027 vor. Das sind Annalena und Timo. Schön, dass wir zu euch kommen durften. Wie habt ihr diesen Tag heute hier erlebt?
3: Oh, es ist wie im Rausch vergangen. Also es ist eine super Stimmung hier. Es ist einfach toll. Ich hoffe, das nächste Jahr wir es genauso toll hinkriegen.
2: Wollte ich gerade fragen, was nimmt man sich denn dann vor für so einen Hessentag in Idstein?
4: Ja, auf jeden Fall, dass wir genau das herrliche Wetter haben wie hier in Fulda. Es können zwar 2 Grad kühler sein für uns in unserer Kleidung, aber es ist einfach schön, in die glücklichen Gesichter zu gucken. Wir üben schon mal das Winken, dass wir das für nächstes Jahr perfektioniert haben.
2: Ja. Einmal in die Kamera winken. Ich finde, das sieht schon ganz gut aus. Aber das sieht auch deswegen so gut aus, weil es müssen wir an dieser Stelle klären, weil diese Frage kommt garantiert. Ihr seid auch im echten Leben ein Paar, sogar ein Ehepaar, richtig?
4: Genau, richtig. Wir sind seit letztem Jahr standesamtlich und seit diesem Jahr kirchlich verheiratet.
3: Ja, ich glaube, das sind ganz gute Voraussetzungen.
2: Also es schadet zumindest nicht. Ich wünsche euch ganz viel Spaß heute noch und vor allem freue ich mich aufs nächste Jahr. Dann sehen wir uns nämlich wieder.
4: Wir uns auch und wir freuen uns darauf, euch alle in Idstein willkommen zu heißen.
2: Oh. Super, ihr müsst zum Ministerpräsidenten zur Übergabe, da werdet ihr erwartet.
4: Danke euch.
1: Das war doch schon ganz charmant. Kleiner Holperer, aber er wächst jetzt rein in die Rolle.
0: Aber wir,
1: sympathische junge Menschen.
0: Wir nehmen die Einladung nach Idstein gerne an und freuen uns vor allen Dingen, dass Idstein den Hessentrag austrägt, weil es war ja nicht so, dass sehr viele Städte den Finger gestreckt hätten, wer es denn werden will. Und Idstein macht's Gott sei Dank. Da freuen wir uns drauf. Ist eine gut angebundene Stadt an der Bahn, an der Autobahn. Abgesehen davon wunderschön. Das wird ein fantastischer Hessentag 2027.
5: Wir freuen uns sehr auf 2027 in Idstein. Wir sagen auch Dankeschön, dass wir zwei Seminare euch hier auf der Ehrentribüne begleiten durften. 3 Stunden lang habt ihr auf den Plätzen gesessen oder auch gestanden und habt mitgefeiert. Vielen Dank dafür, dass wir hier sein durften. Vielen, vielen Dank.
0: Ja, nun müsste also die offizielle...
1: Es haben sich zumindest alles aufgebaut jetzt drumherum. Es werden Fotos gemacht.
0: Übergabe und dann gibt es normalerweise ja auch noch die Ansprache des Ministerpräsidenten.
1: Richtig,
0: ne?
1: Genau, die folgt darauf. Mal schauen, ob wir das alles noch mitbekommen. Das hoffen wir. Wir sind dabei.
0: Aber wir wilden Hühner machen ja bis 17:01 Uhr, wenn es sein
1: du,
0: muss.
1: Du, und wenn 17:01 Uhr, 30 Sekunden, ah, das dann, nehmen wir uns noch aus.
0: Ja, dann kommt die Hessenschau zu spät. Und heute Abend der allmächtige Handkäse. Das Comedy-Musical von Henny Nachtsheim, 7:45 Uhr im hr-Fernsehen. Das würde ich an Ihrer Stelle nicht verpassen. Bleiben Sie am besten einfach, wenn wir hier fertig sind.
1: Komplett dranbleiben.
0: Genau. So, das ist der Applaus, der sich Fulda aber auch verdient hat.
1: Ja.
0: Für einen wirklich, wirklich tollen Hessentag. Und wie gesagt, es hat Spaß gemacht, auch beim hr-Treff mit so vielen Leuten in Kontakt zu kommen, die einfach auch zu uns gekommen sind und von dem erzählt haben, was sie bewegt in Hessen, wo sie herkommen, wie ihre Lebenswelten aussehen. Ja, das war wirklich sehr bereichernd für uns, die hier da mit dabei sein durften.
1: Vielen Dank für die schöne Resonanz.
6: Ich will Ihnen allen... Ich will Ihnen allen ganz herzlich danken dafür, dass wir wirklich hier einen unglaublich tollen Hessentag... Ich will ganz herzlich danken für einen wirklich unglaublich tollen Hessentagsumzug. Wir haben hier ganz viele Bürgerinnen und Bürger gesehen, alles Ehrenamtliche, die sich für etwas engagieren, die sich für etwas einsetzen und die den Menschen Zuversicht geben, weil sie wirklich Vorbilder sind, weil sie etwas machen, weil sie sich einsetzen, weil sie fürs Miteinander werben, ja, und weil sie dafür stehen, dass wir gemeinsam wirklich die Dinge voranbringen. So, und jetzt will ich mich bedanken. Ja, bravo. Jetzt will ich mich erstens bedanken. Ich will mich erstens bedanken bei unserem Hessentagspaar und natürlich bei unserem Oberbürgermeister für eine großartige Zeit hier in Fulda. 63. Hessentag. Es ist einer der schönsten Hessentage gewesen. Und ich kann nur sagen, genau so macht man das, genau so funktioniert das. Und Deutschland braucht mehr Fulda. Das ist, Deutschland braucht mehr Fulda. So, und deswegen danke an euch, danke an die Hessentagsbeauftragten. Ihr habt das großartig gemacht. Wir sind wirklich stolz auf euch. Und jetzt kommt der Teil des Übergangs. Der ist natürlich auch irgendwie emotional, weil man muss jetzt loslassen und auf der anderen Seite muss man zugreifen, lieber Christian Herfurth. Und jetzt seid ihr

0: dran. Du als Bürgermeister und ihr als Hessentagspaar, jetzt übernehmt ihr und ich weiß jetzt schon, dass ihr wirklich würdige Nachfolger von Fulda werdet, dass ihr einen tollen Hessentag organisieren werdet, dass genauso viel Lebensfreude, dass genauso viel Zuversicht rüberkommen wird und dass genauso viel tolle Menschen, die das im Ehrenamt alles stemmen, dabei sein werden. Ich wünsche euch alles, alles Gute und wir sehen uns allerspätestens wieder im nächsten Sommer. Wir schauen mal, ob der Christian auch so einen guten Draht hat, weil das Wetter war hier super. Es war richtig schön, es war knackig heiß. Und da weißt du, was hier vorgelegt worden ist. 30 Grad plus, das ist die Marke, lieber Christian. Euch alles Gute, euch alles Gute. Viel Erfolg für diesen Hessentag. Und ich will euch unser aller Unterstützung zusagen. Wir sind dankbar, dass Itzstein Hessentagsstadt 64. Hessentagsstadt sein wird. Ihr habt Erfahrung damit, ihr könnt das und deswegen alles, alles Gute und herzlichen Dank an Heiko, an das Hessentagspaar und an die Fuldaerinnen und Fulda. Ihr habt das toll gemacht, ihr seid eine tolle Gemeinschaft.
1: Sehr geehrter Ministerpräsident, lieber Boris Rhein, im Namen der Stadt Fulda darf ich herzlich Danke sagen für das Vertrauen des Landes Hessen, dass wir in Fulda erneut Gastgeber für unser Landesfest sein durften. Es ist uns eine Freude und Ehre, dass wir den Hessentag 2026 hier in Fulda haben begrüßen dürfen. Ganz Hessen und wahrscheinlich auch darüber hinaus war bei uns zu Gast. Denn 1,1 Millionen Besucherinnen und Besucher sind zu uns gekommen. Und das haben wir wirklich tausenden engagierten Ehrenamtlichen zu verdanken. Wir haben das einem fantastischen Hessentagspaar Vera und Max Dudika zu verdanken. Und gerade in herausforderungsvoller Zeit ist es schön, dass wir gemeinsam hier für Zusammenhalt und Zuversicht stehen und dieses Signal vom Hessentag 2026 aussenden. Ich danke allen, die zu diesem fantastischen Landesfest in Fulda beigetragen haben. Ich denke, wir haben Fulda von der schönsten Seite zeigen können. Ich sage danke, Fulda, ihr seid auf Spitze! Und wir halten in Hessen zusammen. Es ist uns eine große Freude, an Itzstein nun die Fahne überreichen zu dürfen. Lieber Christian Herfurth, liebes Hessentagspaar in Itzstein, wir fühlen uns euch ganz besonders verbunden, sind froh und stolz, dass ihr die Tradition in Itzstein fortsetzt. Und auf den Spuren des Spätlesereiters wird ganz Fulda nächstes Jahr in Itzstein bei euch sein. Auf ein großes Landesfest 2027 und vielen Dank, Fulda!
2: Und jetzt natürlich noch der Bürgermeister von Itzstein. Waagrecht.
3: Ja, lieber Ministerpräsident, lieber Boris, lieber Oberbürgermeister, wir sind sehr gerne gekommen heute, um die Fahne zu übernehmen. Unser Hessentagspaar Annalena und Timo sind auch schon bereit fürs nächste Jahr. Wir werden im nächsten Jahr ein großartiges Landesfest ausrichten. Wir haben viel mitgenommen hier aus Fulda. Es war großartig, das Wetter. Und von daher, wir freuen uns tatsächlich und ja, jetzt haben wir ein Jahr Zeit, wir haben tatsächlich viel gelernt und wir setzen das jetzt alles um und im nächsten Jahr sind alle nach Itzstein selbstverständlich eingeladen.
2: Ja, und ich glaube, an dieser Stelle, wo so viele Dankesworte gesprochen worden sind, müssen wir auch mal ganz kurz Danke sagen. Natürlich erstmal an alle Ehrenamtlichen und Helfer und Helferinnen, die hier in Fulda mitgeholfen haben. Aber vielleicht schauen Sie sich in der Mediathek an, auch an unsere Kolleginnen und Kollegen vom Hessischen Rundfunk, weil die haben alles, was hier steht, mit Kamera, diese Kabine in einer unglaublichen Hitze aufgebaut. Und das ist echt, das haben sie letztes Jahr in Bad Vilbel auch schon gemacht. Und ihr seid echt krass. Ja. Ihr macht eigentlich den Job, der das ermöglicht, dass wir hier reden durften. Und an die gehen jetzt mal ganz herzliche Grüße.
4: Danke euch.
2: Ne? Jetzt habe ich gehört, wir haben wohl noch ein paar schöne Bilder vom Hessentag in Fulda. Oh. Beziehungsweise Jens hat noch mal die Hoheiten zu Gast.
4: Genau.
5: Vera und Max, das Hessentagspaar 2026 hier aus Fulda. Ich habe vorhin eine Träne bei dir gesehen.
6: Mhm. Eine ganz große. Ja. Das ist so viel Emotion. Das ist der Hammer.
5: Was überwiegt denn gerade? Der Stolz auf das Geleistete, über das Geleistete oder der Wehmut, dass es jetzt vorbei ist?
7: Das ist, glaube ich, beides. Also einmal der Stolz, sechs Jahre haben wir gefiebert drauf, dass wir unseren Hessentag, jetzt haben wir 10 Tage gehabt, 10 Tage, 1,1 Millionen Menschen waren hier bei uns in Fulda und haben gesehen, was wir für eine tolle Stadt haben, was wir für eine tolle Heimat haben. Und ich glaube, Wehmut natürlich kommt morgen, aber hoffentlich morgen erst.
5: Das heißt, man fällt schon in so ein kleines emotionales Loch?
6: Ja, absolut. Ich glaube, wenn wir morgen, wenn alles abgebaut wird, dann ketten wir uns noch ein bisschen fest und sagen, nee, könnt ihr noch ein bisschen da bleiben? Es war echt schön. Wir wollen ja auch noch mal feiern, aber ja, irgendwann muss es zu Ende gehen.
5: Also ich sage euch eins, ihr wart toll, ihr wart ein tolles Hessentagspaar. Ihr habt diese Stadt, ihr habt diesen Hessentag großartig einfach repräsentiert und es hat tollen Spaß gemacht. Vielen, vielen Dank für das, was ihr geleistet habt.
7: Vielen Dank.
5: I love Fulda. Danke euch. Ach, das war's von mir, das war's von mir. Ich fand's großartig. Also Hessentag in Fulda könnte jedes Jahr sein. In diesem Sinne, zurück zu euch zwei da oben im klimatisierten Häuschen.
4: Oh, we love Fulda too. We love Fulda too. Vielen Dank.
2: So macht man ja jetzt heutzutage, ne? FD, voll hessisch, das war das Motto und es ist absolut erfüllt worden.
4: Ja.
2: Es war mit 1,1 Millionen ja auch ein wahnsinnig gut besuchter Hessentag.
4: Aber so kam es mir auch vor. Also die Bilder, die ich gesehen habe, die ganze Woche über, die ich hier gewesen bin, genauso. Und wie hat die Vera gesagt? Jetzt müssen wir uns hier festketten und genauso fühlt es sich auch an. Ich möchte mich hier festketten, ich möchte dich loslassen, aber
2: und sehen uns 2027 in Itstein wieder festgekettet bis dahin
4: auf
2: hier in unserer Kommentatorenkabine. Alles Gute für Sie zu Hause, seien Sie auch wieder dabei.
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23: Herzlich willkommen. Was schätzen Sie, wie viele Kilometer legt jeder von uns pro Tag im Schnitt zurück? Mit Reisen, mit Fahrten zur Arbeit, mit Wegen zum Einkauf. Da kommt was zusammen. Es sind 35 Kilometer jeden Tag. Und die Hauptrolle spielt dabei nach wie vor das Auto. Gerade mal 20% der Haushalte schaffen es, ohne eigenes Auto auszukommen. Falls Sie zu denen gehören, herzlichen Glückwunsch. Denn die anderen 80% stöhnen derzeit ziemlich wegen der hohen Energiepreise. Dabei können wir beim Fahren sparen. Sogar überraschend viel.
24: Zwei Männer und ihre Autos. André fährt einen 20 Jahre alten Diesel. Mika ein 3 Jahre altes Elektroauto. Und dieser Mann bereitet sie auf unseren Test vor. Es gilt, so sparsam zu fahren wie möglich.
25: Die meisten Menschen
0: verschwenden Geld einfach, weil sie die Technik im Fahrzeug nicht richtig nutzen. Und das wollen wir heute ändern.
24: Michael Tück ist Spritsparprofi. Drei Fahrten werden Mika und André heute machen. Dreimal die gleiche Strecke.
1: Ich bin beruflich viel unterwegs. Spritsparen ist da leider Gottes ein Thema, was häufig vergessen wird.
3: Da ich ein E-Auto fahre, habe ich das Gefühl, ich fahre immer effizient.
24: Zunächst fahren die beiden wie immer. Die festgelegte Route ist 18 Kilometer lang.
0: Wenn ihr rausfahrt vorne am Tor, nullen wir den Verbrauch bei eurem Fahrzeug. Und wenn ihr reinkommt, lese ich ab, was da drauf steht, damit wir einen Vorherwert haben. Die OK-Taste da 3 Sekunden drücken, bis es auf Null springt. 3, 2, 1, los geht's!
24: Runde 1 für den Referenzwert.
0: Motor bitte laufen lassen. Da haben wir einen Wert von 6,6 Liter auf 100 Kilometer. 6,6, ich habe mal gerade geguckt, das ist für das Auto sehr, sehr wenig. Der wird nicht viel sparen können, der fährt schon sehr sparsam.
24: Da kommt Mika auch schon von der ersten Runde zurück.
0: Was haben wir denn für einen Wert? 19,8.
24: Bei ihm wird in Kilowattstunden gerechnet. Lässt sich da noch was sparen?
0: Man sagt immer schnell, geht ja nicht oder so, kann ja keiner fahren. Doch, kann man. Und dann dürfen die das selber probieren. Und dann schauen wir mal, was für einen Unterschied wir rauskriegen. Da wird viel drin sein.
24: Jetzt beginnt das Fahrtraining mit Reifendruck messen. Bloß nicht zu niedrig.
0: Auch 0,4 zu wenig. Nicht außergewöhnlich. Das ist Otto-Normalverbraucher, der nicht so oft nachguckt. Der Rollwiderstand, wenn ich mich gerade langsam bewege, wird ganz entscheidend vom Reifendruck bestimmt. Ne? Und jeder, der Fahrrad fährt, weiß, mit platten Reifen ist schwer tammeln. Und so ähnlich geht's dem Auto.
24: Auch an der TU München geht's ums Energiesparen. Hier wird gezeigt, was schon möglich ist. Professor Markus Lienkamp hat mit seinem Team ein extrem stromsparendes E-Auto gebaut.
6: Durch unser Konzept konnten wir das Auto im Prinzip halb so schwer machen, halb so groß machen wie normale Autos. Die Konsequenz ist dadurch, wir brauchten auch nur eine Batterie, die halb so groß ist. Der Energieverbrauch war nur halb so groß. Und letztlich die Kosten auch.
24: Der Visio M ist eines der effizientesten Forschungsfahrzeuge Europas. Die Wissenschaftler haben das komplette Auto auf Energieeffizienz getrimmt, ähnlich wie bei einem Flugzeug. Der wichtigste Punkt ist das geringe Gewicht von nur etwa 800 Kilogramm, inklusive Batterie. Ein heutiges Elektroauto braucht eine viel größere Batterie. Und damit wird auch alles andere größer.
6: Das heißt, die Räder müssen größer werden, Reifen größer werden, Bremsen, die Karosserie muss verstärkt werden für Crash, sodass damit eine Gewichtsspirale nach oben gedreht wird, die dann zu etwa 2 Tonnen schweren Autos führt.
24: Aber je größer und schwerer ein Auto, desto größer die Widerstände. Das Fahrzeug muss vor allem gegen 3 Faktoren arbeiten. Den Beschleunigungswiderstand durch das eigene Gewicht, den Rollwiderstand durch die Reifen und den Luftwiderstand. Die Aerodynamik wurde beim Visio M radikal optimiert. Schon wenige Prozent besserer Luftwiderstand bringen hier auf langen Strecken enorme Vorteile bei der Reichweite.
6: Die Aerodynamik wird sehr stark bestimmt von der Form des Fahrzeugs. Also je länger ein Fahrzeug ist und je flacher ein Fahrzeug ist, desto besser wird die Aerodynamik. Und das heißt, Limousinen sind aerodynamisch ziemlich gut, SUVs sind aerodynamisch recht schlecht.
24: Zurück zu unserem Test. Für André und Mika gibt's jetzt eine Theorieeinheit.
0: Je häufiger du es schaffst, den Fuß nur vom Gas runterzukriegen, desto länger fährt das Auto ohne Kraftstoffzufuhr. Der lebt nur vom Schwung, da wird gar nichts eingespritzt.
24: Fuß vom Gas. Klar, aber es gibt auch heimliche Energiefresser.
0: Viele haben ja die Klimaautomatik immer auf Automatik stehen, weil es zu faul ist, das an- und auszumachen. Das ist unheimlich sinnvoll, wenn man so Kurzstreckenbereich fährt wie hier. Die brauchen gar keine Klimaanlage, mach sie aus. Du brauchst sie nicht. Das ist im langsamen Bereich wirklich eklatant, was da drin ist.
24: Ab in Runde 2. Die beiden sollen das Gelernte jetzt ausprobieren.
0: Manchmal hilft es auch so, als wenn man eine liebe Verwandte von der Familienfeier abholt, so zu fahren. Die 3 Stück Cremetorte, 4 Cappuccino und 3 Prosecco getrunken hat. Und die muss man heil nach Hause fahren. Dann weiß man auch ein bisschen, wie spritsparendes Fahren geht.
24: Für Mika mit seinem E-Auto gibt es noch eine Besonderheit beim Energiesparen.
0: Perfekt, so, und jetzt dieses Tafelbergprinzip fahren, ne? Den Vorwurf hochziehen auf 50 und dann möglichst konstant das Tempo halten, ne? Dass man nicht die ganze Zeit schneller wird, sondern wirklich konstant halten. Perfekt. So, und das Schöne ist ja hier, anders als beim herkömmlichen Auto, haben wir bei der Rekuperation die Möglichkeit, einfach Bewegung wieder in Energie umzuwandeln.
24: Rekuperation bedeutet, der Motor entzieht der Batterie keinen Strom mehr, sondern lädt sie sogar wieder auf. Immer dann, wenn man bremst oder den Fuß vom Gaspedal nimmt, arbeitet er ähnlich wie ein Fahrraddynamo. Die Bewegungsenergie des Autos wird in elektrische Energie zurückverwandelt. Das erhöht die Reichweite. Zurück in der Fahrzeughalle der TU München. Jetzt demonstrieren die Forscher, welche Rolle die Reifen beim Energieverbrauch spielen.
2: Also wenn wir die Fahrdynamik in Kurven uns angucken, dann zählt im Prinzip die Flächenpressung. Das heißt, wenn ich ein hohes Gewicht habe, brauche ich einen breiten Reifen.
24: Dadurch steigt die Reibung auf der Straße deutlich. Beim Testauto haben die Forschenden schmale Spezialreifen mit wenig Rollwiderstand verbaut.
2: Wir haben bei Visio M einen sehr schmalen Reifen verwenden können, weil die Masse von dem Auto so gering ist. Das heißt, wir haben ungefähr die Hälfte der Masse, damit konnte der Reifen etwa halb so breit nur werden.
24: Auch wichtig fürs Energiesparen, die Größe der Akkus. Im Batterielabor entwickeln die Forschenden kleinere und leichtere Akkus, die trotzdem lange halten. Sie zeigen damit, was möglich ist. Das E-Auto von morgen könnte extrem energiesparend sein und zugleich eine sehr hohe Reichweite haben. Beim Test geht es jetzt für André und Mika in die entscheidende Runde.
0: Du kommst von 6,6, du kommst von 19,8. Mal sehen, was drin ist.
1: Toi, toi, toi.
24: Jetzt gilt's. Haben Sie beim Spartraining was gelernt?
0: André zum Beispiel hat ja im Vorfeld schon quasi den Normverbrauch des Autos erreicht. Da rechne ich nicht mit einer starken Absenkung.
24: Trotzdem gibt André alles.
0: Von 6,6 erhebt die Schnapszahlen auf, nicht 5,5, auf 4,4. Richtig gut.
1: Tja, würde ich auch sagen.
0: Hast,
1: ne?
0: Hast du mich aber selbst positiv überrascht. Du hast jetzt 33% angespart. Das ist ja schon kaum zu toppen.
24: Jetzt ist Mika dran.
0: Mein lieber Mann, da hast du aber richtig dich angestrengt. 12,3. Großartig hier. Spektakulär. Wahnsinn. 62, 38% weniger. Lieber Himmel, das ist ja spektakulär.
24: Egal ob alter Diesel oder modernes E-Auto, durch clevere Fahrweise lässt sich richtig sparen. Denn nicht nur das Auto entscheidet über den Verbrauch, sondern auch der Mensch, der am Steuer sitzt.
23: Okay, wer gemäßigt fährt, spart Sprit. Aber was würde passieren, wenn man gar nicht erst richtig schnell fahren dürfte? Tempolimit. Das Wort allein reicht und schon geht's los. Dabei gilt es jetzt schon auf einem Drittel der deutschen Autobahnen, dauerhaft oder zeitweise. Wir regen uns also über etwas auf, das längst Alltag ist, nur halt nicht überall. Und was würde es bringen, wenn doch? Das Umweltbundesamt hat nachgerechnet. Tempo 120 auf Autobahnen, 80 auf Landstraßen, das spart rund 5 Millionen Tonnen CO2 im Jahr. Und weil manche dann vielleicht sogar auf Bus und Bahn umsteigen, könnten es sogar bis zu 8 Millionen Tonnen werden. Um sich das vorzustellen, das ist fast so viel, wie eine komplette Großstadt wie Frankfurt in einem Jahr ausstößt. Einfach weg, ohne große Zusatzkosten. Und die Sicherheit, die Autobahnen stehen eigentlich schon ganz gut da. 1,2 Verkehrstote pro 1 Milliarde gefahrene Kilometer. Auf Landstraßen sind das mehr als 4-mal so viel. Aber eine Studie der Ruhr-Uni Bochum zeigt, ein generelles Tempolimit von 120 könnte noch mal gut ein Drittel der Verkehrstoten auf bisher unbeschränkten Autobahnabschnitten vermeiden. Ein Drittel weniger, nur weil wir den Fuß ein bisschen vom Gas nehmen. Es gibt allerdings noch etwas, das wir beim Autofahren alle sehr gern vermeiden würden. Den Stau. Woher kommt der eigentlich? Und was ist die optimale Geschwindigkeit, damit der Verkehr flüssig läuft?
4: Verkehrszentrale München, 6 Uhr morgens. Über 1000 Kameras filmen die südbayerischen Autobahnen. Für Michael Hösch und sein Team ist ein besonderer Tag. Pfingstsamstag, Reisetag. Die Hauptaufgabe heute: Staus erahnen, bevor sie entstehen. Kurz nach 8. Operator Jürgen Dölle informiert die Polizei in Garmisch. zu viele Autos im Tunnel bei Farchand.

0: Stau und Unfälle in einem Tunnel sind besonders gefährlich. Brandgefahr. Deshalb entscheidet er sich für eine Tunnelsperrung. Ein gefährlicher Stau im Tunnel ist abgewendet worden. Aber Staus ganz verhindern? Heute kaum möglich. Zu viel Verkehr. Ist es wirklich so einfach? Viele Autos bedeuten Stau? Lisa Kessler und Majid Rostami von der TU München sagen nein. Die Simulation zeigt, zu viel Verkehr ist nur die erste von drei Voraussetzungen.
1: Das zweite ist, wir haben eine gewisse Engstelle. Das heißt, wir brauchen zum Beispiel eine Spur, die aufhört, oder eine Baustelle. Und als drittes brauchen wir ein auslösendes Moment. Das kann zum Beispiel sein ein Bremsmanöver von einem einzelnen Fahrzeug, also von einer einzelnen Person, die dadurch dann aber den Stau für die ganze Strecke erzeugt. Das heißt, eigentlich sind die Verkehrsteilnehmer selbst daran schuld, wenn dieser Stau entsteht.
0: Zurück in der Verkehrszentrale München, 8.40 Uhr. Stau auf der A8 südlich von München. Das Mittel? Den Seitenstreifen freigeben, eine zusätzliche Spur schaffen. Das wäre aber jetzt noch zu gefährlich. Lkw besetzen die Parkbuchten. Operator Thomas Leb informiert die Polizei. Kurz nach 9 Uhr. Die Polizei fordert zur Weiterfahrt auf. Eine Viertelstunde später. Thomas Leb schwenkt mit den Kameras die Seitenstreifen ab. Kontrolle, ob auch alles frei ist. Dann wird auf dem Bildschirm aus dem roten Kreuz ein grüner Pfeil. Jetzt gibt es vier Spuren Richtung Salzburg. Eine Spur mehr hilft, zeigt die Forschung. Aber nur, wenn sie durchgängig da ist. Das könnte ein typischer Abschnitt der A8 hinter Rosenheim sein. Mal drei, mal zwei Spuren.
1: Das heißt, es ist nicht gut, wenn die Anzahl der Fahrstreifen häufig schwankt. Besser ist es, entweder gar nicht auszubauen, das heißt, wir lassen einfach den Bestand, sodass wir durchgehend zum Beispiel zwei Spuren haben, oder man baut es aus, dass aber durchgehend die drei Spuren sind, dass wir dadurch die Anzahl der Spurwechsel minimiert kriegen, sodass wir insgesamt ein viel flüssigeres Verkehrsverhalten der Fahrzeugteilnehmer haben.
0: Kurz nach 10:30 in der Verkehrszentrale. Jetzt ist überall Stau. Am schlimmsten auf der A8 Richtung Salzburg. Dazu noch ein Unfall bei Holzkirchen. Blockabfertigung, Standspurfreigabe, Geschwindigkeitsbegrenzungen. Viel mehr können die Operatoren nicht tun. Aber die Verkehrsteilnehmer könnten. Das haben die Forschenden berechnet. Die meisten Autos verträgt die Autobahn, wenn alle gleich schnell fahren würden. Wie schnell, haben sie anhand dreier Fallbeispiele herausgefunden. Fall Nummer 1. Alle fahren 120. Ein Zähler misst die Autos, die stündlich den Abschnitt passieren. Es sind 7.300. Viel. Aber vielleicht geht noch mehr? Daher Fall Nummer 2. Die Sicherheitsabstände sind geringer, dafür fahren die Autos nur 60. 7.000 Autos, also weniger. Dann der dritte Fall. Dazwischen Tempo 80. Und tatsächlich die meisten Autos.
2: Manchmal bedeutet langsamer unterwegs zu sein, trotzdem schneller anzukommen. Ja, das klingt paradox, gebe ich zu. Also, mit welchem Verkehrsmittel kommen wir am schnellsten von Tür zu Tür? Das kommt auf die Strecke an. Bis zu 5 Kilometern in der Stadt, da sind wir mit dem Fahrrad am schnellsten. Klar, keine Staus, keine Parkplatzsuche. Bei Strecken bis etwa 7,5 Kilometern liegt immer noch das Fahrrad vorn, genauer gesagt das E-Bike. Erst bei längeren Strecken in der Stadt gewinnt das Auto und natürlich auch auf dem Land. Es wäre also eigentlich schlau, bei kurzen Strecken Rad zu fahren. Aber viele setzen sich trotzdem lieber ins Auto. 40% aller Autofahrten in Deutschland sind unter 5 Kilometer lang. Also in dem Bereich, wo Radfahren eigentlich schneller wäre. Allerdings, und das macht Hoffnung, Studien zeigen, dass gerade E-Bikes in diesem Bereich vorstoßen und zunehmend das Auto auf Kurzstrecken ersetzen. Und die Langstrecken, da bremsen uns oft Baustellen aus. Was wäre, wenn man einfach drüber wegfahren könnte?
3: Sanierungsarbeiten auf einer Schweizer Autobahn. Eigentlich total normal. Doch hier ist etwas anders. Die Arbeiten finden unter einer Brücke, der sogenannten Astra Bridge, statt. Der Schweizer Jürg Merian ist der Kopf hinter dieser Idee.
4: Der Verkehr nimmt immer mehr zu. Wenn ich eine Baustelle einrichten will, muss ich die Verkehrsfläche reduzieren, einen Spurabbau machen. Das führt zu Stau. Da habe ich mir überlegt, wie kann ich das lösen?
3: Eine wichtige Frage, denn immer mehr Großbaustellen legen wichtige Verkehrsadern über lange Zeit lahm. Jürg Merians Lösung, angelehnt an eine österreichische Idee, eine mobile Brücke über den Bauarbeiten. Die kann immer dort aufgebaut werden, wo marode Straßen saniert werden müssen. Während unten gearbeitet wird, können oben die Autos fahren. Die Brücke ist inklusive Rampen 256 Meter lang. Auf zwei Spuren rollt der Verkehr mit 60 Stundenkilometern.
4: Das Geniale daran ist, wir haben immer noch beide Fahrspuren in Betrieb. Der Verkehr rollt. Das ist das Ziel, dass der Verkehr fahren kann.
3: Vor dem ersten Einsatz wird die Brücke einmalig aufgebaut. Das passiert nachts, damit der Verkehr so wenig wie möglich gestört wird. Der Aufbau eine logistische Meisterleistung.
4: Man beginnt bei den Rampen und arbeitet sich in die Mitte. Die vielen Fahrzeuge bringen Teile. Die müssen abgeladen werden, die müssen verstellt werden. Das ist ein riesen Ameisenhaufen, der da die Brücke zusammenbaut. Dass die Leute aneinander vorbeikommen, ja, das ist eine große Herausforderung.
3: Ist ein Bauabschnitt fertig, kann die Brücke in wenigen Stunden zum nächsten Einsatzort verschoben werden. Das passiert wieder nachts. Denn in der Schweiz, wo die Astra Bridge bereits zum Einsatz kommt, darf die Autobahn für Bauarbeiten nur nachts gesperrt werden. Zunächst wird der Verkehr umgeleitet. Auf der Brücke fahren keine Autos mehr und das Verschieben an den neuen Einsatzort kann beginnen. Christian Umber sorgt dafür, dass heute Nacht alles reibungslos klappt und die Baustellenbrücke an ihren neuen Einsatzort gelangt.
5: Das Geniale, was eigentlich ist, dass ein Mann hier im Cockpit eine 256 Meter lange Brücke mit 1250 Tonnen bewegen kann. Ich habe zwar drei Mitarbeiter, die meine Augen und meine Ohren sind, aber letztendlich fahren durch alleine.
6: An alle, ich ziehe jetzt die Fußplatten hoch.
3: Die Brücke soll um 100 Meter verschoben werden. Per Fernsteuerung und GPS setzt Christian Umber jedes einzelne der sogenannten Brückenportale in Bewegung. Der Koloss rollt los.
5: Wir haben verschiedene Tracks, also Linien, wo wir fahren können. Und danach fahre ich übers GPS auf 1 Zentimeter genau die Brücke einfach in die Richtung, die ich möchte.
3: Präzisionsarbeit bei 2 Stundenkilometer. Und dann plötzlich das. Stillstand.
5: Geht einmal zu Portal 11, der war als erstes, wo das GPS rausgeflogen ist.
3: Eine Störung im Steuersystem, die aber schnell gelöst wird.
5: Also, dann fahre ich weiter. Ja?
3: Von Hand stellen die Männer die GPS-Verbindung wieder her. Die Brücke rollt weiter.
4: Endposition erreicht. Hat jetzt haarscharf geklappt. Ich bin froh, wir können morgen bauen, ja.
3: Die Bauarbeiter unter der Astra Bridge sind am nächsten Morgen bereits um 7 Uhr wieder im Einsatz. Bauleiter Leonard Kucki und sein Team haben sich an die Arbeiten unter der Brücke angepasst.
7: Hier ist alles enger. Wir mussten alle Maschinen speziell anpassen, dass wir überhaupt arbeiten können. Wir mussten die Dächer der Maschinen demontieren, damit wir mit der Höhe klarkommen und so die Arbeiten ausführen können.
3: Auch wirtschaftlich bringt die Astra Bridge Vorteile. Eine übliche Baustelle dieser Größe würde etwa 15,3 Millionen Euro kosten. Im Vergleich dazu kostet die Baustelle mit der Astra Bridge nur 13 Millionen Euro. Das liegt auch daran, dass man sonst 6,7 Kilometer absperren muss, um den Verkehr umzuleiten. Während die gesamte Baustelle der Astra Bridge nur knapp 1,5 Kilometer lang ist. Ein Patent hat Jürg Merian nicht auf die mobile Brücke angemeldet. Will er auch nicht. Hauptsache, die Straßenarbeiten unterbrechen nicht den fließenden Verkehr.
2: Es gibt technische Entwicklungen, die sind einfach großartig. Andere werfen eher Fragen auf, denn die Autos werden bei uns immer breiter, im Schnitt um etwa einen Zentimeter alle zwei Jahre. Schauen Sie mal, ein VW Golf im Jahr 1974, der war zum Beispiel 163 Zentimeter breit. Heute sind es 179. Und die Durchschnittsbreite aller Neuwagen in der EU hat mittlerweile die 180 Zentimeter Marke geknackt. Manche große SUVs überschreiten bereits sogar die 2 Meter Marke ohne Außenspiegel. Das Problem: Viele Parkplätze bei uns haben noch immer eine Breite von 2,30 Meter. Da bleibt nicht viel Platz zum Ein- und Aussteigen. Kein Wunder, dass laut Umfragen eine Mehrheit der Deutschen findet, größere Autos, höhere Parkgebühren. Aber auch fürs Rad und den öffentlichen Nahverkehr gibt es Ideen. Hier sind unsere Top 3.
3: Nummer 1. Das Gehmobil. Auf dem Land mit dem Bus fahren, das heißt oft warten. Nicht so in Gronau. Die Stadt in NRW erprobt das Gehmobil, eine Mischung aus Bus und Taxi mit Fahrer. Einfach per App oder Telefon bestellt, holt das E-Shuttle die Fahrgäste auf Zuruf am Wochenende und in den Abendstunden ab. Ohne festen Fahrplan, ohne starre Route, zu den gleichen Tarifen wie eine klassische Busfahrt. Der Vorteil? Über 100 verschiedene Haltepunkte und damit ein flexibleres Angebot als der starre Linienbusverkehr. Geeignet ist das Gehmobil gerade für kleinere Städte. Die Fahrgastzahl in Gronau ist so um 50% gestiegen. Nummer 2. Geteilte Straßen. Eng, enger Radweg. Egal ob in der Stadt oder auf dem Land, für Rad und Auto scheint oft kein Platz zu sein. Die Lösung? Schmalere Fahrbahnen. Klingt paradox, bringt aber was. Die Straße wird dabei für Autos auf nur eine Fahrbahn in der Mitte reduziert. An beide Seiten kommen breite Radstreifen. Ist kein Rad in Sicht, bleibt genug Platz. Die Autos können den Radweg problemlos mitbenutzen. Taucht jedoch ein Radfahrer auf, heißt es Rücksicht nehmen. Dann können Autos erst überholen, wenn kein Gegenverkehr kommt. Das Prinzip hat Erfolg. Fahrräder werden besser wahrgenommen. Autofahrer fahren vorsichtiger. Und Studien zeigen, die Zahl der Unfälle sinkt sogar. Nummer 3. Kostenlos unterwegs. Einsteigen, losfahren, ohne Ticket, ohne App, ohne Kontrollen. Klingt perfekt und geradezu utopisch, oder? Nicht in Augsburg. Die Stadt gehört zu den ersten in Deutschland, die gratis Nahverkehr anbietet. Mit Bus und Bahn in der Cityzone. Die Idee? Den Nahverkehr so attraktiv machen, dass mehr Menschen aufs Auto verzichten. Das soll nicht nur CO2 einsparen, sondern auch Staus und Parkplatzchaos in der City reduzieren. Nur mit gratis ÖPNV sind die Verkehrsprobleme aber noch nicht gelöst. Die Stadt setzt deswegen auch auf Fahrräder und ein Carsharing-Konzept.
2: Es gibt Ideen, die sind so überzeugend, dass man sich fragt, warum sind wir da noch nicht weiter? Autonome Autos zum Beispiel. Man kann während der Fahrt arbeiten oder sich entspannt zurücklehnen. Laut Studien sind sie sicherer und für viele Menschen wären sie die Chance für mehr Mobilität, zum Beispiel bei körperlichen Einschränkungen. Aber im Alltag angekommen sind autonome Autos noch nicht wirklich. Oder sind Sie schon mal mit einem gefahren?
3: In der City von Darmstadt. Elke Harms bucht ein Shuttle. Und zwar kein gewöhnliches Shuttle. Angeblich fährt es autonom. Einstieg ist an einem der vielen Haltepunkte. Es ist Elkes erste Fahrt in einem autonomen Auto. Spooky?
8: Ich bin tatsächlich ein bisschen aufgeregt. Autonomes Fahren ist jedem ein Begriff, aber richtig darunter vorstellen konnte ich mir nichts. Und ich habe seit 20 Jahren kein eigenes Auto mehr. Ich bin auch kein Radfahrer, weil mir das Rad schon zweimal geklaut worden ist. Ich weiß nicht wirklich, was auf mich zukommt, aber bin sehr neugierig.
3: Elke ist eine von über 3500 Personen, die sich für Kira registriert haben, einem Testprojekt für autonomes Fahren im öffentlichen Nahverkehr.
8: Ich fahre jetzt mal in meinen Lieblingswollladen. Da komme ich eigentlich viel zu selten hin, weil es ein bisschen umständlich ist, da mit ÖPNV hinzukommen.
3: Die Shuttles fahren auf bestimmten Strecken zwischen den Haltepunkten, sind als Ergänzung für Bus und Bahn gedacht. Und während der Testphase kostenlos für die Nutzer. Eine Fahrerin ist zur Sicherheit noch mit an Bord, Luisa. Fahren wie von Geisterhand. Das ist autonomes Fahren der Stufe 4. Insgesamt gibt es 5 Level. In Level 1 assistiert die Technik zum Beispiel mit einem Tempomaten. In Level 2 hilft sie zu lenken und kann selbstständig bremsen oder beschleunigen. Ab Level 3 übernimmt die Technik die ganze Fahrzeugsteuerung. Der Fahrer muss aber eingreifen können. Bei Level 4 ist kein Fahrer mehr nötig. Das Auto darf allerdings nicht überall fahren, sondern nur in einem bestimmten Gebiet. Und ab Level 5 darf überall autonom gefahren werden.
8: Also ich finde es spannend. Ich gucke schon die ganze Zeit, wie das Auto so reagiert. Aber ich fühle mich auf jeden Fall sicher.
3: Damit das auch so bleibt, liefern Laser, Radar und Kameras zu jeder Zeit und bei jedem Wetter ein 360-Grad-Bild der Umgebung rund um das Fahrzeug. Über den Bildschirm ist die Strecke und der Verkehr schematisch zu erkennen. Reicht das auch bei Mehrverkehr und zu Stoßzeiten aus? Das haben wir den Mobilitätsexperten Michael Kreil vom Fraunhofer Institut in Karlsruhe gefragt.
9: Autonomes Fahren ist mittlerweile sehr sicher. Wir gehen davon aus, dass wenn der Großteil der Fahrzeuge autonom auf den Straßen unterwegs ist, dass damit bis zu 90% aller Unfälle vermieden werden können. 90% deswegen, weil 90% der Unfälle durch menschliches Fehlverhalten verursacht werden.
3: Was kann noch dazwischen kommen, außer dem Faktor Mensch?
9: Ja, weitere Hindernisse sind natürlich Baustellen. Die automatisierten Systeme sind sehr abhängig von digitalen Karten, zum Teil auf Zentimeter genau. Und bei Baustellen stimmen die Karten dann entsprechend nicht mehr. Fahrradfahrer an sich stellen kein Problem dar, aber das Verhalten der Fahrradfahrer, genauso wie das der Fußgänger, muss natürlich auch antizipiert werden, weil ja Fahrradfahrer sich nicht unbedingt immer an die Verkehrsregeln halten.
3: Um auf unerwartete Situationen reagieren zu können, gibt es einen Ort, wo alle Infos zusammenlaufen. Die Leitstelle. Auch hier in Darmstadt behält immer jemand die Fahrzeuge im Blick, um einzugreifen, wenn es nötig wird. Und dabei hat man nicht nur die Technik im Visier.
10: Der Fahrgast hat vielleicht ein Problem, ist sich unsicher, hat irgendeine Fragestellung, fühlt sich nicht gut. Dann möchte er sich an irgendjemand wenden. Und dann kann er im Fahrzeug auf so einen Knopf drücken und sich hier in der Leitstelle melden und mit einem Menschen halt sprechen.
3: Ohne Mensch im Hintergrund geht's dann offenbar doch nicht. Elke ist unterwegs aufs Land zu ihrem Wollladen. Ab dem Haltepunkt sind es noch ein paar Meter zu laufen. Zeit für ein erstes Fazit.
8: Toll, faszinierend. Ja, das Auto ist super vorsichtig gefahren, sage ich mal. Ich fühlte mich sehr gut aufgehoben.
3: Und wo überall kann Elke die Shuttles nutzen? Erst vor kurzem wurde das Testgebiet von Kira erweitert. Es gibt jetzt rund 130 Haltepunkte in und um Darmstadt. 8 Fahrzeuge sind an 3 Tagen in der Woche unterwegs. Und auf dem Betriebshof sagt uns der Projektleiter, wer von dem Dienst profitieren soll.
11: Von dem Rentner, der vielleicht nicht mehr selbst Auto fahren möchte, hin zu den Schülern, die in ihrer Freizeit selbstbestimmter unterwegs sein wollen und zu Freunden oder zu Vereinen fahren, hin zu mobilitätseingeschränkten Personen.
3: Mit ihren fahrerlosen Autos wollen die Verkehrsbetriebe auch dem Fahrkräftemangel begegnen. Und vielleicht sind sie sogar eine Alternative fürs eigene Auto? Elke probiert es aus und hat ihr Ziel inzwischen erreicht. Ihren Lieblingswollladen außerhalb der Stadt. Das ÖPNV-Angebot verbessern wollen auch andere. Zum Beispiel in der Region Hannover, wo der e-angetriebene Albus fährt. Mit dem Konzept von U-Shift könnten in jeder Stadt nachts Güter und tagsüber Menschen transportiert werden. Je nachdem, welche Kapsel montiert ist. Deutschlandweit gibt es viele solcher Pilotprojekte. Werden sie überleben?
9: Wir rechnen damit, dass bis den 30er Jahren, spätestens Anfang der 30er Jahre, die Systeme auch im Regelbetrieb zu finden sind.
12: Tschüss, bis dann.
3: Elke war erfolgreich und bucht das Shuttle, das sie wieder zurück in die City bringen soll. Sie jedenfalls wird das Angebot in Darmstadt weiter nutzen. Ob sich autonomes Fahren flächendeckend durchsetzen wird? Abwarten.
2: Schätzen Sie mal, wer legt pro Tag die meisten Wege zurück? Alt, jung, Mann, Frau. Viele tippen jetzt vielleicht auf junge Leute, stimmt aber nicht. Die TU Dresden hat herausgefunden, es sind Frauen zwischen 35 und 45. Warum? Weil sie mit Familie, Beruf und so weiter besonders viel organisieren müssen und deshalb oft unterwegs sind. Die Studie hat aber noch mehr interessante Fakten zutage befördert. In größeren Städten ist der Autoverkehr deutlich auf dem Rückzug. Seit dem Jahr 2008 hat er dort um 8% abgenommen. Wege mit dem öffentlichen Nahverkehr und zu Fuß haben dagegen leicht zugenommen. Und vor allem Wege mit dem Rad sind um 6% gestiegen. Es tut sich also was. Mobilität wird vielerorts flexibler, schneller, bequemer, so wie es für jeden persönlich passt. Das findet nicht nur im Kleinen statt, sondern auch im ganz Großen. Europa rückt näher zusammen mit einem gigantischen Tunnelprojekt.
3: Noch schwimmen sie in einem Schleusenbecken, 217 Meter lang, länger als zwei Fußballfelder. Giganten aus Stahl und Beton, 42 Meter breit, 9 Meter hoch. Jedes Element wiegt über 70.000 Tonnen. Es sind Teile eines Tunnels. Genauer gesagt, die ersten Elemente der Fehmarnweltquerung. Bald werden sie ihre Reise in die Tiefe antreten. Vor der Küste Lollands in Rødbyhavn liegt Nordeuropas größte Baustelle. Hier an der dänischen Küste entstehen die Elemente. Der Tunnel wird nach dem sogenannten Absenkverfahren gebaut. Die fertigen Elemente werden dabei einzeln ins Meer hinabgelassen. Die Fehmarnweltquerung soll Deutschland mit Dänemark verbinden. Mit 18 Kilometern der weltweit längste Tunnel dieser Bauart. Seit 6 Jahren wird gebaut, die einzelnen Tunnelelemente an Land hergestellt. Dann werden sie in einen vorher ausgehobenen Graben auf den Meeresgrund abgesenkt und dort miteinander verbunden. Ähnlich wie Legosteine, die man zusammensteckt. Klingt einfach, ist es aber nicht. Zunächst entsteht an der dänischen Küste die weltweit größte Betonproduktionsanlage, damit der Tunnel vor Ort entstehen kann. Alles beginnt mit dem Stahlskelett für ein Segment, dem sogenannten Bewährungskorb. Diesen auszugießen benötigt etwa 3.300 Kubikmeter Beton und 30 Stunden Gusszeit. Erst wenn 9 Einzelsegmente fertig und zusammengefügt sind, ist das Element bereit für die Reise in die Ostsee. Etwa alle 2 Wochen entsteht ein neues. Vor dem entscheidenden Schritt sind die dänischen Bauleiter und Ingenieure angespannt.
13: Das Absenken auf dieses Projekt ist eine der meist herausfordernden Operationen, die wir vornehmen müssen. Das Problem ist, dass das Absenken passiert unterm Wasser, wo wir nichts sehen können.
3: Im Vorfeld haben Baggerschiffe über 15 Millionen Kubikmeter Boden vom Meeresgrund ausgehoben und an Land verbracht. Auch darum war das Projekt auf deutscher Seite bei Umweltschützern hoch umstritten. Gebaut wurde trotzdem. Die Portale im deutschen Puttgarden und dänischen Rødbyhavn bilden jeweils den Übergang zum Absenktunnel. Die fertig betonierten Elemente werden nun ins Trockendock geschoben. Dieses wird mit Wasser gefüllt und das Element dann auf Meeresniveau abgesenkt, wie in einer Schleuse. Bis hierhin läuft alles nach Plan. Es ist soweit, das erste Tunnelelement wird in den Belt geschoben. Doch der Vorgang gestaltet sich schwierig, die Strömung ist zu stark. Schließlich klappt es. Das eigens für dieses Projekt entwickelte Schiff nimmt das Element wie eine Klammer in die Mitte und manövriert es an den Tunneleingang. Dann kommt der schwierigste Teil.
13: Wir können aber auch vorher auch nicht alles testen. Das heißt, wenn wir das absenken, passiert das zum ersten Mal. Jetzt muss das Ganze zusammenarbeiten in einer Einheit. Und das muss 100% funktionieren und mit einer millimetergenauen Präzision passieren. Und das natürlich Und viele Sachen können dabei schiefgehen.
3: Läuft alles nach Plan, wird das mit Schotten verschlossene Tunnelelement

0: es beim ersten Mal funktionieren, ansonsten haben wir ein Problem.
1: In den frühen Morgenstunden beginnt der Absenkprozess. Und tatsächlich, es klappt. Nach gut 14 Stunden sitzt das erste von 89 Tunnelelementen an der richtigen Stelle. Noch 5 Jahre wird gebaut. Dann soll der Fehmarn-Belt-Tunnel fertig sein und 120 Jahre halten. Kann da auch wirklich nichts passieren?
2: Das ist kein Sylvester Stallone-Actionfilm, wo dann plötzlich hier Wassermassen einbrechen, wenn dann nach 120 Jahren Lebenszeit irgendwo die Dichtung ein bisschen schwächer wird, dann kommt da ein bisschen Wasser rein, das man vielleicht abpumpen muss. Aber nicht so, dass hier plötzlich der Tunnel in sich zusammenfällt.
1: Unter der Ostsee hindurch von Hamburg nach Kopenhagen in 2,5 Stunden. Mit dem Auto wird die Fahrt durch den Tunnel 10 Minuten dauern. Mit der Bahn gerade mal 7. Ab 2031 soll das möglich sein.
3: Wenn ich unterwegs bin, merke ich, am entspanntesten fühle ich mich im Zug. Wenn er denn pünktlich ist. Laptop auf, Kaffee in der Hand. Ich muss nicht auf den Verkehr achten. Ja, ich weiß, das Flugzeug ist das sicherste Verkehrsmittel. Aber wenn wir am Boden bleiben, ist es die Bahn. Mit etwa einem Todesfall auf 33 Milliarden Kilometer. Das heißt, ein Zug kann 830 Mal um die Erde fahren und erst dann gibt es statistisch gesehen einen Verkehrstoten. Nehmen wir das mal als Maßstab, wie hoch ist das Risiko bei anderen Verkehrsmitteln? Die Fahrt mit dem Auto ist rund 50 Mal riskanter. Und beim Fahrrad liegt das Risiko noch höher, geschätzt etwa 350 Mal höher als bei der Bahn. Fahrräder haben halt keine Knautschzone und werden leicht übersehen. Wir müssen die Radwege also sicherer machen. Aber wie?
4: Gute Fahrt.
5: Stress beim Radfahren. Den will ein Forscherteam messen. Der Testradler ist dazu mit Sensoren und Kameras ausgerüstet. Die Forscher wollen Antworten auf die Frage, wodurch wird Radfahren so stressfrei, so angenehm, dass immer mehr Autofahrer aufs Rad umsteigen?
6: Wir wollen ein kontinuierliches, möglichst stressarmes, objektiv und subjektiv sicheres und angenehm befahrbares Netz haben.
5: Damit, so die Forscher, würden mehr Autofahrer motiviert, aufs Rad umzusteigen. Das würde die Straßen entlasten. An der Hochschule Karlsruhe verkabelt das Team einen Versuchsradler. Eine Eye-Tracking-Kamera soll den Forschern Durchblick verschaffen. Sie zeichnet auf, was der Radler fokussiert.
6: Wir wollen nicht mehr den Radfahrer von außen beobachten und irgendwo schauen, was er denn da so hat, sondern wir wollen uns in die Rolle der Radfahrenden reinversetzen.
5: Dazu messen sie mit diesem Armsensor auch permanent während der Fahrt Körperwerte, die Auskunft geben über den tatsächlich empfundenen Stress. Ein Stressfaktor, der Abstand, den Autos einhalten. Den zeichnet dieser blaue Abstandsmesser auf. Bislang wurde den Autos in der Stadt der meiste Platz eingeräumt. Künftig sollen die auch anderen etwas davon abgeben.
6: Das sind Fußgänger und Radfahrer. Das sind die, die dafür sorgen, dass eine Stadt, wenn wir uns dort bewegen, einen Verkehrsraum, der viele Radfahrer und Fußgänger, den empfinden wir als lebendig, lebenswert, urban. Und das machen nicht die Autos aus, die einen Lebensraum urban machen. Das sind die Fußgänger und Radfahrer.
4: Gute Fahrt.
5: Der Platz für Radler ist oft knapp. Diese Enge macht Stress und Angst, etwa wenn Autos dicht überholen. Der rote Kreis zeigt, wohin der Radler schaut. Permanent visiert er Autos an. Wohl aus Angst, dass die ihm zu nahe kommen. Oder Türen parkender Autos, die sich plötzlich öffnen könnten. Die Messungen werden sofort ausgewertet. Sie zeigen deutliche Reaktionen des Radfahrers.
4: Das ist genau eben da, wo wir jetzt hier in der Hochschule sind. Dann mit diesem Weg, so rum ging die Fahrt. Da war das so eine typische Situation, Ampelsituation. 51 Stressmomente hat der gute Mann gehabt unterwegs. Jetzt schauen wir mal, wo die waren.
5: Vor allem an Stellen, an denen er zu wenig Platz hatte, Autos ihm zu nahe kamen. Auch ein Forscherteam des Instituts Salzburg Research hat gemessen, wie nahe Autos Fahrrädern kommen bei über 7000 Überholvorgängen in Deutschland, Österreich und der Schweiz. Das Testrad war bestückt mit Laser- und Ultraschallsensoren sowie Kameras.
7: Messen können wir somit einen gesamten Überholvorgang, das heißt nicht nur der Überholabstand, der seitliche, sondern auch, wie lange fährt das Fahrzeug hinter

0: dem Radfahrenden her, bevor es ausschert, um zu überholen und wieder einzuscheren.
1: Wenn Autofahrer den gesetzlichen Mindestabstand von 1,50 Meter einhalten, so das Forscherteam, ist Radfahren angenehm. Aber die Messungen mit dem Testrad sind ernüchternd. Die Lasermessungen zeigen, Autos, hier die grünen Kästen, überholen die Fahrräder, die rote Linie hier in der Bildmitte, oft viel zu nah. Das schrecke viele vom Radfahren ab.
2: Die Haupterkenntnis ist, dass auf beengten Straßenverhältnissen mit der bestehenden Infrastruktur zu knapp überholt wird. Im Mittel liegen die Überholabstände so zwischen 1,10 Meter und 1,20 Meter.
1: Die Verkehrsexperten empfehlen unter anderem, den markierten Radstreifen auf 2 Meter zu verbreitern und so die Autos auf Abstand zu bringen. Und auf schmaleren Straßen generell Tempo 30 einzuführen. Dort sollten dann auch großflächig auf die Fahrbahn aufgebrachte Piktogramme auf den Vorrang der Radfahrenden hinweisen. Zurück nach Karlsruhe. Viele Wege bieten hier genug Platz für Radler. Aber dieser hier wird plötzlich auf einen Gehweg geleitet.
3: Jetzt sieht man auch wieder, wenn da jetzt Fahrradfahrer und Fußgänger zusammenkommen, dann wird es schon schmal. Und jetzt hier, ne? Es ist wunderbar. Mit dem Lastenrad, da geht es gerade noch so, aber es ist halt nicht unbedingt entspannt.
1: Parkende Autos ragen in den viel zu engen Radfußweg. Ein Auto belegt mindestens 6-mal mehr Stellfläche als ein Fahrrad. Viel toter Raum der Radfahrenden und Passanten fehlt. Die zwingt man dazu, sich um den knappen Rest zu streiten. Mehr Fahrräder, weniger Autos, weniger Staus. Das würde letztlich auch den Autofahrern zugutekommen.
4: Wir werden immer mobiler. Und ich finde, das ist auch eine Chance. Denken Sie nur an Dörfer, die wieder stärker angebunden werden. Oder ältere Menschen, die heute viel mehr unterwegs sind als früher. Es gibt so viele gute Ideen für das, was Menschen wirklich brauchen. Mehr Flexibilität in der Stadt, bessere Anbindung auf dem Land und auf den Straßen ein echtes Miteinander für alle. In diesem Sinne, kommen Sie gut ans Ziel. Das war Quarks für heute. Bis zum nächsten Mal. Tschüss.
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14: Vermüllte Städte. Hallo zu Max. Jetzt im Sommer, da fällt es ja ganz besonders auf. Sobald mehr los ist auf den Straßen, in den Parks, ist sie besonders sichtbar. Diese Vermüllung. Über die Gründe zu spekulieren, ja, schlechte Kinderstube, was auch immer, das regt einen ja nur auf. Städte und Kommunen müssen jedenfalls damit klarkommen. Denn alle wollen es ja auch jeden Tag wieder schön sauber haben. Gibt's da überhaupt Lösungen?
15: Ob Zigarettenkippen, alte Sofas oder Staubsauger, die illegalen Müllberge wachsen.
16: Alles, was praktisch draußen ist, interessiert mich nicht mehr.
17: Wenn man mal das Handy-Display vor der Nase wegnimmt und auf den Boden schaut, dann sieht man, was man hier hinterlassen hat.
15: Die Kosten steigen, die Umwelt leidet und Kommunen suchen nach Lösungen.
18: Natürlich auch, drastisch dagegen vorzugehen, durch Bußgelder, durch Sonderkontrollen.
15: Max will wissen, welche Kosten verursachen Hessens Müllberge und wie gehen Städte und Gemeinden dagegen vor? Frühmorgens in Wiesbaden. Frank Fischer von den Entsorgungsbetrieben der Landeshauptstadt ist auf Sperrmülltour. 4-mal im Jahr kann jeder hier seinen Sperrmüll kostenfrei anmelden und abholen lassen. Doch das reicht offenbar nicht. Kaum eine Tour vergeht ohne nicht angemeldete Funde.
19: Man stellt seinen Sperrmüll raus, macht ein Schild dran zu verschenken und denkt, damit ist man dann auch unabhängig vom Termin einfach schon gut dran. Meistens ist aber das, was da zu verschenken ist, nicht wert, dass es

0: verschenkt wird.
1: Möchte keiner das Geschenk, wird daraus ebenfalls eine illegale Müllablagerung. Die Folgen tragen die Städte, die Kosten wir alle.
0: Die Kosten belaufen sich so auf 30 bis 50 Euro pro Station, die wir anfahren. Im Jahr sind es ungefähr 14.000 gemeldete illegale Ablagerungen.
1: 14.000 Einsätze allein in Wiesbaden, nur für illegal abgestellten Müll. Jeder einzelne kostet Personal, Fahrzeuge und Zeit. Besonders problematisch, immer mehr Bürger verlassen sich darauf, dass die Stadtreinigung kommt, sobald sie ihren Müll herausstellen.
0: Wir hatten mal so ein Modellrevier, wo wir in einer Straße halt regelmäßig gekommen sind. Und dann war es halt so, die Fahrer sind hochgefahren, haben den Sperrmüll auf der einen Seite eingeladen, sind wieder runtergekommen und dann war schon wieder auf der Seite, wo sie gerade geladen haben, neuer Sperrmüll.
1: Solche Stellen gibt es im Wiesbadener Rheingauviertel zahlreiche. Hier räumte das Sperrmüllfahrzeug am Donnerstag auf. Kurz darauf füllte sich der Platz erneut. Am Samstag dieses Bild, am Sonntag kam noch ein ausrangierter Weihnachtsbaum hinzu, bevor der nicht angemeldete Müll am Montag erneut abgeholt wurde. Doch kurz darauf begann das Ganze von vorn.
2: Ich wohne jetzt seit ca. 7 Jahren hier, dass keiner Hemmungen hat, egal was rauszustellen. Es fängt bei Matratzen an, über Türen, über Staubsauger, Elektromüll.
3: Also es ist mehr als traurig.
4: Im Vergleich zu den 90er Jahren ist es schon schmutziger geworden, das muss man eindeutig so festhalten.
1: Ein Problem nicht nur für die Landeshauptstadt. Illegaler Müll kostet eine Menge Geld. 20.000 Euro in Groß-Gerau, 55.000 Euro in Bensheim, 35.000 in Marburg, 250.000 in Wiesbaden, 100.000 Euro in Hanau, Kassel 105.000 Euro und in Lauterbach 3.500. Auch in Hanau kämpfen die Entsorgungsbetriebe gegen illegal entsorgten Müll. Dabei gibt es auch hier keinen Grund. Auf diesen Wertstoffhof können Hanauer nahezu alles bringen. Sperrmüll wird ebenfalls kostenlos zu Hause abgeholt. Doch das reicht nicht, sagt Stadträtin Isabel Hemsley.
5: Allein personaltechnisch könnten wir hier nochmal einen kompletten Trupp anstellen, der wirklich, und nicht nur einen, sondern mehrere, die den ganzen Tag nur 24/7 rumfahren und Müll einsammeln. Und da müssen wir uns als Gesellschaft, jeder einzelne von uns, schon die Frage stellen, wo soll das denn hingehen und wie können wir der gesamten Thematik Herr werden. Weil es ist halt nicht damit getan, dass wir mehr Personal einstellen, weil wir bräuchten es gar nicht, wenn sich die Menschen einfach mal an die Grundregeln halten würden.
1: Riesige Sauberkeitskampagnen helfen ebenso wenig wie höhere Strafen. Für Zigarettenkippen oder Kaugummis fallen 120 Euro an, Hundekot 400 bis 600 Euro. Illegal entsorgter Sperrmüll kostet ab 1.000 Euro Strafe. Doch nicht nur Sperrmüll bereitet Probleme. Fastfood-Verpackungen, Einwegbecher oder Zigarettenkippen, das sogenannte Littering, nimmt ebenfalls zu. In Heusenstamm wollen sie das ändern. Einmal im Monat ziehen die Naturengel durch die Stadt. Ausgerüstet mit Müllgreifern und blauen Säcken sammeln sie Abfälle ein, die andere achtlos zurückgelassen haben. Initiatorin Julia Weitzel weiß allerdings, das eigentliche Problem lösen sie damit nicht.
6: Dieses Müllsammeln ist der Tropfen auf dem heißen Stein. Also damit, wir werden ja nie erreichen, dass der Müll weg ist dadurch. Wir sind eher so, ja, so ein bisschen das schlechte Gewissen, wo so ein bisschen der Schuh drückt, immer wieder pieksen. Wir sind halt einfach da.
1: Ein großes Problem, Einwegverpackungen. Ihre Forderung, stärkere finanzielle Anreize gegen diese Wegwerfprodukte.
7: Das nervt mich, dieses Durstlöscher oder sowas. Ein Kaffeebecher sowieso. Und ich würde auch auf Zigarettenkippen Pfand nehmen. Habe ich sogar schon mal geschrieben ans Umweltministerium. Aber dann kam natürlich so eine Antwort, nicht machbar.
1: Doch einige Städte und Gemeinden haben die Einwegverpackungen bereits im Visier. Diskutiert wird die Verpackungssteuer. Damit würden 50 Cent für Einwegbecher oder Pappteller fällig, 20 Cent für Einwegbesteck. Doch Gastronomen wie Predrag Prodanovic sehen die Pläne kritisch.
8: 50 Cent bei einem Essen ist natürlich wieder fast 10% von dem Essenswert. Das ist einfach zu hoch.
1: Er betreibt Restaurants in Darmstadt, Griesheim, Frankfurt und Mörfelden-Walldorf. Da die Verpackungssteuer auf kommunaler Ebene geregelt wird, könnte es ein Flickenteppich werden.
8: müsste man individuell immer jemanden haben, der dann individuell das im Standort dann auch so pflegt, wie das gefordert wird, weil es keine allgemeine Lösung gibt.
1: Unser Fazit: Einfache Lösungen gibt es nicht. Klar ist jedoch, illegale Müllablagerungen und achtlos weggeworfener Abfall kosten Hessen Städte jedes Jahr Hunderttausende Euro Geld, das an anderer Stelle fehlt.
9: Hunderttausende von Euro. Wahnsinn, oder? Ja, einmal ein schlechtes Image. Wenn der Ruf verhagelt ist, dann wird es wirklich schwer, das zu verändern. Was wurde nicht alles über Offenbach gesagt? Der arme Nachbar von Frankfurt, Lederindustrie weg, hohe Kriminalität, was will man da überhaupt? Jahrzehntelang ging es Offenbach überhaupt nicht gut. Aber jetzt hat Offenbach die Wende geschafft. So, und genau das Gegenteil kann man auch in Hessen finden. Rüsselsheim, denen ging es jahrzehntelang gut, jetzt aber geht es dort eher abwärts. Was hat Offenbach, was andere nicht haben?
10: Offenbach, die hässliche Schwester von Frankfurt, verwandelt sich gerade in einen Schwan.
11: Das Lebensgefühl hier in Offenbach ist auf jeden Fall ein sehr, sehr positives.
10: Die Autostadt Rüsselsheim hingegen fährt gefühlt voll gegen die Wand.
12: Es geht alles bergab, weil es ist nicht mehr so wie früher.
10: Max will wissen, was ist das Geheimrezept für Offenbachs Aufstieg und kriegt die Opelstadt Rüsselsheim doch noch die Kurve? Offenbach hat lange mit seinem schlechten Image gekämpft, aber heute wächst die Stadt schneller als viele andere Kommunen in Hessen. Neue Unternehmen wie Samsung, BYD und Lorenz siedeln sich an, Start-ups kommen, ehemalige Industrieflächen werden entwickelt.
13: Neubaugebiete hier am Main und auch so der Markt hier, den besuchen wir gerne. Und ansonsten denke ich schon, dass die Offenbacher glücklich sein können über die Entwicklung.
10: Offenbach in Zahlen. Rund 145.000 Einwohner, mehr als 11.000 Unternehmen, starke Kreativ- und Dienstleistungswirtschaft, hohe Gründungsdynamik.
14: Die Situation kann man in zwei Zahlen ganz besonders gut beschreiben im Moment. Im Jahr 2024 hatten wir einen Zuwachs von 9% Arbeitsplätzen und damit waren wir auf Platz 1 in ganz Deutschland. Das heißt, in keiner anderen Stadt sind verhältnismäßig mehr neue Arbeitsplätze entstanden. Und mit den jetzt aktuell verfügbaren Zahlen Mitte 2025 ist, wenn man auf uns guckt, die Zahl der Arbeitsplätze so hoch wie seit 51 Jahren nicht mehr bei uns.
10: Nach außen hin verbindet sich der Erfolg mit einem einzigen Mann, Offenbachs Oberbürgermeister Felix Schwenke. Doch er sagt, nur als Team gewinnt man.
14: Alle 14 Tage sitzen alle wesentlichen Fachämter, also auch Umweltamt, Bauaufsicht, Stadtplanung, nicht allein die Wirtschaftsförderung und die politischen Kollegen, auch hier keine One-Man-Show, wer für Umwelt zuständig ist, wer für Bauen zuständig ist, mit mir am Tisch. Und wir besprechen, wo stehen wir in den wesentlichen Vorhaben? Welche Probleme gibt es und wie können wir die lösen?
10: Felix Schwenke ist es auch gelungen, den reichen Nachbarn Frankfurt mit ins Boot zu holen. Der Frankfurt-eigene Immobilienkonzern ABG macht aus dem jahrzehntelangen Offenbacher Schandfleck Kaiserlei ein neues Stadtviertel, lobt Hanno Kempermann von IW Consult, die jährlich ein Regionalranking erstellt.
15: Offenbach profitiert auch wahnsinnig von der Lage in der Nähe von Frankfurt. Das ist wirklich nochmal ein Solitär für Offenbach, was sie in den letzten Jahren viel besser genutzt haben als in den Jahrzehnten davor, in denen Offenbach auch durchaus mit sozialen Problemen zu kämpfen hatte. Und das ist deswegen so gut gelungen aus unserer Analyse, weil Offenbach wirklich den Dreh dazu gekriegt hat, die Wirtschaft mit offenen Armen zu empfangen.
10: Allerdings, der Aufschwung ist bei den Offenbachern selbst noch nicht angekommen. Das Realeinkommen gehört mit rund 21.000 Euro zu den niedrigsten in Deutschland. Da gibt es also auch in Offenbach noch einiges zu tun. Während Offenbach auf Vielfalt setzt, war Rüsselsheim jahrzehntelang eng mit einem einzigen Namen verbunden, Opel. Die Automobilindustrie hat die Stadt reich gemacht, macht ihr heute aber auch Sorgen. Opel und der Mutterkonzern Stellantis bauen seit Jahren Stellen ab. Von ehemals 40.000 gibt es nur noch rund 6.000 Opel-Arbeitsplätze.
16: Rüsselsheim kämpft wie viele andere Automobilstandorte mit einem extremen Wandel gerade. Die Frage, wie stellt sich eine ehemalig prosperierende Autoindustriestadt für die Zukunft auf? Das ist eine der ganz großen Fragen, Infrastrukturfragen, die wir schon beantwortet haben, die wir jetzt noch zukunftsfähig aufstellen wollen. Wir kämpfen mit der finanziellen Ausstattung, aber auch das ist momentan ein Thema für viele Kommunen.
1: Der Niedergang macht sich auch im Stadtbild bemerkbar. Klassische Einkaufsmöglichkeiten gibt es kaum noch. Die Innenstadt verödet, wird gefährlicher.
17: Letztens gab es hier eine Messerstecherei im Restaurant zum Beispiel.
18: Und vor allen Dingen habe ich vor kurzem hier am helllichten Tag auf dem Löwenplatz Drogendealer gesehen. Das habe ich zu meinem Sohn gesagt. Und dann hat er gesagt, Mama, wo lebst du denn? Das gibt es schon lange hier.
19: Wir haben kein Schuhgeschäft mehr. Das letzte hat jetzt letztes Jahr zugemacht. Es verschwindet so viel hier.
1: Rüsselsheim in Zahlen. Rund 67.000 Einwohner, Opel Stellantis weiterhin größter Arbeitgeber. Die Arbeitslosenquote liegt bei 6,8% und 82 Millionen Rekorddefizit im Haushalt. Die große Hoffnung im Rathaus: neue Arbeitsplätze und neue Unternehmen. Rüsselsheim verfügt ähnlich wie Offenbach über viele Gewerbeflächen. Ein echtes Pfund.
16: Wir entwickeln mitten im Rhein-Main-Gebiet aktuell 200.000 Quadratmeter. Die nächsten 70.000 Quadratmeter sind die Flächen, die Opel jetzt freigegeben hat. Dort entsteht gerade der Green Campus. Dort wird aber noch viel mehr entstehen. Und wir müssen es jetzt schaffen, von der Monostruktur Automobil, das ist es nicht nur, aber sehr, sehr, sehr intensiv natürlich, hin zu einer diversen Aufstellung im Bereich der Wirtschaft. Das ist jetzt die große Herausforderung.
15: Flächen gibt es ganz, ganz rar gesät in ganz Deutschland mittlerweile nur noch. Und dieses Flächenpfund muss man jetzt verknüpfen mit Wissenschaft, mit Forschung, um dort dann den Unternehmen es schmackhaft zu machen, nach Rüsselsheim zu kommen.
1: Zwei Städte, zwei unterschiedliche Wege. Was soll am Ende stehen?
16: Wir sind eigentlich der ideale Standort im Rhein-Main-Gebiet für wasserstoffaffine Wirtschaftszweige. Das sind so die Bereiche, wo wir uns jetzt drauf konzentrieren, neben den klassischen Dingen, die es natürlich auch geben wird. Wir sind Industriestadt.
14: Mein Hauptziel ist, aus Offenbach wieder eine normale Stadt zu machen. Als Symbol dafür würde vielleicht stehen, dass diese 140.000 Einwohnerstadt eines Tages mal wieder ein Hallenbad haben könnte.
1: Fazit: Offenbach muss seinen wirtschaftlichen Aufschwung in mehr Wohlstand für die Bürger übersetzen. Rüsselsheim muss den Wandel der Autoindustrie bewältigen und neue Perspektiven schaffen.
9: Die Hitzewelle ist im Anmarsch und spätestens jetzt sollten wir alle Sonnenschutz benutzen. Wir wollen ja im Gesicht nicht als Backpflaume enden. Was aber ja noch hinzukommt zur vermeintlichen Bräune, sind ja diese unschönen braunen Verfärbungen, Pigmentflecke. Und die sind so lästig, die bleiben und die wollen wir gar nicht erst im Gesicht haben. Und weil es viele gibt, die so denken, hat die Kosmetikindustrie zufälligerweise genau dafür etwas im Angebot. Und wir fragen uns, bringen diese Cremes denn nun was oder nicht?
20: Diese Tuben versprechen längst mehr als nur Sonnenschutz. Glow, weniger Flecken, bessere Haut. Klingt fast wie Magie.
21: Bisschen wie eine Elefantenhaut.
22: Für so ein Hauch Brennen auf der Haut.
20: Wir machen den Realitätscheck. Vier Menschen, vier Produkte, vier Wochen.
23: Der Bleicheffekt ist eingetreten.
20: Und diese vier Produkte kommen auf die Haut. Das Anti-Dark-Spot-Serum der DM-Eigenmarke Sundance. 11,90 Euro pro 100 Milliliter. Von Rossmann, Eigenmarke Sun Ozon. Das Anti-Pigmentflecken-Sonnenfluid für 11,98 Euro. Ein Sonnenfluid vom Klassiker Nivea. 43,63 Euro. Und eins von La Roche-Posay, Dermokosmetik, für stolze 71,58 Euro. Das teuerste kostet fast sechsmal so viel wie das günstigste. Gemeinsam haben sie alle Lichtschutzfaktor 50+. Und große Zusatzversprechen. Doch was wirkt wirklich? Unser Alltagscheck geht los. Zu Beginn schaut die bekannte Dermatologin Jael Adler auf die Haut. Denn Pigmentflecken können ganz unterschiedliche Ursachen haben.
24: Manchmal passiert das einfach veranlagungsmäßig, weil man Hormone, weibliche Hormone in sich hat. Außerdem gibt es Menschen, die haben einfach Sommersprossen, haben sehr helle Hauttypen und andere haben einfach zu viel Sonne bekommen, sodass die Haut quasi ein bisschen in die Grätsche geht.
20: Bei Katja erkennt sie ein sogenanntes Melasma, hormonell bedingt.
24: Der Klassiker ist auch, dass die Stirn betroffen ist. Da gibt es ein Areal, das ist heller und dann gibt es diese landkartenförmige Bräunung. Und auf der Oberlippe haben das viele auch und nennen das dann Kakaobärtchen. So doll ist es jetzt, finde ich, bei Ihnen aber nicht sichtbar.
25: Es wird jetzt im Sommer immer schlimmer und also ich muss auf jeden Fall Sonnenschutz tragen.
20: Bei Dirk erkennt die Hautärztin, nicht alles sind klassische Pigmentflecken. Viele Stellen sind erhaben.
24: Das sieht man auch im Mikroskop, dass da eben kein Pigmentnetz ist, sondern Hornmassen, die braun angemalt sind und sozusagen die Farbe des Körpers eingelagert haben.
20: Diese 3D-Flecken lassen sich nicht bleichen, weil hier nicht nur Farbe in der Haut steckt, sondern verdickte Hornschichten. Anders bei Martina und bei Ariane. Ihre Flecken sind flach. Für die beiden geht es während der 4 Wochen nach Südfrankreich und nach Indien. Wichtig für alle 4, jeden Tag eincremen, und zwar ausreichend. Denn den versprochenen Lichtschutzfaktor 50 plus gibt's nur, wenn genug auf der Haut landet.
24: Am besten 2 Fingerlängen voll Creme für ein Gesicht. Oder wenn man rausgeht, der ganze Körper, der braucht 1,5 bis 2 Schnapsgläser voll Creme.
20: Doch bei Dirk gibt's ein Problem. Seine Haut reagiert auf Rossmanns Sonnenfluid.
0: Also es ist ein bisschen fettig. Und ich habe so einen Hauch, spüre so einen Hauch Brennen auf der Haut.
20: Das Brennen hält mehrere Stunden an. Testabbruch. Rossmann schreibt uns, dass das Antipigmentfleckenfluid vor Markteinführung an 100 Personen getestet wurde. Auch an Menschen mit sensibler oder allergischer Haut. Reaktionen habe es keine gegeben.
2: Trotz aller Sorgfalt bei der Rezepturentwicklung und Testungen können wir nicht ausschließen, dass es in seltenen Fällen zu individuellen Hautreaktionen kommen kann.
20: Für Dirk heißt das Neustart. Weil seine Haut besonders empfindlich reagiert, rät die Dermatologin jetzt zu einem etablierten Apothekenprodukt für sensible Haut. Unsere Wahl fällt auf Eucerin für 41,80 Euro pro 100 Milliliter. Auch dieses Sonnenfluid verspricht 50 plus, weniger Flecken, stärkt die Hautbarriere, diesmal kein Brennen.
0: Als Sonnenschutz finde ich das sehr angenehm, ist nicht so fettig und hat einen sehr angenehmen Geruch.
20: Beim Sonnenschutz kommt es auf 2 Arten von UV-Strahlen an. UVB-Strahlen verursachen Sonnenbrand. UVA-Strahlen dringen tiefer, bis in die Lederhaut und fördern Hautalterung und Pigmentflecken. Gerade bei Antipigmentfleckenprodukten ist guter UVA-Schutz entscheidend. Und genau den überprüft die Stiftung Warentest.
3: Wir sehen auch immer wieder, dass Produkte in unseren Tests durchfallen und dann auch die Gesamtnote mangelhaft erhalten, weil sie einfach das, was auf der Verpackung versprochen wird, in Sachen UV-Schutz nicht einhalten.
20: Gut getestete Sonnenmilch gibt es schon ab 1,73 Euro pro 100 Milliliter. Heißt, vor dem Kauf genau informieren.
3: Und auch wenn ich einmal die Erfahrung gemacht habe, ein Produkt war zuverlässig von einer bestimmten Marke, dann heißt das nicht per se, dass jedes andere Produkt dieser Marke in unseren Tests genauso abschneiden würde.
20: Wichtig: Die EU empfiehlt, dass der UVA-Schutz mindestens 1/3 des UV-Schutzes beträgt. Erfüllt ein Produkt das, darf es das UVA-Siegel im Kreis tragen. Doch was bringen die Zusatzversprechen in unserem Check tatsächlich? Professorin Martina Meinke erforscht seit Jahren an der Charité Berlin, wie Sonnenschutz und Hilfsstoffe in der Haut wirken.
4: Erstmal möchte ich sagen, jeder Sonnenschutz ist eine Verhinderung von Pigmentflecken. Wenn Sie jetzt Zusatzstoffe drin haben, die sorgen grundsätzlich dafür, ob mit einem Sonnenschutz oder nicht, dass das Melanin in solchen Pigmentflecken im Prinzip nicht so stark gebildet wird. Oder dass es, wenn es mal gebildet wird, wird es abgefangen. Oder dass die Verteilung reduziert wird.
20: Aber das braucht Zeit.
4: Die Haut erneuert sich alle, sag ich mal, 28 Tage, ungefähr einen Monat. Das heißt, frühestens werden sie Ergebnisse haben nach 4 Wochen, in der Regel nach 12 Wochen.
20: Nivea verspricht sichtbare Ergebnisse nach 4 Wochen. Doch bei Katja und ihrem Melasma keine sichtbare Veränderung.
24: Sie sind ein bisschen brauner geworden, sind auch ein dunkler Typ. Das passiert bei Ihnen wahrscheinlich sehr schnell. Mhm. Ihr Melasma hat sich jetzt nicht verabschiedet, das ist immer noch da. Auch dieser Fleck hier, der auch ein Referenzfleck ist, ne, der ist ja auch noch genauso da.
20: Der Hersteller Beiersdorf schreibt uns:
2: In einer klinischen Studie konnten wir zeigen, dass sonnenbedingte Pigmentflecken nach 4-wöchiger Anwendung signifikant reduziert werden und deren Neuentstehung vermindert wird.
20: Ideal sei es, das Produkt über 12 Wochen anzuwenden. Auch bei Lichtschutzfaktor 50 plus biete es keinen vollständigen UV-Schutz. DM wirbt mit 5% Niacinamid und Glow. Bei Martina erkennt die Dermatologin eine leichte Aufhellung. Doch vor dem Abschluss reist sie nach Cannes. Schon nach wenigen Minuten reagiert ihre Haut in der französischen Sonne.
24: Ich bin ein bisschen rot geworden. Also der Bleicheffekt ist eingetreten. Ich sehe auch, dass das Hautbild fein ist, also die Grobporigkeit, Fettigkeit oder so ist nicht stärker geworden. Dieser Glow-Effekt ist deutlich.
20: DM schreibt uns, in eigenen Prüfverfahren zur Verträglichkeit wurden keine Hautreaktionen festgestellt.
2: Grundsätzlich können Hautreaktionen auf kosmetische Produkte jedoch vielfältige Ursachen haben, sodass wir in einem Einzelfall keine abschließende Einschätzung zur Ursache geben können.
20: Manche Hersteller werben sogar mit patentierten Wirkstoffen. Bei La Roche-Posay etwa Melasyl. Klingt exklusiv, aber heißt das auch besser?
4: Also patentiert heißt, dass die Firma das in der Regel erfunden hat oder von irgendjemand anders, der es erfunden hat, gekauft hat. Also dass dieser Wirkstoff noch geschützt ist. Ob er besser oder schlechter ist, sagt das eigentlich erstmal nicht aus.
20: Ariane testet für uns La Roche-Posay, auch als Reiseleiterin in Indien. Leicht und gut vertragen.
5: Ich war den ganzen Tag auf Safari. Also man muss sich vorstellen, im Jeep, aber oben offen. Und bei über 40 Grad und mega Sonneneinstrahlung ist das schon ein Härtetest auf jeden Fall. Also den hat die Creme auf jeden Fall bestanden.
20: Im Gesicht sieht die Dermatologin keine Bräune. Und mehrere Pigmentflecken sind heller geworden.
6: Ist noch da, aber nicht mehr so stark sichtbar. Ich finde, dass er heller wirkt.
20: Im Alltagscheck zeigt sich bei Ariane das deutlichste Ergebnis mit dem teuersten Produkt in unserer Stichprobe, La Roche-Posay. Dirks Hautbild hat sich mit Eucerin hingegen kaum verändert.
24: Bei Kosmetikartikeln ist es oft so, dass die Versprechen größer sind als das, was dann tatsächlich gehalten wird. Es gibt gute Produkte und die können auch unterstützend sein. Wunder sollte man aber nicht erwarten.
20: Fazit: Zusatzversprechen können helfen. Wie gut, hängt vom Hauttyp und der Anwendung ab. Entscheidend bleibt guter Sonnenschutz und den gibt's schon deutlich günstiger.
9: Auf dem Erdbeer- oder ja auch Spargelfeld ist ja klar, da kann der Bauer so viel ernten, wie er will. Beim Holz sieht das komplett anders aus. Und wenn Sie nicht gerade einen Wald besitzen, dann werden Sie das vielleicht wahrscheinlich noch nicht gehört haben, dass es Nachhaltigkeitssiegel für Wälder gibt. Und dass Hessen bundesweit neben Bayern ganz weit vorne damit liegt. Ein Großteil der Waldfläche ist PEFC zertifiziert und das wird auch kontrolliert.
7: Waldbesitzer Franz Braun hat heute eine Kontrolle am Hof mit einem Vertreter von PEFC Bayern. Die zuständige Försterin ist auch dabei. Es geht um Franz Brauns PEFC-zertifizierten Wald. Denn PEFC steht für eine besonders nachhaltige Waldbewirtschaftung. Braun kennt den Termin seit Monaten. Er hat sich gut vorbereitet.
8: Es wird so sein, dass geprüft wird, ob die Unternehmen, die bei mir arbeiten, die Zertifikate haben, ob ich selber die persönliche Schutzausrüstung habe und dann im Wald draußen halt, dass die Forstwege benutzt werden und die rückgegossen und keine flächige Befahrung stattfindet.
7: PEFC gibt vor, strengere Regeln zu haben, als das Waldgesetz vorschreibt. Zuerst Kontrolle der Schutzausrüstung. Franz Braun hat schon alles bereitgestellt.
11: Motorsägen und Freischneider, jeweils die Kraftstoffe.
12: Also dieser Schnittschutz, der drin ist, einfach nicht angeschnitten ist.
7: Schnittschutzkleidung, Standard für jeden Waldbewirtschafter.
12: Gut, wenn wir gerade schon da sind, will ich noch einmal kurz die Betriebsstoffe anschauen.
7: Eigentlich bekannt, PEFC fordert Bioöl. Also
12: in dem Fall jetzt kein Bioöl, sondern ein ganz normales mineralisches Öl.
7: Braun hat nur Mineralöl. Das gibt einen Vermerk. Nun die Papiere. Max Dosch prüft, woher stammen die Forstpflanzen? Werden Pflanzenschutzmittel im Wald benutzt? Das sind Punkte, die PEFC vom Gesetz abheben. Für den Landwirt ist es die erste PEFC-Kontrolle. 10 Mitglieder der Waldbesitzervereinigung Freising wurden ausgelost. Als Mitglied einer WBV ist Franz Braun automatisch PEFC-zertifiziert, ohne dass er je etwas nachweisen musste. Bis heute. Ob er die PEFC-Standards einhält? Das will sich Max Dosch jetzt im Wald anschauen.
12: Gerne eine Fläche, wo Sie jetzt die letzten 2-3 Jahre auch was gemacht haben, sei es Holzeinschlag, sei es Pflege oder Pflanzung.
7: Franz Braun besitzt 30 Hektar Wald. Hier war neulich ein Harvester-Einsatz, akuter Käferbefall. Den frischen Hieb will der Prüfer begutachten und einige Punkte dabei durchgehen.
12: Also einerseits geht es hier um die Rückegasse an und für sich. Also flächige Befahrung sollte halt nicht stattfinden. Der Waldbesitzer oder der Unternehmer muss eben auf den Gassen bleiben. Ein weiterer Punkt, den man natürlich hier anschauen kann, ist es dann die Verjüngung. Aber da werden wir jetzt noch ein bisschen rumschauen, wie das dann ausschaut mit der Verjüngung, ob die recht verbissen ist.
7: PEFC wurde in den 1990er Jahren von der Forstbranche gegründet. Das Ziel, nachhaltige Waldbewirtschaftung weltweit. Vom Baum über Sägewerk bis zum fertigen Holzprodukt. Das System der flächendeckenden Zertifizierung hat funktioniert. Heute sind 90% der bayerischen Wälder PEFC zertifiziert. Die Folge? Ohne das Siegel kann WBV-Försterin Laura Pöhn kein Stück Holz mehr verkaufen.
10: Dementsprechend, wenn jetzt ein Waldbesitzer sich weigert, eben bei PEFC mitzumachen, dann ist der Absatz über die WBV eben nicht möglich.
7: PEFC wirbt mit nachweislich hohen ökologischen Standards. Umweltorganisationen wie Greenpeace sehen das anders. Zitat: PEFC erfüllt kaum mehr als Minimalstandards. Tatsächlicher Schutz und ein Erhalt gesunder Wälder wird nicht umgesetzt. Für Franz Braun wird's nun spannend. Hat der Prüfer bei ihm was zu bemängeln?
12: Wenn man das Protokoll oder die Kriterien nochmal durchgeht, Einsatz von Pflanzenschutzmitteln gab es keinen. Eine flächige Befahrung konnte jetzt auch nicht festgestellt werden.
7: Eine Sache hat er gefunden, das fehlende Bioöl. Das wird Franz Braun in den nächsten Tagen kaufen.
9: Aber das klingt doch grundsätzlich eigentlich erstmal so überzeugend. Aber ist es das auch? Fragen wir jetzt unsere Nachhaltigkeitsexpertin Professor Erika Graf. Hallo Frau Graf.
13: Hallo.
9: Was halten Sie denn davon, von diesem Siegel PEFC?
13: Ja, grundsätzlich sind Siegel ja dazu da, etwas über Nachhaltigkeit auszusagen. Und das zeigt der Beitrag ja auch recht deutlich. Jetzt ist PEFC nicht das einzige Siegel, was es gibt. Es gibt noch weitere, die dann jeweils auch strenger sind und die stärker von Greenpeace auch dann nach vorne gebracht werden.
9: Stärker heißt dann also gar keine Pflanzenschutzmittel. Hier ist begrenzt ja bei PEFC.
13: Nachhaltigkeit ist ja so ein Oberbegriff, der wirtschaftliche Aspekte mit ökologischen, also Umweltaspekten und sozialen Aspekten verbindet. Und das gilt es eben auszutarieren. Und bei den strengeren sind die Umweltaspekte stärker gewichtet.
9: Ah, und das ist das, wo Greenpeace sagen, also wenn, dann muss es diese ganz starke, durchsetzungsfähige Siegel sein. Aber wenn ich jetzt durch den Wald gehe und dieses Schild sehe, was ich gerade eben auch gesehen habe, ist es grundsätzlich doch ein ganz gutes Zeichen.
13: Ist es auf jeden Fall. Wir haben es ja gehört, es ist stärker als das, was das Gesetz vorschreibt.
9: Na, immerhin. So, jetzt gibt es ja nicht nur Siegel, sondern auch Bezeichnung umweltfreundlich, nachhaltig, klimaneutral. Da hat die EU ja jetzt gehandelt und hat gesagt, Leute, ihr könnt das nicht mehr einfach so benutzen und auf eure Produkte packen. Was hat sich da verändert?
13: Ja, das ist die Green Claim Directive, also eine grüne Aussagenregelung, die getroffen werden soll, die im September in Deutschland auch in Kraft tritt. Und da werden solche pauschalen Aussagen wie klimafreundlich oder nachhaltig, die man ja auch in seiner Gänze gar nicht wirklich belegen kann, untersagt. Was immer noch erlaubt ist, sind sehr konkrete Aussagen, dass ich zum Beispiel sage, wir haben 80% mehr Recyclingmaterial in einem Produkt verwendet oder wir haben 30% im Vergleich zum Vorgängerprodukt die CO2-Emissionen reduziert. Das kann ich immer noch machen, aber ich muss es von einer dritten, unabhängigen, externen Institution prüfen und belegen lassen.
9: Okay, also wenn auf der Butter steht klimaneutral und wenn das nicht so ist, was passiert dann? Wird das geahndet?
13: Also kommt auf jeden Fall mal eine Abmahnung, genau, und eine Unterlassung wird angemahnt und im allerschlimmsten Falle vielleicht auch eine Schadensersatzklage, wobei da immer die Frage ist, welcher Schaden sich dann nachweisen ließe.
9: Okay, aber es tut sich auch da was. Ein großer Kaffeekapselnhersteller wirbt ganz offensiv mit einer hohen Recyclingfähigkeit. Auch interessant, darüber sprechen wir gleich.
15: Sie sind klein, praktisch und Ihr Kaffee schmeckt auch noch lecker. Kaffeekapseln aus Aluminium.
17: Mit so einer Kapsel kaufe ich nicht nur Kaffee ein, sondern ich kaufe auch ein Stück weit einen Lebensstil ein.
15: Der Marktführer wirbt auf seiner Webseite damit, dass die Herstellung der Originalkapseln mit 80% recyceltem Aluminium und der meisten Vertuo-Kapseln mit 85% recyceltem Aluminium erfolgt.
17: Fakt ist, in der Praxis, wir können das Aluminium, das hier verarbeitet worden ist, nicht zu 100% wieder nutzen. Es sind Legierungen, die hier genutzt werden, also Verbindung von Metall mit Aluminium. Es ist Kunststoff, der dahin verknüpft ist, der beim Aufbereiten verbrennt und dann das Aluminium auch abwertet.
15: Eine hohe Recyclingfähigkeit wäre ja gut, denn wir Deutschen verbrauchen rund 2,8 Milliarden Kaffeekapseln pro Jahr. Macht 10.000 Tonnen Müll extra, nur durch Kaffeekapseln. Und den zu recyceln ist gar nicht so einfach, denn bei jeder Kapsel muss die durchlöcherte Folie ab. Und der Kaffeesatz muss ja auch noch raus. Ein komplexes Verfahren. Genau dafür hatte der Recyclingdienstleister Remondis diese spezielle Reinigungsanlage entwickelt, an der deutsch-niederländischen Grenze. Der Prozess? Aufwendig und teuer. Das Unternehmen meldet, es habe sich nicht gerechnet. Außerdem fehle ein einheitliches Sammelsystem mit Folgen für diese besondere Anlage. Remondis schreibt uns:
1: Die Anlage wurde geschlossen, da wir zuletzt keine ausreichenden Mengen an Kaffeekapseln mehr erhalten haben. Nun wurde uns die Partnerschaft mit entsprechendem Rücknahmesystem gekündigt. Als Begründung wurden hier zu hohe Preise für die Verwertung genannt.
15: Also, aus alten Kapseln werden keine neuen. Es gibt allerdings Alternativen, Refill-Kapseln aus Plastik oder aus Edelstahl.
14: Das ist eine wiederverwendbare Kaffeekapsel aus Edelstahl. Ich zeige jetzt einmal, wie einfach es ist, die zu befüllen und zu benutzen als Alternative, wenn man selber schon eine Kaffeekapselmaschine zu Hause hat, weil dadurch natürlich viel weniger Müll entfällt. Zack.
15: Und fertig. Anschließend kann der Kaffeesatz im Biomüll entsorgt werden. Nachdem die Refill-Kapsel ausgespült wurde, ist sie wieder einsatzbereit. Doch leider wird sie kaum genutzt. Sie ist zu wenig bekannt.
9: Ja, das wäre zumindest eine Alternative. Warum setzt sich sowas nicht durch? Woran liegt's?
13: Ja, das ist zum einen Teil natürlich Gewohnheit, vielleicht auch Preis. Oder auch der Geschmack, der dann letztlich darüber entscheidet, ob das vom Konsumenten angenommen wird oder nicht.
9: Aber eine Nische?
13: Es ist absolut ein Nischenprodukt, ja, wir haben es ja gehört, kaum verbreitet.
9: Ja. Weil es auch zu kompliziert wahrscheinlich für die meisten wirkt. Recyclingfähig, ist das jetzt eine schlaue Formulierung? Wir hatten ja eben das umweltverträglich, nachhaltig und so weiter, ja schon die EU schon drauf schaut. Mhm. Klima, recyclingfähig, ist das jetzt schlau? Ja. So zu formulieren?
13: Also grundsätzlich, glaube ich, sollte man davon ausgehen, dass Unternehmen solche Aussagen nicht nur machen, um irgendwie verkaufsfördernd zu sein, sondern dahinter steckt in vielen Fällen auch wirklich ein Bemühen, sich in der Richtung zu entwickeln. Sie müssen ja auch mit ihren ESG-Berichten darüber berichten, was da tatsächlich passiert in diesen Aspekten. Und dann ist es naheliegend, auch wenn man hier Schritte unternommen hat, das tatsächlich auch zu kommunizieren.
9: Ja, genau. Sie müssen es ja. Genau. Es ist ja nicht nur einfach, weil Sie es machen.
13: Genau. Jetzt auf so eine Packung draufzuschreiben, recyclingfähig, ist erstmal nicht falsch und vermutlich wäre das auch haltbar. Wenn aber das dahinterliegende Rücknahme- und Entsorgungssystem es nicht leisten kann, dann ist das zumindest für den Verbraucher etwas, was er berücksichtigen müsste.
9: Aber es ist doch verrückt, dass es nicht funktioniert. Wir haben gesehen, 2,8 Milliarden Kapseln, da wäre ja eigentlich ein Markt da. Wir haben aber auch gesehen, die benutzen recyceltes Aluminium. Mhm. So, aber sie recyceln dann ja nicht den Müll. Also das ist im Grunde, wenn man sagt, so der Recycling-Kreislauf ist im Grunde so ein Drittel eingehalten, oder? Wie würden Sie sagen?
13: Also gut, die ganze Kreislaufwirtschaft ist natürlich der zweite Schritt. Der erste Schritt ist immer zu überlegen, ob es vielleicht auch ohne dass Abfall bleibt, verwenden könnte. Ich glaube, wir sind weit davon entfernt, dass wir über Kaffeekapseln nachdenken, die irgendwie am Ende auf Biomüll verwertbar sind. Aber es ist jetzt in diesem einen Fall sicherlich so, dass man überlegen müsste, was könnte eigentlich das Unternehmen tun, um die Kapseln einzusammeln. Also es gab Versuche auch von anderen Unternehmen, dass man die zurücksendet oder dass es in den Geschäften Möglichkeiten gibt, die Kapsel eben dort zurückzugeben. Das ist auch für den Verbraucher wieder sehr aufwendig und kompliziert und daher ist es einfach schwierig umsetzbar.
9: Dann fassen wir mal zusammen. Also Massenware, Aluminiumkapseln, so wie das umgesetzt wird, habe ich jetzt verstanden, ist das ein Ansatz in Richtung Recycling, Wirtschaft und Kreislauf. Nachhaltigkeitssiegel für Wälder. Jedes Siegel schaut auf ein bestimmtes Thema. PEFC steht auf jeden Fall für Wälder, die verantwortungsvoll ökologisch genutzt werden. Dann gibt es noch andere Siegel, die sind stärker, dann härter ausgelegt. Kann aber eben dieses eine Siegel nicht alles abdecken. Viel erfahren. Bis zum nächsten Mal. Dankeschön.
13: Danke auch.
9: Und wenn Sie das ein oder andere vielleicht nochmal nachschauen wollen, wie war das denn jetzt ganz genau? Das Gespräch, wie die ganze Sendung, gibt es auch in der ARD-Mediathek. Ein großes Apothekensterben ist da draußen im Gange. Vielleicht wird es etwas gelindert durch die geplante Apothekenreform. Apotheken sollen ja mehr Leistungen anbieten können, Impfen zum Beispiel, dazu wohl auch bald mehr abrechnen können pro Medikament. Aber eine grundsätzliche Frage wird es nicht beheben. Die Frage nämlich nach einem Nachfolger. Aber auch da gibt es Optionen, wie es gehen könnte.
16: Wir sind in Schönenberg-Kübelberg, einer Kleinstadt zwischen Saarbrücken und Kaiserslautern. 5.700 Einwohner, 6 Ärzte, 2 Apotheken. Eine davon ist die Blumenapotheke. Wir treffen Jörg Schulze. 33 Jahre lang war das seine Apotheke.
18: Die Apotheke macht um 8 auf, macht abends um 7 zu. Ich war oft eine Stunde vorher da und eine Stunde später bin ich erst nach Hause gekommen. Und das über lange, lange Jahre sogar. Dass das einfach, man war an seiner Grenze. Man war wirklich körperlich an seiner Grenze, dass man sagt, ich kann nicht mehr.
16: Jörg Schulze hat plötzlich Sorge, was aus seiner Apotheke wird, wenn er nicht mehr kann.
18: Ich habe in der Apotheke in den letzten Jahren sehr viel investiert, was mich persönlich sehr viel Kraft gekostet hat und Energie gekostet hat. Die Willkür der Politik, die überbordete Bürokratie, noch ein Formular, noch ein Formular. Und das dient nicht dem Patienten oder der meiner Arbeit, sondern das ist einfach nur frustrierend.
16: Er entscheidet sich, seine Apotheke abzugeben und holt sich professionelle Hilfe von einem Apothekenvermittler. Wir fahren nach Fürth in Bayern. Dort sitzt die Firma, die Apotheker wie Jörg Schulze beim Verkauf unterstützt. Rund 100 bis 120 Apotheken nehmen die Berater jedes Jahr in die Vermittlung auf. Geschäftsführer Ralf Weigel sagt, jeder dritte Apotheker wolle unter anderem aus Unzufriedenheit mit der Politik verkaufen.
19: Viele sind erschöpft von den letzten Jahren. Die Corona-Pandemie hat ihre Spuren hinterlassen bei den Apothekern mit der ständigen Präsenz, die in der Apotheke vorzuweisen war.
16: Der stationäre Handel spürt die zunehmende Konkurrenz von Online-Apotheken. Die sitzen im Ausland, dürfen Rabatte geben, wofür deutsche Apotheker eine Preisbindung gilt. Auch die Apothekenvermittlung bemerkt diesen Effekt. Für Käufer ist aber entscheidend, wo die Apotheke liegt.
19: Die Lage bei der Apothekenvermittlung ist äußerst wichtig. Es gibt Teile in Deutschland, die sind strukturschwach. Da finden Sie in der Regel per se keinen Nachfolger für eine Apotheke, weil der Käufer dort nicht hingehen möchte. Es gibt aber auch Teile in Deutschland im ländlichen Bezirk, die sind von der Infrastruktur her vollständig gegeben. Und die Bevölkerungsanzahl wäre auch ausreichend, um einen Apothekenstandort dort zu betreiben. Dennoch sind die Vorstellungen der Käufer meistens so, dass sie sagen, ich möchte in den städtischen Bezirk hineinziehen und möchte mich dort mit meiner Familie platzieren und eher weniger im ländlichen Bereich.
16: So sieht das oft erwähnte Apothekensterben in Zahlen aus. 2015 waren es bundesweit noch 20.200 Apotheken. 10 Jahre später sind es noch 16.600. Aber was bedeutet diese Entwicklung für die Erreichbarkeit der Apotheken? Das Thünen-Institut, das die Bundesregierung berät, hat ermittelt, wie viele Menschen innerhalb von 15 Minuten eine Apotheke erreichen können. Das sind die Zahlen für den ländlichen Raum. 99% schaffen es mit dem Auto. 77% von ihnen könnten alternativ auch ihr Fahrrad nehmen. Gut 50% der Menschen erreichen die nächste Apotheke zu Fuß in 15 Minuten. Diese Zahlen haben sich in den letzten Jahren nicht groß verändert. Auch in Schönenberg ändern sich die Wege erstmal nicht. Erstens, weil es hier noch eine weitere Apotheke gibt. Und zweitens, weil Hassan Abbas die Blumenapotheke übernommen hat. Der 34-jährige Syrer kommt eigentlich aus dem 100 Kilometer entfernten Mannheim. 2 Jahre lang hat er nach der passenden Apotheke gesucht und ist hier auf dem Land fündig geworden.
21: Es gibt viele Stammkunden, die jahrelang stark gebunden an diese Apotheke. Ich hatte so eine Sorge gemacht am Anfang, dass sich so ein bisschen bewegt oder sich ändert. Aber nee, also die Obertragung, sag ich mal, war ganz leicht und schön. Und die Kunden haben das gut gefunden, dass die Apotheke weiter steht. Dass die Apotheke nicht stirbt, wie viele anderen.
16: Wir besuchen Gesundheitsökonom David Matusiewicz. Er sagt, stationäre Apotheken müssen neue Wege einschlagen, damit sie wettbewerbs- und zukunftsfähig bleiben.
22: Wieso denken wir nicht ein bisschen kreativer? Wieso kann vielleicht in Zukunft dann auf dem Marktplatz einmal die Woche ein
0: Apothekenwagen an LKW vorbeifahren, die Türen öffnen und sagen, so, hier 2.500 Arzneimittel im Hintergrund, Apothekenschrank und jetzt versorgen wir euch auf dem Marktplatz, wie Gemüse holen. Wieso kann man nicht darüber nachdenken, dass Apotheken gute Botendienste haben, um da sozusagen die Versorgung sicherzustellen? Da wünsche ich mir mehr pharmazeutische Dienstleistungen, kreative Konzepte, um dann eben den Apothekenberuf und die stationäre Apotheke in die Zukunft zu entwickeln.
7: Durch diese pharmazeutischen Dienstleistungen sollen sich Apotheken mehr spezialisieren können. Seit Sommer 2022 können Apotheken schon 5 Dienstleistungen anbieten, die die Krankenkassen zahlen. Risikoerfassung bei Bluthochdruck, Üben der Inhalationstechnik, Medikationsberatung bei Polymedikation, Betreuung bei der Einnahme von Krebsmedikamenten und Beratung nach Organtransplantation. Aber nur etwas mehr als die Hälfte der Apotheken bietet sie an. Die Apothekervereinigung ABDA sagt, dass die pharmazeutischen Dienstleistungen, kurz PDL, auch Probleme mit sich bringen. Sie seien zeitintensiv und ließen sich neben dem normalen Geschäft schwer umsetzen.
2: Wir haben ein großes Problem bei den PDLs, dass sie eben nicht ausreichend vergütet werden. Deshalb ist es auch nicht so einfach für jede Apotheke, diese Leistung zu erbringen. Deshalb hat der Deutsche Apothekerverband auch die Verträge mit den Krankenkassen erst kürzlich gekündigt. Es werden neue Preise verhandelt. Und da gehen wir ganz stark davon aus, dass die auskömmlicher, wirtschaftlich attraktiver werden. Und dann werden noch mehr Apotheken das Thema pharmazeutische Dienstleistungen aufgreifen.
7: In der Blumenapotheke werden die Extraberatungen jetzt schon angeboten zu Bluthochdruck, Polymedikation und Inhalation. Durch die Apothekenreform sind jetzt noch mehr Vorsorgeleistungen und neben Corona und Grippe auch weitere Impfungen möglich. Eine gute Idee, sagt David Matusiewicz. In Zukunft könnten Apotheken nämlich viel mehr sein als reine Umschlagplätze für Medikamente.
0: Heute ist die Apotheke eher ein Ort der Kuration. Patient, Kunde kommt mit einem Rezept, bekommt ein Arzneimittel. Morgen ist es die Tankstelle der Gesundheit, wo im Bereich der Prävention viel gemacht wird. Das heißt, ich will erst gar nicht krank werden. Ich möchte lange gesund, leistungsfähig bleiben. Auf der einen Seite, auf der anderen Seite die Themen Longevity. Ich möchte noch mal 10 Jahre mein Leben verändern. Also 2 riesige Milliardenmärkte, die da sind, wo die Apotheke sich nach vorne dehnen und nach hinten dehnen kann. Das sehe ich auch als große Chance.
7: Auch Hassan Abbas hat schon Pläne.
21: Und die Zukunft für mich selbst jetzt hier in der Apotheke, dass man wirklich seine Apotheke vielfältig macht und alles Mögliche dann in der Apotheke anbietet. Vielleicht KI-versteuerte Bestellungen, das kann man auch machen in Zukunft. Vielleicht auch kann man in der Apotheke mit der Reichweite vom Versand ein bisschen größer machen. Dann deckt alle Dörfer ab, die keine Apotheke vor Ort haben.
7: Ob das klappt? Der neue Inhaber ist zuversichtlich, dass die stationären Apotheken überleben werden.
21: Ich mag meinen Beruf, deswegen habe ich 5 Jahre studiert. Und dann hier hat auch lange gedauert, bis ich dann die Approbation bekommen habe. Und das gibt dann positive Motivation, dass man dann weiter das macht. Und wir sind dann immer für die Menschen da. Da kommt der Kunde rein, holt dann eine Beratung ohne Papierkram, ohne Bürokratie. Da muss er kein Formular ausfüllen. Der kriegt sofort Hilfe und dann geht wieder raus. Und das ist eigentlich, was die Menschen hier brauchen.
7: Jörg Schulze wird seinen Nachfolger mit Rat und Tat unterstützen. In die Zukunft führen muss Hassan Abbas seine Apotheke aber alleine.
9: Und das war's von uns. Nächste Woche gibt's uns wieder. Da ist unser Internet-Sicherheitsexperte Sebastian Schreiber bei uns zu Gast. Also nicht vergessen, Mittwoch ist Max-Tag und ich freue mich auf Sie. 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
5: Heute ist der internationale Tag der Müllabfuhr. Und meistens kriegen wir die ja gar nicht so richtig mit, also wenn die Männer und Frauen von der Stadtreinigung ihren Job machen. Aber wenn sie mal nicht kommen, dann stinkt es uns allen doch ganz schön schnell gewaltig, würde ich sagen. Peter Rothkranz hat die Frankfurter Müllabfuhr begleitet.
4: Seit 6.30 Uhr sind sie unterwegs, die Männer von der FES. Sven, Achim und Berkan sind auf einem Wagen. Insgesamt sind 64 Fahrzeuge allein im Frankfurter Raum unterwegs, um den Müll abzuholen. Mal Papier, mal Bio. Heute sind die Restmülltonnen dran. Sven Petri ist Lader und Fahrer. Seit knapp 3 Jahren ist er mit an Bord.
6: Mittlerweile kenne ich sogar jede einzelne Straßenkerbe, wo ich weiß, dass ich da halten muss unbedingt.
4: Was die Müllwerker stört und unnötig Zeit kostet, Falschparker.
6: Und das ist halt sehr schwierig, dann mit Müllauto da durchzukommen. Oder wenn sie zum Beispiel zu weit vom Bordstein weiter nach innen zur Straße hin parken, ist es halt für uns auch relativ schwierig, weil es sehr eng wird.
4: Nur mit Lkw-Führerschein kann ein Müllwagen gefahren werden. Die Greifarme können sowohl die herkömmlichen Tonnen hochheben, als auch die 1-1er. Gemeint sind Tonnen mit 1.100 Liter Fassungsvermögen. Dennoch platzt diese Tonne aus allen Nähten. Für den Wagen kein Thema, für die Anwohner später schon.
6: In dem Fall haben wir sogar jetzt den Fall, dass die Tonne quasi überfüllt ist. Das heißt, ich mache jetzt hier eine Störmeldung, dass die Tonne überfüllt ist.
4: Wer mehr Müll macht, als in die Tonne passt, muss zahlen. Die überladene Tonne wird gemeldet. Die Saubermänner halten ihr Fahrzeug in Schuss. Da hilft auch schon mal eine Zahnbürste.
6: Die ist tatsächlich von einem Arbeitskollegen, der gerade im Urlaub ist. Weil der putzt sehr gerne das Auto. Und wenn er hier in die Zwischenräume reinkommen will, in die hier, da benutzt er sehr gerne tatsächlich die Zahnbürste.
4: Rund 700 Tonnen Restmüll können mit einer Fuhre eingesammelt werden. Das geht nur, weil die rotierende Trommel den Müll beim Beladen Richtung Fahrerkabine drückt. Beim Entladen dreht sich die Trommel in die entgegengesetzte Richtung. Damit die großen und kleinen Zahnräder nicht quietschen, ist Schmierfett mit an Bord.
6: Die ist quasi dafür verantwortlich, dass quasi die ganzen Verschleißteile, die am LKW irgendwie großen Verschleiß haben, nicht zu schnell verschleißen. Hinten bei dem Trommelantrieb, bei den Zahnrädern, dass sie immer geschmiert sind, dass sie nicht verschleißen oder sowas. Und zum Beispiel kleine Verschleißteile, wie zum Beispiel hier bei dem Trittbrett. Auch wenn es nur ein kleines Verschleißteil ist, aber es wird trotzdem geschmiert.
4: In Sachen Mülltrennung hapert es bei vielen Haushalten. So landen Papier, Pappe und Bioabfälle oftmals in der Restmülltonne. Die Zweckentfremdung geht aber noch weiter.
6: Es wird wirklich teilweise der Müll oben drauf gelegt und unten drin hat man Bauschutt drin. Das sieht man halt natürlich nicht und man kramt jetzt auch nicht im Müll drin rum. Oder Elektrogeräte, was ja normalerweise Sperrmüll ist, wird auch reingeschmissen, einfach so. Also es ist wirklich sehr viel, das ist sehr viel, was nicht reingehört.
4: Welche Jahreszeit für den Job die beste ist? Ansichtssache.
6: Für mich ist der Sommer definitiv die beste Jahreszeit zum Arbeiten. Herbst. Nach dem Sommer.
8: Warum? Warum der Herbst?
6: Da ist es nicht zu warm und auch nicht zu kalt. Es ist angenehm zu arbeiten.
4: Allein in Frankfurt fallen pro Jahr 150.907 Tonnen Restmüll an. Das sind 197 Kilo pro Einwohner, so Laura Wagner von der FES. Gratis-Hubkonzerte gehören zum Berufsbild wohl dazu.
10: Sie haben es vorhin auch mitbekommen, immer wieder werden die Kollegen auch angehubt, wenn sie die Tonnen leeren. Wir haben dann auch teilgenommen vergangenes Jahr an der städtischen Respektkampagne des Präventionsrats. Und manche von unseren Fahrzeugen haben hinten auch ein Poster drauf. Also die Lappen sind geklebt, da steht dann, hub mich nicht an, ich nehme auch deinen Müll mit. Es ist tatsächlich so, wenn die Kollegen morgens nicht rausfahren, und das machen sie bei Wind und Wetter, egal ob kalt, heiß, Regen oder Hagel, würde die Stadt ganz anders aussehen. Von daher sollte jeder Tag Tag der Müllabfuhr sein und nicht nur heute.
4: Ungeduldige überholen einfach illegal, ohne Rücksicht auf andere. Sven nimmt's gelassen.
6: Wenn er uns nicht gefährdet, sagen wir nichts dazu. Aber meistens machen wir Platz, damit die Leute vorbeikommen. Also kann man leider nichts ändern, aber ist halt so.
4: Der 23-Jährige ist gelernter Dachdecker. Doch dann hat er sich anders entschieden. Warum?
6: Erstens ist es ein sicherer Job. Allein weil es wirklich bei der Stadt ist. Müll gibt es immer. Und halt auch wirklich die Kollegialität. Also die Menschen sind alle happy, wenn ihr Müll geleert ist, auf gut Deutsch gesagt. Das ist halt einfach die Geste von den Menschen. Jeden Tag, auch Kinder zum Beispiel. Wenn man an den Kindergärten vorbeifährt, Müllabfuhr wirklich den ganzen Tag. Und es ist halt ein schönes Gefühl, sag ich mal.
7: Menschen wie Sven, Achim und Berkan sorgen dafür, dass wir nicht in unserem Müll ersticken. Dafür ist ein dickes Dankeschön fällig. Nicht nur am Tag der Müllabfuhr.
9: Wer Johannes Hein aus Alsfeld begegnet, der sieht zuallererst erstmal einen Ausdauersportler, einen jungen Mann, der stundenlang laufen kann und dabei unvorstellbare Strecken zurücklegt. Fast jeden Tag mehr als ein Marathon läuft er nämlich. Er macht das aber nicht nur aus Spaß und um fit zu bleiben, denn das Laufen, das hilft ihm vor allem beim Kampf gegen die eigenen Dämonen.

0: Belastungsstörung. Die sorgt dafür, dass er maximal 3 Stunden am Tag arbeiten kann. Mehr ist aktuell nicht drin.
1: Ich hatte halt eine schwierige Kindheit, die war auch von Gewalt geprägt. Und irgendwann war mein Ventil halt das Laufen, weil ich bin, wenn ich laufen war in Verbindung mit Musik hören, habe ich in dieser Zeit abgeschaltet, beziehungsweise dann habe ich mal diese schlechten Gedanken vergessen, die mich halt immer wieder im Tag eingeholt haben, wenn ich nicht Sport gemacht oder laufen war.
0: In Alsfeld und Umgebung kennt ihn mittlerweile fast jeder. Den Typ, der immer rennt. Seit rund 4 Jahren läuft er jetzt Ultramarathons. Ultra bedeutet alles über Marathondistanz, also mindestens 43 Kilometer. Manchmal aber auch 70 oder mehr. Hier startet für ihn, was viele so am Laufen fasziniert. Eine plötzliche Euphorie, das sogenannte Runner's High.
1: Dann fange ich an zu weinen. Also heule ich jetzt nicht so rum wie so ein Baby, aber man kommt halt so Tränen in die Augen und das würde ich als Runner's High bezeichnen, ist aber individuell und bei jedem unterschiedlich. Und andere haben das auch bei ganz anderen Distanzen. Also andere haben es vielleicht schon nach, wenn die jetzt angefangen haben, vielleicht mal nach 20 und bei anderen kommt es nach 150. Es ist immer unterschiedlich. Und ich glaube bei mir, wenn ich diese Distanzen dann auch weiter noch in Zukunft steigern werde, wird es wahrscheinlich auch noch mal nach hinten verschieben, aber genau weiß ich das nicht.
0: Immer längere Distanzen und zuletzt ohne Pause. 98 Tage ist Johannes jeden Tag mindestens einen Halbmarathon gelaufen, die meisten Einheiten aber über Ultradistanz. Insgesamt fast 6000 Kilometer, für den Körper eine enorme Belastung.
1: Ultra, es liegt ja schon im Wort, kann ja nicht gesund sein, wenn man das auf dem längeren Zeitraum macht oder generell. Und diese Risiken bin ich mir auch bewusst. Viele Ultraläufer haben Anämie. Ich habe auch schon in der Vergangenheit 2-mal Anämie gehabt. Blutarmut. Generell ist Ultra auch nicht gut, gerade wenn man das falsch macht für den Laufapparat. Es geht total auf die Sehnen, auf die Knochen, es belastet alles.
0: Vor allem für junge, noch nicht ausgewachsene Körper kann das schwere Folgen haben. Auch Johannes hat eigentlich zu früh angefangen, wider besseren Wissens. Trotzdem, seine Mutter unterstützt ihn in dem, was er tut.
2: Er liebt seinen Sport. Das ist sein Ein und Alles.
0: Aktuell trainiert Johannes für den sogenannten Last Soul Ultra. Ein Lauf, bei dem es wortwörtlich darum geht, der Letzte zu sein, der noch laufen kann.
2: Bedenken habe ich da, ob er das überhaupt so durchhalten kann. Ich meine, das geht ja dann über Tage. Da fehlt ja der Schlaf. Ich meine, da kommen bestimmt auch irgendwann mal Schmerzen, wo die Muskeln dann vielleicht nachlassen oder wo man Muskelkrampf bekommt. Ich kann mir das eigentlich gar nicht vorstellen. Weil wenn man weiß, dass man nicht mehr kann, hört man ja eigentlich auf. Und dann da noch mal so einen Antrieb zu haben, ich muss weitermachen, das stelle ich mir unheimlich schwierig vor.
0: Seit einem Jahr zeigt er sich und sein Training außerdem auf Social Media. Jones macht Meilen, heißt sein Instagram-Profil. Auch unser Dreh wird direkt zu einem Post verarbeitet. Doch sich als Läufer im Netz zu präsentieren, ist nicht immer nur lustig.
1: Wichtig ist einfach, auf was andere denken. Ich sag's jetzt mal krass, drauf zu scheißen, weil jeder ist sein eigener Herr und jeder kann eigene Entscheidungen treffen. Und wenn die anderen sagen, du kannst nicht laufen, du kannst keinen Sport machen, aus welchen Gründen auch immer, dann muss man einfach darüber stehen und es trotzdem machen. Und gerade das als diesen Disrespect, als Energie sehen.
0: Und das tut er und läuft weiter gegen seine Krankheit an, ganz alleine in seiner eigenen Welt.
3: Haben Sie schon mal ein Ohrenschuppentier gesehen? Die sehen so ein bisschen aus wie Gürteltiere, nur noch besonderer, als kämen sie direkt aus der Urzeit quasi. Das spezielle Tierchen, das lebt ja eigentlich in Asien, aber eins von ihnen ist jetzt im Frankfurter Zoo eingezogen, für den guten Zweck.
4: Im Frankfurter Zoo gibt's mal wieder eine ganz neue und gleichzeitig ganz alte Sensation. Schuppentiere mit der besonders langen Zunge gab es bei uns in Hessen tatsächlich schon vor 47 Millionen Jahren. Das Relikt aus der Urzeit im Zoo heißt Guobao und ist gerade mal 6 Jahre jung. Zum Wachwerden braucht das nachtaktive Tier so seine Rituale.
5: Was man gut machen kann, um ihn erstmal aufzuwecken, ganz sanft, da würden wir uns alle drüber freuen, er kriegt sein Essen hingewedelt. Also das ist wie Kaffeeduft für unsere Nase und dann merkt man schon, okay, er reagiert, er wird wach. Und dann sieht man auch die Nase.

0: Wasser, die beginnt zu reagieren. Er sappert so aus der Nase, nimmt den Druck auf und ist dann wie aufgedreht.
1: Da ist sie, die ausgeprägte Nase oberhalb der rosa Zunge. Sie entscheidet, nur wenn das Fressen lecker riecht, wird Guo Bao aktiv. Denn es gibt kaum ein wählerischeres Tier. Eigentlich mag er nur Termiten und Ameisen. Bienenlarven gehen auch, die gibt's hier in Frankfurt. Das Säugetier mit dem eingebauten Panzer ist gut geschützt. Auf den ersten Blick.
2: Der Schuppenpanzer der Schuppentiere ist wirklich einzigartig im Tierreich. Es gibt kein anderes Säugetier, das so einen Schuppenpanzer besitzt. Der evolutionäre Nutzen dieses Panzers ist sicher einfach Feindabwehr, weil zumindest kleinere und schwächere Tiere da nicht gut durchkommen.
1: Hilft leider alles nichts gegen den größten und besonders räuberischen Feind namens Mensch.
2: Schuppentiere sind, alle Arten von Schuppentieren sind extrem bedroht, weil sie natürlich den Menschen nichts entgegenzusetzen haben. Schuppentiere sind relativ langsam, also leicht zu fangen. Jeder, der auf ein Schuppentier trifft, kann das einfach mitnehmen. Und das wird leider auch weidlich getan, weil die in ihren Herkunftsländern überall gerne gegessen werden. Dazu kommt noch in den letzten Jahrzehnten, dass die Schuppen Anwendung finden, vor allem in so, so pseudomedizinischen Heilanwendungen. In China zum Beispiel, aber auch in Afrika.
1: Deshalb versucht sich Frankfurt jetzt mit der Zucht der extrem außergewöhnlichen Tiere. Erfahrene Experten helfen mit ihrem Wissen.
2: Schuppentiere sind nicht leicht zu halten. Es sind sehr, sehr wenige Tiere in Europa überhaupt. Und entsprechend muss man da schon einiges an Vorbereitung treffen. Und ohne die Unterstützung und die Expertise von den Kollegen in Taiwan und auch den Kollegen aus dem Zoo Prag hätten wir kein Schuppentier ins Krimmelkhaus holen können.
1: Guo Bao soll auch für Nachwuchs sorgen. Dass er das kann, hat er in Prag bereits bewiesen. Dafür soll bald ein Weibchen in Frankfurt einziehen.
3: Wir begleiten ja diese Woche zwei Polizisten bei ihrer Arbeit in Wiesbaden. Und da wird es heute ganz schön aufregend, kann man sagen. Natürlich ist es auch mal ruhiger auf Wiesbadens Straßen, wo die beiden ihre Kontrollen durchführen. Im zweiten Teil unserer Reportage geht es aber ganz schön zur Sache, als ein Rollerfahrer plötzlich anders reagiert als gedacht.
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5: Im Einsatz mit Polizeioberkommissar Florian Truhn und Kollegin Viktoria Willig. Polizist Stefan Krollmann meldet über Funk einen Rollerfahrer, der ohne Helm und wohl zu schnell durch Wiesbaden fährt. Aber nicht nur das.
6: Weiterhin kein Kennzeichen am Roller. Es ist natürlich der Anfangsverdacht, dass das Fahrzeug nicht zugelassen ist, somit Verstoßpflichtversicherungsgesetz.
7: Es könnte jetzt halt passieren, dass es zu einer Verfolgungsfahrt kommt oder dass wir den an der roten Ampel, wir versuchen die immer taktisch klug anzuhalten. Das bedeutet an der roten Ampel sich vor sie setzen und so weiter, damit es nicht zu einer Verfolgungsfahrt kommt. Müssen wir gleich mal schauen, was das wird.
5: Der Rollerfahrer hat wohl gemerkt, dass ein ziviles Polizeimotorrad hinter ihm her ist.
8: Okay.
9: Wo lang?
6: Nero dringt für Platte 900.
7: Bitte einmal auf dem HIWH 50 wechseln. Unser Kradfahrer hat eine Verfolgungsfahrt.
8: Der fährt jetzt über den Feldweg Richtung Army-Kaserne.
7: Wie kalt?
9: 107.
7: Mit 107 auf dem Roller.
8: Ich bin hier gerade auf dem Acker. Ich habe hier die Probleme, dem zu folgen. Der ist aktuell außer Sicht.
7: Okay.
9: Hier links.
5: Der Motorradpolizist muss sich geschlagen geben. Der Rollerfahrer flüchtet und hat sich dank seiner Crossreifen im wahrsten Sinne des Wortes vom Acker gemacht. Polizist Stefan Krollmann guckt sich die Aufnahmen seiner Polizeikamera an. Das Video der Polizei dürfen wir aus rechtlichen Gründen nicht zeigen.
10: Die meisten halten an, sobald Blaulicht und Martinshorn ertönt und eingeschaltet ist. Allerdings hat sich der Herr, der männliche Fahrzeugführer von dem Zweirad, heute anders entschieden. Ist dann über mehrere rote Ampeln gefahren, ist innerorts teilweise über 100 km/h gefahren. Ich konnte zwar hinten dran bleiben zunächst, bis dann die Weiterfahrt über Feldwege ging. und er dann mit entsprechenden Reifen relativ leicht über den Acker gefahren ist.
5: An diesem Tag gelingt es nicht mehr, den Rollerfahrer ausfindig zu machen. Weiter geht es Richtung Wiesbaden-Innenstadt. Zeit, um über das Thema Handy am Steuer zu sprechen.
6: Also wir nehmen im Jahr mehrere hundert Handyverstöße auf, tatsächlich. Und das sind Handyverstöße von auf dem E-Scooter über ein Motorrad bis an PKW, ist alles da. Ja. Und wir machen auch Sonderkontrollen dahingehend, da steht man sogar in Uniform mit einem Leuchtanorak, Polizeileuchtanorak nenne ich es jetzt mal umgangssprachlich. Und die Leute, die bekommen nicht mit, dass man da als Polizist, als Aufklärer steht in Uniform, weil die so mit ihrem Handy beschäftigt sind. Das ist immer ein Zeichen dafür für uns, wie gefährlich das ist, wie abgelenkt man doch durch so ein Handy ist.
5: Nächster Einsatz. In Höhe der Wiesbadener Taunusstraße hat Motorradkollege Stefan Krollmann einen VW-Fahrer wegen seiner Fahrweise gestoppt. Denn?
10: Und dann hat er sich im Slalom rechts, links an den Verkehrsteilnehmern vorbeigeschlängelt. Und diese auffällige Fahrweise wollte ich mir näher betrachten. Deswegen habe ich die Videoanlage aufzeichnen lassen. Und tatsächlich haben wir hier festgestellt, der Fahrzeugführer ist gar nicht im Besitz einer gültigen Fahrerlaubnis.
5: Während der Autofahrer kontrolliert wird, entfernt sich der Beifahrer vom Fahrzeug.
11: Hast du seine Personalien vom Beifahrer schon? Nee, noch nicht. Entschuldigung, kommen Sie mal bitte zurück.
6: Er hat sich ja gerade schon langsam entfernt. Ja, das war schon verdächtig gewesen. Dann schaue ich gerade in den Pass rein, sehe einen Einreisestempel, also es ist ein albanischer Pass, ein Einreisestempel von Juli 25 das letzte Mal. Weitere Stempel habe ich jetzt beim Blätterdurchschauen noch nicht gefunden. Deshalb besteht jetzt bei ihm zumindest der Verdacht des illegalen Aufenthalts.
11: Die Situation ist noch ruhig, wir bräuchten nur mal eine Streife zur Unterstützung noch.
5: Beim Fahrer wird eine Alkoholkontrolle durchgeführt. 0,45 Promille. Das ist zwar noch im Toleranzbereich, jedoch nützt das nichts, wenn der Führerschein eh schon weg ist. Zeitgleich durchsuchen Viktoria Willig und ein weiterer Kollege das Fahrzeug auf mögliche Drogen, Pillen oder andere Rauschmittel. Negativ. Fahrer und Beifahrer werden von der Polizei mit auf die Wache genommen.
11: Einmal links, bitte Platz nehmen. Die Vicky hat das Fahrzeug schon ordnungsgemäß auf dem Parkplatz abgestellt, weiter hinten, im Einverständnis mit dem Fahrzeugführer. Und wir stellen den Fahrzeugschlüssel sicher und der kann dann abgeholt werden bei der Polizei mit einem Nachweis, dass Versicherungsschutz besteht, weiterhin von einer Person, die im Besitz einer gültigen Fahrerlaubnis ist.
5: Es geht zum ersten Revier, Wiesbaden-Bertramstraße. Die Zeiten von Stift und Papier sind zwar lange vorbei, doch der digitale Schriftkram bleibt.
12: Wir müssen halt alles dokumentieren, was wir draußen arbeiten, damit es nachher auch nachvollziehbar ist, vor Gericht auch verwertbar ist. Wir haben jetzt in dem Fall eine Blutentnahme, das heißt, wir müssen dokumentieren, wie war die Fahrweise, warum haben wir die Person angehalten, dazu diverse Dokumente ausfüllen. Dann wird ein Arzt kommen, eine Blutentnahme machen bei dem Herrn.
5: Sobald die Polizei die Ermittlungen abgeschlossen hat, geht der Fall weiter an die Staatsanwaltschaft. Für heute jedenfalls ist erst einmal Dienstschluss.
3: Jetzt kommen wir erstmal zu Dennis Köhler. Der ist nämlich nicht nur leidenschaftlicher Flieger, der ist auch ein richtig guter Typ, denn er hat sich was ganz Großartiges ausgedacht, kann man sagen. Bereits zum zweiten Mal organisiert er nämlich einen Flugtag für schwerkranke und beeinträchtigte Kinder und Jugendliche. Der 35-Jährige hat dafür sogar extra einen Verein gegründet. Kleine Helden, große Flügel e.V. heißt er. Diesmal fand das Event in Breitscheid statt. Ein Tag, den Fluggäste und Helfer ganz bestimmt niemals vergessen werden.
13: Einmal fliegen, die Leichtigkeit fühlen, alles andere hinter sich lassen. Darauf freuen sich Merdan und ganz viele andere schwerkranke und beeinträchtigte Kinder ganz besonders. Ein Flugtag in Breitscheid soll ihnen Flügel verleihen. Die vorhergesagten Wetterbedingungen sind aber alles andere als günstig.
14: Der Wind ist im Moment ziemlich stark. Ich kenne jetzt die genaue Prognose nicht. Müssen wir einfach mal abwarten, was die Piloten melden, wenn sie reinfliegen.
13: Dejan Raineri hat über 40 Jahre Erfahrung auch mit den ganz großen Vögeln. Dem A380 zum Beispiel. Auf dem Flugtag heute sorgt er für den geregelten Flugverkehr am Boden, für die Kleinen. Dennis Köhler hat eigens einen Verein gegründet, um seinen kleinen Gästen einen sorgenfreien Tag zu schenken.
15: Am meisten freue ich mich auf die Kinder. Trotz des Windes haben wir eine super coole Veranstaltung und werden den ganzen Tag mit Kindergelächter verbringen können. Und das ist einfach herzerwärmend.
13: Dennis Köhler bleibt optimistisch, was den Wind angeht, obwohl die Windgeschwindigkeit noch zunehmen soll. Die meisten Kinder scheint das aber nicht sonderlich zu beeindrucken.
16: Ich freue mich einfach nur das Fliegen. Das ist schon ein cooles Gefühl halt. Wie eine Achterbahn halt.
13: Jetzt ist aber endlich Merdan an der Reihe. Für den 10-Jährigen ist alleine schon das Verlassen seines Rollstuhles eine große Anstrengung. Und nun soll Merdan gleich den Boden unter seinen Füßen verlieren.
17: Machst du deine Bremse rein?
18: Ja.
17: Freust du dich?
18: Ja.
19: Langsam.
13: In der 27. Schwangerschaftswoche mussten die Ärzte die Geburt einleiten, da er zu wenig Sauerstoff bekam. Bis zu seinem vorhergesagten Geburtstermin lag er in einem Inkubator für Frühgeborene. Heute besucht er dank Hilfe und vielen Therapien die Mittelstufe einer Förderschule in Bruchköbel. Der Tag heute, auch für seine Mutter Sevin Shkaya, eine Auszeit.
17: Unser Tag ist heute mal keine Therapie, sondern einfach mal rauskommen von Therapien, was wir haben täglich. Und ja, ich weiß nicht, was ich da sagen soll, irgendwie auch etwas aufgeregt, bin auch sehr glücklich und es ist auch irgendwie traurig. Das sind so gemischte Gefühle.
13: Kurz vor dem Abheben, kurz vor dem Loslassen, kurz vor der ganz großen Freiheit. Für die Mutter, den Sohn und die kleine Nichte scheint die schwere Last des Alltags in der Luft plötzlich abzufallen. Ein Gefühl, was auch viele Flieger kennen. Dennis Köhler aus Schöneck ist selbst Pilot und weiß, was es bedeutet, krank zu sein.
15: Meine Motivation geht eigentlich aus einer eigenen Erfahrung einher. Also ich selbst bin mit einer Gehbehinderung geboren worden und habe sehr, sehr lange Zeit als Kind im Krankenhaus verbracht. Da musste ich leider vor einiger Zeit einen Freund verabschieden an Krebs. Er ist auch mit Anfang 20 gestorben. Und mit 30 habe ich dann selbst Krebs bekommen. Ja, daraus ist meine Flugkarriere entstanden, dass ich gesagt habe, ich will fliegen. Und daraus hat dann noch resultiert, dass ich gesagt habe, wenn ich jetzt dieses Privileg habe, die Welt von oben zu sehen, und möchte ich das mit den Menschen teilen, die es am schwersten haben.
13: Die Piloten tragen übrigens die Kosten für die Rundflüge selbst. Alles andere ist spendenfinanziert. Für die flugbegeisterten Kinder geht dadurch ein Traum in Erfüllung, ein Traum vom Fliegen.
17: War ein bisschen turbulent, aber es war sehr schön. Ne?
18: Ja.
13: Für die Familie Kaya ein gelungener Tag.
17: Ja, leichtes Übelkeit, doch. Oder, Merdan? War schön, oder?
18: Ja,
17: für euch war es schön.
13: Bleibt zu hoffen, dass sie sich möglichst lange an das Gefühl der Leichtigkeit erinnern.
3: Ja, wir verspringen jetzt ganz vergnügt in die Sendung heute, so wie es Erdbeere in seinem Gehege macht in Mittelhessen. Erdbeere ist ein putziges Zwergschaf, das in den sozialen Medien gerade viral geht und alle begeistert. Also wer bei dem Anblick keine gute Laune kriegt, dem ist nicht mehr zu helfen, würde ich sagen.
20: Die allerkleinste hier ist gleichzeitig die allergrößte, jedenfalls was ihren Ruhm angeht. Minischaf Erdbeere aus Großseelheim bei Marburg ist ein weltweit gefeierter TikTok-Star. Geplant war das nicht.
21: Ich dachte, ich könnte mal wieder was auf TikTok hochladen, weil ich das einfach lange nicht gemacht habe. Und ich dachte, ich muss mich mal wieder drum kümmern ein bisschen. Und dann fand ich das Video einfach lustig. Eigentlich habe ich das nur für die Kinder von meinen Brüdern gemacht. Die kriegen immer so Schafvideos geschickt und so. Die freuen sich dann.
20: Mehr als 1 Million Likes für manches Video. Und das einfach nur, weil ein Schaf durch sein Gehege springt. Birgit Lämmer, ja, so heißt sie wirklich, versucht eine Erklärung.
21: Ich fand es lustig, dass manche das für ein KI-Video gehalten haben, weil die sich halt echt nicht vorstellen können, dass Schafe so rumspringen und auch in der Geschwindigkeit.
20: Erdbeere kann das und noch viel mehr. Das Minischaf der Rasse Ouessant ist extrem selbstbewusst und hat seinen ganz eigenen Kopf. Es macht sogar Pläne, nicht abgesprochen, versteht sich. Mäh.
21: Sie hat auch schon mal ganz alleine einen Ausflug zu den Nachbarn gemacht. Also eigentlich bleiben ja so Schafe bei anderen Schafen, aber ihr ist das egal. Wenn sie einen Ausflug machen will, macht sie es halt. Und dann bekam ich morgens einen Anruf, dass die Nachbarn ein Schaf von mir haben. Und ja, dann war sie dahin gewandert und ich konnte sie dann nach Hause tragen.
20: Und irgendwie träumt Erdbeere immer schon von ganz Großem.
21: Sie ist einfach immer durch den Zaun, weil sie ja die Kleinste ist, passte sie durch unseren Zaun und dann ist sie immer wieder hier rüber zu den großen Schafen, erst nur zum Essen. Aber irgendwann ist sie halt gar nicht mehr zurückgegangen.
20: Ein Jahr alt ist Erdbeere jetzt. Aufgezogen wurde sie mit der Flasche, so wie dieses weiße Lamm. Genug Zeit also noch für ein langes, ruhmreiches Leben als TikTok-Star aus Hessen.
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30: Okay, was machen wir jetzt hier eigentlich?
31: Jetzt fangen wir Büffel.
30: Jetzt fangen wir Büffel?
31: Ja. Langsam. Hallo.
30: Und auch ihn hier lernen wir kennen, Caruso. Und ich werde versuchen, auf ihm zu reiten.
31: Das ist ganz brav.
30: Boah,
31: das war's auch schon.
30: Ist das hoch. Und es wird wieder lecker und außergewöhnlich bei uns. Roastbeef vom Wasserbüffel. Kommen Sie mit mir auf Entdeckungsreise.

0: Wir machen uns auf den Weg nach Osthessen, zur sogenannten Perle des hessischen Kegelspiels. Eine beeindruckende Landschaft. Mit Menschen, die besondere Ideen leben. Mein erstes Ziel ist der Hof der Familie Zintel in Eiterfeld-Leibolz. Es ist kein normaler Bauernhof. Versprochen.
1: Wer bist denn du? Darf ich rauskommen? Na?
2: So, wollen wir mal dein Herrchen suchen.
3: Zeigst du mir, wo es lang geht?
2: Nein. Ich such selber. Hallo.
4: Hallo,
2: Hallo.
4: Guten Tag.
2: Grüß euch.
4: Hallo.
2: Hallo, Andreas.
4: Bea, und?
2: Die Bea, hallo.
4: Guten Tag.
2: Und der?
5: Florian.
2: Der Florian, hallo.
5: Florian.
2: Mama und Sohn?
4: Mama und Sohn,
2: okay.
4: Genau.
2: Ich bin bei Familie Zintel.
4: Richtig,
2: ja?
4: Genau. Am Zintelhof.
2: Am Zintelhof. Und das ist hier euer Hofladen.
4: Das ist hier unser
2: wo
4: Hofladen.
2: Wo ihr viele, viele Leckereien verkauft.
4: Auf jeden Fall.
2: Ja. Ich habe gesehen, ihr habt Kamele da stehen auf der Weide.
4: Wir haben Kamele.
2: Wer ist denn hier der Kamelflüsterer?
4: Der Kamelflüsterer ist der Thomas.
2: Wer ist Thomas?
4: Thomas ist mein Mann.
2: Ja?
4: Und das ist seine Leidenschaft.
2: Ah, okay.
4: Und wenn du gerne mal zu meinem Mann gehen möchtest.
2: Und zu den Kamelen?
4: Zu den Kamelen, ja. Dann schicke ich mal meinen Sohn mit.
2: Ja?
5: Ich bring dich hin.
2: Und bringst du mich hin?
5: Ja.
2: Okay. Bist du auch ein Kamelfreund?
5: Ja, ich bin mit Kamelen aufgewachsen. Ich
2: bin das. Okay. Das kann nicht jeder sagen.
5: Bis später,
4: Bea.
2: Mit Kamelen aufgewachsen. Das heißt, deine Mitschüler haben auf Pferden reiten gelernt und du auf Kamelen?
6: Ja, ich musste ausbilden, ich habe geritten. Also ich hatte ein komplett anderes Leben eigentlich in der Hinsicht.
2: Oder warst du dann bei den Mädels in deiner Klasse so der Held?
6: Also
2: komm, ich zeig dir mal meine Kamele.
6: Es ist immer was Besonderes. Ja, trotzdem, wenn man Kamele hört, jeder denkt, Kamele, gibt's das hier? Und dann ist es natürlich was Besonderes, wenn man Kamele hat und wenn man sagen kann, ich kann auch Kamele zeigen. Oder
2: genau.
6: Wir können auch mal Kamele reiten bei mir. Und dann, ja.
2: Und du arbeitest jetzt hier im Betrieb mit?
6: Ich studiere. Also ich studiere in Fulda und bin trotzdem so viel ich kann daheim dabei.
2: Ja.
6: Und da probiere ich auch, ich will auch später hier daheim dabei. Das ist eigentlich, das ist halt mein Leben. Ich bin hier auch mit aufgewachsen.
2: Und das heißt, für dich ist das Landleben ist ein schönes Leben?
6: Ja, auf jeden Fall.
2: Warum?
6: Ach, es ist einfach was ganz anderes, so entspannt. Man kann trotzdem machen. Man hat ja den Platz einfach überall.
2: Guck mal hinten.
6: Das sind Gänse.
2: Ja.
6: Das ist jetzt auch, die Jungeflügelsaison geht jetzt los und da sind sie hier schon schön am Grasen.
2: Das heißt, für dich ist also das Leben mit Tieren was Wunderbares?
6: Ja, also es ist auf jeden Fall diese Entspannung und die Tiere geben einem immer was zurück, was man ja beim Menschen vielleicht nicht mehr so oft hat.

0: heutzutage. Und die Tiere strahlen immer die Ruhe aus. Also sie holen einem immer von stressigen Zeiten runter und bringen einen dann eigentlich auch immer wieder, ja, in die Ruhe rein und wieder zurück.
1: Das heißt, um glücklich zu sein, sollte man mit Tieren zu tun haben.
0: Auf jeden Fall.
1: Ja? Ja. Oh, da sind sie.
0: Hier sind
1: die Kamele.
0: Schon. Und da ist auch der Chef.
1: Drei Stück sehe ich. Ach nee, zwei. Kleiner Scherz am Rande.
2: Hallo, grüß dich. Morgen.
1: Hallo Thomas, hi. Ihr habt Kamele, sehe ich.
0: Wir haben Kamele, wir haben Trampeltiere.
1: Der Florian hat mir schon ein bisschen was erzählt, dass er auch mit Kamelen groß geworden ist, aber du bist der sich dafür am meisten begeistert oder die Idee hatte.
3: Ich bin der die Idee hatte, und die Kinder mussten dann irgendwann mit reinspringen. Sie mussten die Kamele mit einreiten und arbeiten auch sehr gerne mit den Kamelen.
1: Und du reißt jetzt hier mal eben so en passant das Fell
3: weg. Die sind jetzt momentan gerade im Fellwechsel drin, ja. Und deswegen sehen sie nicht so schön aus. Man kann ein bisschen nachhelfen. Aber die Mongolen zum Beispiel würden die Tiere scheren, die verwenden die Wolle. Aber in unseren Breitengraden, wir haben die Erfahrung gemacht, früher haben das auch mal gemacht. Nur dann haben die Tiere wirklich bei dem Wetter jetzt gefroren. Mhm. Ne?
1: Das heißt aber, die sehen, ich dachte erst mal, die vorhin vorbeigefahren, oh, die sehen ein bisschen krank aus, ist aber nicht krank, sondern...
3: Nein. Also die Wolle geht komplett raus, ja. Er sieht dann komplett nackt aus, ne? Und die wächst dann wieder bis... nächstes Jahr im Mai nach.
1: Ich bin noch nie auf dem Kamel geritten.
3: Wenn du natürlich sehr viel Mut hast, könntest du auf dem Caruso reiten. Der ist natürlich noch fast einen Meter höher. Also das ist eher das Anfängerkamel und das ist was für Profis.
1: Ich probier's. Caruso? Oh, Caruso kommt schon zu mir. Caruso?
3: Wie beim Pferd über den Kopf.
1: Oh.
3: Über den Kopf langsam.
1: Was habe ich jetzt falsch gemacht?
3: Nein, nichts falsch gemacht.
1: Aber der wollte doch nach meiner Hand schnappen.
3: Ja, der ist noch nicht gefüttert heute Morgen.
1: Ach so.
3: Kleine Leckerlis.
1: Ach so, eine Hand ist ein kleineres Leckerli, ja? Warum macht der so?
3: Weiß ich nicht.
1: Hat er noch nie gemacht?
3: Nee, hat er noch nie gemacht. Bevor wir sind. Nein, ihm dauert es zu lang. Er ist jetzt,
1: er will jetzt los.
3: Ja, er will jetzt losreiten.
1: Darf okay. Na gut, etwas mulmig ist mir ja schon, aber ich probiere immer gerne mal was Neues. Also Sattel auf das Kamel. Sieht gut aus. Schöne Frisur. Oh, ist das hoch.
3: Das war's schon.
1: Ist das hoch? Das ist aber hoch. Okay. Ist das hoch? Das ist ein sehr großes, hohes Kamel.
4: Macht keinen Sinn.
1: Jetzt machen wir schon unsere erste Zwangspause nach 5 Metern.
0: Ja, also wenn hier viele Büsche kommen und wir sie lassen, können wir eigentlich nur stehen.
1: Okay.
5: Die mongolischen Kamele sind die Leidenschaft der Zintels, der ganzen Familie. Es ist der Charakter, die Treue der Tiere, die fasziniert. Und das Besondere? Besucher wie ich können sich hier im Kamelreiten ausprobieren. Ein echtes Erlebnis. Auf dem schaukelnden Wüstenschiff geht es durch die wunderschöne Landschaft.
1: Kamele, hast du die alle gekauft oder bist du auch Kamelzüchter, richtig?
3: Ich bin Kamelzüchter. Die Tiere, mit denen wir arbeiten, sind alle bei mir geboren. Sie sind von Fohlen auf bei mir aufgewachsen und ich habe sie selber nach und nach ausgebildet.
1: Und wo hast du das Wissen her?
3: Habe ich mir eigentlich alles selber angeeignet. Hier und da ein paar Kamelhöfe früher besucht, aber im Endeffekt alles learning by doing.
1: Und Florian, warum führst du uns jetzt? Also man reitet nicht selber wie beim Pferd?
0: Also wir können sie selber auch alleine reiten, aber da gehört beim Kamel schon ein bisschen mehr Erfahrung dazu als jetzt auf einem Pferd, sage ich mal. Und deswegen ist es sicherer und besser, wenn wir sie führen, weil die dann doch sehr einen eigenen Willen haben.
1: Also bist du meine Lebensversicherung jetzt gerade?
0: Ja.
1: Ja, sagt er. Okay. Ich mag dich, Florian. Also, ne? Lass uns zusammenarbeiten. Und ich merke aber, wenn die jetzt mal stehen bleiben wollen, dann bleibt man auch stehen. Also macht man noch nichts, ne? Also die
0: Nein,
1: haben ihren Willen.
0: Ja, klar.
1: Die setzen sich durch.
3: Also die Tiere wie er, Caruso, jetzt hat momentan 900 Kilo, ne? Also er kann die 900 Kilo auch sehr gut einsetzen. Er weiß das, welche Möglichkeiten
1: er weiß
3: hat,
1: das.
3: Ne?
1: Er weiß, dass ich hier drauf sitze, aber nichts zu sagen habe. Das weiß er.
5: Thomas Zintel ist eigentlich gelernter Kfz-Mechaniker. Mit dem eigenen Hof hat er sich 1996 seinen Lebenstraum erfüllt. Er ist Bauer aus Leidenschaft und das Landleben bei ihm ist ziemlich exotisch. Nicht nur wegen der Kamele, auch Nandus aus Südamerika leben hier und neugierige italienische Wasserbüffel. Die hier lerne ich gleich noch intensiver kennen. Ihr Geld verdienen

0: Okay. Er liegt. Das ist, also ich muss sagen, das ist ein Abenteuer, das Aufstehen und Hinlegen.
1: Das ist was anderes.
0: Ja. Und jetzt frisst er. Jetzt ruht er sich aus. Aber es ist schon entspannend, dieses,
2: Absolut.
0: Wüstenschiff,
1: ja.
0: Ne, das sich so bewegt.
1: Ja.
0: Wie kommt ihr eigentlich mit dem Klima hier klar bei uns?
1: Kommen bei uns hervorragend klar. Die sind beide bei uns geboren, haben sich hervorragend akklimatisiert. Und die Tiere stammen aus der Mongolei. Das heißt, die haben Temperaturschwankungen von 30, 40 Grad, auch bis minus 30 Grad.
0: Löwenzahn ist ein Leckerli?
1: Ja, absolut.
0: Habt euch auch verdient. Was macht er jetzt? Warum hat er das gemacht?
1: Ja, gleich robbt er.
2: Er sucht Gras.
1: Ah, ja. Er sucht. Er tastet den Radius ab und dann geht's nach vorne. Gleich hat er leer.
0: Können wir los?
1: Ja. Ab.
3: Ein Paradies, nicht nur für Caruso, auch für Hof und Elli, immer an unserer Seite. Und auch für mich. Denn die Landschaft hier am hessischen Kegelspiel in der Rhön ist atemberaubend schön. Bei diesem Anblick weiß ich, warum die Gegend bei Ausflüglern so beliebt ist und warum die Menschen hier so gerne leben, so stolz sind auf ihre Region. Die Rhön wird auch das Land der offenen Fernen genannt.

Die ehemaligen Vulkankegel prägen die Landschaft. Sie sind wenig bewaldet und garantieren einen freien Blick weit hinaus in die Ferne. Kaum ein deutsches Mittelgebirge ist so vielseitig. Hochmoore wechseln sich ab mit bunten Bergwiesen. Wanderer finden hier noch zahlreiche Tier- und Pflanzenarten, die vom Aussterben bedroht sind. Malerische Weidegebiete, hier trifft man auch immer auf Rhönschafe. Die Schafe waren es auch, die die Landschaft hier geprägt haben. Bereits im Mittelalter rodeten die Menschen die Wälder, um hier ihre Schafherden weiden zu lassen. Die Tiere sind sozusagen die Landschaftspfleger der Rhön. Kein Wunder also, das Rhönschaf ist das Wappentier der Region.

0: Zurück zu meinem Besuch auf dem Hof von Familie Zintel, denn auch hier gibt es noch weitere Entdeckungen für mich.
1: Also es hat ja echt Spaß gemacht, Jungs, aber ich merke, ich werde morgen richtig Muskelkater haben. Da muss man erst mal dran gewöhnen.
2: Ja, man gewöhnt sich dran. Am Anfang hat es ein bisschen wehgetan, aber mittlerweile hat man sich wirklich dran gewöhnt.
1: Ich sehe, ihr habt da ein kleines Fohlen.
2: Ja, das ist unser kleinstes Kamelchen. Er ist jetzt 4 Wochen alt.
1: Hat sie schon einen Namen?
2: Schimpft. Das Keno heißt.
1: Keno. Hallo Keno.
2: Ein kleiner Hengst.
1: Bisschen schüchtern noch.
2: Ist noch ein bisschen bis drauf.
1: Geht zur Mama?
2: Ja.
1: Ja, bei der Mama bist du sicher. Das heißt, wieder Nachwuchs in deiner Zucht?
2: Wieder Nachwuchs in meiner Zucht. Deswegen kriegt ihr jetzt das Halfter an. Wird jetzt nach und nach schon ans Halfter gewöhnt, ans Führen gewöhnt und wird wahrscheinlich irgendwann ein Reitkamel werden.
1: Thomas, da kann man ja stundenlang zugucken.
2: Ja, es ist richtig entspannt, aber wir müssen jetzt auch noch ein bisschen weiterarbeiten. Wir müssen unsere Wasserbüffel noch umstecken.
1: Wasserbüffel?
2: Jawohl.
1: Das heißt, hier wird auch gearbeitet?
2: Hier wird auch gearbeitet.
1: Ich dachte, du würdest nur Kamel reiten und deine Tiere genießen.
2: Nein, ab und zu müssen wir auch ein bisschen arbeiten.
1: Okay. Ja, mach ich mit. Okay.
3: Jetzt geht's zum Büffeln, ja?
1: Oh, wer liegt denn da?
3: Ja, Elli. Ich glaube, die will mitfahren.
1: Ehrlich? Elli will immer dabei sein.
3: Die ist überall dabei bei uns.
1: So, wie komme ich jetzt da hoch, Elli?
3: Einfach mal drüber steigen, die geht schon aus dem Weg.
1: Okay, Elli, ganz vorsichtig, ich lass dich nicht stören.
4: Ja, Elli.
3: Einmal.
1: So, Elli, vorsichtig.
3: Vorne musst du noch ein Stückchen weiter nach rechts.
1: Nach rechts?
3: Rechts, du musst gucken, der Trainer ist breiter als du.
1: Ach so.
3: Der ist breiter. Der ist
1: wirklich breiter. Das ist ja Millimeterarbeit, hör mal.
3: Das ist auch. Jetzt lenkst du hier voll ein. Einwandfrei.
1: Da kann jemand fahren.
0: Max, Florians älterer Bruder, wartet schon auf uns.
1: Okay, was machen wir jetzt hier eigentlich?
3: Jetzt fangen wir Büffel.
1: Jetzt fangen wir Büffel?
3: Ja.
1: So mit Lasso?
3: So ähnlich. So ähnlich. Du wirst gleich sehen.
1: Warum müssen wir die fangen? Müssen die irgendwo anders hin?
3: Die müssen auf eine andere Weide.
1: Komm. Hey, super. Ja,
0: unser Büffelteam ist jetzt komplett mit Max und Hilfe aus der Nachbarschaft.
1: Wohnst du auch hier?
5: Ja.
1: Okay, hast du schon mal Büffel gefangen?
5: Naja. Ich gebe zu, nein.
1: Nein? Okay. Nein. Weißt du was, Niklas? Ich gebe zu, auch noch nicht. Okay, wollen wir mal probieren.
5: Ja.
3: Es soll immer nur mit Ruhe vorgehen, ganz ruhig. Dann kriegen wir es auch.
1: Hier, komm. Komm, her, komm. Halt. Langsam. Hallo.
3: Ah. Jetzt muss man erst mal gucken, wie man sie wieder hier hochkriegt. Ja.
1: Max, warum nimmst du jetzt dieses Band?
3: Einfach um unten die Lücke zu schließen, dass sie uns nicht weglaufen. Gell?
1: Du hast dich ja gerade wirklich mutig davor gestellt, habe ich gesehen.
3: Ja.
1: Aber?
3: Ja, so eine Herde.
1: Wenn die einmal läuft, dann läuft sie.
3: Büffel ist schwierig aufzuhalten.
1: Ja, ja.
0: Der 26-Jährige will den Hof der Eltern später weiterführen. Er mag das Leben auf dem Land und auch so manche Herausforderung. Wasserbüffel, diese Kraftpakete zusammentreiben etwa. Auch ich muss ran.
3: So, jetzt müssen wir langsam zumachen.
0: Und schaffen wir es endlich?
3: Jetzt kommt rein und zu. Ja, einmal frei. So, und jetzt müssen wir gucken, wer drin ist und müssen noch aussortieren.
1: Davon brauchen wir aber nur eine gewisse Anzahl.
3: Nur 2 Stück. Wir brauchen zwei Muttertiere mit dir.
1: Aber die richtigen, das heißt, anhand der Ohrmarken müssen wir jetzt gucken.
3: Du hast die Liste, Maxi. Ja, die haben wir nicht. Kann raus. Die 89 kann raus. So, die 19. Jetzt kann sie raus. So.
1: Und
3: zu. Oh, ja, das genau. Sehr gut.
1: Okay, super.
3: So, einmal schon super. 3 und 3, so. Und zu zweit sind rechts.
1: Gehst du da jetzt wirklich rein?
3: So. Die machen nichts.
1: Dein Bruder ist das mutig. Geht. Die machen nichts?
3: Die können dich auch gleich mal reinstellen.
1: Nein, ja. Lieber nicht. Ja, aber das... Wer muss raus?
3: Der muss raus.
1: Die Kleine muss raus?
3: Der Komm. Muss raus, jawohl. Komm. Einmal frei. Und gut. Da haben wir es, das war's.
1: Da haben wir's, oder?
3: So haben wir's. Hat doch super geklappt.
1: Max, ich hatte ja schon vom Nebenherlaufen Herzklopfen, aber du bist wirklich reingegangen.
3: Ja. Weil, ich sag mal, ich kenne meine Tiere, ja. Ich weiß genau, wie sie reagieren. Und da kann ich dann auch abschätzen, wie es ist.
1: Weil jetzt auf den ersten Blick für mich, die haben ja diese riesen Hörner.
3: Ja.
1: Und die sind ja richtig kräftig. Also da ist richtig Power hinter.
3: Ja, also ich sag, wenn so ein großer Büffelbulle einem über den Weg läuft, ne, sollte man lieber ein bisschen Abstand halten.
1: Also sollte man sagen, okay, ich lasse dir den Vortritt.
3: Auf jeden Fall. Auf jeden. Man zieht den Kürzeren.
1: Aber ich muss sagen, Hut ab, du bist echt mutig.
3: Ja.
1: Auch wenn du die Tiere kennst.
3: Haben wir von Pieke aufgelehnt.
0: So geschafft. Gut. Jetzt geht's zur nächsten Weide. Die Wasserbüffel sind von den Zintels selbst gezüchtet und aufgezogen worden. Das etwas andere Rind ist hoch geschätzt wegen seines guten Fleisches.
1: Lauf, lauf, ja, ja. Genau, brauchst keine Angst haben. Süß, oder? Wieso hast du mir zugemacht?
3: Du musst doch auch noch in die richtige Wiese.
4: Total lustig.
0: Ja, lustig. Der Florian ist ein richtiger Spaßvogel. Mit ihm und den Wasserbüffeln habe ich mich jetzt schon mal angefreundet. Aber da gibt's ja noch viel größere Kaliber in der Region. Yaks, Verwandte des Auerochsen. Eigentlich kommen sie aus Zentralasien und sie sind echte Giganten. Diese hier gehören zu Yak-Züchter Hans Rüffer. Durch ihn sind die Rinder heimisch in Hessen geworden. Er hat sich gleich in die Kraftpakete verliebt.
6: So ein Tier wiegt 300 Kilo und ein Bulle so 500-600 Kilo können bis zu einer Tonne schwer werden.
0: Und das Besondere, sie sind pflegeleicht, brauchen keinen Stall. Und Hitze und Kälte machen ihnen nichts aus.
6: Minus 40, 60 Grad und plus 40 ist kein Thema. In den Bergen ist auch ganz intensive Sonneneinstrahlung im Sommer. Also das hält ein Mensch fast nicht aus und die Kälte auch nicht. Was für das Tier überhaupt kein Problem ist.
0: Seit 1989 züchtet Hans Rüffer Yaks. Mit rund 200 Tieren ist er wohl einer der größten Yak-Züchter in Europa. Er ist fasziniert von den Urrindern.
6: Ein Yak ist eigensinnig, aber auch gelehrig. Es kennt seine Bezugspersonen und ist absolut friedlebend und ganz ruhig.
0: Und mich beeindruckt sehr, was Urrinder wie Nachkommen des Auerochsen so alles mitmachen, wenn sie daran gewöhnt und dressiert werden.
7: Ich finde es so außergewöhnlich, weil man sieht ja nicht so alle Tage bei uns so einen Yak und es ist dann schon mal was Besonderes.
0: Ja, es ist etwas Besonderes. Und es sind wirklich tolle Tiere. Dahinter steckt mal wieder ein Bauer mit einer tierisch guten Idee. Ja, und außergewöhnliche Ideen, davon hat Familie Zintl in Alterfeld ja auch genug.
1: Thomas, bei dir erlebt man ein Abenteuer nach dem nächsten hier auf dem Hof, muss ich sagen.
3: Ja, erst hast du Kamel geritten, ja. Jetzt musstest du Büffel fangen. Hat's denn geklappt?
1: Ja, oder Jungs, beim ersten Mal nicht ganz so, aber
3: war trotzdem.
1: Oh, was habt ihr
8: denn? Möchtest du noch einen leckeren Eierlikör?
1: Sehr, sehr gerne.
8: Ja, aber dann, übrigens, das ist mein Sohn Fabian.
1: Der Dritte im Bunde.
3: Ich darf immer den Eierlikör verteilen am Ende.
1: muss ich sagen, ihr habt jetzt, Tropf ist weg.
3: So, Max.
1: Ihr habt exotische Tiere hier, aber trotzdem erlebe ich euch alle als Familie sehr, sehr bodenständig. Ist das so?
3: Denke ich. Meine Jungs sind sehr bodenständig und sie stehen zu der ganzen Sache, machen das gern. Und das merkt man, denke ich.
1: Aber jetzt hört man ja immer Landwirtschaft, wo keine Zukunft oder sehr, sehr schwierig, ganz viel Arbeit, wenig Geld. Trotzdem, du empfiehlst deinen Kindern auch hier mit einzusteigen.
3: Ich denke mal, man muss sich Nischen suchen, man muss Ideen haben und die dann umsetzen. Und dann kann man auch heutzutage noch irgendwo in der Landwirtschaft gut existieren.
1: Du willst nicht tauschen?
3: Nein, auf keinen Fall.
1: Nein?
3: Keinen Fall.
1: Du auch nicht?
8: Nein,
1: du sagst,
8: auf keinen Fall.
1: Viel Arbeit, aber...
8: Viel Arbeit, aber wir haben ja alles, was wir brauchen. Wenn wir in die Stadt wollen, Fulda ist relativ nah, 20, 30 Kilometer. Hersfeld genauso. Und hier am Land ist einfach dieses Freie. Man geht raus, ist in der Weite, ist in dem im Feld, in den Feldern. Wir haben unsere Hunde. Also,
1: und tolle
8: wir sind,
1: Hunde,
8: ja,
1: genau.
8: Wir sind...
1: Ellie ist ein Schätzchen.
8: Ja.
1: Darf ich aber nicht mitnehmen, leider? Ne?
8: Nein.
1: Nein, okay. Aber ein bisschen Wasserbüffelfleisch würde ich gerne mitnehmen. Ich bin bei einem Italiener in Hersfeld verabredet. Ich möchte ja gerne noch mal da gerne was rauszaubern.
3: Darf
1: ich
3: das
1: was mitnehmen?
3: Gerne, gerne.
1: Okay, aber vorher noch mal Eierlikör. Also, vielen Dank, dass ich heute bei euch sein durfte.
8: Prost.
1: Ihr seid eine tolle Familie. Tolles Prost. Team. Dankeschön.
0: Dankeschön. Die Zintels als Familie zeigen uns, wie schön und abwechslungsreich Landleben sein kann. Und das mit einer guten, exotischen Geschäftsidee. Mit dem Fleisch vom italienischen Wasserbüffel mache ich mich auf nach Bad Hersfeld. Hier will ich etwas Feines daraus kochen, natürlich ganz passend im italienischen Restaurant. Und hier treffe ich auf Alice D'Adalto und ihren Mann Steven. Die beiden haben sich mit ihrem eigenen Restaurant einen Traum erfüllt.
1: Ah, danke schön.
4: Bitte schön. Gerne.
1: Dann schau ich, bist du mit dem Winter an die Tür aufmachen. Hallo.
9: Hallo. Hi.
1: Na, das ist aber eine Frage. Hallo. Ich bringe neues Wasserbüffelfleisch. Guck mal. Hallo.
10: Hallo.
1: Ich bringe euch neues Fleisch. Ich gebe mal so die Hand. Hi, grüß dich, Andreas.
10: Enrico.
1: Wir kochen zusammen?
10: Ja, wir kochen heute zusammen.
1: Okay, dann zieh ich mal, es war mir bei dir. Ich zieh mal kurz meine Jacke aus. Hast du eine Schürze für mich?
10: Ja, klar.
1: Was machen wir aus dem Büffelfleisch?
10: Wir machen jetzt Roastbeef, mariniert mit Thymian und ein bisschen Pfeffer, Knoblauch. Rollen das Ganze an, machen dazu eine gefüllte Zucchini.
1: Ich bin gespannt, ich habe noch nie Wasserbüffel gegessen.
10: Ja, da kannst du auch gespannt sein. Da ist auch ein bisschen wildes Aroma mit drin. Und, ja.
1: Einige Büffel, ja, die sind auch oder können auch wild sein.
10: Ja? Na, ja, ja. Haben sie dich gejagt?
1: Die haben mich ein bisschen, naja, gejagt. Ich habe sie gejagt.
10: Ja.
1: Aber viel mehr machst du an das Fleisch gar nicht.
10: Nee, weil ich das natürliche Aroma von dem Büffel schmecken will. Und das ist ja wild genug. Und da braucht auch gar nicht viel mehr gemacht werden als einfach natürliche Kräuter als Parfüm. Ein bisschen Salz, ein bisschen Pfeffer, Knoblauch und...
1: Natürliche Kräuter als Parfum.
10: Ja.
1: Hab ich auch noch nie gehört. Man lernt immer dazu.
10: Und jetzt in der Zeit, wie das Fleisch ein bisschen einzieht, die Marinade, werden wir die Zucchini aufschneiden, kurz blanchieren. Eine kleine Prise Natron dazu, dass die Farbe erhalten bleibt. Dann direkt ins Eiswasser und dann können wir sie zusammenfüllen. So, vielleicht auch ein bisschen den Finger mal dazu nehmen.
1: Das ist schon kein
10: Problem. Und dann streichen. Wie ein Butterbrot. Nehmen wir hier, habe ich Pinienkerne und Walnüsse geröstet, ein bisschen gesalzen. Und da werden die jetzt mit bestreut und dann eingerollt. Mhm.
1: Gut, und jetzt?
10: Jetzt machen wir den Ziegenkäseschaum.
1: Ja.
10: Dazu habe ich Ziegenkäse in der Milch geschmolzen. Und arbeiten das Ganze mit Lecithin auf, damit das schönen Schaum ergibt.
1: Schön schaumig geschlagen.
10: Ja, schön fluffig.
1: Wir stehen jetzt ja hier quasi auf dem Präsentierteller. Alle Gäste im Restaurant können dir beim Kochen zugucken.
10: Ja, genau, das ist ja das Schöne.
1: Findest du das schön oder ist das auch manchmal unangenehm?
10: Also mir ist das überhaupt nicht unangenehm. Ich mag es, damit die Leute auch sehen, was verarbeitet wird, das Frische hier.
1: Bei dir ist hier Picobello.
10: Ja, ja, das ist ein Hygienebereich.
1: Aus welcher Region Italien kommst du oder bist du hier in Deutschland aufgewachsen?
10: Ich bin gar kein Italiener. Ich bin Deutscher. Ich war
1: Enrico, der Deutsche, der so tut, als wäre ein italienischer Koch.
10: So ungefähr. Also, ja, ich habe selber 2 Monate in Italien gearbeitet, habe mir das Ganze angeguckt, habe dann ein paar Inspirationen mit hierher genommen und das, ja.
1: Und wo kommst du eigentlich ursprünglich her?
10: Aus Fulda.
1: Aus Fulda?
10: Ja.
1: Achso, hier direkt ist deine Heimat sozusagen.
10: Ja, ist meine Heimat.
1: Das ist ja oben in der Ecke.
10: Ja, am besten längs, damit wir ein schönes Grillmuster haben.
1: Ja.
10: Wir nehmen es dann gleich runter, lassen das Ganze noch kurz entspannen, damit nicht so viel Wasser austritt und das Ganze im Endeffekt schön saftig bleibt.
1: Das ist ja wirklich nur ganz leicht angebraten.
10: Angebraten,
1: ne?
10: Und genau. Trotzdem nicht blutig und saftig. Einreduzierte Zwiebeln obendrauf.
0: Das wird richtig edel. Fein dekoriert mit einem Häubchen aus Ziegenkäseschaum. Und dazu gibt's das besondere Safranpüree. Ein echter Hingucker.
1: Super. Das sieht ja toll aus.
10: Dankeschön. Klasse.
1: Oh, die Chefin guckt auch. Du hast auch genickt. Bist du zufrieden?
9: Ja, absolut. Wir machen das gut.
1: Der Enrico ist ein Künstler.
9: Ja.
1: Ja?
9: Absolut.
1: Euer Restaurant hat einen interessanten Namen.
9: Genau, Vacastracca.
1: Vacastracca.
9: Genau.
1: Vacastracca.
9: Vacastracca.
1: Klingt gut. Was heißt das?
9: Heißt müde Kuh.
1: Müde Kuh.
9: Genau.
1: Müde Kuh. Okay, passt ja eigentlich zu unserem Wasserbüffel. Evi.
9: Ja.
1: Ist ganz lustig.
9: Ja, genau.
1: Vacastracca.
9: Vacastracca.
1: Jetzt haben wir auch noch Italienisch gelernt ein bisschen. Ich muss jetzt mal probieren. Das sieht so lecker aus. Mhm.
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1: Enrico, jetzt bin ich wirklich angespannt, denn da sitzen die Restaurantchefs und die Wasserbüffelzüchter. Wir gucken mal. So, ich gebe es einfach mal weiter. Schaut euch das mal an. Haben wir das schon mal schön angerichtet? Ja, oder?
4: Sehr, sehr lecker. Sieht
1: schön aus. Wunderbar. Schön, appetitlich. Thomas, bitte für dich.
0: Ebene, was habe für Roastbeef vom Zintelhof verfeinert mit gefüllten Zucchini-Röllchen?
1: Dann probiert mal. Ich bin auch gespannt. Ich habe noch nie in meinem Leben Wasserbüffel gegessen. Erste Mal heute.
4: Dann wird's Zeit.
1: Ja, dann wird's Zeit, genau.
12: Hast du was versäumt in deinem Leben?
4: Ja.
1: Aber jetzt ist es soweit. So. Guten Appetit wünsche ich.
4: Danke, Ihnen.
1: Guten Appetit. Sehr gut. Ja, bist du zufrieden?
12: Lob an die Küche.
1: Dankeschön. Oh, Lob an die Küche, ja?
10: Haben wir gut gemacht.
1: Haben wir gut gemacht, genau. Sehr gut. Ich muss auch sagen, was du auch gesagt hast, es schmeckt wirklich so ein bisschen nach Wild, also das von eigenem Geschmack.
10: Ja, das ist halt, klasse. Dadurch, dass das Fleisch kein Fett hat, wie gesagt, ist das der komplette Fleisch, hat eigentlich seinen eigenen Geschmack, dadurch, dass die halt sich von Gras ernähren und wilden Kräutern und ja.
1: Das habe ich heute auch gesehen, genau, schön auf der Weide. Also wir haben gut gekocht, ihr habt gut gezüchtet, kann man so sagen, ne?
12: Passt gut zusammen.
1: Vielen Dank, dass ich heute bei euch sein durfte.
4: Gerne.
1: Wie sagt man in Italien?
13: Salute.
1: Salute, also.

Ein deutsch-italienisches Trio, das wirklich etwas ganz, ganz Leckeres auf den Tisch zaubert. Und eine Familie, die mit exotischen Tieren das Landleben außergewöhnlich macht. Ein spannender, aufregender Tag geht zu Ende. Ich hoffe, es hat Ihnen Spaß gemacht. Ich sage tschüss, bis zum nächsten Mal. Machen Sie es gut.

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10: Es ist Sonntag, es ist und bleibt heiß in Hessen und der Hessentag in Fulda geht zu Ende bei 34 Grad dort und insgesamt 1,1 Millionen Zuschauern. Herzlich willkommen zur Hessenschau und schön, dass Sie wieder eingeschaltet haben. Ja, sinnbildlich für dieses älteste und größte Landesfest der Bundesrepublik, da steht das Riesenrad am HR-Treff. Wir vom HR-Fernsehen haben den großen Festumzug heute Nachmittag live übertragen von 14:30 bis 15:00 den Festumzug. Den zeigen wir auch gleich. Wir haben aber erst mal Besucherinnen und Besucher gefragt, wie Ihnen dieser Hessentag in Fulda eigentlich gefallen hat.
11: Ich finde, die Stadt Fulda hat sich wieder super präsentiert mit den tollen Eckchen. Ich finde es super, wie ja, viele Leute ehrenamtlich sich engagiert haben. Ich habe einen kleinen Sohn, der hat sich unten in der Fuldaaue an dem Kinderareal super wohl gefühlt. Also es ist einfach für alle Generationen was dabei gewesen.
12: Schön gemacht, schöne Programme, die Konzerte. Heute Abend ist ja noch Peter Maffay, also man muss schon sagen, Fulda hat sich schon sehr viel Mühe gegeben.
13: Hier der kulinarische Bereich in der Innenstadt, also für jeden eigentlich was dabei und es war immer geproppte voll. Ob es Gewitter war, ob es 36 Grad hat, es war immer was los.
10: Ja, der Hessentag, den Fulda jetzt veranstaltet hat, den wollte Fulda eigentlich schon vor 5 Jahren austragen, 2021. Da war noch Pandemie, Fulda musste absagen, jetzt nachgeholt. Aber Fulda hat Erfahrung mit Hessentag. Wir können Hessentag, haben die Verantwortlichen gesagt, haben nicht schon mal einen 1990 veranstaltet, gerade mal ein halbes Jahr nach dem Mauerfall. Die größte Herausforderung heute bei dem traditionellen Festumzug war die große Hitzeschlacht. Und es gab eine extra Portion Wasser dafür.
14: Über 30 Grad beim großen Hessentagsfestumzug in Fulda. Da ist jede Abkühlung willkommen. Und natürlich gilt bei den Temperaturen viel trinken. Damit das niemand vergisst, hat die Stadt vorgesorgt und eine ganze LKW-Ladung Wasser rangeschafft.
15: Danke. Und dieses Wasser bringen wir jetzt natürlich unter die Leute, die Teilnehmer, die Zuschauer, damit die Leute was zu trinken haben. Wir haben außerdem 3 zusätzliche Wasserentnahmestellen zu den bereits vorhandenen Trinkbrunnen eingerichtet. Und es gibt auch Gott sei Dank an der Zugstrecke genug Schatten, sodass man sich ganz gut aufhalten kann.
14: Ein kleiner Versorgungsumzug vor dem großen Umzug. Dann ziehen 3.500 Hessinnen und Hessen durch die Stadt und zeigen die Vielfalt des Landes. Die Strecke ist knapp 2 Kilometer lang.
15: Das ist natürlich eine Mammutaufgabe, aber wir haben ein tolles Team und wir haben natürlich Erfahrung durch unseren Rosenmontagszug jedes Jahr. Das ist der größte Karnevalszug, der größte Rosenmontagszug in Osthessen. Und ehrlich gesagt, die Zugstrecke beim Rosenmontagszug ist noch ein bisschen länger sogar.
14: 60 Motivwagen, 70 Fußgruppen und über 20 Musikgruppen machen stundenlang Stimmung.
13: Die Vielfalt, die Menschen, Leute, die hier dazukommen, die einfach mitmachen, der Aufwand, der betrieben wird, den die Leute machen und auch bei der Hitze überhaupt nicht irgendwie scheuen, da dicke Bärenkostüme anzuziehen oder was sie hier alle schon hatten. Also es ist Wahnsinn.
16: Es ist richtig schön zu sehen, wie viele verschiedene Vereine hier sind. Musikvereine, Turnvereine, Fastnachtsvereine. Es ist sehr schön, hier Teil davon zu sein, ja.
17: Super, es ist eine gigantische Stimmung. Ich bin einfach
11: unfassbar stolz, hier dabei sein zu dürfen, das hier in Fulda mitzuerleben. Es ist warm, aber bei den guten, lauen Gesichtern, die man hier sieht, macht es einfach Spaß. Und das trägt einen durch den Umzug.
14: Ein schöner Vorgeschmack für das nächste Hessentagspaar aus Idstein, das heute auch hier ist. Natürlich zusammen mit dem Amtierenden. Von den befürchteten oder vielleicht auch erhofften Schauern und Gewittern ist nichts zu sehen. Unser Hessentagsreporter Jens Kölker trifft einen gut gelaunten Oberbürgermeister.
0: Mir fehlen die Worte. Es ist zwar knüppelheiß, aber es ist wunderschön. Ich finde, ein fantastischer Festzug und es macht einfach nur großen Spaß. Und ich bin natürlich froh, dass das Wetter hält, denn vor 36 Jahren war es hier geregnet ohne Ende. Jetzt haben wir Sonnenschein. Ich glaube, das haben wir uns verdient.
14: Kein Unwetter. Trotzdem endet der 80. Hessentag mit Getöse. Ein gelungener Abschluss für das Landesfest in Fulda.
10: Ja, und solche Bilder bleiben natürlich auch im Gedächtnis. Vor dem Domplatz, dem barocken Dom, die vielen Konzerte. Heute Abend spielt dort Peter Maffay. Fulda hatte sich ja schon vorher einen Namen gemacht mit großen Kulturveranstaltungen, mit Musicals. Und scheint das jetzt nochmal bestätigt zu haben. 1,1 Millionen Besucher, mehr als erwartet. Die Frage ist, wie lief es denn insgesamt mit diesem Hessentag?
9: Nach dem Regen kommt die Sonne. Gestartet ist der Hessentag in Fulda nass und kühl. Später ging dann ohne UV-Schutz gar nichts mehr. Aber nicht nur das Wetter war vielfältig. 23 verschiedene Erlebniswelten, mehr als 1200 Events, jede Menge Kultur und ohne Ende Kulinarik. Das waren die Highlights.
17: Die Bratwürstchen, die hier waren, und die Bundeswehr.
18: Was ich hier sehr hervorzuheben habe, es gibt überall Toiletten, es ist alles picopello sauber. Gerade wenn man mit Kids kommt, ist das top organisiert, muss man wirklich sagen.
19: Die Bratwurst war lecker, schöne Musik, schönes Wetter.
20: Oh, alles. Der ganze Hessentag ist ein Highlight.
9: Fulda verzaubert die Hessentagsbesucher regelrecht.
21: Es gefällt mir richtig gut und ich hatte extra Urlaub und richtig Zeit, das Ganze zu genießen.
22: Die ganzen Stände, auch die Stimmung und alles, obwohl es hier natürlich jeder schwitzt, ne, das ist man schon leicht gereizt. Ja, aber trotzdem, die Stimmung ist wirklich richtig gut und ich finde es richtig toll gemacht. Ne?
23: Ja, man hat eine riesengroße Fläche, wo man super viel gucken kann, machen kann, sehen kann. Das ist schon echt sehr abwechslungsreich.
24: Ja, es ist sehr gut, es gibt viele Optionen zu spielen und ja, es ist gar nichts langweilig.
25: Schöne Atmosphäre. Man kann alles gut hier sehen, es ist nicht so verstreut. Gefällt uns sehr, sehr gut.
9: Auch Fuldas Oberbürgermeister Heiko Wingenfeld zieht Bilanz.
26: Wir sind glücklich und zufrieden. Die Besucherzahlen sind deutlich höher als gedacht. Die Stimmung ist gut. Und ich bin schlicht und ergreifend dankbar und erleichtert, dass alles so gut läuft.
9: Rund 1,1 Millionen Besucher zählt der Hessentag auf 10 Tage gesehen. Besonders stark besucht waren die Konzerte auf dem Domplatz. Finanziell hat sich die Austragung des Hessentags für Fulda gelohnt.
26: Wir haben einen neuen Schub in der Stadtentwicklung dank des Hessentages, weil wir vom Land Hessen tatsächlich sehr großzügig gefördert worden sind. Und diese Fördermittel es uns ermöglichen, unsere Stadt Fulda weiterzuentwickeln. Von daher kann ich sagen, in wirtschaftlicher Hinsicht auch für Fulda ein echter Zugewinn und vor allem ein nachhaltiger Schub für die Stadtentwicklung.
9: Bei so vielen Menschen und einer 3 Kilometer langen Hessentagsstraße, wie sah es da mit der Sicherheit aus?
27: Wir haben ein gutes Sicherheitskonzept hier, es scheint zu greifen und haben die ganze Zeit mit vielen Streifen auf der Veranstaltungsfläche für Sicherheit gesorgt.
9: Die Polizei zeigte sich schon gestern Abend mit dem Verlauf zufrieden.
27: Aus der polizeilichen Sicht haben wir hier einen erwartbaren Einsatzverlauf. Für eine Veranstaltung dieser Größenordnung haben wir nur wenige Straftaten gesehen. Und uns ist eigentlich auch in fast allen Fällen die Festnahme von den Tatverdächtigen gelungen.
9: Ein friedliches Fest geht zu Ende. Das Fazit in Fulda? Alles lief fantastisch. Der nächste Hessentag 2027 findet dann in Idstein statt.
10: Rodenbach im Main-Kinzig-Kreis hat heute einen neuen Bürgermeister gewählt und der ist auch der alte. Klaus Scheiner von der SPD bekam ohne Gegenkandidat 73,4% der Stimmen. Und jetzt kommen weitere Nachrichten. Es geht

0: Musik sind heute in der Mehrzweckhalle in Frommershausen im Landkreis Kassel zu Hause. Rund 80 Musiker aus ganz Deutschland haben sich zusammengetan für ein besonderes Benefizkonzert. Der Clou? Die Musiker kennen sich eigentlich gar nicht. Doch alle haben eins im Sinn, mit ihrer Musik begeistern und Spenden sammeln für den ambulanten Kinder- und Jugendhospizdienst in Kassel. Wer die Musik vom Fluch der Karibik oder Gladiator, Mary Poppins und Jim Knopf erleben will, das Konzert geht bis in die Nacht. Im Tierpark Sababurg waren heute vor allem die Zweibeiner sportlich unterwegs. Läuferinnen und Läufer trafen sich zum 16. Sababurger Tierparklauf. Die ganz Kleinen liefen die 500 Meter, die Großen konnten zwischen verschiedenen Streckenlängen wählen, bis zum Halbmarathon. Für alle Teilnehmer gab es viel Applaus am Streckenrand und für die Sieger einen Froschpokal. Der erlaufene Spendenbetrag kommt in diesem Jahr der Amphibienwelt im Tierpark zugute. Neue Deutsche Welle, Walkman, Schulterpolster, Friedensdemos, Opel Manta. Wissen Sie noch, wie das war in den 80ern? Auch die Polizei war damals unterwegs. Wie? Das war heute im Polizei-Oldtimer-Museum in Marburg-Zürichs-Weimar zu sehen. So manche hatte da sicher seine Erinnerungen an die legendären Tatort-Krimis mit Schimanski.
1: Ja, die Hoffnung ist ja sehr groß, dass wir mit Hilfe von künstlicher Intelligenz, mit Hilfe von Computern, mit Robotern unser aller tägliche Arbeit einfacher gestalten können, leichter machen können. Es gibt immer weniger Menschen, die bestimmte Jobs können oder wollen. Warum nicht auch auf einem Bauernhof ausprobieren, zum Beispiel beim Ausmisten mit so einem Roboter? Wir sind mal zum Oranienhof gefahren, nach Wehrheim, und haben geguckt, was dort alles passiert in Sachen KI.
2: Die Kuh Sonnenschein ist ein bisschen faul, hat offenbar keine Lust, alleine zum Melken zu gehen. Junglandwirt Marc Wiesner macht ihr Beine, hilft ein bisschen nach. Obwohl er nicht aus einer Bauernfamilie kommt, ist das hier genau sein Ding.
3: Ich begeister mich schon für Kühe. Es ist einfach, man hat so seinen routinierten Tagesablauf, man hat hier die ganzen Damen, um die man sich kümmern muss und kann. Man kennt die ganzen Kühe, die meisten habe ich ja von Kalb auf bis Erwachsenenalter begleitet. Schon schön.
2: Vor allem seit sich der Oranienhof vor 2 Jahren diesen neuen Stall geleistet hat, ist die Arbeit hier weniger anstrengend geworden. Luft von allen Seiten und genügend Platz für die Kühe zum Liegen. Sie gehen nach Bedarf an den Melkroboter. 3-mal am Tag sollte es schon sein, aber das klappt nicht immer. Manche kommen zu selten, andere zu oft. Marc Wiesner kontrolliert alles an seinem Computer.
3: Jede Kuh geht 5-mal am Tag in den Roboter rein. Wird 3-mal gemolken, also 3,1 bei uns gerade. Und der Rest sind Verweigerungen. Das heißt, die hat noch kein Anrecht, wieder melken zu gehen. Geht aber trotzdem hin, weil sie versucht, Kraftfutter abzustauben oder sonst irgendwas Leckeres zu kriegen.
2: Der Melkroboter zeigt ihm auch Milchmenge, Inhaltsstoffe, Temperatur und sogar die Wiederkäuminuten der Kühe an. Ein weiterer Roboter saugt den Dung auf und auch das Füttern geht fast automatisch. Früher hätte es 3 Leute gebraucht, um die 200 Kühe zu melken und zu versorgen. Heute macht Marc Wiesner das überwiegend allein.
3: Die Belastung ist eine andere geworden. Also es ist viel mehr dieses 24/7. Der Roboter, wenn er irgendein Problem hat, kann er mich jederzeit anrufen und dann muss ich hier installen. Ob jetzt 12 Uhr nachts ist oder 2 Uhr morgens oder ob ich irgendwo auf einer Feier bin oder sonst was. Also dieses immer erreichbar sein ist schon anstrengend.
2: Ausgebildet wurde er hier im alten Stall von Bauer Frank Hammen. Auch hier ist die Arbeit anstrengend, aber anders. Das Futter wird zu den Kühen geschaufelt. Ohne Roboter muss man das 6 bis 7 Mal am Tag machen. Gemolken wird im Melkstand morgens und abends jeweils 3 Stunden. Das machen der Landwirt und seine Frau seit fast 40 Jahren so. Das wollten die beiden eigenen Kinder nicht. Sie hatten andere Pläne, wollten den Hof nicht übernehmen.
4: Marc hat bei uns Ausbildung gemacht und dann ist sie im 3. Jahr dann bei uns gewesen. Wir hatten sich also schon eine Weile aneinander gewöhnt. Wir sind hier doch in der Landwirtschaft relativ eng. Man isst ja zusammen, das ist ja alles so ein bisschen zusammen. Und habe ich ihn gefragt, wie stellt er sich dann die Zukunft vor? Er wollte schon selbstständig arbeiten. Und habe ich ihm halt angeboten, ja, überleg dir das, vielleicht machst du hier weiter, wenn du willst.
2: Und Marc wollte. Daraufhin haben das Landwirt-Ehepaar und der ehemalige Azubi ein gemeinsames Unternehmen gegründet und Eigentum, Arbeit und die Schulden für die neue Scheune auf 3 Paar Schultern verteilt. Entscheidungen werden gemeinsam gefällt und Frank Hammen schafft es

0: mit großer Souveränität den jungen Kollegen machen zu lassen. Manchmal kracht es auch, aber beide verbindet die Liebe zu den Kühen und die Vision, den Hof zu erhalten und zukunftsfähig zu machen. Trotz des Risikos der vielen Arbeit und der hohen Schulden.
1: Wenn man morgens in den Stall kommt und gerade hier mit den offenen Wänden, dann kommt hier so die Sonne rein und es ist so schönes Licht und alles ist, allen Kühen geht's gut, dann ist es schon ein Traumjob.
0: Für Frank Hammen, der noch lange nicht ans Aufhören denkt, ist es beruhigend zu wissen, dass der Generationenwechsel auf seinem Hof gelungen ist.
2: Vor 7 Jahren, da haben wir Firmengründer hier in der Hessenschau porträtiert. Und jetzt haben wir einen von ihnen wieder besucht. Es geht um Hawaii-Hemden aus Hessen. Das klingt schon mal gut. Wir haben aber festgestellt, in unserer Rubrik weitergedreht, es braucht für so eine Firmengründung und da dran zu bleiben, jede Menge Durchhaltevermögen und Steherqualitäten.
3: Christian Jakob und Rebecca Schmalenbach in ihrem neuen Laden. Hessische Hawaii-Hemden entwerfen, drucken und schneidern sie seit inzwischen 10 Jahren. Doch seitdem hat sich die Lage am Markt deutlich verschlechtert.
4: Die letzten Jahre ist es wirklich finanziell sehr eng für uns. Ich bin immer noch als Designer tätig, halte mich damit noch zusätzlich über Wasser. Und ein Großteil von den Einnahmen stecken wir halt weiterhin in die Firma, dass wir neue Ware einkaufen können, neue Sachen testen können, um einfach auch relevant zu bleiben.
3: In angemieteten Räumen in einem Tattoo-Studio haben sie angefangen, Schulter an Schulter die Drucke begutachtet und die Preise kalkuliert. Schon damals bewegten sie sich im Zwiespalt zwischen angemessenen Preisen für ihre handgefertigte Ware und hohen Produktionskosten in Deutschland.
4: Also bis Corona war das Bewusstsein für Handarbeit, Made in Germany, fair produzierte Kleidung halt sehr, sehr hoch. Und das hat im Laufe der letzten Jahre leider stark nachgelassen. Gerade jetzt seit Kriegsbeginn sind die letzten 3 Jahre immer schwieriger, weil die Leute gefühlt erst auf den Preis gucken und es mittlerweile auch gar nicht mehr nachvollziehen können, was kostet es, wenn man etwas in Deutschland produziert.
3: In der neu erweiterten Schneiderei näht Rebecca große Teile der Produktion selbst. Inzwischen wird sie von Teilzeitkräften unterstützt. Denn sie bieten pro Jahr bis zu 4 neue Designs an. Da braucht es viele Hände.
5: Ich habe zwischenzeitlich geheiratet und 2 Kinder bekommen. Dadurch ist man zeitlich nicht mehr ganz so flexibel. Man muss so ein bisschen genauer gucken, wann hat man so seine Zeitlöcher. Ich habe 2 feste Tage hier, die ich arbeite, aber dieses Ganze, ich nähe vor der Arbeitszeit, nach der Arbeitszeit vom Teilzeitjob, das fällt komplett weg.
3: In ihrer Nische der hessischen fröhlichen Apfelwein-, Rheingau- und Streuobstwiesendesigns haben sie sich breit aufgestellt. Sie lassen inzwischen von einem großen deutschen Hersteller Socken produzieren. 20.000 haben sie bereits verkauft.
5: Das Regionale kommt einfach gut an. Man kann damit was anfangen. Und dann gibt es teilweise Kunden, die fragen, hier, wie wäre es denn vielleicht mit einem Motiv für den Wald? Ich bin Jäger, wie wäre es denn da? Oder dann fällt uns irgendwie, wir schmeißen Gedanken zusammen, wie wäre es denn, wenn wir das und das Muster mal ausprobieren? Und wenn wir es ausprobiert haben, kommt es auf den Stoff oder nicht, das machen wir dann von unserer Laune oder von den Umfragen auf Instagram ein bisschen abhängig.
3: Die Konsumfreude geht zurück. Die Qualität handgeschneiderter Produkte ist kein Selbstläufer mehr. Rund 130 Euro für ein Hemd decken die Produktionskosten kaum ab. Christian und Rebecca haben darauf reagiert. Die Lagerbestände wurden reduziert. Und künftig werden sie in der Türkei fertigen lassen. Die dortige Schneiderei arbeitet nicht nur günstiger, sondern auch schneller.
4: Ich glaube, dass wir mit den handgefertigten Hemden aus Deutschland sehr vorsichtig sein müssen in Zukunft. Nichtsdestotrotz haben wir eben unser Produktportfolio erweitert. Wir haben die T-Shirts mit Siebdrucken, mit originellen Motiven, natürlich auch wieder selbst designt, immer in kleinen Stückzahlen. Das sind exklusive Motive, von Hessen inspiriert, die es halt sonst so nicht gibt. Und eben dieser hohe Designanspruch, den wir in unsere Gestaltungen legen, den findet man eben nur bei uns.
3: Ihre Leidenschaft für Hawaii-Hemden ist geblieben. Auch wenn die letzten beiden Jahre mehr einem Überlebenskampf glichen, sie feilen an ihrer Produktionskette, um weiter rund 11.000 treuen Stammkunden auch weiterhin jedes Jahr ein neues Hawaii-Hemd anbieten zu können.
2: Ja, und jetzt tauschen wir das Hawaii-Hemd gegen das Fußball-Fan-Trikot. Heiko, wie hoch bist du gestern kurz vor Mitternacht gesprungen, als Dennis Undorf das 2:1 für Deutschland macht?
6: 1A von der Couch hoch bis an die Decke und all meinen Kumpels in die Arme gefallen. Und wie war es bei dir?
2: Ich war ganz alleine, habe aber ganz laut auf die Couch geklatscht. Keiner ist aus dem Bett gefallen, haben alle schon schön geschlafen.
6: Dennis Undorf, der macht das, was ein Joker nun mal machen muss gegen die Elfenbeinküste. Kommt rein, macht 2 Treffer, einer kurz vor Schluss. Der sorgt dann für die kollektive Ekstase. Das deutsche WM-Märchen, es geht weiter.
7: Dieser Moment verändert alles. Das 2:1 in der Nachspielzeit. Schaut alle her, dieser Name steht für maximalen Knipserinstinkt.
8: Ich weiß, dass ich ein Tor mache.
7: Dennis Undorf versetzt den Bundestrainer und die Fans in Ekstase.
9: Sie den Strafraum, Undorf, Tor für Deutschland!
7: Endlich hat Deutschland wieder einen genialen Strafraumstürmer.
8: Wir haben großen Druck aufgebaut, das ist halt nur der letzte Punch gefehlt, immer irgendwie der Ball kam nicht vor unseren Füßen und ja, dafür bin ich gerade bekannt, dass der Ball oft da ist, wo ich bin.
7: Beim Jubel tritt ihm ein Kollege auf den Zeh, aber halb so wild, Undorf ist mit 2 Toren Man of the Match.
9: Da.
8: Ich versuche einfach nur Gas zu geben. Die Fans haben wieder meinen Namen gerufen. Ich genieße es einfach nur.
7: Übrigens, am 19.07. am Finaltag feiert Dennis Undorf seinen 30. Geburtstag. Was wäre das für eine Geschichte?
6: Ja, Geschichte, die hat sie schon geschrieben. Und dieser Tennis-Superstar, der ist in Hessen, Venus Williams. Über Jahrzehnte war sie eine der Besten auf dem Court überhaupt. Jetzt schlägt sie mit einer Wildcard zum ersten Mal bei den Bad Homburg Open auf. Und das Ganze, Achtung, mit 46 Jahren.
7: Da ist sie tatsächlich. Nette Begrüßung.
10: Hallo.
7: Heute bei der Pressekonferenz die 7-fache Grand-Slam-Siegerin Venus Williams.
10: Why not Baden-Württemberg?
7: Warum nicht Bad Homburg? Das Turnier ist großartig für die Spielerinnen. Die Plätze sind hervorragend und ich kann es gar nicht abwarten. Es ist das erste Mal auf Rasen seit vielen Jahren. Es ist ein irres Comeback mit 46 Jahren. Venus Williams wird gefragt, ob sie jetzt ohne Druck spiele und nur mit Freude.
10: That's a great idea, thank you.
7: Ja, eigentlich eine gute Idee. Einfach nur Freude, sagt sie sympathisch. Aber es war so viel harte Arbeit, hier zu stehen. Und ehrlicherweise sei sie emotionaler als jemals zuvor. Ehrgeizig und fit ist sie immer noch. Profi-Tennis mit 46, das hat Vorbildcharakter.
11: Finde ich total super, dass auch Leute Tennis spielen, professionell, die so alt sind wie ich. Das finde ich total klasse und total sympathisch.
12: Ich glaube, ihr fehlt einfach der Applaus, den kriegt man zu Hause nicht. Also wer kriegt schon für Hausarbeit irgendwie Applaus?
7: Morgen Vormittag kommt der Applaus zurück bei ihrem Erstrundenspiel auf Bad Homburger Rasen.
6: Gestern gingen in Saarbrücken die nationalen Spiele der Special Olympics zu Ende. Und dieser junge Nachwuchsschwimmer aus Hessen hat ganz schön abgeräumt bei den Wettbewerben für Menschen mit intellektueller Benachteiligung.
7: Max Ott ist erst 14 Jahre alt, kommt aus Hanau und hat bei den Special Olympics im Schwimmen einen ganzen Medaillensatz abgeräumt.
13: Ich bin zufrieden damit, was ich gemacht habe. Einmal Gold, zweimal Silber, jetzt die Staffel, heute Bronze. Bin ich sehr zufrieden.
7: Max Ott kam als extreme Frühgeburt zur Welt mit nur 579 Gramm, steht heute mitten im Leben, war bei den nationalen Special Olympics in Saarbrücken sogar bester männlicher Schwimmer und erreichte viele persönliche Bestzeiten, gerade über seine Spezialdisziplin, die 200 Meter lag. Die Medaillen sind eine gute Bewerbung für die Weltspiele der Special Olympics nächstes Jahr in Santiago de Chile.
6: Und so weiter Sport und jetzt ist Christine wieder dran.
2: Ja, danke schön, Heiko. Nach so viel Power in dieser zurückliegenden Woche wird es Zeit, mal wieder einen Wochenrückblick schön blöd zu machen. Und natürlich ist die Hitze auch diesmal ein Riesenthema. Aber auch die Fußball-WM, die erzählt ihre Geschichten.
14: Herzlich willkommen zu Schön Blöd. Das Wetter, das Smalltalk-Thema der Woche.
15: Das Wetter ist toll und dann tanze ich gern Foxtrott, Walzer, Bauchtanz.
14: Doch nicht alle Hessen haben so viel Freude am Wetter.
16: Der Asphalt auf der Straße schmilzt.
14: In Bad Königzell im Odenwald hat bereits die Hitzewelle vor einem Monat eine ganze Straße kaputt geschmolzen.
17: Der Asphalt ist an unseren Rädern kleben geblieben.
14: Das Problem, die Straße wurde vor einem Jahr aufgearbeitet mit einem Spezialkleber, eigentlich streng nach Lehrbuch.
18: Wie immer könnt ihr auch heute alles, was ich euch zeige, ganz leicht auch selber machen. Den weißen Bastelkleber mischt ihr zu gleichen Teilen mit Wasser.
19: Warum das hier nicht so funktioniert hat und sich diese Oberflächenbelandung aufgeweicht hat, wird noch untersucht.
14: Immerhin, schon in einer guten Woche soll die Straße wieder befahrbar sein. Schön! Zeit für den Aufreger der Woche. Aber nicht in diesem Kassler Biergarten. Feiern ja, Flagge nein. So wünscht man sich das bei dieser Gaststätte in Kassel.
20: Naja, diese Maßnahme finde ich insofern dumm.
14: Der Betreiber versteht den Shitstorm nur wenig. Bei ihm seien schon lange alle Fahnen eine Red Flag.
21: Weil Studien schon belegt haben, dass tatsächlich die Betonung von Nationalitäten eben den Integrationsprozess eher hemmt. Und das ist unser Hintergrund.
14: Das Konzept eines Biergartens ist ja eh, man kommt ohne, aber geht dann mit einer Fahne.
22: Schalalala. Oh, Germany.
14: Und hey, zum Rummeckern ist die Leistung der deutschen Mannschaft doch gerade eh viel zu schön. Und noch eine schöne Nachricht für alle Immohaie in Hessen.
23: Bagel, Bagel, ich lieb dich und wie. Tschatsching, tschatschong, tschatsching.
14: Das Frankfurter Amtsgericht hat die Mietpreisbremse in einem Fall gekippt.
24: Ja, wir sind erschrocken darüber und auch bekümmert. Wir hätten gehofft, dass das Urteil nicht kommt.
14: Laut Gericht wurde bei der Verlängerung der Mietpreisbremse in Hessen geschlampt. Unterlagen und Daten seien veraltet gewesen. Da schüttelt selbst die Immobilienlobby den Kopf.
25: Es gibt klare Spielregeln, die wurden völlig missachtet.
14: Dabei arbeiten im Landtag doch aufgeweckte Experten, die genau aufpassen, dass so etwas nicht passiert. Naja, immerhin der zuständige hessische Minister ist ein motivierter Profi vom Fach, oder?
26: In Wirklichkeit würde jetzt wahrscheinlich jemand drauf gucken, dass dieser Balkon richtig herum ist.
14: In Wirklichkeit würde ihm mal wer sagen, dass echte Menschen gar nicht in Spielzeughäusern wohnen. Aber hey, Details sind halt immer blöd. Und damit Schluss mit lustig.
2: Ja, und wir sind wieder zurück hier im Studio. Ich kann Ihnen noch so viel dazu sagen. Daniel Johe wird Sie morgen hier in der Hessenschau begrüßen. Ja, die Bad Homburg Open, die mussten auch mal unterbrechen, das Match mit Frau Osaka, weil es gibt Gewitter dort. Und ich wünsche Ihnen noch einen schönen Abend. Simone Kinas, die verrät uns jetzt, wie es mit dem Wetter weitergeht. Tschüss.

0: Im Südwesten von Deutschland steht mit höchster Wahrscheinlichkeit die größte Hitzewelle in einem Juni seit Beginn der Wetteraufzeichnungen bevor, also seit dem Jahr 1881. Und damit herzlich willkommen zum Hessenschauwetter. Ja, schauen wir es uns mal an. In der neuen Woche bestimmt dieses stabile Hochdruckgebiet unser Wetter. Die Gewitterneigung nimmt ab und die Hitze nimmt zur Wochenmitte sogar noch mal etwas zu. Einzelne heftige Schauer und Gewitter in der Nacht klingen ab. Neben dichten Wolken klart es teilweise auf und vor allem nach Norden hin halten sich aber auch noch einige Wolken. Ja, und auch morgen startet der Tag oft freundlich, im Norden auch mal wolkig. Am Nachmittag entstehen erneut diese dicken Wolkentürme, also Quellwolken, und örtlich kann es zu heftigen Gewittern kommen. Allerdings werden diese deutlich seltener sein als an den Vortagen. Oftmals fallen diese Wolkentürme am Abend in sich zusammen und dann lockert es vermehrt auf. Abseits von Gewitterböen wird der nördliche Wind nur schwach. Abkühlung bringt der Wind also auch nicht. Es bleibt auch in der Nacht oftmals drückend warm bei Temperaturen von über 20 Grad. Erneut haben wir eine sehr hohe Wärmebelastung auch morgen wieder vor uns. Bei Höchstwerten, die zwischen 28 und 37 Grad liegen. Und dazu ist es dann morgen weiterhin recht schwül. Es bleibt auch in den Hochlagen von Hessen sommerlich bei 26 bis 30 Grad. Und das sonnig heiße Wetter, das setzt sich dann auch weiterhin fort. Am Dienstag viel Sonnenschein, vereinzelt Gewitter. Am Mittwoch haben wir nur noch eine geringe Gewitter. Neigung. Es wird aber noch heißer, bis 39 Grad, und am Donnerstag extrem heiß und damit eine sehr hohe Wärmebelastung bei 32 bis 39 Grad. Also, wir haben schon einige anstrengende Hitzetage hinter uns und auch noch vor uns. Schönen Abend noch.
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6: Guten Abend, ich begrüße Sie zur Tagesschau. Am kommenden Dienstag stellt die Rentenkommission der Bundesregierung offiziell ihre Reformvorschläge vor. Das Paket soll die Rente zukunftsfest machen und unter anderem auch die jüngeren Generationen entlasten. Einige Einzelheiten sind bereits durchgesickert und werden schon kontrovers diskutiert. Dazu gehört etwa, den Renteneinstieg an die Lebenserwartung zu koppeln. Dadurch würden in Zukunft die meisten erst später in Rente gehen können.
7: Etwas anbieten für die Jugend. Beim Tag der offenen Tür im Sozialministerium ist das selbstverständlich. Auch bei der Rente soll es das werden mit den Reformvorschlägen der Rentenkommission.
8: Wir bauen jetzt was für die junge Generation, dass sie ein höheres Rentenniveau hat. Und wir müssen jetzt gucken, dass die Frühverrentungen sozusagen reduziert werden. Aber es soll Vertrauensschutz gelten und Übergangsfristen. Weil ich will sagen, es wird nicht spurlos irgendwie an allen vorbeigehen. Weil wir am Ende wollen wir, dass diese Rente auch in den nächsten Jahren gerade für die jungen Leute sicher ist.
7: Rente mit 63 weg oder ein wenig später in Rente, das sind Beispiele für die Vorschläge. Die meisten hier sehen das Kommissionsergebnis erstmal positiv.
9: Was ich nicht empfehlen würde, ist, dass man jetzt wieder einzelne Punkte nur da rausnimmt und das Gesamtpaket dadurch verloren geht.
10: Und auch wenn es noch weit weg ist, stellt man sich natürlich die Frage, wie ist man versorgt im Alter, wie soll das weitergehen?
7: Eine Rentenkürzung findet dagegen die Linke und kritisiert in der ARD-Sendung Bericht vom Parteitag.
11: Ja, man merkt, dass in dieser Rentenkommission nur Menschen sitzen, die überhaupt nicht wissen, was Altersarmut bedeutet.
7: Im Bericht aus Berlin zeigt sich Johannes Winkel, der Chef der bei Rentenfragen oft kritischen Jungen Union, bei vielen Punkten des Pakets optimistisch.
12: Besser spät als nie, würde ich sagen. Und die Einführung einer kapitalgedeckten Rente, gerade nach schwedischem Vorbild, die unglaublich erfolgreich damit sind, das finde ich genau der richtige Schritt.
7: Die Kommission will empfehlen, das vorgeschlagene Paket nur in Gänze zu verabschieden. Doch es gibt viel Kritik an den durchgesickerten Vorschlägen, beispielsweise von Sozialverbänden. Nun hängt viel davon ab, ob die schwarz-rote Koalition angesichts dieser Kritik die Reihen geschlossen halten kann.
6: In der Schweiz haben am Nachmittag die Verhandlungen für ein Ende des Irankriegs begonnen. Aus den USA angereist ist unter anderem US-Vizepräsident Vance. Für Iran verhandeln Außenminister Araghchi und Parlamentspräsident Ghalibaf. Vermittelt wird durch Vertreter aus Pakistan und Katar. Die anhaltenden Kämpfe zwischen Israel und der Hisbollah im Libanon scheinen die Gespräche aber zu erschweren.
13: Unter höchsten Sicherheitsvorkehrungen haben im schweizerischen Luzern die Unterredungen begonnen. In einem auf einem Hochplateau gelegenen Luxushotel trafen die Konfliktparteien mit den Unterhändlern aus Pakistan und Katar zusammen. Die US-Seite gibt sich optimistisch. Iran und die Golfstaaten waren miteinander im Krieg oder hatten zumindest sehr unfreundliche Beziehungen zueinander. Der Iran war Motor der regionalen Instabilität. Jetzt sehen wir eine Zukunft, in der alle Beteiligten Frieden und Wohlstand für alle befördern können. Auch der iranische Außenminister Araghchi erschien zur ersten Gesprächsrunde. Obwohl die Vermittler Katar und Pakistan sich optimistisch gaben, dass es zu einer umfassenden und dauerhaften Einigung der strittigen Fragen kommen könne, scheint die iranische Führung weiterhin gewillt zu sein, ihre eigenen Maximalpositionen durchzusetzen. In einer Rede in Teheran verwies Irans Präsident Pezeshkian darauf, dass sein Land das Recht auf Urananreicherung nicht aufgeben werde und andere Mächte das akzeptieren müssten. Knackpunkt bleibt auch der Libanon. Schon einmal hatte ein israelischer Angriff auf das Land zu einer erneuten Schließung der Straße von Hormus geführt. Die Verhandlungen in der Schweiz müssen gleich mehrere schwere Konflikte lösen.
6: Stefanie Dott vom Verhandlungsort in der Schweiz. Laufen die Verhandlungen denn noch? Wie ist der aktuelle Stand?
14: Ja, seit dem Nachmittag laufen die direkten Gespräche, die gerade noch andauern. Und die finden unter höchster Anspannung statt. Also es hat schon am Nachmittag damit begonnen, dass kurz vor Beginn der direkten Gespräche die iranische Delegation sich verweigert hat, mit zu einem Fototermin und einem möglichen Handschlag zu erscheinen, darauf lieber verzichtet hat. Es geht weiter damit, dass US-Präsident Trump von der Seitenlinie hier reinschießt und beispielsweise sich gerade in einem amerikanischen Sender geäußert hat und gesagt hat, wenn ihr, also der Iran, die Straße von Hormus schließt, dann werdet ihr kein Land mehr haben. Das kommt hier gar nicht gut an, verärgert die iranische Delegation, die sowieso eigentlich nur angereist ist, um zu prüfen, ob sie denn mit weiteren Verhandlungen überhaupt weitermachen will. Die zeigen in erster Linie, dass sie das Steuer in der Hand halten und die Karten haben.
6: Danke, Stefanie Dott. Wie geht es im Libanon weiter? Diese Frage stellen sich nicht nur die Verhandler in der Schweiz. Die Menschen im Süden des Libanon berichteten am Morgen von einer Pause bei den israelischen Angriffen. Israels Verteidigungsminister Katz erklärte unterdessen, die Armee werde in den besetzten Gebieten bleiben. Dort hatte es noch bis gestern immer wieder Kämpfe mit der Hisbollah-Miliz gegeben, trotz der vor kurzem ausgehandelten Waffenruhe. Unser Korrespondent Julio Segador konnte Israels Armee vor einigen Tagen unter strengen Auflagen dort begleiten.
15: Kurz vor Mitternacht an der israelisch-libanesischen Grenze. Lagebesprechung des israelischen Militärs. Es geht fast im Dunkeln in den Südlibanon. Schwer gesichert fährt die Militärkolonne über die Grenze. Wir sind für 3 Stunden embedded, eingebunden in eine Kampfeinheit der israelischen Armee. Sie bestimmt, was wir sehen dürfen. Unser Drehmaterial müssen wir der Armee zeigen. Das Ziel ist Mashtal-Sun, rund 8 Kilometer nördlich der Grenze. Die Ortschaft ist komplett zerstört. Die Soldaten führen uns zu einem unscheinbaren Zugang unter den Trümmern. Es ist der Eingang zu einem massiven Tunnelsystem, vollgestopft mit Sprengstoff und Drohnen der von Iran unterstützten Hisbollah. Von hier aus sollen Angriffe auf Israel erfolgt sein. Diese Drohnen werden gegen israelische Zivilisten und israelische Soldaten eingesetzt. Und sie können Tel Aviv erreichen, ebenso Jerusalem. Wir sprechen von einer Reichweite von 200 Kilometern. Das israelische Militär will mit der Tour demonstrieren, wie tief sich die Hisbollah im Süden des Libanon festgesetzt hat und wie groß die Bedrohung für Israel ist. Waffenlager und Tunnel wie diese sind der Grund, weshalb das Militär zuletzt immer wieder im Libanon angriff.
16: Der Blick in den Tunnel der Hisbollah ist nur ein Ausschnitt dieses Krieges. Es ist der Blick auf die militärische Infrastruktur der Hisbollah. Doch eine politische Lösung in diesem Krieg zwischen Israel und der Hisbollah bleibt in weiter Ferne, trotz der Vereinbarung zwischen dem Iran und den USA.
15: Nach 3 Stunden geht es für uns raus aus dem Tunnel. Israels Armee dagegen will den Süden des Libanon militärisch weiter besetzt halten.
6: Wir sind ready, das sagte Verteidigungsminister Pistorius vor wenigen Tagen in Brüssel, als er seine NATO-Kolleginnen und Kollegen traf. Und er meinte damit den Einsatz deutscher Minensucher in der Straße von Hormus. Doch ein solcher Einsatz erfordert eine klare Rechtsgrundlage. Ob es die noch vor der Sommerpause des Bundestages geben wird, ist im Moment unklar.
17: Bereits Anfang Mai ist ein Minenjagdboot samt Versorger von Kiel aus aufgebrochen. Ziel: die Region um die Straße von Hormus. Doch jetzt gibt es Sicherheitsbedenken, so Verteidigungsminister Pistorius im Bericht aus Berlin.
18: Voraussetzung immer gewesen, permissive environment, also eine Umgebung, die einen solchen Minenräumsatz überhaupt erlaubt. Und solange wir nicht sicher sind, dass wir die haben, wird es keinen Mandatsbeschluss geben.
17: Diesen Beschluss wollte vor wenigen Tagen die Bundesregierung noch in den beiden verbleibenden Sitzungswochen vor der Sommerpause durch den Bundestag bringen. Doch den Abgeordneten aus den eigenen Reihen geht das zu schnell.
19: Wir haben vorverlegt in den Raum, um schnell handlungsfähig zu sein. Aber die Voraussetzungen für ein internationales Mandat und eine deutsche Beteiligung sind aus meiner Sicht noch nicht erfüllt.
20: Ich kann bis zu dem jetzigen Zeitpunkt nicht absehen, ob sich eine stabile Situation und eine verlässliche Waffenruhe tatsächlich einstellt, um überhaupt über ein Mandat und über einen Einsatz der Bundeswehr entscheiden zu können.
17: Auch fehle eine völkerrechtliche Ermächtigung, etwa in Form einer UN-Resolution.
21: Die zeichnet sich aber zum jetzigen Zeitpunkt nicht ab. Und es gibt auch keine ältere Resolution, die eine solche Ermächtigung enthält.
17: Bereits Mitte der Woche sagte Verteidigungsminister Pistorius, man sei ready, obwohl die fragile Lage in der Region da schon absehbar war. Auch deutete sich nicht an, dass der Iran seine Zustimmung für eine Minenräumaktion geben würde. Alles schlechte Voraussetzungen für eine deutsche Mission.
6: Die ukrainische Armee hat Ziele auf der von Russland kontrollierten Halbinsel Krim angegriffen. Ukraines Präsident Selenskyj zufolge sollten vorrangig Militärlogistik und Erdölindustrie getroffen werden. Demnach wurden dabei vor allem Drohnen eingesetzt. Nach russischen Angaben starben 5 Menschen, 28 wurden verletzt. Die ukrainische Armee hatte zuletzt verstärkt Raffinerien und Treibstofflager ins Visier genommen.
22: Seit heute früh Stillstand an den Tankstellen auf der von Russland annektierten Krim. Der Verkauf von Treibstoff an Privatpersonen und Unternehmen wurde eingestellt. Die ukrainischen Drohnenangriffe und deren Folgen machen den Menschen zu schaffen. Ich will meinen Seelenfrieden und einen vollen Tank, in Frieden arbeiten und in Frieden leben. Im Alltag der Russen wird der Krieg immer sichtbarer. Am Stadtrand von St. Petersburg, ein Monument für die Soldaten aus der sogenannten Spezialoperation. Nicht weit davon entfernt eine Nachbarschaftsinitiative in einer Schule. Sie treffen sich mehrmals die Woche, um russische Soldaten an der Front zu unterstützen. Sie knüpfen Tarnnetze. Ich habe einen jungen Mann getroffen, der seine Beine verloren hat. Er hat nur überlebt, weil er sich in ein Netz gewickelt hatte. Sowas inspiriert uns. Es hilft uns bei dem, was wir tun. Tatjana trifft der russische Krieg aber auch ganz persönlich. Sie stammt aus der Ukraine. Der Kontakt zu ihrer Familie dort ist seit Kriegsbeginn abgebrochen. Jetzt leidet sie aber vor allem darunter, dass ihr Sohn vermisst wird. Er war als Soldat für Russland im Einsatz. Er hat die Entscheidung selbst getroffen. Ich und mein Mann haben nichts davon gewusst. Er ist an die Front gegangen. Und bei dem ersten Sturm ist er verschollen. Wir wissen immer noch nicht, was mit ihm ist. An der Schulwand hängen Bilder von Soldaten aus der Nachbarschaft, die im Krieg bereits gefallen sind. Wie viele russische Kämpfer insgesamt schon gestorben sind, darüber macht die russische Regierung bis heute keine offiziellen Angaben.
6: Die Nachricht sorgte für Begeisterung in der Klassikwelt. In der französischen Nationalbibliothek in Paris sind vor kurzem bislang unbekannte Noten von Wolfgang Amadeus Mozart aufgetaucht. Heute wurde die Komposition für Flöte und Tafel erstmals wieder zum Klingen gebracht.
23: Für Mozart-Freunde mag es vertraut klingen, dennoch sind diese Noten eine Sensation. Fast 250 Jahre nachdem sie geschrieben wurden, findet der französische Konservator François Piaguat sie in der Pariser Nationalbibliothek in einem kleinen Notenheft. Bald merkt er, dieses Fundstück ist ein Volltreffer. Einige für Mozart charakteristische Elemente, wie die Form des Notenschlüssels, haben mich dazu gebracht zu fragen, könnte das nicht von ihm stammen? Es stammt von ihm, Mozart hatte die kleinen Übungen für eine Schülerin aus dem Pariser Adel verfasst. Ein Musikerduo des französischen Radio-Philharmonie-Orchesters studierte die Stücke für Harfe und Flöte nun ein. Heute Abend werden sie vor geladenen Gästen in Paris uraufgeführt. Morgen will das französische Radio die neu entdeckten Mozart-Werke präsentieren.
6: Und damit zum Sport. Zwei Tore von Joker Dennis Undaff bei der Fußball-WM gegen die Elfenbeinküste. Das bedeutet für die deutsche Nationalmannschaft die Qualifikation für die K.O.-Runde. Dabei hatte das Team von Julian Nagelsmann noch bis zur 68. Minute in Rückstand gelegen. Doch am Ende stand es 2:1 für Deutschland.
0: Der Bundestrainer hat Zeit für Späße. Beim Spielersatztraining der Reservisten und Joker in Winston-Salem. Mit dabei ist auch Dennis Undaff, gestern Matchwinner gegen die Elfenbeinküste. Ein emotionaler Erfolg.
1: Ich glaube, Dennis muss man heute einfach hervorheben. Wie er reingekommen ist, überragend.
0: Undaff nach einer Stunde beim Stand von 0:1 gemeinsam mit Amiri und Leveling eingewechselt. 8 Minuten später trifft er nach Vorarbeit von Amiri zum Ausgleich. In der Nachspielzeit erzielt der Stuttgarter nach Traumpass von Metscher den umjubelten Siegtreffer. Sein 3. Tor bei dieser WM, dazu 2 Vorlagen, Undaff aktuell Topscorer.
2: Ich frage mich manchmal auch, warum das alles gerade klappt. Mit den Mannschaftskollegen, die machen mir es natürlich auch einfach. Alles überragende Spieler, Topspieler auf höchstem Niveau. Und ich versuche einfach den Flow mitzunehmen, das zu genießen.
0: Das Team von Bundestrainer Nagelsmann tut sich lange schwer. Die Ivorer agieren intensiv, gehen nach 30 Minuten sogar in Führung. Die deutsche Mannschaft beweist aber Widerstandsfähigkeit, dreht das Spiel dank starker Joker.
4: Das ist dann auch ein Moment für die Mannschaft, den sie genießen sollen und wo jeder merkt, dass er ein ganz wichtiger Teil davon ist.
0: Deutschland schon jetzt sicher Gruppensieger. Sorgen gibt es allerdings um Nico Schlotterbeck, der sich verletzt und zur Pause raus muss. Eine genaue Diagnose wird heute erwartet.
6: Alba Berlin ist neuer deutscher Basketballmeister. Das Team aus der Hauptstadt hat das entscheidende Spiel beim FC Bayern gewonnen. Die Münchner gaben in der Schlussphase einen großen Vorsprung aus der Hand. Alba holt in der zweiten Halbzeit auf und feiert nach dem Endstand von 81:84 damit den 12. Meistertitel. Pünktlich zum Sommeranfang hält eine Hitzewelle weite Teile Deutschlands im Griff. Vielerorts entlud sich die schwülheiße Luft in Gewittern mit Sturmböen und Starkregen, so wie hier in Berlin. Bis zu 40 Liter Wasser pro Quadratmeter fielen in kurzer Zeit. Und nun die Wettervorhersage für morgen, Montag, den 22. Juni.
24: Unter Hochdruckeinfluss setzt sich die Hitzewelle auch in der neuen Woche fort. Heute Nacht ist es teils wolkig, teils klar und die regional heftigen Schauer und Gewitter des Abends lassen meist nach. Morgen gibt's in einem Streifen vom südlichen Niedersachsen bis zum Erzgebirge zunächst noch Wolken, sonst viel Sonnenschein. Später entwickeln sich wieder einzelne, zum Teil heftige Schauer und Gewitter. Im Westen und Südwesten heute Nacht wieder tropisch warm, im hohen Norden dagegen nur knapp über 10 Grad. An der See morgen etwas über 20, im Südwesten wieder deutlich über 30 Grad. Auch Dienstag oft sonnig und sehr heiß, vor allem in der Mitte und im Südosten teilweise heftige Schauer und Gewitter. Die werden in den folgenden Tagen seltener, dazu bleibt es meist sonnig und im Südwesten nähern wir uns der 40-Grad-Marke.
25: 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Im Handkäse. Das schönste aller Bundesländer. Hessen wird 80 Jahre alt. Das wird auf viele Arten und Weisen gefeiert, aber auf eine ganz besondere jetzt auf dem Domplatz in Fulda. Das Mastermind hinter Badesalz, Henny Nachtsheim, hat ein wunderschönes Comedy-Musical geschrieben. Und das gibt es jetzt. Es heißt Der allmächtige Handkäse.

0: Wir schreiben das Jahr 2126. Wenige Jahre zuvor hatte die Erde schon beinahe ihren Geist aufgegeben. Durchgeknallte Politiker, allgemeiner Fachkräftemangel, immer absurdere Millionengehälter für Fußballer, die Erhöhung der Preise für Meerschweinchenfutter. Vor allem aber der fortgeschrittene Klimawandel hatten die Erde so gut wie unbewohnbar gemacht. Natürlich hatten Wissenschaftler auf der ganzen Welt versucht, Lösungen zu finden, aber letztendlich war es nichts weiter als ein Zufall, der die Erde gerettet hatte. Ein Laborunfall an der Johann Wolfgang Goethe-Universität in Frankfurt am Main.
1: Mamas Handkäse ist einfach der Beste. Mein Handkäse! Ach du Scheiße!

0: Die pulsierende gelbe Scheibe erwies sich als derart kraftvoll, dass sie bald darauf von dem umfunktionierten Kernfusionsreaktor in Biblis aus Energie für die gesamte Erdbevölkerung produzierte. In seinem alleinigen Besitz stieg das neu geschaffene Imperium Hessen an die Spitze der internationalen Staatengemeinschaft auf. Angeführt von seiner charismatischen Herrscherin Sandjana.
1: Ich grüße euch alle. Ein Hoch auf unser stolzes Imperium Hessen.
0: Die Entstehung der neuartigen Substanz bleibt bis zum heutigen Tag rätselhaft und konnte in vielfachen Experimenten nicht nachgebildet werden. Und so untermauert die Regierung ihre eigene Vormachtstellung in der religiösen Verehrung des allmächtigen

0: Der Showteil wäre beendet.
1: Die Leute haben es euch abgekauft.
0: Wie ist die Lage im Reaktor, Commander?
1: Negativ. Der allmächtige Hand Case verliert weiterhin an Kraft.
0: Ursula, Analyse.
2: Das mache ich gerne für dich. Einen kurzen Moment, bitte. Einen kurzen Moment, bitte.
0: Oh, geht das nicht etwas schneller?
2: Einen kurzen Moment, bitte.
0: Was sagen Ihre Daten, Commander?
1: Es ist ein Rätsel. Keiner weiß, wie das Ding entstanden ist und keiner weiß, was jetzt falsch läuft. Ja, selbst unsere KI nicht.
2: Einen kurzen Moment, bitte.
0: Ursula, reiß dich zusammen!
2: Ursache unbekannt. Meinen Berechnungen zufolge geht die Energieversorgung des allmächtigen Handcase in 12 Tagen, 22 Stunden und 3 Minuten gegen Null. In der Folge ist der Fortbestand der Menschheit ungewiss. Entschuldigung, ich korrigiere. Vollkommen unwahrscheinlich.
0: Nein, dann gibt es nur noch eine Lösung.
1: Ihr meint doch hoffentlich nicht ihn.

0: Sandhjana, Schätze, da ist er, dein Lieblingswissenschaftler. Gut, ihr Leute, für die, die mich nicht kennen, werden so viele nicht sein. Ich darf mich ganz kurz vorstellen. Gestatten, mein Name ist Doc Bamble. Da müsst ihr nicht gleich ausflippen, gell? So ist es immer. Egal, wo ich auftauche, die Leute rasten aus, ja? Was soll ich machen? Ein Checker ist ein Checker. Ein Spitzklicker ist ein Spitzklicker, ja? Ja. Perfektion kann man nicht lernen, perfekt ist man oder man ist es nicht. Weißt du, als der liebe Gott Schönheit und Verstand verteilt hat, da hat er gesagt, dem Typ, dem gebe ich gerade die doppelte Portion. Ja, ja, ja. Aber egal, genug von mir, was ist dann überhaupt los?
1: Fast kompletter Totalausfall.
0: Oh, das heißt, euren Handkäse macht schlapp?
1: Ja.
0: Die Lutscher darüber haben keine Ahnung oder was?
2: Ich bitte um Einhaltung der Netiquette.
0: Wer ist denn das?
1: Das ist Ursula, unsere KI.
0: Die hat ja mal voll den Dorschblick, die Uschi, hä?
1: Und was ist Ihr Ansatz?
0: Ja, pass auf. Wenn wir über den Handkäse sprechen, dann ist das nicht so digitaler Hokuspokus. Dann sprechen wir von der hessischen Seele.
2: Bitte definiere hessische Seele.
3: Jetzt schaut euch mal um hier. Ist alles nicht echt? Und unserem Handkäse geht's deshalb so schlecht?

0: Vorschlag, Doc Bembel.
1: Hessen Power. Ich hole die größten Hessen aller Zeiten genau hierher.
0: Aus der Vergangenheit?
2: Ja, diese Methode ist nach dem aktuellen Stand der Wissenschaft nicht umsetzbar.
1: Sag mal, kann man die da drüben auch mal abstellen? Ja, ja. Das ist, jetzt pass mal auf. Hergeschaut, Achtung. Boiler.

0: Ich präsentiere den Doc Bamble Time Racer.
1: Eine Zeitmaschine?
0: Korrekt, Sandy Baby. Damit hole ich die Jungs hierher und rette die Welt.
1: Entschuldigt, Hoheit, aber der Plan klingt wirklich...
0: phänomenal, oder?
1: Was soll's? Immerhin überhaupt ein Plan. Ursula wird sie begleiten.
0: Oh, nicht die Uschi.
2: Mein korrekter Name ist Ursula.
0: Oh, weißt du was, nerv mich nicht. Okay, andererseits, ich meine, so ein bisschen Begleitung kann ja nichts schaden, gell? Ja. Gut, warum nicht? Dann würde ich sagen, tschö mit Ö, ja? So. Tschüss mit Ös. Ferrero Tschüsschen. So.
1: Unglaublich.

0: Ja, willkommen, Rudi. Herzlich willkommen zum Interview. Die Übertragung beginnt gleich. Naja, 0-0 gegen Island, auch wenn es ein Auswärtsspiel war.
1: Ja, was denn?
0: Naja, du musst doch vielleicht sagen.
1: Gar nichts muss ich.
2: Okay, alle auf Position bitte.
3: Das funktioniert ja wirklich.
4: Ja, was hast du denn gedacht? So.
2: Achtung, wir gehen auf Sendung. Bereit?
4: Schnauze.
3: Beeindruckend. Bekomme ich auch einen Transponder?
4: Ja, den muss man sich erstmal so ein bisschen verdienen.
3: Waldemar Hartmann, Sportreporter. Rudi Völler, deutscher Teamchef 2000 bis 2004.
4: Genau den brauchen wir. Pass mal auf, den Auftritt, den der Rudi gleich hier hinlegt, das ist hessische Seele par excellence. Pass auf, wir knipsen die Pappnasen jetzt wieder an. Wenn der Rudi fertig ist, bringst du ihn raus.
3: Das mache ich gerne für dich.
4: Geh ich mal von aus. So, also.
2: Okay, alle auf Position. Es geht los. In 3, 2, 1 und go!
1: Das ist einfach nicht in Ordnung.
0: Was meinen Sie da jetzt genau?
1: Ja, einfach diese Geschichte immer mit dem Tiefpunkt und nochmal einen Tiefpunkt, dann gibt's nochmal einen niedrigeren Tiefpunkt. Ich kann diesen Scheißdreck nicht mehr hören, muss ich ganz ehrlich sagen.

0: Also ich weiß jetzt ehrlich gesagt nicht, warum diese Schärfe hier reinkommt.
1: Ja, die Schärfe bringt ihr doch rein. Müssen wir uns denn alles gefallen lassen?
0: Aber ich hab doch jetzt gar keine Schärfe da reingebracht,
1: Rudi. Ja, du nicht. Du sitzt hier locker, bequem hier auf deinem Stuhl, hast 3 Weizenbier getrunken, bist schön locker.

0: gesagt nicht, ob wir mit diesem Stil jetzt so weitermachen wollen.
1: Und du sitzt hier locker bequem auf deinem Stuhl und trinkst dein Weizenbier.
0: Also in Wiesland gibt's gar kein Weizenbier, sag ich dir.
1: Ja komm, jetzt sei nicht beleidigt.

0: Hölle? Hier geht es hinaus.
1: Aber ich bin doch von dort gekommen. Lassen Sie bitte meinen Arm los.
2: Was machen Sie da? Sie habe ich ja hier noch nie gesehen.
3: Ja, lass gut sein, Waldi. Alles klar. So.
2: Rudi?
0: Vorsicht, Stufe.

0: So. Das hier ist der Heinz Schenk, das ist der Chef hier.
1: Verstanden.
0: Und dem machst du jetzt mal schöne Augen.
1: Schöne Augen. Verstanden. Schöne Augen?
0: Ja, ihn verführen, so als Frau.
1: Ich habe kein Geschlecht.
0: Jetzt hast du eins, okay? So. Zeit für Improvisation, Uschi.
2: Ja, einen wunderschönen guten Abend, da ist die Kamera. Einen wunderschönen guten Abend, meine Damen und Herren. Herzlich willkommen im blauen Bock aus dem großen Sendesaal. Die Ehrengäste sind alle da. Herr Ministerpräsident, guten Abend, meine Damen und Herren. Der örtliche Bischof, der Herr Merkwürden, ist auch da. Herzlich willkommen, meine Damen und Herren. Wir haben ein großartiges Programm vorbereitet. Kammersänger Rudolf Schock. Die großartige Anneliese Rothenberger. Unseren Freund, der Fico Torriani. Und los geht's mit einem heiteren Medley unserer drei lustigen Freunde vom Medium ZZ. Herzliches Vergnügen. Ach Gott, was haben wir gelacht hier.
1: Ha, ha, ha, ha! Ich bewundere Sie, Herr Schenk.
2: Also, wenn das so ist, dann darfst du auch ruhig Heinz zu mir sagen, gell? Beschreibe mir uns dann, meine Liebe, wie heißt du?
1: Das werde ich dir gleich verraten, lieber süßer Heinz.
2: Oh, lieber süßer Heinz, also, ich möchte mal sagen, das klingt vielversprechend, ne? Also, da bekomme ich direkt Lust, dem schönen Fräulein so ein kleines Ständchen zu kredenzen. Reimt sich ja, ne? Ja, beweg dich doch ein bisschen, dass du dich mal so ein bisschen einschunkelst. Machen wir hier so in Blau.

0: Das war unser Hessenlied.
1: Hessen ist ein ehemaliges Bundesland der Bundesrepublik Deutschland.
0: Oh, ja, sicherlich, ja, aber hat's dir gefallen?
1: Toll.
0: Geh mal bei mich bei, ja. Hier sind wir ungestört, da kannst du mir mal verraten, wie du heißt.
1: Keine Kameras in der Nähe?
0: Na, also, nicht, dass ich wüsste, gell?
1: Vorsicht, Stufe!
2: Läuft doch wie geschmiert. Sandy, Baby, du wirst mir noch die Füße küssen.

0: Brüder Grimm und Schwesterchen. Das gleiche nochmal?
1: Sicher, wird wohl noch was dauern, bis wir hier aus Kassel wegkommen.
0: Tja, auf die Verspätung ist Verlass. Na, gut fürs Geschäft.
2: Ach, was ein lecker Stäffchen, herrlich. Ach, herrlich.
3: Jakob Wilhelm, hört mir mal zu. Also, ich hab das alles notiert, was ihr euch in der letzten Stunde so ausgedacht habt. Aber ehrlich gesagt...
4: Ach, glaub mir, Schwesterchen, die neue Märsche werden der Hammer.
1: Sehe ich auch so. Komm, Charlotte, lies mal vor.
3: Na schön. Also, im ersten Märchen verlaufen sich zwei Geschwister namens Hänsel und Gretel im Wald, kommen an ein Knusperhäuschen.
4: Richtig.
3: Aus dem eine Stimme erklingt, die sie reinlocken will.
1: So ist es.
3: Ja, aber bevor sie das machen, kommt plötzlich der böse Wolf und frisst sie auf.
1: Genial! Damit rechnet keiner!
3: Ja, aber sollte da nicht vielleicht lieber eine Hexe auftauchen?
4: Ja, das ist ja die, der die Stimme gehört.
3: Ja, und?
1: Ei, die kommt auch raus. Und?
4: Und die frisst der Wolf.
1: Super!
3: Okay, in der nächsten Geschichte will sich ein Frosch gerade in einen Prinzen verwandeln.
4: Ja.
3: Was aber nichts wird.
4: Nee.
3: Nein, weil kurz davor frisst ihn der Wolf.
1: Och, mein Gott, sind wir heute wieder kreativ.
4: Genies sind Genies. Ja.
3: Im nächsten Märchen erreicht Schneewittchen nach langem Fußmarsch endlich die Höhle der sieben Zwerge.
1: Ja.
3: Ja, aber gerade als sie dort anklopfen will...
4: Klopf, klopf. Ja.
3: Frisst sie der Wolf.
1: Ja, genau. Sie will rein, er kommt raus und ha! Weg ist sie.
3: Okay, in der nächsten Geschichte versteckt sich Aschenputtel beim tapferen Schneiderlein, wo sie der Wolf aber findet und auffrisst.
4: Ja, plus das Schneiderlein.
1: Ja, genau. Das schnabuliert er einfach gleich mit weg.
3: Und im letzten Märchen schüttelt Frau Holle gerade ihr Bettzeug aus.
1: Da schneit's aus alle Rohre!
3: Als plötzlich der Wolf hinter ihr steht, um sie...
1: Happa, happa! Aber sowas von happa, happa!
3: Also ich weiß ja nicht.
5: Ach. Rudi Völler und Heinz Schenk wurden ordnungsgemäß in der Gegenwart abgeliefert.
6: Postgasthof Kassel, die Kutsche aus Weimar ist eingetroffen. Reisende nach Marburg, bitte einsteigen!
2: Oh, das gibt's doch gar nicht. Was für ein Glück wir haben.
5: Wieso?
2: Kennst du ihn nicht?
1: Hier, das ist doch der Anand da. Hier, der Kerl aus Frankfurt.
5: Johann Wolfgang von Goethe.
6: Gute Gödi.
1: Goethe, Gudi.
3: Oh, seid einfach still, ihr seid so peinlich. Dieser Mann ist unser größter lebender Dichter. Ich habe gehört, dass er auf eine italienische Reise gehen will und darüber schreibt. Sein Faust ist einfach genial.
1: Meine Faust ist auch genial.
7: Uff, Schäbe. Mir scheint, ich treffe auf eine wahre Kennerin der Literatur.
3: Wer, ich?
7: Wie ist euer werter Name, wenn ich fragen darf?
3: Charlotte. Charlotte Grimm.
7: Charlotte?
3: Wie Charlotte Buff, nicht wahr? Für die ihr die Leiden des jungen Werther geschrieben habt.
7: Das wisst ihr? Was hat das Schicksal nur mit uns vor?
8: Ich hab das Gefühl, ich kenn euch schon ewig. So zugeneigt,

0: Entschuldigung, große Meister.
1: Immer schön langsam.
2: Wer sind denn die beiden Gestalten?
3: Meine Brüder. Man könnte auch sagen, die Gebrüder Grimm.
2: Grimm? Dann seid ihr die Schwester dieser beiden Märchenonkel?
1: Wie meinst du denn das, Wolfi?
0: Ja, wie auch immer. Komm, Gödi, bevor du mit unserer Schwester quasi in Urlaub fährst.
2: Auf Dienstreise.
0: Ja, setz dich zu uns, dann trinken wir mal ein, so. Ohne Kollege.
2: Das Wort Kollegen scheint mir die falsche Wahl. Ist eure Lyrik doch stets derb und banal. Sag ich's ganz einfach so. Es trennt ein Universum an Niveau.
4: Hört, hört und lauscht dem feinen Mann, der so geschwollen reden kann. Guckt nur, wie arrogant er lacht und wie er hier der Dicke macht.
2: Der Primitivling schreibt wie ihr. Der Feingeist wohnt zum Glück in mir. Drum schreibt er eine exzellent. Dem anderen fehlt halt das Talent.
1: Ach so, dann tut's uns leid, dass wir so dumm und er gescheit.
2: Eine Leid des anderen Wut, der eine schlau, der andere hoch.
3: Jetzt hört doch einfach mal auf zu streiten.

0: So, Freunde. Überraschung.
1: Rüdi, gehören die zu dir?
2: Vielleicht, vielleicht. Sind wir uns nicht schon mal begegnet? Wart ihr schon einmal in Italien?
3: Ich habe keinen Netzempfang.
0: Ich mach's mal kurz. Wir beide sind in einer Zeitmaschine aus der Zukunft hierher gekommen, um den Herrn Goethe und die Gebrüder Grimm genau dorthin mitzunehmen. Sie müssen uns nämlich mal helfen, die Welt zu retten.
2: Eine Zeitreise? Wie inspirierend. Aber ich gehe natürlich nur mit Charlotte.
3: Aber wir haben nicht genug Platz für alle im Time Racer.
0: Ja, dann nehmen wir nur die Schwester mit. Die zwei Luftpumpen haben ja eh nichts drauf, ja. Okay, also Reisegruppe zu mir.
1: Gelacht. Göni, Charlotte, ihr könnt doch jetzt nicht so einfach abhauen.
4: Mir hätte dann noch eine super Geschichte.
1: Ja, genau. Rapunzel sitzt in ihrem Turm.
4: Und dann ruft einer, Rapunzel, lass dein Haar herunter.
1: Ja, und wer klettert dann zu ihr herauf?
5: Mein Bein, das tut so weh.
6: Moment, Kopf, nicht weiter, platzt gleich.
7: Mein Rücken. Hier hinten die Kugel, ich spüre die immer noch.
5: Oh je!
7: Oh weh!
8: Männer, ich glaube, wir können aufhören.
9: Oh, hört und seht keiner mehr.
7: Mann, ey, dieser scheiß amerikanische Unabhängigkeitskrieg. Ich hab die Schnauze so voll.
8: Ja, und unseren feinen Herr Landgraf Friedrich II. Verschörbelt uns als hessische Söldner an die Engländer. Die gewinnen das Ding in 100 Jahren nicht. Da dürfen wir Schess bei mir, Mann.
9: Tja, genau, die Briten kämpfen, wie sie kochen.
7: Ja. Oh, jetzt eine lecker Waldecker Ahlewurst.
9: Oh, und dazu die gute Frankfurt.

0: Futtergrüne Soße.
1: Oder? Ein schöner grüner Schwademore. Das wär's.
0: Oh.
2: Ey, ich würde mich so gern jetzt einfach vom Acker machen.
0: Ja, aber wenn du desertierst, wird deine Familie zu Hause enteignet.
1: Ach. Ja, und den holen dann andere für dich bei. Aus deiner eigenen Familie.
2: Ja, und das nennen die dann Unabhängigkeitskrieg? Wir sind so unabhängig wie die Kuh bei mir daheim im Stall.
3: Unser Herr Kurfürst zu Hause in Kassel, der hat uns an England verkauft.
4: Er scheffelt die Taler und lässt es sich gut gehen. Und wir
3: gehen dabei drauf. Amis und Engländer wollen sich schlagen für Freiheit.

0: Jetzt reicht's! Chefarztvisite!
1: Was?
2: Mein Bein! Mein Bein!
1: Oh, mein Kopf!
3: Mein Rücken!
0: Oh Mann, ihr verdammten Simulanten! Ich werde euch jetzt mal eine Auffrischung verpassen, eine richtige, ordentliche Infusion. Hessen!
1: Aber bitte kein Spritz!
0: Kapelle!

0: Sag mal, Uschi, was ist da los mit dir?
1: Ich weiß auch nicht. Ich fühle mich so...
0: So hessisch.
1: Genau.

0: ich sag's ja wirklich nicht gern, aber Doc Bamble ist unsere letzte Hoffnung. Da wären wir.
1: Der Himmel. Ich habe ihn mir immer ganz anders vorgestellt.
2: Der letzte in der Reihe. Der heilige Bonifatius aus Fulda, Mittelalter.
1: Dann ist Gott doch eine Frau. Ich habe immer gewusst, dass es möglich ist. Gepriesen sei der Herr. Die Frau, die Dame.
0: So erhebt euch
1: bitte.
0: Doch.
1: Amen.
0: Und Doc Bamble, wo ist er?
2: Er sollte längst hier sein. Wir haben uns im 18. Jahrhundert verloren. Hoffentlich ist ihm nichts passiert.

0: Endlich!
1: Die Mission war ein voller Erfolg, oder nicht, Uschi?
2: Wir sind ein wirklich gutes Team.
0: Das freut mich, aber die Zeit wird echt knapp.
1: Ja, alles klar. Also, auf was wartet ihr noch? Die Typen hier wissen alle Bescheid. Leg los!
3: Also doch. Oh, Herrgott im Himmel sei meiner armen Seele gnädig.
1: Boni, mach dich mal locker. Ja, pass auf. Stell dich zu den anderen, die erklären dir alles.
3: Deine Wille geschehen.
1: Ja, das will ich schwer hoffen. Ja.
2: Ich bin schon richtig aufgeregt.
0: Du hast dich aber ganz schön verändert.
1: So, jetzt geht's los. Also ein, so. Achtung. Rudi Völler, Heinz Schenk, Charlotte Grimm, Johann Wolfram von Goethe, Bonifatius und wie heißt du nochmal?
4: Franz.
1: Franz, okay. Also, leg Hand an. Es gilt. Mit aller Kraft der hessischen Seele schicken wir dir, allmächtiger Handkäs, neue Energie, auf das du genesest und der Welt weiterhin Leben spendest. Handkäs Energie, los!
5: Die Werte!
6: Sie schießen nach oben!
0: Ist er nicht genial? Unglaublich!
1: Was ist denn jetzt los?
7: Oh, alles wie vorher.
0: Es hat doch funktioniert.
6: Oh, Werte fallend.
0: Ob wir vielleicht doch besser meine Brüder holen?
6: Doc? Doc, was ist hier los?
1: Keine Ahnung, ehrlich gesagt.
6: Wir sind am Ende.
1: Ja, ich hatte es 1A durchgeplant.
6: Wie konnte ich mich bloß auf diesen Irrsinn einlassen?
8: Also seid mir nicht böse, Leute. Ich muss zurück in den blauen Bock, gell? Es ist schon sehr spät.
9: Und ich zum Waldi habe ihn noch gar nicht zu Ende beleidigt.
3: Ihr seid schlimmer als die Heiden.
0: Ich glaube, ich habe eine Idee.
1: Du, Uschi.
0: Das geht ja nicht alle auf eine Idee.
9: Vielleicht könnten Sie einfach mal
0: eine
9: Zahl
0: herholen und einfach
9: das zurückholen.
0: Das ist doch der hier. Ja, ja, ja.
2: Zurück auf Position.
0: Wer ist das denn jetzt schon wieder?
2: Elvis Presley. Der von 1958 bis 1960 im hessischen Bad Nauheim als amerikanischer Soldat gelebt hat.
10: What the hell is going on here?
1: We need your music, Mr. Presley, or can I say Elvis to you?
10: This is okay.
1: Okay, now listen, my English is not the yellow from the egg, but I explain. There is a big publicum, yes, here in a big area, and you are the top act. You are the number one, die Arns, wie wir auch sagen. Yeah, it's numero uno.
10: All right. Yeah. What do you want me to play?
1: Do you know Handkäse?
10: Sure, from Bad Nauheim. I love Handkäse.
1: Yeah, that's schon mal gut. Pass auf. There is a Hutch Handkäse over there. Play for him, and you get a bamble for free.
10: Yeah. Oh, do my very best. Okay. Love me, Handkäse, love me true, like this.
6: Werte unverändert.
1: Somewhat other.
10: Are you Handkäse tonight?
6: Vielleicht minimal. Nein, schon wieder auf null.
0: Es soll weitermachen.
1: We need more power, Elvis, mehr Dampf dahinne.
10: All right, here we go. Are you ready for some Handkäse energy? I can't hear you. Are you really ready? Are you really ready for some real Handkäse energy?
6: Yeah!

0: love your show.
1: And I love you too, baby.
0: Na, wir wollen's ja mal nicht übertreiben. Doc Bamble, ja. Glückwunsch.
2: Dankeschön.
0: Wie haben Sie das denn gemacht?
2: Ja, ist doch klar. Eins hat unser Handkäs noch gebraucht. Und das war Musik.
3: Handkäs mit Musik, ja, ist eine hessische Spezialität.
2: Ach, Uschi, ich hab gedacht, die Wikipedia-Phase hätte mir langsam mal hinter uns.
3: Stimmt eigentlich. Ich war nur so überwältigt vom plötzlichen Netzempfang.
0: Ich hab die hessische Seele offensichtlich unterschätzt.
2: Ja,

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0: Hallo, meine Damen.
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4: Oh, ihr Lieben, es geht endlich wieder los. Herzlich willkommen zu einer neuen Folge vom Campingcheck, die Sendung von Campern für Camper und für alle, die das Outdoor-Leben lieben und die Luki heißen.
5: Hallo, schön, dass ihr dabei seid, Leute. Guckt euch das an, die Weser, mega entspannt hier.
4: Ja, wir sind hier schön auf der Fähre mit den Campern und zwar geht es in dieser Folge um Campingplätze am Fluss. Da wollen wir zwei checken. Wir sind einmal jetzt gerade in Nordhessen, ganz oben, Campingplatz Wesertal. Soll richtig, richtig schick sein. Da soll es auch ein paar coole Camper geben. Und dann fahren wir rüber durch Hessen durch zum Spessart, zum Campingplatz Mein Glück. Da gibt es nämlich auch noch, also erstmal ist es ein ganz toller Campingplatz, aber es gibt auch noch da ein Campervan-Treffen. 140 Leute sind gemeldet. Ich bin sehr gespannt. Sicherlich auch ein paar coole Leute dabei. Und Lukas hat extra diesmal seinen Tabler mitgebracht. Da ist er.
5: Leute, endlich ist er wieder mit dabei und es geht los.
4: Und da ist sie, meine Pamela. Sie ist gerade 33 geworden letzten Monat.
5: Oh, nicht krass? Schnapszahl.
4: Ja, guck.
5: Können wir ein Schnäpschen trinken.
4: Wir sind natürlich ein bisschen breiter geworden im Winter. Es passt aber.
5: Friso, vorsichtig, ja. Nicht zerkratzen hier.
4: So, da wollte ich mal sagen, Luki, aufsitzen. Oh, auf geht's, hä? Guck mal, personalisiert.
5: Das ist aber schick geworden.
4: Und fast
5: hier,
4: 200.000 runter, siehst du das?
5: Super, ja. Schön vorsichtig so fahren.
4: Auf geht's. Komm mal, Bella.
5: Endlich wieder auf Tour.
4: Ah, Luki, echt, das war auch ein langer Winter, ne?
5: Ich sag dir, das war so lang und so kalt. Bin heilfroh, dass es endlich wieder losgeht. Campingtag,
4: endlich Leute. Wieder Camping, ey. Ja, meine Güte. Wir sind da in Ödelsheim. Hier ist nämlich der Campingplatz von Antonina und ihrem Lebensgefährten Christoph. Campingplatz Wesertal. Guck mal hier, wie schön.
5: Herrlich, die Sonne lacht.
4: Endlich Camping.
5: Hallo.
4: Endlich sind wir wieder zu Hause, oder? Ja.
5: Schön.
4: Ich bin da. So,
5: da ist er.
4: Wo bist du?
5: Wieso? Direkt an der Weser. Guck mal,
4: oder?
5: Hier.
4: Ja. Ist das, boah, schön? Ah.
6: Ach, guck dir das da hinten an. Das sind Schafe.
4: Die können richtig chillen hier.
6: Guck dir die an. Das ist ja cool.
4: Wollen wir einen Platz entdecken gehen?
6: Auf jeden Fall.
4: Hui.
6: Wow. Was haben wir denn hier?
4: Das sieht ja aber geil aus. Guck mal, hast du die Vorhänge gesehen?
6: Gehäkelte Vorhänge. Hey. Oh.
4: Hallo? Moin! Hi, darf ich euch mal stören?
7: Ja, sicher.
4: Der Friso, moin.
7: Ja, ich bin der Christoph.
4: Christoph, und du bist?
8: Michel.
4: Hallo. Michel, grüß dich. Dürfen wir da mal reingucken?
8: Ja, natürlich.
4: Michel, zeigst du uns das mal?
8: Ja, gern.
4: Wie alt ist denn der, ja, Michel?
8: Das Auto ist 50.
4: 50 Jahre?
8: Ja. Braucht ihr nicht.
4: Und da bist du mit deinem... Sag mal, Moment, du bist aber jetzt nicht, du schläfst hier drin.
7: Wir schlafen beide hier drin.
4: Ja, dann wird's aber eng.
7: Ja, klar wird's dann eng.
4: Seid ihr oft damit unterwegs?
8: Schon recht oft, ja.
4: Und wo dann so? Wie weit?
8: Also unsere weiteste Strecke war jetzt, wir waren Richtung Italien gefahren. Das waren 2500 Kilometer.
4: Hiermit?
8: Ja.
7: Mit 25 PS über die Großglocken.
4: Und wie schnell seid ihr gewesen?
7: 20
4: km/h. 20 km/h?
7: Ja.
4: Und die Leute hinter euch? Daumen hoch.
7: Die haben gewunken, Daumen, ja, hoch.
4: Das glaube ich. Ach, guck mal, eine Kühlbox ist da.
8: Ja.
4: Und was habt ihr noch hier drin, was ich jetzt nicht sehe?
8: Ein Tisch.
4: Ein Tisch?
8: Ja.
6: Oh, geschickt.
4: Ey, das ist ja super. Habt ihr den zusammen ausgebaut?
7: Ja, wir haben den als ganz normalen PKW gehabt. Und irgendwann mal gesagt, so, wir haben so ein geiles Auto, dann... Wenn wir auf Treffen fahren, da wollen wir auch da drin schlafen. Und meine Frau hat die Optik gemacht und hier das alles gehäkelt.
4: Und die Mutter kommt nie mit?
7: Es ist eher hier drin ein bisschen nicht so komfortabel.
4: Wir, das verstehe ich gar nicht.
7: Wir haben noch einen alten Wohnwagen, ja, und da fahren wir eher.
4: Damit geht's eher.
7: Ja, da geht's dann.
4: Aber es sieht ja hier super
6: aus. Das ist Vater-Sohn-Projekt hier.
7: Genau.
4: Ach, und so geht das Bett raus. Ach, guck mal, das ist ja intelligent.
5: Guck mal, du musst ein bisschen hören.
4: Was kostet so ein Teil? So eine 50 Jahre alte Ente? Sicher nicht billig, ne?
7: Boah. Das ist ja nicht das Problem, was die kostet, sondern man muss erstmal eine vernünftige finden.
4: Okay, ne? Aber wenn du so, also was bezahlt man dann, wenn man eine findet?
7: Ja, also wir sind schon im fünfstelligen Bereich.
4: Gell? Ja, das hätte ich jetzt aber auch gedacht. Weil sonst, die sieht ja auch top aus. Ach nein, guck mal, Luki, mit Wasserhahn hier. Guck mal.
6: Was kannst du dich duschen drin?
4: Guck mal, hier fließend Wasser.
8: Da muss man hier oben aber ein bisschen aufdrehen.
4: Aber ihr habt kein Klo.
8: Doch.
4: Ach, hier auch noch ein Klo.
8: Ja.
4: Gibt es irgendwas, was ihr nicht habt?
2: Eine Waschmaschine.
4: Eine Waschmaschine. Ja. Also, ihr Lieben, viel Spaß weiterhin. Michel, ja. Hau rein. Grüß die Mama, ne?
7: Ja, machen wir.
4: Auf jeden Fall. Was ein tolles Teil. Also herzlichen Glückwunsch, schönes Ding, wirklich. Super gemacht. Ja. Respekt, tschüss. Echt. Ich liebe einfach das Wasser, ihr Lieben. Wirklich. Also, ob es Meer ist, ob es Fluss ist, ob es ein See ist, super. Echt.
6: Oh, guck mal hier.
4: Und ob es ein Hund ist.
6: Hallo, wer bist du denn?
4: Das ist der Hermann.
6: Hallo.
4: Clara. Und wer ist das hier?
9: Ich bin Susanne, das ist Heidi.
4: Hallo, Heidi. Jetzt sage ich dem Hund zuerst hallo, hallo. Grüß dich.
9: Ja, es gehört sich ja so.
4: Na, hallo. Ach, guck mal hier, moin. Grüß euch, hallo.
6: Hallo.
4: Gute. Ihr seid auch Camper.
10: Und das macht schon Spaß, campen.
4: Ja?
10: Ja, ist eine Lebenseinstellung.
4: So, da haben wir es nämlich, Lukas und ihr Lieben. Es ist eine Lebenseinstellung.
10: Es gibt nichts Schöneres als Urlaubsform.
9: Man kann auch im Schlafanzug noch frühstücken, wenn man möchte. Man geht ins Bett, wann man möchte. Man ist an keine Zeiten gebunden. Man kann sich ja aussuchen, wohin man fahren möchte.
6: Oder man geht ins Kanu, wann man
9: möchte. Genau. Oder mit dem Zelt Kanu wandern. Das machen wir jetzt auf der Elbe im Sommer.
4: Ach, geht Quatsch, es? Ja?
9: Ja.
4: Mit den Hunden?
9: Ja, natürlich. Die sind immer dabei.
4: Wo sitzen die denn, wenn ihr fahrt jetzt gleich?
9: Die Clara sitzt in der Mitte.
4: Ach, die hat ein eigenes Körbchen. Guck mal, hier steht der Name.
9: Heidi ist vorne bei mir.
4: Ihr macht doch einen ganz entspannten Eindruck, du.
9: Ja, wir machen das über 30 Jahre.
4: Weil ihr macht das über 30 Jahre schon?
9: Mein Mann noch länger, ich über 30 Jahre. Und ja. Zusammen machen wir es beide 28 Jahre. Wir haben uns durch den Kanusport und durch unsere Wohnwagen kennengelernt.
4: Oh.
9: Wir hatten vorher auch einen Erebor Touring.
4: Aha.
9: Beide den gleichen.
4: Ich habe mal eine Pamela, das ist ein Erebor.
9: Ich weiß.
4: Ja.
9: Ja.
4: Kennst du?
9: Ja, sehr schön. Ich muss mal eben kurz
4: aufhalten. Ja, bitte. Ich wollte euch nicht aufhalten.
9: So sind mein Mann und ich zusammengekommen vor 28 Jahren.
4: Ach.
9: Unsere Wohnwagen, ja.
4: Eigentlich durchs Flusscamping dann ein bisschen, ne?
9: Genau, Flusscamping.
4: So, Flusscamping bedeutet Liebe, ihr Lieben.
9: Ja, so ist es.
4: So, jetzt will ich mal sehen, wie ihr das macht. So, Schlump, da bist du
9: Heidi?
4: Drin.
9: Heidi, komm her.
6: Ich bring dich mal hier hin.
4: Guck mal hier. Was?
6: So, ich bring mal den Hund.
4: Das so. Ist dein Ernst?
6: Einkaufstasche. Bitte schön. Einmal Hund, einmal Heidi.
4: Seid ihr schon mal gekentert damit?
9: Nein.
4: Nein, noch nie?
9: Wir sind erfahrene Kanuten, wir trainieren. Wir hatten früher mal einen Lehrstuhl bei uns am Verein zum Üben und wir sind sehr sicher.
4: Guck mal, die pennt ja hier halb jetzt schon.
9: Die schläft gleich.
4: Die schläft. Na, dann mache ich eine gute Fahrt.
6: Tschüss, gute Fahrt. Die beiden, du, die machen es richtig.
4: Ja.
6: Da wäre ich gern Hund bei den beiden.
4: Ja, naja, müssen wir wieder gegen die Straße.

0: Guck mal hier, wen ich hier gefunden habe. Put, put, put, put, put. Möck, möck, möck, möck.
1: Naja, das ist ein
2: Schwanz von einem Eichhörnchen los. Hier ist es, Mietwohnwagen, kleine Auszeit.
1: Ach, klar, schön.
2: Der Platz gehört nämlich Christoph und Antonina. Ich habe gerade meine Rezeption nachgefragt. Die sind in ihrem Mietcamper zur Abnahme. Sind wahrscheinlich gerade die Gäste raus. Hallo.
3: Hallo.
2: Moin.
3: Moin.
2: Sind die alten Gäste ausgezogen?
3: Ja.
2: Grüß dich. Hallo. Hallo, Antonina.
4: Herzlich willkommen.
1: Grüß dich, der Lukas.
2: Vielen Dank.
1: Grüß dich.
2: Ja, hallo. Grüß dich. Moin. Christoph.
1: Servus,
2: grüß dich.
1: Hallo.
2: Wie lange habt ihr den Campingplatz jetzt?
4: Wir sind jetzt in der 5. Saison.
2: Okay.
4: Tatsächlich.
2: Das heißt, immer schon Campingplatz gehabt, davor auch?
4: Christoph, ja. Der ist da erfahrener als ich. Ich bin ursprünglich gelernte Erzieherin.
2: Erzieherin.
4: Mhm.
2: Ist das nicht bei den Campingleuten auch so? Also deswegen habe ich ja keinen Campingplatz oder ich will auch keinen pachten oder so, weil ich mir denke, da musst du die ganzen anderen Leute so erziehen.
4: Na, so schlimm ist es nicht. Also Regeln sind auch wichtig bei uns, ist ja ganz klar. Bei einem Miteinander müssen wir aufeinander achten.
2: Das ist ja immer so, sag ich. So, immer wenn viele Leute aufeinandertreffen.
4: Ganz genau. Also von daher bin ich nicht ganz so weit weg von meinem Beruf.
2: Campingerzieherin einfach.
4: Campingerzieherin, ganz genau.
2: Und was, Christoph, was hast du vorher gemacht?
5: Also ich bin ja noch hauptberuflich tätig, mache das nur nebenbei, unterstütze die Antonina. Ja, ich hauptberuflich bin ja bei der Polizei.
2: Bei der Polizei?
5: Ja, beim Land Hessen.
2: Leute, der sicherste Campingplatz in Hessen hier.
1: Ja. Mit Wachtmeister inklusive.
5: Ja. Ja, genau. Und ja, nebenbei mache ich noch Veranstaltungssicherheit. Das nennt sich Sicherheitssprecher, was ich noch mache bei der Polizei. Und bin halt auch so auf Hessentagen bei Fußballspielen so ein bisschen.
2: Hessentag?
5: Ja, zum Beispiel da auf der Bühne dieses Jahr in Fulda kann man mich sehen.
2: Wir auch. Pamela und ich sind da. Könnt ihr gerne vorbeikommen. Freuen wir uns.
5: Ja, da komme ich mal vorbei.
2: Was haben wir denn hier für einen schönen Camper, Antonina?
4: Ja, das ist unser Mietobjekt, die kleine Auszeit.
1: Hoch, guck mal, hier ist aber schön.
4: Überall reingucken.
2: Was kostet der, wenn man hier, wenn sich den so für ein Wochenende mietet?
4: Für ein Wochenende inklusive zwei Personen und allem drum und dran 150 Euro.
2: Ne, ist wirklich schöner Campingplatz. Also das, was wir bis jetzt gesehen haben, nette Leute.
4: Jawohl, aber was ihr noch nicht gesehen habt, ist unser kleines Bistro Hüftgold.
2: Kommt
4: nach Hüftgold, ganz genau. Wir halten, was der Name verspricht.
2: Oha, das klingt nach vielen Kalorien.
4: So,
2: ganz gesundes Essen?
4: Natürlich, auch. Aber auch Schnitzel, Burger, Currywurst.
2: Genau. Also dann bis später, das machen wir.
4: Dann Dankeschön.
2: Ja. Mach's gut. Tschüss. Ciao. Tschüss.
1: Herzlichen Dank. Boah, guck dir diese Federn an, Friso.
2: Das ist meine Welt hier, du.
1: Ha?
2: Alles, was Motoren hat.
1: Du steckst doch den Kopf überall rein.
2: Ich habe auch so eins, ein bisschen kleiner. Das könnte vielleicht auch hinten auf die Pamela passen. Ha?
1: Wahnsinn.
2: Ganz neu.
1: Hä?
2: Was ist das? Ich sehe schon mal viel Solar hinten.
1: Ist das
2: Skydance?
1: Ja, das ist Solar.
2: Das ey, Luki, das ist ein Cabrio.
1: Nein, hör auf.
2: Guck mal. Hallo, moin.
6: Moin.
1: Servus.
2: Dürfen wir mal reinkommen?
6: Wenn ihr Lust habt.
2: Echt, ja?
1: Wahnsinn.
6: Schau mal rechts rum.
2: Was ist denn das? Nur mal so als Größenvergleich, ja? Also, vor allem, der sitzt ja da oben. Das ist
1: mal eine Skybar, du.
2: Sag mal, was ist das? Habe ich ja noch nie gesehen, Luki.
1: Alles offen.
2: Klopf, klopf, klopf, klopf, klopf. Hallo.
7: Ja? Hallo.
6: Grüß dich.
1: Servus.
7: Hi.
2: Hallo, Servus. Der Friso. Hallo.
7: Annette.
2: Annette, wer ist das hier unten?
7: Das ist die Mine.
2: Hallo, Mine. Und du bist?
8: Grüß dich, Friso. Sven.
2: Sven, Servus, grüß dich.
1: Lukas.
2: Hallo.
1: Grüß euch.
7: Hi, Gute. Lukas.
1: Da ist die Miele, hallo. Ja, du bist ja ein netter Kerl.
2: Was ist das hier für ein Teil?
8: Das ist ein Prototyp, vor 10 Jahren gebaut. Ging leider nicht in Serie. Oder zum Glück für mich. Und dann habe ich den halt günstig, sage ich mal, mehr oder weniger bekommen. Und dann komplett von innen ausgebaut. Ne? Der war nackig.
2: Ne? Du hast den ausgebaut?
8: Ja. Von innen, ja.
2: Dürfen wir mal gucken gehen hinten?
8: Ja, bitte. Ne? Hinten ist die Toilette.
2: Das heißt, er war komplett leer?
8: Komplett leer, komplett entkernt. Ne?
2: Es ist ja irre. Hier ist Dusche?
7: Ja,
8: tatsächlich.
2: Ach, guck mal hier.
8: Okay. Also 250 Liter Frischwasser haben wir drin, 120 Liter Brauchwasser, Solar ist drauf. 3 kW Speicher.
2: Ach, und hier sind auch noch Gurte.
8: Ja, tatsächlich Gurte. Wenn du fahren willst, können hier noch 4 Personen mitfahren hinten.
2: Oh.
8: Oder du klappst alles um, dass hier noch eine Person noch halt.
2: Das hat meine Freundin mir letztens gesagt, die hat nämlich 4 Kinder. Und hat gesagt, ja, Friso, wenn du einen großen Camper kaufen willst, dann müssen irgendwie viele Sitze hinten hin. Darf ich mal hochgehen?
8: Ja, kannst gerne mal hochgehen.
2: Die müssen mal. Das gibt's
1: Leute,
2: ja nicht.
1: Das glaube ich nicht. Ich kann es nicht glauben, Friso.
2: Ich setze mich mal einmal hin, ja?
8: Mal ruhig hin.
2: Oh, sag mal. Da kannst du aber jedes Ende vom Stau sehen, du.
8: Ja, also der Urlaub beginnt, wenn wir losfahren. Wenn das Wetter stimmt, wird Dach aufgemacht und dann über Landstraße.
0: Irre, alles hier, guck dir das an.
2: Können wir mal eine Runde damit fahren, eine Platzrunde?
8: Ja,
2: echt? Ja?
8: Ja, können wir cool machen.
2: Oh, jetzt geht's los, Luki. Jetzt geht's los. Ist das ein 7,5 Tonner, sag mal?
8: 7,5 Tonnen,
2: ja. Okay.
8: 4,2 Liter, 210 PS, bisschen geschippt ist er.
2: Getuned?
8: Tatsächlich, ja, ja.
2: Herzlich willkommen zu einer neuen Folge vom Campingcheck. Diesmal von oben vom Campingplatz. Das ist der absolute Knaller. Wirst du damit oft angehalten?
8: Ja, tatsächlich. Also extrem Italien. Ne? Da werden wir wirklich mit Blaulicht rausgewunken.
2: Echt?
8: Aber nur, weil die netten Polizisten mal gucken wollen. Ne?
2: Ach Quatsch,
8: ja,
2: echt?
8: Ja, ja, tatsächlich. Also mehrfach
2: kein Ärger?
8: Schon. Nee, kein Ärger. Ne?
2: Wo fahrt ihr damit so hin?
3: Ach, wir waren jetzt unten in Neapel. Die nächste Tour geht runter nach Apulien.
2: Ach schön.
3: Ganz runter.
2: Habt ihr euch so ein bisschen in die Italien verliebt?
3: Ja, eine ganze Toskana haben wir abgefahren.
2: Wie viel höher gelegt ist denn der Fahrersitz jetzt?
8: Ja, tatsächlich, ich weiß nicht genau wie hoch, aber wir sitzen 30 cm höher wie der höchste Trucker. Ne? Also wir können da wirklich in das, ins Fahrerhaus reingucken von den LKW-Fahrern. Ne?
2: Hallo! Also so durch die Toskana.
8: Hallo.
2: Hallo. Sowas habe ich noch nie gesehen, Leute. Also wenn ihr sowas habt oder was Ähnliches, Hauptsache bekloppt. Es muss ein bisschen bekloppt sein. Dann schreibt mir gerne eine Nachricht an campingcheck@hr.de und dann wollen wir mal gucken, dass wir sowas in die Sendung bringen. Das ist ja irre, Leute.
4: Mega.
2: Ah, so muss das sein. Ein Traum.
0: Wieso guckst du jetzt mal an hier?
2: Ja. Das ist die gleiche Nase, die Pamela hat.
0: Der mal, wollte ich
2: das
0: sagen.
2: Hier ist ein Fiat,
0: ja.
2: Ich habe einen Citroën, aber die haben damals die gleichen Nasen gehabt vorne. Ich glaube, Ducato auch noch. Das ist eigentlich ein Stückchen Pamela.
0: Ein bisschen Pamela steckt drin, auf
2: aber
0: jeden Fall.
2: Aber viel größer, guck mal. Ah, hier mit den alten Pfeifenputzern noch hier gegen Mücken. Hallo.
7: Hallo.
2: Dürfen wir mal reinkommen?
7: Aber selbstverständlich.
4: Gerne.
2: Ach, guck mal an. Hallo.
4: Hallo.
2: Ich bin der Friso.
4: Karin.
2: Hallo Karin, der Lukas.
0: Grüß dich. Hallo Karin.
4: Hallo.
2: Hallo.
9: Einfach Friso. Jürgen Drews.
2: Wie?
9: Jürgen Drews.
2: Ja, ja, klar.
0: Ja. Und mach ich, ein Späßchen oder
2: ich,
0: was?
2: Ich bin Michael Mittermann.
9: Jo, kann ich beweisen. Ausweis?
0: Zeig mal.
2: Jürgen Fritz Drews. Dann bist du der König vom Campingplatz.
9: Ja, so sieht's aus.
2: Ich meine, die Ähnlichkeit ist da.
9: Naja. Das Alter ist
0: natürlich. Kannst du auch singen?
9: In der Badewanne, ja.
2: Was habt ihr denn hier für einen schönen Camper, sag mal?
10: Ja, wir finden ihn eigentlich ganz gemütlich.
2: Und wo seid ihr denn damit schon gewesen?
10: Aber wir wollen jetzt erst fahren. Wir wollen nach Holland fahren. Und dafür sind wir 14 Tage und wollen ihn erstmal so richtig probieren.
9: Wir haben erst eine Fahrt gemacht zum Probieren, weil wir erst ein Vierteljahr haben.
2: Hat er erst 135.000 runter?
9: Und wir haben
2: 133.000.
9: Ja, wir haben das Ding gekauft und haben jetzt sämtliche Rechnungen zugekriegt, weil ich auch das nicht glauben wollte.
2: Was hast du denn bezahlt für das Schiff?
9: 10.000.
2: Ach ja, das ist super.
0: Ein Schnäppchen hier.
9: Möchtet ihr einen Schluck Sekt trinken?
10: Ja. Wir sind gerade dabei.
9: Wir sind gerade dabei.
2: Wir wollen ja nicht unhöflich sein. Natürlich, gerne. Ja.
9: Auf euren Besuch.
10: Und bleibt fit. Wir sind schon über 80.
9: Und wir fahren immer noch.
0: Da können wir uns ein Beispiel nehmen hier. Mit 80.
2: Auf euch.
9: Prost. Vom Nordkap bis Gibraltar haben wir alles durch.
10: Ja, Wahnsinn. Siehst du mal, da kommen sie doch überall hin.
2: Handarbeit noch richtig. Ihr Lieben, ihr wisst ja immer, ihr könnt mich immer erreichen. Auf Insta, auf Facebook, auf TikTok, auf YouTube. Einfach Friso Richter eingeben, da findet ihr mich. Und einer, der das gemacht hat, ist der Eike. Eike ist 8 Jahre alt und den habe ich jetzt eingeladen, damit ihr den auch kennenlernt. Das Coole ist nämlich, Eike wollte einen eigenen Wohnwagen haben. Da hat die Mutter gesagt, nee, das ist zu teuer, Junge. Hat er jetzt sich einfach selber eingebaut. Mit dem Opa zusammen. Hat sich zum Geburtstag Werkzeug und Material gewünscht. Moin!
11: Moin!
2: Wer ist denn der Eike? Hallo erstmal alle!
11: Servus! Grüß
2: dich. Lukas, Friso, Eike?
12: Ja.
2: Grüß dich! Moin, Chef! Na? Was hast du denn da Tolles gebaut, sag mal?
12: Also, ein Camping-Anhänger sozusagen.
2: Ja.
12: Und.
2: Magst du mal zeigen?
12: Ja.
2: Das hast du selber gebaut. Ja, krabbel mal rein. Wie lange habt ihr dran gebaut?
12: 2 Wochenenden.
2: Und zeig mal, was du alles hast.
12: Hier haben wir ein Waschbecken.
2: Boah.
12: Funktioniert auch.
2: Ach, guck mal.
0: Guck mal, hier ist ja Luxus. Cool.
2: Hast du das? Mit An- und Abwasser richtig? Toll.
12: Und noch eine noch einen Ersatz.
13: Aha. Auch noch mal.
14: Und da liegt ein Plan.
13: Ja, was ist das?
14: Was ist das für ein Plan?
12: Die Zeichnung.
2: Ist das hier von dem Camper?
12: Ja.
2: Das hast du selber gemacht?
12: Ja.
2: Und das hier, ist, da schläfst du gleichzeitig drauf, ne?
12: Ja, und gleichzeitig auch eine Couch.
2: Super. Und du campst gerne?
12: Mhm.
2: Und warum campst du so gerne?
12: Weil es mir Spaß macht.
2: Ja, das ist...
12: Mir macht es halt Spaß, hier zu sein.
2: Und jetzt hast du sogar deinen eigenen Wohnwagen.
12: Ja.
2: Du bist schon stolz drauf, oder?
12: Ja, auf
2: Kannst
12: jeden
2: du auch.
12: Fall.
2: Der ist auch wirklich cool. Ja, besser als ich.
14: Ja, das erste ist schon
2: nicht so schlecht. Ja. Cool, sehr gut, sehr gut. Boah, so ein schickes Teil. So, wo ist der Opa?
13: Opa ist hier. Wir haben eigentlich von Anfang an jede Camping-Check-Folge gesehen und irgendwann waren die Kinder am Wochenende bei uns. Und dann haben wir es auch gesehen und seitdem sind die beiden infiziert und Eike hat bis jetzt jede Folge gesehen. Ja, und dann kam er irgendwann mit dem Plan an und sagte, Opa, wir haben doch einen Anhänger, ne? Und dann hat er mir den Plan vorgelegt und dann haben wir da so ein bisschen dran rumgetüftelt, die Machbarkeit geprüft und Material zusammengesucht.
2: Und der Anhänger, der stand eh noch rum?
13: Ja, das ist unser Baumarktanhänger, den wir sowohl privat wie auch gewerblich ab und zu mal nutzen.
2: Ja, jetzt nicht mehr.
13: Jetzt nicht mehr. Jetzt ist es ein Campinganhänger.
2: Was hat denn der Ausbau dann gekostet, weißt du das?
13: Also an Material haben wir nicht viel reingesteckt. Wir haben den Kocher gekauft, wir haben für 20 Euro Material gekauft und die USB-Platten, ja, was mag das alles zusammen gekostet haben? Vielleicht 75, 80 Euro. Aber ansonsten hat er das wirklich selbst gebaut.
2: Also du bist wirklich der jüngste Wohnwagenbesitzer, den wir kennen. Ja. Hier.
12: Ich kann auch keine anderen.
2: Also danke, dass du dich gemeldet hast. Vielen Dank und ich wünsche dir alles Gute mit deinem Camper. Mhm. Und immer schön weiter Ukulele spielen. Pass auf dich auf.
14: Super.
2: Ihr Lieben, macht's gut. Ciao.
13: Ja, danke.
2: Schöne Zeit danke. Euch.
13: Tschüss. Ciao.
12: Ciao.
2: Das gibt's doch nicht, Luki.
14: Guck mal hier. Mit.
2: Da soll mal einer sagen,
14: Dekoration.
2: Oder?
14: Das Coolste ist ja das Bild hier eigentlich. Ne? Campen ist geil. Wieso? Telefon.
2: Nee, Essen ist fertig.
14: Gehen wir mal
2: ja.
14: gucken, was es gibt.
2: Hier im Hüftgold in Ödelsheim. Oh, das sieht aber lecker aus.
15: Einmal noch Ketchup Mayo.
2: Dankeschön.
15: Soße Hollandaise kommt sofort.
2: Ah, Soße Hollandaise. Ja, wir fangen schon mal an. Danke.
14: Mega. Schönes Plätzchen hier, du.
2: Ja.
14: Guck mal hier.
2: So, meins abgekostet 13,50.
14: Okay.
2: Und deins sieht aber auch sehr lecker aus. So. Das ist Burger kostet 18 Euro.
14: Okay.
2: Ah, die Soße Hollandaise. Dankeschön.
14: Danke dir.
2: So, wollen wir mal probieren?
14: Du machst auch immer gerne Hollandaise obendrauf. Ne? Sind, hast du aus Holland mitgebracht. Ne?
2: Schmeckt alles mit.
14: Also Holländer.
2: Ja, lecker. Und du?
14: Mhm.
2: Die lecker?
14: Sehr lecker. Probieren wir mal hier.
2: Ich bin der schlechteste Kameramann des Hessischen Rundfunks.
14: Naja.
2: Aber ich werde auch fürs Essen bezahlt. Und? Mhm. Lecker?
14: Tipptopp. Mods Burger. Sehr lecker. Dann lass dich mal schmecken, Friso.
2: Ja.
14: Hau rein.
2: Dann gehen wir gleich mal ins Bett, ne?
14: Oh, herrlich.

0: guten Morgen, ihr Lieben. Oh, ich habe vielleicht schön geschlafen an der Weser. Jetzt geht's einmal durch Hessen durch, zum zweiten Campingplatz. Wir wollen nämlich in den Spessart, kurz über die bayerische Grenze, Neustadt am Main. Da gibt es nämlich den Campingplatz Mainglück. Der gehört dem Jens und seiner Frau, der Pet, und ihrem Sohn Paul. Und da freue ich mich ganz besonders drauf, weil da sollen tatsächlich auch sehr viele Hessen hinfahren. Viele Leute aus Frankfurt und so, ich bin mal gespannt. Wir sind da! Campingplatz Mainglück. Da wollen wir mal gucken, ob wir unser Campingglück hier finden.
1: Boah, Leute, guckt euch das an. Und schon sind wir am Main. Mega! Wo ist der Friso? Ich muss ihm zeigen. Friso! Friso, wo bist du?
2: Ja, ich komme
1: raus aus dem Kapuff. Guck dir das an, wir sind am Main hier.
0: Oh, schön.
1: Komm, da gehen wir mal hin. Das ist doch
0: was. Das ist ja toll hier, oder?
1: Guck mal, zwei Bänkchen gleich, du.
0: Ja.
1: Wenn nachher frei ist, eins für dich, eins für mich.
0: Ja,
1: haben wir
0: genau.
1: Schon gemacht hier.
0: Hier gibt es aber auch noch andere Leute. Hallo.
1: Na, servus.
0: Grüßt euch. Boah, guck dir das an. Oh. Ist das nicht cool?
1: Hä? Guck mal hier, du. Mit Privateinstieg.
0: Ja, geh doch mal rein.
1: Na, auf gar keinen Fall. Wir setzen uns erstmal hin hier.
0: Oh, ist das schön, oder?
1: Ah,
0: das kann man sich
1: hier
0: schon.
1: Kannst du Frieden genießen, du.
0: Ja.
1: Sehr schön.
0: Also zum einen ist es ja echt mal ein großer Campingplatz hier und eben zweimal im Jahr gibt es die Van Days hier und das ist so ein Campertreffen. Da darf alles hinkommen, was irgendwie mit Camping zu tun hat. Und das ist, glaube ich, ganz cool. Lass uns das mal angucken.
1: Mega.
0: Das ist ein Campertreffen.
1: Wir mittendrin. Du.
0: Es ist das zweite Mal so richtig hier.
1: Bin ich echt gespannt.
0: Guck mal, Pamelas Baby hier.
3: Super Reifen. Guck mal hier, hörst du die Möwen? Guck mal, Friso, ist dir was aufgefallen? Hier ist wirklich scheinbar unparzelliert alles.
0: Stimmt, ja.
3: Kannst du stehen, wo du willst.
0: Das ist cool. Ach, guck mal, er meint es auch ernst hier.
3: Oh ja. Das ist die Sportler.
0: Luki, was ist das denn? Ich habe noch nie einen pinken Wohnwagen gesehen. Und dann auch noch so eine kleine Knutschkugel. Hallo?
3: Oh.
0: Einfach streicheln. Hallo. Wer ist das denn?
4: Oskar,
0: ach so. Und du bist? Hallo, Entschuldigung.
4: Julia.
0: Hallo, Julia.
3: Servus, Lukas.
0: Oskar, jetzt ist gut. Was hast du denn für einen schönen Wohnwagen? Ist das die Originalfarbe?
4: Nein, die konnte man extra kaufen. Die gibt es noch in Gelb, in Rot und in normal Weiß.
0: Bist du da alleine mit unterwegs? Oder?
4: Ja. Also ich habe noch eine Freundin mitgebracht in ihrem Van.
0: Ach, hi. Grüß dich. Friso, hi. Moin.
5: Alexandra, hallo.
0: Hallo, Alexandra.
5: Grüß dich. Hallo.
0: Du hast ja auch was Schönes hier. Da.
5: Ja, es ist nicht ganz so aufgeräumt, aber es hat alles da und samt Hund.
0: Och, mit Hund. Wer ist das da hinten?
5: Das ist Maggie.
0: Hallo, Maggie.
3: Ach, guck mal hier. Hübsch.
0: Schön. Jetzt muss ich aber einmal wegen dieser grellen Farbe hier nochmal rüber.
4: Ja. Setz dich.
0: Darf ich?
4: Ja, klar.
0: Darf Lukas mal in den Wohnwagen reingucken?
4: Ja, jetzt ist er, glaube ich. Also es, man könnte, das Bett ist ein bisschen. Ja, geh mal rein, einfach. Ja, genau.
0: Hier die ganze Deko, alles in Pink, Luki.
4: Ja, das kam so zufällig.
3: Sehr gut. Den Mantel gab es zum Wohnwagen dazu. Wahnsinn.
0: Wie kommt es, dass du alleine unterwegs bist?
4: Ich hatte Lust, mir einen Wohnwagen zu kaufen. Und ja? Ich bin Single und habe den Hund und will reisen und genau, Freiheit spüren, Orte sehen und es ist schön, runterzukommen auch.
0: Und alleine unterwegs sein ist für dich kein Thema?
4: Nein, ist kein Thema.
0: Nee?
4: Also ehrlich gesagt habe ich es noch nicht gemacht. Ich habe den erst seit 6 Monaten, den Wohnwagen. Der ist noch ganz neu. Aber was ich bis jetzt erlebt habe, kommt man sehr schnell in Kontakt.
0: Ja, ich will auch mal einmal reingucken. Der ist aber schön.
4: Heizungsschrank.
0: Oh, eine kleine Heizung. Und ein Kühlschrank.
4: Ja. Und hier Toilette, das war mir wichtig.
0: Nee, das ist jetzt nicht. Warte mal, wie lang ist denn der Camper?
4: 3,95 Meter. Und auch ein Bad. Und auch noch ein Spiegel und ein Waschbecken. Ein
1: großer Spiegel.
0: Hey, wie passt das denn alles hier rein?
4: Ja, ich weiß auch nicht, aber ich stoße mir ständig den Kopf vor allem hier.
0: Das wird sich nicht ändern.
4: Scheiße.
0: Bei Pamela jeden Tag.
4: Ich habe überall blaue Flecken.
0: Das ist normal. Ja, vielen Dank, dass wir mal gucken durften, du. Das ist ja sehr schön.
3: Und du hast dir den passenden Platz ausgesucht hier unter den Lampions.
0: Ja.
4: Und als halbe Holländerin ist es natürlich auch, liegt es mir in der...
0: Du bist halbe Holländerin?
4: Ja.
0: Ich auch.
4: Hallo. Ah. Da müssen wir uns ja...
0: Ja, ich habe keine Schuhe
4: so.
0: An.
4: Achtung.
0: Hier, Leute.
4: Man trifft sich in der Vereinigung.
3: Die Vereinigung.
4: Ja, wir haben früher immer gezeltet und mein Vater hat jetzt so einen riesen Wohnwagen.
0: Ja.
4: Ja, da kann ich nicht mitfahren. Deswegen wollte ich was Eigenes haben.
0: Sehr süß. Wirklich.
3: Sehr schön. Sehr richtig schön gemacht. Alles also, richtig gemacht.
0: Ruhe da.
4: Ja, da.
3: Friso, guck mal, hier eine Haltestelle.
0: Meinst du Soundcamper hier? Alter Reisebus? Ich musste früher immer mit einem Zug zur Schule fahren. Das war immer ätzend. Ich habe das gehasst. Seitdem fahre ich auch keinen Zug mehr. Also Bus geht noch, tatsächlich. Nee, das ist kein Reisebus. Hallo? Entschuldigung? Friso und Luki hier.
2: Servus, gut.
0: Moin.
2: Servus, moin.
0: Dürfen wir mal reinkommen? Dürfen wir mal stören?
2: Na, selbstverständlich. Kommt rein.
0: Grüß dich, hi, wer bist du?
2: Ich bin der Raphael.
0: Raphael?
2: Ja.
0: Oh nein, Raphael, das ist ja jetzt absolut irre. Was Servus. Ist denn das?
3: Gute Lukas, grüß dich.
2: Servus, moin.
0: Och, cool. Hast du das selber gebaut?
2: Ja.
0: Alter, was ist das denn da?
3: Was denn, erschreck mich doch nicht so.
0: Oh. Das ist aber eine ganz kleine Katze. Was ist das für eine?
2: Das ist eine Maine Coon.
3: Grüß dich, hallo.
2: Das ist der Dieter.
3: Der Dieter guckt ein bisschen böse.
0: Der Dieter hat er gute Laune heute?
2: Ich würde es nicht drauf anlegen.
3: Ich okay. Ziehe mich zurück.
0: Dieter dann nur so, grüß dich. Sag mal, was hast du? Wie lange hast du denn daran gebaut?
2: Circa 2,5 Jahre. Ich bin noch dabei, so ein paar Kleinigkeiten, ne?
0: Ach ja, mega.
2: Ja. Das ist der Fernseher.
0: Ah, oh, sag mal. Ach, guck mal hier mit Kamin.
3: Es wird schon warm, ich merke schon.
0: Warum hast du das gemacht? Warum hast du angefangen, dir sowas zu bauen?
2: Weil ich Bock drauf hatte.
0: Ja, okay, das ist so. Was kostet so ein alter Bus?
2: Ja, also zwischen 20 und 50 ist alles drin.
0: Okay, und dann musst du ihn halt noch selber ausbauen.
2: Richtig.
0: Naja, kannst du alles hier drin machen, ne? Hast ja viel Platz.
3: Wahnsinn.
0: Toll, dürfen wir mal weiter gucken?
2: Na, selbstverständlich.
0: Cool. Oh. Guck dir das an.
3: Wieso, wo bist du da?
0: Ein Westflügel. Erstmal ein Pissoir.
3: Oh, das ist cool. Oh, das hätte ich gerne.
2: Ja, ja, ist halt ein reiner Männerhaushalt hier. Ne?
3: Super. Ach, herrlich.
0: Du bist alleine damit unterwegs?
2: Ich bin damit alleine unterwegs.
0: Ja, das ist auch wegen der wenig Platz, glaube ich. Ne?
2: Ja.
0: Bei dem Platz würde ich auch lieber alleine unterwegs sein.
3: Das ist mal
2: ja, zur Not geht es auch zu zweit, aber im Moment ist es halt...
0: Ah, hier. Da wird noch eine Mitcamperin gesucht, richtig?
2: Wenn sich was ergibt, gerne.
0: Ah, guck mal, wo wir gerade beim Thema sind. Das ist ja irre.
3: Wahnsinn.
0: Liebes Nest, ach, guck mal hier, ganz allein mit einer Decke. Ganz Leute,
2: ja,
0: Mädels, da muss doch jemand ein Herz haben hier. Wo kommst du her?
2: Aus Sulzheim, also das ist bei Schweinfurt, Unterfranken.
0: Ja? Oh, da gibt es so nette Mädels.
2: Ja, das stimmt.
0: Denen ist ja auch immer wichtig, dass warm ist. Das ist ja eine ganz normale Heizung.
2: Ja.
0: Wie funktioniert das? Hast du einen Warmwasserboiler dann hier drin, oder?
2: Nee, ich habe unten eine Dieselheizung per Durchlauferhitzer. Die speist meine Heizkörper. Ich habe 3 Stück verbaut. Einen im Schlafzimmer, eine vorne in der Küche. Unten im Keller beim Wassertank als Frostwächter und die Fußbodenheizung.
0: Echt geiles Teil.
2: Und zur Not halt Klimaanlage habe ich 2
0: ja,
2: Stück.
0: Ja, natürlich. Klimaanlage und 2. Ja. Ich habe noch nicht mal eine zu Hause.
2: Naja, so eine Kiste wird halt dann teilweise schon warm. Also, ne?
6: Eine Sache habe ich noch. Wollt ihr mal die Alexa begrüßen?
0: Alexa, sei gegrüßt.
7: Servus, Friso. Schnapp dir ein Bier und mach's dir gemütlich.
3: Wahnsinn.
6: Und der Dieter hat's gemütlich auf seinem Blitzen.
0: Ja, normalerweise streichle ich alle Tiere, ne? Aber Dieter, muss ich sagen, ist aber ein riesen Vieh an Katze.
6: Naja, 12 Kilo können
0: sie werden. 12 Kilo.
6: Also er ist eigentlich ganz lieb, aber ja, er kann auch anders.
0: Du bist auf jeden Fall auch lieb. Ich danke dir.
6: Vielen Dank.
0: Vielen, vielen Dank. Das war echt, echt geil.
6: Super. Gerne, gerne.
0: Tschö. Mein Lieber, hau rein. Vielen Dank. Was ist das?
3: Keine Ahnung. Kleiderbügel.
0: Oh ja. Haben ist besser als brauchen.
3: Für das Abendkleid, fürs Mini-Abendkleid. Ja.
0: Das ist schon cool hier.
3: Ja, stopp, hast du das gesehen hier? Sind wir zweimal drin hier.
0: Guck mal, sie? Hast du sie gesehen?
3: Ja.
0: Du vielleicht so als Beifahrerin immer dabei?
3: Oh. Ja. Gute, grüß dich.
0: Du, wir machen eine eigene Kollektion, Luki, mit unseren Gesichtern.
3: Dann, ja. Die Frage ist, wer fährt dann? Cool. Oh, guck mal hier.
0: Das ist aber gemütlich hier bei euch. Hallo?
3: Dürfen wir mal kommen?
8: Gerne.
0: Hallo, ich bin der Friso.
8: Hallo Friso, ich weiß.
3: Servus Lukas.
0: Wer bist du?
8: Hallo Lukas, schön Hallo. Euch kennenzulernen.
0: Wer bist du denn?
8: Ich bin die Karin.
0: Hallo Karin, und wer ist das hier?
8: Das ist Ida.
0: Ida?
8: Ida, genau, ganz einfach. 13 Jahre alt.
0: Och, ein altes Mädchen.
8: Treue Begleiterin, ja. Campinghund.
0: Du hast es ja ganz kompakt, sag mal.
8: Ja, das habe ich innerhalb von 3 Wochen gemacht.
0: 3
8: genau,
0: Wochen nur?
8: So ein kleines Projekt. Ich habe das gewollt und ich habe alles gefunden am Straßenrand. Also ist alles irgendwie zusammengewurschtelt und ich habe ganz wenig bezahlt. genau. Ich bin so ein Flohmarkt-Typ.
0: Du bist ganz allein unterwegs mit der Ida?
8: Ich bin mit der Ida alleine, genau. Mhm.
0: Das muss man aber auch ein bisschen wollen dann, wenn das so kommt.
8: Das ist auch mein erstes Mal.
0: Ach so, heute?
8: Ja, genau.
0: Echt jetzt?
8: Premiere.
3: Genau. Wir haben es sicher entdeckt, super. Das ist klasse.
8: Genau, ich bin 65, Rentnerin, arbeite noch nebenbei und habe mehr Zeit und nutze das so für mich.
0: Das sieht aber richtig gemütlich aus bei dir, sag mal.
8: Ja, ich habe eine kleine Heizdecke. Und
0: ach, Quatsch, darf ich mal?
8: Ja.
0: Guck mal, Luki, hier mit Akku-Pack.
8: Genau, das ist cool, aber ne? Leider ein bisschen klein, nur für den Rücken.
0: Ja, aber die sind cool.
8: Ja.
0: Ach, guck mal, hier mit Glühbirne. Mit Licht, super. Hier auch. Toll. Und was hast du jetzt so reingesteckt, was denkst du?
8: Finanziell?
0: Ja.
8: Unter 100 Euro.
0: Unter 100 Wahnsinn, Euro, Luki.
8: Leute. Ja, klar. So als Rentnerin muss man gucken, ne, wo man bleibt. Und ich bin sehr erfinderisch.
0: Toll.
8: Ja.
3: Hut ab.
8: Ja.
3: Echt cool.
8: Ja, finde ich auch.
0: Vielen, vielen Dank, dass
3: sehr
0: wir
3: gut,
0: mal
3: dass gucken durften.
0: Durch. Echt
3: schön.
0: Weiterhin guten Appetit. Ja, Ida, mach's gut.
3: Dir.
0: Tschüss. Tschüss, Ida. Passt du gut auf die Mama auf, ne? Ja.
3: Wieso, guck dir das an. Hast du ein bisschen Politur mal da?
0: Das ist doch Patina. Ein bisschen Hautcreme hätte ich. Vielleicht würde das. Aber was für ein geiles Maul. Guck dir das mal an. Was für ein Brecher. Ha?
3: Heißes Teil.
0: Aber echt. Sieht ein bisschen aus wie ein Zug. Wie so ein ICE.
3: Wahnsinn.
0: Hallo.
9: Hallo.
0: Friso und Lukas vom Campingcheck. Dürfen wir mal reinkommen?
9: Ja, na klar.
0: Okay. Oh, das sieht aber hier schick aus.
3: Das ist,
0: Dankeschön. Hier alles ein bisschen so Rock'n'Roll-mäßig, ne?
9: Naja, so Männerhöhlen-mäßig halt.
3: Das ist eine Männerhöhle, da hast du genau das treffende Wort.
0: Was ist denn das für ein Fahrzeug?
9: Das ist ein Tiffin Allegro.
0: Nie gehört.
9: Von 89, ein Ami halt.
0: Wo kriegt man sowas her?
9: Ja, wo kriegt man sowas her? eBay Kleinanzeigen.
0: Echt jetzt?
3: Ach, komm.
0: Ach, guck mal, wer da hinten ist, Luki.
3: Moment.
0: Da hatten wir heute schon mal eine.
9: Das ist die Jules.
0: Ist sie lieb oder nicht lieb? Wir haben nämlich gerade den Dieter getroffen, der war nicht so lieb.
9: Naja, die guckt ein bisschen bocklos im Moment, aber eigentlich ist er harmlos.
0: Ja?
3: Hallo Jules.
0: Guck mal, da hat sogar einen eigenen Drucker mit hier im Bar. Warum hast du im Schlafzimmer einen Drucker?
9: Weil ich ab und an länger damit unterwegs bin. Und okay. Da ist es ganz gut, mal was ausdrucken zu können.
0: Was machst du beruflich?
9: Ich bin selbstständig.
0: Als was? Was machst du?
9: So Interim, Krisenmanagement, Consulting.
0: Oh, das könnten wir auch manchmal gebrauchen, Luke.
3: Ja, ja, nehmen wir nicht mal mit, du. Ja. Die eine oder andere Krise gibt es ja schon mal.
9: Ja, also florierendes Geschäft im Moment, absolut.
0: Was hast du bezahlt für das Teil?
9: 7,5.
0: 7,5 nur? Krass, okay. Okay, ja. Was hast du da nochmal reingesteckt?
9: Ich denke im Moment so um die 70 tatsächlich.
0: Oh, nochmal reingesteckt.
3: Ja, die muss man erst mal haben.
0: Okay, das war jetzt ein bisschen ernüchternd. Das ist ja Kaufpreis 10%, okay.
9: Das ist alles neu gemacht worden, Fahrwerk überarbeitet etc. Die ganze Technik ist neu. Ich bin selbst kein Schrauber, ist überwiegend in eine Werkstatt gegangen.
0: Das ist natürlich dann schlecht.
9: Ja.
0: Guck mal, der hat sogar eine Dunstabzugshaube hier.
9: Brauchst keine Wohnung mehr eigentlich.
0: Was war da? Nee, wo gerade sagen, oh, hier mit Kupfer, auch schön.
9: Ja, das war nicht die schlauste Idee, die ich damals hatte, aber jetzt ist es so.
0: Warum?
9: Na, die Idee war, dass es mitaltert, ja. Jetzt, wenn du es nicht pflegst, altert es aber viel schneller als ich selbst, ja.
0: Also wirklich irre.
3: Sehr
0: ja,
3: schön.
0: Ja, cool. Danke, dass wir mal gucken durften.
9: Ja, gerne.
0: Und in diesem Sinne, Rock'n'Roll.
9: Rock'n'Roll.
0: Guck mal hier.
3: Was ist denn hier los?
10: Aber nur, wenn du mittanzt.
0: Mach ich doch. Du sagst das immer so spät.
10: Rechts. Dann müssen wir es nochmal anmachen.
0: Es wird nichts mehr mit mir mit Tanzen. Ihr macht das toll. Prost.
3: Die machen das super. Ja. Viel Spaß noch.
0: So, mal gucken, der Chef soll hier irgendwie sein. Am Getränkestand. Jens? Jens? Gibt es hier jemanden, der Jens heißt? Jens?
11: Ja. Ich bin der Jens.
0: Ja, grüß dich, hi. Schön, dass du es kennenlernst. Friso und Lukas.
3: Gute Grüße.
11: Servus.
0: Ihr habt es aber gemütlich hier, sag mal.
11: Oh. Ja, Feuertonne ist das A und O.
0: Und schön warm hier.
11: Ich komme ja eigentlich aus Frankfurt und
12: Feuertonnen kannte ich nicht. Wir sind vor ein paar hundert Jahren hier in Spessart gezogen und das ist der Killer. Hier hat jeder so ein Ding in der, im Garten stehen.
0: Echt jetzt?
12: Ja, das ist Wahnsinn. Also gerade bei dem Wetter ist es super.
0: Da brauchen wir nur noch was zu trinken, würde ich sagen. Oder, Luki?
3: Auf jeden Fall.
12: Da könnte ich euch mal hier an den Kiosk, könnte ich euch das empfehlen.
0: Hallo.
13: Servus.
12: Servus. Das ist die Pet, meine Ehegattin.
0: Ach, Pet, hallo. Schön, dich kennenzulernen. Hallo.
14: Hi. Ich bin der Paul.
15: Das ist Servus. Der
0: Paul. Ach, Quatsch. Ja. Wie ist das mit den Eltern zusammenzuarbeiten auf dem Campingplatz?
15: Naja, also es gibt mal gute Tage, es gibt mal schlechte Tage, würde ich mal sagen. Ne? Aber im Großen und Ganzen macht's schon Spaß.
13: Spaß.
15: Ja,
13: cool.
15: Das passt auf jeden Fall bei uns.
0: Super. Ja. Was habt ihr denn zu trinken?
13: Cuba Libre, Wodka Lemon oder ein Aperol Spritz.
0: Ich nehme.
13: Oder ein klassisches Bier aus der Region.
0: Ich nehme Cuba Libre. Das würde ich gerne mal probieren. Und du?
13: Magst du auch was haben?
3: Ich nehme Gin Tonic, glaube ich.
13: Ja. Also einmal Gin Tonic, einmal Cuba Libre. Das kriegen wir hin.
0: Super. Ich habe gehört, wirklich viele aus Frankfurt kommen auch hier hin. Ist das, weil du Frankfurter bist?
12: Ich glaube schon, ja.
0: Ja.
12: Dadurch, dass ich natürlich mit vielen Frankfurtern auf Facebook befreundet bin, eigentlich ist Social Media jetzt nicht so der Killer, aber ja, das hat richtig viel gebracht.
0: Und der Platz ist ein bisschen anders, so was so Regeln und so weiter angeht, glaube ich, ne?
12: Wer hat dir das denn erzählt?
0: Ja, hab ich schon gehört. Also ihr unterscheidet euch ja von anderen Plätzen. Was ist so euer Konzept?
12: Also ich sag dir ganz ehrlich, wir haben das angefangen, weil wir das halt, weil es Spaß macht und es kommen viele Freunde, wie gesagt, die Frankfurter auch, und dann macht es noch viel mehr Spaß. Du arbeitest auf einmal mit Freunden. Ich habe die vorher kaum gesehen.
0: Okay.
12: Aber ansonsten Konzepte, naja, wir haben keine Plätze, die so fest sind. Nur wenn es voll wird, dann gucke ich, dass ich die Leute alle auf die Plätze fahre. Ansonsten hast du viel Platz hier.
0: Super. Ich nehme mir hier mal einen aus der Mitte. Luki? Prost.
12: Ja, Prost.
0: Auf euch.
12: Schön,
0: auf
12: dass
0: euch
12: ihr da
0: hier
12: seid.
0: Ja.
12: Ich freue mich.
3: Dann gucken wir mal.
0: Prost. Mhm. Die Dinger werden auch immer cooler, ne? Noch nie im Dachzelt geschlafen. Schon, ne?
3: Einmal im Schwarzwald.

0: Guck, oh, das war gemütlich hier bei dir.
1: Da habe ich eine Nasszelle.
0: Ach, du hast ein richtiges Klo da hinten drin.
1: Mit Spiegel, mit 5 Liter Frischwasser.
2: Und das in dem kleinen Auto.
0: So, und jetzt hast du dir noch
1: Das war eine Challenge hier für den Gardasee.
0: Ja.
1: Weil ich Silvester am Gardasee verbracht habe und wollte was haben. Ne.
0: Damit du ein bisschen mehr Platz hast.
1: Ja, auch wegen dem Wetter.
0: Okay.
1: Weil ich auch nicht wusste, wie wird das Wetter dort. Und da habe ich gedacht, baust du einen Einsatz.
0: Zeig mal.
1: Das ist ja irre. Das ist
0: vor allem, wenn du das zumachst, sieht es ja aus wie ein normaler Anhänger. Ne?
1: Das ist normaler Anhänger.
2: Wieso guckt ihr das an?
0: Darf ich da mal reingehen?
1: Du darfst gerne.
0: Kommst du mit?
2: Das hat man noch nicht gesehen.
1: Wenn wir beide reinpassen. Also ich habe schon mal alleine, habe ihn gerne getestet.
0: Ja, komm, dann testen wir jetzt auf uns zwei, drei. Das ist ja total genial. Hast du das wie mit Kaffeemaschine? Hier wird auch gekocht?
1: Mit. Ja, hier wird auch gekocht. Ich habe hier noch einen Tisch im Notfall, wo ein Herd
0: draufstehen kann. Abends guckst du ein bisschen Fernsehen hier?
1: Ja, Internet.
0: Internet
1: ja.
0: Auch?
1: Hier kann man sich aufhalten und unten ist die Kühlbox.
0: Kühlbox auch noch? Aber du, wir können hier gut zu zweit drin sitzen.
1: Wir könnten uns aufhalten, wenn es schlecht Wetter ist.
0: Ja, und im Sitzen könnte man auch schlafen. Aber es ist sehr gemütlich.
1: Du kannst die Beine hochlegen, also kannst du es dir bequem
0: machen. Komm, ey, ich mach mal die
2: sitzen,
0: Beine.
2: Schlafen,
0: ich mach die Beine hoch, hat er gesagt.
1: So. Alleine ist schon schön, ja.
0: Bist du viel schlafen. Unterwegs?
1: Geht eigentlich.
0: Ja?
1: Das ist jetzt ein bisschen, ja.
0: Alleine unterwegs, oder?
1: Mit meiner Frau vorher, aber die ist leider verstorben.
0: Oh, das tut mir leid, okay.
1: Deswegen habe ich mir dies gebaut noch. Ja, nee. Sonst waren wir mit dem Bus unterwegs. Schön. Ja, aber
2: oh, unser Beileid.
1: Danke. Es ist knapp 2 Jahre her. Aber gut, wir waren viel am Gardasee und das war die Challenge. Mal am Gardasee Silvester feiern.
0: Ist das jetzt dann sehr blöd, wenn man jetzt allein... Also, natürlich,
1: ja, nach 46 also, Jahren, ja. Ist schon... verrückt. Und das habe ich mir halt gebaut, um auch ein bisschen da mal runterkommen. Anderes. Ich habe angefangen, ich habe es wieder zerlegt, habe gedacht, das baust du nicht, ist Blödsinn. Und dann auf einmal habe ich gedacht, du baust es doch. Und dann ist es halt Wirklichkeit geworden.
0: Ich finde
1: es
0: super.
2: Gut gemacht.
1: Und jetzt,
2: richtige Entscheidung.
1: Ja, minimalistisch aber auch.
0: Wo kommst du her?
1: Ich komme aus Thüringen, Firnau.
0: Ah, okay. Da studiert in Weimar.
1: Ah ja.
0: Sehr schön, sehr schön in Thüringen.
1: Sehr schön.
0: Ja. Also du bist auf jeden Fall ein sehr, sehr sympathischer Mensch.
1: Ja, vielen, vielen ich versuch's. Dank. Ja, und schön, dass ihr da wart. Aber ich würde ab eine Bitte. Mal signieren einfach.
0: Machen wir gerne.
1: Ich gucke eure Sendung super gerne, weil ihr seid so kurzweilig. Weißt du, du hältst dich nie lange auf.
0: Langweilig,
1: du gehst weiter.
0: Ich bin nur kurzweilig.
1: Nein, aber ihr seid interessant. Das macht Spaß.
0: Dankeschön.
2: Das tut auch uns gut.
0: Ja, das geht ja runter wie Öl, sag mal.
2: Ja.
0: Das
2: ist alles.
1: Ich habe zwar nicht mitgerechnet, dass ihr kommt, aber ich wollte gerne eine Unterschrift von
0: euch. Ja, gerne. So. Das ist aber jetzt sehr groß geworden.
1: Sehr schön.
0: Ist nicht zu groß?
1: Nein, gar nicht.
0: Danke. Vielen, vielen Dank, Dankeschön, mein Lieber.
2: Super.
1: Ja. Super. Schön, dass ihr da wart. Ja,
2: gute
1: schön.
2: Zeit, mein Lieber. Gute
1: ja,
2: Zeit.
1: Euch auch.
0: So, ihr Lieben. Das ist mal ein Feuerchen. So wird gekämmt. Das war irgendwie, fand ich wirklich eine ganz besondere Folge. Wir hatten sehr, sehr viele coole Menschen und besondere Plätze. Wir waren ja oben in Nordhessen, Campingplatz Wesertal. Sehr schön, bisschen kleiner, gemütlich gelegen, sehr nette Leute auch. Und dann sind wir jetzt natürlich runtergefahren in den Spessart hier zum Campingplatz Mein Glück. Großer Campingplatz, tolle Lage, wirklich richtig, richtig schick. Und dann natürlich hier die Camper Days. Das Treffen gibt es zweimal im Jahr. Also wenn ihr Bock habt, dann würde ich sagen, kommt einfach mal vorbei, oder? Wie war es für dich, Luki?
2: Oh, mega, es war der Hammer. Guckt war euch das an, schön, direkt am Main. Wir machen weiter. Schön, dass ihr dabei wart.
0: Ja.
3: Aber da ist ja der Friso.
0: Ja.
3: Friso, was machst du hier?
0: Ja.
3: Hey, du bist ja auch Musiker, oder?
0: Bisschen.
3: Wie sieht's denn aus? Hast du Bock vom Main machen?
0: Können wir machen, oder Leute?
3: Ich habe so ein Moderationsmikrofon habe ich hier.
0: Ja, cool. Bist du schon öfter hier gewesen?
4: Ja, das ist jetzt das. Ich habe ein Mikro.
0: Du hast. Bist du schon öfter hier gewesen?
4: Ja, das ist jetzt das dritte Mal.
0: Okay. Ja. Was wollen wir machen?
4: Lagerfeuermusik.
0: Lagerfeuermucke. Könnt ihr Country Roads?
4: Natürlich.
0: Ja, cool.
4: Ja, dann.
0: Auf geht's.
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0: Geschichte ins Publikum. Einen recht schönen guten Abend hier beim großen Hessen-Quiz, liebe Zuschauer. Vier Kandidaten haben wir auch heute Abend, natürlich, die um eine tolle Reise spielen. Ist gar nicht so schwer, man muss eigentlich nur möglichst viele richtige Antworten geben. Das ist die Theorie, die Praxis folgt auf den Fuß. Ja, jetzt stelle ich Ihnen erstmal als guter Gastgeber meine Kandidaten vor. Hier sind sie. Heute Abend freuen wir uns auf Wolfgang Kullmann, 72, aus Bad Homburg, Journalist. Er legte drei Japaner flach. Melanie Hupfeld, 36, aus Kassel, Bäckerei-Fachverkäuferin. Ihre Unsportlichkeit macht vielen Angst. Hier ist Ingrid Franz, 64, aus Frankfurt, Rentnerin. Sie purzelte sich zum Erfolg. Und wir freuen uns auf Peter Kretschmann, 58, aus Gießen, Maschinenbautechniker. Brot machte ihn zum Anzugträger. Also wen das nicht neugierig macht, wir werden später näher auf diese Überschriften eingehen. Aber natürlich, was gehört zu einer Quizsendung? Drei Fragerunden, hier ist die erste. Stadt, Land, Fluss, Sie wissen das, immer am Anfang. Bisschen Erden in unserem schönen Hessenland und Orientierung finden. Ausgangspunkt ist heute Limburg. Meine Frage: Welches Mittelgebirge ist nördlich von Limburg zu finden? Ist das A, der Taunus, B, der Hunsrück, C, der Vogelsberg oder D, der Westerwald? Die Zeit läuft. Nördlich von Limburg. Welches Mittelgebirge liegt nördlich von Limburg? Legen wir mit der Frankfurterin los. Ingrid, Sie glauben an den Westerwald. Da pfeift der Wind so kalt. Warum?
1: Ich denke es zu wissen.
0: Dann denken Sie richtig. Westerwald ist das, was ich hören wollte. Genau richtig. Ich kann es auch beweisen. Prägt man sich die Karte mal nördlich von Limburg genau ein, kann man das Navi eigentlich daheim liegen lassen. Westerwald war die richtige Antwort. Hier geht's gleich fröhlich weiter mit Punkten und mit dem nächsten Thema: Macht und Macher. Manhattan, Bankfurt, Krankfurt, kleinste Großstadt der Welt. Frankfurt hat ja schon viele Namen verpasst bekommen. Im Oktober 2018 kam aber ein Name ganz offiziell dazu. Hier die Frage: Wie darf sich Frankfurt seit Herbst 2018 nennen? A, Stadt der 500 Museen, B, Gigabit City, C, Ebbelwoi Städtche oder D, Brexit Town? Die Zeit läuft. 15 Sekunden haben meine Kandidaten wie immer Zeit, die hoffentlich richtige Antwort zu finden. Ich lege mit dem Bad Homburger mal los. Wolfgang, Sie glauben an Brexit Town. Warum?
2: Weil viele Engländer, London, Bankleute aus London aufs Festland überwechseln und davon eine große Menge nach Frankfurt. Wird Frankfurt davon profitieren? Und da dachte ich, bevor das soweit ist, hat man den Namen schon verteilt.
0: Das ist Ihre Meinung und es kommen ja in der Tat viele Banker offensichtlich und hoffentlich auch nach Frankfurt. B sagt Ihre Nachbarin, aber die Kasselerin sagt Gigabit City. Warum, Melanie?
3: Ich hatte mir gedacht, Museum gibt es nicht, also 500 Museum gibt es nicht und Äppelwein, das wäre so einfach, deswegen tippe ich zur Antwort B.
0: Und das stimmt, Melanie, Sie liegen richtig. B, Gigabit City ist in der Tat der Name. Frankfurt bekam nämlich den Zugang zu einer extra breiten Datenautobahn und ist seitdem die schnellste Internetstadt Hessens. Und die anderen hoffentlich folgen auf den Fuß. Wir machen weiter mit Wahr oder Falsch. Ich behaupte jetzt ganz einfach mal, Helene Fischers Karriere hat in Hessen begonnen. Deswegen meine Frage: Stimmt es,
4: dass Helene Fischer zu Beginn ihrer Karriere regelmäßig im Frankfurter Volkstheater auf der Bühne stand. Ist das A, wahr oder ist das B, falsch? Die Zeit läuft.

0: Der Maschinenbautechniker aus Gießen sagt, ja, das glaube ich, aber nach reiflicher Überlegung. Warum, Peter?
1: Ja, ich war mir eigentlich nicht sicher, aber ich könnte mir vorstellen, Helene Fischer, dass die in Frankfurt sich wohlgefühlt hat und dann auch hier aufgetreten ist. Also, das wäre jetzt so mein Bauchgefühl.
0: Frankfurter Volkstheater. Ingrid, Sie glauben das ja auch. Warum?
2: Ich verbinde halt mit ihr ein großes Talent und dann könnte es durchaus sein.
0: Ich, dich, mich, Frankfurter Volkstheater. Ihr liegt alle vier richtig, denn es ist tatsächlich wahr. Nachdem die Helene Fischer 2003 die Ausbildung an der Stage Musical School Frankfurt erfolgreich als staatlich anerkannte Musical-Darstellerin abgeschlossen hatte, bekam sie 2005 eines ihrer ersten Engagements am Frankfurter Volkstheater. Quasi die Frau Rauscher Junior. Und ein bisschen hat sie ja nach wie vor auch mit dem Rhein-Main-Gebiet wohnstättenhaft zu tun, wie einige wissen. Peter, fangen wir mal mit Ihrer Überschrift an, denn Brot machte Sie zum Anzugträger. Was ist denn das für eine schräge Geschichte?
1: Ja, es begann eigentlich mit einem Urlaub, den wir als Familienurlaub geplant haben, in die Karibik. Ist eigentlich wunderschön. Jetzt ist man schon ein bisschen neugierig. Man versucht ja so ein paar Informationen zu bekommen über Land, Leute, Wassertemperaturen. Und wir haben dann über ein Portal im Internet auch dann einen Kontakt geknüpft mit einer jungen Dame aus Deutschland. Wir haben uns relativ schnell Informationen ausgetauscht und sie hatte eine Bitte. Sie wollte gern Pumpernickel, denn das gibt es da unten nirgendwo. Und sie war unwahrscheinlich verschossen in dieses Pumpernickel. Ich kann dem nichts abgewinnen. Aber wir haben dann, wie wir halt sind, in den Markt rein, in den Laden rein, es gab so viele, fotografiert, in Bilder hochgeladen, runtergeschickt und sagt, das ist es. Und das haben wir dann eingepackt, was so gut, so viel wie in den Koffer reingeht.
0: Ach, wie nett.
1: Sind wir runtergeflogen und wir kamen da unten an, am verabredeten Zeit, am Treffpunkt. Und dann fragte sie uns, wollt ihr denn nicht gerne mal tauchen lernen? Ja, klar, warum nicht? Ich habe einen 14-jährigen Sohn, der war hellauf begeistert. Ich wollte es schon immer mal machen. Somit sind wir dann quasi in den Anzug rein, ins Wasser reingesprungen. Boah, das war also eine Welt, wie man sie sonst nicht kennt.
0: Und das ist der Anzug, in den Sie geschlüpft sind. Und Sie sind Anzugträger durch Brot geworden. Das echte Pumpernickel. Und da würde ich mich auch freuen in der Karibik. Ich esse es super gerne. Kein schlechter Tausch, Peter. Kein schlechter Tausch. Wir kommen zum Thema Vergissmeinnicht. Lassen Sie uns ein bisschen in der Geschichte Hessens herumstöbern. Heute geht es um eine Stadt im Schwalm-Eder-Kreis. Die Frage lautet: Wie lautet noch heute der Spitzname für die Bewohner von Melsungen? A. Heunknoase, B. Bohnenbiedel, C. Schirmflicker oder D. Bartenwetzer? Die Zeit läuft. Heunknoase, Bohnenbiedel, Schirmflicker, Bartenwetzer. Ist ja eins schöner als das andere. Ein breites Potpourri an Antwortmöglichkeiten. Melanie hat sich für D, Bartenwetzer, entschieden. Warum?
3: Weil die Brücke, die es in Melsung gibt, die heißt Bartenwetzerbrücke.
0: Sind Sie da sicher, Melanie?
3: Ja, das ist.
0: Dann stimmt diese Antwort auch. D ist richtig, Bartenwetzer. Das ist der Spitzname der Melsunger. Früher arbeiteten nämlich viele Melsunger als Waldarbeiter und auf dem Weg in die Wald wetzten, also schärften sie ihre Äxte, genannt Barten, an der alten Steinbrücke. Noch heute kann man die Schleifmulden im Sandstein an dieser Brücke, Sie haben völlig recht, Melanie, erkennen. Punktestand, wir haben ein breites Spektrum, 150 Punkte, 100 Punkte, 50 Punkte. Alle Kandidaten sind gut in den Punkten und ich bin beim nächsten Thema, Mundart. Da kommen wir nun zu unserer Zuschauerin Hanne Vatter. Die Hanne Vatter, die wohnt in Wetzlar und hat uns ein sehr schönes Mundartwort zukommen lassen. Ich freue mich immer sehr, liebe Zuschauer, wenn Sie uns auch Vorschläge für Fragen schicken. Diese Frage hier lautet: Was meint man in Mittelhessen, wenn man von einem Nordlevelore spricht? A. Erotikshop, B. Nachttopf, C. Schlafwandler oder D. Nachtwächter. Die Zeit läuft. noch Läwe, Lore. Also einfacher geht's ja nicht. Wolfgang, schießen Sie mal los. Sie glauben an den Nachtwächter. Warum?
4: Ich glaube nicht an den Nachtwächter, aber ich habe das getippt, weil ich die anderen drei genauso wenig erkannt habe. A schließe ich mal aus, denn ich bin nicht weit von Mittelhessen entfernt. Der Begriff, den hätte ich bestimmt schon mal gehört, wenn es A wäre.
0: Erotikshop können Sie sich nicht
4: vorstellen.
0: Das
4: hätte ich schon mal gehört.
0: Ja. Wem sagen Sie das?
4: Also ich nehme D fast aus Verzweiflung.
0: Aus Verzweiflung haben Sie sich für D entschieden. Ingrid aus Frankfurt sagt als einzige A, Erotikshop. Um meine Partnerschaft zu beleben, gehe ich noch einen Sprung ins Nordlebelore. Na, kommen Sie her, Ingrid.
2: Nachtlebelade.
0: Nachtlebelore. Ingrid, Respekt, das ist richtig. Es ist ein Erotikshop. Unfassbar. Noch Läwe Lore. Jetzt haut sich die Hanne Vatter in Wetzlar auf die Schenkel, sagt, klasse, eine hat's gewusst. Und die kommt auch noch aus Frankfurt, ganz weit weg. Wir sind am Ende der ersten Runde, ihr Lieben. Punktestand weit verteilt. Lieber Peter, mit voller Sympathie schicken wir Sie nach Gießen mit Ihrem Hessen-Quizbuch und allem Applaus, den wir zu bieten haben. Alles Gute. Und ich sage, liebe Zuschauer, willkommen zur Fragerunde Nummer 2. Wo bin ich? Das ist die Frage, der wir uns zu Beginn der zweiten Runde widmen wollen. Wir haben wieder mal eine Schule besucht, in diesem Fall die Erstklässler der Bachwiesenschule in Babenhausen-Hergershausen und haben die Kinder gebeten, uns ein ganz bestimmtes Ausflugsziel in Frankfurt zu beschreiben. Geschwindigkeit ist jetzt gefragt. Sobald Sie glauben, liebe Kandidaten, zu wissen, wovon, von welchem Ausflugsziel die Kinder sprechen, drücken Sie auf Stopp und sagen mir die hoffentlich richtige Antwort. Ich schalte um nach Hergershausen.
5: Es gibt aber auch da unterschiedliche Häuser.
6: Manche sind eckig, manche sind rund.
7: Es ist warm, ganz warm da drin.
8: Also fast wie im Regenwald.
0: Na, jetzt bin ich ja mal gespannt. Melanie?
3: Botanischer Garten.
0: Falsch. Melanie, Sie sind raus. Weiter geht's.
7: Ist da schon...
0: Hier versucht es die Nächste, Ingrid.
2: Zoo.
0: Ingrid, Sie sind auch raus. Zoo ist falsch. Wolfgang ist noch im Rennen. Weiter geht's.
7: Ganz schön bunt. Da kann man noch heiraten.
9: Das ist in Frankfurt. Da gibt es so ein Fest. Und da bringen Leute über 1000 Teelichter mit. Da wurden auch Tiere ausgesetzt. Ganz viele.
10: Es kann da schon sein, dass man mal so ein Gecko über den Weg läuft oder eine Schlange.
0: Wolfgang, letzte Chance.
4: Mit Tieren, ich will sagen, Frankfurter Zoo.
0: Zoo hatten wir. Wolfgang, Sie sind auch raus. Ihr liegt alle drei daneben, Schulter an Schulter. Richtig ist, och, sagt unser Publikum, richtig ist der Frankfurter Palmengarten. Die Kinder sind so goldig und die lassen wir jetzt noch mal in Hergershausen zu Ende erklären, auch wenn wir wissen, es ist der Palmengarten.
7: Da fährt eine Eisenbahn und in dem Palmhaus kann es auch mal sein, dass einmal eine Kokosnuss auf den Kopf fällt.
9: Da gibt es eine Blume, die faltet sich zusammen und die geht in der Nacht auf und stinkt wie ein totes Tier.
0: Ja, also mehr geht nicht. Das ist ja das volle Programm. Goldig haben sie es gemacht, meine jungen Kollegen aus der Bachwiesenschule in Babenhausen. Hergershausen, vielen Dank, habt ihr klasse gemacht. So, jetzt Zähne putzen und ab ins Bett. Unveränderter Punktestand, nächstes Thema Macht und Macher. Sie wissen, liebe Zuschauer und meine Kandidaten können ab sofort das Risiko bemühen, 150 Punkte. Und Sie können das Publikum befragen. Und ich spreche den Satz nicht zu Ende. Da wagt der Bad Homburger. Wolfgang, nur mit Ihnen unterhalte ich mich jetzt. Die Firma Kalle aus Wiesbaden, Wolfgang, die hat eine lange Tradition. Die wurde sogar schon 1863 gegründet. Kalle, Wiesbaden, hat ungefähr 1800 Mitarbeiter. Jetzt inzwischen sogar Weltmarktführer. Jetzt kommt Ihre Frage. Womit ist die Traditionsfirma Kalle aus Wiesbaden so erfolgreich, Wolfgang? Mit A. Wurstpelle, B. Warzensalbe, C. Mausefallen oder D. Nachtwäsche? Ich logge dann für Sie ein, wenn Sie die Entscheidung getroffen haben, aber Sie können gerne laut denken, Wolfgang.
4: Kalle sagt mir was. Die haben irgendwie mal mit Schwämmen oder Putztüchern mal was gemacht. Da verbinde ich das damit. Da passt jetzt alles nicht so richtig dahin. Ich würde mal sagen, am wenigsten davon entfernt, wie ich das in Erinnerung habe, ist vielleicht die Wurstpelle, dass die künstliche Därme herstellen, um die Wurst eben dazu einzupacken und zu verpacken. Also ich würde A nehmen.
0: A, logge ich für Sie ein? Ja. Das mache ich dann. Wolfgang, jetzt haben Sie gerade schöne 100 Punkte. 150 Punkte haben Sie riskiert. Jetzt haben Sie 250 Punkte, denn Wurstpelle ist richtig. Es geht um Wurstpelle und zwar mit künstlich hergestellter. Dafür ist das Unternehmen Anfang 2018 sogar World Champion, als World Champion ausgezeichnet worden. Pro Jahr produziert Kalle über 800 Millionen Meter Wursthülle. Die könnte man 21 Mal um die Welt wickeln. So viel Wurstpelle produzieren sie in Wiesbaden. Und was soll ich sagen? Schon sind wir beim nächsten Thema. Klatsch und Leute. Mit großem Medienrummel hat Niko Kovac unsere Eintracht in Richtung München verlassen. Muss jeder wissen, ob er da glücklich wird. Da musste natürlich schnell ein Nachfolger her. Jetzt kommt dazu meine Frage. Wie heißt der Trainer der Frankfurter Eintracht, der zur Saison 2018-19 sein Amt antrat? A. Rudi Völler. Ich biete mir absolute Ruhe aus. B. Dirk Schuster. C. Adolf Hütter. Oder D. Jürgen Klopp. Los geht's. Trainer der Frankfurter Eintracht, der Niko Kovac, der die Eintracht zum Pokalsieg geführt hat, dem legendären, nachfolgte. Unsere Kasselerin ist schlau und fragt das Publikum um Hilfe, Melanie. Ich assistiere hier sehr gerne, werfe unseren Lichtgenerator an. Sie drücken bitte auf Stopp, wenn Sie glauben, einen vertrauenswürdigen Menschen gefunden zu haben. Und da ist er schon. Melanie, Sie sind dran.
3: Guten Abend. Woher kommen Sie denn und wie heißen Sie?
11: Ich bin die Maria Lindemeyer aus Ditzenbach. C.
3: Okay, C haben Sie gesagt?
11: Ja.
3: Gut.
0: Die Maria aus Ditzenbach sagt C. Maria, das merken wir uns. Wenn Sie richtig liegen, dann sind Sie gleich um 50 Euro in bar reicher. Adolf Hütter, was machen wir, Melanie?
3: C.
0: Sie folgen Ihrem Joker, der Maria, und dann gucken wir mal, was die Konkurrenz entschieden hat. Die sagen auch C. Ingrid, haben Sie dem noch etwas hinzuzufügen?
2: Absolut richtig.
0: Absolut richtig. Und was soll ich sagen? C ist richtig. Adolf Hütter. Maria, Glückwunsch. 50 Euro, bar auf die Kralle. Können wir heute Abend noch schön in Ditzenbach ein Trinken gehen. In Ditzenbach geht's einem gut, gell? Schöne Gastronomie an jeder Ecke. Und meine Kandidaten haben alle Punkte zugelegt. So soll es doch sein. Im Moment führt Wolfgang mit 300 Punkten 250 zu Ingrid, 200 bei der Melanie. Es ging ja in der Tat um Adolf Hütter oder Adi Hütter. Mit Adolf hat er so ein bisschen Probleme. Mit großem Erfolg hat der damals 48-jährige Österreicher die Young Boys Bern im Sommer 2018 in der Schweiz nämlich zur Meisterschaft geführt, was ihm zuvor schon mit Red Bull Salzburg gelungen war. Ein Erfolgstrainer. Nun soll er an diesen Erfolg in der Bundesliga anknüpfen. Drücken wir ihm und der Eintracht die Daumen. Deutscher Meister wird nur die SGE. So, Melanie, jetzt müssen wir uns hier mal weiter um Ihre Überschrift kümmern. Denn Ihre Unsportlichkeit macht vielen Angst. Das mag ich nicht glauben, Melanie. Erzählen Sie mal.
3: Oh, doch, und zwar, ich bin eine leidenschaftliche Fußballmutti und gehe mit meinem Sohn zu jedem Spiel und zu jedem Training. Und dann kann der Ball auch meins ausrollen. Und dann habe ich mal an den Ball geschossen und habe einen Mann in den Rücken getroffen mit dem Ball. Der hatte aber gerade ein Glas Bier in der Hand. Und das ist ihm dann natürlich über den ganzen Pulli gegossen.
0: Ein bisschen Schwund ist immer.
3: Und dann, weil ich ja zwei linke Füße habe, ist mir dann noch mal der Ball vor die Füße gerollt. Dann habe ich wieder dran geschossen. Und dann habe ich aber eine Frau gerade an den Kopf getroffen. Und sie hat gerade telefoniert. Das Handy ist runtergefallen. Und es war natürlich kaputt. Aber Gott sei Dank bin ich haftpflichtversichert.
0: Ihre Unsportlichkeit macht vielen Angst. Im Studio befindet sich kein Fußball. Wir befinden uns hier auf sicherem Terrain, Melanie. Und wir kommen zum Thema Vergissmeinnicht. Da staunten die Kollegen der Hessenschau 1962 nicht schlecht. Denn in Buchschlag gab es Fische in der Tüte. Und einen Hessen, der damit sein Geld verdiente. Es kommt ein wunderbares Filmschnipselchen und ich bitte meine Kandidaten und Sie zu Hause natürlich auch, genau hinzuschauen und hinzuhören. Passen Sie auf.
12: Dieser Mann hier ist der Besitzer von mehreren hunderttausend Fischen. Die Fischzucht, einst ein Hobby aus der Schulzeit, ist ihm zum Beruf geworden. Heute ist er der Hoflieferant der zoologischen Gärten in der ganzen Welt. Nun die wichtigste Handlung im Tropikarium von Buchschlag, der Versand von Fischen. Die Fische werden eingefangen, gezählt, eingetütet und schlafen gelegt. Der Tüte wird noch Sauerstoff beigegeben und dann wird sie gut verschnürt in den federleichten, luftdurchlässigen Schaumkunststoffkasten verpackt. Diese Kiste hier geht nach Rom, andere nach Tokio oder Los Angeles. Der Flug dauert oft 20 Stunden. Am Ziel kann man dann die Fische wieder ohne Schwierigkeiten zum Erwachen bringen. Sie sind dann ebenso quicklebendig, wie sie es in Buchschlag waren.
0: Soweit die Hessenschau aus dem Jahre 1962. Ich hoffe, Sie haben gut aufgepasst. Hier ist die Frage. Worin wurden die exotischen Fische in der Tüte verpackt? In einen A. Schaumstoffkunstkasten, B. Schaumkunststoffkasten, C. Kunststoffschaumkasten oder D. Kunstschaumstoffkasten. Die Zeit läuft. In Ulm, um Ulm und um Ulm herum. Das ist ein Zungenbrecherchen. So, und jetzt ist die Frankfurterin an der Reihe, die das Publikum einbezieht bei der Beantwortung. Schlau ist das, Ingrid. Sicher gehen muss man als Kandidatin. Und jetzt geht das Licht erneut an, in diesem Falle für Sie. Und Sie drücken bei Gelegenheit auf Stopp, wenn ein Kopf im Publikum auftaucht, der Ihnen hoffentlich hilft. Ingrid, Sie sind dran.
13: Guten Abend. Darf ich fragen, woher Sie kommen, wie Sie heißen?
14: Ich bin die Veronika und ich komme aus Lebenscheid.
13: Können Sie mir helfen?
14: Ich bin mir nicht hundertprozentig sicher. Ich meine A.
13: Sie sind sich nicht hundertprozentig sicher?
14: Nein.
13: Ich auch nicht. Dankeschön trotzdem.
0: Veronika, wir melden uns das, wenn Sie richtig liegen. 50 Euro bei Kralle. Ingrid, was machen wir?
13: Ich schließe meinen Joker an.
0: Dann logge ich A, hat sie gesagt, für Sie ein. Und dann gucken wir mal, was die Konkurrenz macht. Melanie auch A. D, sagt der Wolfgang. Kunstschaumstoffkasten. Wie sicher sind wir da, Wolfgang?
4: Nicht 100%, aber vielleicht 30%, 40%. Mehr geht ja auch kaum. Ist alles möglich, aber D erscheint in der Zusammensetzung mir am logischsten.
0: Ist auch wirklich sauschwer diesmal. Wir gucken mal, was hier wirklich gesagt wurde. Besser, wir hören mal.
12: Heute ist er der Hoflieferant der zoologischen Gärten in der ganzen Welt. Nun die wichtigste Handlung im Tropikarium von Buchschlag, der Versand von Fischen. Die Fische werden eingefangen, gezählt, eingetütet und schlafen gelegt. Der Tüte wird noch Sauerstoff beigegeben und dann wird sie gut verschnürt in den federleichten, luftdurchlässigen Schaumkunststoffkasten verpackt.
0: Schaumkunststoffkasten B. Dankeschön. Ist das, was ich hätte hören wollen? Habt ihr alle drei daneben gelegen, die Veronika auch? Das macht meine Kandidaten wieder so menschlich. Oh, sind wir alle traurig. Macht doch nichts, geht doch weiter. Nächstes Thema, die Mundart. Heute geht es bei der Mundart zum Abschluss dieser zweiten Runde um eine einprägsame nordhessische Lebensweisheit. Sie lautet, und das ist eigentlich auch die Frage, die ich stelle, wie lautet die Redensart aus Nordhessen? Das heißt, wie geht's weiter? Das ist so klar wie A. Kläsebrie, B. Weckerwerk, C. Äppelwin oder D. Fulle Wasser. Los geht's. Das ist so klar wie. Ja, aber wie was? Die Kasselerin, Kasselanerin Melanie, die darf sich ja jetzt eigentlich nicht blamieren, sonst können sie nicht mehr nach Hause fahren heute Abend. Wie kommen Sie auf Kläsebrie?
3: Ich habe das mal gehört und ich kenne noch den Ausdruck von früher.
0: Der Bad Homburger neben Ihnen glaubt es auch, Wolfgang?
4: Wir kennen den Begriff im Taunus aus, so klar wie Kläsebrie. Also ist abgewandelt in unserem Dialekt, aber der Begriff ist mir eigentlich ziemlich klar.
0: Ihr sagt Kloßbrühe und nicht Kläsebrühe, aber A ist richtig. Alle drei Kandidaten haben richtig entschieden. Damit sind wir am Ende der zweiten Fragerunde. 350 Wolfgang, 300 Ingrid, 250 Melanie. Melanie, sehr, sehr gute Punkte, aber jetzt sind sie erst mal raus aus dem Schneider und aus dem Spiel. Ihr Hessen-Quiz-Buch, Ihr Applaus. Auf Wiedersehen. Und damit willkommen zur Fragerunde Nummer 3. Stadt, Land, Fluss. Hier geht's ja Schlag auf Schlag. Und jetzt müssen meine Kandidaten fit in Geografie sein. Es wirkt alles immer so einfach, es klingt immer so einfach. Aber der Teufel ist ein Eichhörnchen. Jetzt geht's wirklich um die Wurst. Ihr seht jetzt, liebe Kandidaten, eine leere Hessenkarte. Und ich benenne jetzt eine Stadt und Sie markieren bitte mit der Fingerkuppe auf dieser Karte, wo diese Stadt in Hessen liegt. Wer am nächsten dran ist, kriegt 150 Punkte. Die Frage lautet: Wo ist die Stadt Seligenstadt auf unserer Hessenkarte zu finden? Die Zeit läuft.

0: Das war jetzt eben gerade wirklich super spannend. Ich kann auf dem Display ein bisschen verfolgen, wo die Fingerkuppen meiner Kandidaten sich befinden. Hier sehen wir jetzt erstmal die leere Hessenkarte. Das rote Markierungszeichen kommt von Ingrid, das blaue kommt von Wolfgang. Und jetzt gucken wir mal Frankfurt-Kassel, damit wir selber so ein bisschen Orientierung haben, liebe Zuschauer. Und jetzt gucken wir uns an, wo Seligenstadt liegt. Und da sehen wir, beide sind haarscharf dran, also wirklich sensationell mit der Fingerkuppe getippt. Näher dran ist Wolfgang, 7,17 Kilometer entfernt und nur 9,09 Kilometer entfernt ist Ingrid. 150 Punkte bei Ihnen, Wolfgang. Und ich habe gesehen, Ingrid, dass Sie am Anfang mit der ersten Bewegung Ihrer Fingerkuppe 3 Kilometer entfernt waren. Also Sie waren praktisch auf dem Marktplatz, schon fast am Kloster.
1: Ärgerlich.
0: Aber der Wolfgang freut sich und ich halte zu euch allen beiden und es ist ja ein Spiel. 500 Punkte, Wolfgang, haben Sie. Ihren Risiko haben Sie schon gespielt, Publikum haben Sie noch nicht gefragt. Umgekehrt bei der Ingrid, die darf noch ins Risiko gehen, hat aber schon das Publikum befragt. Und jetzt kommen wir zur ebenfalls recht gefürchteten Hessenzahl. Die heutige Hessenzahl stammt aus dem Jahre 2018 und lautet 110. Tja, gab es 2018 in Hessen 110 A? Feuerwehreinsätze, B, Wahlbezirke, C, Sommertage oder D, registrierte Bordelle. Die Zeit läuft. Was hat's mit der 110 auf sich? Was machen wir? Kaum habe ich den Publikumsjoker angesprochen, drückt der Bad Homburger schon und will sicher gehen. Wolfgang, jetzt sind Sie an der Reihe, das Publikum zu befragen. Gucken wir erstmal, wen es trifft. Sie drücken bitte auf den Stoppknopf und sagen mir, wen wir wo ansprechen sollen. Wolfgang, übernehmen Sie.
2: Guten Tag, wie heißen Sie? Wo kommen Sie bitte her?
3: Mein Name ist Silvia Langohr, ich komme aus Mücke und ich würde sagen 110 Sommertage.
2: Sommertag. Haben Sie sie mitgezählt?
3: Nein, aber das ist mein Bauchgefühl.
2: Okay.
0: Nur, ja, also in Mücke lässt sich schön leben, also, grüne Umgebung.
2: Ist die Überlegung ist gut, denn wir haben ja einen guten Sommer gehabt. 110 ist allerdings, Sommertage sind ja, glaube ich, über 25 Grad, ist vielleicht sogar zu viel. Also ich bin mal, ja, ich schwanke zwischen B und C. Aber ich bleibe mal bei meiner ersten Idee, das sind die Wahlbezirke.
0: B logisch für Sie ein. Gucken wir mal, was die Konkurrenz macht. Ingrid sagt auch B, 110 Wahlbezirke. 110 Wahlbezirke?
1: Schien mir eigentlich richtig.
0: In ganz Hessen? Hm. Was soll ich euch sagen? Hätten Sie mal auf die Silvia aus Mücke gehört? Hm. Denn richtig ist Sommertage. C. Es waren 110 Sommertage. Glückwunsch mit besten Grüßen nach Mücke. Ein Rekord. Und in der Tat, Sie haben es richtig zitiert, Wolfgang, als Sommertage gelten Tage, an denen es 25 Grad oder heißer ist. Und der Sommer 2018 war ja wirklich ein Brett. Zumindest für die Sommerfrischler, für die Winzer. Es gab allerdings auch ein paar, die ziemlich gelitten haben. Unveränderter Punktestand, ihr Lieben. Die Sache läuft, würde ich mal sagen. Ingrid, bevor es hier weitergeht, würde ich mich freuen, wenn Sie mich aufklären würden über Ihre Überschrift, die Sie mitgebracht haben. Denn Sie purzelten sich zum Erfolg.
1: Ich sammle Schlüsselbänder, bin im Besitz von ca. 400 Stück.
0: Schlüsselbänder?
1: Schlüsselbänder, ja. Bin ich durch Zufall zugekommen und habe die auch schön fein säuberlich sortiert, nach Farben, dass ich auch immer sehen kann, ob ich schon doppelt habe oder nicht. Und war unterwegs am Museumsuferfest, da stand ein Wagen von Nintendo. Ich sah, was war da? Schlüsselband. Ich zu dem jungen Mann hin, habe gefragt, ob ich bitte eins haben könnte. Guckt er mich an und sagt, was machen Sie denn dafür? Hab ich gesagt, was soll ich denn dafür machen? Weil er guckte mich so an und hat gedacht, na ja, ob die Alte da... Ja, sagt er, ja gut, machen Sie einen Purzelbaum. Gut, Ich habe überlegt.
0: Auf dem Museumsuferfest.
1: Auf dem Museumsuferfest.
0: Wo ein paar hunderttausend Leute unterwegs sind.
1: Richtig. Und dann bin ich halt ein Stückchen näher an die Seite, wo ein Rasen war.
0: Nein, das haben Sie nicht gemacht.
1: Doch, ich habe es gemacht. Habe einen Purzelbaum gemacht. Habe mein Schlüsselband bekommen. Und der junge Mann war so beeindruckt davon, dass er mir noch ein zweites in der anderen Farbe gegeben hat.
0: Sie purzelten sich zum Erfolg. Oh, das muss man wollen. Respekt bei so einem Publikum. Wir kommen zu Klatsch und Leute. Ich zeige Ihnen hier Richard Grenell. Der wurde im Mai 2018 Deutschlands US-Botschafter und ist, ja, man kann sagen, Best Buddy of US-Präsident Donald Trump. Die Ingrid kennt sich aus offensichtlich in Sachen US-Botschafter. Hat den Risikoknopf aber gedrückt? Oder wurde Ihre Hand vom Herrn geführt? Nein, Sie wollen das schon, ne?
1: Ich probier's.
0: Sie wissen, was Sie tun. Ingrid, umso überraschender war sein Antrittsbesuch bei Ministerpräsident Volker Bouffier in Wiesbaden. Jetzt kommt Ihre Frage, Ingrid. Passen Sie auf. Was hatte US-Botschafter Richard Grenell bei seinem Antrittsbesuch in Wiesbaden dabei? War das A, sein Maskottchen Trumpy, B, seine Geliebte Angie, C, seinen Terrier Charlie oder D, seine Mutter Judy? Jetzt Sie, Ingrid. Denken Sie gerne laut.
1: Ja, ich bin ein bisschen am Schwanken. Zwischen C und D.
0: US-Botschafter Richard Grenell.
1: US-Botschafter ist auch nur ein Mensch.
0: Ja, er ist ja wirklich ein Sonnenschein, ja.
1: Sag mal seine Mutti.
0: Seine Mutti. Das ist D. Logge mir das ein.
1: Logge mir ein.
0: Wie sagt er, so tiefenentspannt, dann mache ich das natürlich auch. Ich meine, seine Geliebte Angie.
1: Muss ich nicht zum Staatsbesuch mitnehmen.
0: Ist in diesem Falle möglicherweise auch unwahrscheinlich. Der guckt auch, der lacht schon so entspannt, ne? So. Wir hatten mal ein Bild mit unserem Schaf Manfred. Ich guck da auch so. Zieh ich zurück. Es gibt wieder Ärger. Terrier Charlie Audet. D, die Mutter Judy, das ist Ihre Entscheidung, Ingrid. Im Moment haben Sie noch 300 Punkte, jetzt haben Sie 450. Das ist nämlich richtig. Er hat seine Mutter Judy mitgenommen. Das beweist genau richtig. Auch US-Botschafter brauchen die Mama. Und da sehen wir die Mama. What is this? This is the Ministerpräsident. This is Mr. Bouffier. Mr. what? Mr. Bouffier, der eröffnet immer die Spargeltage. Was für Tage? Ja, die Spargeltage. Sagen ja auch nicht Spargel, sondern Bagel, die Amerikaner. Gut, aber das ist ein anderes Thema. Ich schweife ab. Wir sind beim Thema Vergissmeinnicht. Wir Hessen waren ja schon immer, das wissen wir alle, zu höheren Berufen. Ist klar, so hat zum Beispiel mancher europäische Monarch hessische Wurzeln. Soweit ist das nichts Neues. Mal gucken, ob das jetzt auch nichts was Neues ist für meine Kandidaten. Denn meine Frage lautet, welche noch immer regierende europäische Adelsfamilie stammt aus Dillenburg? A. Oranien-Nassau, B. Habsburg, C. Windsor oder D. Nassau-Weilburg. Ihr könnt

0: Ingrid, Sie glauben an Nassau-Weilburg. Und warum?
1: Kommt mir am ehesten so mit Dillenburg in Verbindung.
0: Dillenburg?
1: Yes.
0: Da steht aber Weilburg.
1: Ja, ist aber nicht so weit von Weilburg weg.
0: Naja. Könnte sein. Wolfgang glaubt an Oranien-Nassau. Warum?
2: Ich glaube, die niederländische, das niederländische Adelshaus, das Königsgeschlecht oder wie auch immer, hat Verbindung nach Dillenburg. Und auch Oranje, die holländische Nationalfarbe, das sieht man auch bei den Fußballern immer, dieses grelle Rot, das hat eine Verbindung dahin. Also irgendwas, Oranje, Dillenburg und Niederlande, da bringe ich irgendwas zusammen, hoffentlich stimmt's.
0: Oranje, Orange, ja. Wo ist der Unterschied? Hauptsache eine Zitrusfrucht. Ah, ist richtig, Oranien-Nassau. Ja, ja, ja, richtig. Genau richtig entschieden. Denn mit dem 1533 in Dillenburg geborenen Wilhelm von Nassau-Dillenburg, Fürst von Oranien, beginnt die Geschichte der Niederlande als unabhängige Nation. Und da legen die auch größten Wert drauf. 550 Punkte haben sie, Wolfgang, 450 Punkte hat die Ingrid. Das heißt aber alles nichts. Jetzt kommen ja gleich noch 150 Punkte, die ich auf Lager habe. Wolfgang, aber nun müssen Sie auch mich bitte aufklären, denn Sie legten drei Japaner flach. Was haben Sie denn da angestellt, Sarah?
2: Wir hatten mal Besuch von einem japanischen Fernsehteam. Die hatten eine Deutschland-Doku gemacht über Land und Leute. Die wollten so einen Tagesablauf filmen der deutschen Familie und wir sollten auch was Regionaltypisches kochen. Kein großer Aufwand, es gab Rippchen mit Kraut und Äppel war dazu, Püree, wie man es so kennt hier. Und die Japaner waren begeistert, die haben die Teller leer gemacht, die sind mit der Kamera fast in den Kochtopf geklettert. Alles.
0: Die haben auch den Äppler getrunken?
2: Die haben alles weggeputzt, die Teller waren leer, die braucht man nicht mehr spülen. Dann haben wir ein paar Tage später haben wir dann erfahren, hat mir leid getan, die waren also danach 48 Stunden lang in ihren Hotelzimmern eingesperrt, weil die von der Toilette nicht runterkamen. Und man hat mir erklärt, asiatische Mägen sind sehr empfindlich. Die vertragen weder Äppelwein noch Sauerkraut. Und in der Kombination waren das wie Vergiftungserscheinungen.
0: Ein Doppelschlag. Ja. Und so legten sie drei Japaner flach. Die armen Kerle, die armen Kerle. Ach, aber die... Wenn die nach Hause kommen, ach, das Schlimmste war der Sauerkraut. 550 Punkte haben sie, Wolfgang. Im Moment führen sie noch, Ingrid, 450. Hier ist die finale Frage und die betrifft die Mundart. Und die führt uns ins südhessische Mörlenbach. Hier ist die Anja Blesing zu Hause. Tja, und die hat es nicht immer leicht mit ihrem Mann. Das erzählt sie uns jetzt.
3: Wenn ich mit meinem Mann in die Stadt shoppen gehe, da muss ich mich manchmal richtig schämen. Der ist die ganze Zeit nur am Bobbern.
0: Schnell die Frage hinterher. Was macht Anjas Mann, wenn sie zusammen shoppen gehen? A. Meckern. B. Flirten. C. Rechnen. Oder D. Pupsen. Die Antwort bitte jetzt. Es ist ja eine Shoppingtour der besonderen Art. Die ganze Zeit ist er am Jetzt sind wir mal gespannt. Wolfgang, der ist die ganze Zeit am C rechnen. Glauben Sie, was haben Sie verstanden?
2: Poppen, irgendwas.
0: Was, poppen?
2: Pupsen. Ja, nee, mit B vorne.
0: Mit Ach, mit B. Ja, dann ist das was ganz anderes. Ja. Ja, genau.
2: Sie wissen ja später, Herr Pomper. Sprechen ja. Also, ich verstehe es nicht. Aber ja. Mann, Shopping, also wenn ich mit meiner Frau einkaufe gehe, passiert sehr selten. Ich rechne dann immer schon mal nach, wie viel noch da ist und wie viel schon weg ist.
0: Ja, und dann sagen sie auf halber Strecke, Schatz, es sieht nicht gut aus. Ja. Ja. Das Wetter wird auch schlechter. Sie glauben an Rechnen. Mhm. Die Ingrid sieht das anders. Der ist die ganze Zeit am Meckern. Och komm, warum? Was haben Sie denn?
4: Die meisten, wenn er das machen.
0: Können Sie es ableiten, sprachlich?
4: Sprachlich nicht. Ich habe es mir halt so nach dem Ausschlussverfahren
1: Jo, und dann habe ich halt so überlegt, was die meisten Männer machen, wenn sie mit ihren Frauen shoppen gehen. Nämlich irgendwie meckern, weil sie zu lange warten müssen vor der Kabine oder die Frau sich nicht entscheiden kann.
0: Ach, also, die Männer stehen doch nicht vor der Kabine, die sitzen immer in so einem Eingangsbereich. Die schlauen Kaufhäuser haben ja alles sowas inzwischen. Da sitzen Männer aller Nationalitäten und daddeln auf ihrem Handy. Und sie guckt. Sie glauben, die Männer meckern. Im Moment liegen sie 100 Punkte hinten, Ingrid. Wenn es jetzt hier um Meckern geht, dann haben sie auf den letzten Metern entscheidende Punkte gut gemacht. Gucken wir mal, ob es Meckern oder was ganz anderes ist.
3: Wenn ich mit meinem Mann in die Stadt shoppen gehe, da muss ich mich manchmal richtig schämen. Der ist die ganze Zeit nur am Bobbern.
0: Am Meckern ist er, am Bobbern. Und damit haben wir wirklich auf die letzten Meter eine Entscheidung, die so nicht vorhersehbar war. Spannender geht's ja gar nicht. Wir haben einen Zweitplatzierten, Silbermedaillengewinner mit sehr guten 550 Punkten, den wir zu einem Konzert unserer wunderbaren HR Big Band einladen. Er heißt Wolfgang Kuhlmann, kommt aus Bad Homburg. Glückwunsch, lieber Wolfgang. Und wir haben eine Siegerin des großen Hessen-Quiz mit 600 Punkten, Frankfurter Mädchen, die heißt Ingrid Franz. Herzlichen Glückwunsch. Und wir wollen mal schauen, liebe Ingrid, welchen Preis Sie heute Abend mitnehmen. Gucken wir mal.
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0: Ingrid Franz heißt sie, aus Frankfurt kommt sie. Herzlichen Glückwunsch, das ist Ihr Pokal, liebe Ingrid. Danke. Und ich bedanke mich bei allen vier Kandidatinnen und Kandidaten. Ihr habt euch wacker geschlagen. Und unser schönes Hessenland war es doch einmal mehr wert, 45 Minuten zu wissen. Oder weiterhin viel Spaß hier bei uns im HR-Fernsehen wünsche ich. Und ich würde mich freuen, wenn Sie wieder dabei sind, wenn es das nächste Mal heißt, das große Hessen-Quiz. Einen schönen Abend von hier aus. Servus.
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10: Gut. So, jetzt haben wir alle Stadtteile von ganz Hessen.
11: Wir können anfangen.
10: Wir legen los, bitte, genau. Wir legen los und spielen Straßenstars heute. Es geht darum, Menschen richtig einzuschätzen, die ich auf der Straße getroffen habe und denen ich Fragen gestellt habe. Und diese Menschen richtig einzuschätzen, das versuchen heute Bodo Bach, Hartnett Hesfey und Kossu. Und unsere drei Straßenstars sind Karl-Heinz, Anja und Fabian und stellen sich jetzt vor.
12: Ich bin Elektroingenieur, Entwicklungsprozess-Teamleiter. Ich arbeite für einen großen Premium-Haushaltsgerätehersteller. Verheiratet, keine Kinder, im Garten. Ich versuche jedes Jahr die Tomaten zu automatisieren mit Bewässerungssystemen, Fische züchten, Elektronikprojekte. Zum 7. Geburtstag habe ich mal so ein ferngesteuertes Auto geschenkt bekommen. Andere Kinder, die fahren dann damit erstmal. Ich habe als allererstes den Schraubenzieher geholt und das Ding auseinandergebaut.
13: Im Backoffice für Verhaltenstrainer. Ich habe einen Lebensgefährten. Wir haben jeder ein schönes Zuhause. Zwei Kinder, beide schon erwachsen, im Garten, inklusive einem Hochbeet, diverses Gemüse. Da muss auch mal ein Baum gefällt werden. Ich lese eher Krimis, gehe gern in den Wald, singe in einer Schlagerband, die Anna und die Berz. Viel auf Konzerte. Nächste Woche Rammstein, letzte Woche Maffei. Zuverlässig, manchmal zu spontan, hibbelig.
14: Rentner, Speditionskaufmann, Logistikleiter bei einer pharmazeutischen Firma. Verheiratet, ein Kind, fahr Ski, spiel Tennis, Dauerkarte bei der Eintracht. Ich lese, reisen gerne zu den US Open nach New York. Mache ich ein bisschen DJ, Black Music, Commodores, Stevie Wonder. Extrem harmoniebedürftig, schlucke viel. Wenn es aber mal explodiert, werde ich auch je zornig. Ja, irgendwas gegen die Wand schmeißen.
10: Das sind unsere Straßenstars. Und wer von den dreien hat seine Web- oder Handycam abgedeckt? Macht ihr sowas? So. Habt ihr das zu Hause am Rechner?
15: Nee.
10: Nicht abgeklebt?
16: Nee. Man sagt, dass da manchmal was aufgenommen wird oder gezeigt, gesehen werden kann, was man nicht unbedingt möchte.
10: Die Anja hat schon viele Krimis gelesen und wahrscheinlich hat sie da mal irgendwas, meinst du? Deswegen tippst du auf sie?
11: Ich finde, das sind auch manchmal solche Mythen, ne, die dann erzählt werden, oh, jetzt müsst ihr aufpassen, ihr müsst das Handy, ihr dürft nicht reden, wenn das Handy da... Ich meine, das Handy hört mit, das wissen wir alle, aber trotzdem macht man es ja trotzdem. Aber sie denkt sich, nee, filmen lassen möchte ich mich nicht. Und deswegen klippt ihr das einfach ab mit so einem Tesafilm.
16: Aber du hast recht, das könnte beim Karl-Heinz aber auch sein, dass ihm jemand gesagt hat, guck mal...
10: Also der Karl-Heinz ist nicht eher so ein Typ, der sagt, ich habe keine Geheimnisse, ihr könnt es sonst noch gucken, mir doch egal.
16: Ja, ich hatte noch einen Kleber über, ich mach's einfach mal doof. Schade kann es ja nicht.
15: Weiß es nicht.
16: Ja, das ist so ein Krimi-Ding. Komm, damit wir mal reinkommen ins Spiel, machen wir mal...
15: Was machst du?
10: Ja, du hast einen Karl-Heinz gerade noch vorgeschlagen.
15: Achso, dann nehme ich mal Fabian. Komm, ich weiß es nicht. Das ist jetzt einfach.
10: Okay, seid ihr da unsicher? Gut. Also, Fabian ist ja der Techie, arbeitet mit automatisierten Tomaten. Da ist es vielleicht doch eigentlich am naheliegendsten. Was hat er denn gesagt? Hat er seine Webcam am Handy oder am Computer abgedeckt? Hast du deine Webcam oder Handycam abgedeckt?
12: An meinem privaten Laptop, da habe ich schon so einen kleinen Schieber da drauf geklebt, den man zumachen kann.
10: Und den machst du auch zu?
12: Wenn ich sie nicht brauche, ist er zu, ja.
10: Ja, weil da Angst, dass es jemand zuguckt?
12: Die Möglichkeiten von KI sind echt enorm. Ich würde mal sagen, es ist so ein bisschen professionelle Paranoia.
10: Wow.
15: Okay.
10: Es ist nicht doof, sage ich euch. Aber der Karl-Heinz, der hat es ganz genauso. Vielleicht. Hast du deine Webcam oder Handycam abgedeckt?
17: Nö.
10: Wieso nicht? Den Putin, der guckt die ganze Zeit zu.
17: Hat er recht?
10: Ja, ja, natürlich.
17: Ja, muss ich machen.
10: Also hast du noch nicht dran gedacht?
17: Nee, habe ich nicht dran
10: Hast du aber schon gehört, dass man es eigentlich machen sollte?
17: Ja, ja, soll man machen.
16: Das war ihm so scheißegal.
11: Diesen Moment hatte eben die Anja schon, dass ihr, bevor ihr euch getroffen habt, jemand schon gesagt hat, ey, mach das mal. Und da hat sie gesagt, mach ich mal. Und deswegen sagt sie jetzt, ja, hab ich.
10: Hast du deine Webcam am Computer oder deine Handycam abgedeckt?
13: Ich mache das zu, wenn ich nicht im Online-Meeting bin. Ich habe die nur zu Online-Meetings an.
10: Und zu Hause?
13: Also, zu Hause habe ich das auch. Ich arbeite halb im Büro, halb im Homeoffice und mache die immer runter dann, sodass die inaktiv ist bzw. nichts aufnehmen kann.
10: Also das ist wie abdecken, wenn sie die Kamera wegdreht.
11: Ja, ja, oder war das jetzt in irgendeiner...
10: Ja, aber eigentlich auch nicht richtig, oder? Eigentlich ist es ja nur weggedreht, sie hat es nicht abgedeckt.
16: Dann komm, lass aber.
11: Ah, ja,
10: noch bist du, wenn wir jetzt die sechste Frage wären, würdest du schon anders sagen.
15: Noch kann er großzügig
16: noch
15: sein.
16: Noch kann ich euch einfallen.
10: Wer von den dreien schreibt aus dem Urlaub Postkarten? Macht ihr das noch?
15: Oh, ich mach das wieder.
10: Ja, wie schön.
15: Ja, ist richtig schön.
10: Man kriegt ja auch gern welche, oder? Voll, das ist total toll, wenn du den Briefkasten aufmachst, wow, Postkarte.
11: Ich schreibe tatsächlich jedes Mal eine, aber vergiss die dann abzuschicken und komm dann. Weil das Problem ist, in diesen Ländern gibt es nicht die Postkarte im selben Shop, wo es auch die Briefmarke gibt. Und ich bin dann zu faul, noch eine Briefmarke zu kaufen. Nehme die dann meistens mit nach Hause und dann gehen sie
10: in welchen Ländern ist das bitte?
11: Italien?
10: Mhm. Ja, natürlich gibt es das, also nicht immer, aber immer wieder.
11: Immer wieder.
10: Wer von den dreien verschickt Podcast-Taten? Bodo hat sich schon festgelegt, der Karl-Heinz an die Ex-Kollegen oder was? Oder?
16: Ja, der reist viel und der hat ja besondere Reise. Also wenn ich höre, dass jetzt so in den US Open und so, da gibt es auch bestimmt besondere Postkarten mit Agassi und was weiß ich. Oder wer ist jetzt aktuell? Djokovic, wie die alle heißen. Oder gibt es dann, vielleicht sogar kann er sich selber noch dazu. Also der schreibt Postkarten. Vielleicht
10: Anja, schreibt die Postkarten? Fotos. Ich meine, sie ist so hibbelig, hat sie gesagt, ne?
15: Ja, ja. Die schickt vielleicht eine Tante oder sowas, ne? So wie so eine
10: ältere Großtante Familie oder sonst was.
15: Sowas, was dann wirklich vielleicht irgendwie keine E-Mail möchte. Ich weiß es nicht. Aber komm, ich probiere es mal.
10: Der Fabian, der schickt wahrscheinlich eher eine Drohne oder sowas, als so wie technisch mäßig drauf ist.
11: Ja, der kommt mir so ein bisschen modern vor. Und deswegen muss ich bei ihm noch ein bisschen abwarten, ihn kennenlernen. Und ich glaube, der Karl-Heinz, ich glaube, der Bodo hat das alles schon richtig erklärt. Warum lacht ihr denn?
16: Versuche dir zu folgen.
10: Okay, das heißt, Fabian schreibt offensichtlich keine Postkarten aus dem Urlaub. Hier ist seine Antwort.
16: Schreibst du aus dem Urlaub Postkarten?
12: Manchmal schon, ja. Freunde von mir, die schicken mir auch ab und zu noch Karten. Das mache ich auch noch.
10: Ja, kannst du WhatsApp schicken.
12: Es geht ja nicht um eine Statusmeldung, sondern es geht ja einfach um diesen Akt des Schreibens und dafür Zeit nehmen.
10: Ach, du schreibst auch richtig längeren Text drauf, nicht nur schöne Grüße.
12: Nee, wenn dann richtig schreiben.
10: Pro Urlaub, wie viele Postkarten?
12: Maximal eine Handvoll, 3, 4 vielleicht.
10: Ja, schreibt Postkarten, wäre der richtige Tipp gewesen. Ja. Aber das macht doch die Anja auch hartnett, oder? Nee. Schreibst du aus dem Urlaub Postkarten?
13: Nein.
10: Warum nicht?
13: Die Omas, die sich gefreut haben, die gibt's nicht mehr.
10: So, mit deinen Freundinnen.
13: Die kriegen Bilder in die WhatsApp-Gruppe.
10: So. Du hast es eben gerade kurz noch gesagt, während wir Fabian gesehen haben. Oh Mann, die Anja macht WhatsApp-Gruppen. Oder
15: ja, der schickt die macht auch WhatsApp-Status.
10: Ja. Genau. Okay, was ist mit Karl-Heinz?
11: Der rockt das Ding.
10: Schreibst du aus dem Urlaub Postkarten?
17: Nein, das macht doch kein Mensch mehr.
10: So nicht.
17: Heute alles über Handy.
10: So eine schöne Postkarte, mach einen Briefkasten auf. Ach, guck mal, der Karl-Heinz!
17: Als meine Mutter noch gelebt hat, haben wir es tatsächlich gemacht. Die hat sich immer gefreut, aber ansonsten, nee.
16: Was macht doch kein Mensch mehr? Der hat schlechte Laune, der Karl-Heinz. Was war dann?
10: Der Karl-Heinz ist Frankfurter. Schön um den Scheiß.
16: Ja klar, die kann man mal ganz abkleben, aber
10: fragst du, dann ist die nächste Frage ja auch eigentlich ganz gut für ihn. Ne? Fragst du nach dem Weg, wenn du dich verlaufen hast? Wer von den dreien macht das? Wer hat damit kein Problem?
11: Genau.
16: Ich fahre nach Höchst und dann frage ich mich durch.
10: Anja fragt sich durch. Ja, die hat kein Problem damit.
11: Nee, Männer haben da so eine gewisse, genau, Männer haben eine Arroganz. Ich habe die auch. Und ich würde auch nie nach dem Weg fragen. Ich glaube, Frauen haben da weniger Probleme. Das war eigentlich die einzige Überlegung, die ich dabei hatte. Und wieder gesagt, die Karl-Heinz ist so, nee, brauche ich nicht.
16: Wir hatten das hier schon öfters. Und das waren immer die Frauen, die sich das nicht zu schade sind zu fragen. Und wir Männer haben so diesen Stolz.
15: Fabian, der ist souverän und das ist dem auch nicht unangenehm, der steht sich dann auch nicht selber im Weg. Ja. Und er sagt, hey, dann frage ich den doch einfach, das ist ein guter Typ, Fabian.
10: Außerdem ist es doch ganz schön, ein bisschen Kommunikation, da hat man Leute kennen vielleicht, kann man sagen, wo ist hier ein gutes Restaurant oder so.
16: Nee? Ja, das wird so sein.
10: Beim Karl-Heinz?
16: Da will ich nur die Antwort hören.
10: Die hören wir uns so oder so an.
16: Ja, das stimmt, aber...
10: Du glaubst, dass ihr nach dem Weg fragt?
16: Ach, da kriegen wir jetzt wieder was.
10: Machen wir. Okay, schauen wir uns zuerst die Anja an, weil Frauen fragen, haben ja gar kein Problem damit.
11: Nee.
10: Und das überprüfen wir.
11: Ja.
10: Wenn du dich verlaufen hast, fragst du nach dem Weg?
15: Ja.
10: Warum? Man kann aber auch so lange laufen, bis man da ist, sich durchkämpfen.
15: Man muss es doch nicht unnötig kompliziert machen.
10: Das ist ja peinlich. Dann sagen die Leute, oh, guck mal, die weiß ich, kennt sich ja überhaupt nicht aus.
15: Mir ist das überhaupt nicht peinlich. Nee. Ich finde es eher stark, wenn man zugibt, dass man nicht mehr weiterkommt.
10: Ja, hat sie auch völlig recht, natürlich. Und deswegen sind das jetzt 10 Punkte nochmal für dich. Die wird es jetzt aber ganz genauso geben für Karl-Heinz. Der fragt ja auch nach dem Weg, laut Bodo. Fragst du nach dem Weg, wenn du dich verlaufen hast?
17: Ungern, aber manchmal ja. Das macht ein deutscher Mann nicht.
10: Was?
17: Nach dem Weg fragen. Ist mir unangenehm. Ne?
10: Einem Fremden gegenüber zu sagen, ich habe Defizite, ich kenne mich nicht aus.
17: Ja, ich habe versagt, ich weiß nicht, wo es lang geht.
10: Ja, aber du könntest ja in der Stadt sein, der du dich nicht auskennst.
17: Es gibt doch Google Maps inzwischen.
10: Er fragt nicht nach dem Weg.
15: Oha!
10: Das ist mein Vorteil, ich bin ja kein deutscher Mann.
16: Ach so.
10: Ich muss ja dann allerdings auch so fragen. So, fehlt uns noch der Fabian, der hat kein Problem damit. Entspannter Typ, fragt natürlich nach dem Weg. Bisschen Kommunikation, macht doch Spaß. Wenn du dich verlaufen hast, fragst du nach dem Weg?
12: Meine Art, der Ort.

0: da rausgezogen zu werden, wo ich dann denke, zahl einfach diese 2,60 Euro oder warte halt noch 5 Minuten. Aber ja.
1: Wer von den dreien ist denn auch jemand? Wer von den dreien ist schon mal schwarz gefahren? Was glaubt ihr?
2: Es gibt immer einen Grund. Aber
1: Karl-Heinz sagt von sich selber, er ist harmoniebedürftig. Also wenn man erwischt wird, ist nicht so harmoniebedürftig die Situation. Schon ein bisschen peinlich. Andererseits, ich meine, Karl-Heinz ist ein gestandener Mann und sagt, hier was, ich habe keine, mach weiter. Hier, 6 Euro.
3: Das habe ich gedacht am Anfang. Ich switch jetzt aber nochmal schnell um auf den Fabian. Ich glaube, alle, also jeder, der jetzt sagen wird, er macht das, macht er auch nur, weil er gerade keine Zeit hat und nicht, weil er sagt, ich habe kein Geld. Bei mir war es früher so, ich hatte wirklich kein Geld. Ich bin mein halbes Leben lang schwarz geworden, weil ich wirklich halt einfach das Geld manchmal nicht hatte. So.
1: Ja, ja.
3: Aber das glaube ich, das, ja, ich Fabian. Ja, du.
1: Hättest du uns doch angehört, hätte doch was gesagt, oder?
0: Ich glaube, Anja ist das schon mal. Das war wie bei mir.
1: Die hat ja auch gesagt, sie ist sehr spontan. Vielleicht hat sie gesagt, komm, wir sparen spontan. Ach, komm, ihr, komm ach, egal. Ja.
2: Keine wenn, Zeit gehabt. Ich habe keine Landwirt, ich lade. Aber der Karl-Heinz wird vielleicht so was wieder sagen, wie wir machen das nicht oder so.
1: Ja, oder bei der Eintracht. Ja, er geht zur Eintracht. Ja,
2: hat
1: er,
2: Samstag, wenn du hinfährst oder Spiel ist. Und dann
1: Bahn ist bumsvoll.
2: Bahn ist bumsvoll.
0: Andererseits aber ist es nicht so, dass
2: in der Dauerkarte ist nicht drin zu sparen. Der Mann hat viel Geld. Der ist, was weiß ich da, Logistikvorstand, Chef. Es geht ihm nicht ums Sparen. Es geht ihm um die Situation. Da, ja, das war da hektisch und dann wollte Anpfiff nicht verpassen. Doch, ich bleib dabei.
1: Also hat er ganz bewusst gesagt, ach,
2: guck. Augen zu und das. Ich sage, Karl-Heinz fährt
1: schwarz.
2: Schwarz.
1: Ist schon, also ist,
2: also nicht ist, fährt, schon, mal
1: ist schon mal schwarz gefahren. Ticket.
4: Bist du schon mal schwarz gefahren?
5: Ja, aus Versehen.
4: Wieso aus Versehen?
5: Weil der Automat nicht ging und keine Zeit mehr hatte auf irgendeine andere Lösung.
4: Ja, da kann man sich doch über die App einziehen oder sowas.
5: Doch,
4: oder?
5: Da gab es damals keine App.
4: Schon lange her.
5: Naja.
0: Das gilt nicht.
1: Leider kein Schwarzfahren.
0: Du hast gesagt absichtlich, ne?
1: Absichtlich
0: voll im Bewusstsein.
1: Und es war auch bewusst eingestiegen ohne Ticket, aber der Automat war kaputt, dann zählt das nicht als Schwarzfahren. Wenn du sagst, hier der Automat 32, 14.
2: Der Automat war kaputt?
1: Ja, dann ist kein Schwarzfahren.
2: Kannst du es nochmal
1: sehen? Wie kannst du es nochmal sehen?
2: Der ging nicht oder er hat nicht verstanden.
1: Eben, dann ist es kein Schwarzfahren.
3: Sorry, also wenn der Automat nicht geht, ist ja sogar von der Bahn legitimiert, dass man dann fahren darf.
1: Genau.
2: Hört doch auf.
1: So. Ich kenne mich ja nicht aus. Wir kommen jetzt zu Fabian, der ist auch schon mal schwarz, also der ist schon mal schwarz gefahren. Nicht, weil der Automat kaputt war, sondern aus anderen Gründen.
4: Bist du schon mal schwarz gefahren?
6: Also vorsätzlich nicht. Ich bin schon mal schwarz gefahren, hatte aber kein Geld und keine Karte und musste trotzdem nach Hause. Und dann bin ich einfach eingestiegen und habe gehofft, dass alles gut geht.
4: Ja, das ist ja auch vorsätzlich.
6: Vorsätzlich ist ja wirklich so planvoll, ich fahre jetzt schwarz.
4: Ja, aber hast du dich versteckt auf dem Klo oder?
6: Nee.
4: Ja, dann kommt da irgendwann ein Schaffner.
6: Wenn ein Schaffner kommt, dann zahlt man halt dafür, ne?
1: Obwohl man kein Geld dabei hat. Also ganz rund war die Geschichte von ihm nicht und Vorsatz war das selbstverständlich. Verständlich. Also er ist mit Absicht schwarz gefahren, sind wir uns einig.
3: Bodo, ist das in Ordnung, oder?
1: Ja, er hat jetzt wieder, diese Runde ist er jetzt noch beleidigt, das kennen wir schon bei ihm. Ja, jetzt macht er wieder so. Möchtest du mit dem Juristen, vom Justiziar sprechen, vom Hessischen Rundfunk? Intendant, sollen wir irgendjemanden holen, Krankenwagen?
0: Jetzt komm, jetzt gucken wir mal, was bei Anja geht.
1: Eindeutig, dass bei Anja ist. Anja ist schon schwarz gefahren.
2: Er behauptet von sich selber, dass er schwarz gefahren ist. Aus Versehen.
4: Bist du schon mal schwarz gefahren?
7: Ja, vor gar nicht allzu langer Zeit in München.
4: Auch in München, lieber Sheriff.
7: Weil die Bahn so voll war, dass ich gedacht habe, wenn sie jetzt kontrollieren, sind sie selbst dran schuld.
4: Du bist erst runter am Bahnsteig, das ist ja schön voll.
7: Das war absehbar. Wir sind zum Fußball gefahren.
4: Ja, trotzdem muss man doch ein Ticket kaufen. Das ist ja Erschleichung.
7: Ich hab's aber nicht gekauft.
4: Ja, wenn das jetzt alle machen würden, der ÖPNV bricht zusammen.
7: Glaube ich nicht.
1: Also war ziemlich viel Vorsatz, würde ich sagen. Ja. Also es war auf jeden Fall ein richtiger.
0: Da war auch kein bisschen Reue dabei. Ja, genau. Nichts, Sir. Und ich würde es wieder tun.
1: Okay, was steht denn in Artikel 1 des deutschen Grundgesetzes?
3: Die Würde des Menschen ist unantastbar.
1: Die Würde des Menschen ist unantastbar, ganz genau. Genau. Wer von den dreien hat es gewusst?
2: Wenn der Automat nicht geht, ist es nicht Schwarzfahren. Artikel 2. Wer kennt Artikel 1 des Grundgesetzes?
1: Wer kennt Artikel 1 des deutschen Grundgesetzes? Fabian weiß das?
3: Ja, das, ich glaube, Fabian ist ein guter Typ und der kennt sich auch mit Politik so ein bisschen aus. Der hat überall so reflektiertes Wissen. Und ich finde, also wenn ich das sogar weiß, dann ist es was Allgemeingültiges, was man weiß. Und deswegen sage ich, Fabian weiß es.
1: Die Würde des Menschen ist unantastbar, das weiß auch Anja.
0: Mhm.
1: Weil?
0: Ich glaube, Anja ist so eine, die sich selber immer mit ihrem Wissen überrascht.
1: Mhm.
0: Und das wird jetzt auch relativ fix aus ihr herauskommen.
1: Mhm. Ja. Bodo, bist du wieder dabei? Oder?
2: Ja, ja, ich mache natürlich. Ich muss ja mich beteiligen am Unterricht. Es ist ja auch egal, was ich drücke, sind eh null Punkte. Karl-Heinz weiß es, der hat sogar so ein Brett an der Tür. Oder
1: auch über der Wohnungstür hängen oder was? Die Würde des Menschen?
2: Ist unantastbar.
1: Steht da.
3: Auf dem Fußabtreter wäre auch nicht.
1: Ich guck mal schnell, Karl-Heinz. Ich hoffe, Karl-Heinz hat es gewusst und er kriegt seine 10 Punkte, wenn er mitspielt.
4: Was steht in Artikel 1 des deutschen Grundgesetzes?
5: Ich glaube, die Würde des Menschen ist unantastbar.
4: Glaubst du?
5: Ich bin mir zu 90% sicher.
4: Und die anderen 10% sagen?
5: Ich

0: keine Alternative.
1: Also die Würde des Menschen
0: ist unantastbar.
2: Tja, das war leider nur zu 90%.
3: Ja, weil das so lustlos daher ist.
2: Ja, das kann man nicht zählen.
3: Ohne Würde und
2: ja, ne? Das ist halt auch klar, das sind keine Punkte. Ne? Nein, du hast 10 Punkte bekommen.
4: Alles willkommen gut. Im Spiel.
2: Er hat das natürlich gewusst und das werden wir jetzt ganz genauso hören, sagt Hartnett von Anja. Yes.
1: Was steht denn in Artikel 1 des deutschen Grundgesetzes?
4: Alle Menschen sind gleich.
1: Fertig.
4: Ja.
1: Wo weißt du das? Noch aus der Schule? Oder hast du das Grundgesetz zu Hause Toilette hängen? Oder?
4: Nein, ich habe es auch nicht im Regal stehen. Das weiß man einfach. Wenn ich jetzt falsch war, dann ist es so.
2: Ja, es ist so.
4: Es ist
2: Artikel
4: so.
2: 3.
4: Es ist Artikel.
2: In Artikel 3 ist das mit dem gleich. Und Fabian wird aber das nicht durcheinander bringen.
5: Nein.
2: Er wird uns die Würde nennen.
1: Artikel 1, deutsches Grundgesetz. Da steht:
6: Die Würde des Menschen ist unantastbar.
1: Das ist der erste? Steht ja nicht irgendwas mit alle gleich?
6: Nee, das ist die Würde auf jeden Fall.
1: Die Würde. Ja,
6: ja. Ich finde es einfach auch wichtig als Prämisse im Umgang miteinander.
2: Gut, schöne Antwort. Richtig, jawohl. 10 Punkte dazu. Ja. Wo bildet man eigentlich die Rettungsgasse auf einer mehr als zweispurigen Autobahn? Fahrt ihr mal Autobahn mit dem Auto? Ja, seid ihr Autofahrer? Wo bildet man die?
5: Zwischen links
2: auf der Autobahn.
5: Ja, also zwischen der Überholspur und der Mitte.
2: Und was ist, wenn es drei Spuren sind?
5: Dann ist auch immer die linkste, die allerlinkeste nach links, alle anderen nach rechts.
2: Und was ist, wenn es vier Spuren sind?
5: Auch dann sind alle drei nach rechts und die eine nach links.
2: Das kann man sich merken mit der Hand, ne? Angeblich, also das ist immer das. Ja, aber das ist die eine Spur und die anderen müssen alle rüber.
4: Ja.
2: Whatever. Wer von den dreien hat das gewusst, dass man so die Rettungsgasse bildet, wie ihr das beschrieben habt, war genau richtig. Also die an der Leitplanke ranfahren, fahren ganz nach links.
5: Und die anderen?
2: Alle anderen fahren ganz nach rechts. Nach rechts.
4: Oder
2: Karl-Heinz weiß das, weil...
4: Karl-Heinz ist Autofahrer.
2: Speditionskaufmann.
4: Ist früher auch zu seinen Gigs gefahren und ja, so. Das weiß der. Und in der Zwischenzeit hängen ja tatsächlich auch überall Schilder, wie eine Rettungsgasse gebildet wird. Und das weiß der.
2: Fabian, kriegt das auch hin?
5: Der hat ja gerade in der letzten Antwort was gesagt von dieses Gemeinschaftsding. Und es ist wichtig, dass wir aufeinander achten. Und das, finde ich, gehört auch in diese Sparte, dass man eben... wenn man eben zum Beispiel jetzt nicht betroffen ist vom Unfall, aber dass man wenigstens dafür sorgt, dass die Rettungskräfte durchkommen. Deswegen glaube ich, ist das auch eine wichtige Sache
2: für ihn. Und er wohnt in Volkmarsen, arbeitet bei einem großen Hersteller für Premium-Küchengeräte, wie er sagte. Wahrscheinlich ist das der in Gütersloh. Also das ist ja auch relativ viel Autobahnfahrerei für ihn, jobmäßig. Wahrscheinlich weiß es auch deswegen.
5: Bei den Jungs bin ich mir nämlich beim Fabian nicht sicher.
4: Nee? Ich bin mir bei Fabian auch nicht sicher.
5: Ich glaube, dass Anja sogar noch mal sich da jetzt neulich informiert hat. Weil es ging ja immer wieder auch durch die Medien, weil das ja mitunter wirklich gefährlich ist, wenn man das nicht macht.
2: Auf einer mehrspurigen Autobahn, die ganz linke Spur fährt nach links und alle anderen Spuren, wie viele das auch immer sind, auf der rechten Seite fahren nach rechts. So bildet man eine Rettungsgasse. Und Anja, glaub Bodo, weiß das.
1: Wie bildet man denn die Rettungsgasse auf einer mehr als zweispurigen Autobahn?
4: Dass die linke Spur nach ganz links fährt und die mittlere Spur dann rechts. Und die Außen sollten dann auch ein bisschen nach rechts fahren.
1: Und wenn sie vierspurig ist?
4: Auch da bleibt es dabei.
1: Wo weißt du sowas?
4: Das steht auf jedem Feuerwehrauto hinten drauf.
2: Ja gut, stimmt, da steht nämlich auch drauf.
5: Das war jetzt auch alles korrekt.
2: Das war auch komplett richtig. Also wenn das drei Spuren sind, muss die mittlere und die rechte, die müssen sich beide...
5: Ein bisschen nach rechts. Du würdest vielleicht sagen, nein, die müssen ganz nach rechts.
2: Ganz nach rechts müssen sie.
5: Weil wenn der Automat nicht geht, dann ist es ja...
2: Der Karl-Heinz, Speditionskaufmann, schon viel rumgefahren.
5: Ach so.
2: Wird das was?
5: Speditionskaufmann, das habe ich irgendwie überhört. Na dann, klar.
2: Das hat er doch vorhin gesagt.
5: Ja, habe ich vergessen. Okay, klar.
1: Die Rettungsgasse auf einer mehr als zweispurigen Autobahn, wo bildet man die?
0: In der Mitte. Die Linksfahren müssen ganz links fahren und die Rechtsfahren müssen Richtung Standstreifen fahren.
1: Ja, jetzt haben wir dreispurig.
0: Die müssen sich entscheiden. Die müssen entweder links oder rechts fahren. Die Mitte muss freigemacht werden.
1: Man muss die mittlere Spur komplett räumen sogar.
0: Ja.
1: Was ist bei einer vierspurigen?
0: Eine von beiden mittleren Spuren muss freigemacht werden. Da eine Regel ist, dass...
1: Natürlich ist da eine Regel.
0: Dann ist es eine Regel, die ich nicht kenne.
5: Das könnte sich durchaus... 100 Meter ist die Spur.
2: Karl-Heinz diskutiert erstmal. Nee, du da. Ja, also
4: Reißverschlussverfahren macht er nach außen.
2: Genau, also wir uns einig, das haben wir nicht gelten lassen. Und Fabian wird uns das aber jetzt richtig erklären, hoffentlich. Obwohl er kein Speditionskaufmann ist. Und das war für dich das Totschläger-Argument.
5: Menschenfreund.
1: Auf einer mehr als zweispurigen Autobahn, wo bildet man die Rettungsgasse?
6: Die linke Spur, die fährt nach ganz links, dann ist die Rettungsgasse und dann sind zwei rechts.
1: Irgendwas auf der vierspurigen?
6: Wahrscheinlich in der Mitte. Zwei rechts, zwei links. Es gibt ja mal welche, die das besser wissen und dann mache ich das einfach so, dass das passt.
4: Das war auch nicht richtig. Das ist nicht richtig.
5: Aber
2: auf einer vierspurigen hat er gesagt, die beiden rechts fahren nach rechts und die beiden links fahren nach links.
4: Das ist genau wie Karl-Heinz beantwortet. Halt der kommt in der Mitte.
5: Okay. Das ändert sich nicht.
2: Ja,
5: okay. Er ist hier der Zeremonienmeister.
2: Ja.
5: Du hast recht, er hat es falsch gesagt.
2: Ja. Bodo und Hatted haben jeweils 20 Punkte und es führt Kosu mit 40 Punkten. Siehste, und Sie können auch bald mal ein Straßenstar sein, wenn Sie möchten, oder uns einen Straßenstar vorschlagen. Das Ganze unter straßenstars.de. Und Hatted darf sich jetzt zuerst Ihren Straßenstar aussuchen, zu dem du zwei Fragen gestellt bekommst, den du glaubst, gut einschätzen zu können.
4: Ich bin der Meinung, ich spüre hier Karl-Heinz-Vibes. Ich habe das Gefühl, keine ich spüre Rücksicht. Hier Fabian-Vibes. Deshalb entscheide ich mich aber auch voller Freude und Überzeugung für Anja.
2: Gut, dann Bodo, spielst du mit Karl-Heinz und du spielst tatsächlich mit Fabian. Wunderbar. Ich habe Anja gefragt, ob sie sich schon mal ausgesperrt hat. Ist ihr das schon öfter passiert?
4: Öfter?
2: Ja.
4: Nee? Ich glaube nicht. Öfter nicht. Der ist es schon mal passiert, aber sie öfter.
2: Sie ist gut organisiert. Sie sagt, sie ist hibbelig, weißt du, die soll
4: ja
2: aus dem Haus
4: raus. Ja. Aber guck, nee, ich habe das Gefühl, Anja ist schon sortiert.
2: Mhm. Halt, Moment. Wir spielen mit Veto. Mhm.
7: Aber ich traue mich nicht.
4: Wieso, also, du hast auch nicht so viele Punkte jetzt. Ich würde mal ein bisschen beiflach halten, Freund.
2: Ich dachte, du wolltest genau andersrum argumentieren. Also wenn jetzt, du hast, was hast du denn schon zu verlieren? Nix.
7: Stimmt.
4: Ja. Komm. Ganz ungeniert, ne?
7: Direkt, dass sie sagt, das ist so ein Ding bei mir, echt. Ich bin da
4: total. Zocker.
2: Hier ist Anja aus Antwort. Hat sie sich schon öfter ausgesperrt? Hast du dich schon mal ausgesperrt zu Hause?
8: Ja, gerade die Tage.
2: Ja, wieso?
8: Weil ich meinen Schlüssel im Auto gelassen habe und habe die Garage zugemacht.
2: Weil du so ein bisschen hibbelig bist?
8: Das ist so.
2: Kann auch zweimal im Jahr passieren oder sowas. Ja, und was machst du dann? Jedes Mal Schlüsseldienst?
8: Gehe ich zu meinen Nachbarn oder rufe meine Kinder an? Alle haben Schlüssel.
2: Also ist schon öfter passiert. So. Das ist das Ding, wenn man den Schlüssel irgendwo abgegeben hat, dann ist man nämlich nicht mehr so organisiert, weil man denkt, ich kann zu Nachbarn gehen, Schlüssel holen.
4: Anja.
2: Aber das war echte Menschenkenntnis. Das hast du natürlich mit einberechnet, ne, Bodo? Dass
7: ich liebe die Sendung. Ja, das ist schon
2: klar. Der Karl, Bodo, der Karl-Heinz, hat er einen Notgroschen?
7: Was ist das?
2: Er soll man ja haben. Das heißt, man
7: hat so, drei bis fünf
2: Monatsgehälter, wenn man die Waschmaschine kaputt geht oder sonst irgendwas. Ja. Nicht alles Geld irgendwo fest angelegt oder, ausgegeben.
7: Das hat er. Der hat so ein kleines Konto, das wird auch schon mal benutzt für einen kleinen Urlaubsextra, aber in der Regel ist es halt so da, Spülmaschine kaputt oder Autodefekt. Ja.
2: Hat er. Ja. Kein Veto von euch?
4: Ich
2: Er hat einen Notgroschen, sagt ihr auch. Hast du einen Notgroschen?
0: Tatsächlich ja. Wegen Krieg und wegen Corona. Könnte ja immer ernster werden. Was Wladimir so vorhat. Man kann kein Bargeld mehr abheben. Da habe ich mir gedacht, komm, leg mal irgendwas hin.
2: Also hier die Heckler und Koch und daneben das Bargeld.
0: Und den Morgenstern.
2: Hat er offensichtlich eher im Kopfkissen, aber er hat einen Notgroschen. Der Fabian, hat der gewusst, wer das Bild Mona Lisa gemalt hat?
5: Leonardo da Vinci.
2: Ja?
5: Ja.
2: Ich komme immer durcheinander. Oder war es Michelangelo?
5: Nee, es war Leonardo da Vinci.
2: Aber der war doch ein Erfinder.
5: Und er war Künstler. Eine sehr helle Leuchte.
2: Mhm. Ja. Was mit Fabian? Weiß er das auch, dass Leonardo da Vinci war? Oder kommt er durcheinander?
5: Tatsächlich glaube ich, dass er auch so ein bisschen kunstaffin ist und dass ihm das gefällt. Und dass er sich auch schon mal die Mona Lisa im Louvre angeguckt hat. Aha. Und
2: wo?
5: In Paris. Ja klar. Hast du nicht...
2: Ihr kennt euch noch nicht so lange. Mach weiter.
5: Mach weiter. Genau. Fabian weiß es. Hat jemand Einwände?
4: Nee.
7: Deshalb lassen wir es so.
2: Ja?
7: Und es sei dir gegönnt.
2: Also, dann... Wer malte das Bild Mona Lisa?
6: Noch nie gesehen in echt. Hängt im Louvre in Paris.
2: War das ein Franzose?
6: Leonardo da Vinci.
2: Ja, das ist Italiener.
6: Ja.
2: Es gibt da noch Michelangelo.
6: Ja, stimmt.
2: Das ist doch ein Italiener. So ein Vogel.
6: Dann wird es eher der Michelangelo gewesen sein.
2: Ja, warum?
6: Der ist der große Maler. Ich meine, Leonardo hat auch gemalt, aber hat auch viele andere Dinge gemacht. Ne?
2: Du bleibst dabei?
6: Ja, Michelangelo.
5: Oh! Roberto, jetzt möchte ich gerne meinen Anwalt einschalten.
2: Wieso?
5: Bodo?
2: Bodo ist jetzt gar nicht dein Anwalt. Da kennst du Bodo auch noch nicht gut genug.
5: Du kannst
2: Bodo, ich hab das ganz gut.
5: Du kannst doch nicht jemand, der die richtige Antwort gibt, sagen, ah nee, oder was doch der andere ist.
2: Wir unterhalten uns da.
5: Wow, Roberto.
2: Ich habe ihn ja nicht gezwungen.
4: Also ich halt den Ball flach mit meinen 20 Punkten. Komm.
5: Ich weiß,
2: du kannst mir mal eher sagen, was eigentlich OSZE bedeutet.
5: Boah.
2: Organisation
4: für
2: Sicherheit
4: und Zusammenarbeit
2: in Europa. Oh. Genau, hat das die Anja gewusst? Hat sie das hinbekommen?
4: Ich glaube ja an Anja, aber ich glaube, sie kommt da durcheinander.
2: Kriegt sie nicht hin. Kein Veto von euch? Hat sie ja auch nicht gewusst.
4: Es ist schwierig und es gibt andere Abkürzungen, finde ich, die hat man mehr parat als OSZE. Ja. Glaube ich jetzt, let's see. Ja.
5: Darf ich noch?
2: Ja,
5: ich habe gerade irgendeinen Geistesblitz. Irgendwas hat mir gesagt, mach's. Ich weiß nicht, warum ich mach's.
2: Sie weiß es doch.
5: Ja.
1: Was bedeutet denn OSZE?
8: Das ist irgendein Komitee, das olympisches, offizielles.
1: Also irgendwas mit Sport, irgendwas
8: ja,
1: mit Olympia?
8: Ich denke mit Sport und könnte auch Olympia sein, auf jeden Fall Sport.
4: Deutschen Olympischen Sportbund verwechselt.
1: DOSB oder wie auch
4: immer. DOSB, genau.
1: Genau, ja. Tja, Punkte für dich, Punkte weniger bei Kostu für sein Veto. Der Karl-Heinz.
7: Wieso werde ich denn jetzt Computerspiele? Ist auf Reisen, da könnte man auf dem Weg dahin, könnte man ein bisschen daddeln. Ich spiele selber auch hier und da mal irgendwas. Komm.
1: Er spielt was, sagst du? Ja. Spielst du Computerspiele?
0: Nein, doch, ich spiele online Skat.
1: Warum triffst du nicht mehr mit zwei Kumpels?
0: Mache ich auch, treffen uns nur einmal im Monat und online zu Hause, wenn mir langweilig ist oder der Film zu langweilig ist, dann spiele ich nebenbei Skat.
7: Jetzt ist wieder die Frage.
1: Och, das lassen wir natürlich als Computerspieler. Er sitzt am Computer und spielt was, also wenn es jetzt ein Tablet oder ein Handy oder sowas ist, auf jeden Fall spielt er online oder spielt er was. Er hat total Glück gehabt. Der Fabian, ist der Mitglied in einem Verein?
5: Oh. Nee.
1: Nee?
5: Nee. Wirkt nicht wie jemand, der im Verein... Also ich
7: informiert, die haben ein sehr gutes Vereinsleben. Ich kenne mich da oben aus. Meint jetzt ehrlich.
5: Was macht man da so?
7: Ja, die machen ein bisschen Karneval, ein bisschen so...
1: Feuerwehr, alles mögliche.
7: Ich weiß es deshalb nicht, aber ich sage mal...
5: Ich lade dich herzlich ein, ein Veto einzulegen.
1: Es wäre jetzt komisch, wenn du keins anlegen würdest.
4: Ja. Ich hatte jetzt im Kleingarten.
1: Und hat er dann auch sofort eins angelegt, weil du hast irgendwie jetzt zugehört?
4: Nein. Ich glaube, dass der wegen seinem Garten im Kleingarten
7: war. Irgendwas hat er. Kleingarten, Kultur oder Feuerwehr oder Gefrierhaus, keine Ahnung. Irgendwas gibt's.
4: Ja. Glaube ich auch.
1: Bist du Mitglied in einem Verein?
6: Ich bin Mitglied in zwei Sportvereinen. Bei dem einen Verein, da gehe ich hauptsächlich zum Spinning, beim anderen Verein Bogenschießen.
1: Und Spinning machst du dann auch so richtig so mit so Techno-Musik? Oh Gott,
6: genau.
5: Ein Spinning-Verein, sowas gibt's?
1: Ja, warum nicht?
4: Ja, schon.
1: Auf jeden Fall ist er in einem Verein. Und jetzt haben wir einen richtig schönen spannenden Punktestand. Wir haben den Kosso, der eben noch geführt hat, mit 30 Punkten. Du hast also weniger Punkte als vorher.
5: Das war der Wendepunkt, weißt du? Aber du weißt hoffentlich, was der Punkt war.
1: Ja, natürlich. Ja, okay. Hat mit 50 Punkten und es führt Bodo. Obwohl er um Punkte betrogen wurde. 80 Punkte, Wahnsinn. So, mein finales Angebot.
9: Ihr kriegt mich nicht klein hier.
1: Ich habe den dreien 10 Euro angeboten und dafür wollte ich aber eine halb gefüllte Gießkanne über ihn ausleeren.
5: Okay.
1: Das ist eine richtig große Gießkanne. Ihr kennt diese grünen Gießkannen. Genau, das ist wirklich viel.
5: Ja.
1: Und kommt dann so als Rainshower auf einen runter. Anja hat gesagt, nee, lass mal.
4: Nee, ich weiß es nicht. Ich habe es eingegeben. Das war mein erster Impuls. Und dann dachte ich, aber die Anja, die ist auch schon auch mal für so einen Spaß zu haben. Weißt du? Die ist so, die ist da nicht so zimperlich irgendwie. Und jetzt aber so nass nach Hause gehen.
1: Also Fabian hat es gemacht. Du kannst ja noch mal weiter überlegen.
5: Nee, ich habe mich jetzt einfach meinem Schicksal ergeben und hätte eigentlich gedrückt, er macht's nicht. Aber da alles gerade schief läuft, tippe ich jetzt mal einfach andersrum und glaube, er macht's einfach, weil man das nicht vor dem denken wird und er macht es trotzdem.
1: Der Karl-Heinz hat das T-Shirt an, True Athletes und so, also echt Athleten und ich weiß nicht was, aber trotzdem sagt er dann, oh nee, lass mal.
7: Er guckt die ganze Zeit anders. Also er guckt eher so wie, lass mich bloß in Ruhe.
1: Also okay.
7: Ich habe zwar hier Spaß, aber komm mir nicht, also nein.
4: Anja, machst du das?
7: Nee, macht er nicht.
4: Oh, ich weiß es, ich habe keine Ahnung. Ich habe jetzt einfach 50-50, ich mache jetzt so.
1: Und was grummelst du jetzt hier
4: Also du grummelst wie Karl-Heinz, hör mal.
5: Er versucht sich hineinzuversetzen in die Person Karl-Heinz.
7: Das ist echt schwierig, weil der hat sich selber ins Spiel gebracht. Der hat gesagt, ich würde gerne meinen Straßenstars
1: mitnehmen. Ja.
7: Am Schluss sagt er dann, ja, nee, also das will ich jetzt nicht.
1: Ja. Jetzt macht das doch. Wir gucken uns erst Anja an, die hat es getan.
4: Bei mir ist er ehrlich.
1: Nach langem Überlegen.
4: Egal,
1: diese Gießkanne leere ich über dir aus, kriegst 10 Euro.
8: Ich möchte nicht nass werden, nein.
1: Du lehnst
8: das
1: Angebot
8: ab. Da bin ich jetzt pinsig.
1: Kurz und knapp, sie ist pinsig.
4: Ja, aber dann war doch mein erster Impuls richtig.
1: Ja, der war eigentlich der richtige. Und du hast alle Punkte gesetzt, hast keine Punkte mehr. Fabian, eigentlich würdest du sagen, er macht's nicht, aber es ist die ganze Zeit falsch gelaufen, ist, sagst du, er macht's.
5: Genau.
1: Mhm. Gießkanne über dir leeren, 10 Euro kassieren.
6: Ey, ehrlich, ich muss sagen, heute ist kein heißer Sommertag und ich bin erkältet. Ja?
1: Man soll auch mal kalt duschen, damit man hart wird.
6: Nee.
4: Ah.
5: Bodo, jetzt kommt's drauf an.
2: Was ist jetzt mit ihm los?
5: Ich fände es tatsächlich am
10: aufgeregt.
5: Ohne Bodo, aber sag mal, es wäre doch fair, jetzt, wenn wir jetzt alle mit 0 Punkten rausgehen.
10: Aber jetzt wäre es doch, das ist
4: der hat keine, ja. Der hat nicht alles gesetzt.
2: Es wäre aber ganz klar, wenn er einfach nicht alles gesetzt
4: hat. Der hat nicht alles gesetzt.
2: Schauen wir mal, hier ist Karl-Heinz. Karl-Heinz hat's gemacht, sagt Bodo, wirklich oder nicht?
1: 10 Euro, ich leere diese Gießkanne über dir aus.
0: Erstes Geld.
1: Nee, erst die Gießkanne.
0: Jawohl. Toll. Vielen Dank.
2: Er hat es getan. 70 Punkte gesetzt, nicht alle. 150 Punkte, unser Gewinner. Heinz Bodemann mit 150 Punkten vor Anne Desai und vor Kosu mit heute 0 Punkten. Dankeschön, Karl-Heinz, Anja und Fabian fürs Mitspielen. Dank Ihnen fürs Zuschauen unter straßenstars.de. Können Sie auch gerne mal mitspielen, wenn Sie möchten. Und weitere Folgen in der Mediathek sofort gucken. Tschö. Bodo. Ich freue mich, dass du es bist.

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12: Darin steckt die Energie, die Welt zu retten. Im Handkäse. Das schönste aller Bundesländer. Hessen wird 80 Jahre alt. Das wird auf viele Arten und Weisen gefeiert, aber auf eine ganz besondere jetzt auf dem Domplatz in Fulda. Das Mastermind hinter Badesalz, Henny Nachtsheim, hat ein wunderschönes Comedy-Musical geschrieben. Und das gibt es jetzt. Es heißt Der allmächtige Handkäse.

0: Wir schreiben das Jahr 2126. Wenige Jahre zuvor hatte die Erde schon beinahe ihren Geist aufgegeben. Durchgeknallte Politiker, allgemeiner Fachkräftemangel, immer absurdere Millionengehälter für Fußballer, die Erhöhung der Preise für Meerschweinchenfutter. Vor allem aber der fortgeschrittene Klimawandel hatten die Erde so gut wie unbewohnbar gemacht. Natürlich hatten Wissenschaftler auf der ganzen Welt versucht, Lösungen zu finden, aber letztendlich war es nichts weiter als ein Zufall, der die Erde gerettet hatte. Ein Laborunfall an der Johann Wolfgang Goethe-Universität in Frankfurt am Main.
1: Mamas Handkäse ist einfach der Beste. Mein Handkäse!

0: Die pulsierende gelbe Scheibe erwies sich als derart kraftvoll, dass sie bald darauf von dem umfunktionierten Kernfusionsreaktor in Biblis aus Energie für die gesamte Erdbevölkerung produzierte. In seinem alleinigen Besitz stieg das neu geschaffene Imperium Hessen an die Spitze der internationalen Staatengemeinschaft auf. Angeführt von seiner charismatischen Herrscherin Sandjana.
1: Ich grüße euch alle. Ein Hoch auf unser stolzes Imperium Hessen.
0: Die Entstehung der neuartigen Substanz bleibt bis zum heutigen Tag rätselhaft und konnte in vielfachen Experimenten nicht nachgebildet werden. Und so untermauert die Regierung ihre eigene Vormachtstellung in der religiösen Verehrung des allmächtigen

0: Der Showteil wäre beendet.
1: Die Leute haben es euch abgekauft.
0: Wie ist die Lage im Reaktor, Commander?
1: Negativ. Der allmächtige Hand Kays verliert weiterhin an Kraft.
0: Ursula, Analyse.
2: Das mache ich gerne für dich. Einen kurzen Moment, bitte. Einen kurzen Moment, bitte.
3: Oh, geht das nicht etwas schneller?
2: Einen kurzen Moment, bitte.
0: Was sagen Ihre Daten, Commander?
1: Es ist ein Rätsel. Keiner weiß, wie das Ding entstanden ist und keiner weiß, was jetzt falsch läuft. Ja, selbst unsere KI nicht.
2: Einen kurzen Moment, bitte.
0: Ursula, reiß dich zusammen!
2: Ursache unbekannt. Meinen Berechnungen zufolge geht die Energieversorgung des allmächtigen Handkäs in 12 Tagen, 22 Stunden und 3 Minuten gegen Null. In der Folge ist der Fortbestand der Menschheit ungewiss. Entschuldigung, ich korrigiere. Vollkommen unwahrscheinlich.
0: Nein, dann gibt es nur noch eine Lösung.
1: Ihr meint doch hoffentlich nicht ihn.

0: Sandhjana, Schätzchen, da ist er, dein Lieblingswissenschaftler. Gut, ihr Leute, für die, die mich nicht kennen, werden so viele nicht sein. Ich darf mich ganz kurz vorstellen. Gestatten, mein Name ist Doc Bamble. Da müsst ihr nicht gleich ausflippen, gell? So ist es immer. Egal, wo ich auftauche, die Leute rasten aus, ja? Was soll ich machen? Ein Checker ist ein Checker. Ein Spitzklicker ist ein Spitzklicker, ja? Ja. Perfektion kann man nicht lernen, perfekt ist man oder man ist es nicht. Weißt du, als der liebe Gott Schönheit und Verstand verteilt hat, da hat er gesagt, dem Typ, dem gebe ich gerade die doppelte Portion. Ja, ja, ja. Aber egal, genug von mir, was ist dann überhaupt los?
1: Fast kompletter Totalausfall.
0: Oh, das heißt, euren Handkäse macht schlapp?
1: Ja.
0: Die Lutscher darüber haben keine Ahnung oder was?
2: Ich bitte um Einhaltung der Netiquette.
0: Wer ist denn das?
1: Das ist Ursula, unsere KI.
0: Die hat ja mal voll den Durchblick, die Uschi, hä?
1: Und was ist Ihr Ansatz?
0: Ja, pass auf. Wenn wir über den Handkiss sprechen, dann ist das nicht so digitaler Hokuspokus. Dann sprechen wir von der hessischen Seele.
2: Bitte definiere hessische Seele.
3: Jetzt schaut euch mal um hier. Ist alles nicht echt? Und unserem Handkiss geht's deshalb so schlecht?

0: Vorschlag, Doc Bembel.
1: Hessen Power. Ich hole die größten Hessen aller Zeiten genau hierher.
0: Aus der Vergangenheit?
2: Ja, diese Methode ist nach dem aktuellen Stand der Wissenschaft nicht umsetzbar.
1: Sag mal, kann man die da drüben auch mal abstellen? Ja, ja. Das ist, jetzt pass mal auf. Hergeschaut, Achtung. Boiler.

0: Ich präsentiere den Doc Bamble Time Racer.
1: Eine Zeitmaschine?
0: Korrekt, Sandy Baby. Damit hole ich die Jungs hierher und rette die Welt.
1: Entschuldigt, Hoheit, aber der Plan klingt wirklich...
0: phänomenal, oder?
1: Was soll's? Immerhin überhaupt ein Plan. Ursula wird sie begleiten.
0: Oh, ne, die Uschi.
2: Mein korrekter Name ist Ursula.
0: Oh, weißt du was, nerv mich nicht. Okay, andererseits, ich meine, so ein bisschen Begleitung kann ja nichts schaden, gell? Ja. Gut, warum nicht? Dann würde ich sagen, tschö mit Ö, ja? So. Tschüss mit Üs. Ferrero Tschüsschen. So.
1: Unglaublich.

0: Willkommen, Rudi. Herzlich willkommen zum Interview. Die Übertragung beginnt gleich. Naja, 0-0 gegen Island, auch wenn es ein Auswärtsspiel war.
1: Ja, was denn?
0: Naja, du musst doch vielleicht sagen.
1: Gar nichts muss ich.
2: Okay, alle auf Position bitte.
3: Das funktioniert ja wirklich.
4: Ja, was hast du denn gedacht? So.
2: Achtung, wir gehen auf Sendung. Bereit?
4: Schnauze.
3: Beeindruckend. Bekomme ich auch einen Transponder?
4: Ja, den muss man sich erstmal so ein bisschen verdienen.
3: Waldemar Hartmann, Sportreporter. Rudi Völler, deutscher Teamchef 2000 bis 2004.
4: Genau den brauchen wir. Pass mal auf, den Auftritt, den der Rudi gleich hier hinlegt, das ist hessische Seele par excellence. Pass auf, wir knipsen die Pappnasen jetzt wieder an. Wenn der Rudi fertig ist, bringst du ihn raus.
3: Das mache ich gerne für dich.
4: Geh ich mal von aus. So, also.
2: Okay, alle auf Position. Es geht los. In 3, 2, 1 und go!
1: Das ist einfach nicht in Ordnung.
0: Was meinen Sie da jetzt genau?
1: Ja, einfach diese Geschichte immer mit dem Tiefpunkt und nochmal einen Tiefpunkt, dann gibt's nochmal einen niedrigeren Tiefpunkt. Ich kann diesen Scheißdreck nicht mehr hören, muss ich ganz ehrlich sagen.

0: Also ich weiß jetzt ehrlich gesagt nicht, warum diese Schärfe hier reinkommt.
1: Ja, die Schärfe bringt ihr doch rein. Müssen wir uns denn alles gefallen lassen?
0: Aber ich hab doch jetzt gar keine Schärfe da reingebracht,
1: ja,
0: Rudi.
1: Du nicht. Du sitzt hier locker, bequem hier auf deinem Stuhl, hast 3 Weizenbier getrunken, bist schön locker.

0: Aber Rudi.
1: Ja, dieser Scheiß, der da immer gelabert wird.
0: Ich weiß jetzt ehrlich gesagt nicht, ob wir mit diesem Stil hier so weitermachen wollen.
1: Und du sitzt hier locker bequem auf deinem Stuhl und trinkst dein Weizenbier.
0: Also in Island gibt's gar kein Weizenbier, sag ich dir.
1: Ja komm, jetzt sei nicht beleidigt, ist okay.
0: Ich bin ja

0: Hölle! Hier geht es hinaus.
1: Aber ich bin doch von dort gekommen. Lassen Sie bitte meinen Arm los.
2: Was machen Sie da? Sie habe ich ja hier noch nie gesehen.
3: Ja, lass gut sein, Waldi. Alles klar. So.
2: Rudi?
0: Vorsicht! Stufe!

0: So. Das hier ist der Heinz Schenk, das ist der Chef hier.
1: Verstanden.
0: Und dem machst du jetzt mal schöne Augen.
1: Schöne Augen. Verstanden. Schöne Augen?
0: Ja, ihn verführen, so als Frau.
1: Ich habe kein Geschlecht.
0: Jetzt hast du eins, okay? So. Zeit für Improvisation, Uschi.
2: Ja, einen wunderschönen guten Abend, da ist die Kamera. Einen wunderschönen guten Abend, meine Damen und Herren. Herzlich willkommen im Blauen Bock aus dem großen Sendesaal. Die Ehrengäste sind alle da. Herr Ministerpräsident, guten Abend, meine Damen und Herren. Der örtliche Bischof, der Herr Merkwürden, ist auch da. Herzlich willkommen, meine Damen und Herren. Wir haben ein großartiges Programm vorbereitet. Kammersänger Rudolf Schock. Die großartige Anneliese Rothenberger. Unseren Freund, der Fico Torriani. Und los geht's mit einem heiteren Medley unserer drei lustigen Freunde vom Medium ZZ. Herzliches Vergnügen. Ach Gott, was haben wir gelacht hier.
1: Ha, ha, ha, ha! Ich bewundere Sie, Herr Schenk.
2: Also, wenn das so ist, dann darfst du auch ruhig Heinz zu mir sagen, gell? Beschreibe mir uns dann, meine Liebe, wie heißt du?
1: Das werde ich dir gleich verraten, lieber süßer Heinz.
2: Oh, lieber süßer Heinz, also, möchte mal sagen, das klingt vielversprechend, ne? Also, da bekomme ich direkt Lust, dem schönen Fräulein so ein kleines Ständchen zu kredenzen. Reimt sich ja, ne? Dann bewege ich dich doch mal ein bisschen, dass du dich mal so ein bisschen einschunkelst. Was machen wir hier so im Blauen?

0: Das war unser Hessenlied.
1: Hessen ist ein ehemaliges Bundesland der Bundesrepublik Deutschland.
0: Oh, ja, sicherlich, ja, aber hat's dir gefallen?
1: Toll.
0: Geh mal bei mich bei, ja. Hier sind wir ungestört, da kannst du mir mal verraten, wie du heißt.
1: Keine Kameras in der Nähe?
0: Na, also, nicht, dass ich wüsste, gell?
1: Vorsicht, Stufe!
2: Läuft doch wie geschmiert. Sandy, Baby, du wirst mir noch die Füße küssen.

0: Brüder Grimm und Schwesterchen. Das gleiche nochmal?
1: Sicher, wird wohl noch was dauern, bis wir hier aus Kassel wegkommen.
0: Tja, auf die Verspätung ist Verlass. Na, gut fürs Geschäft.
2: Ach, was ein lecker Stäffchen, herrlich. Ach, herrlich.
3: Jakob Wilhelm, hört mir mal zu. Also, ich hab das alles notiert, was ihr euch in der letzten Stunde so ausgedacht habt. Aber ehrlich gesagt...
4: Ach, glaub mir, Schwesterchen. Die neue Märsche werden der Hammer.
1: Sehe ich auch so. Komm, Charlotte, lies mal vor.
3: Na schön. Also, im ersten Märchen verlaufen sich zwei Geschwister namens Hänsel und Gretel im Wald, kommen an ein Knusperhäuschen.
4: Richtig.
3: Aus dem eine Stimme erklingt, die sie reinlocken will.
1: So ist es.
3: Ja, aber bevor sie das machen, kommt plötzlich der böse Wolf und frisst sie auf.
1: Genial! Damit rechnet keiner!
3: Ja, aber sollte da nicht vielleicht lieber eine Hexe auftauchen?
4: Ja, das ist ja die, der die Stimmen gehört.
3: Ja, und?
1: Ei, die kommt auch raus. Und?
4: Und die frisst der Wolf.
1: Ha! Super!
3: Okay, in der nächsten Geschichte will sich ein Frosch gerade in einen Prinzen verwandeln.
4: Ja.
3: Was aber nichts wird.
4: Nee.
3: Nein, weil kurz davor frisst ihn der Wolf.
1: Och, mein Gott, sind wir heute wieder kreativ.
4: Genies sind Genies. Ja.
3: Im nächsten Märchen erreicht Schneewittchen nach langem Fußmarsch endlich die Höhle der sieben Zwerge.
1: Ja?
3: Ja, aber gerade als sie dort anklopfen will...
4: Klopf, klopf.
3: Frisst sie der Wolf.
1: Ja, genau. Sie will rein, er kommt raus und ha! Weg ist sie.
3: Okay, in der nächsten Geschichte versteckt sich Aschenputtel beim tapferen Schneiderlein, wo sie der Wolf aber findet und auffrisst.
4: Ja, plus das Schneiderlein.
1: Ja, genau. Das schnabuliert er einfach gleich mit weg.
3: Und im letzten Märchen schüttelt Frau Holle gerade ihr Bettzeug aus.
1: Da schneit's aus alle Rohre!
3: Als plötzlich der Wolf hinter ihr steht, um sie...
1: Happa, happa! Aber sowas ja. Von happa, happa!
3: Also ich weiß ja nicht.
5: Ach. Rudi Völler und Heinz Schenk wurden ordnungsgemäß in der Gegenwart abgeliefert.
6: Postgasthof Kassel, die Kutsche aus Weimar ist eingetroffen. Reisende nach Marburg, bitte einsteigen!
7: Oh, das gibt's doch gar nicht. Was für ein Glück wir haben.
5: Wieso?
7: Kennst du ihn nicht?
1: Hier, das ist doch der Anand da. Hier, der Kerl aus Frankfurt.
5: Johann Wolfgang von Goethe.
6: Gute Gödi.
1: Goethe, Gudi.
3: Oh, seid einfach still, ihr seid so peinlich. Dieser Mann ist unser größter lebender Dichter. Ich habe gehört, dass er auf eine italienische Reise gehen will und darüber schreibt. Sein Faust ist einfach genial.
1: Meine Faust ist auch genial.
4: Uff, Schäbe.
8: Mir scheint, ich treffe auf eine wahre Kennerin der Literatur.
3: Wer, ich?
8: Wie ist euer werter Name, wenn ich fragen darf?
3: Charlotte. Charlotte Grimm.
8: Charlotte?
3: Wie Charlotte Buff, nicht wahr? Für die ihr die Leiden des jungen Werther geschrieben habt.
8: Das wisst ihr? Was hat das Schicksal nur mit uns vor?
9: Ich hab das Gefühl, ich kenn euch schon ewig. So zugeneigt,

0: bin auf dem Weg zu meiner italienischen Reise. Ihr müsst mich begleiten.
1: Das ist aber weit. Ich weiß nicht.
0: Ihr könntet mir beim Faust 2 helfen. Wir wären wochenlang unterwegs, nur wir zwei.
2: Wen die Muse küsst, ganz quid pro quo.
1: Bitte?
0: Der küsst doch die Muse.
2: Gott will es so.
3: Entschuldigung, große Meister.
4: Immer schön langsam.
0: Wir sind denn die beiden Gestalten?
1: Meine Brüder. Man könnte auch sagen, die Gebrüder Grimm.
0: Grimm? Dann seid ihr die Schwester dieser beiden Märchenonkel?
4: Wie meinst du das, Wolfi?
3: Ja, wie auch immer. Komm, Gödi. Bevor du mit unserer Schwester quasi in Urlaub fährst.
0: Auf Dienstreise.
3: Ja, setz dich zu uns, dann trinken wir mal ein, so. Ohne Kollege.
2: Das Wort Kollegen scheint mir die falsche Wahl, ist eure Lyrik doch stets derb und banal. Sag ich's ganz einfach so, es trennt ein Universum an Niveau.
5: Hört, hört und lauscht dem feinen Mann, der so geschwollen reden kann. Guckt nur, wie arrogant er lacht und wie er hier der Dicke macht.
2: Der Primitivling schreibt wie ihr,

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2: Jetzt hört doch einfach mal auf zu streiten, ja?

0: So, Freunde. Überraschung.
1: Rüdi, gehören die zu dir?
2: Vielleicht. Sind wir uns nicht schon mal begegnet? Wart ihr schon einmal in Italien?
3: Ich habe keinen Netzempfang.
0: Ich mach's mal kurz. Wir beide sind in einer Zeitmaschine aus der Zukunft hierher gekommen, um den Herrn Goethe und die Gebrüder Grimm genau dorthin mitzunehmen. Sie müssen uns nämlich mal helfen, die Welt zu retten.
2: Eine Zeitreise? Wie inspirierend. Aber ich gehe natürlich nur mit Charlotte.
3: Aber wir haben nicht genug Platz für alle im Time Racer.
0: Ja, dann nehmen wir nur die Schwester mit. Die zwei Luftpumpen haben ja eh nichts drauf. Ja. Okay, also Reisegruppe zu mir.
1: Gödi, Charlotte, ihr könnt doch jetzt nicht so einfach abhauen.
4: Mir hätte dann noch eine super Geschichte.
1: Ja, genau. Rapunzel sitzt in ihrem Turm.
4: Und dann ruft einer, Rapunzel, lass dein Haar herunter.
1: Ja, und wer klettert dann zu ihr herauf?
5: Mein Bein, das tut so weh.
6: Oh, mein Kopf, die Kleider platzt gleich.
7: Mein Rücken. Hier hinten die Kugel, ich spüre die immer noch.
5: Oh, oh je!
7: Oh weh!
8: Männer, ich glaube, wir können aufhören.
9: Oh, hört und seht keiner mehr.
7: Mann, ey, dieser scheiß amerikanische Unabhängigkeitskrieg. Ich hab die Schnauze so voll.
8: Ja, und unseren feinen Herr Landgraf Friedrich II. Verschörbelt uns als hessische Söldner an die Engländer. Die gewinnen das Ding in 100 Jahren nicht. Da dürfen wir Schess bei mir, Mann.
9: Tja, genau, die Briten kämpfen, wie sie kochen.
7: Oh, jetzt eine lecker Waldecker Ahlewurst.
9: Und dazu die gute Frankfurter grüne Soße.
8: Oder? Ein schöner Röner Schwademore. Das wär's. Oh.
7: Ey, ich würde mich so gern jetzt einfach vom Acker machen.
9: Ja, aber wenn du desertierst, wird deine Familie zu Hause enteignet.
8: Ach. Ja, und den holt ein anderer für dich bei. Aus deiner eigenen Familie.
7: Ja, und das nennen die dann Unabhängigkeitskrieg? Wir sind so unabhängig wie die Kuh bei mir daheim im Stall.
10: Unser Herr Kurfürst zu Hause in Kassel, der hat uns an England verkauft.
11: Er scheffelt die Taler und lässt es sich gut gehen. Und wir
10: gehen dabei drauf. Amis und Engländer wollen sich schlagen. Für Freiheit, für

0: Jetzt reicht's! Chefarztvisite!
1: Was?
2: Mein Bein! Mein Bein!
1: Und mein Po!
3: Mein Rücken! Mein
0: Oh Mann, ihr verdammten Simulanten! Ich werde euch jetzt mal eine Auffrischung verpassen, eine richtige, ordentliche Infusion. Hessen!
1: Aber bitte kein Spritz!
0: Kapelle!

0: Also ich sag's ja wirklich nicht gern, aber Doc Bamble ist unsere letzte Hoffnung. Da wären wir.
1: Der Himmel. Ich habe ihn mir immer ganz anders vorgestellt.
2: Der letzte in der Reihe. Der heilige Bonifatius aus Fulda, Mittelalter.
1: Dann ist Gott doch eine Frau. Ich habe immer gewusst, dass es möglich ist. Gepriesen sei der Herr. Die Frau, die Dame.
0: So erhebt euch
1: bitte.
0: Doch.
1: Amen.
0: Und Doc Bamble, wo ist er?
2: Er sollte längst hier sein. Wir haben uns im 18. Jahrhundert verloren. Hoffentlich ist ihm nichts passiert.

0: endlich.
1: Die Mission war ein voller Erfolg, oder nicht, Uschi?
0: Wir sind ein wirklich gutes Team.
2: Das freut mich, aber die Zeit wird echt knapp.
1: Ja, alles klar. Also, auf was wartet ihr noch? Die Typen hier wissen alle Bescheid. Leg los.
3: Also doch. Herrgott im Himmel sei meiner armen Seele gnädig.
1: Boni, mach dich mal locker. Ja, pass auf. Stell dich zu den anderen, die erklären dir alles.
3: Deine Wille geschehen.
1: Ja, das will ich schwer hoffen. Ja.
0: Ich bin schon richtig aufgeregt.
2: Du hast dich aber ganz schön verändert.
1: So, jetzt geht's los. Also ein, so. Achtung. Rudi Völler, Heinz Schenk, Charlotte Grimm, Johann Wolfgang von Goethe, Bonifatius und wie heißt du nochmal?
4: Franz.
1: Franz, okay. Also, leg Hand an. Es gilt, mit aller Kraft der hessischen Seele schicken wir dir, allmächtige Handkäs, neue Energie, auf das du genesest und der Welt weiterhin Leben spendest. Handkäs Energie, los!
5: Die Werte,
6: sie schießen nach oben!
0: Ist der nicht genial?
2: Unglaublich!
1: Was ist denn jetzt los?
7: Oh, alles wie vorher.
0: Es hat doch funktioniert.
6: Oh, Werte fallend.
0: Ob wir vielleicht doch besser meine Brüder holen?
2: Doc? Doc, was ist hier los?
1: Keine Ahnung, ehrlich gesagt.
2: Wir sind am Ende.
1: Ja, ich hatte es 1A durchgeplant.
2: Wie konnte ich mich bloß auf diesen Irrsinn einlassen?
4: Also seid mir nicht böse, Leute. Ich muss zurück in den blauen Bock, gell? Es ist schon sehr spät.
8: Und ich zum Waldi habe ihn noch gar nicht zu Ende beleidigt.
3: Ihr seid schlimmer als die Heiden.
2: Ich glaube, ich habe eine Idee.
1: Du, Uschi.
2: Das geht ja nicht alle auf eine Idee.
8: Vielleicht könnten Sie einfach eine
2: Zahl herholen
8: und
2: einfach
8: das
2: zurück.
8: Das ist doch der hier.
2: Ja, ja, ja.
0: Zurück auf Position.
2: Wer ist das denn jetzt schon wieder?
0: Elvis Presley. Der von 1958 bis 1960 im hessischen Bad Nauheim als amerikanischer Soldat gelebt hat.
9: What the hell is going on here?
1: We need your music, Mr. Presley, or can I say Elvis to you?
9: Elvis is okay.
1: Okay, now listen, my English is not the yellow from the egg, but I explain. There is a big publicum, yes, here in a big area, and you are the top act. You are the number one, die Arns, wie wir auch sagen. Yeah, it's numero uno.
9: All right. Yeah. What do you want me to play?
1: Do you know Handkäse?
9: Sure, from Bad Nauheim. I love Handkäse.
1: Yeah, das ist schon mal gut. Pass auf. There is a Hutch Handkäse over there. Play for him, and you get a Bamble for free.
9: Yeah. Oh, do my very best. Okay. Love me, Hanke, love me true, like this.
6: Werte unverändert.
1: Somewhat other.
9: Are you Hanke tonight?
6: Vielleicht minimal. Nein, schon wieder auf null.
2: Es soll weitermachen.
1: We need more power, Elvis, mehr Dampf dahinne.
9: All right, here we go. Are you ready for some Handkäse energy? I can't hear you. Are you really ready? Are you really ready for some real Handkäse energy?
6: Yeah!

0: Chris ist bei 100%! Oh, Mr. Presley, I love your show.
1: And I love you too, baby.
0: Na, wir wollen es ja mal nicht übertreiben. Doc Bamble, ja. Glückwunsch.
2: Dankeschön.
0: Wie haben Sie das denn gemacht?
2: Ja, ist doch klar. Eins hat unser Handkäse noch gebraucht. Und das war Musik.
3: Handkäse mit Musik ist eine hessische Spezialität.
2: Ach, Uschi, ich hab gedacht, die Wikipedia-Phase hätte mir langsam mal hinter uns.
3: Stimmt eigentlich. Ich war nur so überwältigt vom plötzlichen Netzempfang.
0: Ich hab die hessische Seele offensichtlich unterschätzt.
2: Ja.

0: mit seiner Frau Leopa Ringelfeld.
1: Herzlich willkommen aus Fulda zum Hessentagsfestzug 2026. Ja, es liegt eine ganz besondere Stimmung hier in der Stadt, das merkt man an jeder Ecke. Die Straßen sind voll, es wird gelacht, es wird gewunken, aber vor allen Dingen wird gewartet auf den Moment, wenn der große Festzug sich endlich in Bewegung setzt. Ja, und wenn Sie zu Hause glauben, Ihr Fernseher strahlt heute Wärme ab, nee, das ist Fulda, das ist die Stadt, es ist heiß und es wird noch heißer. Fulda wird heute zum Schaufenster für ganz Hessen. Tim, was erwartet uns denn heute Besonderes?
2: Uns erwartet ein Festzug im XXL-Format. Über 3000 Teilnehmer, die dabei sind. Viele tausend Menschen hier an der Strecke. 120 Nummern, die an uns vorbeiziehen werden. Schwitzende Gäste auf der Ehrentribüne. Also alles, was zum Hessentag dazugehört. Sie sitzen zu Hause, hoffentlich im Kühlen, haben alles richtig gemacht. Was uns ganz besonders freut in diesem Jahr, sind viele Nummern, viele Ideen, viele Wagen, Motive. Zum allerersten Mal mit dabei. Das heißt, wir werden ganz viele Sachen zum ersten Mal zu sehen bekommen. Und fragen uns natürlich Festtagsreporter Jens, was macht dich am neugierigsten?
3: Am neugierigsten machen mich natürlich die vielen neuen Gruppen, von denen du gesprochen hast. Aber darüber hinaus freue ich mich natürlich auch, alte Bekannte hier wiederzutreffen. Ich freue mich auf Kilometergeld, das ich heute machen werde. Ich freue mich auf Bombenwetter. Es ist ja richtig wunderschön warm. Also man muss es auch mal genießen können, finde ich. Und ich freue mich für euch, dass ihr da oben sitzt. Und zwar in einer klimatisierten Kommentatorenbox. Nie war ich neidischer auf die beiden als heute.
1: Nein. Aber Jens, du musst gar nicht neidisch sein. Guck mal, wir haben natürlich an dich gedacht, damit du unter 3000 Menschen und 120 Wagen nicht ganz dahin schmilzt, oder?
3: Der ist wirklich sehr effektiv, sehr effektiv. Vielen Dank.
1: Das Mindeste, was ich tun konnte. Also, auf geht's zum Hessentagsfestzug 2026 aus Fulda.
3: Los geht's. Ich wünsche euch ganz viel Spaß, viel Erfolg. Haut rein,
1: bis
3: da
1: gleich.
3: Geht's
1: lang. Wir hören uns.
3: Macht's gut. So, und ich gucke auf die Uhr und gucke nach da hinten und sehe, noch ist kein Hessentagsumzug zu sehen. Die Pressetribüne, Quatsch, die Ehrentribüne, die füllt sich langsam, aber sicher. Da ist, glaube ich, auch gerade der Ministerpräsident gekommen. Der Oberbürgermeister von Fulda ist auch da. Zu denen werden wir nachher sicherlich noch kommen. Momentan, und das ist das große Glück dieser Ehrentribüne, sitzen die alle schön im Schatten. Und das ist bei diesen 31 Grad, die wir heute im Moment haben, aber die noch im Laufe des Tages nach oben gehen werden, natürlich sehr angenehm. Die schlechte Nachricht ist, die Sonne wird die alle noch erwischen heute. Die wandert nämlich hier Richtung

0: am besten weiter und dann haben die alle Sonne satt im Gesicht. Wie verhält man sich bei so einem Wetter bei mehr als 30 Grad, die heute noch zu erreichen werden? Richtig, das können wir an dieser Stelle noch mal ganz schnell klären mit Jens Olaf Karl vom Deutschen Roten Kreuz.
1: Hallo.
0: Schön, dass Sie sich kurz die Zeit genommen haben. Also momentan die Lage wahrscheinlich noch relativ ruhig, aber was erwartet ihr so an einem Tag wie heute?
1: Ja, im Moment ist es sehr entspannt noch, aber jetzt natürlich aufgrund der großen Hitze erwarten wir schon auch mehrere Einsätze, eben Synkopen und hitzebedingte Einsätze.
0: Damit es so weit nicht kommt, was sollte jeder Besucher dieses Hessentagsumzuges wirklich bedenken?
1: Ja, unbedingt viel, viel trinken. Es wurde ja Trinkwasser ausgegeben und im Schatten bleiben. Natürlich auch Sonnenschutz ist ganz wichtig, Hut oder eben auch Sonnencreme zu nutzen. Das ist, glaube ich, das Entscheidende heute, um gut vorbereitet zu sein.
0: Und wenn man merkt, es geht einem nicht ganz so gut, vielleicht direkt erstmal jemanden antippen und Bescheid sagen auch?
1: Genau, hier an der Strecke sind wir mit 70 Mann verteilt im ganzen Hessentag, sodass, glaube ich, immer jemand ansprechbar ist. Und ansonsten die Kolleginnen und Kollegen von der Polizei sind natürlich auch da und können uns da gut informieren.
0: Dann wünsche ich euch einen ganz ruhigen Einsatz heute, einen ganz ruhigen Tag, aber sagt trotzdem vielen Dank, dass ihr da seid und auf alle aufpasst. Dankeschön. Jens Olaf Karl vom Deutschen Roten Kreuz. Danke. So, ich gehe mal ein paar Meter wieder zurück und schaue mal nach, ob... Ist immer noch nicht da. Vielleicht können wir ja einfach in der Zwischenzeit mal beim Ministerpräsidenten und beim Oberbürgermeister nachfragen, wie die den Hessentag 2026 so gefunden haben. Wo ist denn wer? Herr Rhein ist gerade im Gespräch. Da traue ich mich dann auch nicht immer sofort so zu stören und zu unterbrechen. Ich bin ja erzogen. Jetzt guckt er gerade. Herr Ministerpräsident, ja, schön, dass Sie sich kurz die Zeit genommen haben. Wir sind gleich live. Nee, wir sind immer schon. Wir sind schon live. Von daher jetzt berühmte letzte Worte, bevor der Festzug losgeht. Wie hat es Ihnen bis heute hierhin gefallen, der Hessentag 2026?
2: Also es war ein großartiger Hessentag. Wir haben wirklich ein tolles Fest erlebt. Freundliche Menschen, zugewandte Menschen. Das war echt Zuversicht für Deutschland, was wir erlebt haben. Deswegen sage ich, Deutschland braucht mehr Fulda.
0: Und mehr Hessentag und mehr Hessentagsumzüge. Ich danke Ihnen ganz herzlich. Wir sprechen uns nachher noch. Dann gucken wir auch mal nach, was Sie diesmal alles so geschenkt bekommen.
2: Danke.
0: Bis später. So, das soll es als erstes von der Gast hier gewesen sein. Ich melde mich später immer mal wieder und bis dahin Manon und Tim, ihr seid ja auch noch da. Also haut rein. Viel Spaß.
3: Und wir haben ja gerade gelernt vom Roten Kreuz, man soll einen Sonnenhut aufsetzen. Ich bin froh, dass Jens diese Frage so kompetent gelöst hat und wirklich das schönste Hütchen aus seinem Kleiderschrank angezogen hat.
4: Haute Couture.
3: Haute Couture. Und es geht jetzt auch gleich los. Die erste Fußgruppe wird zu uns kommen. Wir sehen sie schon, wenn wir uns hier rechts ein bisschen aus unserer kleinen Kommentatorenkabine aus dem Fenster beugen. Und das ist ganz traditionell, ja immer bei den Hessentagen, das Landespolizeiorchester in Hessen unter der Leitung von Julian Metzger. Diese Hessentagsstrecke müssen wir vielleicht Ihnen erklären, die nur zuschauen, hat eine kleine Besonderheit. Direkt hier hinter unserer Kabine werden die Zugnummern abbiegen. Das heißt, wir können sie eigentlich nur gut sehen, wenn sie auf uns zukommen und danach sind sie sofort weg. Deswegen müssen wir ein bisschen schauen, dass das, was wir erzählen, zu dem passt, was Sie sehen. Und wir freuen uns natürlich jetzt, wenn dieses Landespolizeiorchester vor der Ehrentribüne aufspielen wird. Und normalerweise übernimmt dann auch Manon, der Ministerpräsident, mal kurz den Taktstock. Ne?
4: Das ist sein Ehrenauftritt, den er sich heute mit Sicherheit auch nicht nehmen lassen möchte. Er übernimmt den Taktstock und dann ist damit eröffnet. So, der Zug setzt sich jetzt in Bewegung, kommt auf uns zu. Ja, es war ein schöner Hessentag. Tim, wie hast du es hier erlebt bislang?
3: Ich bin seit drei Tagen da und bin ganz begeistert, wie viele Menschen trotz dieser Hitze hierher gekommen sind nach Fulda. Ich habe mit vielen gesprochen, einige angefixt von Bad Vilbel, wo die Kinder gesagt haben, Mama, das hat mir so gut gefallen, lass uns auch nach Fulda fahren. Dann hat der Hessentag sein Ziel erreicht. Wir hören mal ein bisschen rein, was die hier machen.
4: So muss es sein.

0: alles studierte Musikerinnen und Musiker, die wir da sehen. Und das ist das einzige professionelle Blasorchester der hessischen Polizei und des Landes Hessen. Also das ist qualitativ schon wirklich sehr, sehr hochwertig, was die machen. Die können auch in verschiedenen Formationen zusammenspielen. Da gibt es eine Big Band, da gibt es eben dieses Blasorchester, Kammermusikbesetzungen. Und es ist Tradition.
1: Oh, jetzt streiten sich zwei ja schon fast um den Stab. 30
2: Moment ab, wird nicht allzu lang.
3: Okay, sehr gut.
2: Und ich denke, den einfach.
4: Ja, ich würde einfach sagen, wir machen eins, zwei, drei.
1: Guck mal, jetzt tut er so, als hätte er es noch gar nicht gemacht. Das ist aber clever von ihm.
3: Machen wir es zusammen, alles klar. Okay. Eins und los.

0: mal, Tim, was wir den Herrn Rhein eigentlich noch nie gefragt haben, spielt er eigentlich auch tatsächlich ein Instrument? Das würde mich interessieren. Also irgendwie, er hat wirklich Taktgefühl im Ellbogen, in den Fingerspitzen.
1: Wofür haben wir Jens Kölker?
0: Richtig, diese Frage sollten wir weitergeben nach draußen.
1: Der andere Herr, der jetzt den Taktstock übernommen hat, ist übrigens Heiko Wingenfeld. Das ist der Oberbürgermeister der Stadt Fulda.

0: Super gemacht. Hervorragend. Wir glauben ja immer, dass die Musikerinnen und Musiker in diesem Moment einfach nur auf ihre Noten schauen und überhaupt nicht auf den Taktstock.
1: Ja, man weiß nicht, was besser ist. Nein, das hat er ganz wunderbar gemacht. Und mein Gefühl ist auch, man wird wieder zum Kind, also wenn man da stehen darf und dann...
0: Ach, so ein bisschen Lust dazu hätte ich auch mal tatsächlich.
1: Oder?
0: Ja. Ja. Ich bin seit fast 30 Jahren beim Radio. Ich werde auch wohl so ein Orchester dirigieren können.
1: Ja, den Zusammenhang muss ich mir noch erklären lassen von dir, aber ja.
0: Guck mal, was da anrollt.
1: Ja, das scheint doch das Hessentagspaar zu sein. Jawohl, da sind sie. Das sind die Vera und der Max Dudika. Die zwei, auf die hier alle Augen gerichtet waren die letzten Tage. Und ich habe gehört, also täglich 400 Selfies, die sie machen müssen. Das heißt müssen, gerne machen. Sie werden immer wieder angesprochen, aufgehalten, gefragt. Und die nehmen sich auch einfach die Zeit, die beiden. 13 Stunden am Tag unterwegs, 400 Selfies. Das ist schon eine ordentliche Hausnummer. Ja, und die beiden haben in einem Interview gesagt, dass sie jetzt sogar noch verliebter sind in ihre Stadt, in ihre Heimatstadt Fulda. Jetzt, wo auch alles so schön geschmückt ist. Viele gute Laune, viele gute, gut gelaunte Menschen sind ihnen begegnet die letzten Tage.
0: Ja, hoffentlich auch verliebt noch ineinander. Denn es ist ja nicht immer so, dass das Hessentagspaar unbedingt
1: Richtig.
0: Ein Paar sein muss.
1: Nein,
0: ne?
1: Aber in diesem Fall ist das so genau. Die beiden sind verheiratet, haben auch schon Nachwuchs. Und das stimmt, nein, ich finde, sie wirken ganz harmonisch miteinander. Also ich sag mal so, wer Hessentag als Paar nicht übersteht.
0: Das Originelle daran ist ja, dass die eigentlich ja schon hätten Hessentagspaar sein sollen.
1: Genau.
0: Bei dem Hessentag, der wegen Corona in Fulda abgesagt wurde,
1: ja.
0: Da gab es den Nachwuchs noch nicht.
1: Nee.
0: Und jetzt
1: nicht.
0: Ist er da.
1: Richtig. Richtig. Ja, und die Vera, die hat ja tatsächlich auch schon so einige Hessentagserfahrungen gemacht, als sie als Kind schon auf der Bühne hier mal stand. Mit Rolf Zukowski. Da hat sie wahrscheinlich schon Hessentagsluft geschnuppert und sich gedacht, da muss ich irgendwann mal wieder hin und repräsentieren. Und ich habe mich ja mal schlau gemacht. Also die sind ja unter 16 Paaren ausgewählt worden. Und dann dachte ich mir, also wie läuft denn so eine Bewerbung ab heutzutage? Schicke ich da ein kleines Bewerbungsvideo? Reiche ich eine Mappe ein? Also es wird ausgewählt nach den Kriterien Offenheit, Rhetorik, Ausstrahlung, aber natürlich auch, wie flexibel kann man sein. Aber die beiden haben Sympathiepunkte.
0: Dieser alte Bulli, der hier gerade durchs Bild gefahren ist, sozusagen der Vorgänger von dem dahinter, der wird tatsächlich im Internet für um die 100.000 Euro gehandelt. Diese Dinger sind unglaublich kostbar. Guck mal, da ist schon der nächste Zug hier. Der Schützenverein ist da.
1: Schützenverein Fulda beim Ministerpräsidenten vorstellig. Und die haben ja eine ganz feste Traditionstitel. Nämlich den Ritter, den ersten Ritter und den zweiten Ritter unter anderem oder auch den Jugendritter. Und der Schützenverein Fulda ist der älteste Verein von Fulda. Zum ersten Mal sind sie jetzt dabei, das freut uns natürlich sehr. Und der historische Ursprung dieses Vereins, dieses Schützenvereins, liegt in den Wurzeln, so sagt man zumindest, der Bürgerwehren früher des Mittelalters. Der älteste Verein Fuldas, 1572, 450 Jahre habe ich mal ausgerechnet. Also die können sich hier blicken lassen. Toll.
0: Und direkt gefolgt vom ältesten Musikverein in Fulda. Und das ist der Musikverein 1894 Fulda Horas e.V., unter dem musikalischen Leiter von Klaus Scheuer und dem ersten Vorsitzenden Andreas Wehner, die mit dabei sind. Und das Lustige bei denen ist, die hatten früher keine Frauen mit dabei. Sowas fand man irgendwann mal modern. Und mittlerweile sind Frauen zugelassen und machen, Achtung, 75%.
1: Man sieht das. Ich wollte gerade sagen, was erzählst du mir?
0: Es war eine schön schlaue Entscheidung. Ihr Motto ist, einfach gute Laune verbreiten und Generationen miteinander verbinden. Und wenn man da so ein bisschen hinguckt, dann sieht man das auch. Ich finde, das klappt sehr, sehr gut.
1: Ja, allerdings. So. Jetzt. Ja, eigentlich sollte jetzt ja kommen die Feuerwehrgruppe, ne? Bestehend aus 4 Fulda Vereinen, die sich hier zusammengeschlossen haben. Aber das sieht sehr historisch aus.
0: Ja, ist das
1: der Pfarrer Braun oder vielleicht ist der Getränkewagen der Kirche, das mag auch sein.
0: Ist das nicht diese Handdruckspritze, für die man ganz viele Menschen... Guck mal.
1: Ja, Künzel, na toll. Ja. Prima, danke für das Bild nochmal, ja. Also ich muss mal sagen... Ja, also mutig von den Herren. Mit Schlafmütze und Schlafrock. Aber heute bei dem Wetter, glaube ich, sind sie dankbar dafür. So, jetzt kommt er angerollt, der große Wagen des THW mit einer heftigen Maschine,
0: der ja, THW. Die ist noch ziemlich modern, aber ansonsten ist das die historische Sammlung vom THW, vom Technischen Hilfswerk, unter anderem in Kooperation mit dem Deutschen Feuerwehrmuseum in Fulda, das ja hier in dieser Stadt seinen Sitz hat. Und wir sehen auch hier historische Sammlung. Die wollten eigentlich ein Bergungsräumgerät mitbringen. Ich weiß nicht, ob das das jetzt ist, weil das scheint mir relativ modern. Ja. Das ist dazu da, Glutnester auseinanderzuziehen, Schutt und Geröll wegzuräumen. Wobei, das wird das wahrscheinlich sein, was wir hier sehen. Ich hatte es mir jetzt ehrlich gesagt, als ich historisch gehört habe, ein bisschen älter vorgestellt. Aber vielleicht sagen jetzt eingefleischte THW-Leute, das Ding ist noch 25 Jahre alt. Und
1: außer Dienst.
0: So.
1: Jetzt kommen sie anmarschiert, das Orchester der Freiwilligen Feuerwehr Dierlos. Das sind richtig alte Hasen, also nicht vom Alter her, entschuldigen Sie bitte den Ausdruck, alte Hasen, weil sie mehrfach schon hier am Hessentagsfest zum Teil genommen haben. Ja, und das gilt auch, kann man sagen, als das musikalische Aushängeschild des Landkreises Fulda, dieses Orchester. Wir machen kirchliche Musik, weltliche Musik, auf Gottesdiensten, aber auch bei Kirmessen, Festzelten. Da sind sie mit dabei.
0: Und guck mal, wie süß, ganz hinten läuft einer.
1: Ja.
0: Und der hat das Catering und die Getränke mit dabei. Ich sag dir, das sind die wichtigsten Männer hier gerade von dem ganzen Zug.
1: Unentbehrlich. Ja, Römer ist gut, da haben Sie ja, prima, den Nachwuchs noch mit eingespannt, richtig so.
0: Diese Spritze hat die Pferde überlebt. So, das ist die historische Gruppe der Freiwilligen Feuerwehr in Bimbach. Und die haben so ähnlich wie die Feuerwehr eben auch eine historische Handdruckspritze mit dabei. Die ist aus der Mitte des 19. Jahrhunderts. Und pass auf, die wurde von zwei Pferden gezogen und es erforderte, was wir hier gerade sehen, 16 Feuerwehrleute. Es pumpten jeweils 8 Feuerwehrmänner etwa 10 Minuten, damit da Druck drauf ist. Ja. Das brauchte man früher, das gab es ja nicht, gab keine Pumpen. Und dann haben die sich nach 10 Minuten abgewechselt, die nächsten 8 haben gepumpt, damit da eben ordentlich Druck aus dem Strahl, im Strahl drin ist.
1: Ja.
0: Im nächsten Jahr feiert die Freiwillige Feuerwehr Bimbach ihr 100-jähriges und das werden sie wahrscheinlich auch ordentlich krachen lassen.
1: Ja, naja, ich schätze mal, die werden da zweimal in der Woche ins Fitnessstudio gehen müssen.
0: Aber das brauchst du nicht, wenn du so eine Spritze da in deinem Verein hast.
1: Ja, aber im Zweifel kommt sie ja nur einmal im Jahr jetzt raus und dann wollen sie richtig Gas geben.
0: Ich hoffe, dass Brände in Bimbach mittlerweile anderweitig gelöscht werden.
1: Ich hoffe erstmal, es gibt gar keine Brände in Bimbach, aber wenn, dann ja.